0: Darin hätten sich Schusswaffen und Munition befunden. Die Ermittler gehen demnach davon aus, dass das Versteck russischen Agenten dienen sollte. Ein Verdächtiger, der das Lager angelegt haben soll, wurde laut Dobrindt in Rumänien festgenommen. Die vergangenen 12 Monate waren die trockensten, seitdem in Österreich Wetterdaten aufgezeichnet werden. Dort tritt nach wochenlanger Hitze jetzt ein Dürre-Sofortprogramm in Kraft. Aus Wien, David Freches.
1: Bauern müssen 2 Monate lang keine Sozialversicherungsbeiträge zahlen. Dieser Erlass beträgt rund 140 Millionen Euro. Der Staat geht quasi in Vorleistung, will sich das Geld aber später über geringere Zuschüsse zu den Pensionen der Bauern zurückholen. Außerdem fließen jeweils 25 Millionen Euro in die Dürreversicherung und Kredithilfen. Die Bundesregierung hat angekündigt, dass ein Klimagesetz kommen soll, mit dem Ziel, das Land bis 2040 klimaneutral zu machen.
0: Nach Gewaltexzessen im Erstrundenpokalspiel Waldhof Mannheim gegen Kaiserslautern will der DFB die Vorkommnisse aufarbeiten. Immer wieder waren während des Fußballspiels Feuerwerks- und Rauchkörper gezündet und Gegenstände aufs Feld geworfen worden. Beim Stand von 0:0 vor der Verlängerung stand die Partie kurz vor dem Abbruch. Als die Spieler beider Teams vor geworfenen Pyrofackeln in die Kabinen flüchten mussten, sicherten zwischenzeitlich Reiterstaffeln und Polizisten mit Hunden den Rasen. Nach einem angedrohten Abbruch wurde dann doch wieder angepfiffen. Kaiserslautern gewann mit 1:0. Das waren die Nachrichten. Das Wetter in Deutschland. Im Südosten abnehmender Regen, sonst weitere Schauer. Im Nordosten und Süden wechselnd, bewölkt und meist trocken. Minimal 15 bis 6 Grad. Am Tag teils Schauer und einzelne Gewitter, später im Nordosten und im Süden länger freundlich. Maximal 12 bis 25 Grad. Am Sonntag heiter bis wolkig, teils Schauer, 18 bis 26 Grad. Die Zeit, es ist jetzt 2:03 Uhr.
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3: Mit 6 Meldungen von den Autobahnen. Die A2 Hannover Richtung Dortmund ist zwischen Hamm und Kamener Kreuz wegen Bauarbeiten bis Montag früh gesperrt. Die A38 Richtung Leipzig ist zwischen Bad Lauchstädt und Leuna wegen Bauarbeiten bis Sonntagnachmittag gesperrt. Die A40 Essen Richtung Duisburg ist zwischen Kreuz Kaiserberg und Kreuz Duisburg wegen Bauarbeiten bis Montag früh gesperrt. Die A52 Düsseldorf Richtung Essen ist zwischen Kreuz Breitscheid und Essen-Kettwig wegen Bauarbeiten bis Montag früh gesperrt. Die A61 Koblenz-Ludwigshafen ist zwischen Koblenz-Waldesch und Emmelshausen wegen Bauarbeiten bis Montag früh in beiden Richtungen gesperrt. Eine Umleitung ist eingerichtet. Und die letzte Meldung, die A516 ist zwischen Kreuz Oberhausen und Oberhausen-Eisenheim wegen Bauarbeiten bis Montag früh in beiden Richtungen gesperrt. Kommen Sie weiterhin gut durch den Verkehr.
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3: Aus dem Studio des NDR in Hamburg, ich bin Ben Wozny. Das E1-Gebiet ist eine Region im Westjordanland östlich von Ostjerusalem. Es erstreckt sich dort über eine Fläche von 12 Quadratkilometern und genau da treibt Israel den Siedlungsbau aktuell voran. Deutschland und weitere Staaten fordern einen Stopp, aber wie viel Druck erzeugt so ein internationaler Appell tatsächlich? Laut einem Bericht der EU leben mittlerweile rund 750.000 israelische Siedler im Westjordanland inklusive Ostjerusalem und jeder weitere Ausbau der Siedlungen erschwert die Perspektive auf eine Zwei-Staaten-Lösung. Der Siedlungsbau im E1-Gebiet ist besonders umstritten, denn eine Bebauung dieses Gebiets würde das Westjordanland faktisch in einen nördlichen und einen südlichen Teil trennen. Insgesamt sind dort rund 3.400 Wohnungen geplant. Für gut 1.200 davon läuft jetzt die Ausschreibung. ARD-Korrespondentin Julia Lai war vor Ort.
4: Mohammed Rahail im Mai in Alayzariya im besetzten Westjordanland. Am Eingang zu seinem Heimatort haben israelische Behörden die Läden seiner Familie abreißen lassen. Als Vorbereitung für das Siedlungsprojekt E1. Hier war der Gemüseladen, hier ein Elektromarkt, eine Fleischerei, ein Supermarkt. Hier gab es Leben. Hier waren immer Leute, alles war ordentlich und sauber. Jetzt haben sie eine Müllhalde daraus gemacht. Al-Ahizariya liegt zwischen Ostjerusalem und der israelischen Siedlung Ma'ala Adumim. In der leben heute über 37.000 Siedler. Nach internationalem Recht ist sie illegal. Zwischen Ma'ala Adumim und Ostjerusalem sollen insgesamt 3.400 neue Wohneinheiten für jüdische Siedler entstehen. Das und den Bau einer Umgehungsstraße für Palästinenser hatte die israelische Regierung bereits vergangenen Sommer beschlossen. Am Dienstagabend hat das israelische Bauministerium den Prozess nur noch weiter vorangetrieben. Es hat den Bau der ersten, mehr als 1.200 Wohneinheiten für das E1-Projekt öffentlich ausgeschrieben. Die internationale Empörung war groß. In Berlin ließ Bundeskanzler Merz durch den stellvertretenden Regierungssprecher Sebastian Hille erklären:
5: Die jüngsten Schritte der israelischen Regierung im Westjordanland, unter anderem die gestrige Siedlungsausschreibung, verfolgt der Bundeskanzler mit großer Sorge.
4: Gestern dann folgte eine gemeinsame Erklärung der Staats- und Regierungschefs von 7 westlichen Ländern, darunter Großbritannien, Italien, Frankreich und Deutschland. Sie fordern Israel auf, das Vorhaben zu stoppen. Wütende Reaktionen aus Israel, etwa von Finanzminister Bezalel Smotrich, ließen nicht lange auf sich warten. Er reagierte auf einen ähnlich lautenden Tweet des britischen Außenministers Ed Miliband. Ich möchte ihm unmissverständlich sagen, das britische Mandat im Land Israel ist beendet. Ich lasse mich von Drohungen und Sanktionen weder beeindrucken noch einschüchtern. Wir akzeptieren keine Vorgaben ausländischer Staaten. Wir tun das, was für den Staat Israel gut und richtig ist, um unser historisches und biblisches Recht auf das Land unserer Vorfahren zu verwirklichen und existenzielle Bedrohungen für unsere Bürger zu beseitigen. Ersten Medienberichten zufolge erwägt die EU nun außerdem weitreichende Sanktionen. Etwa die Kennzeichnung von Produkten aus Israel, nicht nur aus den Siedlungen, die Einschränkung akademischer Zusammenarbeit und das Einfrieren bestimmter diplomatischer Kooperationen. Dass gerade Deutschland solche Schritte auf EU-Ebene mitträgt, ist wenig wahrscheinlich. Zuletzt hatte die Bundesregierung solche Initiativen immer wieder ausgebremst. Trotzdem zeigt schon die Diskussion, wie ernst die Lage diesmal ist. Um das zu verstehen, muss man wissen, welche Bedeutung E1 hat. Daniel Seidemann, israelischer Anwalt und Experte für Ostjerusalem, beschreibt das so. E1 unterscheidet sich von allen anderen Siedlungen im Westjordanland, da es schwerwiegende und verheerende Auswirkungen auf die Möglichkeit eines künftigen palästinensischen Staates haben wird. Es wird das Westjordanland zerstückeln und das Gebiet in einen nördlichen Kanton mit Ramallah und Nablus und einen südlichen Kanton mit Bethlehem und Hebron spalten. Es gäbe keine Verbindung, keinerlei Kontinuität zwischen diesen beiden Teilen. Seidemann selbst hat zweimal vor dem obersten Gerichtshof in Israel gegen E1 geklagt und beide Male verloren. Er hat deshalb wenig Hoffnung, dass das Projekt auf dem Rechtsweg noch zu stoppen ist, zumal die Mühlen der Justiz langsam mahlen und die Ausschreibung schon Mitte Oktober endet. Deshalb setzt er nun auf Druck aus Europa. Die wichtigsten europäischen Länder sollten erklären, dass jede natürliche oder juristische Person, sei es ein Auftragnehmer, ein Rechtsanwalt, ein Planer, ein Finanzinstitut, irgendjemand, der sich aktiv an E1 beteiligt, die Befähigung verliert, in Europa Geschäfte zu machen. Schon in der bisherigen Erklärung der westlichen Staats- und Regierungschefs ist eine solche Warnung enthalten. Sie richtet sich allerdings nur an Unternehmen, die überlegen, sich auf die Ausschreibung zu bewerben.
3: Die Frage ist nun, welche Bedeutung hat dieser Appell an Israel? Das hat meine NDR-Kollegin Birgit Langhammer mit Luise Amtsberg besprochen. Sie ist Bundesabgeordnete von Bündnis 90 Die Grünen, Mitglied im Auswärtigen Ausschuss und Nahostberichterstatterin der Grünen-Fraktion. Sie hat den Siedlungsbau im Westjordanland schon früher als völkerrechtswidrig bezeichnet und stärkere politische Konsequenzen gefordert. Die erste Frage an Sie war, ist der Appell der Bundesregierung jetzt der richtige Schritt?
6: Also es ist einerseits der richtige Schritt, sich natürlich gemeinsam auch zu bekennen und dieses Projekt zu verurteilen. Was mir fehlt, ist nach wie vor die konkrete Handlungsebene, konkrete Maßnahmen, die dazu führen, dass dieses Projekt tatsächlich auch verhindert wird.
7: Das heißt, Ihnen reichen diplomatische Erklärungen nicht aus. Was würden Sie sagen, was sollten konkrete Konsequenzen sein?
6: Also wir müssen auf jeden Fall darüber sprechen, wie wir weiter sanktionieren können. Und da muss man deutlich sagen, Deutschland hat in der Vergangenheit, das war auch immer wieder die Kritik internationaler Partner, Sanktionen blockiert. Mehrfach auch auf europäischer Ebene den Prozess zu einer deutlicheren Sprache und Handlung gegenüber der israelischen Regierung blockiert. Und was jetzt wichtig wäre, ist herauszufinden, ob dieses gemeinsame Statement gegen diesen Bau dieser Siedlung, ob das auch verbunden wird mit politischen Maßnahmen. Da wären zum Beispiel zu nennen, also das sind auch Punkte, die die deutsche Bundesregierung in Vergangenheit immer wieder blockiert hat, das Assoziierungsabkommen zumindest teilweise auszusetzen. Und wir müssen eine Debatte führen über die Einfuhr von Siedlungsprodukten auf den europäischen Markt. Das sind die Produkte, die am Ende auch zu einer Finanzierung von Siedlungen vor Ort beitragen. Die deutsche Bundesregierung hat sich klar in einer Abstimmung auf UN-Ebene gegen das Palästinenser-Hilfswerk der Vereinten Nationen gestellt, hat dem Mandat nicht zugestimmt. Das sind alles Aspekte, die vor Ort natürlich dazu beitragen, dass die Situation von Palästinenserinnen und Palästinensern deutlich erschwert wird. Also hier braucht es eine klare Abkehr, ne? Auch nach dem Waffenstillstand, der ja kein wirklicher ist. Im vergangenen Oktober hat die Bundesregierung auch ihre Politik bezogen auf die Waffenexporten, Waffenlieferungen geändert, hat sozusagen diese Beschränkung, es wird nur geliefert, was nicht in Gaza eingesetzt wird, wieder zurückgenommen. Das ist definitiv ein Fehler gewesen. Also es gibt einige Maßnahmen, die dazu beitragen können, dass Druck auf die israelische Regierung erhöht wird, um dieses konkrete Projekt zu beenden, aber natürlich auch, um grundsätzlich wieder auf den Pfad einer Zwei-Staaten-Lösung zu kommen, die von der israelischen Regierung mehr als deutlich blockiert und auch verhindert wird.
7: Zu dem Punkt würde ich gern gleich nochmal kommen, aber vielleicht einmal noch gerade das deutsch-israelische Verhältnis. Vielleicht beginnen wir damit, weil Deutschland betont ja traditionell seine besondere Verantwortung gegenüber Israel. Und jetzt mehren sich aber ja durchaus auch Stimmen, dass man das trennen müsse und vielleicht auch kann. Also zum einen gegen Angriffe der Hamas und Iran klare Verbundenheit zeigen, aber bei anderen Punkten Kritik, ohne die enge Verbundenheit anzuzweifeln. Ist das möglich? Ist das nötig?
6: Ich glaube, beides muss getan werden. Der Krieg im Iran, die Handlungen der US-amerikanischen Regierung, aber auch Israels und auch die Reaktion Irans müssen, glaube ich, ein bisschen getrennt davon betrachtet werden, auch wenn sie es faktisch nicht sind. Es gibt eine Bedrohungslage für Israel, das ist überhaupt nicht zu bestreiten. Und dennoch gilt es, das abzukoppeln von der Frage, wie sieht eigentlich die Zukunft dieses Staates Israels und der palästinensischen Gebiete aus? Und was kann man eigentlich dafür tun, dass die Zwei-Staaten-Lösung wieder in den Fokus des politischen Handelns kommt? Das eine schließt das andere nicht aus. Und natürlich ein besonderes Verhältnis zu Israel hat die alte Bundesregierung und viele politische Akteure immer wieder auch betont, ist ja eine Haltung, und das leitet sich ja dann auch ab sozusagen aus dem Handeln, dass man alles dafür tut, jüdisches Leben sowohl in Israel als auch in anderen Teilen der Welt und vor allen Dingen auch in Deutschland zu schützen. Und an dieser Formel gibt es auch überhaupt nichts auszusetzen. Das muss Maßgabe der Politik sein, wo Kritik besteht, und das würde ich teilen, ist, ob dieser Weg, die Entrechtung und auch die Enteignung von Palästinenserinnen und Palästinensern in der Westbank beispielsweise oder auch dieser brutale Krieg in Gaza dazu beiträgt. Und da würde ich doch ein großes Fragezeichen hintermachen. Das heißt, das Bemühen muss politisch weiter bleiben, dass Palästinenserinnen und Palästinenser auf dem Weg einer eigenen Staatsgründung, einer Selbstbestimmung kommen, was diese israelische Regierung momentan verhindert. Und deshalb sind auch Sanktionen und das Aufbauen von politischem Druck momentan die absolute Maßgabe, die passieren muss.
7: Nun ist dieses E1-Projekt natürlich auch deswegen so in den Blick geraten, weil damit die Zwei-Staaten-Lösung wohl wirklich auch de facto gefährdet wäre, beziehungsweise vom Tisch wäre, weil man auch das Westjordanland dann in zwei Teile teilen würde. Jetzt gibt es ja nicht wenige Experten, die ohnehin sagen, Zwei-Staaten-Lösung, das wird niemals kommen. Wo sehen Sie noch Punkte, an denen diese Idee doch noch gerettet werden kann?
6: Es gelingt nur durch internationalen Druck und das absolute Bekenntnis zur Zwei-Staaten-Lösung und damit auch eine schonungslose Aufarbeitung dessen, was gerade unternommen wird, um es zu verhindern. Und nochmal, da ist der Druck auf die israelische Regierung der richtige und wichtige Weg. Es ist natürlich momentan durch die Situation, dass in Gaza Krieg herrscht, weiterhin die Menschen absolut versehrt sind, Unterstützung brauchen, dass Israel in der Westbank weiter Siedlungen ausbaut. Eine Zukunftsvision, die viele ja als unrealistisch abtun. Aber die Frage ist ja, welche Alternative dazu gibt es? Und ist das ein Weg, den die internationale Gemeinschaft so akzeptieren kann? Und die Antwort darauf lautet ja wohl nein. Insofern muss man zurück auf diesen Weg. Und das bedeutet, alles unternehmen, um die israelische Regierung von diesem Kurs abzubringen und das internationale Recht vor Ort, sowohl in Gaza als auch in der Westbank, wieder umzusetzen.
3: Luise Amtsberg von den Grünen über die Forderung der Bundesregierung an Israel, das E1-Siedlungsprojekt zu stoppen.
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3: Dieser Sommer ist heiß und das kann durchaus ernsthafte Folgen für die Gesundheit vieler Menschen haben. Kreislaufbeschwerden, Kopfschmerzen, Schwindel, hohe Temperaturen können dem Körper ordentlich zusetzen und im schlimmsten Fall sogar lebensgefährlich sein. In Europa sind im von Hitzewellen geprägten Sommer bereits mindestens 30.000 Menschen zusätzlich gestorben. Das schätzt die Beobachtungsplattform Euromomo anhand vorläufiger Zahlen. Allein in Deutschland kam laut Robert-Koch-Institut in diesem Sommer 14.000 Menschen hitzebedingt zu Tode. Die Frage ist jetzt also nicht nur, wie heiß wird es, sondern wie gut ist Deutschland auf diese Gesundheitsgefahr vorbereitet? Isabel Karas.
8: Mehr Hitzetage, mehr Notfälle. Wenn die Temperaturen steigen, steigt auch die Belastung für den Rettungsdienst. Für Notfallsanitäter Bastian Metzinger hieß das in den letzten Wochen rausfahren und helfen, auch bei weit über 30 Grad.
9: Wir können auch nicht sagen, wir machen hitzefrei oder Homeoffice. Wir kommen, wenn die 112 gerufen wird, egal wie heiß es ist.
8: Metzinger ist stellvertretender Leiter beim Rettungsdienst des Arbeiter-Samariter-Bunds Berlin. Er und sein Team sind an den heißen Tagen zuletzt häufiger ausgerückt als sonst, da besonders viele Menschen medizinische Hilfe brauchten.
9: Wir erleben natürlich, dass die Rettungsdienste einfach am Kapazitätslimit arbeiten, sowohl wir als auch die Notaufnahmen. Es ist einfach ein erhöhtes Einsatzaufkommen, mit dem wir zurechtkommen müssen. Und natürlich kommt auch die Belastung für unsere Kolleginnen und Kollegen dazu.
8: 2026 ist schon jetzt, noch vor dem Ende des Sommers, das Jahr, in dem es in Deutschland die meisten hitzebedingten Todesfälle gab. Für Klaus Reinhardt, den Präsidenten der Bundesärztekammer, ist dabei Folgendes entscheidend.
10: Das, was uns besonders beschäftigt, ist die Tatsache, dass man mit entsprechenden Maßnahmen die meisten dieser Verstorbenen oder Todesfälle hätte auch verhindern können.
8: Was im Alltag oft übersehen wird, Hitze kann bereits bestehende Erkrankungen so stark verschärfen, dass daraus ein medizinischer Notfall wird. Das größte Risiko besteht den RKI-Daten zufolge für ältere Menschen ab 75.
10: Jemand, der eine Gefäßerkrankung hat im Kopf, altersbedingt, der nicht ausreichend Flüssigkeit zu sich nimmt, bei dem dickt sozusagen das Blut ein, das tatsächlich zu einer Verstopfung eines Gefäßes kommt oder zu einem Mangel durch Blutung bestimmter Hirnareale. Mit dann anschließendem Ausbildung eines Schlaganfalles.
8: So ein Schlaganfall ließe sich zum Beispiel verhindern. Die Frage ist, passiert das schon systematisch genug? Seit 2023 gibt es zumindest einen Hitzeschutzplan für Gesundheit, den das Bundesgesundheitsministerium im letzten Jahr noch erweitert hat. Er soll dafür sorgen, dass Hitzewarnungen möglichst viele Menschen erreichen und Einrichtungen wie Krankenhäuser und Pflegeheime vorbereitet sind. Doch es gibt ein Problem, sagt Christos Pantazis, der gesundheitspolitische Sprecher der SPD-Fraktion.
11: Ich will nicht negieren, dass der Plan gut ist und dass wir da an der Stelle gute Überlegungen haben einfließen lassen, noch in der damaligen Ampelregierung. Allerdings müssen sie mit Geld hinterlegt werden.
8: Und genau da wird es politisch kompliziert. Für Investitionen in die Infrastruktur sind vor allem Länder und Kommunen verantwortlich. Der Bund kann nicht einfach überall mitbezahlen. Pantazis und weitere SPD-Politikerinnen und Politiker wollen deshalb die Zuständigkeiten neu ordnen.
11: Aus meiner Sicht ist ja Hitzeschutz, und davon bin ich fest überzeugt, kein Komfort, sondern er ist gelebter Gesundheitsschutz. Deswegen halte ich es auch für sinnvoll, dass man die Klimaanpassung übrigens auch als Gemeinschaftsaufgabe auch im Grundgesetz verankert.
8: Sollte das passieren, müsste der Bund mindestens die Hälfte der Kosten übernehmen.
3: Und wir bleiben gleich beim Thema. Die SPD, also allen voran die 5 Bundesminister der Partei, forderten diese Woche, die Klimaanpassung als Gemeinschaftsaufgabe von Bund und Ländern im Grundgesetz zu verankern. Mein NDR-Kollege Stefan Schlag hat darüber mit Schleswig-Holsteins Umweltminister Tobias Goldschmidt von den Grünen gesprochen und ihn gefragt, was eine Verfassungsänderung denn genau bringen soll.
12: Ja, es geht ja darum, dass eine neue Gemeinschaftsaufgabe auf den Weg gebracht wird. Das heißt, dass sich Bund und Länder gemeinsam verpflichten, unsere Natur und unsere Infrastrukturen so umzubauen, dass sie auch in der Zukunft, in Zeiten des Klimawandels, funktionieren. Und da geht es darum, auch Mittel auf den Weg zu bringen, wo Bund und Länder gemeinsam auch finanzieren die vielen Maßnahmen, die erforderlich sind.
3: Die Mittel müssen aber irgendwo herkommen. Mehr Geld kommt doch dadurch nicht in den Umlauf.
12: Es kommt nicht mehr Geld in den Umlauf, aber es kommt Geld in den Umlauf. Und das Allerwichtigste daran ist, dass dieses Geld systematisch ausgegeben wird. Also Klimaanpassung, das ist ja Teamwork. Das wird nur funktionieren, wenn Bund und Länder nicht gegeneinander arbeiten, sondern gemeinsam für eine gute Zukunft und für eine angepasste Infrastruktur. Und das sollte man miteinander besprechen. Und das kann man am besten im Zuge so einer Gemeinschaftsaufgabe Klimaanpassung tun. Wir sind da schon erfahren mit, beispielsweise bei der Agrarstruktur und im Küstenschutz gibt es so eine Gemeinschaftsaufgabe seit vielen Jahrzehnten und das läuft wirklich sehr, sehr gut.
3: Besteht aber nicht auch die Gefahr, wenn man sowas dann ins Grundgesetz schreibt, wenn der Bund dann noch dazukommt, dass alles noch bürokratischer wird und es noch länger dauert, um irgendetwas überhaupt auf den Weg zu bringen?
12: Nee, die Gemeinschaftsaufgaben, die funktionieren sehr gut. Da gibt es klare Abstimmungsverfahren zwischen Bund und Ländern und wir gehen da sehr koordiniert vor. Und wir begreifen den Küstenschutz zum Beispiel als gemeinsame Aufgabe von Bund und Ländern. Und so sollten wir das bei der Klimaanpassung auch tun. Ich sehe da keine wirkliche Bürokratiegefahr, sondern eher eine Harmonisierung und eine Abstimmung aufeinander.
13: Sie, Herr Goldschmidt, haben ja vor kurzem auch eine Klimaanpassungsstrategie des Landes Schleswig-Holstein vorgestellt. Da sind so mehrere Handlungsfelder aufgezeigt, von Küsten- und Binnenhochwasserschutz zur menschlichen Gesundheit, Landwirtschaft, da ist alles mit drin. Reicht sowas nicht?
12: Das ist ja erstmal eine Strategie, die sagt, was müssen wir eigentlich alles tun in den nächsten Jahrzehnten? Wir wissen, das wird ein unglaublicher Kraftakt werden. Aber dieser Kraftakt ist erforderlich. Das haben wir ja gerade in diesem Sommer wieder gesehen. Da müssen wir uns unterhaken und gemeinsam ganz, ganz viel auf den Weg bringen. Wenn ich jetzt auf mein Bundesland schaue, dann ist da natürlich der Küstenschutz, also die großen Deiche, die wir verstärken müssen, die höher gemacht werden müssen für viele, viele Millionen Euro. Aber da sind auch Sachen, wo wir noch nicht so weit sind. Zum Beispiel der Hitzeschutz bei Altenpflegeeinrichtungen, Krankenhäusern. Wir müssen ja Antworten finden auf 14.000 Tote, die das Robert-Koch-Institut alleine in diesem Jahr gezählt hat. Das können wir ja so nicht akzeptieren.
13: Wie schätzen Sie denn die Chancen ein, dass das tatsächlich dann auch so im Grundgesetz niedergeschrieben wird? Weil die Union ist ja noch skeptisch.
12: Ja, der Kanzler blockiert bzw. hält sich ja bei dem Thema achselzuckend raus. Das finde ich übrigens wirklich ein Drama bei 14.000 Toten, dass dort nicht auch politische Führung gezeigt wird. Ich glaube, dass wir weiter drängeln müssen, Bund und Länder gemeinsam. Also der Umweltminister des Bundes, der hat unsere volle Rückendeckung. Weil einfach so weitermachen wie bisher wird nicht funktionieren. Wir müssen da wirklich ins Handeln kommen.
3: Sagt Schleswig-Holsteins Umweltminister Tobias Goldschmidt zur Forderung, Klimaanpassung als Gemeinschaftsaufgabe von Bund und Ländern im Grundgesetz zu verankern. Für viele Schweinehalter in Deutschland wird es wirtschaftlich immer enger und das hat nur am Rande etwas mit der Hitze zu tun. Die Preise für Schweinefleisch und Ferkel sind niedrig, gleichzeitig kosten Futter, Energie und Stallbetrieb viel Geld. Dazu kommt Konkurrenz aus dem Ausland. Dort können Schweine teilweise deutlich billiger gehalten und auf den Markt gebracht werden. Für manche Betriebe stellt sich deshalb inzwischen ganz grundsätzlich die Frage, lohnt sich Schweinehaltung überhaupt noch? Auch in Bayern kämpfen viele Höfe mit dieser Entwicklung. Daniela Olivares war bei einem Betrieb im Kreis Eichstätt.
14: Im blauen Arbeitsanzug und Gummistiefeln geht Schweinehalter Johannes Schaal durch den Stall. In den einzelnen Abteilungen liegen die Ferkel bei ihren Müttern. Neugierig schauen sie nach oben. Sie sind 2 Wochen alt und entwickeln sich im Großen und Ganzen gut, sagt Schaal. Er könnte zufrieden sein, aber...
15: Wir haben hohe Kosten, die wir zu leisten haben. Wir haben hohe Standards, die vor allem Kosten verursachen. Und wir haben einen sehr schlechten Preis. Wir haben seit Jahren schon nicht kostendeckende Preise, die für unseren Betrieb wirklich existenzbedrohend sind.
14: Vor allem aus Spanien kommt viel Fleisch auf den Markt, das deutlich billiger ist. Bayerische Schweinehalter zahlen drauf. Ein großes Problem auch für Schweinehalter Johannes Schaal. Er ist Landwirt im Vollerwerb. Die Ferkel verkauft er in der Region. 2017 hat er entschieden zu investieren und einen neuen Stall gebaut. Der Fokus: mehr Tierwohl. Die Schweine haben mehr Platz, mehr Auslauf, mehr frische Luft und mehr Licht. 1,2 Millionen Euro hat der Stall gekostet. Der Kredit ist noch nicht abbezahlt und belastet ihn zusätzlich finanziell.
15: Genau das ist das, was mich so ärgert. Wir haben 2017 so gebaut, wie die Gesellschaft es damals und auch heute fordert, aber an der Ladentheke nicht bezahlt. Es wird nach wie vor allem nach Preis eingekauft, weniger nach Regionalität.
14: Dass der Preis immer wieder schwankt und schlechte Jahre dabei sind, das kennt Johannes Schaal. Mittlerweile sind es aber viele schlechte Jahre. Viele Betriebe könnten aufgeben, weil ihnen die Perspektive fehle, fürchtet der Bayerische Bauernverband und fordert daher Hilfe von der Politik, wie beispielsweise günstige Kredite oder steuerliche Entlastungen. Das Bayerische Landwirtschaftsministerium teilt schriftlich mit, Bayern wird sich auf allen Ebenen mit Nachdruck dafür einsetzen, dass die Schweinehalter die Unterstützung bekommen, die sie jetzt dringend brauchen. Konkrete Maßnahmen nennt das Ministerium allerdings nicht. Johannes Schaal verteilt Stroh in den Fresskörben. Rund 70 Stunden hat seine Arbeitswoche. Und er macht es gerne. Dennoch.
15: Landwirtschaft ist der schönste Beruf der Welt. Ich habe wirklich absolute Abwechslung und Herausforderung jeden Tag. Und es macht einfach Spaß, auch seinen eigenen Traum zu verwirklichen. Umso trauriger ist es im Grunde, wenn man hier nicht den Lohn seiner Arbeit bekommt, wenn man dafür kämpfen muss, überhaupt seine Arbeit bezahlt zu bekommen.
14: Dass sich das ändert, ist sein Wunsch. Einen Plan B hat er nämlich erstmal nicht. Umsteigen auf derzeit besser laufende Hähnchen ist für ihn keine Option. Seine Hoffnung: schnelle Hilfen aus der Politik und eine Entspannung auf dem Markt.
3: Bayerische Schweinehalter zahlen drauf, wie Betriebe unter diesen Bedingungen noch weitermachen können.
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16: mit Marcel Stober. Gold für Deutschland. Das ist bei der Reit-WM keine Seltenheit. Ja, das stimmt. Zum 6. Mal gab es das jetzt schon dieses Jahr. Die Disziplin allerdings, die ist schon auffällig, denn im Springreiten hat ein deutsches Team zuletzt vor 16 Jahren Gold geholt. Eben bis jetzt. Aus Aachen, Jan Wochner.
17: Dieser Weltmeistertitel war eine echte Machtdemonstration der deutschen Springreiter. Vor dem begeisterten Publikum in der Aachener Sörs mit mehr als 40.000 Zuschauern blieben alle vier deutschen Reiter ohne Abwurf. Während die Konkurrenz reihenweise patzte, behielten die deutschen Starter eine weiße Weste, erlaubten sich mit Sophie Hinners und Richard Vogel

0: 0. Bei Drittligist Rostock allerdings keine Blöße. Trainer Sebastian Hoeneß ist äußerst zufrieden. Was hat ihm besonders gefallen?
1: Die Haltung. Die haben das Spiel sofort angenommen. Und ich glaube, das war bis zum Schluss sichtbar. Natürlich war es dann wichtig, zwischendurch auch die Tore zu machen, um das Spiel auch zu beruhigen. Aber wir haben nicht nachgelassen. Ich habe keine Passivität gesehen, auch nach den Führungen. Und das hat mir gut gefallen.
0: Beim Derby Mannheim gegen Kaiserslautern hat es Ausschreitungen gegeben. Nach dem 0:0 nach regulärer Spielzeit flogen Gegenstände und flog auch Pyrotechnik auf den Platz. Auch Fans gelangten in den Innenraum. Die Verlängerung konnte nach rund einer halben Stunde aber angepfiffen werden. In letzter Minute erzielte Kaiserslautern da dann das Tor zum Weiterkommen. 1:0 also. Karlsruhe hat in Münster das Spiel noch gedreht und 2:1 nach Rückstand gewonnen. Frankfurt holte sogar den höchsten Pokalsieg der Vereinsgeschichte, 11:0 beim SC St. Tönis aus der Oberliga. Die Fußball-Bundesliga der Frauen hat auch wieder angefangen. Das Eröffnungsspiel durfte der Meister FC Bayern bestreiten. Bei Union Berlin gewann man in einem äußerst unterhaltsamen Spiel mit 4:1. Heute geht es mit 2 Partien weiter. Bei der Hockey-Weltmeisterschaft der Männer hätte es fürs deutsche Team so gut aussehen können. Mit Selbstvertrauen ging man nach der Gruppenphase nun in die Hauptrunde. Dort allerdings ging das erste von 2 Spielen verloren. 1:2 unterlag man Spanien und das ist besonders bitter, berichtet Christina Schröder aus Wavre in Belgien.
2: Klar, im letzten Gruppenspiel gegen Australien ist noch alles drin. Allerdings hatte der Titelverteidiger schon zum Hauptrundenauftakt die große Chance zum Halbfinaleinzug gehabt. Denn das DRB-Team hatte aus dem Vorrundenspiel gegen Belgien bereits 3 Punkte auf dem Konto. Gegen Spanien hätte also sogar ein Unentschieden reichen können fürs Weiterkommen. Jetzt gilt es für Kapitän Grambusch und Co. einen kühlen Kopf zu bewahren und an bereits gezeigte Leistungen anzuknüpfen. In diesem Turnier bewies Deutschland nämlich bereits, dass es das Zeug zur Titelverteidigung hat. Zum Beispiel beim eindrucksvollen Sieg gegen Gastgeber Belgien vor 10.000 gegnerischen Fans oder dem souveränen Auftritt in der ersten Halbzeit gegen Spanien. Vor allem Konstanz und Konsequenz im Torabschluss werden für das junge deutsche Team gegen Australien entscheidend sein.
0: Einmal noch fährt die Formel 1 in Zandvoort. Die niederländische Strecke ist kommendes Jahr nicht mehr im Rennkalender zu finden. Dieses Jahr aber gibt es sogar noch mal ein Sprintrennen. Die Qualifikation dafür gewann George Russell gestern im Mercedes vor Lando Norris. Die US Open gehen auch bald los, das letzte Tennis-Grand-Slam-Turnier des Jahres, dann aber ohne Jannik Sinner. Der Weltranglisten-Erste kann wegen Knieproblemen nicht antreten. Das bedeutet, dass der Deutsche Alexander Zverev als aktuell Zweiter der Weltrangliste an Position 1 des Turniers gesetzt sein wird.
3: Das war der Sport mit Marcel Stober. Gleich nach den Nachrichten geht es bei uns um Verdienstunterschiede zwischen Frauen und Männern.

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1: Um 2.30 Uhr mit Katja Kindermann. Russland hat mit Langstreckendrohnen ein Einkaufszentrum in der ukrainischen Großstadt Kryvyi Rih angegriffen. Nach Angaben örtlicher Behörden wurden mindestens 15 Menschen getötet und etwa 130 weitere verletzt. Aus Kiew Florian Kellermann.
2: Das getroffene Einkaufszentrum war das größte in Kryvyi Rih. Fotos zeigen ein weitgehend zerstörtes Gebäude. Nach Angaben von Behörden griff Russland es in zwei Wellen mit Langstreckendrohnen an. Mit solchen zweiten Angriffen sollen Helfer getroffen werden, die zu einem Unglücksort gerufen werden. Der ukrainische Präsident Volodymyr Zelensky nannte den Angriff in einer Mitteilung absolut zynisch und niederträchtig. Er sei als terroristischer Akt zu werten. Kryvyi Rih ist Zelenskys Heimatstadt.
1: Bundesinnenminister Dobrindt hat Medienberichte über den Fund eines Waffenverstecks in der Nähe von Berlin bestätigt. Verfassungsschutz und Polizei fanden dort nach Angaben des CSU-Politikers im vergangenen Oktober Schusswaffen und Munition. NDR, WDR und SZ hatten berichtet, Ermittler gingen davon aus, dass das Depot russischen Agenten für Anschläge dienen sollte. Dobrindt bestätigte auch die Festnahme eines Verdächtigen in Rumänien. Er soll das Versteck angelegt haben. In der schwedischen Stadt Fagersta ist bei dem Schwertangriff an einer Schule ein Mensch getötet worden. Das hat die Polizei am Abend auf einer Pressekonferenz mitgeteilt. Aus Stockholm, Anne Bartram.
3: Zwei Jugendliche wurden bei der Attacke schwer verletzt, sind aber in stabilem Zustand. Ein weiterer Jugendlicher wurde leicht verletzt.

0: Der Angreifer soll nach Informationen schwedischer Medien ein 18-jähriger ehemaliger Schüler der Schule sein, der bereits wegen Körperverletzung verurteilt wurde. Die Polizei hat ihn am Bein angeschossen und festgenommen. Der Sender SWT berichtet, dass die Polizei im Zusammenhang mit der Tat ein Konto auf der Social-Media-Plattform TikTok untersucht. Auf diesem sollen vor der Tat gewaltverherrlichende Inhalte und das Foto eines Schwertes gepostet worden sein. Der Hintergrund der Tat ist noch unklar.
1: Ein 19-jähriger Deutscher ist bei einem Kletterunfall in Österreich gestorben. Wie die Polizei mitteilte, stürzte der junge Mann in Karls am Großglockner 40 Meter in die Tiefe. Dort gibt es einen Klettergarten mit zahlreichen Routen unterschiedlicher Schwierigkeit. Wieso der Kletterer abstürzte, ist derzeit noch nicht klar. Seine Leiche soll nun obduziert werden. Das Wetter in Deutschland. Im Südosten abnehmender Regen, sonst weitere Schauer. Im Nordosten und Süden wechselnd bewölkt und meist trocken. Minimal 15 bis 6 Grad. Tagsüber teils Schauer und einzelne Gewitter. Später im Nordosten und südlich der Donau länger freundlich und allgemein trockener. Maximal 12 bis 25 Grad. Am Sonntag heiter bis wolkig, teils Schauer, 18 bis 26 Grad. Und am Montag in der Nordhälfte wechselhaft mit Schauern, im Süden oft freundlich bei 19 bis 28 Grad. Das waren die Nachrichten.
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3: Es ist wenig los auf den Straßen. Aktuell keine Staus, allen unterwegs weiterhin. Gute Fahrt.
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3: Laut Statistischem Bundesamt verdienen Frauen in Deutschland pro Stunde im Schnitt 16% weniger als Männer. Das entspricht, damit man sich das mal ganz konkret vorstellen kann, einem Bruttostundenverdienst von 22,81 Euro bei Frauen gegenüber 27,05 Euro. Bei Männern. Da kommt also ganz schön was zusammen. Und selbst bei gleicher Arbeit und Qualifikation bleibt da eine Restlücke. Mal angenommen, das wäre nicht so. Männer und Frauen bekämen per Gesetz im selben Job auch denselben Stundenlohn. Sorgt das für mehr Zufriedenheit und Gleichberechtigung in unserer Gesellschaft oder leidet die Wirtschaft darunter und es entstehen neue Probleme? Mit diesen Fragen beschäftigen sich Matthias Dirks und Samira El Hadab in der aktuellen Folge des Quarks-Podcasts Mal angenommen.
4: Zuerst bleiben wir nochmal bei der aktuellen Lage in Deutschland und da ist das Stichwort Gender Pay Gap.
5: Ja, also die Lücke zwischen dem, was Männer und Frauen bekommen, im Schnitt pro Stunde.
4: Da geht es um 16%, das ist der sogenannte unbereinigte Gender Pay Gap. Also 16% verdienen Frauen pro Stunde im Schnitt immer noch weniger als Männer.
5: Und das ist erstmal die reine Statistik. Da werden aber so Sachen wie verschiedene Branchen, Positionen, Arbeitszeitmodelle nicht berücksichtigt.
4: Genau, dann gibt es aber noch einen anderen Gender Pay Gap, quasi den bereinigten. Der liegt aktuell noch bei 6% und das heißt, so viel verdienen Frauen weniger, ohne dass es dafür eine wirklich nachvollziehbare Erklärung gibt.
5: Obwohl sie ähnlich qualifiziert sind und ähnliche Jobs haben wie Männer, die dann aber mehr verdienen.
4: Genau.
5: Macht eigentlich keinen Sinn.
4: Positiv können wir vielleicht mal sagen, dass der Gender Pay Gap schon deutlich kleiner geworden ist, also vor allem in den letzten 20 Jahren. Und auch bei der Rente ist die Lücke da zwischen dem, was Männer und Frauen bekommen, schon deutlich kleiner geworden.
5: Wenn wir die aktuelle Situation beim Gender Pay Gap vergleichen mit anderen Ländern in Europa, dann stehen wir in Deutschland immer noch nicht wirklich gut da. Da sind wir nämlich im unteren Drittel und am schlechtesten ist aber Estland mit dem größten Gender Pay Gap. Am kleinsten ist der in Luxemburg.
4: Und da schauen wir natürlich auch nochmal genauer hin.
5: Ja, dann lass uns mal ein bisschen genauer reingehen. Warum haben wir denn hier in Deutschland immer noch diese Lohnlücke, diesen Gender Pay Gap? Ein Grund ist, in Branchen, in denen vor allem Frauen arbeiten, gibt es oft einfach weniger Geld und Frauen arbeiten mehr Teilzeit. Vor allem Mütter, Väter arbeiten viel seltener in Teilzeit. Und wir haben dazu auch Statistiken gefunden, die uns wirklich überrascht haben in der Recherche.
4: Ja, zum Beispiel zu den Folgen, nenne ich es mal, vom Muttersein. Da gibt es mehrere Statistiken, die zeigen, dass Frauen, wenn sie ein Kind bekommen, wirklich sehr viel weniger Geld verdienen. Und das halt nicht nur kurz. Also nicht nur in den Monaten oder vielleicht im ersten Jahr nach der Geburt, sondern über ganz, ganz, ganz, ganz viele Jahre. Da gibt es verschiedene Studien und je nach Studie und Anzahl der Kinder sind das dann aufs Leben gerechnet schon mal wirklich zwischen 40% und 70% weniger Einkommen. Und jetzt kommt's, auf der anderen Seite verdienen Männer im Schnitt mehr, wenn sie Väter werden. Ja.
5: Das ist jetzt nicht unbedingt ein Grund, aber natürlich nochmal ein weiterer Verstärker vom Gender Pay Gap.
4: Ja, ne? So könnte man sagen. Ein Grund ist aber auch, dass Frauen zum Beispiel selten in Führungspositionen arbeiten, also mit dem entsprechenden Gehalt, was man dann da ja auch bekommt. Führungspositionen werden halt auch seltener nach wie vor in Teilzeit angeboten. Und weil Frauen nach wie vor sehr viel mehr unbezahlte Care-Arbeit machen, lässt sich das dann halt mit einem Fulltime-Job oft nicht so gut vereinbaren.
5: Und dazu kommen ja auch noch so Klischees, also was manche Leute auch einfach im Kopf haben und denken, warum Frauen weniger verdienen. So nach dem Motto, ja, Frauen, meine Güte, die verhandeln ja auch schlechter, wenn es um Gehalt geht. Die müssen einfach mal mehr fordern.
4: Ja, wir haben uns das für die Folge mal so ein bisschen genauer angeschaut. Also was sagt die Wissenschaft da eigentlich zu? Und wir können sagen, dieses Klischee stimmt so zumindest nicht. Ne? Also es gibt zum Beispiel eine große Studie aus Australien. Und da ist rausgekommen, dass Männer und Frauen in einem Vollzeitjob eigentlich relativ gleich oft nach einer Gehaltserhöhung fragen. Aber wenn Frauen danach fragen, dann haben sie häufiger ein Nein bekommen als die Männer.
5: Und da muss man jetzt sagen, also das liegt nicht daran, dass Frauen irgendwie schlechtere Wörter aus ihrem Wortschatz auswählen würden oder so, sondern da geht es darum, wie die Menschen, die dann entscheiden, auf die Forderungen von den Frauen reagieren.
4: Also die Oberchefs dann quasi.
5: Ja, wer auch immer da oder ja. Personalerin, genau. Personaler. Es gibt auch Studien, die zeigen, dass Frauen einfach grundsätzlich auch negativer wahrgenommen werden, wenn sie über Gehalt verhandeln wollen, zum Beispiel als Männer. Und was ich ganz verrückt finde, wenn man sich KIs anguckt, zum Beispiel Large Language Model wie ChatGPT, das empfiehlt Frauen durchgängig ein niedrigeres Gehalt als Männern. Also wenn ich schreibe, ich bin eine Frau, wie viel soll ich denn dafür verdienen, sagt er zu mir, ein bisschen weniger als beim Mann. Auch wenn halt sonst alle Faktoren und Voraussetzungen für den Job die gleichen wären. Und das haben die 2025 noch gemacht. Da haben Forschende von der Deutschen Uni das untersucht.
4: Ist noch nicht so lange her. Also ja. Könnte man sagen, die sexistische KI an der Stelle.
5: Ja, beziehungsweise die sexistische Gesellschaft, ne, an der Stelle, von der die KI ja ihre Daten hat und die Muster ja auch spiegelt. Aber natürlich arbeiten auch die Macher von KI daran, da sogenannte Mitigation, also Korrekturen einzubauen. Also es kann auch sein, dass es heute nicht mehr so schlimm ist.
4: Hoffentlich.
5: Ja, dann sind wir jetzt an einem Punkt, wo wir in unsere Zukunft mal reinspringen können. In unserem Szenario verdienen Frauen und Männer das Gleiche für den gleichen Job, müssen Unternehmen offenlegen, wer wie viel verdient, haben Unternehmen außerdem eine Frauenquote in Führungspositionen und die Führungspositionen werden auch in Teilzeit angeboten, wichtiger Zusatz, und Jobs, in denen gerade größtenteils Frauen arbeiten, werden deutlich besser als heute bezahlt.
4: Und dann checken wir doch jetzt mal, was diese Maßnahmen wirklich bewirken. Und wir schauen erstmal in ein Land, das hat schon einiges von dem, was in unserem Szenario passiert, ist uns also schon ein gutes Stück voraus.
5: Und das ist Luxemburg. Die haben schon deutlich länger, deutlich wirkungsvollere Gesetze, sage ich mal, zur Gleichstellung von Männern und Frauen im Job als wir. Zum Beispiel gilt da schon seit Jahren das Prinzip gleicher Lohn für gleiche Arbeit und der Zusatz, halten sich Unternehmen nicht dran, kann es Strafen geben.
4: Und Luxemburg ist beim Gender Pay Gap nicht nur sehr fortschrittlich in Europa, im Sinne von, es gibt quasi keine Lohnlücke. Die geht sogar minimal in die andere Richtung. Das heißt, Frauen verdienen im Schnitt ein bisschen mehr als Männer. Und das ist ja schon ungewöhnlich.
5: Ja, da bin ich auch sehr hängen geblieben in der Recherche. Es sind genau 0,8% mehr im Schnitt.
4: Ja, und das hat offenbar ein paar sehr konkrete Gründe, die auch für unser Szenario, also für eine Zukunft in Deutschland interessant sind. Dazu haben wir für unsere Folge mit einer Expertin gesprochen, die heißt Gabriele Vidra-Somaggio, arbeitet beim Institut für Arbeitsmarkt- und Berufsforschung in Nürnberg und sie sagt das hier zum Gender Pay Gap in Luxemburg.
6: Die Frauen sind auch sehr stark präsent in den Sektoren, die eine hohe Entlohnung haben. Zum Beispiel Bildung, Gesundheit, Finanzen, Forschung, Rechtsdienstleistung. Wobei man jetzt auch sagen muss, dass die Gesundheit und die Bildung scheinbar in Luxemburg auch relativ gesehen höher entlohnt wird wie in Deutschland.
4: Also Jobs, in denen viele Frauen arbeiten, werden besser bezahlt als zum Beispiel in Deutschland. Beziehungsweise auch andersrum arbeiten mehr Frauen in gut bezahlten Jobs. Ne? Und das ist ja auch etwas, das in unserem Szenario auch bei uns in Deutschland dann Realität werden könnte. Und wenn Frauen besser verdienen, hat das natürlich logischerweise viele Folgen, zum Beispiel, dass sie seltener von Armut betroffen sind.
5: Und weniger Frauen sind finanziell vielleicht auch abhängig von ihren Partnern, was aktuell bei uns ja auch sehr häufig ist.
4: Ist auch immer noch so, genau. Und in unserem Szenario würden dann perspektivisch natürlich auch mehr Frauen mehr Rente bekommen, wenn du halt über dein Leben lang einfach besser verdienst. Im Moment ist ja zum Beispiel sowas wie Altersarmut für Frauen auch noch ein viel größeres Problem als für Männer, weil die bekommen im Schnitt viel mehr Rente, weil sie auch mehr Erwerbsarbeit gemacht haben.
5: Dann gehen wir mal zum nächsten Punkt in unserem Szenario, die Frauenquote. Ein Argument von Leuten, die dagegen sind, ist ja immer wieder, dass das der Wirtschaft schaden könnte zum Beispiel, weil mit so einer Quote möglicherweise dann nicht gerade der beste Bewerber, ich sage explizit Bewerber, wer wer den Job bekommen würde, weil das Unternehmen sich eben an eine Quote halten muss.
4: Ja, und bei solchen, sagen wir mal, Vorwürfen oder Diskussionen fragen wir uns hierbei mal angenommen natürlich auch immer, wo gibt es denn eigentlich wirklich Daten und Studien, die uns da weiterbringen? Oder haben wir Erfahrungswerte aus anderen Ländern, wie jetzt gerade im Fall von Luxemburg? Und in diesem Fall haben wir was gefunden in Norwegen. Die haben seit über 20 Jahren ein Gesetz und das sagt, dass die Vorstände in öffentlichen Betrieben und auch in Aktiengesellschaften mindestens 40% Frauen sein müssen und übrigens auch andersrum mindestens 40% Männer.
5: Na, dann landet man ja zwangsläufig irgendwo etwa bei 50-50.
4: Ja, halt irgendwas zwischen 60-40 und 40-60. Ne? Und es gibt auch eine Studie dazu, da haben die das mal untersucht, wie sich diese Quote auf die Wirtschaft auswirkt, weil die in Norwegen quasi genau diese gleiche Erzählung wie in Deutschland hatten. Also nach dem Motto, das schadet ja der Wirtschaft mit der Quote. Und es ist rausgekommen, nö, stimmt so nicht. Also dieses Quotengesetz hat nach dieser Studie keine negativen Auswirkungen auf die Wirtschaft in Norwegen gehabt.
5: Und wir haben da auch mit unserer Expertin drüber gesprochen und die hat auch gesagt, sie kennt aus ihrer Forschung kein einziges Land, das Quoten oder Ähnliches eingeführt hat, wo das der Wirtschaft geschadet hätte.
4: Dafür aber hat ein höherer Frauenanteil in den Führungsetagen offenbar auch einen sehr positiven Effekt für alle Frauen im Unternehmen. Also jetzt nicht nur die Vorstandschefin oder irgendwelche Leute, die halt wirklich sehr weit oben sind. Und da gibt es Studien zu, die zeigen, wenn mindestens ein Drittel Frauen in einem Unternehmen in Führungsjobs sind, dann verdienen tendenziell alle Frauen in der Firma besser.
5: Und das ist ja auch wichtig zu sagen, wenn man das Gehalt der Männer sich anguckt, das ist dadurch nicht niedriger gewesen als vorher. Also das hat auch das Deutsche Institut für Wirtschaftsforschung herausgefunden.
4: Ja, also auch nochmal Daten für Deutschland und das fand ich jetzt zumindest überraschend.
5: Mhm. Ja. Gleichzeitig sagen uns die Studien auch, dass tatsächlich mehr Frauen in Führungspositionen kommen, wenn diese Stellen auch in Teilzeit angeboten werden, weil, das haben wir auch schon angeschnitten, ne, der mit Abstand häufigste Grund für Teilzeit bei Frauen und auch bei Führungsjobs ist, Care-Arbeit, wir kennen sie, also Kinderbetreuung, Pflege von Angehörigen und sowas.
4: Was Männer nach wie vor einfach, das sagt auch die Statistik, weniger machen. Und zwar nicht nur Männer in Führungsjobs. In unserem Szenario könnte der Männeranteil bei der Care-Arbeit mehr werden, wenn wir jetzt Lohngleichheit haben und auch mehr Teilzeit in Führungsjobs. Dann ja eben auch für Männer, dann wird es für Männer möglicherweise auch selbstverständlicher, sowas wie Elternzeit zu nehmen. Als ein Beispiel. Könnte sich also angleichen.
5: Ja, man muss ja auch sagen, tatsächlich wollen auch jetzt schon viele Männer weniger arbeiten, vor allem Männer mit Kindern. Und das ist auch bei einer Studie im Auftrag der Hans-Böckler-Stiftung rausgekommen. Und wir sehen das ja auch zum Beispiel in Studien aus Island, wenn wir da hingucken.
4: Noch ein Land in Europa, ja. Das können wir zunehmen. Ja.
5: Da sind die Elternzeitregeln geändert worden. Und davon hat echt auch die Beziehung von Vätern und Kindern profitiert, sagen sie, seitdem Väter eben mehr zu Hause sind und Lohnarbeit und Care-Arbeit gerechter aufgeteilt sind zwischen beiden Elternteilen.
4: Trotzdem müssen wir da auch nochmal sagen, die Daten, die wir hier in Deutschland haben, die zeigen zumindest im Moment noch, dass Frauen eigentlich in fast jedem Fall und jeder Konstellation mehr unbezahlte Care-Arbeit machen als ihre männlichen Partner. Also sogar, wenn beide Teilzeit arbeiten. Und in dieser Konstellation ist der Unterschied sogar am größten. Das war mir jetzt ehrlich gesagt vorher auch nicht so klar.
5: Und das heißt zusammengefasst, in unserem Szenario ist es nicht zwangsläufig so, dass Männer automatisch mehr Care-Arbeit machen. Aber wenn die Arbeit von Frauen aufgewertet wird und Teilzeit auch für Männer noch normaler wird, dann sind zumindest mal die Rahmenbedingungen gegeben, dass ich da was tun kann für eben mehr Gleichstellung. Okay, Mathis, jetzt lass uns einmal rauszoomen und einen Realitätscheck machen. Wie wahrscheinlich ist denn dieses Szenario, was wir hier für die Zukunft aufgespannt haben? Wir haben ja gerade schon ein bisschen Bewegung gesetzlich grundsätzlich und einige Gesetze sind in Deutschland auch schon länger am Start zu dem Thema. Zum Beispiel das Allgemeine Gleichbehandlungsgesetz, schöner Name. Und das heißt, Menschen dürfen unter anderem wegen ihres Geschlechts nicht anders behandelt werden. Es gilt auch für den Lohn, auch wenn der Mann besser verhandelt haben sollte als die Frau. Da gab es 2021 ein interessantes Urteil zu.
4: Ja, kurz gesagt, gleicher Lohn für gleiche Arbeit, ne?
5: So ist es. Und das ebenso schön benannte Gesetz, das Entgelttransparenzgesetz. Grob gesagt, du kannst nachfragen, nach welchen Kriterien bezahlt wird und dann auch entsprechend nachweisen, dass es eine Ungleichbehandlung gibt. Und dann steht dir auch mehr Geld zu. Und dazu sagt unsere Expertin Gabriele Vidra-Somaggio.
6: Also bislang hat das Entgelttransparenzgesetz noch nicht viel gebracht, weil es erstens nicht bekannt war und zweitens nicht nachgehalten worden ist und drittens die Beweislast eben bei den Arbeitnehmerinnen war und die Fragekultur halt einfach auch nicht da war.
4: Hat also aus ihrer Sicht nicht so wahnsinnig viel gebracht bisher. Aber hier ist der Schritt Richtung Zukunft, den wir ganz am Anfang schon mal angesprochen haben. Es gibt nämlich eine neue Richtlinie der EU. Da müssen wir erstmal einschränkend sagen, da ist noch nicht so ganz klar, wann Deutschland die wirklich einführen wird und umsetzen wird. Aber sie soll früher oder später kommen. Und ja, bei diesem Update quasi ist das Zauberwort, das unsere Expertin auch ganz wichtig findet, die Beweislastumkehr. Das heißt, wenn ihr als Arbeitnehmerin, als Arbeitnehmer das Gefühl habt, dass ihr beim Gehalt wegen eures Geschlechts diskriminiert werdet, dann muss der Arbeitgeber vor Gericht beweisen, dass es nicht so ist.
5: Ein Unternehmen ab 100 Beschäftigten muss auch berichten, wie die Lohnstrukturen so sind. Und nicht ich muss nachfragen, finde ich auch ganz charmant persönlich. Und ganz wichtig ist, dass, wenn wir nochmal einen Schritt zurückgehen und ich noch gar nicht bei einem Unternehmen bin, in Stellenausschreibungen muss auch schon das Einstiegsgehalt drinstehen oder zumindest auch diese Sprünge, in denen das Gehalt auch steigen kann, dass das eben angegeben werden muss.
4: Das ist ja schon ein riesen Gamechanger, ne? Also ich gucke nach Jobs, ich will mich bewerben und dann macht das ja diese Riesenfrage dann vielleicht im Bewerbungsgespräch nach dem Geld beim Jobeinstieg schon viel, viel leichter, weil sie vielleicht auch gar nicht so gestellt werden muss mehr.
5: Boah, ja. Wenn ich mich zurückerinnere, was das mir am Anfang für Kopfzerbrechen, was verdient man so? Ich fand das so schwer.
4: Ja.
5: Und für Betriebe mit weniger als 100 Leuten gilt trotzdem, die müssen zwar sagen, was wo mit Gehalt geht, nur da müssen wieder wir nachfragen. Wer wirklich zu wenig verdient, hat aber Anspruch auf Schadensersatz und dass man eben auch entgangenes Geld nachgezahlt bekommt. Und voraussichtlich, das ist auch vorgesehen, muss man auch keine Gerichtskosten mehr vorstrecken, wenn man eben sagt, nee, ich will das jetzt erstreiten.
4: Können wir also aus Sicht von Arbeitnehmerinnen und Arbeitnehmern wirklich als Verbesserung verbuchen, wenn das denn dann wirklich so kommt? Aber ob es reicht, damit wirklich alle gleich verdienen? Das ist so die Frage, ne? Unsere Expertin ist da auch noch skeptisch und sie findet zum Beispiel, dass eigentlich noch andere Maßnahmen wichtig wären, wie zum Beispiel das Ehegattensplitting abzuschaffen. Ja.
5: Nochmal ganz kurz zum Ehegattensplitting. Beim Ehegattensplitting zählt das Finanzamt eure beiden Gehälter zusammen, teilt diese Summe dann exakt durch zwei und berechnet die Steuer auf diese künstliche Hälften, die es da gibt, oder künstliche Hälfte. Wenn einer von euch deutlich mehr verdient als der andere, könnt ihr dadurch gemeinsam Steuer sparen und bekommt beim Steuerbescheid dann Geld zurück.
4: Und Gabriele Vidra-Somaggio vergleicht das mit Skandinavien, wo Ehepartner einzeln besteuert werden, was nach der Forschung Frauen stärker motiviert, auch zu arbeiten.
5: Ja, oder mehr, wie auch immer, ne?
4: Ja, zum Beispiel.
5: Das geht aber natürlich nur, wenn auch die Kinderbetreuung zuverlässiger ist als momentan und wenn Männer nicht in Anführungsstrichen karrieremäßig bestraft werden, wenn sie längere Jobunterbrechung haben. Das kann jetzt nämlich teilweise der Fall sein. Und ich meine, Väter kennen das, aber Mütter kennen das ja genauso, ne? Muss man auch sagen. Aber ich denke, wir können schon mal festhalten, dass die vorgesehenen und bestehenden Gesetze schon sinnig klingen oder sinnig sind, weil einfach so halt alles weiterlaufen lassen mit dem Glauben, ach, die Gesellschaft regelt das schon irgendwie. Also beim bereinigten Gender Pay Gap hat sich in den letzten mehr als 10 Jahren ja auch nichts getan, eigentlich können wir sagen. Und wir hinken im Vergleich mit anderen EU-Ländern immer noch hinterher. Und also ja, von alleine bewegt sich anscheinend in Deutschland.
7: Wir unterbrechen den Podcast für eine wichtige Verkehrsmeldung. Achtung, Falschfahrer auf der A3. Frankfurt-Würzburg zwischen Offenbach und Seligenstädter Dreieck kommt Ihnen ein Falschfahrer entgegen. Fahren Sie äußerst rechts und überholen Sie nicht. Falschfahrer auf der A3 Frankfurt-Würzburg zwischen Offenbach und Seligenstädter Dreieck. Auf der A3 Frankfurt-Würzburg zwischen Offenbach und Seligenstädter Dreieck ist ein Falschfahrer unterwegs. Vorsicht in beiden Richtungen und wir machen weiter mit unserem Podcast zum Thema Gender Pay Gap.
5: Eher wenig oder sehr langsam was, würde ich sagen. Ich denke auch immer wieder an die Studie, dass Frauen halt bei Gehaltsverhandlungen oft benachteiligt werden. Ich meine, das ist halt so ein Ding in unseren Köpfen, ne? Das kann man jetzt nicht unbedingt mit einem Gesetz ändern.
4: Ja, und da ist halt schon noch die Frage, was ist denn jetzt der größte Hebel, den wir als Gesellschaft ansetzen können? Wenn wir uns alles anschauen, das haben wir natürlich auch nochmal Gabriele Vidra-Somaggio gefragt und als eine der erfolgsversprechendsten Maßnahmen sieht sie das hier.
6: Die Bezahlung schon. Und auch das Aufwerten der frauendominierten Berufe. Also die Gesundheitsberuf hat ja Lohnsteigerungen in den letzten Jahren in überdurchschnittlicher Weise erfahren. Und einfach, warum ist ein Industrieberuf mehr wert als ein Gesundheitsberuf? Obwohl es die gleiche Länge an Ausbildung, Fachkraftniveau und so weiter ist, ja. Dass man da einfach diese Berufe finanziell aufwertet. Also auch mehr wertschätzt dann in dem Zuge und dann auch bereit ist, denen mehr zu geben.
4: Ja, was sie da anspricht, ist ja schon so ein richtiges Umdenken dann auch in der Gesellschaft. Da sagt sie, das wäre zwar wichtig, ist aber natürlich auf der anderen Seite auch schwierig und kompliziert umzusetzen. Aber natürlich nicht ausgeschlossen. Ne?
5: Ja, die Gesundheitsberufe grüßen. Und es könnte natürlich auch eine politische Entscheidung geben, dass es in manchen Branchen einfach einen höheren Mindestlohn oder auch Tarifverträge geben muss.
4: Und daneben wären aber natürlich noch die klassischen Punkte, sowas wie Betreuungsstrukturen verbessern. Männer müssen mehr im Haushalt und Care-Bereich machen. Das neue Entgelttransparenzgesetz. Wir hatten es ja schon.
5: Damit klappen wir fürs Erste die Recherche zu. Wir sammeln uns, kehren alles zusammen und schauen uns wie immer an, wenn wir einmal eine optimistische und eine pessimistische Brille aufsetzen, was passiert im besten und was im schlechtesten Fall in unserem Zukunftsszenario? Mathis, Worst Case.
4: Obwohl andere Länder wirtschaftlich mit Frauenquote und gleichem Lohn ja sehr gut gefahren sind, bekommt die Wirtschaft in Deutschland es leider nicht gut hin und leidet dann am Ende unter strengen politischen Maßnahmen. Das heißt, Investoren ziehen sich zurück, Unternehmen wandern ins Ausland ab, also in Länder, wo Regeln noch lockerer sind als in Deutschland. Und die Arbeitszeit von Männern und Frauen, die gleicht sich im Worst Case zwar an, aber Frauen leisten immer noch einen Großteil der Care-Arbeit. Das heißt, nach Feierabend Wäsche waschen, am Wochenende saugen, wenn es Kinder gibt, dann das Playdate mit den Nachbarn organisieren und, und. Und Frauen brennen weiter oder noch mehr aus. Das sorgt natürlich in vielen Familien auch weiter für Probleme. Und auch viele Männer sind unzufrieden mit der Lage, weil wer bis jetzt ja immer bevorzugt wurde, dem wird, wenn er plötzlich nur noch genauso viel bekommt wie alle anderen, gefühlt was weggenommen. Und dass einige Männer Frauen die Gleichstellung nicht gönnen, das führt zu gesellschaftlichen Problemen. Im Worst Case.
5: Ja, okay, Mathis, so kann es im schlechtesten Fall laufen oder im schlechten Fall.
4: Ja, aber was, wenn es gut wird? Der Best Case.
5: Dadurch, dass alle wissen, wer wie viel verdient, wird unfaire Bezahlung sichtbarer und in vielen Unternehmen auch abgeschafft. Und die Politik wirkt. Unternehmen schaffen mehr Möglichkeiten für Frauen, damit sie in Führungspositionen gelangen und auch dauerhafter bleiben können. Mit mehr Lohn sind Frauen finanziell unabhängiger und können auch zum Beispiel eher gewaltvolle Beziehungen verlassen. Im Alter haben sie ähnlich viel Rente wie Männer. Und auch Männer profitieren von mehr Lohngleichheit und einem anderen Blick auf ihre Rolle. Wenn sie Väter sein wollen und in Elternzeit gehen, haben sie keine Nachteile und die Mutter bringt im Schnitt genauso viel Geld nach Hause. Weniger arbeiten und für die Family da sein funktioniert gut, zum Beispiel durch Familienarbeitszeit. Arbeitgeber benachteiligen Männer nicht mehr, die viel Elternzeit nehmen oder Teilzeit arbeiten wollen. Und mehr Menschen sind im Großen und Ganzen mit ihrem Lebens- und Karriereentwurf zufrieden.
4: Okay, Julia, das war der Best Case. Mhm. Was ist denn dein so persönlicher Blick drauf? Also was passiert in deiner Vorstellung eher?
5: Boah, also wir können natürlich immer nur anhand der Studienlage und natürlich auch aus Erfahrung aus anderen Ländern argumentieren. Und da sehe ich, ich denke, realistisch ist ein Mischszenario, das so ein bisschen näher am Best Case liegt, aber natürlich schon auch mit einzelnen Risiken aus dem Worst Case. Aber man muss sagen, wohin es auch gesetzlich in Deutschland geht, da hat halt die Bundesregierung auch verdammt viel irgendwie, was die halt in Bewegung setzen kann oder auch nicht.
4: Ja, die aktuelle Bundesregierung, wo man halt gucken muss, was die sich noch vornimmt. Und dann ist natürlich auch irgendwann wieder Bundestagswahl, wo man ja auch gucken muss, wer ist dann in der Regierung und was wollen die in dieser Sache noch machen, ja?
5: Also aktuell gibt es ein bisschen Streit, würde ich sagen, nehme ich wahr aus der Politik und tendenziell auch möglicherweise eher ein Bremsen hier und da.
4: Aber du bist doch optimistisch.
5: Ja, ich bin nicht optimistisch, aber auch realistisch. Und wenn man zum Beispiel sich dann so einzelne Sachen anguckt, die jetzt im Worst Case vorkamen, zum Beispiel, dass Unternehmen oder Investoren abwandern, wenn man sagt, wegen höherer Löhne in einzelnen Branchen, das passiert bisher ja eher selten so isoliert, also weil Standortentscheidungen hängen ja von vielen Faktoren ab, also Markt, Infrastruktur, Fachkräfte und. Ganz viele Maßnahmen wie Lohntransparenz oder auch die Elternzeitregeln oder eben begrenzte Frauenquoten für einige wenige große deutsche Unternehmen, die gibt es ja heute schon, auch in abgeschwächter Form, ohne dass die Wirtschaft zusammengebrochen ist. Das muss man auch mal festhalten, ne? Und andere Länder, die haben solche Erfahrungen ja auch nicht gemacht, dass das passiert. Das ist aktuell auch eine der besten Orientierungen, die wir haben. Woanders hingucken, sehen, da scheint es ja auch irgendwie zumindest mal nicht schlecht gewesen zu sein.
4: Ja, dann haben wir natürlich noch diese neuen Entgelttransparenzregeln, wo man eben auch gucken muss, ne? Werden die Ungleichheit sichtbarer machen oder nicht? Eigentlich ja schon, zumindest auf dem Papier.
5: Das ist ja so die größte Bewegung, die es aktuell gibt und auch ein Grund für Hoffnung für viele. So ein gesellschaftlicher Backlash ist meiner Meinung nach schon realistisch, dass der kommt. Ich meine, heute auch in Talkshows, in Kommentarspalten, wir lesen es ja überall. Aber ich vermute auch, wenn es gesetzlich noch weitergeht, wird sich das eher in Artikeln eben am Abendbrottisch und in Reden zeigen, aber nicht so flächendeckend, dass der alles in der Gesellschaft umkippen kann. Was ist denn dein Gefühl?
4: Ja, beim Mischszenario bin ich auch so ein bisschen so harmonisch wie jetzt im Best Case, wo Männer sich plötzlich gleich viel, wirklich 50-50 bei der Care-Arbeit einbringen, wird es wahrscheinlich auch nicht laufen. Mhm. Also Care-Arbeit verändert sich historisch gesehen wirklich sehr langsam, haben wir auch nochmal in Studien gesehen. Und selbst bei mehr Gleichberechtigung bleibt sie halt wirklich ungleich verteilt. Auch Männer, die in Teilzeit arbeiten, machen ja im Moment deutlich weniger Care-Arbeit als Frauen. Auch das sehen wir in den Studien. Und Unternehmenskultur passt sich auch nicht automatisch an Gesetze an, wenn wir uns Teilzeit in Führung oder echte Chancengleichheit anschauen. Genauso wie Rollenbilder bei Männern und Frauen, die verändern sich aber halt eben nicht gleichzeitig überall. Ne? Ja, aber Okay, hey, ne, wir sind alle Teil davon, ja, wo unsere Gesellschaft sich hinbewegt. Es geht ja schon eben auch darum zu sehen, wo ist Ungerechtigkeit, das anzusprechen, Gerechtigkeit einzufordern, auch von Seiten derer, die im Vorteil sind, also ne, in Klammern meistens die Männer. Und mit Kolleginnen vielleicht auch mal mehr über das Gehalt zu sprechen.
7: 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Und wir haben nochmal eine aktuelle Verkehrsmeldung. Achtung, Falschfahrer auf der A3 Frankfurt-Würzburg zwischen Offenbach und Goldbach kommt Ihnen ein Falschfahrer entgegen. Fahren Sie äußerst rechts und überholen Sie nicht. Auf der A3 Frankfurt-Würzburg zwischen Offenbach und Goldbach ist ein Falschfahrer unterwegs. Vorsicht in beiden Richtungen.
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7: Bundesinnenminister Dobrindt hat Medienberichte bestätigt, nach denen Sicherheitsbehörden ein Waffendepot in Berlin entdeckt haben. Laut NDR, WDR und SZ gehen die Behörden davon aus, dass in dem Versteck mehrere Waffen für russische Agenten lagen. Das Verhältnis zwischen Berlin und Moskau scheint also weiter im Sinkflug, was sich auch in der Diskussion um das russische Haus in Berlin zeigt. Das Redaktionsnetzwerk Deutschland verlangt, Zitat, Putins Propagandatempel endlich dicht zu machen. Die russische Führung lasse seit Jahren keinen Zweifel daran, dass Deutschland als Feind betrachtet werde.
8: Die russischen Geheimdienste spionieren uns aus, greifen uns im Internet an und lassen angeheuerte Wegwerfagenten mit Anschlagsaufträgen auf uns los. Erst am Freitag wurde öffentlich, dass bereits im letzten Jahr ein Waffendepot in einem Wald nahe Berlin entdeckt worden war. Und trotz alledem steht das russische Haus an der Friedrichstraße in Berlin weiterhin offen, kann als Kulturzentrum und als Basis für alle möglichen anderen Tätigkeiten der russischen Geheimdienste dienen.
7: Sebastian Engelbrecht wendet sich im Deutschlandfunk gegen einen solchen Schritt. Eine Schließung würde an der Intensität russischer Spionage nichts ändern.
9: Gleich nebenan befindet sich der riesige Komplex der russischen Botschaft, die ebenfalls ausreichend Platz für große Scharen von Spionen und ihre Instrumente bietet. Die Schließung des Kulturinstituts wäre also vor allem ein Symbol für totale, endgültige Sprachlosigkeit in den Beziehungen zwischen beiden Ländern, auch für eine Perspektivlosigkeit in diesen Beziehungen. Denn Sprache, Kultur und Wissenschaft werden eines Tages Anknüpfungspunkte für eine Annäherung sein, wenn diese politisch wieder möglich sein wird.
7: Die Augsburger Allgemeine kommentiert, für die Bundesregierung gäbe es keinen Grund mehr, das russische Haus in Berlin weiter zu tolerieren.
8: Es ist ein Jammer, was aus einer Einrichtung geworden ist, die ihre Ursprünge noch zu DDR-Zeiten hat, nach dem Ende des Kalten Krieges aber zu einem Symbol der Hoffnung auf eine neue Ära der gesamtdeutsch-russischen Freundschaft wurde. Das deutsche Interesse an der facettenreichen russischen Sprache, an Musik, Ballett, Literatur und bildender Kunst, der so lange durch einen eisernen Vorhang von Europa getrennten Kulturnation, war riesig. Und es bleibt die Sehnsucht, dass die Beziehungen in besseren Zeiten wieder Fahrt aufnehmen. Doch gegenüber einem Regime, das ein Nachbarland brutal überfallen hat und täglich dessen Zivilbevölkerung mit Drohnen, Raketen und Bomben attackiert, muss Deutschland nicht so tun, als ob ein normaler kultureller Austausch möglich wäre.
7: Das waren unsere Standpunkte, zusammengestellt von Ulrike Ufer. Gleich nach den Nachrichten schauen wir in der ARD-Infonacht auf die Gasspeicher-Füllstände.

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1: Um 3 Uhr mit Katja Kindermann. Bei russischen Drohnenangriffen sind in der ukrainischen Großstadt Kryvyi Rih mindestens 15 Menschen in einem Einkaufszentrum getötet und etwa 130 verletzt worden. Aus der Nachrichtenredaktion Torben Müller.
2: Präsident Selenskyj sprach in einem Beitrag von einem absolut zynischen und hinterhältigen Angriff auf ein gewöhnliches Einkaufszentrum. Nach seinen Angaben griffen die Drohnen in 2 Wellen an. Eine halbe Stunde nach dem ersten Treffer und dem Ausbruch eines Brandes sei ein erneuter Angriff auf die Rettungskräfte erfolgt, berichtete er. In seiner abendlichen Videobotschaft nannte Selenskyj die Attacke eine absolute Grausamkeit der Russen.
1: Die Sicherheitsbehörden gehen im Fall eines Waffenlagers am Berliner Stadtrand von einem geplanten Anschlag aus. Bundesinnenminister Dobrindt erklärte, der Generalbundesanwalt habe die Ermittlungen übernommen, nachdem Verfassungsschutz und Polizei das Depot im Herbst entdeckt hatten. NDR, WDR und SZ hatten berichtet, darin hätten sich Schusswaffen und Munition befunden. Die Ermittler gehen demnach davon aus, dass das Versteck russischen Agenten dienen sollte. Ein Verdächtiger, der das Lager angelegt haben soll, wurde laut Dobrindt in Rumänien festgenommen. Die vergangenen 12 Monate waren die trockensten, seitdem in Österreich Wetterdaten aufgezeichnet werden. Dort tritt nach wochenlanger Hitze jetzt ein Dürre-Sofortprogramm in Kraft. Aus Wien David Freches.
3: Bauern müssen 2 Monate lang keine Sozialversicherungsbeiträge zahlen. Dieser Erlass beträgt rund 140 Millionen Euro. Der Staat geht quasi in Vorleistung, will sich das Geld aber später über geringere Zuschüsse zu den Pensionen der Bauern zurückholen. Außerdem fließen jeweils 25 Millionen Euro in die Dürreversicherung und Kredithilfen. Die Bundesregierung hat angekündigt, dass ein Klimagesetz kommen soll, mit dem Ziel, das Land bis 2040 klimaneutral zu machen.
1: Erstmals seit 2010 haben die deutschen Springreiter bei den Weltmeisterschaften Gold geholt. Das Team von Bundestrainer Otto Becker zeigte in Aachen auch in der dritten und letzten Teilprüfung eine starke Leistung. Silber sicherte sich das Team aus Belgien, den dritten Platz belegte Großbritannien. Das waren die Nachrichten. Das Wetter in Norddeutschland, in Deutschland. Am Tage teils Schauer und einzelne Gewitter, später im Nordosten und südlich der Donau länger freundlich und allgemein trockener. Maximal 12 bis 25 Grad. Am Sonntag heiter bis wolkig, teils Schauer, 18 bis 26 Grad. Und am Montag in der Nordhälfte wechselhaft mit Schauern, im Süden oft freundlich. Die Temperaturen liegen dann bei 19 bis 28 Grad. Die Zeit, es ist jetzt 3 Uhr und 3 Minuten.
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4: Beginnt mit einer Entwarnung auf der A3 Frankfurt-Würzburg. Kein Falschfahrer mehr zwischen Offenbach und Goldbach. Entwarnung auf der A3 Frankfurt-Würzburg. Kein Falschfahrer mehr zwischen Offenbach und Goldbach. Weiter geht's mit einigen Sperrungen. Die A2 Hannover Richtung Dortmund ist zwischen Hamm und Kamener Kreuz wegen Bauarbeiten bis Montag früh gesperrt. Die A38 Richtung Leipzig ist zwischen Bad Lauchstädt und Leuna wegen Bauarbeiten bis Sonntagnachmittag gesperrt. Die A40 Essen Richtung Duisburg ist zwischen Kreuz Kaiserberg und Kreuz Duisburg wegen Bauarbeiten bis Montag früh gesperrt. Die A52 Düsseldorf Richtung Essen ist zwischen Kreuz Breitscheid und Essen-Kettwig wegen Bauarbeiten bis Montag früh gesperrt. Die A61 Koblenz-Ludwigshafen ist zwischen Koblenz-Waldesch und Emmelshausen wegen Bauarbeiten bis Montag früh in beiden Richtungen gesperrt. Eine Umleitung ist dort eingerichtet. Und die A516 ist zwischen Kreuz Oberhausen und Oberhausen-Eisenheim wegen Bauarbeiten bis Montag früh in beiden Richtungen gesperrt. Allen unterwegs gute Fahrt.
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4: Aus dem Studio des NDR in Hamburg, mein Name ist Ben Wotzny, hallo. Vieles ist ja eine Frage der Perspektive. Ist es noch Sommer oder naht der Winter? Ist das Glas halb voll oder halb leer? Und so kann man auch auf den Füllstand der deutschen Gasspeicher blicken. Sie sind zu 50% gefüllt oder sind sie halb leer? Fest steht, Es könnte mehr drin sein und normalerweise ist es das im August auch. Und zugleich steigen die Preise am Weltmarkt. Das ist der Blick auf Deutschland. Aber wie sieht es in Europa aus? Darüber berichtet Thomas Spickhofen aus Brüssel.
5: Ja, es gehe gerade etwas schleppender voran mit der Gasspeicherung. In Europa räumt Kommissionssprecherin Eva Jourová ein.
6: I can admit that it's a bit slower pace than in the previous years.
5: Knapp 62% beträgt der Füllstand der Gasspeicher gerade europaweit. Das geht aus Daten von GIE hervor, dem Europäischen Verband für die Gasinfrastruktur. Wobei die nationalen Unterschiede beträchtlich sind. Am weitesten vorn sind Portugal und Polen mit jeweils fast 90%. Italien liegt bei 80. In Deutschland sind die Gasspeicher ausweislich der europäischen Daten zu knapp 50% gefüllt. Schlusslichter sind Lettland, Schweden und die Niederlande mit etwas mehr als 40%. Aber alles kein Grund zur Sorge, heißt es von der Kommission. Sie sieht die Gasversorgung angesichts der bevorstehenden Heizsaison gesichert.
6: There is no immediate concern for the security of gas supply in the EU ahead of the next winter season.
5: Es gehe auch nicht darum, bis zu 100% aufzufüllen. 80% reichten, sagt die Kommissionssprecherin. Im vergangenen Jahr lag der Füllstand in Europa zu dieser Zeit allerdings schon bei 74%. Nicht bei 62. In Deutschland betrug er knapp 68, nicht rund 50%.
4: Und genau darüber hat mein NDR-Kollege Stefan Schlag mit der energiepolitischen Sprecherin der SPD-Bundestagsfraktion Nina Scheer gesprochen. Warum sind in Deutschland die Speicher nicht besser gefüllt, sondern nur zur Hälfte?
7: Das hat auf jeden Fall preisliche Gründe. Je mehr teures Gas eingespeichert werden muss, desto teurer wird es eben insgesamt. Und da spielen wahrscheinlich einige Ursachen, auch geopolitische Gründe, mit hinein. Man muss aber auch sehen, dass wir im Vergleich zu den Vorjahren, deswegen hinkt auch der Vergleich so ein bisschen, eine andere Versorgungslage insgesamt haben, was die Vorsorge angeht. Nämlich wir bekommen mehr LNG-Lieferungen. Früher waren wir auf die Speicher stärker angewiesen in Kombination mit einer sehr einseitigen Abhängigkeit von Russland. Das hat sich ja in den letzten Jahren geändert infolge des Angriffskriegs auf die Ukraine. Und insofern haben wir hier jetzt nicht mehr die Notwendigkeit, 100% beziehungsweise auch etwas unter den 100%, 80%, wie man dann immer rechnet, auch in den EU-Durchschnitten wurde ja gerade angetextet, das nun zu erreichen, sondern die Kombination zählt. Insofern ist auch ein weniger in den Füllständen kein Alarmsignal in Kombination mit den LNG-Anlandungen. Man muss auch sehen, dass wir tatsächlich inzwischen etwas weniger Gasverbräuche haben, auch witterungsbereinigt, durch Energiewende, durch Umstellung auf Wärmepumpen. Genauer ist das nicht quantifiziert, aber es ist schon ein Rückgang da. Aber zuletzt, man darf sich jetzt auch nicht zurücklehnen. Also es kann nicht sein, dass die Händler jetzt einfach nur warten. Sie haben schon ihre Verpflichtungen, die wir gesetzlich gesetzt haben, mit den Füllstandsvorgaben. Und diese Füllstandsvorgaben, die sollten jetzt schon erreicht werden. Dafür hat man sie ja.
8: Auf die Händler können wir gleich noch zu sprechen kommen. Ich will nochmal das aufgreifen, was Sie gerade gesagt haben mit LNG. Also da muss aber schon einiges klappen. Ne? Also deutsche LNG-Terminals dürfen nicht ausfallen, weder durch technische Defekte oder Sabotage. Der Winter darf dann auch nicht zu knackig ausfallen. Also ist bei Ihrem Optimismus auch eine gehörige Portion Glück eingepreist?
7: Nein, das ist schon jetzt so gerechnet, dass auch bei etwas frostigeren Temperaturen es dann klappt. Sonst würde man diese Prognose so nicht aufstellen. Das ist schon so mitgerechnet. Aber gleichwohl, wir haben ja nicht umsonst auch diese Füllstandsvorgaben. Und auch wenn man da leicht runter bleibt, da hat man natürlich mit Puffern gerechnet. Ja, aber die Händler dürfen sich jetzt nicht zurücklehnen und einfach nur die preislich günstigere Variante wählen, sondern die Füllstandsvorgaben sollten schon soweit wie irgend möglich erreicht werden.
8: Private Unternehmen befüllen ja die Gasspeicher, um dann in der Heizperiode auch Gewinn zu machen. Das geht nicht so richtig auf, weil Gas eben teurer geworden ist, unter anderem ja durch den Iran-Konflikt. Steht in Deutschland noch keine staatliche Gasreserve zur Verfügung?
7: Nein, wir haben bisher diese Variante, das haben wir bei Öl, bei Gas haben wir eine andere Vorsorge bisher über diese Füllstandsvorgaben. Die läuft allerdings auch aus, diese Regelung. Die gibt es noch bis Ende März 2027 und es ist jetzt auch schon seit einigen Monaten in der Diskussion und auch in Vorbereitungen, dass man für den dann darauffolgenden Winter, also den 27-28er Winter, dann auch andere neue Rahmenbedingungen hat. Und da wird eben auch diskutiert, ob man da ein solches Modell mit einer strategischen Reserve macht. Verschiedene Modelle kann es da geben. Das müssen wir dann aber auch aushandeln, welche neuen Grundlagen wir da haben. Man muss bedenken, dass die an der Art und Weise der Vorsorge natürlich auch der Preis hängt. Ja, je mehr Sicherheit man sich leistet und auch zu welchem Zeitpunkt man sich mehr Sicherheit leistet, desto teurer kann es werden. Und auch Lock-in-Effekte können natürlich passieren, wenn man sich eben ein Sicherheitssystem fossiler Art leistet, dann wird es umso schwerer, von den Fossilen wegzukommen. Und wir wollen ja die Abhängigkeit von den Fossilen abbauen. Deswegen muss das alles mit hineingedacht werden. Auch die Vorsorge muss letztendlich so ausgestaltet werden, dass man kein Festhalten, kein künstliches Verlängern an fossilen Gasen hat.
8: Bei den Preisen, Frau Scheer, da haben ja die Verbraucherschützer schon gesagt, also Kunden müssen sich auf steigende Preise einstellen. Gehen Sie auch davon aus?
7: Da muss man leider, was heißt leider, da muss man immer bei fossilen Energien von ausgehen. Ja, und leider passt eben insofern wir noch so abhängig sind von den fossilen Gasen. Deswegen müssen wir ja auch so schnell wie möglich wegkommen von dieser Abhängigkeit. Das ist ein Weltmarkt und selbst wenn man noch heimische Ressourcen mit einrechnen würde, in dem ja nur begrenzten Ausmaß, wie sie überhaupt verfügbar wären, man bleibt, solange man von Erdgas abhängig ist, immer auch vom Weltmarkt abhängig. Und das ist immer ein Spiel mit dem Feuer, was die Preise angeht. Wir haben die Alternativen mit den Erneuerbaren. Wir haben viel Zeit leider in den vergangenen Jahren verschlafen, das noch viel forcierter auszubauen. Sind zwar auch schon auf einem guten Weg, aber da darf es jetzt auch keine Rückschritte geben. Müssen so schnell wie möglich auf die Erneuerbaren umsteigen.
9: Sagt die energiepolitische Sprecherin der SPD-Bundestagsfraktion Nina Scheer über die Füllstände der Gasspeicher und die Frage, wie Deutschland durch den kommenden Winter kommt. Rauchen ist eigentlich out. Der langfristige Trend in Deutschland zeigt seit Jahrzehnten nach unten. Insgesamt rauchen rund 19,1% der Bevölkerung ab 15 Jahren. Das sind Zahlen des Bundesgesundheitsministeriums. Aber auch wenn offenbar immer weniger Menschen zum Glimmstängel greifen, der Zigarettenfilter ist und bleibt ein Umweltproblem. Er besteht aus Kunststoff, zerfällt nach und nach in Mikrofaserplastik und Regen kann Nikotin und andere Schadstoffe in Boden und Gewässer spülen. Auch in Treuenbrietzen in Brandenburg sammeln sich rund um den Marktplatz immer wieder jede Menge Kippen. Ein Hausmeister wollte das nicht länger hinnehmen und hat sich eine ziemlich ungewöhnliche Methode einfallen lassen, um Raucher zum Umdenken zu bringen. Lena Wilborn hat sich angesehen, ob die Idee funktioniert.
10: Ronald Resch zeigt in seiner Werkstatt auf eine leere Milchtüte. Aus der bastelt Treuenbrietzens Rathaus-Hausmeister einen Mülleimer für die Zigarettenkippen.
11: Genau, hier sehen wir mal so einen Prototyp sozusagen, selbst gemacht aus einem Tetrapack. Dann schneide ich das hier zu, auf meiner kleinen Maschine. Beklebtes, bedrucktes, kommen Löcher rein, Kabelbinder durch und ein, ganz wichtig, 5 Liter Wasser, dass die Kippen gleich aussehen.
10: Knallgrün sind die Milchtütenmülleimer am Ende. Die Aufschrift lautet: Kippen hier hinein. Ronald Resch macht sich auf den Weg zum Rathausplatz. Hier in der Umgebung hängen bereits 10 seiner selbstgebastelten Kippeneimer.
11: Wir können ja mal einen aufschneiden. Können wir uns ja mal angucken. So, wenn wir sie jetzt nachzählen würden, sage ich mal so 250 Zigarettenkippen.
10: Die jetzt nicht mehr Treuenbrietzener Boden belasten. Die Idee für die Milchtütenmülleimer hat sich der Hausmeister von der Insel Wangerooge abgeguckt.
11: Da hingen auch an den Masten so eine Taschen, da wurden nur die Tetrapacks reingemacht und dann kann man die einfach auswechseln. Hier in Treuenbrietzen habe ich mir gedacht, binden wir das mal an und wir machen das Projekt einfach mal. Jetzt sind 10 Behälter im Umlauf, die betreue ich selber. Sind sie voll, geht das ganze Teil in Restmüll.
10: Und eine neue Milchtüte wird angehängt. Treuenbrietzens Bürgermeister Robert Walter Wildgrube ist begeistert von der Aktion.
12: Kann ich eigentlich nur lobende Worte finden. Unseren Rathausmeister, der hat natürlich auch viele, viele Aufgaben. Und ja, man sieht, der brennt auch für die Stadt, für sein Rathaus, ja, für den Vorplatz hier.
10: Kleines Projekt mit großer Wirkung. Rund um den Rathausplatz liegen jetzt viel weniger Zigarettenkippen auf dem Boden als vorher. Und das freut natürlich Ronald Resch.
11: Dankeschön, die das nutzen, muss ich jetzt einfach mal so sagen. Und vielleicht lernen wir alle daraus und machen ein bisschen mit für unsere Umwelt.
9: Lena Wilborn über eine ungewöhnliche Idee gegen Zigarettenstummel.
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9: Der israelische Siedlungsbau im besetzten Westjordanland hat zuletzt deutlich zugenommen. Vorhin haben wir über die neuen Pläne im sogenannten E1-Gebiet berichtet. Allein im vergangenen Jahr wurden 54 neue offizielle Siedlungen genehmigt. Das ist ein Rekord. Im Jordantal haben israelische Siedler ein antikes Wasserbecken übernommen und zu einem Freizeitort gemacht. Das Wasser sprudelt, junge Menschen springen hinein, andere kühlen sich in der Hitze ab. Das Wasser und das umliegende Land wurden früher aber von Palästinensern genutzt für ihre Felder und ihre Tiere. Unser Korrespondent Jan-Christoph Kitzler hat beobachtet, wie sich diese Entwicklung vor Ort ganz konkret auswirkt.
13: Die Szenerie ist idyllisch und die Menschen, die an diesen Ort gekommen sind, haben offensichtlich ihren Spaß. Aus einem dicken Rohr schießt Wasser in das Becken, Jugendliche springen hinein. Was da weiter mit Wasser gefüllt wird, ist ein etwa 2000 Jahre altes Bassin aus der Zeit von König Herodes. Es liegt im Jordantal, genauer gesagt im von Israel besetzten Westjordanland. Eigentlich ist das palästinensisches Land, doch jetzt haben die Siedler den Ort übernommen. Es weht eine israelische Fahne, es gibt einen Zaun, Überwachungskameras. Israel Shapira ist mit seiner Frau und seinen 4 Töchtern gekommen. Er wohnt in einer ultraorthodoxen Siedlung bei Jerusalem und er ist so eine Art Experte für Wasserquellen. Er hat einen Blog und eine WhatsApp-Gruppe, über die er seine Erkenntnisse teilt, auch zu diesem Ort. Juden sind hier schon gewandert, bevor das Becken überhaupt mit Wasser gefüllt war. Etwa einen halben Kilometer von hier entfernt gibt es eine Siedlung, seit 30 Jahren. Meine Töchter haben Ferien und ich gehe dreimal pro Woche mit ihnen zu den Quellen, weil es heiß ist. Lange Wanderungen sind nicht möglich. Wo es Wasser gibt, gehen wir hin und baden. Naama ist gekommen aus Mizpe Jericho, einer israelischen Siedlung in der Nähe, die, wie alle Siedlungen, völkerrechtlich illegal ist. Doch für die junge Frau hier ist das Israel. Jeder Ort in Israel ist nicht nur ein Ort zum Ausgehen, Spaß haben und wunderschön, sondern auch voller tiefer Bedeutung. Denn es ist das Land Israel, Eretz Israel. Dieser Ort hat durch seine Erneuerung noch mehr an Bedeutung gewonnen. Herodes hat das hier vor Tausenden von Jahren gebaut und wir setzen das fort. Das ist Israel. Wir führen die Vergangenheit fort, die Wurzeln und wachsen weiter. Ihr Mann sagt aus dem Hintergrund den Satz, wir sind auf unser Land zurückgekehrt. Die palästinensischen Bauern im Dorf nebenan haben eine ganz andere Sicht auf die Dinge. Die, mit denen wir sprechen, wollen nicht, dass ihr Name genannt wird. Sie haben schon zu viel Gewalt durch radikale Siedler und israelische Sicherheitskräfte erlebt. Einer der Männer sagt uns, ihm fehle jetzt das Wasser, das seit ein paar Wochen in das Becken geleitet wird. Ich bin Landwirt. Ich habe einen Hektar mit Dattelpalmen und Gewächshäuser. Die Gewächshäuser bekommen kein Wasser. Wir brauchen das Wasser aus der Quelle. Die Datteln sind dieses Jahr klein, weil das Wasser nicht ankommt. Sie haben die Zufuhr unterbrochen und es in das Becken geleitet. Sie wollen das Becken. Wir brauchen das Wasser, nicht das Becken. Wasser ist das Wichtigste. Wie er jetzt weitermacht, weiß er noch nicht. Aber er weiß, dass die Siedler, die nebenan im Wasser planschen, ihm die Lebensgrundlage entziehen. Ein paar Häuser weiter wohnt ein 40-jähriger Mann. Er hat 6 Kinder und er hatte mal eine Ziegenherde, wie schon sein Vater. Als Kind schon hat er die Ziegen auf die Weide geführt. Als vor 6 Jahren ein Siedler gekommen ist, wurde es immer schwieriger, das Land zu nutzen. Um das Dorf haben sie jetzt einen Zaun gebaut. Sie schwimmen vergnügt umher, während ich unter Stress stehe. Ich habe das Gefühl, gleich zu explodieren, aber ich kann nichts tun. Man sieht, wie sie in Freiheit leben. Sie haben Autos, Pferde, Geländewagen. Es ist für alles gesorgt. Und du hast nichts. Ich hatte 80 Ziegen, Tiere, die mir gehörten. Sie lebten von der Weide und waren in den Bergen zu Hause. Seit dem Eintreffen der Siedler nahm ihr Bestand nach und nach ab. Vor 2 Wochen habe ich die letzten 5 Ziegen verkauft. Seine letzten Ziegen, sie waren auch eine Familientradition, die ihm verloren gegangen ist. Er hat nun Arbeit angenommen auf einer israelischen Dattelpalmenplantage und er hofft, dass er mit seiner Familie nicht auch noch aus seinem Haus vertrieben wird. Ein paar hundert Meter weiter strömt derweil das Wasser in das Becken, in dem die Siedler sich abkühlen.
9: Jan-Christoph Kitzler aus dem Jordantal war das, wie sich der israelische Siedlungsausbau auf den Alltag der palästinensischen Bevölkerung auswirkt. Das Mohrenbrunnfeld gilt als einer der wertvollsten Naturräume Nürnbergs. Klingt idyllisch, ist es auch, doch nun ist hier ein Streit entbrannt. Eigentlich soll das Mohrenbrunnfeld Landschaftsschutzgebiet werden. Naturschützer drängen darauf, aber wirtschaftliche Interessen stehen dagegen. Es prallen also wirtschaftliche und ökologische Interessen aufeinander. Tina Wenzel berichtet.
14: Das Mohrenbrunnfeld im Süden Nürnbergs ist ein kleines Idyll. Alte, knorrige Kiefern trotzen dem Wind. Bunte Blüten sprießen auf dem sonst braunen Sandmagerrasen. Seit Jahrzehnten kämpfen der örtliche Bürgerverein und der Bund Naturschutz darum, das Mohrenbrunnfeld unter Landschaftsschutz zu stellen. Es sei ein wertvolles Biotop, betont Klaus-Peter Morawski, Bund Naturschutz-Kreisvorsitzender.
15: Wir haben eine Untersuchung gemacht mit der Universität Erlangen-Nürnberg und haben auf dieser Fläche fast 800 Arten festgestellt, also Tier- und Pflanzenarten, davon circa 35, die auf der roten Liste stehen. Aus der Sicht des Artenschutzes ist es hier eine wahre Schatzkammer.
14: Auch die Stadt Nürnberg wollte das gesamte rund 30 Hektar große Biotop schützen. Doch die Flächen gehören nicht der Stadt Nürnberg. Ein Großteil ist im Besitz des Konzerns Siemens. Und der zieht nicht mit bei den Plänen. Siemens teilte schriftlich mit:
16: Im Flächennutzungsplan der Stadt wird dieses Grundstück als gewerbliche Baufläche dargestellt. Das Grundstück ist eine der letzten verbleibenden Reserveflächen der Siemens AG für eine mögliche gewerbliche Nutzung in Franken und daher von großer strategischer Relevanz für das Unternehmen.
14: Die Stadt reagiert. Der neue Plan: Erstmal soll nur ein Teil des Areals als Landschaftsschutzgebiet ausgewiesen werden. Zu groß sei das Klagerisiko, sagt Klaus Köppel, Leiter des Umweltamts in Nürnberg.
17: Also die Stadtverwaltung verfolgt ja da eher das Konzept von Kooperation statt Konfrontation. Also schrittweises Vorgehen zum Erreichen der jeweiligen Ziele und aber auch im Dialog bleiben mit allen Beteiligten.
14: Rund 10 Hektar statt der insgesamt 30 sollen nun geschützt werden. Werner Miegel, der Vorsitzende des örtlichen Bürgervereins, ist sauer.
18: Von dem, was wir uns ursprünglich als Landschaftsschutzgebiet erhofft haben, ist eigentlich wirklich nur ein kleiner Teil übrig geblieben. Und wie drücke ich das politisch korrekt aus? Am besten gar nicht. Wir waren entsetzt.
15: Realität ist doch, dass Siemens sich aus Nürnberg schon weitgehend zurückgezogen hat und weiter zurückziehen wird. Die wollen dieses Grundstück veritabel bestmöglich bebauen und verkaufen. Und da muss man hart bleiben und sagen, wir haben viel zu wenig artenreiche Grün- und Freiflächen. Die wir haben, müssen wir mit Zähnen und Klauen verteidigen. Und das vermissen wir.
14: Sagt Klaus-Peter Morawski vom Bund Naturschutz. Der Naturschutzbund und der Bürgerverein fordern weiter, das gesamte Mohrenbrunnfeld unter Landschaftsschutz zu stellen. Für September ist eine Protestaktion geplant.
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9: Vor 25 Jahren war das ein ziemlich radikaler Gedanke in der deutschen Drogenpolitik. Menschen, die schwer heroinabhängig waren und mit bisherigen Therapien nicht erreicht wurden, sollten Heroin kontrolliert und unter ärztlicher Aufsicht bekommen. Am 22. August 2001 wurde ein Modellversuch zur kontrollierten Abgabe von Heroin vertraglich vereinbart. Das Ziel: Schwerstabhängige zurück in die Gesellschaft führen. Andreas Neumann über eine Idee, die damals heftig umstritten war.
19: So, wir kommen jetzt in den Vergaberaum. Hier ist die Scheibe, hinter denen die Schwestern stehen und das Diamorphin den Patienten in genauer Dosierung abgeben.
20: Eine Mitarbeiterin führt durch die Räume der Diamorphinambulanz in Karlsruhe. Oder sollte man Heroinambulanz sagen? Denn Diamorphin ist pharmazeutisch hergestelltes Heroin mit der gleichen Wirkung wie das Rauschgift. Und das können sich Süchtige hier unter Aufsicht spritzen.
19: Dann wird der Arm abgebunden und die Patienten injizieren sich dann langsam das Diamorphin. In dem Raum ist alles verspiegelt, damit wir die Patienten auch gut beobachten können.
20: Denn die Abgabe der Droge in der Ambulanz wird streng kontrolliert. Sie ist Teil einer Therapie, um die Drogenkranken wieder gesundheitlich und sozial zu stabilisieren. Denn nicht vorrangig der Konsum von Heroin bzw. Diamorphin zerstöre die Süchtigen, sondern ihre Verelendung im illegalen Drogenmilieu, sagt Michael Kraus.
21: Ziel dieser Therapiestudie ist es, den Gesundheitszustand der Betreffenden so weit zu bessern, dass sie in der Lage sind, in ein geregeltes, sozial integriertes Leben zurückzukehren.
20: Michael Kraus, der ab dem Jahr 2001 eine groß angelegte Versuchsstudie leitet, mit der die damals rot-grüne Bundesregierung, mehrere Bundesländer und mehrere große Städte eine neue Ära der Behandlung Drogensüchtiger einleiten wollen.
22: Heroin wird es künftig in Deutschland für Schwerstabhängige auf Rezept geben. Vertreter von Bund und Ländern unterzeichneten in Bonn eine Vereinbarung über einen wissenschaftlich begleiteten Modellversuch.
20: Die Diamorphinambulanzen starten in Bonn, dann Frankfurt und bis 2006 sind es 7 deutsche Großstädte, die ihre Ergebnisse mit der Abgabe von Heroin an hunderte Süchtige zusammentragen können. Es zeigt sich, dass viele Betroffene gesundheitlich stabilisiert werden, wieder einer Arbeit nachgehen und sich nicht mehr durch Beschaffungskriminalität strafbar machen.
23: Doch eine kontrollierte Heroinabgabe kann ganz normal leben, kann arbeiten gehen, habe überhaupt keinen Druck Und vor allem, ich koste dem Staat kein Geld mehr.
20: Aufgrund der guten Behandlungsergebnisse des Modellversuches verabschiedet der Bundestag 2009 ein Gesetz, das die Abgabe von Diamorphin, also pharmazeutisches Heroin, als reguläres Medikament in der Suchttherapie dauerhaft legalisiert. Auf Rezept, bezahlt von der Krankenkasse. Heute gibt es ungefähr 15 Ambulanzen, in denen Süchtige Heroin in einer Therapie erhalten. In ganz Deutschland 15. Der Modellversuch, pharmazeutisches Heroin an Suchtkranke abzugeben, wurde am 22. August 2001 vom Bund, einigen Bundesländern und Kommunen beschlossen. Das war heute vor 25 Jahren.
9: Das war der Stichtag von Andreas Neumann und jetzt folgt der Sport.
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2: Mit Finn Hornberg. In der ersten Runde des DFB-Pokals hat sich der VfB Stuttgart gegen Hansa Rostock keine Blöße gegeben und verdient mit 4:0 gewonnen. Jan Dittjo Geid berichtet.
3: Der VfB Stuttgart hat seine Erstrundenaufgabe souverän erledigt und ließ dem Drittligisten kaum eine Chance. Einen Traumeinstand erlebte Neuzugang Jenan Pecinovic. Der Ex-Wolfsburger traf in der ersten Halbzeit gleich zweimal, in der 18. und in der 38. Minute. Die Gäste ließen Hansa nur ganz selten vor das eigene Tor und wenn, war Keeper Bredlo zur Stelle. Nach dem Wechsel gab es zunächst eine längere Unterbrechung, weil im Rostocker Block Pyrotechnik gezündet worden war. Als der Ball dann wieder lief, sorgte der Stuttgarter Tomasch in der 74. Minute für das 3:0. Pecinovic mit seinem dritten Tor traf zum 4:0 Endstand. Im ersten Pflichtspiel der neuen Saison präsentierte sich das Team aus Schwaben sehr stabil und zeigte im ausverkauften Ostseestadion vor 27.000 Zuschauern eine starke Vorstellung.
2: Die weiteren Ergebnisse. Eintracht Frankfurt schlägt SC St. Tönes 11:0. Preußen Münster unterliegt Karlsruhe mit 1:2. Und Waldhof Mannheim verliert spät in der Verlängerung mit 0:1 gegen Kaiserslautern, nachdem das Spiel aufgrund von Fanausschreitungen fast eine gute

0: klares Spiel und das spiegelte auch das Ergebnis wider. 4:1 siegte Bayern München gegen Union. Bayerns Mittelfeldstrategin Linda Dahlmann war zufrieden mit der Leistung.
1: Ich glaube, es war schon sehr dominant, gerade in der ersten Halbzeit. Haben wir sehr, sehr ballsicher gespielt, haben uns besser präsentiert als gegen Wolfsburg. Es hat echt viel Spaß gemacht, muss man sagen. Wir haben es, glaube ich, ein bisschen noch härter erwartet im Zweikampf. Aber von daher, finde ich, haben wir schon einen guten Job gemacht. Es hat Spaß gemacht. Natürlich noch die eine oder andere Sache, die wir hätten besser machen können, gerade in der zweiten Halbzeit. Aber insgesamt nehmen wir ein 4:1 auf jeden Fall mit.
0: Die Bayern jagen also Titel Nummer 5 in Folge. Die deutschen Hockeymänner haben einen Dämpfer bei der WM in Belgien kassiert. Das deutsche Team verlor gegen Spanien 1:2 in der Zwischenrunde. Eine wirklich bittere Niederlage für den Titelverteidiger. Christina Schröder mit den Einzelheiten.
2: Das stark verjüngte DHB-Team zeigte in dieser Partie zwei Gesichter. Zu Beginn spielte Deutschland erwachsen, verteidigte diszipliniert, auch der Zug zum Tor stimmte. Dort fehlte zunächst die letzte Konsequenz, doch eben diese zeigte dann Torjäger Justus Weigand 5 Minuten vor der Halbzeit und lenkte eine holprige Flanke ins Tor. Unglücklicher Dämpfer dagegen der kurz darauf folgende Foul-7 Meter für Spanien, der zum Ausgleich führte. Nach der Pause wurde Deutschland dann fahrig und gab die Spielkontrolle aus der Hand. Die quirligen Spanier dagegen mutiger, scheiterten aber immer wieder an Torhüter Danneberg, der ein ums andere Mal stark parierte. Ausgerechnet die deutsche Nummer 1 war es aber, die dem Gegner den Ball zur Führung auf den Schläger legte. Im letzten Viertel drehten die deutschen Männer noch einmal auf, blieben aber ohne Erfolg.
0: Das deutsche Team hat am Sonntag das Weiterkommen in der eigenen Hand. Fürs WM-Halbfinale muss ein Sieg gegen Australien im letzten Spiel her. Die Radprofis bahnen sich bei der Deutschlandtour ihren Weg durchs Land. Auf der zweiten Etappe ging es von Schwäbisch Hall bis nach Offenbach an der Queich. Eine Etappe für die Sprinter, die mit einer Überraschung endete. Der 19-jährige Alessio Manganotti setzte sich im Zielsprint durch. Bester Deutscher war Max Walscheid auf Platz 4. Direkt dahinter folgt Landsmann Phil Bauhaus, der den Zielsprint so beschreibt.
3: Sehr schwer. Auch beim Kilometer kam noch mal so eine Insel. Das war so ein bisschen natürlich so ein kleiner Punkt, wo man wusste, okay, da muss man vorne sein. Und ja, hab's gut geschafft. Dann was mich dann am Ende ein besseres Ergebnis gekostet hat, war so ein bisschen, dass ich dann nicht so ganz in die Reihe kam und wurde so ein bisschen in den Wind gedrückt. Ja, am Ende dann alles gegeben und dann knapp hinter Max, glaube ich, dann 5. gewonnen.
0: Auf der 3. Etappe geht es von Herxheim bis nach Bad Dürkheim.
4: Das war der Sport von Finn Hornberg und jetzt ist Zeit für die Nachrichten.
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6: Um 3.30 Uhr mit Katja Kindermann. Russland hat mit Langstreckendrohnen ein Einkaufszentrum in der ukrainischen Großstadt Kryvyi Rih angegriffen. Nach Angaben örtlicher Behörden wurden mindestens 15 Menschen getötet und etwa 130 weitere verletzt. Aus Kiew Florian Kellermann.
7: Das getroffene Einkaufszentrum war das größte in Kryvyi Rih. Fotos zeigen ein weitgehend zerstörtes Gebäude. Nach Angaben von Behörden griff Russland es in 2 Wellen mit Langstreckendrohnen an. Mit solchen zweiten Angriffen sollen Helfer getroffen werden, die zu einem Unglücksort gerufen werden. Der ukrainische Präsident Volodymyr Zelensky nannte den Angriff in einer Mitteilung absolut zynisch und niederträchtig. Er sei als terroristischer Akt zu werten. Kryvyi Rih ist Zelenskys Heimatstadt.
6: Bundesjustizministerin Hubich will den Schutz queerer Menschen ins Grundgesetz aufnehmen. Artikel 3 Absatz 3 verbietet unter anderem bereits die Diskriminierung von Menschen aufgrund ihres Geschlechts, ihrer Abstammung, Sprache, Herkunft, Religion oder politischen Anschauung. Die SPD-Ministerin sagte der Rheinischen Post, es sei nur logisch, dort auch eine Ungleichbehandlung aufgrund der sexuellen Identität zu verbieten. Hubich sagte weiter, sie wolle dazu in der Regierung Gespräche führen. In Teilen der Union gibt es Vorbehalte gegen eine entsprechende Grundgesetzänderung. Angesichts wiederkehrender Hitzewellen fordert der Städtetag ein Umdenken bei der Verkehrsplanung und mehr Investitionen in Hitzeschutz. Aus der Nachrichtenredaktion Christoph Tietz.
8: Weniger Parkplätze und weniger Straßen würden in Zukunft unvermeidbar, wenn man mit den Auswirkungen des Klimawandels klarkommen wolle. Das sagt Städtetagpräsident Jung der Neuen Osnabrücker Zeitung und erklärt, wo Bäume gepflanzt oder Regenspeicher angelegt würden, müsse anderes weichen. Statt 6-spuriger Straßen brauchten Städte mehr Anwohnerparken, Carsharing und Jobräder sowie einen stärkeren öffentlichen Nahverkehr. Orientieren könne man sich da an Städten wie Kopenhagen, Amsterdam oder auch Oslo. Der Leipziger Oberbürgermeister Jung unterstützt auch den Plan seiner SPD, Klimaanpassung als Gemeinschaftsaufgabe ins Grundgesetz zu schreiben. Das würde Bund, Länder und Kommunen verpflichten, Geld bereitzustellen. Derzeit reiche die finanzielle Leistungsfähigkeit der Kommunen nicht, um angemessen in Anpassungsmaßnahmen zu investieren.
6: Ein 19-jähriger Deutscher ist bei einem Kletterunfall in Österreich gestorben.

0: gestorben. Wie die Polizei mitteilte, stürzte der junge Mann in Karls am Großglockner 40 Meter in die Tiefe. Dort gibt es einen Klettergarten mit zahlreichen Routen unterschiedlicher Schwierigkeit. Wieso der Kletterer abstürzte, ist derzeit noch nicht klar. Seine Leiche soll nun obduziert werden. Und das Wetter in Deutschland. Am Tage teils Schauer und einzelne Gewitter, später im Nordosten und südlich der Donau länger freundlich und allgemein trockener. Maximal 12 bis 25 Grad. Am Sonntag heiter bis wolkig, teils Schauer, 18 bis 26 Grad. Und am Montag in der Nordhälfte wechselhaft mit Schauern, im Süden aber oft freundlich bei 19 bis 28 Grad. Das waren die Nachrichten.
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2: Es ist wenig los auf den Straßen, aktuell keine Staus, allen unterwegs, also eine gute Fahrt.
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2: Der Krieg in der Ukraine findet kein Ende. Bei russischen Angriffen im Zentrum und Süden des Landes sind am Freitag mindestens 18 Menschen getötet und Dutzende weitere verletzt worden. In der Hauptstadt Kiew sind die Nächte für die Menschen derzeit besonders zermürbend. Immer wieder greift Russland mit ballistischen Raketen an, die die Ukraine wegen des Mangels an entsprechenden Waffen nicht abwehren kann. Diese Situation ist ein Thema der aktuellen Ausgabe des Podcasts Streitkräfte und Strategien mit Stefan Niemann und Anna Engelke.
3: Hier hinter mir wurde ein neunstöckiges Haus massiv beschädigt. In den oberen Stockwerken ist ein Feuer ausgebrochen. Auch Nachbargebäude wurden beschädigt. Den Opfern wird schnell geholfen und für morgen haben wir einen Tag der Trauer ausgerufen für die Opfer dieser feindlichen Angriffe auf die Hauptstadt.
4: Das ist Vitali Klitschko, der Bürgermeister von Kiew. Und was wir gerade von ihm gehört haben, das stammt aus einem Video, das Klitschko an diesem Donnerstag aufgenommen hat. Darin zu sehen, wie massiv die russischen Raketenangriffe in der Nacht von Mittwoch auf Donnerstag Wohnhäuser in Kiew zerstört haben. Häuser, in denen Menschen leben bzw. gelebt haben. 16 von ihnen sind nach Angaben des ukrainischen Präsidenten Selenskyj durch die russischen Angriffe getötet worden. Ihn und den fast 50 verletzten ukrainischen Zivilisten hat der Kiewer Bürgermeister Vitali Klitschko an diesem Freitag einen Tag der Trauer gewidmet. Und an diesem Tag der Trauer in Kiew habe ich mit jemandem gesprochen, der schon seit vielen Jahren dort lebt, mit dem ukrainischen Journalisten Denis Trubetskoy.
5: Auf den schwersten Kriegswinter, den die ukrainische Hauptstadt in der modernen Geschichte erleben konnte, folgte ganz eindeutig der schwerste Kriegssommer.
4: Und in unserem Gespräch ist es auch um die schwierige Lage gegangen, in der sich der ukrainische Präsident Selenskyj derzeit befindet. Auf der einen Seite zu wenig Flugabwehr vom Typ Patriot aus den USA. Und auf der anderen Seite fordert der von Selenskyj geschasste, aber sehr beliebte Verteidigungsminister Mikhailo Fedorov auch noch Neuwahlen mitten im Krieg.
6: Die Ukraine kann gleichzeitig einen Krieg kämpfen und eine Demokratie bleiben. Wahlen sind nicht einfach nur ein Stimmzettel. Sie sind der Moment, wo die Staatsmacht zum Bürger kommt und sagt, das und das haben wir gemacht. Jetzt entscheidet ihr, ob ihr uns noch vertraut.
4: Und auch darüber habe ich mit dem ukrainischen Journalisten Denis Trubetskoy gesprochen. Das ganze Gespräch gibt es gleich, aber jetzt sprechen erstmal du und ich, Stefan, und zwar über die militärische Lage in der Ukraine. Was gibt's Neues?
7: Ja, ich will heute mit dem einzig Erfreulichen beginnen. Es gab wieder einen Gefangenenaustausch, einen kleinen zumindest. 103 russische Kriegsgefangene wurden gegen 103 ukrainische Kriegsgefangene ausgetauscht. Und auch wenn man sich lebhaft vorstellen kann, Anna, dass diese Männer durch den Krieg und die zum Teil lange Gefangenschaft traumatisiert sein dürften, bleibt es für Sie und Ihre Angehörigen in der Ukraine natürlich eine frohe Botschaft, dass die so schmerzlich vermissten und von manchen ja für tot gehaltenen unverhofft nach Hause kommen konnten. Und das, während in den umkämpften Frontabschnitten weiterhin täglich viele Soldaten fallen. Die Beobachter vom US-amerikanischen Institute for the Study of War verzeichnen heftigere Gefechte, vor allem im nördlichen Teil der Region Kharkiv, allerdings ohne nennenswerte Geländegewinne der Russen. Die Angreifer versuchen außerdem weiterhin den Fluss Oskil zu überqueren, um von dort westwärts vorzustoßen. Bislang ohne durchschlagenden Erfolg. Die ukrainische Verteidigung steht unter Druck, hält die Angreifer aber noch von Kupjansk fern, nachdem dort ja bereits feindliche Stoßtrupps eingesickert waren. Ein ähnliches Bild zeigt sich in der Region Donetsk. Auch hier gelingt es den russischen Truppen in den letzten Tagen nicht, deutlich Richtung Sloviansk vorzudringen. Und im Süden versuchen sie weiterhin bis auf die Reichweite ihrer Artillerie an die Stadt Saporischschja heranzukommen. Bislang vergeblich.
4: Und dann lass uns doch nochmal auf die massiven Luftangriffe auf Kiew gucken. Welche Waffen hat Russland da eigentlich eingesetzt?
7: Ja, in der Nacht zu Donnerstag waren insgesamt Dutzende ballistische Raketen vom Typ Iskander und KH-59 Ovod Marschflugkörper im Stadtgebiet eingeschlagen und hatten nach ukrainischen Behördenangaben Wohn- und Warenhäuser zerstört. Auch ein Kinderkrankenhaus ist beschädigt worden. Du hast ja eben die Reaktion von Bürgermeister Klitsch schon eingespielt. Die ukrainische Luftwaffe veröffentlicht seit neuestem ja keine konkreten Zahlen mehr darüber, mit wie vielen ballistischen Raketen Russland genau angegriffen hat, deutete aber an, dass diesmal kaum eine der vielen feindlichen Raketen und nur sehr wenige der Marschflugkörper abgefangen werden konnten. Vor allem die amerikanischen Patriot PAC-3 Lenkflugkörper sind der Ukraine ausgegangen. Ein CNN-Kollege konnte kürzlich eine ukrainische Flugabwehreinheit besuchen, die seit 2,5 Monaten tatenlos zusehen muss, wie Russlands Luftangriffe mit ballistischen Raketen in ukrainischen Städten für Tod und Verderben sorgen. Und in den Fernsehbildern konnte man das leere Startgerät ja nutzlos in den Himmel ragen sehen. Und entsprechend machtlos fühlt sich der interviewte Offizier Dimitro.
8: Very sad.
9: Das ist sehr traurig, wenn du ballistische Raketen über dich rüberfliegen hörst und du nicht in der Lage bist, etwas dagegen zu tun. Und du genau weißt, da hinten sind Zivilisten.
4: Sag uns jetzt noch, wie sich denn die ukrainischen Angriffe auf Russland entwickeln.
7: Ja, die Ukraine intensiviert, was sie ja Deep Strike Sanctions nennt, also gezielte Luftangriffe auf militärische Ziele, auf Öl- und Gasinfrastruktur, auf Waffenfabriken und Warenhäuser im russischen Hinterland. So ist der Raum Moskau nach Angaben der dortigen Behörden schon mehrfach mit hunderten Drohnen angegriffen worden. Und zur Wahrheit gehört, dass dabei inzwischen auch mehr russische Zivilisten getötet werden. Ob Kiew dies nicht verhindern kann oder als Kollateralschaden in Kauf nimmt beim Versuch, den Krieg nach Russland zu tragen, damit die dortige Bevölkerung die Folgen spürt und vielleicht irgendwann ein Ende fordert, wir wissen es nicht. Aber die Angriffe auf Ziele in besetzten Gebieten, etwa auf der Krim oder auf Ziele in Russland selbst, bilden zweifellos eine wichtige Säule der ukrainischen Verteidigungsstrategie, Anna.
4: Und bei den ukrainischen Angriffen auf Russland, da sollen wohl auch in Großbritannien hergestellte Drohnen eingesetzt worden sein. Was wissen wir darüber?
7: Ja, die Times berichtete auf Basis ukrainischer Armeequellen, es seien Raffinerien in Wolgograd und Jaroslawl getroffen worden. Und bei einer der Drohnen soll es sich um die strahlgetriebene Kamikaze-Drohne Nyon One-Way Effector gehandelt haben, die von einer Tochterfirma des Rüstungskonzerns British Aerospace Electronic Systems produziert wird. Diese leichte und schnelle Drohne aus Carbonfaser mit einer Flügelspannweite von fast 3 Metern, die kann Sprengladungen bis zu 20 Kilo tragen, wird von einem Katapult gestartet und soll eine Reichweite von rund 250 Kilometern haben. Welchen Typs die zweite britische Drohne war, wissen wir nicht.
4: Also wenn man mal auf diese Reaktion schaut, nämlich eine Reaktion auf diese Medienberichte, das war ein ungewöhnlich aggressives Statement der russischen Vertretung in London. Und offenbar baut der Kreml gerade eine mächtige Drohkulisse auf. Je mehr sich jetzt die Briten in diesen Konflikt hineinziehen ließen, je stärker sie das so wörtlich terroristische Regime in Kiew unterstützten, einen desto höheren Preis müssten sie bezahlen, hieß es von russischer Seite. Gibt es darauf eine Reaktion aus London?
7: Ja, der erst seit 5 Wochen amtierende Premierminister reagierte prompt. Andy Burnham sagte, Großbritannien bleibe 100% an der Seite der Ukraine. Man sei schließlich kein Fair-Weather-Friend, kein Schönwetter-Freund. Man sollte Russlands aggressive Warnung aus meiner Sicht ernst nehmen, schon weil sie Teil einer größeren Drohkulisse gegen NATO-Staaten sind, die seit nun schon 4,5 Jahren die Ukraine unterstützen, ob politisch, finanziell, moralisch oder militärisch, also mit Waffenlieferungen. Aber gucken wir auf Russlands verbale Aufrüstung etwas genauer. Nicht Putin persönlich hat sich da zu Wort gemeldet, sondern wie gesagt die russische Botschaft in London. Und in ihrem Statement heißt es:
9: Berichte, denen zufolge das Kiewer Regime britische Drohnen für Luftschläge tief auf russischem Territorium nutzt, bestätigen, dass London absichtlich auf eine Eskalation der Ukraine-Krise setzt, während es heuchlerisch vorgibt, Frieden anzustreben.
7: Und weiter?
9: Großbritannien agiert folglich als Komplize bei den blutigen Verbrechen und Terrorangriffen der ukrainischen Neonazis, die unser Land zu kontrollieren trachten und ihm maximalen Schaden zufügen wollen, indem sie sich anderer bedienen.
7: Das ist die Putin-typische Propagandasprache. Anna, Präsident Zelensky und die ukrainische Regierung werden als eine Bande von Neonazis gebrandmarkt und diffamiert, von der es die Ukraine zu befreien gelte.
4: Dann scheint ja offenbar den russischen Machthaber sehr zu stören, dass etliche europäische Staaten inzwischen energischer gegen Schiffe der russischen Schattenflotte vorgehen. Also das sind ja die Schiffe, mit denen Russland westliche Sanktionen unterlaufen will. Wie ist denn da die Formulierung?
7: Ja, Putin sprach von Piraterie und Plünderungen und drohte, Moskau werde mit spiegelbildlichen Maßnahmen reagieren. Also wohl mit dem Stoppen und Aufbringen westlicher Handelsschiffe. Die sind mehr als warnende Worte. Wir erleben ja durchaus bedenkliche maritime Muskelspiele, etwa in der Ostsee, wo vor der Küste Fehmarns unlängst die russische Fregatte Admiral Kasatonow gesichtet wurde, eines der modernsten Schiffe der russischen Marine, das Kaliber- und Zirkon-Marschflugkörper verschießen, also auch mit Atomwaffen ausgestattet werden kann. Und das passt zu den jüngsten Warnungen von Außenminister Sergei Lavrov, der angekündigt hatte, Russland werde in Zukunft gegen alle Unterstützer der Ukraine vorgehen, und der sagte:
9: Wir werden unsere Maßnahmen deutlich verschärfen, um alles zu zerstören, was die Kriegsmaschinerie Kiews aus westlichen Ländern unterstützt. Wir haben damit schon begonnen.
7: Wenn man diese Ankündigung zu Ende denkt, dann passt die Sprengstoffdrohne am Leipziger Flughafen ziemlich perfekt ins Bild einer Eskalation.
4: Ja, auch wenn die Bundesregierung hier in Berlin bislang darauf verzichtet hat, konkret Russland für den Drohnenvorfall in Leipzig verantwortlich zu machen. Da ist immer noch die Formulierung fremde Mächte. Und es ist ja halt eben so, dass man nicht immer Russland direkt nachweisen kann, dass es für einen Vorfall, für einen Angriff verantwortlich ist. Trotzdem steht ja der Kreml schnell im Verdacht, wenn etwas passiert. Und so jetzt auch an diesem Donnerstag, da gucken wir nach Rumänien, da gab es nämlich von dort alarmierende Nachrichten nach einem Zwischenfall im Schwarzen Meer. Was ist da passiert?
7: Ja, ein rumänischer Kampfjet vom Typ F-16 hat in Abstimmung mit der NATO eine mit Sprengstoff beladene Seedrohne zerstört. Diese trieb wohl 80 Seemeilen östlich der Stadt Konstanza in der Nähe der noch im Bau befindlichen Gasförderplattform Neptune Deep, auf der zu diesem Zeitpunkt hunderte Arbeiter gewesen sein sollen. Die Küstenwache hatte die optisch ja an eine Art kleines aufgetauchtes U-Boot erinnernde Drohne am Donnerstagmorgen entdeckt. Sie wurde aber nach Armeeangaben dann erst wenige hundert Meter vor der Plattform getroffen. Der rumänische Verteidigungsminister Radomir Rusa teilte mit, es habe sich nicht um eine ukrainische Drohne gehandelt, und Präsident Nikos Ordan machte Russland für den Vorfall verantwortlich und verurteilte beim Kurznachrichtendienst X, die so wörtlich Eskalation solcher verantwortungslosen Zwischenfälle durch die Russische Föderation aufs Schärfste.
4: Stefan, hab vielen Dank für dieses Update. Ich freue mich jetzt über meinen Gesprächspartner. Das ist der ukrainische Journalist Denis Trubetskoy. Wir haben zuletzt Anfang des Jahres miteinander gesprochen, und zwar als es so verdammt kalt war in der Ukraine und als der russische Machthaber Putin versucht hat, nicht nur mit Luftangriffen, sondern auch mit Hilfe der eisigen Wintertemperaturen den Willen der Ukrainer zu brechen. Herzlich willkommen zurück zu Streitkräfte und Strategien, lieber Denis.
5: Ich grüße dich, liebe Anna. Danke, dass ich wieder dabei sein darf.
4: Denis, bei unserem letzten Gespräch Anfang des Jahres, da haben dir die Eiseskälte und auch die russischen Angriffe den Schlaf geraubt und dich auch ziemlich mürbe gemacht. Wie sind deine Nächte jetzt im Sommer?
5: Bei der aktuellen Angriffswelle, die es ungefähr seit Ende Mai angeht, geht es sehr, sehr stark auf diesen Akzent auf ballistische Raketen. Und für den Alltag der Menschen bedeutet, und natürlich auch für meinen Alltag, bedeutet das letztlich, dass diese Angriffe wirklich plötzlich kommen. Also so ein Beschuss mit ballistischen Raketen, der findet hier inzwischen jede dritte Nacht statt im Durchschnitt. Also das muss jetzt nicht zwingend jede dritte Nacht sein. Das könnte mal die zweite Nacht sein, die vierte. Aber das ist eben der Durchschnitt. Und diese Angriffe kommen manchmal noch vor dem Luftalarm, aber spätestens ein paar Minuten nachher. Das bedeutet auch, dass bei diesen rein ballistischen Angriffen der Weg in Luftschutzkeller, also in Schutzraum, sich kaum lohnt, weil es halt auf der Straße, auf dem Weg in den Schutzraum gefährlicher ist. Und es gibt keine wirkliche Systematik, wann sowas kommt. Es kann um 23 Uhr passieren, es kann um 1 Uhr nachts passieren, es kann um 4 Uhr nachts passieren. Und das ist natürlich eine enorme Anstrengung, aber das ist halt ein Zustand, den man auf Dauer jetzt miterleben werden muss. Hier in Kiew war es ehrlicherweise gerade am Donnerstag auch so, dass die ganze Zeit wirklich auch die Drohnen über die Stadt, also nach diesem nächtlichen Angriff, geflogen sind. Und auch bei diesen Drohnenangriffen gab es leider zivile Tote durch die abgefangenen Trümmer. Aber was ich eigentlich sagen möchte, also man kann er sich inzwischen so vorstellen, also gestern dauert der Luftalarm, glaube ich, insgesamt am Tag 15 oder 16 Stunden. Das ist natürlich enorm viel und das sind natürlich auch Umstände, die man aus Städten wie Kharkiv oder Kramatorsk oder Saporischschja kennt, aber für Kiew ist das in der Form schon neu, also auf den schwersten Kriegswinter, den die ukrainische Hauptstadt in der modernen Geschichte erleben konnte, folgte ganz eindeutig der schwerste Kriegssommer.
4: Jetzt dauert der Krieg ziemlich genau 4,5 Jahre. Kann man eigentlich davon sprechen, dass du dich schon an Luftangriffe gewöhnt hast?
5: Irgendwie schon, aber es gibt, glaube ich, einen kleinen, aber doch großen Unterschied zwischen der Akzeptanz der Realität und diese Realität habe ich längst akzeptiert. Ich habe, ja, es sind immer manchmal so ein bisschen schwierige Gespräche im persönlichen Umfeld, denn dieses Thema, also Defizit an Flugabwehrraketen für Patriot, die als fast einzige russische Ballistik überhaupt abfangen können, das gibt es nicht erst seit gestern und auch nicht erst seit Mai. Es ist einfach grundsätzlich so, dass Russland und echte Experten werden mich vielleicht dafür umbringen, weil ich einige Raketen da zähle, die nicht zwingend explizit ballistische Raketen sind. Aber Russland produziert halt ungefähr 100 ballistische Raketen pro Monat. PEC-3, also das ist diese Version von Patriot Flugabwehrraketen, die Ballistik abfangen kann. Ja, die Produktion, die monatliche Produktion liegt bei ungefähr bei 50 Stück pro Monat und daraus resultiert hier halt automatisch ein Zustand, in dem dieser Mangel quasi automatisch eine Rolle spielt. Aber ich habe halt, wie gesagt, auch im persönlichen Umfeld mit Menschen am Rande des Beginns dieser jüngsten Nahostkrise gesprochen, dass es sehr eng wird und dass es sehr offensichtlich zu dem Zustand kommen wird, in dem wir uns jetzt befinden. Das ist leider jetzt auch tatsächlich so. Aber auch hier, also wenn du mich persönlich fragst, ja, das Problem mit diesen ballistischen Raketen ist auch, sie sind halt enorm schnell und man hört sie nicht im Anflug deswegen, aber die Explosionen sind dann am Ende halt extrem laut. Also bei klassischen Marschflugkörpern, bei Drohnen, die Russland einsetzt, wenn das in einem völlig anderen Stadtteil passiert, auf der anderen auf deinem Ecke oder am anderen Ende der Stadt, hört man das gar nicht. Aber selbst wenn es auf der anderen Ecke der Stadt oder in einer Vorstadt völlig woanders einsteckt, hört man es trotzdem super. Und das ist nicht besonders gut und schön, aber hier abschließend, es gibt ziemlich viele lustige, aber eigentlich traurige Anekdoten in diesem Alltag, mit dem man hierzulande sich auseinandersetzen muss. Aber das ist halt ein gängiger Spruch im Alltag, dass wenn man diese Explosion hört, bei Ballistik, ist es schon gut. Denn wenn man von einer ballistischen Rakete getötet wird, merkt man das eigentlich gar nicht.
4: Oh mein, das klingt schon sehr in Richtung Geigenhumor.
5: Aber es ist halt tatsächlich die Realität leider.
4: Mm. Ich möchte mit dir noch über die Innenpolitik sprechen in der Ukraine. Der ukrainische Präsident Zelensky hat ja vor gut einem Monat seinen Verteidigungsminister geschasst, Mikhailo Fedorov. Und dann gab es Demonstrationen von jungen Unterstützern für Fedorov, die wollten, dass er zurückkommt. Da ist Zelensky nicht drauf eingegangen. Du hast gesagt, das sei so die größte innenpolitische Krise, in der sich Zelensky gerade befände. Fedorov hat sich jetzt am Dienstagabend mit einem Video zu Wort gemeldet, in dem er Neuwahlen fordert. Das ist eine Forderung, die ist insofern ungewöhnlich, weil ja nach dem Kriegsrecht keine Wahlen in der Ukraine stattfinden können. Aber es ist klar, Zelensky ist in dem Sinne schon 2 Jahre drüber, weil eigentlich wären ja vor 2 Jahren schon Wahlen gewesen. Und das geht aber nicht, weil dein Land im Krieg ist. Wie fest sitzt Zelensky noch im Sattel, deiner Ansicht nach?
5: Also für ukrainische Verhältnisse sind seine Vertrauenswerte nach mehr als 7 Jahren im Amt ziemlich hoch, muss man sagen. Wir müssen so ein bisschen abwarten, wie sich diese Fedorov-Entscheidung, wie sich diese Fedorov-Krise wirklich auch längerfristig auswirkt. Übrigens, hier muss gesagt werden, es wird im Westen viel von Fedorov gesprochen, aber der eigentliche Hauptherausforderer für Zelensky war, ist und bleibt der erste Befehlshaber der Ukraine in diesem großen Krieg und der heutige Botschafter in London, Valery Zelushny, der ein bisschen im Abseits ist, aber das ist eventuell gut so. Und Anna, weißt du, also der Punkt hier ist, dass es eigentlich relativ egal ist am Ende, wie fest aus dieser westlichen Wahlperspektive Zelensky im Amt ist. Und hier kommen wir wirklich auch zur Frage der Wahlen zurück. Denn grundsätzlich, wenn wir darauf schauen, wie die Ukrainer selbst auf die Frage der Durchführung der Wahlen schauen, es gibt hier eine große Ambivalenz, wie bei vielem in diesem Krieg wirklich. Also viele Dinge werden sehr ambivalent angesehen. Die Mehrheit der Menschen spricht sich weiterhin tendenziell gegen die Austragung der Wahlen mit den aktuellen Kampfhandlungen aus. Wobei man auch schon sagen muss, dass diese Mehrheit sich so ein bisschen reduziert mit der Zeit natürlicherweise. Gleichzeitig gibt es eine enorme Nachfrage auf Erneuerung in Machtstrukturen. Also beides passiert gleichzeitig. Aber das Präsidententeam hat ehrlicherweise selbst vor 2-3 Monaten, als Zelensky einen kleinen Umfragehoch hatte, intern überprüft, ob die Durchführung der Wahlen möglich wäre, irgendwie auf irgendeinem Weg. Und die sind halt zu dem logischen Schluss gekommen, dass das einfach nicht geht. Also es gibt unzählige rechtliche, politische und so weiter Fragen, die da eine Rolle spielen, was, wie können die Militärs abstimmen, wie können Flüchtlinge abstimmen und so weiter und so fort. Aber ich glaube, das rundet unser Gespräch so ein bisschen ab. Ich glaube, die Realität ist einfach am Ende, und das habe ich auch schon ein bisschen angedeutet, also es ist sowieso seit Kriegsbeginn so, dass überall in der Ukraine, an jeder Ecke der Ukraine, auch tief im Westen, jederzeit eine russische Rakete einschlagen kann. Das ist die Realität. Und unter diesen Umständen, und das hat jetzt die Nacht auf Donnerstag sehr stark vor Augen geführt, noch einmal vor Augen geführt, ist es, glaube ich, unverantwortlich, ziemlich unverantwortlich, über die Wahlen überhaupt zu sprechen.
4: Dennis, hab ganz vielen Dank für deine Zeit und dass du uns erklärt hast, wie es zurzeit in deinem Land ist. Und vor allen Dingen, pass gut auf dich auf und ich freue mich auf unser nächstes Gespräch.
5: Ich danke dir und schicke beste Grüße. Danke für die Einladung.
4: Und das Gespräch mit Denis Trubezkoi ist noch etwas länger geworden. Und das gesamte Gespräch gibt es in der Podcast-Version von Streitkräfte und Strategien, unter anderem in ARD Sounds.
2: Das war der Podcast Streitkräfte und Strategien, diesmal mit Anna Engelke und Stefan Niemann.
1: Standpunkte.
8: Diese Waffen, die gefunden worden sind, auch die Munition, die ist sicherlich vorgesehen gewesen, um Anschlagsplanungen durchzuführen.
2: Bundesinnenminister Dobrindt hat Medienberichte bestätigt, nach denen Sicherheitsbehörden ein Waffendepot in Berlin entdeckt haben. Laut NDR, WDR und SZ gehen die Behörden davon aus, dass in dem Versteck mehrere Waffen für russische Agenten lagen. Das Verhältnis zwischen Berlin und Moskau scheint also weiter im Sinkflug, was sich auch in der Diskussion um das russische Haus in Berlin zeigt. Das Redaktionsnetzwerk Deutschland verlangt, Zitat, Putins Propagandatempel endlich dicht zu machen. Die russische Führung lasse seit Jahren keinen Zweifel daran, dass sie Deutschland als Feind betrachte.
10: Die russischen Geheimdienste spionieren uns aus, greifen uns im Internet an und lassen angeheuerte Wegwerfagenten mit Anschlagsaufträgen auf uns los. Erst am Freitag wurde öffentlich, dass bereits im letzten Jahr ein Waffendepot in einem Wald nahe Berlin entdeckt worden war. Und trotz alledem steht das russische Haus an der Friedrichstraße in Berlin weiterhin offen, kann als Kulturzentrum und als Basis für alle möglichen anderen Tätigkeiten der russischen Geheimdienste dienen.
2: Sebastian Engelbrecht wendet sich im Deutschlandfunk gegen einen solchen Schritt. Eine Schließung würde an der Intensität russischer Spionage nichts ändern.
11: Gleich nebenan befindet sich der riesige Komplex der russischen Botschaft, die ebenfalls ausreichend Platz für große Scharen von Spionen und ihre Instrumente bietet. Die Schließung des Kulturinstituts wäre also vor allem ein Symbol für totale, endgültige Sprachlosigkeit in den Beziehungen zwischen beiden Ländern, auch für eine Perspektivlosigkeit in diesen Beziehungen. Denn Sprache, Kultur und Wissenschaft werden eines Tages Anknüpfungspunkte für eine Annäherung sein, wenn diese politisch wieder möglich sein wird.
2: Die Augsburger Allgemeine kommentiert, für die Bundesregierung gäbe es keinen Grund mehr, das russische Haus in Berlin weiter zu tolerieren.
10: Es ist ein Jammer, was aus einer Einrichtung geworden ist, die ihre Ursprünge noch zu DDR-Zeiten hat, nach dem Ende des Kalten Krieges aber zu einem Symbol der Hoffnung auf eine neue Ära der gesamtdeutsch-russischen Freundschaft wurde. Das deutsche Interesse an der facettenreichen russischen Sprache, an Musik, Ballett, Literatur und bildender Kunst, der so lange durch einen eisernen Vorhang von Europa getrennten Kulturnation, war riesig. Und es bleibt die Sehnsucht, dass die Beziehungen in besseren Zeiten wieder Fahrt aufnehmen. Doch gegenüber einem Regime, das ein Nachbarland brutal überfallen hat und täglich dessen Zivilbevölkerung mit Drohnen, Raketen und Bomben attackiert, muss Deutschland nicht so tun, als ob ein normaler kultureller Austausch möglich wäre.
2: Das waren die Standpunkte, zusammengestellt von Ulrike Ufer. Und gleich nach den Nachrichten geht's in der ARD-Infonacht um die Hitze und die daraus resultierende Gesundheitsgefahr. Wie ist Deutschland für die Zukunft darauf vorbereitet?

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1: Um 4 Uhr mit Katja Kindermann. Bei russischen Drohnenangriffen sind in der ukrainischen Großstadt Kryvyi Rih mindestens 15 Menschen in einem Einkaufszentrum getötet und etwa 130 verletzt worden. Aus der Nachrichtenredaktion Torben Müller.
2: Präsident Selenskyj sprach in einem Beitrag von einem absolut zynischen und hinterhältigen Angriff auf ein gewöhnliches Einkaufszentrum. Nach seinen Angaben griffen die Drohnen in zwei Wellen an. Eine halbe Stunde nach dem ersten Treffer und dem Ausbruch eines Brandes sei ein erneuter Angriff auf die Rettungskräfte erfolgt, berichtete er. In seiner abendlichen Videobotschaft nannte Selenskyj die Attacke eine absolute Grausamkeit der Russen.
1: Angesichts wiederkehrender Hitzewellen fordert der Städtetag ein Umdenken bei der Verkehrsplanung. Die Reduzierung von Parkplätzen und Straßen werden in der Zukunft unvermeidbar sein, wenn man mit den Auswirkungen des Klimawandels klarkommen wolle, sagt der Städtetag-Präsident Jung der Neuen Osnabrücker Zeitung. Wo Bäume gepflanzt oder Regenspeicher angelegt werden würden, müsse anderes weichen. Statt sechsspurige Straßen brauchten Städte mehr Anwohnerparken, Carsharing und Jobräder sowie einen stärkeren öffentlichen Nahverkehr. Orientieren könne man sich an Städten wie Kopenhagen, Amsterdam oder Oslo, in denen das gut funktioniere, sagte der Leipziger Oberbürgermeister. Die vergangenen 12 Monate waren die trockensten, seitdem in Österreich Wetterdaten aufgezeichnet werden. Dort tritt nach wochenlanger Hitze jetzt ein Dürre-Sofortprogramm in Kraft. Aus Wien, David Freches.
3: Bauern müssen 2 Monate lang keine Sozialversicherungsbeiträge zahlen. Dieser Erlass beträgt rund 140 Millionen Euro. Der Staat geht quasi in Vorleistung, will sich das Geld aber später über geringere Zuschüsse zu den Pensionen der Bauern zurückholen. Außerdem fließen jeweils 25 Millionen Euro in die Dürreversicherung und Kredithilfen. Die Bundesregierung hat angekündigt, dass ein Klimagesetz kommen soll, mit dem Ziel, das Land bis 2040 klimaneutral zu machen.
1: Nach Gewaltexzessen im Erstrundenpokalspiel Waldhof Mannheim gegen Kaiserslautern will der DFB die Vorkommnisse aufarbeiten. Das Fußballspiel stand am Abend bei 0:0 vor der Verlängerung, kurz vor dem Abbruch. Immer wieder waren während der Partie Feuerwerks- und Rauchkörper gezündet und Gegenstände aufs Feld geworfen worden. Als die Spieler beider Teams vor geworfenen Pyrofackeln in die Kabinen flüchten mussten, sicherten zwischenzeitlich Reiterstaffeln und Polizisten mit Hunden den Rasen. Nach einem angedrohten Abbruch konnte das Spiel doch wieder angepfiffen werden. Kaiserslautern gewann letztlich mit 1:0. Das waren die Nachrichten. Das Wetter in Deutschland. Am Tage teils Schauer und einzelne Gewitter, später im Nordosten und südlich der Donau länger freundlich und allgemein trockener. Maximal 12 bis 25 Grad. Am Sonntag heiter bis wolkig, teils Schauer, 18 bis 26 Grad. Die Zeit, es ist jetzt 4:03.
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4: Ein paar Meldungen gibt es, vor allen Dingen geht es um Sperrungen. Die A2 Hannover Richtung Dortmund ist zwischen Hamm und Kamener Kreuz wegen Bauarbeiten bis Montag früh gesperrt. Die A38 Richtung Leipzig ist zwischen Bad Lauchstädt und Leuna wegen Bauarbeiten bis Sonntagnachmittag gesperrt. Die A40 Essen Richtung Duisburg ist zwischen Kreuz Kaiserberg und Kreuz Duisburg wegen Bauarbeiten bis Montag früh gesperrt. Die A52 Düsseldorf Richtung Essen ist zwischen Kreuz Breitscheid und Essen-Kettwig ebenfalls wegen Bauarbeiten bis Montag früh gesperrt. Die A61 Koblenz-Ludwigshafen ist zwischen Koblenz-Waldesch und Emmelshausen wegen Bauarbeiten bis Montag früh in beide Richtungen gesperrt. Hier gibt es eine Umleitung und die ist eingerichtet. Die A516 ist zwischen Kreuz-Oberhausen und Oberhausen-Eisenheim wegen Bauarbeiten bis Montag früh und das in beiden Richtungen gesperrt. Allen unterwegs gute Fahrt.
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4: Aus dem Studio des NDR in Hamburg, mein Name ist Ben Wotzny, hallo. Dieser Sommer, der ist heiß und kann durchaus ernsthafte Folgen für die Gesundheit vieler Menschen haben. Kreislaufbeschwerden, Kopfschmerzen, Schwindel, hohe Temperaturen können dem Körper ordentlich zusetzen und im schlimmsten Fall sogar lebensgefährlich sein. In Europa sind im vom Hitzewellen geprägten Sommer bereits 30.000 Menschen zusätzlich gestorben. Das schätzt die Beobachtungsplattform Euromomo anhand vorläufiger Zahlen. Allein in Deutschland kamen laut Robert-Koch-Institut in diesem Sommer 14.000 Menschen hitzebedingt zu Tode. Die Frage ist jetzt also nicht nur, wie heiß es wird, sondern wie gut ist Deutschland auf diese Gesundheitsgefahr vorbereitet? Isabel Karas.
5: Mehr Hitzetage, mehr Notfälle. Wenn die Temperaturen steigen, steigt auch die Belastung für den Rettungsdienst. Für Notfallsanitäter Bastian Metzinger hieß das in den letzten Wochen rausfahren und helfen, auch bei weit über 30 Grad.
6: Wir können auch nicht sagen, wir machen hitzefrei oder Homeoffice. Wir kommen, wenn die 112 gerufen wird, egal wie heiß es ist.
5: Metzinger ist stellvertretender Leiter beim Rettungsdienst des Arbeiter-Samariter-Bunds Berlin. Er und sein Team sind an den heißen Tagen zuletzt häufiger ausgerückt als sonst, da besonders viele Menschen medizinische Hilfe brauchten.
6: Wir erleben natürlich, dass die Rettungsdienste einfach am Kapazitätslimit arbeiten, sowohl wir als auch die Notaufnahmen. Es ist einfach ein erhöhtes Einsatzaufkommen, mit dem wir zurechtkommen müssen. Und natürlich kommt auch die Belastung für unsere Kolleginnen und Kollegen dazu.
5: 2026 ist schon jetzt, noch vor dem Ende des Sommers, das Jahr, in dem es in Deutschland die meisten hitzebedingten Todesfälle gab. Für Klaus Reinhardt, den Präsidenten der Bundesärztekammer, ist dabei Folgendes entscheidend.
7: Das, was uns besonders beschäftigt, ist die Tatsache, dass man mit entsprechenden Maßnahmen die meisten dieser Verstorbenen oder Todesfälle hätte auch verhindern können.
5: Was im Alltag oft übersehen wird, Hitze kann bereits bestehende Erkrankungen so stark verschärfen, dass daraus ein medizinischer Notfall wird. Das größte Risiko besteht den RKI-Daten zufolge für ältere Menschen ab 75.
7: Jemand, der eine Gefäßerkrankung hat im Kopf, altersbedingt, der nicht ausreichend Flüssigkeit zu sich nimmt, bei dem dickt sozusagen das Blut ein, dass tatsächlich zu einer Verstopfung eines Gefäßes kommt oder zu einer Mangeldurchblutung bestimmter Hirnareale. Mit dann anschließendem Ausbildung eines Schlaganfalles.
5: So ein Schlaganfall ließe sich zum Beispiel verhindern. Die Frage ist, passiert das schon systematisch genug? Seit 2023 gibt es zumindest einen Hitzeschutzplan für Gesundheit, den das Bundesgesundheitsministerium im letzten Jahr noch erweitert hat. Er soll dafür sorgen, dass Hitzewarnungen möglichst viele Menschen erreichen und Einrichtungen wie Krankenhäuser und Pflegeheime vorbereitet sind. Doch es gibt ein Problem, sagt Christos Pantazis, der gesundheitspolitische Sprecher der SPD-Fraktion.
8: Ich will nicht negieren, dass der Plan gut ist und dass wir da an der Stelle gute Überlegungen haben einfließen lassen, noch in der damaligen Ampelregierung. Allerdings müssen sie mit Geld hinterlegt werden.
5: Und genau da wird es politisch kompliziert. Für Investitionen in die Infrastruktur sind vor allem Länder und Kommunen verantwortlich. Der Bund kann nicht einfach überall mitbezahlen. Pantazis und weitere SPD-Politikerinnen und Politiker wollen deshalb die Zuständigkeiten neu ordnen.
8: Aus meiner Sicht ist ja Hitzeschutz, und davon bin ich fest überzeugt, kein Komfort, sondern er ist gelebter Gesundheitsschutz. Deswegen halte ich es auch für sinnvoll, dass man die Klimaanpassung übrigens auch als Gemeinschaftsaufgabe auch im Grundgesetz verankert.
5: Sollte das passieren, müsste der Bund mindestens die Hälfte der Kosten übernehmen.
4: Hitzeschutz als gelebter Gesundheitsschutz. Die SPD, allen voran die 5 Bundesminister der Partei, forderten diese Woche die Klimaanpassung als Gemeinschaftsaufgabe von Bund und Ländern im Grundgesetz zu verankern. Mein Kollege Stefan Schlag hat darüber mit Schleswig-Holsteins Umweltminister Tobias Goldschmidt von den Grünen gesprochen und ihn gefragt, was eine Verfassungsänderung denn bringen soll.
9: Ja, es geht ja darum, dass eine neue Gemeinschaftsaufgabe auf den Weg gebracht wird. Das heißt, dass sich Bund und Länder gemeinsam verpflichten, unsere Natur und unsere Infrastrukturen so umzubauen, dass sie auch in der Zukunft, in Zeiten des Klimawandels, funktionieren. Und da geht es darum, auch Mittel auf den Weg zu bringen, wo Bund und Länder gemeinsam auch finanzieren, die vielen Maßnahmen, die erforderlich sind.
4: Die Mittel müssen aber irgendwo herkommen. Mehr Geld kommt doch dadurch nicht in den Umlauf.
9: Es kommt nicht mehr Geld in den Umlauf, aber es kommt Geld in den Umlauf. Und das Allerwichtigste daran ist, dass dieses Geld systematisch ausgegeben wird. Also Klimaanpassung, das ist ja Teamwork. Das wird nur funktionieren, wenn Bund und Länder nicht gegeneinander arbeiten, sondern gemeinsam für eine gute Zukunft und für eine angepasste Infrastruktur. Und das sollte man miteinander besprechen. Und das kann man am besten im Zuge so einer Gemeinschaftsaufgabe Klimaanpassung tun. Wir sind da schon erfahren mit, beispielsweise bei der Agrarstruktur und im Küstenschutz gibt es so eine Gemeinschaftsaufgabe seit vielen Jahrzehnten und das läuft wirklich sehr, sehr gut.
4: Besteht aber nicht auch die Gefahr, wenn man sowas dann ins Grundgesetz schreibt, wenn der Bund dann noch dazukommt, dass alles noch bürokratischer wird und es noch länger dauert, um irgendetwas überhaupt auf den Weg zu bringen?
9: Nee, die Gemeinschaftsaufgaben, die funktionieren sehr gut. Da gibt es klare Abstimmungsverfahren zwischen Bund und Ländern und wir gehen da sehr koordiniert vor. Und wir begreifen den Küstenschutz zum Beispiel als gemeinsame Aufgabe von Bund und Ländern. Und so sollten wir das bei der Klimaanpassung auch tun. Ich sehe da keine wirkliche Bürokratiegefahr, sondern eher eine Harmonisierung und eine Abstimmung aufeinander.
10: Sie, Herr Goldschmidt, haben ja vor kurzem auch eine Klimaanpassungsstrategie des Landes Schleswig-Holstein vorgestellt. Da sind so mehrere Handlungsfelder aufgezeigt, von Küsten- und Binnenhochwasserschutz zur menschlichen Gesundheit, Landwirtschaft, da ist alles mit drin. Reicht sowas nicht?
9: Das ist ja erstmal eine Strategie, die sagt, was müssen wir eigentlich alles tun in den nächsten Jahrzehnten? Wir wissen, das wird ein unglaublicher Kraftakt werden. Aber dieser Kraftakt ist erforderlich. Das haben wir ja gerade in diesem Sommer wieder gesehen. Da müssen wir uns unterhaken und gemeinsam ganz, ganz viel auf den Weg bringen. Wenn ich jetzt auf mein Bundesland schaue, dann ist da natürlich der Küstenschutz, also die großen Deiche, die wir verstärken müssen, die höher gemacht werden müssen für viele, viele Millionen Euro. Aber da sind auch Sachen, wo wir noch nicht so weit sind. Zum Beispiel der Hitzeschutz bei Altenpflegeeinrichtungen, Krankenhäusern. Wir müssen ja Antworten finden auf 14.000 Tote, die das Robert-Koch-Institut alleine in diesem Jahr gezählt hat. Das können wir ja so nicht akzeptieren.
10: Wie schätzen Sie denn die Chancen ein, dass das tatsächlich dann auch so im Grundgesetz niedergeschrieben wird? Weil die Union ist ja noch skeptisch.
9: Ja, der Kanzler blockiert beziehungsweise hält sich ja bei dem Thema achselzuckend raus. Das finde ich übrigens wirklich ein Drama bei 14.000 Toten, dass dort nicht auch politische Führung gezeigt wird. Ich glaube, dass wir weiter drängeln müssen, Bund und Länder gemeinsam. Also der Umweltminister des Bundes, der hat unsere volle Rückendeckung. Weil einfach so weitermachen wie bisher wird nicht funktionieren. Wir müssen da wirklich ins Handeln kommen.
11: Sagt Schleswig-Holsteins Umweltminister Tobias Goldschmidt. Wenn wir über Klimaanpassung sprechen, gehört, haben wir gerade eben erfahren, auch der Küstenschutz dazu. Mecklenburg-Vorpommern zum Beispiel, 2000 Kilometer Küstenlinie mit den Inseln Haff und Bodden und ohne Schutzanlagen wären große Flächen bei Sturmfluten gefährdet. Manchmal aber reicht schon ein kleines Tier, um dieses System zu schwächen. Nager graben Gänge in Deiche und können sie dadurch instabil machen. Christine Senkbeil war bei einer Deichreparatur dabei.
12: Okay, hier scheint ja ziemlich tief reinzugehen. Das heißt,
13: ein früher Morgen am Achterwasser bei Pudaklar, einem Dorf auf Usedom. Auf dem kleinen Deich an dem Haffgewässer zum Festland hin geht es turbulent zu. Bagger und Bauarbeiter brechen die Stille, die sonst Fuchs und Hase gehört. Und vielleicht noch dem Biber, der die Idylle des Küstenhinterlandes ebenfalls liebt. Der aber heute dem Bürgermeister Hartmut Pöck Sorgenfalten auf die Stirn treibt.
14: Also wir haben die Situation, der Biber hat hier unseren Deich angefressen. Wir sehen jetzt einen Einbruch der Decke des Deiches, zwei Löcher.
13: Loch im Deich bedeutet Gefahr.
14: Die Gefahr besteht darin, dass die angrenzenden Wiesen überflutet werden. Wir haben etliche Wohngebäude, die unterhalb des Berges in Pudaklar liegen und die könnten schon bedroht werden. Wenn der Deich durchbricht, könnte es sein. Und der landwirtschaftliche Betrieb kann im Prinzip das Gras nicht mehr mähen, weil das für die Saison dann kaputt ist. Ne?
13: Der Bürgermeister hat sich an das zuständige Amt gewandt. Der Amtsleiter aus Stralsund ist vor Ort. Denn zwei Wochen zuvor gab es wenige Meter weiter schon ein Biberloch. Matthias Wolters vom Staatlichen Amt für Landwirtschaft und Umwelt.
15: In der Nacht, als das passierte, hat die Feuerwehr und hier die Gemeinde schon ganze Arbeit geleistet und vorsorglich dicht gemacht. Aber jetzt müssen wir natürlich vom Stalu den Zustand wiederherstellen, damit unser Deich wieder sicher ist.
16: Der Biber ist jetzt nicht mehr drin.
13: Der Bagger trägt Steine und Erde ab. Dann soll Schicht für Schicht alles wieder aufgetragen und verdichtet werden, bis das technische Bauwerk wieder stabil ist. Die kleinen alten Deiche hier an den seichten Boddengewässern im Hinterland der Insel Usedom sind ebenso wichtig wie die komplexeren Küsten- und Hochwasserschutzsysteme am Ostseestrand, sagt Wolters.
15: Es ist gar kein Unterschied zwischen den Deichen an der Außenküste und an der Binnenküste. Das ist nur nicht so aufgeregt. Das Wasser hier kommt schleichend. Das steigt schleichend und kommt dann und sorgt genauso für Überschwemmungsgefahr, wie das an den Außendeichen der Fall ist.
13: Circa 1000 Quadratkilometer Land würden an Ostsee, Haff- und Boddenküste ohne Hochwasserschutz überfluten. 180.000 Küstenbewohner würde es treffen. Und die Besiedlung nimmt zu.
15: Mehr Menschen wollen an die Küste ziehen, immer dichter das Wasser heran. Das ist eine Herausforderung, wo wir mit unseren Küstenschutzanlagen hinterher müssen. Und natürlich rechnen wir mit steigenden Wasserständen, ne? Durch den Klimawandel. Und da müssen wir unsere Küstenschutzanlagen einfach anders dimensionieren für die Zukunft.
13: Seit 1990 flossen darum Millionen in solche Bauwerke. Wellenbrecher, Ufermauern, Aufspülungen. Zwei Beispiele. 43 Millionen Euro kostete die Küstenschutzanlage in Zingst auf der Halbinsel Darß. 39 Millionen Euro Sperrwerk und Deiche in Greifswald. Der Deich in Pudagla ist inzwischen wieder dicht. Der Bürgermeister beruhigt. Erstmal.
14: Der Biber wird sich sicherlich eine andere Stelle suchen. Wir haben ja auch kein Problem damit. Es muss bloß schnell reagiert werden.
13: 20 Millionen Euro stehen dem Land für den Küstenschutz im Jahr zur Verfügung. Damit es allen gut geht. Mensch und Deich und Biber.
11: Christine Senkbeil war das über Küstenschutz im Kleinen. Und wir haben jetzt Zeit fürs Wetter. Aktuell Regenschauer vom Südosten bis in den äußersten Osten. Ansonsten ist es wechselnd bewölkt, vor allem über der Mitte Deutschlands. Schauer oder Gewitter. Morgens regnet, donnert und blitzt es dann auch im Nordwesten. Tagsüber dann weiterhin bewölkt, vor allem im Nordwesten und über der Mitte Deutschlands Schauer und einzelne Gewitter, die im Laufe des Tages aber nachlassen. Im Süden kommt sogar mal die Sonne raus. Im Tagesverlauf sind an den Alpen und im Vorland einzelne Gewitter, aber nicht ausgeschlossen. Die aktuellen Temperaturen: Berlin 16 Grad bedeckt, Bremen nach dem Nebel 9 Grad aktuell, Frankfurt am Main 14 Grad, Dresden ebenfalls 14 Grad bei leichtem Regen, Köln auch 14 Grad, leichter Regen. In München ist es bedeckt bei 14 Grad und auch in Stuttgart wolkig 14 Grad.
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11: In der Politik Maßstäbe setzen und privat anders handeln. Dieser Widerspruch ist Jens Spahn zum Verhängnis geworden. Bei ihm waren in der Debatte um Leihmutterschaft, politisches Agieren und dann persönliche Entscheidungen öffentlich aufeinandergeprallt. Die Konsequenz: Spahn musste als Vorsitzender der Unionsfraktion zurücktreten. Für einen Politiker, der jahrelang zu den einflussreichsten Köpfen der Union gehörte, verändert sich die Rolle deutlich. Karriereknick, möchte man da sagen. Das haben auch schon andere erlebt, dass Einfluss, Aufmerksamkeit und Macht plötzlich deutlich weniger werden. Unser Berlin-Korrespondent Benjamin Großkopf hat sich einige Beispiele angesehen.
16: Die einen gehen erstmal ganz.
17: Ich will aber nicht durch den Bundestag laufen und sagen, habe ich euch doch vorher gesagt, hättet ihr mal besser auf mich gehört.
16: Die anderen gehen nicht so ganz.
18: Ich bin Abgeordneter, das bin ich gerne, ich bin immer direkt gewählt worden, darauf bin ich stolz und ich nehme das sehr ernst.
16: Manche sagen den anderen auf Wiedersehen.
19: Ich habe mich hier im Parteivorstand der SPD verabschiedet, bin zurückgetreten, machen Sie es gut.
16: Die anderen denken eher an sich.
20: Es ist der schmerzlichste Schritt meines Lebens.
16: Robert Habeck, Olaf Scholz, Andrea Nahles, Karl Theodor zu Guttenberg, aus dem Spitzenjob gewählt, gejagt, auf jeden Fall gegangen. Und dann?
21: Ich bin 2 Monate lang über die Alpen gelaufen, von Wien an den Bodensee.
16: Sagt Kevin Kühnert, Stationen vor Wien und Bodensee, Juso-Chef, SPD-Shootingstar, Generalsekretär, dann Rückzug 2024-25, aus Gründen, gesundheitlich erschöpft, Neuorientierung.
21: Aber ich habe dann auch die Verantwortung, das Potenzial, was darin steckt, für was Neues zu verwenden. Ich will jetzt nicht 30 Jahre unterwegs sein und Geschichten von früher erzählen.
16: Der nach Wahlniederlage aus allen Ämtern und dann aus dem Bundestag geschiedene Spitzengrüne Robert Habeck formuliert das ähnlich.
17: Und umgekehrt will ich auch nicht wie ein Gespenst über die Flure des Bundestages laufen und sagen, oh, ich war übrigens mal Vizekanzler, erinnert ihr euch noch daran? War doch gar nicht alles so ganz schlecht.
16: Dafür spukt das Gespenst abgetretener Spitzenpolitiker dann woanders herum, zum Beispiel bei der eigenen Familie. Woran Habeck sich erst wieder gewöhnen musste, zuzuhören, nicht gleich zu entscheiden. Beim 3-nach-9-Talk erinnert er sich an Gespräche am Familientisch, zum Beispiel Austausch des damaligen Wirtschaftsministers mit Frau und Kindern. Wer hat was vor?
17: Dann jemand wollte reisen und jemand wollte jobben und jemand wollte surfen und jemand wollte irgendwas und dann gab es noch Liebeskummer hier und irgendwas da. Und dann habe ich mir das nur 10 Minuten angehört und gesagt, ist doch ganz einfach. Erst wird gearbeitet, dann wird gesurft, dann wird das und danach kannst du wieder lernen. Und dann haben sich alle angeguckt und gesagt, hä, was laberst du denn jetzt hier? Und sagt, wieso, ist doch logisch. Nein, aber es ist überhaupt nicht logisch. Man nennt es Gespräch. Es geht nicht darum, hier irgendwas zu entscheiden. Wir wollen auch gar keine Antwort haben. Wir wollen nur.
16: Wie ist es also, ohne den Druck zu entscheiden? entscheiden, aber auch ohne, dass man etwas entscheiden kann, außer wann es Abendessen gibt. Robert Habeck arbeitet inzwischen wissenschaftlich in Dänemark, Kevin Kühnert als Lobbyist für eine andere Finanzpolitik bei einer NGO. Ex-SPD-Chefin Andrea Nahles ist wieder Chefin der Bundesagentur für Arbeit. Karl Theodor zu Guttenberg ging nach seinem Rücktritt wegen seiner plagiierten Doktorarbeit erstmal ganz weit weg, in die USA.
2: Ich bin wirklich gottfroh, nicht mehr im politischen Zirkus herumturnen zu müssen.
16: Diesen Zirkus begleitet zu Guttenberg inzwischen wieder als Podcaster, Berater, vom Rand der Manege aus, aber deutlich vernehmbar. Und er spricht über Depressionen, eine posttraumatische Belastungsstörung, die nach dem Rücktritt als Verteidigungsminister diagnostiziert wurde.
2: Ich möchte wirklich irgendwann feststellen, dass ich diesen Anforderungen einfach schlicht nicht gewachsen bin. Und das ist eine Feststellung, die fällt einem nicht ganz leicht, wenn man im Amt ist, aber auch da hat sich das schon abgezeichnet. Und ich glaube, es sind andere eher für das harte, bissige, nicht immer nur liebevolle, aber trotzdem sehr benötigt politische Geschäft gemacht als ich.
16: Zum Beispiel seine Lebenspartnerin Katharina Reiche, die Bundeswirtschaftsministerin. Ganz los von der Politik, das eint die meisten ehemaligen Spitzenleute, kommt man eh nicht.
3: Ich habe vor, ein ehemaliger Kanzler zu sein, über den sich die SPD immer freut.
16: Sagt Olaf Scholz, Abgeordneter Wahlkreis 61, Potsdam, Potsdam-Mittelmark 2, Teltow-Fleming 2. Nicht mehr, aber auch nicht weniger.
11: Der Abschied von der Spitzenpolitik und der unterschiedliche Umgang damit. Erinnern Sie sich an den Prager Frühling, an die Reformbewegung in der Tschechoslowakei im Jahr 1968. Die Bewegung brachte den Menschen damals mehr Freiheit, wurde aber im August 68 vom Militär des Warschauer Paktes gewaltsam beendet. Mit einer zentralen Gedenkfeier vor dem Gebäude des Tschechischen Rundfunks in Prag wurde nun an die Niederschlagung des Prager Frühlings erinnert. In der tschechischen Hauptstadt widmete sich auch ein Festival der massiven Auswanderungswelle, die auf den August 68 folgte. Paul Vorreiter berichtet.
22: In der Nacht vom 20. auf den 21. August 1968 rollen sowjetische Panzer und Truppen weiterer Warschauer Paktstaaten in die Tschechoslowakei. Der Prager Frühling ist damit faktisch beendet. Schüsse im Programm des tschechoslowakischen Rundfunks. Der Sender informiert schon in der Nacht über den Einmarsch. Ziel der Invasion, die Reformen des liberalen kommunistischen Flügels, um Alexander Dubček zu ersticken. Für viele Menschen ist der Rundfunk in diesen Stunden die einzig verlässliche Informationsquelle. Sowjetische Truppen rücken deshalb mit Panzern vor das Rundfunkhaus im Prager Stadtteil Vinohrady. Sie wollen den Sender besetzen und das Programm zum Schweigen bringen. Pragerinnen und Prager stellen sich ihnen entgegen, es fallen Schüsse, Menschen sterben. Heute wird genau dort an die Opfer erinnert. Allein am ersten Tag der Invasion werden in der Tschechoslowakei 58 Menschen getötet oder tödlich verletzt. Durch Schüsse, bei Unfällen im Zusammenhang mit den Truppenbewegungen oder infolge von Bränden. Bis Ende 1968 steigt die Zahl der Todesopfer auf über 100. Tschechiens Präsident Petr Pavel. Auch wenn seit dem Einmarsch der Truppen des Warschauer Pakts in unser Land bereits 58 Jahre vergangen sind, das Trauma des Verrats und der Demütigung durch unsere damaligen Verbündeten ist in unserer Gesellschaft nach wie vor tief verwurzelt. Die Panzer zerstörten die Hoffnung auf politische Lockerung. Unser Land musste weitere 21 Jahre auf Freiheit warten. Gerade deshalb sollten wir gegenüber den aggressiven und expansionistischen Tendenzen des heutigen Russlands und seiner Propaganda aufmerksamer und skeptischer sein. Pavel erinnert an die Schlüsselrolle des Rundfunks von 1968 und zieht eine Linie in die Gegenwart. Unabhängige Medien stünden heute wieder unter Druck, sagt er. In Tschechien wird derzeit über die Zukunft des öffentlich-rechtlichen Rundfunks gestritten. Die Regierung von Premier Andrej Babiš will die Rundfunkgebühren abschaffen und die Finanzierung in den Staatshaushalt überführen. Kritiker befürchten weniger Geld und mehr politischen Einfluss. Auch bei der Ukraine gehen die Positionen weit auseinander. Babiš und seine Partei ANO äußern sich deutlich zurückhaltender zur weiteren Militärhilfe als Präsident Pavel und die prowestliche Opposition. Es ist offensichtlich, dass sich die historischen Erfahrungen mit dem Vorgehen Russlands wiederholen. Aber manche wollen das aus verschiedenen Gründen nicht wahrhaben. Die Ukraine verteidigt seit fast 5 Jahren nicht nur ihre Freiheit, sondern auch die Freiheit und Sicherheit Europas. Es liegt in unserem Interesse, ihr so lange zur Seite zu stehen, wie es nötig ist. Ein Festival auf dem Prager Messegelände erinnert heute an all jene, die nach der Niederschlagung des Prager Frühlings die Tschechoslowakei verließen und an die Lücke, die sie im öffentlichen und kulturellen Leben hinterließen. Darüber will das Festival informieren, sagt die Leiterin Barbora Schubertova. Wir widmen uns in diesem Jahr ganz intensiv diesem Thema. Wir sprechen mit ehemaligen Redakteuren des tschechoslowakischen Rundfunks, die ins Exil gingen oder später für Radio Free Europe arbeiteten. Das Programm ist wirklich reichhaltig. In Prag erinnern heute leere Stühle im Stadtraum an Menschen, die gehen mussten oder nicht zurückkehrten. Nicht nur in der tschechischen Hauptstadt wird heute an die Niederschlagung des Prager Frühlings erinnert, sondern auch in anderen tschechischen Städten wie Brünn und Ostrava. In der Slowakei würdigte Präsident Peter Pellegrini den Mut jener, die sich der Besetzung damals widersetzten.
11: Paul Vorreiter war das über die Niederschlagung des Prager Frühlings. Und jetzt ist Zeit für den Sport.
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1: Mit Marcel Stober. Gold für Deutschland. Das ist bei der Reit-WM keine Seltenheit. Ja, das stimmt. Zum 6. Mal gab es das jetzt schon dieses Jahr. Die Disziplin allerdings, die ist schon auffällig, denn im Springreiten hat ein deutsches Team zuletzt vor 16 Jahren Gold geholt. Eben bis jetzt. Aus Aachen, Jan Wochner.
6: Dieser Weltmeistertitel war eine echte Machtdemonstration der deutschen Springreiter. Vor dem begeisterten Publikum in der Aachener Sörs mit mehr als 40.000 Zuschauern blieben alle 4 deutschen Reiter ohne Abwurf. Während die Konkurrenz reihenweise patzte, behielten die deutschen Starter eine weiße Weste, erlaubten sich mit Sophie Hinners und Richard Vogel einige Zeitstrafpunkte, die letztlich aber nicht ins Gewicht fielen. Daniel Deusser als 3. Reiter machte vorzeitig den Goldtriumph perfekt. Den ersten seit 16 Jahren, bei dem der routinierte Markus Ehning einst auch schon dabei gewesen war. Diesmal brachte Ehning fehlerfrei Deutschland als Erster auf Goldkurs. Mit großem Vorsprung jubelte die deutsche Equipe am Ende. Silber ging an Belgien, Bronze an die Briten.
1: 4 Spiele im DFB-Pokal bei den Männern gab es gestern Abend. Erste Runde und auch der Pokalsieger von 2025, der VfB Stuttgart, war schon gefordert, gab sich beim 4:0 bei Drittligist Rostock allerdings keine Blöße. Trainer Sebastian Hoeneß ist äußerst zufrieden. Was hat ihm besonders gefallen?
7: Die Haltung. Die haben das Spiel sofort angenommen. Und ich glaube, das war bis zum Schluss sichtbar. Natürlich war es dann wichtig, zwischendurch auch die Tore zu machen, um das Spiel auch zu beruhigen. Aber wir haben nicht nachgelassen. Ich habe keine Passivität gesehen, auch nach den Führungen. Und das hat mir gut gefallen.
1: Beim Derby Mannheim gegen Kaiserslautern hat es Ausschreitungen gegeben. Nach dem 0:0 nach regulärer Spielzeit flogen Gegenstände und flog auch Pyrotechnik auf den Platz. Auch Fans gelangten in den Innenraum. Die Verlängerung konnte nach rund einer halben Stunde aber angepfiffen werden. In letzter Minute erzielte Kaiserslautern dann das Tor zum Weiterkommen. 1:0 also.

0: lag man Spanien und das ist besonders bitter, berichtet Christina Schröder aus Wavre in Belgien.
1: Klar, im letzten Gruppenspiel gegen Australien ist noch alles drin. Allerdings hatte der Titelverteidiger schon zum Hauptrundenauftakt die große Chance zum Halbfinaleinzug gehabt. Denn das DRB-Team hatte aus dem Vorrundenspiel gegen Belgien bereits 3 Punkte auf dem Konto. Gegen Spanien hätte also sogar ein Unentschieden reichen können fürs Weiterkommen. Jetzt gilt es für Kapitän Grambusch und Co. einen kühlen Kopf zu bewahren und an bereits gezeigte Leistungen anzuknüpfen. In diesem Turnier bewies Deutschland nämlich bereits, dass es das Zeug zur Titelverteidigung hat. Zum Beispiel beim eindrucksvollen Sieg gegen Gastgeber Belgien vor 10.000 gegnerischen Fans oder dem souveränen Auftritt in der ersten Halbzeit gegen Spanien. Vor allem Konstanz und Konsequenz im Torabschluss werden für das junge deutsche Team gegen Australien entscheidend sein.
0: Einmal noch fährt die Formel 1 in Zandvoort. Die niederländische Strecke ist kommendes Jahr nicht mehr im Rennkalender zu finden. Dieses Jahr aber gibt es sogar noch mal ein Sprintrennen. Die Qualifikation dafür gewann George Russell gestern im Mercedes vor Lando Norris. Die US Open gehen auch bald los, das letzte Tennis-Grand-Slam-Turnier des Jahres, dann aber ohne Jannik Sinner. Der Weltranglisten-Erste kann wegen Knieproblemen nicht antreten. Das bedeutet, dass der Deutsche Alexander Zverev als aktuell Zweiter der Weltrangliste an Position 1 des Turniers gesetzt sein wird.
2: Das war der Sport von Marcel Stober und jetzt ist es kurz vor 4:30 Zeit für die Nachrichten.
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4: Um 4.29 Uhr mit Katja Kindermann. Russland hat mit Langstreckendrohnen ein Einkaufszentrum in der ukrainischen Großstadt Kryvyi Rih angegriffen. Nach Angaben örtlicher Behörden wurden mindestens 15 Menschen getötet und etwa 130 weitere verletzt. Aus Kiew Florian Kellermann.
5: Das getroffene Einkaufszentrum war das größte in Kryvyi Rih. Fotos zeigen ein weitgehend zerstörtes Gebäude. Nach Angaben von Behörden griff Russland es in 2 Wellen mit Langstreckendrohnen an. Mit solchen zweiten Angriffen sollen Helfer getroffen werden, die zu einem Unglücksort gerufen werden. Der ukrainische Präsident Volodymyr Zelensky nannte den Angriff in einer Mitteilung absolut zynisch und niederträchtig. Er sei als terroristischer Akt zu werten. Kryvyi Rih ist Zelenskys Heimatstadt.
4: Bundesjustizministerin Hubig will den Schutz queerer Menschen ins Grundgesetz aufnehmen. Artikel 3 Absatz 3 verbietet unter anderem bereits die Diskriminierung von Menschen aufgrund ihres Geschlechts, ihrer Abstammung, Sprache, Herkunft, Religion oder politischen Anschauung. Die SPD-Ministerin sagte der Rheinischen Post, es sei nur logisch, dort auch eine Ungleichbehandlung aufgrund der sexuellen Identität zu verbieten. Angesichts wiederkehrender Hitzewellen fordert der Städtetag ein Umdenken bei der Verkehrsplanung und mehr Investitionen in Hitzeschutz. Aus der Nachrichtenredaktion Christoph Tietz.
6: Weniger Parkplätze und weniger Straßen würden in Zukunft unvermeidbar, wenn man mit den Auswirkungen des Klimawandels klarkommen wolle. Das sagt Städtetag-Präsident Jung der Neuen Osnabrücker Zeitung und erklärt, wo Bäume gepflanzt oder Regenspeicher angelegt würden, müsse anderes weichen. Statt 6-spuriger Straßen brauchten Städte mehr Anwohnerparken, Carsharing und Jobräder sowie einen stärkeren öffentlichen Nahverkehr. Orientieren könne man sich da an Städten wie Kopenhagen, Amsterdam oder auch Oslo. Der Leipziger Oberbürgermeister Jung unterstützt auch den Plan seiner SPD, Klimaanpassung als Gemeinschaftsaufgabe ins Grundgesetz zu schreiben. Das würde Bund, Länder und Kommunen verpflichten, Geld bereitzustellen. Derzeit reiche die finanzielle Leistungsfähigkeit der Kommunen nicht, um angemessen in Anpassungsmaßnahmen zu investieren.
4: Die deutsche Bauindustrie hatte auf einen großen Schub durch das Infrastrukturpaket der Bundesregierung gehofft. Nun hat der Hauptverband der Branche die Umsatzprognose aber zurückgefahren. Er rechnet für dieses Jahr nur noch mit einem Umsatzplus von 1 statt von 2,5%, wie die Welt am Sonntag berichtet. Hauptgrund ist demnach der Iran-Krieg mit der Sperrung der Straße von Hormus. Jede 5. Firma berichtet von Verzögerungen bei laufenden Projekten. Und das Wetter in Deutschland. Am Tage teils Schauer und einzelne Gewitter, später im Nordosten und südlich der Donau länger freundlich und allgemein trockener, maximal 12 bis 25 Grad. Am Sonntag heiter bis wolkig, teils Schauer, 18 bis 26 Grad. Und am Montag in der Nordhälfte wechselhaft mit Schauern, im Süden oft freundlich. Die Temperaturen liegen dann bei 19 bis 28 Grad. Das waren die Nachrichten.
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7: Es ist nicht allzu viel los auf den Straßen. Aktuell keine Staus, allen unterwegs, weiterhin also gute Fahrt.

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1: Laut Statistischem Bundesamt verdienen Frauen in Deutschland pro Stunde im Schnitt 16% weniger als Männer. Das entspricht, damit man sich da mal das ganz konkret vorstellen kann, einem Bruttostundenverdienst von 22,81 Euro bei Frauen gegenüber 27,05 Euro bei Männern. Da kommt also ganz schön was zusammen. Und selbst bei gleicher Arbeit und Qualifikation bleibt da eine Restlücke. Mal angenommen, das wäre nicht so. Männer und Frauen bekämen per Gesetz im selben Job auch denselben Stundenlohn. Sorgt das für mehr Zufriedenheit und Gleichberechtigung in unserer Gesellschaft oder leidet die Wirtschaft darunter und es entstehen neue Probleme? Mit diesen Fragen beschäftigen sich Mathis Dirkes und Samira El-Hattab in der aktuellen Folge des Quarks Podcast mal angenommen.
2: Zuerst bleiben wir nochmal bei der aktuellen Lage in Deutschland und da ist das Stichwort Gender Pay Gap.
3: Ja, also die Lücke zwischen dem, was Männer und Frauen bekommen, im Schnitt pro Stunde.
2: Da geht es um 16%, das ist der sogenannte unbereinigte Gender Pay Gap. Also 16% verdienen Frauen pro Stunde im Schnitt immer noch weniger als Männer.
3: Und das ist erstmal die reine Statistik. Da werden aber so Sachen wie verschiedene Branchen, Positionen, Arbeitszeitmodelle nicht berücksichtigt.
2: Genau, dann gibt es aber noch einen anderen Gender Pay Gap, quasi den bereinigten. Der liegt aktuell noch bei 6% und das heißt, so viel verdienen Frauen weniger, ohne dass es dafür eine wirklich nachvollziehbare Erklärung gibt.
3: Obwohl sie ähnlich qualifiziert sind und ähnliche Jobs haben wie Männer, die dann aber mehr verdienen.
2: Genau.
3: Macht eigentlich keinen Sinn.
2: Positiv können wir vielleicht mal sagen, dass der Gender Pay Gap schon deutlich kleiner geworden ist, also vor allem in den letzten 20 Jahren. Und auch bei der Rente ist die Lücke da zwischen dem, was Männer und Frauen bekommen, schon deutlich kleiner geworden.
3: Wenn wir die aktuelle Situation beim Gender Pay Gap vergleichen mit anderen Ländern in Europa, dann stehen wir in Deutschland immer noch nicht wirklich gut da. Da sind wir nämlich im unteren Drittel und am schlechtesten ist aber Estland mit dem größten Gender Pay Gap. Am kleinsten ist der in Luxemburg.
2: Und da schauen wir natürlich auch nochmal genauer hin.
3: Ja, dann lass uns mal ein bisschen genauer reingehen. Warum haben wir denn hier in Deutschland immer noch diese Lohnlücke, diesen Gender Pay Gap? Ein Grund ist, in Branchen, in denen vor allem Frauen arbeiten, gibt es oft einfach weniger Geld und Frauen arbeiten mehr Teilzeit. Vor allem Mütter, Väter arbeiten viel seltener in Teilzeit. Und wir haben dazu auch Statistiken gefunden, die uns wirklich überrascht haben in der Recherche.
2: Ja, zum Beispiel zu den Folgen, nenne ich es mal, vom Muttersein. Da gibt es mehrere Statistiken, die zeigen, dass Frauen, wenn sie ein Kind bekommen, wirklich sehr viel weniger Geld verdienen. Und das halt nicht nur kurz. Also nicht nur in den Monaten oder vielleicht im ersten Jahr nach der Geburt, sondern über ganz, ganz, ganz, ganz viele Jahre. Da gibt es verschiedene Studien und je nach Studie und Anzahl der Kinder sind das dann aufs Leben gerechnet schon mal wirklich zwischen 40% und 70% weniger Einkommen. Und jetzt kommt's, auf der anderen Seite verdienen Männer im Schnitt mehr, wenn sie Väter werden.
3: Ja. Das ist jetzt nicht unbedingt ein Grund, aber natürlich nochmal ein weiterer Verstärker vom Gender Pay Gap.
2: Ja, ne? So könnte man sagen. Ein Grund ist aber auch, dass Frauen zum Beispiel selten in Führungspositionen arbeiten, also mit dem entsprechenden Gehalt, was man dann da ja auch bekommt. Führungspositionen werden halt auch seltener nach wie vor in Teilzeit angeboten. Und weil Frauen nach wie vor sehr viel mehr unbezahlte Care-Arbeit machen, lässt sich das dann halt mit einem Fulltime-Job oft nicht so gut vereinbaren.
3: Und dazu kommen ja auch noch so Klischees, also was manche Leute auch einfach im Kopf haben und denken, warum Frauen weniger verdienen. So nach dem Motto, ja, Frauen, meine Güte, die verhandeln ja auch schlechter, wenn es um Gehalt geht. Die müssen einfach mal mehr fordern.
2: Ja, wir haben uns das für die Folge mal so ein bisschen genauer angeschaut. Also was sagt die Wissenschaft da eigentlich zu? Und wir können sagen, dieses Klischee stimmt so zumindest nicht. Ne? Also es gibt zum Beispiel eine große Studie aus Australien. Und da ist rausgekommen, dass Männer und Frauen in einem Vollzeitjob eigentlich relativ gleich oft nach einer Gehaltserhöhung fragen. Aber wenn Frauen danach fragen, dann haben sie häufiger ein Nein bekommen als die Männer.
3: Und da muss man jetzt sagen, also das liegt nicht daran, dass Frauen irgendwie schlechtere Wörter aus ihrem Wortschatz auswählen würden oder so, sondern da geht es darum, wie die Menschen, die dann entscheiden, auf die Forderungen von den Frauen reagieren.
2: Also die Oberchefs dann quasi.
3: Ja, wer auch immer da oder ja. Personalerin, genau. Personaler. Es gibt auch Studien, die zeigen, dass Frauen einfach grundsätzlich auch negativer wahrgenommen werden, wenn sie über Gehalt verhandeln wollen, zum Beispiel als Männer. Und was ich ganz verrückt finde, wenn man sich KIs anguckt, zum Beispiel Large Language Model wie ChatGPT, das empfiehlt Frauen durchgängig ein niedrigeres Gehalt als Männern. Also wenn ich schreibe, ich bin eine Frau, wie viel soll ich denn dafür verdienen, sagt er zu mir, ein bisschen weniger als beim Mann. Auch sind es wenn halt sonst alle Faktoren und Voraussetzungen für den Job die gleichen wären. Und das haben die 2025 noch gemacht. Da haben Forschende von der Deutschen Uni das untersucht.
2: Ist noch nicht so lange her. Also könnte man sagen, die sexistische KI an der Stelle.
3: Ja, beziehungsweise die sexistische Gesellschaft, ne, an der Stelle, von der die KI ja ihre Daten und hat und die Muster ja auch spiegelt. Aber natürlich arbeiten auch die Macher von KI daran, da so, sogenannte Mitigation, also Korrekturen einzubauen. Also es kann auch sein, dass es heute nicht mehr so schlimm ist.
2: Hoffentlich.
3: Ja, dann sind wir jetzt an einem Punkt, wo wir in unsere Zukunft mal reinspringen können. In unserem Szenario: Verdienen Frauen und Männer das Gleiche für den gleichen Job? Müssen Unternehmen offenlegen, wer wie viel verdient? Haben Unternehmen außerdem eine Frauenquote in Führungspositionen? Und die Führungspositionen werden auch in Teilzeit angeboten, wichtiger Zusatz. Und Jobs, in denen gerade größtenteils Frauen arbeiten, werden deutlich besser als heute bezahlt.
2: Und dann checken wir doch jetzt mal, was diese Maßnahmen wirklich bewirken. Und wir schauen erstmal in ein Land, das hat schon einiges von dem, was in unserem Szenario passiert, ist uns also schon ein gutes Stück voraus.
3: Und das ist Luxemburg. Die haben schon deutlich länger, deutlich wirkungsvollere Gesetze, sage ich mal, zur Gleichstellung von Männern und Frauen im Job als wir. Zum Beispiel gilt da schon seit Jahren das Prinzip gleicher Lohn für gleiche Arbeit und der Zusatz, halten sich Unternehmen nicht dran, kann es Strafen geben.
2: Und Luxemburg ist beim Gender Pay Gap nicht nur sehr fortschrittlich in Europa, im Sinne von, es gibt quasi keine Lohnlücke. Die geht sogar minimal in die andere Richtung. Das heißt, Frauen verdienen im Schnitt ein bisschen mehr als Männer. Und das ist ja schon ungewöhnlich.
3: Ja, da bin ich auch sehr hängen geblieben in der Recherche. Es sind genau 0,8% mehr im Schnitt.
2: Ja, und das hat offenbar ein paar sehr konkrete Gründe, die auch für unser Szenario, also für eine Zukunft in Deutschland interessant sind. Dazu haben wir für unsere Folge mit einer Expertin gesprochen, die heißt Gabriele Vidra-Somaggio, arbeitet beim Institut für Arbeitsmarkt- und Berufsforschung in Nürnberg. Und sie sagt das hier zum Gender Pay Gap in Luxemburg.
4: Die Frauen sind auch sehr stark präsent in den Sektoren, die eine hohe Entlohnung haben. Zum Beispiel Bildung, Gesundheit, Finanzen, Forschung, Rechtsdienstleistungen. Wobei man jetzt auch sagen muss, dass die Gesundheit und die Bildung scheinbar in Luxemburg auch relativ gesehen höher entlohnt wird wie in Deutschland.
2: Also Jobs, in denen viele Frauen arbeiten, werden besser bezahlt als zum Beispiel in Deutschland. Beziehungsweise auch andersrum, arbeiten mehr Frauen in gut bezahlten Jobs. Ne? Und das ist ja auch etwas, das in unserem Szenario auch bei uns in Deutschland dann Realität werden könnte. Und wenn Frauen besser verdienen, hat das natürlich logischerweise viele Folgen, zum Beispiel, dass sie seltener von Armut betroffen sind.
3: Und weniger Frauen sind finanziell vielleicht auch abhängig von ihren Partnern, was aktuell bei uns ja auch sehr häufig ist.
2: Ist auch immer noch so, genau. Und in unserem Szenario würden dann perspektivisch natürlich auch mehr Frauen mehr Rente bekommen, wenn du halt über dein Leben lang einfach besser verdienst. Im Moment ist ja zum Beispiel sowas wie Altersarmut für Frauen auch noch ein viel größeres Problem als für Männer, weil die bekommen im Schnitt viel mehr Rente, weil sie auch mehr Erwerbsarbeit gemacht haben.
3: Dann gehen wir mal zum nächsten Punkt in unserem Szenario, die Frauenquote. Ein Argument von Leuten, die dagegen sind, ist ja immer wieder, dass das der Wirtschaft schaden könnte zum Beispiel, weil mit so einer Quote möglicherweise dann nicht gerade der beste Bewerber, ich sage explizit Bewerber, den Job bekommen würde, weil das Unternehmen sich eben an eine Quote halten muss.
2: Ja, und bei solchen, sagen wir mal, Vorwürfen oder Diskussionen fragen wir uns hierbei mal angenommen natürlich auch immer, wo gibt es denn eigentlich wirklich Daten und Studien, die uns da weiterbringen? Oder haben wir Erfahrungswerte aus anderen Ländern, wie jetzt gerade im Fall von Luxemburg? Und in diesem Fall haben wir was gefunden in Norwegen. Die haben seit über 20 Jahren ein Gesetz und das sagt, dass die Vorstände in öffentlichen Betrieben und auch in Aktiengesellschaften mindestens 40% Frauen sein müssen und übrigens auch andersrum mindestens 40% Männer.
3: Na, da landet man ja zwangsläufig irgendwo etwa bei 50-50.
2: Ja, halt irgendwas zwischen 60-40 und 40-60. Ne? Und es gibt auch eine Studie dazu, da haben die das mal untersucht, wie sich diese Quote auf die Wirtschaft auswirkt, weil die in Norwegen quasi genau diese gleiche Erzählung wie in Deutschland hatten. Also nach dem Motto, das schadet ja der Wirtschaft mit der Quote. Und es ist rausgekommen, nö, stimmt so nicht. Also dieses Quotengesetz hat nach dieser Studie keine negativen Auswirkungen auf die Wirtschaft in Norwegen gehabt.
3: Und wir haben da auch mit unserer Expertin drüber gesprochen und die hat auch gesagt, sie kennt aus ihrer Forschung kein einziges Land, das Quoten oder Ähnliches eingeführt hat, wo das der Wirtschaft geschadet hätte.
2: Dafür aber hat ein höherer Frauenanteil in den Führungsetagen offenbar auch einen sehr positiven Effekt für alle Frauen im Unternehmen. Also jetzt nicht nur die Vorstandschefin oder irgendwelche Leute, die halt wirklich sehr weit oben sind. Und da gibt es Studien zu, die zeigen, wenn mindestens ein Drittel Frauen in einem Unternehmen in Führungsjobs sind, dann verdienen tendenziell alle Frauen in der Firma besser.
3: Und das ist ja auch wichtig zu sagen, wenn man das Gehalt der Männer sich anguckt, das ist dadurch nicht niedriger gewesen als vorher. Also das hat auch das Deutsche Institut für Wirtschaftsforschung herausgefunden.
2: Ja, also auch nochmal Daten für Deutschland und das fand ich jetzt zumindest überraschend.
3: Mhm.
2: Ja.
3: Gleichzeitig sagen uns die Studien auch, dass tatsächlich mehr Frauen in Führungspositionen kommen, wenn diese Stellen auch in Teilzeit angeboten werden, weil, das haben wir auch schon angeschnitten, ne, der mit Abstand häufigste Grund für Teilzeit bei Frauen und auch bei Führungsjobs ist Care-Arbeit, wir kennen sie, also Kinderbetreuung, Pflege von Angehörigen und sowas.
2: Was Männer nach wie vor einfach, das sagt auch die Statistik, weniger machen. Und zwar nicht nur Männer in Führungsjobs. In unserem Szenario könnte der Männeranteil bei der Care-Arbeit mehr werden, wenn wir jetzt Lohngleichheit haben und auch mehr Teilzeit in Führungsjobs. Dann ja eben auch für Männer, dann wird es für Männer möglicherweise auch selbstverständlicher, sowas wie Elternzeit zu nehmen. Als ein Beispiel. Könnte sich also angleichen.
3: Ja, man muss ja auch sagen, tatsächlich wollen auch jetzt schon viele Männer weniger arbeiten, vor allem Männer mit Kindern. Und das ist auch bei einer Studie im Auftrag der Hans-Böckler-Stiftung rausgekommen. Und wir sehen das ja auch zum Beispiel in Studien aus Island, wenn wir da hingucken.
2: Noch ein Land in Europa, ja. Das können wir zunehmen. Ja.
3: Da sind die Elternzeitregeln geändert worden. Und davon hat echt auch die Beziehung von Vätern und Kindern profitiert, sagen sie, seitdem Väter eben mehr zu Hause sind und Lohnarbeit und Care-Arbeit gerechter aufgeteilt sind zwischen beiden Elternteilen.
2: Trotzdem müssen wir da auch nochmal sagen, die Daten, die wir hier in Deutschland haben, die zeigen zumindest im Moment noch, dass Frauen eigentlich in fast jedem Fall und jeder Konstellation mehr unbezahlte Care-Arbeit machen als ihre männlichen Partner. Also sogar, wenn beide Teilzeit arbeiten. Und in dieser Konstellation ist der Unterschied sogar am größten. Das war mir jetzt ehrlich gesagt vorher auch nicht so klar.
3: Und das heißt zusammengefasst, in unserem Szenario ist es nicht zwangsläufig so, dass Männer automatisch mehr Care-Arbeit machen. Aber wenn die Arbeit von Frauen aufgewertet wird und Teilzeit auch für Männer noch normaler wird, dann sind zumindest mal die Rahmenbedingungen gegeben, dass ich da was tun kann für eben mehr Gleichstellung. Okay, Mathis, jetzt lass uns einmal rauszoomen und einen Realitätscheck machen. Wie wahrscheinlich ist denn dieses Szenario, was wir hier für die Zukunft aufgespannt haben? Wir haben ja gerade schon ein bisschen Bewegung gesetzlich grundsätzlich und einige Gesetze sind in Deutschland auch schon länger am Start zu dem Thema. Zum Beispiel das Allgemeine Gleichbehandlungsgesetz, schöner Name. Und das heißt, Menschen dürfen unter anderem wegen ihres Geschlechts nicht anders behandelt werden. Es gilt auch für den Lohn, auch wenn der Mann besser verhandelt haben sollte als die Frau. Da gab es 2021 ein interessantes Urteil zu.
2: Ja, kurz gesagt, gleicher Lohn für gleiche Arbeit, ne?
3: So ist es. Und das ebenso schön benannte Gesetz, das Entgelttransparenzgesetz. Grob gesagt, du kannst nachfragen, nach welchen Kriterien bezahlt wird und dann auch entsprechend nachweisen, dass es eine Ungleichbehandlung gibt. Und dann steht dir auch mehr Geld zu. Und dazu sagt unsere Expertin Gabriele Vidra-Somaggio.
4: Also bislang hat das Entgelttransparenzgesetz noch nicht viel gebracht, weil es erstens nicht bekannt war und zweitens nicht nachgehalten worden ist und drittens die Beweislast eben bei den Arbeitnehmerinnen war und die Fragekultur halt einfach auch nicht da war.
2: Hat also aus ihrer Sicht nicht so wahnsinnig viel gebracht bisher. Aber hier ist der Schritt Richtung Zukunft, den wir ganz am Anfang schon mal angesprochen haben. Es gibt nämlich eine neue Richtlinie der EU. Da müssen wir erstmal einschränkend sagen, da ist noch nicht so ganz klar, wann Deutschland die wirklich einführen wird und umsetzen wird. Aber sie soll früher oder später kommen. Und ja, bei diesem Update quasi ist das Zauberwort, das unsere Expertin auch ganz wichtig findet, die Beweislastumkehr. Das heißt, wenn ihr als Arbeitnehmerin, als Arbeitnehmer das Gefühl habt, dass ihr beim Gehalt wegen eures Geschlechts diskriminiert werdet, dann muss der Arbeitgeber vor Gericht beweisen, dass es nicht so ist.
3: Ein Unternehmen ab 100 Beschäftigten muss auch berichten, wie die Lohnstrukturen so sind. Und nicht ich muss nachfragen, finde ich auch ganz charmant persönlich. Und ganz wichtig ist, dass, wenn wir nochmal einen Schritt zurückgehen und ich noch gar nicht bei einem Unternehmen bin, in Stellenausschreibungen muss auch schon das Einstiegsgehalt drinstehen oder zumindest auch diese Sprünge, in denen das Gehalt auch steigen kann, dass das eben angegeben werden muss.
2: Das ist ja schon ein riesen Gamechanger, ne? Also ich gucke nach Jobs, ich will mich bewerben und dann macht das ja diese Riesenfrage dann vielleicht im Bewerbungsgespräch nach dem Geld beim Jobeinstieg schon viel, viel leichter, weil sie vielleicht auch gar nicht so gestellt werden muss mehr.
3: Boah, wenn ich mich zurückerinnere, was das mir am Anfang für Kopfzerbrechen, was verdient man so? Ich fand das so schwer.
2: Ja.
3: Und für Betriebe mit weniger als 100 Leuten gilt trotzdem, die müssen zwar sagen, was wo mit Gehalt geht, nur da müssen wieder wir nachfragen. Wer wirklich zu wenig verdient, hat aber Anspruch auf Schadensersatz und dass man eben auch entgangenes Geld nachgezahlt bekommt. Und voraussichtlich, das ist auch vorgesehen, muss man auch keine Gerichtskosten mehr vorstrecken, wenn man eben sagt, nee, ich will das jetzt erstreiten.
2: Können wir also aus Sicht von Arbeitnehmerinnen und Arbeitnehmern wirklich als Verbesserung verbuchen, wenn das denn dann wirklich so kommt? Aber ob es reicht, damit wirklich alle gleich verdienen? Das ist so die Frage, ne? Unsere Expertin ist da auch noch skeptisch und sie findet zum Beispiel, dass eigentlich noch andere Maßnahmen wichtig wären, wie zum Beispiel das Ehegattensplitting abzuschaffen. Ja.
3: Nochmal ganz kurz zum Ehegattensplitting. Beim Ehegattensplitting zählt das Finanzamt eure beiden Gehälter zusammen, teilt diese Summe dann exakt durch zwei und berechnet die Steuer auf diese künstliche Hälften, die es da gibt, oder künstliche Hälfte. Wenn einer von euch deutlich mehr verdient als der andere, könnt ihr dadurch gemeinsam Steuer sparen und bekommt beim Steuerbescheid dann Geld zurück.
2: Und Gabriele Vidra-Somaggio vergleicht das mit Skandinavien, wo Ehepartner einzeln besteuert werden, was nach der Forschung Frauen stärker motiviert, auch zu arbeiten.
3: Ja, oder mehr, wie auch immer, ne?
2: Ja, zum Beispiel.
3: Das geht aber natürlich nur, wenn auch die Kinderbetreuung zuverlässiger ist als momentan und wenn Männer nicht in Anführungsstrichen karrieremäßig bestraft werden, wenn sie längere Jobunterbrechung haben. Das kann jetzt nämlich teilweise der Fall sein. Und ich meine, Väter kennen das, aber Mütter kennen das ja genauso, ne? Muss man auch sagen. Aber ich denke, wir können schon mal festhalten, dass die vorgesehenen und bestehenden Gesetze schon sinnig klingen oder sinnig sind, weil einfach so halt alles weiterlaufen lassen mit dem Glauben, ach, die Gesellschaft regelt das schon irgendwie. Also beim bereinigten Gender Pay Gap hat sich in den letzten mehr als 10 Jahren ja auch nichts getan, eigentlich können wir sagen. Und wir hinken im Vergleich mit anderen EU-Ländern immer noch hinterher. Und also ja, von alleine bewegt sich anscheinend in Deutschland eher wenig oder sehr langsam was, würde ich sagen. Ich denke auch immer wieder an die Studie, dass Frauen halt bei Gehaltsverhandlungen oft benachteiligt werden. Also ich meine, das ist halt so ein Ding in unseren Köpfen, ne? Das kann man jetzt nicht unbedingt mit einem Gesetz ändern.
2: Ja, und da ist halt schon noch die Frage, was ist denn jetzt der größte Hebel, den wir als Gesellschaft ansetzen können? Wenn wir uns alles anschauen, das haben wir natürlich auch nochmal Gabriele Vidra-Somaggio gefragt und als eine der erfolgsversprechendsten Maßnahmen sieht sie das hier.
4: Die Bezahlung schon und auch das Aufwerten der frauendominierten Berufe. Also die Gesundheitsberuf hat ja Lohnsteigerungen in den letzten Jahren in überdurchschnittlicher Weise erfahren. Und einfach, warum ist ein Industrieberuf mehr wert als ein Gesundheitsberuf? Obwohl es die gleiche Länge an Ausbildung, Fachkraftniveau und so weiter ist, ja. Dass man da einfach diese Berufe finanziell aufwertet. Also auch mehr wertschätzt dann in dem Zuge und dann auch bereit ist, denen mehr zu geben.
2: Ja, was sie da anspricht, ist ja schon so ein richtiges Umdenken dann auch in der Gesellschaft. Da sagt sie, das wäre zwar wichtig, ist aber natürlich auf der anderen Seite auch schwierig und kompliziert umzusetzen. Aber natürlich nicht ausgeschlossen. Ne?
3: Ja, die Gesundheitsberufe grüßen. Und es könnte natürlich auch eine politische Entscheidung geben, dass es in manchen Branchen einfach einen höheren Mindestlohn oder auch Tarifverträge geben muss.
2: Und daneben wären aber natürlich noch die klassischen Punkte, sowas wie Betreuungsstrukturen verbessern. Männer müssen mehr im Haushalt und Care-Bereich machen. Das neue Entgelttransparenzgesetz. Wir hatten es ja schon.
3: Damit klappen wir fürs Erste die Recherche zu. Wir sammeln uns, kehren alles zusammen und schauen uns wie immer an, wenn wir einmal eine optimistische und eine pessimistische Brille aufsetzen, was passiert im besten und was im schlechtesten Fall in unserem Zukunftsszenario? Mathis, Worst Case.
2: Obwohl andere Länder wirtschaftlich mit Frauenquote und gleichem Lohn ja sehr gut gefahren sind, bekommt die Wirtschaft in Deutschland es leider nicht gut hin und leidet dann am Ende unter strengen politischen Maßnahmen. Das heißt, Investoren ziehen sich zurück, Unternehmen wandern ins Ausland ab, also in Länder, wo Regeln noch lockerer sind als in Deutschland. Und die Arbeitszeit von Männern und Frauen, die gleicht sich im Worst Case zwar an, aber Frauen leisten immer noch einen Großteil der Care-Arbeit. Das heißt, nach Feierabend Wäsche waschen, am Wochenende saugen, wenn es Kinder gibt, dann das Playdate mit den Nachbarn organisieren und. Und Frauen brennen weiter oder noch mehr aus. Das sorgt natürlich in vielen Familien auch weiter für Probleme. Und auch viele Männer sind unzufrieden mit der Lage, weil wer bis jetzt ja immer bevorzugt wurde, dem wird, wenn er plötzlich nur noch genauso viel bekommt wie alle anderen, gefühlt was weggenommen. Und dass einige Männer Frauen die Gleichstellung nicht gönnen, das führt zu gesellschaftlichen Problemen. Im Worst Case.
3: Ja, okay, Mathis, so kann es im schlechtesten Fall laufen oder im schlechten Fall.
2: Ja, aber was, wenn es gut wird? Der Best Case.
3: Dadurch, dass alle wissen, wer wie viel verdient, wird unfaire Bezahlung sichtbarer und in vielen Unternehmen auch abgeschafft. Und die Politik wirkt. Unternehmen schaffen mehr Möglichkeiten für Frauen, damit sie in Führungspositionen gelangen und auch dauerhafter bleiben können. Mit mehr Lohn sind Frauen finanziell unabhängiger und können auch zum Beispiel eher gewaltvolle Beziehungen verlassen. Im Alter haben sie ähnlich viel Rente wie Männer. Und auch Männer profitieren von mehr Lohngleichheit und einem anderen Blick auf ihre Rolle. Wenn sie Väter sein wollen und in Elternzeit gehen, haben sie keine Nachteile und die Mutter bringt im Schnitt genauso viel Geld nach Hause. Weniger arbeiten und für die Family da sein funktioniert gut. Zum Beispiel durch Familienarbeitszeit. Arbeitgeber benachteiligen Männer nicht mehr, die viel Elternzeit nehmen oder Teilzeit arbeiten wollen. Und mehr Menschen sind im Großen und Ganzen mit ihrem Lebens- und Karriereentwurf zufrieden.
2: Okay, Julia, das war der Best Case. Mhm. Was ist denn dein so persönlicher Blick drauf? Also was passiert in deiner Vorstellung eher?
3: Boah, also wir können natürlich immer nur anhand der Studienlage und natürlich auch aus Erfahrung aus anderen Ländern argumentieren. Und da sehe ich, Ich denke, realistisch ist ein Mischszenario, das so ein bisschen näher am Best Case liegt, aber natürlich schon auch mit einzelnen Risiken aus dem Worst Case. Aber man muss sagen, wohin es auch gesetzlich in Deutschland geht, da hat halt die Bundesregierung auch verdammt viel irgendwie, was die halt in Bewegung setzen kann oder auch nicht.
2: Ja, die aktuelle Bundesregierung, wo man halt gucken muss, was die sich noch vornimmt. Und dann ist natürlich auch irgendwann wieder Bundestagswahl, wo man ja auch gucken muss, wer ist dann in der Regierung und was wollen die in dieser Sache noch machen, ja?
3: Also aktuell gibt es ein bisschen Streit, würde ich sagen, nehme ich wahr aus der Politik und tendenziell auch möglicherweise eher ein Bremsen hier und da.
2: Aber du bist doch optimistisch.
3: Ja, ich bin nicht optimistisch, aber auch realistisch. Und wenn man zum Beispiel sich dann so einzelne Sachen anguckt, die jetzt im Worst Case vorkamen, zum Beispiel, dass Unternehmen oder Investoren abwandern, wenn man sagt, wegen höherer Löhne in einzelnen Branchen, das passiert bisher ja eher selten so isoliert, also weil Standortentscheidungen hängen ja von vielen Faktoren ab, also Markt, Infrastruktur, Fachkräfte und. Ganz viele Maßnahmen wie Lohntransparenz oder auch die Elternzeitregeln oder eben begrenzte Frauenquoten für einige wenige große deutsche Unternehmen, die gibt es ja heute schon, auch in abgeschwächter Form, ohne dass die Wirtschaft zusammengebrochen ist. Das muss man auch mal festhalten, ne? Und andere Länder, die haben solche Erfahrungen ja auch nicht gemacht, dass das passiert. Das ist aktuell auch eine der besten Orientierungen, die wir haben. Woanders hingucken, sehen, da scheint es ja auch irgendwie zumindest mal nicht schlecht gewesen zu sein.
2: Ja, dann haben wir natürlich noch diese neuen Entgelttransparenzregeln, wo man eben auch gucken muss, ne? Werden die Ungleichheit sichtbarer machen oder nicht? Eigentlich ja schon, zumindest auf dem Papier.
3: Das ist ja so die größte Bewegung, die es aktuell gibt und auch ein Grund für Hoffnung für viele. So ein gesellschaftlicher Backlash ist meiner Meinung nach schon realistisch, dass der kommt. Ich meine, heute auch in Talkshows, in Kommentarspalten, wir lesen es ja überall. Aber ich vermute, auch wenn es gesetzlich noch weitergeht, wird sich das eher in Artikeln eben am Abendbrottisch und in Reden zeigen, aber nicht so flächendeckend, dass der alles in der Gesellschaft umkippen kann. Was ist denn dein Gefühl?
2: Ja, beim Mischszenario bin ich auch so ein bisschen so harmonisch wie jetzt im Best Case, wo Männer sich plötzlich gleich viel, wirklich 50-50 bei der Care-Arbeit einbringen, wird es wahrscheinlich auch nicht laufen. Mhm. Also Care-Arbeit verändert sich historisch gesehen wirklich sehr langsam, haben wir auch nochmal in Studien gesehen. Und selbst bei mehr Gleichberechtigung bleibt sie halt wirklich ungleich verteilt. Auch Männer, die in Teilzeit arbeiten, machen ja im Moment deutlich weniger Care-Arbeit als Frauen. Auch das sehen wir in den Studien. Und Unternehmenskultur passt sich auch nicht automatisch an Gesetze an, wenn wir uns Teilzeit in Führung oder echte Chancengleichheit anschauen. Genauso wie Rollenbilder bei Männern und Frauen, die verändern sich aber halt eben nicht gleichzeitig überall. Ne? Ja. Aber okay, hey, ne, wir sind alle Teil davon, wo unsere Gesellschaft sich hinbewegt. Es geht ja schon eben auch darum zu sehen, wo ist Ungerechtigkeit, das anzusprechen, Gerechtigkeit einzufordern, auch von Seiten derer, die im Vorteil sind, also ne, in Klammern meistens die Männer. Und mit Kolleginnen vielleicht auch mal mehr über das Gehalt zu sprechen.
1: Das waren Samira El-Hattab und Mathis Dirkes mit der aktuellen Folge des Quarks Podcasts Mal angenommen. 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
5: Diese Waffen, die gefunden worden sind, auch die Munition, die ist sicherlich vorgesehen gewesen, um Anschlagsplanungen durchzuführen.
1: Bundesinnenminister Dobrindt hat Medienberichte bestätigt, nach denen Sicherheitsbehörden ein Waffendepot in Berlin entdeckt haben. Laut NDR, WDR und SZ gehen die Behörden davon aus, dass in dem Versteck mehrere Waffen für russische Agenten lagen. Das Verhältnis zwischen Berlin und Moskau scheint also weiter im Sinkflug, was sich auch in der Diskussion um das russische Haus in Berlin zeigt. Das Redaktionsnetzwerk Deutschland verlangt, Zitat, Putins Propagandatempel endlich dicht zu machen. Die russische Führung lasse seit Jahren keinen Zweifel daran, dass sie Deutschland als Feind betrachte.
6: Die russischen Geheimdienste spionieren uns aus, greifen uns im Internet an und lassen angeheuerte Wegwerfagenten mit Anschlagsaufträgen auf uns los. Erst am Freitag wurde öffentlich, dass bereits im letzten Jahr ein Waffendepot in einem Wald nahe Berlin entdeckt worden war. Und trotz alledem steht das russische Haus an der Friedrichstraße in Berlin weiterhin offen, kann als Kulturzentrum und als Basis für alle möglichen anderen Tätigkeiten der russischen Geheimdienste dienen.
1: Sebastian Engelbrecht wendet sich im Deutschlandfunk gegen einen solchen Schritt. Eine Schließung würde an der Intensität russischer Spionage nichts ändern.
7: Gleich nebenan befindet sich der riesige Komplex der russischen Botschaft, die ebenfalls ausreichend Platz für große Scharen von Spionen und ihre Instrumente bietet. Die Schließung des Kulturinstituts wäre also vor allem ein Symbol für totale, endgültige Sprachlosigkeit in den Beziehungen zwischen beiden Ländern, auch für eine Perspektivlosigkeit in diesen Beziehungen. Denn Sprache, Kultur und Wissenschaft werden eines Tages Anknüpfungspunkte für eine Annäherung sein, wenn diese politisch wieder möglich sein wird.
1: Die Augsburger Allgemeine kommentiert, für die Bundesregierung gäbe es keinen Grund mehr, das russische Haus in Berlin weiter zu tolerieren.
6: Es ist ein Jammer, was aus einer Einrichtung geworden ist, die ihre Ursprünge noch zu DDR-Zeiten hat, nach dem Ende des Kalten Krieges aber zu einem Symbol der Hoffnung auf eine neue Ära der gesamtdeutsch-russischen Freundschaft wurde. Das deutsche Interesse an der facettenreichen russischen Sprache, an Musik, Ballett, Literatur und bildender Kunst, der so lange durch einen eisernen Vorhang von Europa getrennten Kulturnation, war riesig. Und es bleibt die Sehnsucht, dass die Beziehungen in besseren Zeiten wieder Fahrt aufnehmen. Doch gegenüber einem Regime, das ein Nachbarland brutal überfallen hat und täglich dessen Zivilbevölkerung mit Drohnen, Raketen und Bomben attackiert, muss Deutschland nicht so tun, als ob ein normaler kultureller Austausch möglich wäre.
1: Die Berliner Zeitung verweist darauf, dass das russische Haus untrennbar mit dem Schicksal des Goethe-Instituts in Moskau verknüpft ist.
6: Wer das eine schließt, opfert das andere und damit eines der letzten Fenster, die noch einen kulturellen Restkontakt ermöglichen. Zudem regelt ein Vertrag mit einer Laufzeit von 99 Jahren die Liegenschaftsfragen, was eine einseitige Kündigung faktisch unmöglich macht. Die Empörung stützt sich neben vagen Berichten von französischen Diensten größtenteils auf den Wasserzähler. Wenn die Wasserrechnung hoch ist, müssen dort Agenten sitzen, so die Logik. Dass deutsche Sicherheitsbehörden das Haus bisher nicht öffentlich mit Geheimdiensten in Verbindung brachten, stört die Erzählung wenig. Es ist eine Mischung aus James Bond und dem Wunsch, durch die Schließung einer Kultureinrichtung weltpolitische Härte zu simulieren.
1: Das waren die Standpunkte, zusammengestellt von Ulrike Ufer. In wenigen Augenblicken dann die Nachrichten und danach kümmern wir uns in der ARD-Infonacht um Israels Siedlungspolitik im Westjordanland.

Eine Durchsage, Achtung Falschfahrer auf der A70 Bamberg-Schweinfurt-Werneck zwischen Mainbrücke, Eltmann und Knetzgau kommt Ihnen ein Falschfahrer entgegen. Fahren Sie äußerst rechts und überholen Sie bitte nicht. Auf der A70 Bamberg-Schweinfurt-Werneck zwischen Mainbrücke, Eltmann und Knetzgau ist ein Falschfahrer unterwegs. Vorsicht in beiden Richtungen.

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1: Um 5 Uhr mit Katja Kindermann. Bei russischen Drohnenangriffen sind in der ukrainischen Großstadt Kryvyi Rih mindestens 15 Menschen in einem Einkaufszentrum getötet und etwa 130 verletzt worden. Aus der Nachrichtenredaktion Torben Müller.
2: Präsident Selenskyj sprach in einem Beitrag von einem absolut zynischen und hinterhältigen Angriff auf ein gewöhnliches Einkaufszentrum. Nach seinen Angaben griffen die Drohnen in 2 Wellen an. Eine halbe Stunde nach dem ersten Treffer und dem Ausbruch eines Brandes sei ein erneuter Angriff auf die Rettungskräfte erfolgt, berichtete er. In seiner abendlichen Videobotschaft nannte Selenskyj die Attacke eine absolute Grausamkeit der Russen.
1: Angesichts wiederkehrender Hitzewellen fordert der Städtetag ein Umdenken bei der Verkehrsplanung. Die Reduzierung von Parkplätzen und Straßen werden in der Zukunft unvermeidbar sein, wenn man mit den Auswirkungen des Klimawandels klarkommen wolle, sagt der Städtetag-Präsident Jung der Neuen Osnabrücker Zeitung. Wo Bäume gepflanzt oder Regenspeicher angelegt würden, müsse anderes weichen. Statt 6-spurige Straßen brauchten Städte mehr Anwohnerparken, Carsharing und Jobräder sowie einen stärkeren öffentlichen Nahverkehr. Orientieren könne man sich an Städten wie Kopenhagen, Amsterdam oder Oslo, in denen das gut funktioniere, sagte der Leipziger Oberbürgermeister. Die Kurzvideoplattform TikTok zahlt in den USA 400 Millionen Dollar, um einen Rechtsstreit beizulegen. Dabei geht es um den Datenschutz von Kindern und Jugendlichen. Das US-Justizministerium warf TikTok und seinem chinesischen Mutterkonzern ByteDance vor, persönliche Daten von Nutzern unter 13 Jahren gesammelt zu haben, ohne die Zustimmung der Eltern einzuholen. Das Justizministerium stimmte dem Vergleich zu und verwies darauf, dass TikTok seine Datenschutzpraxis inzwischen geändert habe. In der ersten Runde des DFB-Pokals endete das Südwest-Derby zwischen Mannheim und Kaiserslautern 0:1. Aber das Weiterkommen der Pfälzer wurde zur Nebensache. Es gab schwerste Ausschreitungen, die fast zum Spielabbruch geführt hätten. Aus der Nachrichtenredaktion Doris Schleich.
3: Richtig heikel wurde die Lage, als es beim Stand von 0:0 in die Verlängerung gehen sollte. Erst gingen die Spieler beider Mannschaften aufeinander los, dann wurden sie von den Rängen mit Pyrotechnik beschossen. Anhänger stürmten das Spielfeld. Fußballer und Schiedsrichter flüchteten in die Kabine, ein Großaufgebot von Polizei und Beamten zu Pferde kesselten die Randalierer ein. Auf zahlreiche sogenannte Fans warten nun Ermittlungen wegen Körperverletzung, Angriffe auf Polizeibeamte, Verstöße gegen das Sprengstoffgesetz und Landfriedensbruch.
1: Die weiteren Ergebnisse vom Abend: Stuttgart-Rostock 4:0, Karlsruhe mit 2:1 in Münster und Frankfurt beim Fünftligisten St. Tönis mit 11:0. Das waren die Nachrichten. Das Wetter in Deutschland. Am Tage teils Schauer und einzelne Gewitter, später im Nordosten und südlich der Donau länger freundlich, bei maximal 12 bis 25 Grad. Es ist 5.03 Uhr.
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4: Achtung, Falschfahrer auf der A70 Bamberg-Schweinfurt-Werneck. Zwischen Kreuz Bamberg und Eltmann kommt Ihnen ein Falschfahrer entgegen. Fahren Sie äußerst rechts und überholen Sie nicht. Nochmal, auf der A70 Bamberg-Schweinfurt-Werneck. Zwischen Kreuz Bamberg und Eltmann ist ein Falschfahrer unterwegs. Vorsicht bitte in beiden Richtungen. Die A2 Hannover Richtung Dortmund ist zwischen Hamm und Kamener Kreuz wegen Bauarbeiten bis Montag früh gesperrt. Die A10 südlicher Berliner Ring Richtung Schönefelder Kreuz ist im Dreieck Potsdam nach einem Unfall gesperrt. Die A38 Richtung Leipzig ist zwischen Bad Lauchstädt und Leuna wegen Bauarbeiten bis Sonntagnachmittag gesperrt. Die A40 Essen Richtung Duisburg ist zwischen Kreuz Kaiserberg und Kreuz Duisburg wegen Bauarbeiten bis Montag früh gesperrt. Die A52 Düsseldorf Richtung Essen ist zwischen Kreuz Breitscheid und Essen-Kettwig wegen Bauarbeiten bis Montag früh gesperrt. Die A61 Koblenz-Ludwigshafen ist zwischen Koblenz-Waldisch und Emmelshausen ebenfalls wegen Bauarbeiten bis Montag früh in beiden Richtungen gesperrt. Eine Umleitung ist dort eingerichtet. Und die A516 ist zwischen Kreuz-Oberhausen und Oberhausen-Eisenheim wegen Bauarbeiten bis Montag früh in beiden Richtungen gesperrt.
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4: Aus dem Studio des NDR in Hamburg, ich bin Ben Wotzny, hallo. Die israelische Besiedlung des Westjordanlandes wird zu einer politischen Herausforderung, auch für die Bundesregierung. Deutschland, Frankreich, Großbritannien und Italien haben ein umstrittenes israelisches Siedlungsprojekt im Westjordanland jetzt verurteilt. Es geht um das sogenannte E1-Gebiet, eine Region im Westjordanland östlich von Ostjerusalem. Es erstreckt sich dort über eine Fläche von 12 Quadratkilometern und genau da treibt Israel den Siedlungsbau aktuell voran. Laut einem Bericht der EU leben mittlerweile rund 750.000 israelische Siedler im Westjordanland inklusive Ostjerusalem. Und jeder weitere Ausbau der Siedlungen erschwert die Perspektive auf eine Zwei-Staaten-Lösung. In einer gemeinsamen Erklärung der vier Staats- und Regierungschefs fordern sie Israel nun auf, das umstrittene Vorhaben aufzugeben. Nicole Markwald berichtet.
5: Inakzeptabel. So heißt es ungewöhnlich scharf gleich im ersten Satz der Erklärung von insgesamt 7 Staaten. Darunter Deutschland, Frankreich, Großbritannien und Norwegen. Das Siedlungsprojekt würde das Gebiet faktisch teilen und eine Zwei-Staaten-Lösung unmöglich machen, steht in der Erklärung weiter. Bei dem Projekt geht es um ein Gebiet nahe Ostjerusalem und Israels bisher größter illegaler Siedlung Ma'ale Adumim. Wird die Lücke geschlossen, hat ein potenzieller palästinensischer Staat im Westjordanland faktisch kein zusammenhängendes Staatsgebiet mehr. Die Bundesregierung lehnt diesen völkerrechtswidrigen Schritt ab. Immer wieder pocht die deutsche Regierung auf die Zwei-Staaten-Lösung. Israel dürfe es nicht unmöglich machen, dass ein palästinensischer Staat eines Tages entsteht. Berlin fordert die israelische Regierung immer wieder auf, keine weiteren Schritte hin zu einer Annexion des Westjordanlands zu unternehmen. Solche Schritte wären ein großer Fehler, sagte Bundeskanzler Merz erst vor einem Monat. In dieser Woche gab es erneut deutliche Kritik. Israel müsse als Besatzungsmacht Palästinenser menschenwürdig behandeln, sagte ein Regierungssprecher.
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4: Und noch mehr als das umstrittene israelische Siedlungsprojekt im Westjordanland rufen die menschenverachtenden Äußerungen des extrem rechten israelischen Sicherheitsministers Ben-Gvir Protest und Empörung hervor. Er hat in einem Podcast gefordert, im Gazastreifen wörtlich jede Nacht 30 bis 40 Menschen durch gezielte Tötungen zu entfernen. Die Bundesregierung müsse ihren Appell an die israelische Regierung endlich Taten folgen lassen, meint unser Korrespondent Jan-Christoph Kitzler in seinem Kommentar.
6: Itamar Ben-Gvir ist kein verwirrter politischer Außenseiter. Er sitzt im israelischen Sicherheitskabinett, ist zuständig unter anderem für die Polizei und die Gefängnisse in Israel. Er fordert 30 bis 40 gezielte Tötungen im Gazastreifen täglich. Er hat Palästinensern dort das Menschsein abgesprochen und gesagt, es gäbe dort Menschen, die es nicht verdient hätten, zu leben. Es gibt gleich mehrere gute Gründe, warum diese menschenverachtenden Aussagen in Israel praktisch niemanden beeindrucken. Erstens, nicht wenige Israelis teilen das, was Ben-Gvir sagt. Seit dem Terrorüberfall des 7. Oktober 2023, bei dem rund 1200 Menschen getötet und 250 Geiseln verschleppt wurden, hat sich bei vielen gegenüber Palästinensern ein Gefühl der Entmenschlichung breit gemacht. Israels Kriegführung, die bis heute tot und flächendeckend...
4: Wir unterbrechen den Kommentar für eine wichtige Verkehrsmeldung. Achtung, Falschfahrer auf der A70 Bamberg-Schweinfurt-Werneck. Zwischen Bamberghafen und Haßfurt kommt Ihnen ein Falschfahrer entgegen. Fahren Sie äußerst rechts und überholen Sie nicht. Auf der A70 Bamberg-Schweinfurt-Werneck ist zwischen Bamberghafen und jetzt Haßfurt ein Falschfahrer unterwegs. Vorsicht in beiden Richtungen und weiter geht's mit unserem Kommentar.
6: Von Palästinensern in Worten und Taten ist in Israel inzwischen weit verbreitet. Und schließlich sind Ben-Gvirs Forderungen für Gaza dort schon lange Alltag. Mit dem falschen Begriff gezielte Tötungen bezeichnete Angriffe finden seit nunmehr fast 3 Jahren statt. Dabei werden nicht nur mutmaßlich Hamas-Mitglieder getötet, sondern auch zahlreiche Unbeteiligte, Kinder und Frauen. Nach Angaben von UNICEF wurden in den ersten 28 Kriegsmonaten mehr als 21.000 Minderjährige getötet. Das sind im Schnitt 25 pro Tag. Und es gibt Menschen in Israel, die auch das rechtfertigen, denn ganz Gaza sei schließlich die Hamas, es gebe dort keine Unschuldigen und so töte man eben künftige Terroristen. Wenn sich Israels Armee manchmal die Mühe macht, Gründe für einen dieser Angriffe zu nennen, dann ist oft von einer Bedrohung für israelische Soldaten die Rede. Beweise dafür werden in aller Regel nicht vorgelegt. Tatsächlich wurde inzwischen bestätigt, dass Armee und Geheimdienst im Gazastreifen eine Liste abarbeiten. Jeder Terrorist des 7. Oktober soll getötet werden, egal ob es eine Bedrohungslage gibt oder nicht, und unter Hinnahme ziviler Opfer. Das läuft auch seit der sogenannten Waffenruhe seit Oktober letzten Jahres. Und das ist ein weiterer Beweis dafür, wie weit das Vorgehen Israels, der einzigen Demokratie im Nahen Osten, von den Regeln des Kriegsvölkerrechts entfernt ist. In Deutschland sorgen Ben-Gvirs Aussagen und auch die furchtbare Lage im von Israel besetzten Westjordanland mit fast täglichen Verbrechen von Siedlerterroristen und einem immer weiteren Ausbau der Siedlungen jetzt für Kritik. Man hat das Gefühl, einige Politiker, die Israel bis zuletzt im Sinne der Staatsräson treu verteidigt haben, sind erst jetzt aufgewacht. Da wird nun nicht mehr nur floskelhaft eine abstrakte Besorgnis zum Ausdruck gebracht. Es stehen Sanktionen im Raum gegen Politiker wie Itamar Ben-Gvir und möglicherweise darüber hinaus. Mal sehen, ob das so kommt. Denn man muss dazu wissen, dass die Bundesregierung in den letzten Jahren in aller Regel auf der Bremse stand, wenn europäische Staaten versucht haben, solche Sanktionen durchzusetzen. Doch weder sind Ben-Gvirs Aussagen gänzlich neu, noch sind es die mutmaßlichen israelischen Kriegsverbrechen und Verbrechen gegen die Menschlichkeit in Gaza und auch die Verbrechen der völkerrechtswidrigen Besatzungspolitik im Westjordanland sind es nicht. Jahrelang haben deutsche Regierungen zugesehen, das ist beschämend. Selbst wenn man der Auffassung ist, dass Israels Sicherheit Teil der deutschen Staatsräson ist, Itamar Ben-Gvir und die radikalen Siedler, Benjamin Netanyahus in Teilen rechtsextreme Regierung und Israels Kriegführung der flächendeckenden Zerstörung schaffen keine Sicherheit. Sie sind Brandbeschleuniger und werden zu immer weiteren Kriegen führen. Dem muss von außen Einhalt geboten werden, nicht nur durch Kritik und den Ausdruck von Besorgnis, sondern mit Sanktionen, die spürbar sind.
4: Das war die Meinung von Jan-Christoph Gitzler. Die Brücke Wust in Brandenburg an der Havel ist eine Dauerbaustelle. Seit Jahren ist sie eigentlich fertig, aber die erforderlichen Rampen fehlten, damit Autos drüber fahren können. Jetzt gibt's aber gute Nachrichten. Am 2. Oktober soll die Brücke dann tatsächlich komplett befahrbar sein. Claudia Baradoy berichtet.
7: Die Rampen sind schon fertig. Auch der künftige Rad- und Gehweg ist schon da. Derzeit werden noch die Lärmschutzwände montiert. Nach Jahren des Stillstands ist jetzt fast alles fertig, sagt Luise Rotha vom Landesbetrieb Straßenwesen.
8: Na, die Asphaltdeckschicht fehlt noch und die Lärmschutzwände sind zwar schon gut im Werden, aber sie sind noch nicht vollständig. Und die Bankette, Seitenbereiche müssen noch ein bisschen schön gemacht werden und dann können wir freigeben. Ja.
7: Tatsächlich war der Betontorso der Brücke im Oktober 2023 fertig. Nur die Auffahrten fehlten. Der Landesbetrieb Straßenwesen teilte damals etwas voreilig mit, dass die Autos voraussichtlich 2024 drüber fahren können. Doch daraus wurde nichts. Unter anderem, weil eine Baufirma gegen das Ausschreibungsverfahren geklagt hatte, musste das ganze Prozedere wiederholt werden. Die Folge? Autofahrer stehen weiter am alten Bahnübergang und warten, warten, warten. Bis zu 6 Mal pro Stunde kommt hier der RE1 lang. Dass das nun ein Ende hat, sehen die Autofahrer natürlich herbei.
9: Na, dann steht man hier nicht mehr an den Schranken. Wenn hier 3, 4 Züge kommen, dann steht man eine Dreiviertelstunde.
10: Es würde viel Zeit erleichtern, es wird viel, ja, sag mal, Wartezeit abnehmen. Es ist schon gerade, wenn ich bin im Außendienst tätig, es macht schon bedeutend was. Also ist Freude da.
7: Die Eröffnung ist in greifbare Nähe gerückt. Dann hat die Bahnschranke endlich ausgedient, sagt Bauleiterin Luise Rother.
8: Wir werden am Ende des dritten Quartales landen, sehr am Ende. Also es wird voraussichtlich der 2.10. werden.
7: Also genau noch 6 Wochen bleiben die Bahnschranken in Wust noch ein Zeitfresser.
4: Es gibt wohl ein Happy End an der Brücke Wust. Es ist 5.13 Uhr und wir schauen aufs Wetter. Aktuell Regenschauer vom Südosten bis in den äußersten Osten. Ansonsten ist es wechselnd bewölkt, vor allem über der Mitte Deutschlands Schauer oder Gewitter. Morgen regnet, donnert und blitzt es dann auch im Nordwesten. Tagsüber dann weiterhin bewölkt, vor allem im Nordwesten und über der Mitte Deutschlands Schauer und einzelne Gewitter, die im Laufe des Tages aber nachlassen. Im Süden kommt sogar mal die Sonne raus. Im Tagesverlauf sind an den Alpen und im Vorland aber einzelne Gewitter nicht ausgeschlossen. Die Temperaturen: Aachen 14 Grad, der Regen ist da vorbei. Hamburg 12 Grad, stark bewölkt am Himmel. Kiel 11 Grad, Leipzig 14 Grad, in München sind es ebenfalls 14 Grad und wolkig. Rostock sagt 17 Grad und in Stuttgart sind es aktuell 13 Grad.
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11: Dieser Sommer ist heiß und kann durchaus ernsthafte Folgen für die Gesundheit vieler Menschen haben. Kreislaufbeschwerden, Kopfschmerzen, Schwindel, hohe Temperaturen können dem Körper ordentlich zusetzen und im schlimmsten Fall sogar lebensgefährlich werden. Allein in Deutschland kamen laut Robert-Koch-Institut in diesem Sommer 14.000 Menschen hitzebedingt zu Tode. Die Frage ist jetzt also nicht nur, wie heiß es wird, sondern wie gut ist Deutschland auf diese Gesundheitsgefahr vorbereitet? Vor den extremen Hitzewellen der letzten Wochen konnten auch Häuser und Wohnungen nicht unbedingt schützen. Umso wichtiger, dass wir in Zukunft eine Zuflucht haben vor den extremen Temperaturen, idealerweise zu Hause. Wie muss das Zuhause der Zukunft aussehen und was muss ich dafür tun? Darüber hat mein WDR-Kollege Ralf Erdenberger mit Dr. Wolfgang Sonne gesprochen. Er ist Bauhistoriker, leitet das Baukunstarchiv Nordrhein-Westfalens und hat die Hitze selbst in einer heißen Dachwohnung erlebt. Und im Gespräch ging es darum, was er ändern würde.
12: Ja, woran haben Sie dann mit der Expertise gedacht? Was muss geschehen? Ein Segel davor, einen Baum können Sie schlecht pflanzen, umbauen kostet Geld. Also wo ist der Ansatz?
13: Ich muss ehrlich sagen, dass ich gar nichts ändern werde. Eigentlich müsste ein außenliegender Sonnenschutz hin. Und wenn wir uns mal überlegen, Häuser hatten früher oft Läden. Wir haben diese Läden meistens alle abgeschafft, weil wir A, zu faul waren, sie zu öffnen und zu schließen und B, zu faul waren, sie zu streichen. Sie kennen diese Holzläden, die man so stellen kann, dass man auch sehen kann, wie viel Licht reinkommt. Der Rollladen ist da meistens, wie soll man sagen, viel strikter, der macht dicht oder auf. Und wie soll man sagen, das haben wir so ein bisschen verlernt, ein bisschen auch aus Faulheit, aber auch, weil wir dachten, man könnte innen alles technisch regeln. Und bei der Wohnung, wie soll man sagen, lohnt das nicht, außen bei den Fenstern einen außenliegenden Sonnenschutz anzubringen. Also ich glaube, wir müssen da auch realistisch sein. Die meiste Zeit des Jahres müssen wir hier bei uns nach wie vor heizen. Also das dürfen wir darüber nicht vergessen.
12: Wie wäre es denn für den Sommer mit Klimaanlagen? Ich höre im Bekanntenkreis, dass das heiß diskutiert wird und in den Städten anderer Länder, in Asien, Nordamerika, sieht man ja an vielen Fassaden reihenweise Klimageräte. Könnte das bei uns auch und sollte das bei uns auch so kommen?
13: Da stecken mehrere Themen dahinter. Ich denke mal, für die Wohnung wird es eigentlich nicht kommen. Also der Radikalfall ist ja die Totalklimatisierung. Ich selber habe jahrelang in einem Büro gearbeitet, im schönsten Grünen gelegen. Da konnten sie kein Fenster aufmachen und das Haus hat oder das Bürogebäude hat im Sommer mehr Energie gekostet als im Winter. Das war so der Ölboom der 60er, wo man dachte, man könne technisch die Welt sich gestalten, wie man wollte. Das ist natürlich Unsinn. In der Wohnung möchten sie die Fenster öffnen. Und wie gesagt, in den, ja, an 340 Tagen des Jahres ist das auch überhaupt kein Problem. Meistens kommt dann zu kalte Luft rein. Das heißt, die Klimaanlage in der Privatwohnung wird vielleicht für ein paar schlecht liegende, sehr schlecht isolierte Wohnungen eine Möglichkeit sein. Und die nächste Thematik, die noch drin steckt, die Klimaanlage, die ich außen sehe, auch das wird man bei uns natürlich nicht in den Straßenraum anbringen. Der Straßenraum ist bei uns der öffentliche Raum, wo das Haus auch zeigt, dass es schön ist und wo man zeigt, wer man ist, was man kann, was man hat und so weiter. Wenn, dann wird man die Klimaanlage dann in den Hof bringen und nicht in die Straßenfassade und damit den Außenraum degradieren.
12: Da steckt ja noch mehr drin, denn was auch heiß diskutiert wird, ist die Klimabilanz der Klimaanlage. Also mit Blick auf Strom oder auch Zusatzstoffe.
13: Ja, da ist natürlich die Idee, dass ich die Klimaanlage vor allen Dingen dann brauche, wenn viel Sonne scheint. Das heißt, mit Solarenergie kann ich das quasi neutral generieren. Meistens nicht mitbedacht wird die Herstellung und Entsorgung der jeweiligen Anlagen. Auch da ist wahrscheinlich, wie soll man sagen, wird man sehen, wo man es wirklich braucht. Ich sag mal andersrum, Krankenhäuser, Altenheime, da wären wir dumm, wenn wir das nicht nutzen würden und da die Bedingungen nicht ändern. Schon bei Schulbauten bin ich skeptisch. Die Schulen werden am Vormittag genutzt, wo durch Lüften in der Nacht und am Morgen es eigentlich noch kühl gehalten werden kann. Also da haben wir ein bisschen, wie soll ich sagen, ein bisschen zu standardisierte Vorstellungen.
12: Aber die Frage ist ja, was tun? Bleiben wir mal eben bei der Schule. Da können ja auch schon grüne Schulhöfe sich auswirken auf die Gebäude, wenn dann die Gebäude verschattet werden. Also passt das in Ihre Sicht, wenn es möglich ist, mit natürlichen Konzepten oder auch alten Konzepten dann zu kühlen?
13: Da ist bestimmt noch riesiges Potenzial. Also ich bin ja Architektur- und Städtebauhistoriker, deswegen kann man sagen, habe ich da einen großen Erfahrungsschatz. Also schon die Griechen haben ihre Häuser so gebaut, die alten Griechen in der Antike, dass sie eine Vorhalle hatten. Davor im Winter konnte die Sonne reinscheinen und im Sommer wurde die Sonne abgehalten. Bei den Schulen, wie soll man sagen, ist natürlich auch eine Außenverschattung, Läden, Sonnenschutz möglich, denkbar. Und wir werden bestimmt mehr Bäume in unseren Höfen, in unseren Straßen und Platzräumen haben. Das sind alles Möglichkeiten, die gut gehen. Auch eine Kleinigkeit, die ganz verloren gegangen ist in der Architektur, ist der Dachüberstand. Also der Dachüberstand, wodurch dann Mauern große Zeit eben nicht von der Sonne beschienen werden, sich nicht aufheizen und dann auch wieder nicht abstrahlen. Das sind so alles kleine Dinge, die die Baugeschichte über Jahrhunderte, zum Teil Jahrtausende, ja entwickelt und genutzt hat, bevor man dachte, mit viel Energieaufwand und tollen Maschinen die Welt sich so zu zimmern, wie sie einem gefällt.
12: Die dicken Wände sind ja auch so ein Relikt, aber gleichzeitig eine Chance für die Zukunft. Nun, wenn man neu baut, wird man nicht mehr diese dicken Wände von früher wahrscheinlich installieren, die man teilweise auch im Kloster, in der Kirche findet. Und viele suchen in diesen Tagen erst recht eine Kirche auf, weil es da so schön kühl ist.
13: Ja, das ist übrigens auch eine Nutzung von den zum Teil ja aus der Nutzung fallenden oder umgenutzten Kirchen, die man jetzt stark mitbedenken kann, dass sie öffentliche Kühlräume sind in den Städten, die bereitstehen. Nicht nur Kirchen hatten dicke Wände, auch die Mietshäuser aus dem frühen 20. Jahrhundert vor dem Ersten Weltkrieg haben ja diese dicken Wände. Übrigens auch höhere Räume, sodass die Hitze im Raum, auch die Wärme nach oben steigt. Das sind alles kleine Dinge, die gehen. Man überlegt auch im Moment wieder, wir haben bei uns an der TU Dortmund, wo ich ja die Architekturgeschichte lehre, auch Forschungen dazu, wie mit massiven Baustoffen oder besser gesagt mit auch natürlichen Baustoffen massive Wände hergestellt werden können. Wieder, also das Bauen mit Naturstein ist ja das Älteste, was es überhaupt gibt. Das haben wir eigentlich vergessen über den Betonboom. Und damit, wie soll man sagen, Wände geschaffen werden können, die nicht nur dauerhaft halten, also wo nicht draußen ein Wärmedämmverbundsystem dran ist, was nach 30 Jahren Schrott ist, sondern die eben auch Wärme speichern und auch Wärme nach innen eben nicht abgeben. Also die Erfahrung der großen Mietshäuser, sage ich mal, die spricht ja dafür, dass die nicht nur haltbar sind, nicht nur tolle Wohnungen haben, sondern klimatisch auch viel besser sind. In die Richtung wird auch das Bauen der Zukunft sinnvollerweise gehen.
12: Ja, und da würde ich jetzt gerne einen Strich drunter ziehen unter all das, was Sie gesagt haben. Wie sieht denn das Haus der Zukunft aus? Wenn ich da anknüpfe an das, was Sie eingangs gesagt haben über Ihre Dachgeschosswohnung mit den großen Fensterfronten, vielleicht müssen wir uns von diesen ganzen schicken Fensterfronten wieder verabschieden?
13: Also das Haus der Zukunft wird sinnvollerweise, es ist natürlich nicht klar, ob wir sinnvoll handeln, nicht? Aber sinnvollerweise keine Glaskiste sein. Das ist eine Mode der 60er, die immer wieder auch so mit minimalistischem Ästhetikverständnis aufkommt. Denn mit der Glaskiste holen wir uns die ganze Wärme erstmal rein und dann brauchen wir Schutzmaßnahmen, dass wir sie wieder rausbekommen. Es wird ein Haus sein, was ja aus massiven Wänden besteht, was Öffnungen hat, die groß genug sind, dass viel Licht reinkommt, aber auch klein genug sind, dass sie einiges vom Wetter draußen halten können. Und es wird eigentlich nicht das kleine freistehende Haus sein. Auch das müssen wir bedenken. Die Wohnung in einem Mehrfamilien- oder Mehrwohnungshaus, Mietshaus, können ja aber auch Eigentumswohnungen sein, im städtischen Zusammenhang, das wird die Wohnung der Zukunft sein, im städtischen Zusammenhang, sodass man vieles fußläufig im Alltag machen kann und auch schöne Straßenräume hat. Mhm. Auch da sind die kompakten Stadtbebauungen, die wir in unseren Städten ja kennen, eigentlich Vorbild und bergen viel Wissen.
12: Und kleine Gassen.
13: Kleine Gassen, also auch, wie soll man sagen, wir haben ja seit 100 Jahren, seit der Gartenstadtbewegung aus England, wo natürlich viel Regen und wenig Sonne war, haben wir den, ich sag mal, übertriebenen Wahn, dass Licht, Luft, Sonne alles durchfluten müsste. In südlichen Ländern sehen wir, dass enge Straßen, kleine Gassen, die verschattet sind, eigentlich der Standard sind. Und dass man nicht die breite Avenue hat, die von morgens bis abends von der Sonne beknallt wird, um es mal so zu sagen. Auch da kompakter zu bauen und nicht mehr, unsere Baugesetze fordern das immer noch, diese Dauerbelichtung und Dauerbesonnung, auch da den Schatten nicht zu fürchten.
12: Es fehlt Wohnraum, es muss dringend neu gebaut werden, es muss auch Wohnraum umgewidmet werden. Haben Sie das Gefühl, dass das, was Sie formulieren, damit einfließt, dass das berücksichtigt wird? Denn wir haben ja gleichzeitig auch noch einen Kostendruck.
13: Es kommt in die Diskussion, aber die Ideen laufen zum Teil auch in die falsche Richtung. Modulares Bauen kann, wenn es geschickt angewendet wird, eine Möglichkeit sein. Wenn es aber Kisten und Serienzeilen sind wie die 70er, dann geht das ganz falsch. Viel auch beim Städtebau des frühen 20. Jahrhunderts war modular oder, wie soll man sagen, standardisiert. Aber da kommt es drauf an, dass man auch wirklich Straßenräume, öffentliche Räume schafft und auch wieder bei den Häusern mit vorne und hinten denkt. Also, dass ein Haus, ein Block auch einen Hof haben kann, der dann privat genutzt werden kann. Da muss man schauen, dass die jetzigen Bedürfnisse und Gedanken auch in eine Richtung gehen, dass wir in Zukunft schöne Städte haben.
11: Dicke Wände, kleine Fenster, sagt der Bauhistoriker Dr. Wolfgang Sonne über die Wohnung der Zukunft.
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14: Mit Finn Hornberg. In der ersten Runde des DFB-Pokals hat sich der VfB Stuttgart gegen Hansa Rostock keine Blöße gegeben und verdient mit 4:0 gewonnen. Jan Dittjogeit berichtet.
15: Der VfB Stuttgart hat seine Erstrundenaufgabe souverän erledigt und ließ dem Drittligisten kaum eine Chance. Einen Traumeinstand erlebte Neuzugang Jenan Pečinović. Der Ex-Wolfsburger traf in der ersten Halbzeit gleich zweimal, in der 18. und in der 38. Minute. Die Gäste ließen Hansa nur ganz selten vor das eigene Tor und wenn, war Keeper Bredlo zur Stelle. Nach dem Wechsel gab es zunächst eine längere Unterbrechung, weil im Rostocker Block Pyrotechnik gezündet worden war. Als der Ball dann wieder lief, sorgte der Stuttgarter Tomasch in der 74. Minute für das 3:0. Pečinović mit seinem dritten Tor traf zum 4:0 Endstand. Im ersten Pflichtspiel der neuen Saison präsentierte sich das Team aus Schwaben sehr stabil und zeigte im ausverkauften Ostseestadion vor 27.000 Zuschauern eine starke Vorstellung.
14: Die weiteren Ergebnisse. Eintracht Frankfurt schlägt SC St. Tönes 11:0. Preußen Münster unterliegt Karlsruhe mit 1:2. Und Waldhof Mannheim verliert spät in der Verlängerung mit 0:1 gegen Kaiserslautern, nachdem das Spiel aufgrund von Fanausschreitungen fast eine gute halbe Stunde unterbrochen war. Die deutschen Springreiter haben sich souverän die Goldmedaille bei der Reit-WM in Aachen gesichert. Das Team von Bundestrainer Otto Becker durfte schon eine knappe Stunde vor dem Ende der letzten Teilprüfung den Titel feiern. Der Ritt von Schlussreiter Richard Vogel war für die Mannschaftswertung nicht mehr relevant. Es zählten auch in der letzten von drei Teilprüfungen die drei besten Ergebnisse jeder Mannschaft. Und so war nach Daniel Deussers Ritt schon alles klar. Es ist das vierte Teamgold für Deutschland in der WM-Geschichte. Und nochmal zurück zum Fußball. In Berlin feierte die Frauen-Bundesliga ihren Auftakt. Union Berlin traf auf den Serienmeister aus München. Auf dem Papier ein klares Spiel und das spiegelte auch das Ergebnis wider. 4:1 siegte Bayern München gegen Union. Bayerns Mittelfeldstrategin Linda Dahlmann war zufrieden mit der Leistung.
16: Ich glaube, es war schon sehr dominant, gerade in der ersten Halbzeit. Haben wir sehr, sehr ballsicher gespielt, haben uns besser präsentiert als gegen Wolfsburg. Es hat echt viel Spaß gemacht, muss man sagen. Wir haben es, glaube ich, ein bisschen noch härter erwartet im Zweikampf. Aber von daher, finde ich, haben wir schon einen guten Job gemacht. Es hat Spaß gemacht. Natürlich noch die eine oder andere Sache, die wir hätten besser machen können, gerade in der zweiten Halbzeit. Aber insgesamt nehmen wir ein 4:1 auf jeden Fall mit.
14: Die Bayern jagen also Titel Nummer 5 in Folge. Die deutschen Hockeymänner haben einen Dämpfer bei der WM in Belgien kassiert. Das deutsche Team verlor gegen Spanien 1:2 in der Zwischenrunde. Eine wirklich bittere Niederlage für den Titelverteidiger. Christina Schröder mit den Einzelheiten.
17: Das stark verjüngte DHB-Team zeigte in dieser Partie zwei Gesichter. Zu Beginn spielte Deutschland erwachsen, verteidigte diszipliniert, auch der Zug zum Tor stimmte. Dort fehlte zunächst die letzte Konsequenz, doch eben diese zeigte dann Tor.

0: ganzen Spiel her. Die Radprofis bahnen sich bei der Deutschlandtour ihren Weg durchs Land. Auf der zweiten Etappe ging es von Schwäbisch Hall bis nach Offenbach an der Queich. Eine Etappe für die Sprinter, die mit einer Überraschung endete. Der 19-jährige Alessio Manganotti setzte sich im Zielsprint durch. Bester Deutscher war Max Walscheid auf Platz 4. Direkt dahinter folgt Landsmann Phil Bauhaus, der den Zielsprint so beschreibt.
1: Sehr schwer. Auch beim Kilometer kam noch mal so eine Insel. Das war so ein bisschen natürlich so ein kleiner Punkt, wo man wusste, okay, da muss man vorne sein. Und ja, hab's gut geschafft. Dann was mich dann am Ende ein besseres Ergebnis gekostet hat, war so ein bisschen, dass ich dann nicht so ganz in die Reihe kam und wurde so ein bisschen in den Wind gedrückt. Ja, am Ende dann alles gegeben und dann knapp hinter Max, glaube ich, dann Fünfter gewonnen.
0: Auf der dritten Etappe geht es von Herxheim bis nach Bad Dürkheim.
2: 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Halb voll oder halb leer? Unser Thema gleich in der ARD-Infonacht. Die Gasspeicher in Deutschland nach den Nachrichten.

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1: Um 5.30 Uhr mit Katja Kindermann. Russland hat mit Langstreckendrohnen ein Einkaufszentrum in der ukrainischen Großstadt Kryvyi Rih angegriffen. Nach Angaben örtlicher Behörden wurden mindestens 15 Menschen getötet und etwa 130 weitere verletzt. Aus Kiew Florian Kellermann.
2: Das getroffene Einkaufszentrum war das größte in Kryvyi Rih. Fotos zeigen ein weitgehend zerstörtes Gebäude. Nach Angaben von Behörden griff Russland es in zwei Wellen mit Langstreckendrohnen an. Mit solchen zweiten Angriffen sollen Helfer getroffen werden, die zu einem Unglücksort gerufen werden. Der ukrainische Präsident Volodymyr Zelensky nannte den Angriff in einer Mitteilung absolut zynisch und niederträchtig. Er sei als terroristischer Akt zu werten. Kryvyi Rih ist Zelenskys Heimatstadt.
1: Bundesjustizministerin Hubich will den Schutz queerer Menschen ins Grundgesetz aufnehmen. Artikel 3 Absatz 3 verbietet unter anderem bereits die Diskriminierung von Menschen aufgrund ihres Geschlechts, ihrer Abstammung, Sprache, Herkunft, Religion oder politischen Anschauung. Die SPD-Ministerin sagte der Rheinischen Post, es sei nur logisch, dort auch eine Ungleichbehandlung aufgrund der sexuellen Identität zu verbieten. Angesichts wiederkehrender Hitzewellen fordert der Städtetag ein Umdenken bei der Verkehrsplanung und mehr Investitionen in Hitzeschutz. Aus der Nachrichtenredaktion Christoph Tietz.
3: Weniger Parkplätze und weniger Straßen würden in Zukunft unvermeidbar, wenn man mit den Auswirkungen des Klimawandels klarkommen wolle. Das sagt Städtetag-Präsident Jung der Neuen Osnabrücker Zeitung und erklärt, wo Bäume gepflanzt oder Regenspeicher angelegt würden, müsse anderes weichen. Statt sechsspuriger Straßen brauchten Städte mehr Anwohnerparken, Carsharing und Jobräder sowie einen stärkeren öffentlichen Nahverkehr. Orientieren könne man sich da an Städten wie Kopenhagen, Amsterdam oder auch Oslo. Der Leipziger Oberbürgermeister Jung unterstützt auch den Plan seiner SPD, Klimaanpassung als Gemeinschaftsaufgabe ins Grundgesetz zu schreiben. Das würde Bund, Länder und Kommunen verpflichten, Geld bereitzustellen. Derzeit reiche die finanzielle Leistungsfähigkeit der Kommunen nicht, um angemessen in Anpassungsmaßnahmen zu investieren.
1: Die deutsche Bauindustrie hatte auf einen großen Schub durch das Infrastrukturpaket der Bundesregierung gehofft. Nun hat der Hauptverband der Branche die Umsatzprognose aber zurückgefahren. Er rechnet für dieses Jahr nur noch mit einem Umsatzplus von 1 statt von 2,5%, wie die Welt am Sonntag berichtet. Hauptgrund ist demnach der Iran-Krieg mit der Sperrung der Straße von Hormus. Jede fünfte Firma berichtet von Verzögerungen bei laufenden Projekten. Und das Wetter in Deutschland. Am Tage teils Schauer und einzelne Gewitter, später im Nordosten und südlich der Donau länger freundlich und allgemein trockener. Maximal 12 bis 25 Grad. Am Sonntag heiter bis wolkig, teils Schauer 18 bis 26 Grad. Und am Montag in der Nordhälfte wechselhaft mit Schauern, im Süden oft freundlich bei 19 bis 28 Grad. Das waren die Nachrichten.
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4: Beginnt mit einer Entwarnung auf der A70 Bamberg-Schweinfurt-Werneck. Kein Falschfahrer mehr zwischen Bamberghafen und Haßfurt, also kein Falschfahrer mehr zwischen Bamberghafen und Haßfurt. Ein paar aktuelle Meldungen gibt es noch auf der A2.

0: Hannover Richtung Berlin. Zwischen Rennau und Helmstedt West brennt ein Fahrzeug. Der Durchgangsverkehr ist dadurch gesperrt. Auf der A3 Frankfurt Richtung Köln zwischen Bad Honnef-Linz und Siebengebirge befindet sich ein querstehender LKW. Die Richtungsfahrbahn ist dadurch gesperrt. Und ich springe nach ganz unten. Da ist noch eine Meldung, die wir noch nicht kennen. Die B185 Randstadt Altenbernburg-Dessau ist in Höhe Dessau in beiden Richtungen wegen Bergungsarbeiten gesperrt. Allen unterwegs gute Fahrt.
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0: Vieles ist ja eine Frage der Perspektive. Ist es noch Sommer oder naht der Winter? Ist das Glas halb voll oder halb leer? Und so kann man auch auf den Füllstand der deutschen Gasspeicher blicken. Sie sind rund 50% gefüllt. Oder sind sie halb leer? Fest steht, es könnte mehr drin sein und normalerweise ist das auch im August so. Und zugleich steigen die Preise am Weltmarkt. Das ist der Blick auf Deutschland. Aber wie sieht es in Europa aus? Darüber berichtet Thomas Spickhofen aus Brüssel.
2: Ja, es gehe gerade etwas schleppender voran mit der Gasspeicherung. In Europa räumt Kommissionssprecherin Eva Jan-Girjova ein.
3: I can admit that it's a bit slower pace than in the previous years.
2: Knapp 62% beträgt der Füllstand der Gasspeicher gerade europaweit. Das geht aus Daten von GIE hervor, dem Europäischen Verband für die Gasinfrastruktur. Wobei die nationalen Unterschiede beträchtlich sind. Am weitesten vorn sind Portugal und Polen mit jeweils fast 90%. Italien liegt bei 80. In Deutschland sind die Gasspeicher ausweislich der europäischen Daten zu knapp 50% gefüllt. Schlusslichter sind Lettland, Schweden und die Niederlande mit etwas mehr als 40%. Aber alles kein Grund zur Sorge, heißt es von der Kommission. Sie sieht die Gasversorgung angesichts der bevorstehenden Heizsaison gesichert.
3: There is no immediate concern for the security of gas supply in the EU ahead of the next winter season.
2: Es gehe auch nicht darum, bis zu 100% aufzufüllen. 80% reichten, sagt die Kommissionssprecherin. Im vergangenen Jahr lag der Füllstand in Europa zu dieser Zeit allerdings schon bei 74%. Nicht bei 62. In Deutschland betrug er knapp 68, nicht rund 50%.
0: Und darüber hat mein NDR-Kollege Stefan Schlag mit der energiepolitischen Sprecherin der SPD-Bundestagsfraktion Nina Scheer gesprochen. Warum sind in Deutschland die Speicher nicht besser gefüllt, sondern nur zur Hälfte?
4: Das hat auf jeden Fall preisliche Gründe. Je mehr teures Gas eingespeichert werden muss, desto teurer wird es eben insgesamt. Und da spielen wahrscheinlich einige Ursachen, auch geopolitische Gründe, mit hinein. Man muss aber auch sehen, dass wir im Vergleich zu den Vorjahren, deswegen hinkt auch der Vergleich so ein bisschen, eine andere Versorgungslage insgesamt haben, was die Vorsorge angeht. Nämlich wir bekommen mehr LNG-Lieferungen. Früher waren wir auf die Speicher stärker angewiesen in Kombination mit einer sehr einseitigen Abhängigkeit von Russland. Das hat sich ja in den letzten Jahren geändert infolge des Angriffskriegs auf die Ukraine. Und insofern haben wir hier jetzt nicht mehr die Notwendigkeit, 100% beziehungsweise auch etwas unter den 100%, 80%, wie man dann immer rechnet, auch in den UE-Durchschnitten wurde ja gerade angetextet, das nun zu erreichen, sondern die Kombination zählt. Insofern ist auch ein weniger in den Füllständen kein Alarmsignal in Kombination mit den LNG-Anlandungen. Man muss auch sehen, dass wir tatsächlich inzwischen etwas weniger Gasverbräuche haben, auch witterungsbereinigt, durch Energiewende, durch Umstellung auf Wärmepumpen. Genauer ist das nicht quantifiziert, aber es ist schon ein Rückgang da. Aber zuletzt, man darf sich jetzt auch nicht zurücklehnen. Also es kann nicht sein, dass die Händler jetzt einfach nur warten. Sie haben schon ihre Verpflichtungen, die wir gesetzlich gesetzt haben, mit den Füllstandsvorgaben. Und diese Füllstandsvorgaben, die sollten jetzt schon erreicht werden. Dafür hat man sie ja.
5: Auf die Händler können wir gleich noch zu sprechen kommen. Ich will nochmal das aufgreifen, was Sie gerade gesagt haben mit LNG. Also da muss aber schon einiges klappen. Ne? Also deutsche LNG-Terminals dürfen nicht ausfallen, weder durch technische Defekte oder Sabotage. Der Winter darf dann auch nicht zu knackig ausfallen. Also ist bei Ihrem Optimismus auch eine gehörige Portion Glück eingepreist?
4: Nein, das ist schon jetzt so gerechnet, dass auch bei etwas frostigeren Temperaturen es dann klappt. Sonst würde man diese Prognose so nicht aufstellen. Das ist schon so mitgerechnet. Aber gleichwohl, wir haben ja nicht umsonst auch diese Füllstandsvorgaben. Und auch wenn man da leicht drunter bleibt, da hat man natürlich mit Puffern gerechnet, ja. Aber wie gesagt, die Händler dürfen sich jetzt nicht zurücklehnen und einfach nur die preislich günstigere Variante wählen, sondern die Füllstandsvorgaben sollten schon so weit wie irgend möglich erreicht werden.
5: Private Unternehmen befüllen ja die Gasspeicher, um dann in der Heizperiode auch Gewinn zu machen. Das geht nicht so richtig auf, weil Gas eben teurer geworden ist, unter anderem ja durch den Iran-Konflikt. Steht in Deutschland noch keine staatliche Gasreserve zur Verfügung?
4: Nein, wir haben bisher diese Variante, das haben wir bei Öl, bei Gas haben wir eine andere Vorsorge bisher über diese Füllstandsvorgaben. Die läuft allerdings auch aus, diese Regelung. Die gibt es noch bis Ende März 2027 und es ist jetzt auch schon seit einigen Monaten in der Diskussion und auch in Vorbereitung, dass man für den dann darauffolgenden Winter, also den 27-28er Winter, dann auch andere neue Rahmenbedingungen hat. Und da wird eben auch diskutiert, ob man da ein solches Modell mit einer strategischen Reserve macht. Verschiedene Modelle kann es da geben. Das müssen wir dann aber auch aushandeln, welche neuen Grundlagen wir da haben. Man muss bedenken, dass die an der Art und Weise der Vorsorge natürlich auch der Preis hängt. Ja, je mehr Sicherheit man sich leistet und auch zu welchem Zeitpunkt man sich mehr Sicherheit leistet, desto teurer kann es werden. Und auch Lock-in-Effekte können natürlich passieren, wenn man sich eben ein Sicherheitssystem fossiler Art leistet, dann wird es umso schwerer, von den Fossilen wegzukommen. Und wir wollen ja die Abhängigkeit von den Fossilen abbauen. Deswegen muss das alles mit hineingedacht werden. Auch die Vorsorge muss letztendlich so ausgestaltet werden, dass man kein Festhalten, kein künstliches Verlängern an fossilen Gasen hat.
5: Bei den Preisen, Frau Scheer, da haben ja die Verbraucherschützer schon gesagt, also Kunden müssen sich auf steigende Preise einstellen. Gehen Sie auch davon aus?
4: Da muss man leider, was heißt leider, da muss man immer bei fossilen Energien von ausgehen. Ja, und leider passt eben insofern, wir noch so abhängig sind von den fossilen Gasen. Deswegen müssen wir ja auch so schnell wie möglich wegkommen von dieser Abhängigkeit. Das ist ein Weltmarkt und selbst wenn man noch heimische Ressourcen mit einrechnen würde, in dem ja nur begrenzten Ausmaß, wie sie überhaupt verfügbar wären, man bleibt, solange man von Erdgas abhängig ist, immer auch vom Weltmarkt abhängig. Und das ist immer ein Spiel mit dem Feuer, was die Preise angeht. Wir haben die Alternativen mit den Erneuerbaren. Wir haben viel Zeit leider in den vergangenen Jahren verschlafen, das noch viel forcierter auszubauen. Sind zwar auch schon auf einem guten Weg, aber da darf es jetzt auch keine Rückschritte geben. Wir müssen so schnell wie möglich auf die Erneuerbaren umsteigen.
0: Sagt die energiepolitische Sprecherin der SPD-Bundestagsfraktion Nina Scheer über die Füllstände der Gasspeicher und die Frage, wie Deutschland durch den kommenden Winter kommt.
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0: Jetzt geht es darum, wie Kuhurin der Landwirtschaft in Indien helfen kann. Aufgrund des Konflikts am Golf sind auch Dünger bzw. die Düngemittelgrundstoffe schwer zu bekommen. Deshalb sucht das landwirtschaftlich geprägte Indien nach Alternativen. Die Regierung des Bundesstaates Uttar Pradesh hat nun ein Pilotprojekt zur Sammlung von Kuhurin bei Landwirten gestartet. Der soll dann als Rohstoff in der Landwirtschaft dienen. Die Idee dahinter: Die Bauern können so ihr Einkommen steigern, Frauen bekommen eine zusätzliche Verdienstmöglichkeit durch das Sammeln des Urins und Kühe, die keine Milch mehr geben, bekommen so noch eine Chance als Nutztiere. Das ist wichtig im größtenteils hinduistischen Indien. Lena Bodewein über eine Win-Win-Win-Situation.
6: So hört sich die Rettung vor der Krise am Golf an. Und so. Seit einem knappen halben Jahr ist die Straße von Hormuz gesperrt. Die Grundstoffe für Kunstdünger kommen nicht durch.
7: Der importierte Kunstdünger ist für uns teuer. Die Regierung zahlt auch noch dazu.
6: Praveen Kumar leitet ein Unternehmen für Biolandbaubedarf in Bulandshahr, etwa 100 Kilometer östlich von Indiens Hauptstadt Neu-Delhi. Seit einiger Zeit führt er auch ein Pilotprojekt.
7: Wenn man sich dieses Modell ansieht, das wir auf der Basis von Kuhurin entwickeln, ein Verfahren, das sehr einfach und zu 100% biologisch ist, dann profitiert auch unsere Regierung davon, wenn die Landwirte es anwenden.
6: Dünger aus Kuhpipi, 100% bio. Und ohne Umweg über die Straße von Hormuz, sondern direkt aus den 15 beteiligten Dörfern. Vor allem die Frauen machen mit. Lata Sharma kommt mit ihrem Elektro-Tuk-Tuk über die Buckelpiste gefahren. Sie hat 45 Liter frischen Kuhurin in einem blauen Kanister geladen. 10 Rupien bekommt sie pro Liter, etwa 9 Cent. Ein tägliches Zubrot, das ihr sehr zu Pass kommt. Ich habe sehr von diesem Projekt profitiert. Wenn Kühe keine Milch mehr geben, stehen wir vor dem Problem, wie wir für sie sorgen sollen. Und jetzt können wir ihre Ausscheidungen nutzen. Das Pilotprojekt Urin zu Dünger schlägt 2 Fliegen mit einer Klappe. Viele Kühe, die am Ende ihrer Arbeitskraft oder ihrer Milchleistung sind, dürfen aus religiösen Gründen zwar nicht getötet werden, aber sie werden häufig einfach freigelassen und machen dann die Straßen, Bahnlinien und Felder der Umgebung unsicher. Als Urinproduzenten bleiben sie aber nützlich und werden nicht verjagt. Zum anderen ist der ökonomische Aspekt, gerade für die oft benachteiligten Frauen in Indien, sehr wichtig. Ich fühle mich unabhängig. Wenn ich 50 Rupien brauche, muss ich sie nicht von meinem Mann holen. Ich bin unabhängig. Ich kann auf eigenen Beinen stehen. Wenn die Frauen den Urin bringen, testet Praveen Kumar den Gehalt. Weil nach Volumen bezahlt wird, könnte man auf die Idee kommen, die Menge mit Wasser zu strecken. Lata Sharmas Lieferung ist in Ordnung. Jetzt wird der Grundstoff verarbeitet. Kuhurin wird mit Kräutern und Pflanzenextrakten aus den umliegenden Dörfern gekocht. Die konzentrierte Mischung kann als organisches Insektizid oder Fungizid eingesetzt werden. In einem weiteren Arbeitsschritt wird konzentrierter Kuhurin mit getrocknetem Kuhdungpulver vermischt und zu Pellets verarbeitet. Fertig ist der organische Dünger. Einige Bauern haben schon komplett darauf umgestellt. Eine Frage bleibt bestehen: Wie wird der Urin gesammelt?
7: Wenn die Frau über die entsprechenden Mittel verfügt, kann sie eine betonierte Auffangfläche anlegen. Dann läuft der gesamte Urin in ein 50-Liter-Fass.
6: Andernfalls bleibt nichts anderes übrig, als mit einem Behälter hinter der Kuh zu stehen und zu warten, bis sie uriniert. Meist, wenn sie gemolken wird oder wenn sie aufsteht. Mag mühsam wirken, aber jeder Liter lohnt für viele Frauen. 300 von ihnen beteiligen sich am Pilotprojekt. Sie liefern 500 Liter flüssigen Düngergrundstoff täglich. Die Bauern können der Düngerkrise entgegentreten und die Frauen haben einen Zusatzverdienst. Und die alten Kühe dürfen bleiben.

0: Es ist 5.46 Uhr.
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0: Punkt, Linie, knallige Farben und Comicbilder. Roy Lichtenstein hat die Bildsprache der Popkultur in die Kunstgalerien gebracht und gehört damit neben Andy Warhol zu den wichtigsten Wegbereitern der Popart. Das Kunstmuseum Basel widmet ihm eine neue Ausstellung. Sweet Dreams Baby versammelt Druckgrafiken aus allen Schaffensphasen des amerikanischen Künstlers. Wie die Ausstellung nach Basel kam und was das Publikum dort erwartet, berichtet Daniel Friedrich.
2: Es gehört schon etwas Mut dazu, sich einen 3x5 Meter großen Siebdruck als Tapete an die Wand zu hängen. Doch genau das hat sich Roy Lichtenstein mit seiner Tapete mit blauem Boden gewünscht. Das Werk zeigt Sofa, Couchtisch, Lampen und einen Spiegel in Comic-Ästhetik. Und es soll mit dem Raum, in dem es hängt, eins werden, sagt Kuratorin Fabienne Ruppen.
3: Diese Tapete sollte direkt an die Wohnzimmerwand geklebt werden. Also das Ziel war es wirklich, ein Werk zu schaffen, was mit der Umgebung verschmilzt und was uns einlädt, in einen künstlichen Innenraum zu treten.
2: Der Siebdruck ist eines von knapp 50 Werken, die in der neuen Ausstellung im Basler Kunstmuseum zu sehen sind. Ob sich Menschen damit tatsächlich ihr Wohnzimmer tapeziert haben, ist nicht bekannt. Doch so viel ist klar. Die Tapete mit blauem Boden steht beispielhaft für Lichtensteins Stil.
3: Diagonalen gibt es sehr stark ausgeprägt. Es sind wirklich grafische Elemente, also die aus dem kommerziellen Druckwesen auch kommen. Das Typische sind diese Comic-Motive, die er aufgreift. Das heißt, er nimmt ein Detail, löst das raus mit einem Close-up und setzt das dann mit Band-Aid-Dots um, also mit diesen Rasterpunkten. Also es hat einen hohen Wiedererkennungswert.
2: Lichtenstein bedient sich am Alltäglichen, an Prospekten, Schaufensterdekorationen oder Spiegeln. Mit einer Prise Humor und Ironie überführt er so die Bildsprache, die viele in den 60er Jahren aus der Werbung kennen, in die bildende Kunst.
3: Also er nutzt zum Beispiel eine sogenannte Rolux-Folie, in die sind unglaublich viele kleine Linsen integriert, dadurch spiegelt die. Und diese Folie nutzt er als, wie er es nennt, Ready-Made der Natur. Also das Flirren der Folie evoziert zum Beispiel fliegende Wolken oder eine Meeresoberfläche.
2: Um seine Werke möglichst vielen zugänglich zu machen, verwendet Roy Lichtenstein schon sehr früh verschiedene Drucktechniken, so Kuratorin Fabienne Ruppen.
3: Also in den 1960er Jahren nimmt die Druckgrafik eigentlich allgemein nochmal richtig an Fahrt auf. Man spricht in den USA auch von dem sogenannten Print Revival, einer Print Renaissance. Also wenn man Editionen herstellt, druckgrafische Editionen, sind das immer noch Originale, aber es sind keine Unikate mehr. Das heißt, die waren ein bisschen erschwinglicher als ein Ölbild auf Leinwand.
2: Besonders deutlich wird das bei seinen abstrakten Pinselstrichfiguren, die Porträts von Frauengesichtern zeigen. Jedes Werk ist in 18 verschiedenen Druckvorgängen entstanden. Mit einer Lupe, die neben den Porträts hängt, kann sich der Betrachter davon überzeugen.
3: Also wir haben matte Stellen, wir haben glänzende Stellen, wir haben Elemente, die sehen aus wie fließend Farbe. Und das kommt daher, dass Roy Lichtenstein 4 verschiedene Drucktechniken verwendet hat. Eine davon, das ist der sogenannte Wachsdruck, der wurde eigens für dieses Projekt speziell entwickelt.
2: Drucktechniken haben Roy Lichtenstein zeitlebens begleitet und fasziniert. Bis zum Schluss hat er immer wieder neue Varianten ausprobiert. Eine Auswahl davon ist nun dank einer Schenkung in Basel zu sehen. Die Roy Lichtenstein Stiftung hat sie dem Basler Kunstmuseum vor 2 Jahren überlassen, freut sich die Leiterin des Kupferstichkabinetts Anita Haldemann.
4: Wir waren selber überrascht, weil wir hatten keine enge Beziehung zur Roy Lichtenstein Foundation. Aber es war ihr Ziel, zum 100. Geburtstag des Künstlers 3 europäische Sammlungen. Auch die Albertina in Wien und das British Museum in London, also 2 weitere sehr wichtige grafische Sammlungen mit Werkkonvoluten zu beschenken.
2: Nicht nur, weil das Schweizer Kunstmuseum mit diesen großen Häusern in einer Reihe steht, ist die Schenkung von großer Bedeutung.
4: Wir leben ja auch von solchen wichtigen Schenkungen immer wieder, ist keine Seltenheit. Aber es geht auch darum, so wichtige Werke, wichtige Kunst, die so subtil und interessant ist, zeigen zu können. Das ist immer ein Vergnügen, auch für unsere Besuchenden natürlich.
0: Sweet Dreams Baby ist bis Mitte März im Kunstmuseum Basel zu sehen. Und wer nicht nur schauen, sondern selbst zum Druckgrafiker werden möchte, im Herbst gibt es verschiedene Workshops, in denen Besucherinnen und Besucher Druckverfahren ausprobieren können.
1: Standpunkte.
5: Diese Waffen, die gefunden worden sind, auch die Munition, die ist sicherlich vorgesehen gewesen, um Anschlagsplanungen durchzuführen.
0: Bundesinnenminister Dobrindt hat Medienberichte bestätigt, nach denen Sicherheitsbehörden ein Waffendepot in Berlin entdeckt haben. Laut NDR, WDR und SZ gehen die Behörden davon aus, dass in dem Versteck mehrere Waffen für russische Agenten lagen. Das Verhältnis zwischen Berlin und Moskau scheint also weiter im Sinkflug, was sich auch in der Diskussion um das russische Haus in Berlin zeigt. Das Redaktionsnetzwerk Deutschland verlangt, Zitat, Putins Propagandatempel endlich dicht zu machen. Die russische Führung lasse seit Jahren keinen Zweifel daran, dass sie Deutschland als Feind betrachte.
6: Die russischen Geheimdienste spionieren uns aus, greifen uns im Internet an und lassen angeheuerte Wegwerfagenten mit Anschlagsaufträgen auf uns los. Erst am Freitag wurde öffentlich, dass bereits im letzten Jahr ein Waffendepot in einem Wald nahe Berlin entdeckt worden war. Und trotz alledem steht das russische Haus an der Friedrichstraße in Berlin weiterhin offen, kann als Kulturzentrum und als Basis für alle möglichen anderen Tätigkeiten der russischen Geheimdienste dienen.
0: Sebastian Engelbrecht wendet sich im Deutschlandfunk gegen einen solchen Schritt. Eine Schließung würde an der Intensität russischer Spionage nichts ändern.
7: Gleich nebenan befindet sich der riesige Komplex der russischen Botschaft, die ebenfalls ausreichend Platz für große Scharen von Spionen und ihre Instrumente bietet. Die Schließung des Kulturinstituts wäre also vor allem ein Symbol für totale, endgültige Sprachlosigkeit in den Beziehungen zwischen beiden Ländern, auch für eine Perspektivlosigkeit in diesen Beziehungen. Denn Sprache, Kultur und Wissenschaft werden eines Tages Anknüpfungspunkte für eine Annäherung sein, wenn diese politisch wieder möglich sein wird.
0: Die Augsburger Allgemeine kommentiert, für die Bundesregierung gäbe es keinen Grund mehr, das russische Haus in Berlin weiter zu tolerieren.
6: Es ist ein Jammer, was aus einer Einrichtung geworden ist, die ihre Ursprünge noch zu DDR-Zeiten hat, nach dem Ende des Kalten Krieges aber zu einem Symbol der Hoffnung auf eine neue Ära der gesamtdeutsch-russischen Freundschaft wurde. Das deutsche Interesse an der facettenreichen russischen Sprache, an Musik, Ballett, Literatur und bildender Kunst, der so lange durch einen eisernen Vorhang von Europa getrennten Kulturnation, war riesig. Und es bleibt die Sehnsucht, dass die Beziehungen in besseren Zeiten wieder Fahrt aufnehmen. Doch gegenüber einem Regime, das ein Nachbarland brutal überfallen hat und täglich dessen Zivilbevölkerung mit Drohnen, Raketen und Bomben attackiert, muss Deutschland nicht so tun, als ob ein normaler kultureller Austausch möglich wäre.
0: Die Berliner Zeitung verweist darauf, dass das russische Haus untrennbar mit dem Schicksal des Goethe-Instituts in Moskau verknüpft ist.
6: Wer das eine schließt, opfert das andere und damit eines der letzten Fenster, die noch einen kulturellen Restkontakt ermöglichen. Zudem regelt ein Vertrag mit einer Laufzeit von 99 Jahren die Liegenschaftsfragen, was eine einseitige Kündigung faktisch unmöglich macht. Die Empörung stützt sich neben vagen Berichten von französischen Diensten größtenteils auf den Wasserzähler. Wenn die Wasserrechnung hoch ist, müssen dort Agenten sitzen, so die Logik. Dass deutsche Sicherheitsbehörden das Haus bisher nicht öffentlich mit Geheimdiensten in Verbindung brachten, stört die Erzählung wenig. Es ist eine Mischung aus James Bond und dem Wunsch, durch die Schließung einer Kultureinrichtung weltpolitische Härte zu simulieren.
0: Das waren unsere Standpunkte, heute zusammengestellt von Ulrike Ufer.
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0: Heute vor 25 Jahren wurde ein Modellversuch zur kontrollierten Abgabe von Heroin vertraglich vereinbart. Das Ziel, Schwerstabhängige zurück in die Gesellschaft führen. Andreas Neumann über das Konzept.
8: Hier ist die Scheibe, hinter denen die Schwestern stehen und das Diamorphin den Patienten in genauer Dosierung abgeben.
9: Eine Mitarbeiterin führt durch die Räume der Diamorphin-Ambulanz in Karlsruhe. Diamorphin ist pharmazeutisch hergestelltes Heroin mit der gleichen Wirkung wie das Rauschgift. Und das können sich Süchtige hier unter Aufsicht spritzen.
8: In dem Raum ist alles verspiegelt, damit wir die Patienten auch gut beobachten können.
9: Denn die Abgabe der Droge in der Ambulanz ist Teil einer Therapie, um die Drogenkranken wieder gesundheitlich und sozial zu stabilisieren. Nicht vorrangig der Konsum zerstöre die Süchtigen, sondern ihre Verelendung im illegalen Drogenmilieu, sagt Michael Kraus.
10: Ziel dieser Therapiestudie ist es, den Gesundheitszustand der Betreffenden so weit zu bessern, dass sie in der Lage sind, in ein geregeltes, sozial integriertes Leben zurückzukehren. her.
9: Michael Kraus, der ab dem Jahr 2001 eine groß angelegte Versuchsstudie leitet, mit der die damals rot-grüne Bundesregierung, mehrere Bundesländer und mehrere große Städte eine neue Ära der Behandlung Drogensüchtiger einleiten wollen. Die Diamorphin-Ambulanzen starten in Bonn, dann Frankfurt und bis 2006 sind es 7 deutsche Großstädte, die ihre Ergebnisse zusammentragen können. Es zeigt sich, dass viele Betroffene gesundheitlich stabilisiert werden, wieder einer Arbeit nachgehen und sich nicht mehr durch Beschaffungskriminalität strafbar machen.
11: Kann ganz normal leben, kann arbeiten gehen, habe überhaupt keinen Druck und vor allem, ich koste dem Staat kein Geld mehr.
9: Aufgrund der guten Behandlungsergebnisse des Modellversuches verabschiedet der Bundestag 2009 ein Gesetz, das die Abgabe von Diamorphin als reguläres Medikament in der Suchttherapie dauerhaft legalisiert, bezahlt von der Krankenkasse. Heute gibt es ungefähr 15 Ambulanzen, in denen Süchtige Heroin in einer Therapie erhalten. In ganz Deutschland 15. Der Modellversuch, pharmazeutisches Heroin an Suchtkranke abzugeben, wurde am 22. August 2001 vom Bund, einigen Bundesländern und Kommunen beschlossen. Das war heute vor 25 Jahren.
0: Siedlungspolitik im Westjordanland, die halbleeren Gasspeicher in Deutschland, die Hitzesommer und der Wohnraum der Zukunft. Das waren die Schwerpunkte der ARD-Infonacht. Am Mikrofon verabschiedet sich Ben Wozny. Es ist jetzt 5.58 Uhr.

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1: 6 Uhr. Verletzte und Festnahmen bei DFB-Pokalspiel in Mannheim. Zahl der Toten nach Angriff auf ukrainisches Einkaufszentrum gestiegen. Deutsche Springreiter holen Gold bei WM. Das Wetter wechselhaft mit Sonne, Wolken und Schauern, 18 bis 23 Grad. Mein Name ist Katja Irle. Guten Morgen. Beim DFB-Pokalspiel in Mannheim hat es gestern Abend heftige Ausschreitungen gegeben. Beim Südwestderby zwischen Waldhof Mannheim aus der dritten Fußballliga und Zweitligist Kaiserslautern mussten laut Polizei 85 Menschen ärztlich versorgt werden. Mehrere Fans wurden festgenommen. Aus der Nachrichtenredaktion Doris Schleich.
2: Richtig heikel wurde die Lage, als es beim Stand von 0:0 in die Verlängerung gehen sollte. Erst gingen die Spieler beider Mannschaften aufeinander los, dann wurden sie von den Rängen mit Pyrotechnik beschossen. Anhänger stürmten das Spielfeld. Fußballer und Schiedsrichter flüchteten in die Kabine, ein Großaufgebot von Polizei und Beamten zu Pferde kesselten die Randalierer ein. Das Spiel konnte letztlich fortgesetzt werden mit einem 1:0-Sieg für Kaiserslautern.
1: Eintracht Frankfurt ist mit dem höchsten Sieg der Vereinsgeschichte in die nächste Runde des DFB-Pokals eingezogen. Das Team von Trainer Adi Hütter setzte sich beim Fünftligisten St. Tönis mit 11:0 durch. Weitergekommen sind außerdem Bundesligist Stuttgart und Karlsruhe aus der zweiten Liga. Bei dem russischen Drohnenangriff auf ein Einkaufszentrum in Krivyi Rih in der Ukraine sind nach neuen Angaben mindestens 16 Menschen ums Leben gekommen. Laut den Behörden wurden gestern mehr als 130 Menschen verletzt. Krivyi Rih ist die Heimatstadt von Präsident Zelensky. Er sprach von einem Terrorakt Russlands. Denn eine zweite Drohne war eine halbe Stunde nach der ersten eingeschlagen. Offenbar sollten gezielt Rettungskräfte und Helfer getroffen werden. Hessen und der indische Bundesstaat Maharashtra wollen in Zukunft wirtschaftlich enger zusammenarbeiten. Das hat Ministerpräsident Rhein zum Abschluss seiner Indienreise mit seinem Amtskollegen in einer Absichtserklärung vereinbart. Aus Mumbai HR-Korrespondentin Leonie Rosenthal.
3: Mit der Partnerschaft zwischen Hessen und dem indischen Maharashtra sollen zum Beispiel Investitionen und Unternehmenskooperationen erleichtert werden. Ministerpräsident Rhein bezeichnet die Zusammenarbeit als große Chance. Beide Regionen seien die wirtschaftlichen Kraftzentren ihres Landes. Die Erklärung gilt für 5 Jahre und ist nicht bindend. Außerdem sollen indische Fachkräfte schneller nach Hessen kommen. Ihre Anträge auf eine Arbeitserlaubnis sollen bevorzugt und zentral bearbeitet werden.
1: In der Wetterau ist ein 12-jähriger Junge bei einem E-Scooter-Unfall ums Leben gekommen. Laut Polizei kollidierte das Kind gestern Abend an einer Kreuzung bei Limesheim mit dem Auto eines 38 Jahre alten Mannes. Dabei erlitt der Junge so schwere Verletzungen, dass er noch vor Ort starb. Die Kriminalpolizei ermittelt, wie der genaue Unfallhergang war. Deutschlands Springreiter sind erstmals seit 16 Jahren wieder Weltmeister. Bei der Heim-WM in Aachen siegte die deutsche Equipe im Teamwettbewerb. ARD-Sportreporter Jan Wochner.
4: Vor dem begeisterten Publikum blieben alle 4 deutschen Reiter ohne Abwurf. Während die Konkurrenz reihenweise patzte, behielten die deutschen Starter eine weiße Weste, erlaubten sich mit Sophie Hinners und Richard Vogel einige Zeitstrafpunkte, die letztlich aber nicht ins Gewicht fielen. Daniel Deusser als dritter Reiter machte vorzeitig den Goldtriumph perfekt. Silber ging an Belgien, Bronze an die Briten.
1: Das waren die Nachrichten. Das Wetter. Es wird heute wechselhaft, mal Sonne, mal dichte Wolken mit einzelnen Schauern und Gewittern. Das alles bei Höchstwerten zwischen 18 und 23 Grad. Morgen Sonne, Wolken und trocken, auch bis 23 Grad. Die weiteren Aussichten: Es wird wärmer, am Montag sonnig, ab und zu Wolken, weiter trocken bis 26 Grad. Am Dienstag mehr Wolken, einzelne Schauer 21 bis 27 Grad. Die Zeit: Es wird gleich 6.04 Uhr.
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1: Die Straßen sind frei, allen unterwegs eine gute Fahrt.
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5: Heute geht es um die Frage, wie schnell wird eigentlich die EU noch wachsen? Denn gerade steht ja auch in Island ein Referendum über den Beitritt an und viele andere Kandidaten warten ja auch schon. Viel Spaß beim Hören und schon mal so viel. Ganz neue, ganz frische Folgen von .eu gibt es dann wieder ab Anfang September. Wer ist wohl der Nächste im Club der Europäischen Union? Island zumindest scheint gerade richtig Gas zu geben.
6: Wenn wir uns stärker mit einer Gruppe verbinden sollen, dann bitte mit Europa und nicht mit den Vereinigten Staaten. Ich würde für die EU stimmen.
7: And we already follow so many of the EU rules anyway. Why not just join and actually get a seat at the tables?
5: Also die Insel sei ja ohnehin schon recht angebunden. Warum dann nicht auch noch mehr mitsprechen, sagt diese Isländerin. Und die Ablehnung gegenüber den USA, die ihr Landsmann formuliert hat, die gibt's spätestens seit Donald Trump bei seinen Grönland-Fantasien häufig wohl versehentlich Island gesagt hat.
8: When I told them about Iceland, they loved me. Iceland, that I can tell you. I mean, our stock market took the first dip yesterday because of Iceland.
5: Also nicht zuletzt dadurch ist viel Musik reingekommen in die gesamte Debatte über die EU-Erweiterung. Ja, und auch die Ukraine drängt ganz aktuell auch nochmal stärker. Und daher die entscheidende Frage für uns, sind es vielleicht schon 30 Mitglieder in 2030? Ist das realistisch?
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5: Mit mir Katrin Schmidt und meinem Kollegen Jean-Marie Magro hier im Brüsseler ARD-Studio. Grüß dich, Jean-Marie. Schön, dass du dabei bist. Mal wieder, muss man sagen.
9: Ja, immer wieder gerne. Ich habe mich eingerichtet.
5: Man sieht's. Und ja. Es hat aber auch wieder einen guten Grund, denn wir haben gerade mal Bestandsaufnahme gemacht. Wer klopft eigentlich jetzt zurzeit ganz konkret an die Tür der EU und wen hätte auch Brüssel gerne im Club dabei? Viele Facts dazu bringt auch gleich Funda Tekin mit rein. Das ist eine ausgewiesene Expertin für die EU-Erweiterung. Werden wir gleich viel mehr von ihr hören. Aber vielleicht erstmal, Jean-Marie, viele sagen ja, kann man auch gut verstehen, gut, diese Beitrittsprozesse, das ist ja ein ewiges Thema, ne? Die laufen so im Hintergrund, viele Länder sind da seit Jahren dran. Aber jetzt kommt da was Neues rein, jetzt kommen die Isländer.
9: Ja, was heißt jetzt kommen sie? Es ist ja ein Comeback, das wir hier feiern, denn Island hat ja schon im Juli 2009 den Beitritt zur Europäischen Union beantragt. Und auf Antrag Islands wurden dann eben auch Beitrittsverhandlungen in Gang gesetzt. Allerdings hat man sich dann vor allem wegen der Fischerei nicht einigen können. Und Island hat dann eben gesagt, Kandidaten sind wir dann eben nicht mehr, wenn wir es nicht so bekommen, wie wir wollen. Jetzt scheint das Ganze aber ein Comeback eben zu erhalten, denn Island möchte ein Referendum darüber machen, ob man Teil der Europäischen Union werden möchte, ob man wieder diesen Kandidatenstatus haben möchte. Das ist am 29. August soweit. Mhm. Und wenn das dann angenommen würde, dann könnte man eigentlich sehr, sehr schnell weitermachen, weil ich sage jetzt mal, bei Island, da hat man nicht so viel Nachholbedarf, wenn es um Themen wie den Rechtsstaat zum Beispiel geht, wie vielleicht bei anderen Kandidaten. Und da sagt man dann 2028, da könnten dann die Verhandlungen vielleicht schon am Ende sein.
5: Das heißt, wir müssen nochmal rekapitulieren, die Isländer, die waren es selber, die vor Jahren gesagt haben, nee, danke, passt schon, brauchen wir jetzt irgendwie doch nicht. Jetzt haben wir unter anderem Trump gehört eingangs. Also sie sagen jetzt im Prinzip die geopolitische Lage, vielleicht sind wir doch sicherer unter dem Dach der EU und viele weitere Gründe, sodass die jetzige Regierungskoalition in Island eigentlich mal in Aussicht gestellt hatte, wir wollen bis 27 ein Referendum abhalten, jetzt aber mehr Tempo reingebracht hat. Und die isländische Premierministerin Kristrún Frostadóttir dort hier, die hat es auch so gesagt, das sei auch was, was der EU was bringt.
10: I think Iceland has a lot to bring to the EU. Iceland has shown its strength and its perseverance throughout centuries. We have been able to develop our resources in a positive way. We've been able to drive GDP growth in the right direction. We have solid values and we have respect for one another.
5: Also sie hat es jetzt eilig und betont deshalb, was es auch alles der EU bringt, haben also ein wunderbares Sozialsystem, feste Werte, eine große Wachstumsrate und so weiter und so fort. Die sind ja auch wirklich schon sehr angebunden. Anfang klang es an, sie sind Teil der NATO, sagen aber jetzt wahrscheinlich wie viele, wissen wir nicht ganz, ob uns das schützt, spätestens seit der Grönland-Fantasien, sind aber auch schon im Binnenmarkt.
9: Genau, also Island ist auch schon Teil des Schengen-Raumes. Das heißt, wir können da eben auch von Reisefreiheit profitieren tatsächlich. Aber es wäre dann eben noch einmal ein nächster Schritt, dann eben zu sagen, dass man EU-Mitglied sein möchte. Die Frage ist aber, nicht
5: wollen's
9: nur
5: alle.
9: Bei Island, genau. Ich glaube, bei Island, da muss man sich jetzt weniger Gedanken darüber machen, ob die Mitgliedstaaten der Europäischen Union die aufnehmen wollen oder nicht. Da gibt es andere Mitgliedstaaten, wo es vielleicht ein bisschen schwieriger sein könnte.
5: Ja. Also in dem konkreten Fall bleibt es abzuwarten, was die Menschen in Island Ende August sagen. Es kann dann aber eben sein, du hast beschrieben, dass sie sich sozusagen auf die Überholspur setzen, weil eben viele Kapitel schon verhandelt wurden. Bringt uns aber auch dazu, mal zu schauen, wo stehen wir dann mit all den anderen? Viele haben ja so abgespeichert, ja, auf dem Balkan, da wird ja schon ewig versucht. Manche warten auch schon bis zu 20 Jahren. Also nochmal Update, was ist Stand der Dinge? Wer ist da momentan weit vorne im Rennen?
9: Also es gibt gerade 9 Kandidaten, die Teil der Europäischen Union werden wollen und wo auch Gespräche schon relativ weit fortgeschritten sind, wo Verhandlungen eingesetzt haben. Die Balkanstaaten sind da eigentlich mit ganz weit vorne, speziell 2 davon, nämlich Montenegro und Albanien. Und dann gibt es eben auch noch andere Länder, wo eigentlich seit vielen Jahren nicht viele Fortschritte zu beobachten sind. Mhm. Türkei zum Beispiel, 1987 Antrag gestellt. Ja. Und ich glaube, bis heute kann man eigentlich nicht wirklich Fortschritte betrachten zur EU-Mitgliedschaft der Türkei.
5: In dem Fall weiß man auch nicht, welche Seite es überhaupt noch will. Aber das ist vielleicht wirklich noch ein Spezialfall. Wenn man aber bei denen guckt, die wirklich Ambition zeigen, wie schnell kann es an der Stelle gehen, wo schon so lange gewartet wird?
9: Also da sagt man eben Montenegro und Albanien, das sind wirklich die Länder, wo es am fortgeschrittensten ist. Und da meinen zumindest die Premierminister dieser Länder, 27, 28 könnte man die Verhandlungen beenden. Und dann etwa 2 Jahre später, 2030, wäre es dann zum Beispiel für Albanien so weit, dass man die EU-Mitgliedschaft geben könnte. Man muss jetzt auch bei den Balkanstaaten dazu sagen, die sind bereits in einem speziellen Programm, sage ich mal, drin, in einem Assoziierungsprogramm und die kriegen schon Mittel, Finanzmittel der Europäischen Union. Also es ist jetzt nicht so, dass man für diese Länder gar nichts tun würde, aber eben speziell diese beiden Länder, Montenegro, Albanien, da ist man eigentlich guter Dinge, dass es bald so weit sein könnte.
5: Wir können natürlich das ganze Thema nicht besprechen, ohne ihn hier zum Beispiel.
11: It's true that we want fast track for membership. I know that Putin will block it, but we are ready for fast track. We are ready for fast track for reforms, and we do it.
5: So, wir haben ihn natürlich erkannt, Volodymyr Zelensky, der ukrainische Präsident, der im Prinzip schon seit Jahren sagt, wir brauchen die schnelle Mitgliedschaft, wir sind auch auf dem richtigen Weg, wir tun alles. Und der jetzt gerade in der vergangenen Woche, nachdem die EU den 90 Milliarden Kredit für sein Land, der schon so lange geplant war, aber der von Viktor Orban immer blockiert wurde, jetzt nach Orbans Abwahl hat man den also auf die Reise geschickt. Der Kredit geht nach Kiew und diese Feierstunde auch ein Stück weit. Ich durfte das mit beobachten, auch bei dem EU-Gipfel auf Zypern in Aya Napa, dem Badeort, war Zelensky dann doch angereist und hat also natürlich sich bedankt, hat aber auch ganz klar gemacht, der nächste Schritt muss jetzt die Mitgliedschaft sein. Daraufhin ist eine kleine Debatte entstanden. Viele Staats- und Regierungschefs haben sich geäußert. Der Kanzler hat mal vorgeschlagen, man könne die Ukraine ja bald so mit in den Kreis aufnehmen, aber ohne Stimmrecht. Viele andere haben auch gesagt, so kann es aber dann auch nichts werden. Also am Ende habe ich den Eindruck, es wurde mal wieder viel geredet für die Ukraine. Bleibt es vermutlich ein schwieriger Prozess? Oder Jean-Marie, was würdest du sagen, ist jetzt nach all dem, was wir zuletzt gehört haben, Stand der Dinge?
9: Ich glaube, die Ukraine, das ist ein wirklich sehr, sehr kompliziertes Thema. Ich würde jetzt mal meinen, weil immer wieder das Wort jetzt auch bei Zelensky gefallen ist, Fast Track, also sozusagen eine Schnellautobahn, die Ukraine nimmt. Das ist bei der Ukraine eigentlich bereits der Fall. Also 2022 hat die Ukraine im Februar, als der Krieg ausbrach oder die Vollinvasion von russischer Seite stattgefunden hat, hat die Ukraine den Antrag gestellt und sie ist bereits Beitrittskandidat. Ich könnte dir jetzt eben bei diesen 9 Kandidatenländern sehr viele Länder aufzählen, wo das wesentlich länger gedauert hat. So, Zelensky sagt, er möchte 2027 EU-Mitglied werden. Also ich glaube, das ist mehr als utopisch, das ist wirklich ein Traum.
5: Dass 27 utopisch ist, wenn wir das so sagen, kann ich dir noch jemanden vorspielen jetzt, die das ganz genauso sieht. Professor Dr. Funda Tekin, mit der konnte ich sprechen. Sie ist Direktorin des Instituts für europäische Politik und sie beschäftigt sich schon seit Jahrzehnten mit dem Thema Erweiterung. Und deswegen haben wir sie in den Podcast eingeladen und ich konnte auch sie fragen, Expertentipp, wer wird das nächste Mitglied?
12: Wenn man sich das auf dem Papier anguckt, dann denke ich schon, dass die Chancen, dass das nächste Mitgliedsland aus dem Westbalkan kommt, stehen sehr gut. Aber ob ich mein Geld darauf verwetten würde, da bin ich mir gar nicht so sicher. Weil eine Erweiterung ist nie ein Selbstläufer, da kann also viel passieren. Aber wenn man sich eben Montenegro anguckt, dann sprechen viele Anzeichen dafür. 14 Kapitel von 35 oder 33 sind abgeschlossen worden. Die Hälfte der abgeschlossenen Kapitel sind im letzten halben Jahr passiert. wird, aber so Kapitel zur Rechtsstaatlichkeit und Judikative, die müssen eben auch noch verhandelt werden. Das heißt, Montenegro ist zwar weit vorangeschritten, aber auch noch nicht ganz da. Da kann also auch noch viel passieren. Auch der geopolitische Druck für die Ukraine zum Beispiel ist viel größer gegeben. Das heißt, es kann auch sein, dass die Ukraine dann doch noch mal von rechts überholen könnte.
5: Wenn wir jetzt Ihren Guess, auf den Sie keinen Euro und auch keine sonstige Währung verwetten wollten, wie Sie gesagt haben, aber wenn es jetzt so ist, Montenegro zuerst ist das nächste Land, würde das dafür sprechen, dass man doch weiterhin in der EU daran festhält, zu sagen, nein, es geht vor allem darum, die Kriterien voll zu erfüllen. Es gibt da keinen Bonus oder wie auch immer. Kann man das da rauslesen?
12: Also grundsätzlich würde ich aus meiner Perspektive sagen, es kann gar keinen Bonus geben. Wir arbeiten mit zwei Logiken in der Erweiterungspolitik. Und das eine ist tatsächlich die transformative Logik, das heißt die Transformationsprozesse in den Beitrittskandidatenstaaten, bevor dann eine Mitgliedschaft möglich ist. Das heißt erst Stabilität über Reformen und dann die Mitgliedschaft. Die zweite Logik ist die geopolitische Logik und die dreht das Ganze um. Das heißt, da wird die Sicherheit und Stabilität über den Beitritt generiert und die Reformen sind dann so ein bisschen nachgelagert. Die Logiken spielen parallel. Das Problem ist so ein bisschen auch bei diesen verschiedenen Logiken und das eine ist eben dieser leistungsorientierte Ansatz der Methodologie, den Sie auch erwähnt haben, da ist das Problem, dass die Glaubwürdigkeit der Beitrittsperspektive irgendwann auch Schaden genommen hat im Prozess, weil man nicht vergessen darf, dass die Westbalkanstaaten schon zum Teil 20 Jahre in diesem Prozess drin hängen. Das beste Beispiel ist immer Nordmazedonien, wo aufgrund von bilateralen Konflikten mit Mitgliedstaaten erst die Flagge geändert wurde, dann der Name, dann die Verfassung mit Blick auf die bulgarische Minderheit und dass sozusagen die Konditionalitätswirksamkeit des leistungsorientierten Ansatzes unterminiert hat, weil Nordmazedonien den Eindruck bekommen hat, wir reformieren hier, kommen aber trotzdem keinen Schritt näher, weil es eben andere Argumente gibt, warum wir vielleicht nicht beitreten sollten. Bei der geopolitischen Logik ist eher das Problem, also die Erweiterungspolitik erfordert Einstimmigkeitsentscheidungen im Rat. Und diese Einstimmigkeitsentscheidung war jetzt mit Blick auf die Ukraine in 2022, mit Blick auf die Beitrittsperspektive und Kandidatenstatus, diese geopolitische Motivation ganz leicht zu finden. Mit Blick auf dann aber, wie wird der leistungsorientierte Ansatz umgesetzt und wie setzen wir das um, dass das Land tatsächlich mit in die EU kommt, das erfordert weitere 150 Einstimmigkeitsentscheidungen. Und da wird es eben problematisch. Und das kann immer wieder Hürden in den Weg werfen.
5: Also soweit schon mal Funda Tekin. Wir werden gleich noch ein bisschen mehr von ihr hören. Also sie spricht jetzt hier von der transformativen Logik. Das meint im Prinzip diesen leistungsorientierten Ansatz. Und im Wörterbuch der EU heißt das, die Kopenhagener Kriterien müssen erfüllt werden. Was ist das zum Beispiel?
9: Die Kopenhagener Kriterien, das ist was für Feinschmecker. Und zwar gibt es da vier verschiedene Schritte. Zuerst einmal muss eigentlich erfüllt sein, dass ein EU-Beitrittskandidat bzw. ein Land, das zur Europäischen Union dazugehören möchte, eben stabile Institutionen hat, dass es sich um einen Rechtsstaat handelt, dass Menschenrechte und Minderheitenrechte zum Beispiel auch respektiert werden. Dann ist der zweite Schritt, hat man es mit einer funktionsfähigen Marktwirtschaft zu tun. Also wir kennen ja eben dieses große Wort EU-Binnenmarkt. Ist dieses Land überhaupt dazu in der Lage, das von heute auf morgen übertrieben gesagt, jetzt eben auf einmal frei Waren und Kapital aus der ganzen Europäischen Union zirkulieren? So, kann diese Marktwirtschaft das aufnehmen?
5: Und damit vielleicht auch perspektivisch irgendwann dem Euro beitreten?
9: Zum
5: Beispiel.
9: Das
5: gehört nicht zwingend sofort zusammen, aber wäre dann ein logischer nächster Schritt wahrscheinlich.
9: Absolut richtig. Ja. Allerdings merken wir jetzt auch schon bei diesem Kriterium, das wurde bei einigen Ländern vielleicht weniger streng ausgelegt als bei anderen. Also wenn wir uns heute noch Volkswirtschaften wie Bulgarien zum Beispiel anschauen, dann kann man darüber diskutieren, inwieweit da wirklich eben dieses Kriterium angewandt wurde.
5: So. Galt auch schon fürs Erste, wenn ich da nochmal einhaken darf. Rechtsstaatlichkeit, da wissen wir die Querelen mit Ungarn, aber wenn man schon mal drin ist, ist es natürlich was anderes, ja.
9: Genau, richtig. Wobei Ungarn ja 2004 bei der Osterweiterung tatsächlich noch Musterschüler war im Vergleich zu anderen osteuropäischen Ländern und sich dann eben schlechter gemacht hat. Naja, also jedenfalls.
5: Okay. Nummer drei.
9: Da heißt es so schön, die Fähigkeit, den Rechtsbestand der EU zu übernehmen. Ja, also wir reden ja, du hast es auch schon getan, über 35 Kapitel, die zum Beitrittsprozess der Europäischen Union gehören. Die sind aufgeteilt in sechs sogenannte sogenannte Cluster. Also da ist dann eben zum Beispiel der Binnenmarkt dabei, wesentliche Merkmale wie eben der Rechtsstaat oder die Wettbewerbsfähigkeit und dann auch noch Themen wie Klimaschutz und so weiter und so fort. Also passt dieses Land eigentlich überhaupt in die Europäische Union? Und diese Kriterien, die man da eben hat, wenn dieses Land eben diese Kriterien noch nicht erfüllt, ist der Apparat, ist die Administration, also die ganzen Behörden und so weiter, sind die überhaupt dazu in der Lage, das umzusetzen in einer gewissen Zeit? So, das ist das dritte Kriterium. Und das vierte, und das ist jetzt eigentlich das ganz Entscheidende für unsere kommende Diskussion, nämlich ist die Europäische Union selbst in der Lage dazu, neue Mitgliedsländer aufzunehmen?
5: Super komplex und wegen dieser Komplexität und den vielen Dilemmata gibt es in der EU ja jetzt zunehmend die Suche nach innovativen Lösungen, von denen redet man ja in vielen Zusammenhängen gerne. Und ich sag mal, bevor wir da einsteigen, das Unterhaltsamste, was ich zu dem Thema in jüngster Zeit gehört habe, das kam vom belgischen Regierungschef Bart De Wever, der sich, man muss es so sagen, ein bisschen lustig macht über seinen Landsmann Charles Michel, der wiederum, die Älteren erinnern sich, bis Ende 24 hier noch EU-Ratspräsident war. Und vielleicht ab und an auch mal ein bisschen undeutlich Englisch gesprochen hat, was viele tun, das macht noch nichts, aber wir hören selber mal rein. Das hat Bart De Wever dann so beschrieben.
13: I always listened to Charles Michel when he was president of the European Council. He always talked about the European onion. And I always thought maybe his pronunciation of English is bad. But now I realize the man is a visionary, because please allow me to explain. I think this is exactly what Europe needs to become, an onion of multi-layers. We need to enlarge, but we need to stop lying. Towards Ukraine, we're also playing absurd theater, saying, ah, oh, you can become a member state in 2027. Nobody believes this. But the fact that countries want to join Europe, that all our neighbors want to join Europe, is a thing you cannot neglect.
5: Also das war Bart De Wever, es hat ein bisschen was von Stand-up-Comedy. Er sagt also, jedes Mal, wenn der Charles Michel Europäische Union sagen wollte, klang es wie europäische Zwiebel. Aber er hat jetzt irgendwie festgestellt, der Mann hatte im Prinzip recht, weil genau das sei es also, was die EU sein müsste. Eine Zwiebel mit sehr vielen Lagen, die sich an den Kern heranarbeiten, aber vielleicht noch nicht da sind. Weil, und das ist auch natürlich was Wichtiges, man solle auch sich ehrlich machen und nicht immer sagen zu der Ukraine, ja, ja, ihr kommt bald dazu, so ganz ginge es aber noch nicht. Also, das ist das Modell der europäischen Zwiebel. Fand ich schön.
9: Absolut. Also ich finde das auch sehr charmant und Bart De Wever hat das auch sehr schön dargestellt. Und es ist ja auch etwas, wo die Europäische Kommission tatsächlich hingegangen ist, beziehungsweise sich diesem Vorschlag angenähert hat. Also da wird dann von Reverse Enlargement gesprochen, was jetzt natürlich nicht so sexy klingt wie European Onion. Aber da geht es sozusagen darum, dass du den Beitrittsprozess vom Kopf auf die Füße stellst und dass du quasi der Ukraine anbieten könntest. Wir nehmen dich formal auf in die Europäische Union. Du hast aber zum Beispiel kein Stimmrecht im Europäischen Rat. Ich vergleiche das jetzt mal sozusagen mit dem Fitnessstudio, dass du ins Fitnessstudio gehst. Du bist Mitglied des Fitnessstudios. Du darfst aber zum Beispiel nicht einen eigenen Spind haben, nicht in die Dusche und darfst vielleicht auch nicht im selben Umkleideraum wie die richtigen Mitglieder sozusagen dich umziehen. So, aber bist Teil des Fitnessstudios und im Laufe der Zeit, wenn du dich sozusagen gut verhältst,
5: genug Muskelmasse aufgebaut hast,
9: dann kannst du eben diese ganzen Rechte dann später für dich einnehmen. So,
5: ich muss sagen, dein Bild ist fast genauso schön wie das von Bart De Wever.
9: Vielen Dank. Allerdings muss ich dazu sagen, dass diese Reverse Enlargement Methode der Europäischen Kommission, nämlich der Kommissarin Marta Kos, nicht gerade auf Zustimmung getroffen ist im Rahmen der Mitgliedstaaten, sondern da hat man dann eben gesagt, ja, wir können doch jetzt nicht Mitgliedstaaten der Klasse 1 und 2 haben. So, und deshalb ist das eigentlich auch auf breite Ablehnung getroffen. Mhm.
5: Das, was du erwähnst, ist natürlich ein wichtiger Punkt. Viele sagen auch, dann gibt es ein Cherry-Picking. Jeder nimmt sich jetzt nur noch das von der EU, was er so am besten gebrauchen kann. Zum Beispiel, das allerbeliebteste ist ja immer das Roaming, Daten-Roaming. Ne? Das wollen alle haben. Und deswegen konnte ich auch noch mal mit Funda Tekin, der Direktorin des Instituts für Europäische Politik, darüber sprechen. Ist das eine gute Sache, wenn man jetzt über diverse Formen der Zugehörigkeit, Beitritt, Leid ist auch noch so ein Schlagwort, diskutiert? Führt das am Ende schneller zum Ziel einer stabilen EU?
12: Also grundsätzlich bin ich schon ein Befürworter der graduellen Integration, weil es diesen leistungsorientierten Ansatz merkbar und spürbar macht. Also das Datenroaming ist ein wichtiger Faktor, wo man den Vorteil merkt. Visa-Liberalisierung ist eine andere Geschichte, die extremst wichtig ist, um tatsächlich zu merken, wir kommen da der EU langsam näher. Es gibt natürlich die Befürchtung eines möglichen Cherry-Pickings und das darf nicht passieren, weil dann franzt es langsam aus. Für mich ist aber noch eine ganz andere Frage relevant. Für mich würde eine Teilnahme im Binnenmarkt gar nicht und auch Schengen gar nicht so schnell funktionieren, weil man dafür auch Rechtsstaatlichkeit wieder braucht.
5: Aber was würden Sie sagen, werden diese Modelle vor allem auch jetzt deshalb diskutiert, weil man sich ja dann gleichzeitig auch unter den 27 ganz tief in die Augen schauen müsste und sagen, wie wollen wir uns denn künftig organisieren? Wir hatten ja auch vor Jahren mal einen größeren Konvent, der sich damit beschäftigt hat, wie man strukturelle Reformen in Gang setzen sollte. Vieles scheint ja irgendwie in der Schublade gelandet zu sein. Wo stehen wir da?
12: Wir haben auf jeden Fall im Jahr 2023, also nach der geopolitischen Revitalisierung der Erweiterungspolitik, auch eine Revitalisierung in der sogenannten Vertiefungsdebatte gehabt. Da gab es verschiedene Reformkonzepte, um tatsächlich so ein Konvent zu lancieren. Das ist aber in der Schublade auch des Rates gelandet. Mhm. Und auch die Reformdebatte ist eigentlich seit den Wahlen zum Europäischen Parlament auch wieder eingeschlafen. Es ist aber dennoch wichtig, sich über diese institutionellen Reformen Gedanken zu machen. Ich sage immer, man sollte gar nicht immer unbedingt sofort den großen Wurf einer Vertragsänderung propagieren, weil dann landet nämlich sowas in der Schublade. Aber man sollte sich halt Gedanken machen, was muss denn reformiert werden unbedingt und wie können wir es machen? Und das kann man zum Teil auch innerhalb der aktuellen Verträge machen. Qualifizierte Mehrheitsentscheidung ist ein ganz dickes Brett, was es zu bohren gilt, weil eben gerade kleinere Mitgliedstaaten Angst haben, ihre Stimme in Brüssel zu verlieren. Und deswegen geht es eben darum zu gucken, wenn man die qualifizierte Mehrheitsentscheidung ausweitet, wie kann man dieses abfangen? Vielleicht auch eine Neugewichtung der Berechnung der qualifizierten Mehrheit. Ich sage auch immer, es ist wichtig zu bedenken, dass qualifizierte Mehrheitsentscheidungen vielleicht eher auch so ein Verhandlungsinstrument sind, weil 80% der Entscheidungen, die mit qualifizierter Mehrheit zu entscheiden wären, werden tatsächlich doch im Konsens getroffen. Das heißt, da wird einfach nur die Verhandlungsdynamik mit geändert, was natürlich auch für kleine Mitgliedstaaten wieder schwieriger ist. Die Zusammensetzung von Institutionen, da würden wir dann eher erst drüber nachdenken müssen, wenn wir dann tatsächlich 30 plus Mitgliedstaaten sind.
5: Was denken Sie, wie groß ist die EU 2030? Ist ja nun mal gar nicht mehr so lange hin.
12: Wenn ich es ganz mit einem Satz sagen würde, würde ich nur sagen, ich würde mich wundern, wenn der Slogan 30 in 2030 sich bewahrheitet hätte.
5: Also soweit die Einschätzung von Funda Tekin. Vielen Dank an der Stelle. Ein Punkt ist eben auch noch abschließend ganz wichtig. Selbst wenn all das, was beschrieben wurde, es klingt komplex genug, das Land hat alles gemacht, was es muss. Die EU hat überlegt, wie sie sich reformiert. Dann werden nochmal alle Mitgliedstaaten einzeln befragt, ob sie wirklich glauben, dass das nächste Land aufgenommen werden soll. Das kann eine Weile dauern, das hört man schon raus, oder?
9: Absolut. Also ich kann nur jetzt für mein zweites Heimatland Frankreich sprechen. Und da ist es so, dass eigentlich 2/3 der Assemblée Nationale und 2/3 des Senats zustimmen müssten, was bei der Ukraine ganz sicher zum Beispiel nicht der Fall sein wird. Und dann müsste Frankreich ein Referendum abhalten über neu aufgenommene Länder in der Europäischen Union. Und allein das verspricht ein sehr, sehr heißer Kampf, um die Deutungshoheit zu werden. Mhm. Und so kann man das auch weitermachen für andere Mitgliedstaaten. Aber die Europäische Union selbst muss handlungsfähiger werden. Und das hat erstmal nichts mit den Beitrittskandidaten zu tun.
5: Und nur um das komplett zu machen, auch die Niederlande, Dänemark würden ein Referendum abhalten. Bei uns müssen durch den Bundestag

0: den Kanadiern total gönnen würde.
1: Und auch der EU gönnen würde, weil wichtig ist zu wissen, wir hätten großes Interesse. Ja. Also ganz viele der kritischen Rohstoffe gibt es aus Kanada, die ja überall knapp werden oder hinter Handelsbarrieren verschwinden, total. Aus Kanada kämen.
0: Aber vielleicht hätte Frankreich wieder Bedenken wegen seiner Landwirtschaft.
1: Das bestimmt. Also bei der Prognose machen wir jetzt mal einen Punkt, da kommen wir an der Stelle nicht weiter. Ich danke dir, Jean-Marie, für diese Folge. Hat wie immer Spaß gemacht.
0: Danke auch.
1: Und natürlich auch danke an alle, die zugehört haben, dran geblieben sind bei unserem europapodcast.eu. Den es natürlich auch auf allen Plattformen gibt, wo man so Podcasts hören kann, allen voran in ARD Sounds. Mein Name ist Katrin Schmidt und ich sage tschüss bis zum nächsten Freitag.
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5: Um 6.30 Uhr mit Katja Irle. Beim DFB-Pokalspiel zwischen Fußball-Drittligist Waldhof Mannheim und dem 1. FC Kaiserslautern aus Liga 2 ist es zu massiven Ausschreitungen gekommen. Laut Behörden wurden 35 Polizeibeamte verletzt, 85 Menschen mussten medizinisch versorgt werden. Die Lage eskalierte, als es beim Stand von 0:0 in die Verlängerung gehen sollte. Erst gingen Spieler beider Teams aufeinander los, danach stürmten Fans den Rasen. Der Polizei gelang es, die Situation unter Kontrolle zu bringen. Mehrere Fans wurden festgenommen. Das Spiel endete 1:0 für Kaiserslautern. Auch für Eintracht Frankfurt steht in der zweiten Runde des DFB-Pokals nach einem 11:0 Kantersieg gegen Fünftligist St. Tönis. Die übrigen Ergebnisse: Münster-Karlsruhe 1:2 und Rostock-Stuttgart 0:4. In Kryvyi Rih in der Ukraine sind bei dem russischen Drohnenangriff auf ein Einkaufszentrum gestern nach neuen Angaben mindestens 16 Menschen getötet worden. Mehrere werden noch vermisst. Außerdem wurden laut den Behörden mehr als 130 Menschen verletzt. Aus Kiew Florian Kellermann.
6: Das getroffene Einkaufszentrum war das größte in Kryvyi Rih. Nach Angaben von Behörden griff Russland es in zwei Wellen mit Langstreckendrohnen an. Mit solchen zweiten Angriffen sollen Helfer getroffen werden, die zu einem Unglücksort gerufen werden. Der ukrainische Präsident Zelensky nannte den Angriff absolut zynisch und niederträchtig. Er sei als terroristischer Akt zu werten. Bei einem weiteren russischen Drohnenangriff im Bezirk Mykolaiv am Abend kamen weitere 4 Menschen ums Leben, darunter 3 Kinder.
5: Bei dem Schwertangriff an einer Schule in Schweden hat es einen Toten gegeben. Das hat die Polizei am Abend in der Kleinstadt Fagersta mitgeteilt. 3 Schüler wurden verletzt, 2 von ihnen schwer. ARD-Korrespondent Arne Bartram.
7: Um kurz nach 14 Uhr am Freitagnachmittag sind bei der Polizei mehrere Notrufe eingegangen. Eine Person soll an einer weiterführenden Schule andere Menschen mit einem Schwert angegriffen haben. Schüler berichten im schwedischen Fernsehen später, dass ein junger Mann plötzlich auf einen ihrer Freunde eingestochen habe. Der Angreifer soll nach Informationen schwedischer Medien ein 18-jähriger ehemaliger Schüler der Schule sein, der bereits wegen Körperverletzung verurteilt wurde. Die Polizei hat ihn am Bein angeschossen und festgenommen. Der Hintergrund der Tat ist noch unklar.
5: Deutschlands Springreiter haben sich zum ersten Mal seit 16 Jahren wieder den Weltmeistertitel gesichert. Bei der Heim-WM in Aachen holte die Equipe aus Markus Ening, Sophie Hinners, Daniel Deusser und Richard Vogel Gold im Teamwettbewerb vor Belgien und Großbritannien. Das waren die Nachrichten. Das Wetter. Es ist heute wechselhaft mit Sonne, Wolken, örtlich auch mal Schauer und Gewitter. Das alles bei 16 bis 24 Grad maximal. Morgen wieder Sonne und Wolken, aber oft trocken bis 25 Grad. Die weiteren Aussichten: am Montag spätsommerlich warm bis 28 Grad. Die Zeit, das ist gleich 6.34 Uhr.
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5: Mit einer Meldung A3 Frankfurt Richtung Würzburg zwischen Obertshausen und Hanau. 3 Kilometer stockender Verkehr.
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8: Gavin Sexton kämpft gegen Tabuthemen in der Sexualität und setzt sich für Aufklärungsarbeit ein. Einen modernen Umgang

0: mit Leistungsdruck und mentaler Gesundheit. Wie schaffen Sie das, Themen, wenn es um Sexualität geht, das jugendfrei zu formulieren?
1: Wie schaffe ich das? Also ehrlich gesagt, in der Regel ist es nicht erforderlich in der Arbeit, die ich tue, aber ich gebe mir immer Mühe, einfach sehr bodenständig, sehr sachlich, sehr nahbar, empathisch und wenig verrucht über diese sehr normale Sache zu sprechen. Das tue ich ohnehin immer und ich bin es auch gewohnt, gewisse Begrifflichkeiten nicht zu verwenden, wenn es erforderlich ist, schon allein durch was man im Internet so an Regeln zu beachten hat, natürlich.
0: Ja, Sie erleben das wahrscheinlich dann als Paar- und Sexualtherapeut, wie Menschen vielleicht dann noch mit diesem Tabuthema umgehen. Wobei die, die zu Ihnen kommen, haben das wahrscheinlich nicht, oder wie ist das?
1: Doch, die haben das sehr, sehr stark. Also Menschen, Männer, die zu uns kommen, kommen zu uns nicht, weil sie ganz entspannt über diese Thematik sprechen können, sondern ganz im Gegenteil. Da ist sehr viel Leidensdruck und der Leidensdruck ist auch das, was sie dann zu uns in die Beratung treibt. Und für viele ist es eine riesige Überwindung, mit einer anderen Person über Sexualität erstmal grundsätzlich zu sprechen, aber dann auch noch sich in diesem Kontext auch verletzlich zu zeigen, darüber zu reden, hey, bei mir läuft das eine oder andere nicht so gut, ich fühle mich unwohl. Das ist für viele eine große Überwindung.
0: Wie nehmen Sie dann den Menschen die Angst, die ja dann auch dabei ist?
1: Also, was viele Paar-Sexualtherapeuten bei uns im Team machen, ist, sie sprechen tatsächlich auch über ihre eigenen Erfahrungen. Viele bei uns im Team kennen ähnliche Leidensgeschichten, sexuelle Funktionsstörungen, Anspannung, Unsicherheit, Probleme mit dem Selbstwert, Verkopftheit und thematisieren die dann tatsächlich auch, was dann dem Gegenüber das Gefühl gibt, hey, ich bin gesehen, wir bewegen uns hier auf Augenhöhe, ich werde nicht bewertet, der andere begibt sich sozusagen auf meine Augenhöhe und das hilft auf jeden Fall dabei, dann in eine entspannte Kommunikation zu gehen.
0: Bei Ihnen ging's los mit einem Blog. Inzwischen haben Sie eine Gesellschaft für männliche Sexualität gegründet, die Love Better Gesellschaft, und Sie haben sich auf die Beratung von Männern spezialisiert. Sie wollten eigentlich mal Sportjournalist werden. Wo fangen Sie denn an, wenn Sie Ihre Geschichte erzählen sollen?
1: Also mir war es auf jeden Fall immer wichtig, was Relevantes zu machen. Ich war als junger Mann, bis heute bin ich das auch immer noch, sehr ideologisch. Ich wollte immer was tun, das einen gesellschaftlichen Mehrwert hat. Gleichzeitig hatte ich immer die Passion mit dem Sport. Und wie ich dann sportjournalistisch tätig geworden bin bei einem TV-Sender in Bayern, in München, habe ich dann aber relativ schnell gemerkt, dass es mir eigentlich zu wenig ist, über so eine Thematik, die in Anführungszeichen eher unwichtig ist, hat natürlich schon einen gesellschaftlich gewissen Mehrwert, aber dass ich Lust habe, mehr direkt am Menschen zu arbeiten. Und gleichzeitig habe ich einfach gemerkt, dass ich auch ein Freigeist bin und dass ich irgendwie mir meinen eigenen Raum schaffen muss, in dem ich kreativ sein kann, in dem ich die Dinge tun kann, an die ich glaube. Und so ist für mich dann einfach klar geworden, ich muss den Schritt in die Selbstständigkeit machen, ich muss mich mit einem Thema befassen, das ich für wirklich wichtig erachte. Und das war so eigentlich der Startpunkt.
0: Wie ging das los mit dem Blog? Da haben Sie ja wirklich sehr Persönliches geschrieben. Das kostet ja auch Überwindung.
1: Das hat mich sehr viel Überwindung gekostet. Mir war das Thema aber damals so unglaublich wichtig. Mir war es sehr, sehr wichtig, diesen Weg zu gehen, dass ich diese Überwindung auch aufbringen konnte. Das war ein großer Kampf. Das war nicht einfach. Damals als junger Erwachsener nach dem Studium, während sich alle gerade in ihren Jobs einfinden, da diesen sehr individuellen Weg zu gehen. Aber das habe ich getan und nach 6 Monaten hat dann dieser Blog damals, dieses Online-Magazin, sehr viel Traktion bekommen. Also ich hatte nach kurzer Zeit 100.000 monatliche Leser und in dem Moment wurde es dann für mich zum Selbstläufer, weil ich einfach gemerkt habe, das ist gefragt, das ist relevant, Menschen sind dankbar dafür und seitdem bin ich diese Welle sehr, sehr gerne geritten, ohne zurückzuschauen.
0: Wie haben Sie es geschafft, dass es Ihnen nicht mehr schwerfällt, über die eigene Verletzlichkeit zu sprechen?
1: Durchmachen in erster Linie. Also für mich war das ein riesiges Thema. Ich habe viele Unsicherheiten und wahrgenommene Schwächen mein Leben lang gehabt. Als Kind, als Jugendlicher, als junger Erwachsener. Ich habe die mit mir selber rumgetragen, mein Leben lang. Ich dachte, es ist unmöglich, einer anderen Person von diesen Unsicherheiten, von diesen in Anführungszeichen Schwächen zu berichten. Das wäre ein kompletter sozialer Selbstmord. Und irgendwann mal bin ich dann auf Menschen getroffen, die mir das anders vorgelebt haben und haben mir diese Türe aufgezeigt. Hey, man kann offen auch als Mann über Unsicherheiten sprechen, man kann sich verletzlich zeigen. Und dann habe ich das mit Trippelstritten angefangen, versucht mich auch selber zu trauen und festgestellt, dass es unglaublich befreiend ist und bin auch an den Punkt gekommen, dass ich meine Identität nicht mehr an meinen Stärken und Schwächen festmache, sondern meine Identität ist was Tieferes und die Stärken und Schwächen, die sind etwas, die so in meinem Orbit quasi auch mit stattfinden, aber die haben nichts mit mir im Kern zu tun. Und das macht es mir heutzutage ziemlich einfach, auch durch die viele Übungen über Schwächen, Unsicherheiten ganz offen und transparent zu reden.
0: Ist es so wie eine Mission geworden, also sich für einen modernen Umgang mit Leistungsdruck und mentaler Gesundheit einzusetzen?
1: Das ist meine Mission, jetzt seit 10 Jahren. Ich habe festgestellt, es ist ein Thema, das sozial, gesellschaftlich komplett unterbesetzt ist, bis heute noch viel zu wenig darüber gesprochen wird, gleichzeitig aber extrem viel stattfindet. Fast ein gesellschaftliches Damoklesschwert, das wir so ein Stück weit haben in der Sexualität, in der Partnerschaft. Und meine Mission ist es, dieses Thema möglichst präsent medial zu vertreten und anzusprechen. Ja.
0: Jetzt sind es vor allem Männer, auf die Sie sich spezialisiert haben als Sexualtherapeut. Mit welchem Thema kommen die denn vornehmlich zu Ihnen?
1: Wir haben so 3 große, sage ich jetzt mal, sexuelle Funktionsstörungen, schlimmes Wort, was viele Männer umtreibt. Und das ist einmal ganz klassisch die erektilen Dysfunktionen, also Erektionsschwierigkeiten. Wir haben das Thema vorzeitiger Samenerguss, was viele Männer umtreibt, also dass sie quasi in der Sexualität nicht diese Ausdauer in Anführungszeichen haben, die sich vielleicht gewünscht ist von sich selbst, von der Partnerin, vom Partner. Und dann gibt es auch noch ein Thema, worüber wenig gesprochen wird, und das sind Orgasmushemmungen. Also auch die Unfähigkeit als Mann, zuverlässig einen Höhepunkt in der Sexualität zu erleben.
0: Einen Begriff haben Sie jetzt nicht genannt, auf den ich aber sehr häufig in der Vorbereitung gestoßen bin, nämlich der Leistungsdruck.
1: Mhm. Genau, der Leistungsdruck, das kommt dann sozusagen eine Etage tiefer. Ne? Wir haben die Symptomatik an der Oberfläche, das ist die Funktionsstörung dann meistens, also zum Beispiel die Erektionsschwierigkeiten. Und dahinter dann stellt sich natürlich dann immer die große Frage, ja, aber warum ist das denn eigentlich so? Warum habe ich denn dieses Problem? Und hier kommt dann ganz, ganz häufig der Leistungsdruck ins Spiel. Also eine zentrale Ursache für die Schwierigkeiten sehr, sehr vieler Männer ist, dass sie sehr verkopft in die Sexualität gehen, dass sie viel Druck spüren, Anspannung, bis hin zu Versagensangst. Wir haben Männer, die fast schon Panikattacken in der Sexualität erleben, Herzrasen, schwitzige Hände und einfach ihre ganze Männlichkeit, ihren ganzen Wert als Mann auf dem Prüfungsstand sehen in der Sexualität. Das ist ein sehr verbreitetes Problem. Und man muss auch sagen, dass Männer natürlich verschiedene Ausmaße dieser Problematik haben können, ohne dass es automatisch ein sexuelles Problem wie zum Beispiel Erektionsschwierigkeiten führen muss. Es kann die Sexualität einfach nur stark natürlich negativ beeinflussen.
0: Jetzt appellieren Sie für Leichtigkeit. Das sagt sich nur so einfach, wenn ein Mann einfach nicht kann und dann kommt jemand und sagt, ja komm, bring ein bisschen mehr Leichtigkeit rein. Es wird wahrscheinlich nicht funktionieren. Also
1: richtig.
0: Wie vorgehen?
1: Richtig. Es ist ein mehrstufiger Prozess und es ist oftmals nichts, was von heute auf morgen sich einfach verändert, ne? Weil wir sprechen hier über innere Überzeugungen, die Menschen in sich tragen, die sich halt über viele, viele Jahre, oft Jahrzehnte gebildet haben und die sind nicht von heute auf morgen mit einem gut gemeinten Ratschlag und einem Klaps auf die Schulter plötzlich über Bord geworfen. Es ist meistens eine Reise zu sich selbst. Es ist ein Auseinandersetzen mit den eigenen inneren Überzeugungen, ein Auseinandersetzen damit, was projiziere ich eigentlich auf Sexualität? Was denke ich unterbewusst, was Sexualität ist, was gute Sexualität ausmacht? Was glaube ich, was attraktive Männlichkeit ausmacht? Was glaube ich zu wissen, was meine Partnerin eigentlich will? Häufig ist es ein unklares Feld, weil nicht vernünftig kommuniziert wird. Das ist für viele Paare ein großes Thema. Und dann auf diese Reise zu sich selbst, den eigenen Gefühlen und den eigenen Glaubensmustern, die man in sich trägt, können dann diese Glaubensmuster mit der Zeit abfallen. Weil wenn sie dann bewusst ins Sonnenlicht gerückt werden, stellen dann viele Männer fest, das ist nichts, woran ich glauben muss, das ist nichts, was mir dient, das ist auch nichts, was stimmt. Und darüber dann fallen die ab und dann kann mehr Leichtigkeit dann kommen.
0: Es klingt ja eher wie eine psychologische Beratung, die Sie da machen.
1: Es ist eine Mischung aus unterschiedlichen Dingen. Also so eine sexuelle Problematik ist häufig kein triviales Problem. Es ist komplex, es ist multifaktoriell. Der psychologische Aspekt ist natürlich sehr, sehr stark vertreten. Und ich würde sagen, bei fast allen Männern, die zu uns kommen, spielt es auch eine zentrale Rolle. Aber es gibt natürlich auch noch andere Ebenen. Es gibt zum Beispiel die beziehungsdynamische Ebene. Also es ist nicht nur ein isoliertes Thema dann bei dem Mann selbst, sondern auch, welche Beziehungsdynamik habe ich mit meinem Partner oder meiner Partnerin. Die körperliche Facette kommt mit dazu. Wie gut kenne ich meinen Körper? Wie gut kann ich meinen Körper steuern? Wie gut kann ich ihn kontrollieren? Wie gut kann ich mit ihm umgehen? Also es gibt unterschiedliche Dinge, die eine Rolle spielen. Und wir müssen in der Zusammenarbeit immer halt einfach schauen, an welchen Baustellen müssen wir eigentlich ran? Wo gibt es in Anführungszeichen Defizite? Wo gibt es Themen, die betrachtungswürdig sind?
0: Inwiefern binden Sie die Partnerin mit ein?
1: Insofern, wie sie es möchte und auch wie der Mann es möchte. Wir bieten ganz absichtlich diese Beratung wirklich erstmal nur an die Männer an, weil das für viele Männer schon ein groß genuger Schritt ist. Und viele auch zu uns kommen und sagen, ich habe mit meiner Partnerin da noch nie drüber gesprochen und ich möchte das auch nicht. Und was dann aber häufig passiert, ist, dass im Zuge der Begleitung dann sich das verändert. Und wir haben auch viele Paarübungen und schulen auch viel in dem Thema sexuelle Kommunikation. Also wie können wir gesund und authentisch und funktionierend über Sexualität kommunizieren, weil über Kommunikation, das ist ein ganz, ganz großer Schlüssel für eine leichte und erfüllte Sexualität. Über sexuelle Kommunikation kann sehr, sehr viel Leichtigkeit entstehen, sehr, sehr viel Heilung entstehen. Und es tut den meisten Paaren extrem gut.
0: Gavin Sexton bei uns, Paar- und Sexualtherapeut. Wir wollten darüber sprechen, wie wichtig die Kommunikation in der Sexualität ist. Viele Menschen haben Hemmungen dabei. Wie schaffen Sie es dann, offen über das Thema Sexualität zu sprechen?
1: Ich glaube, es macht sehr viel, wenn man selber einfach ausstrahlt, dass Sexualität für einen selbst was ganz Normales ist. Es macht viel, wenn man eigene Verletzlichkeit auch auf den Tisch packt. Und wir machen eigentlich die Erfahrung, dass wenn das Fass einmal aufgeplatzt ist, ja, wenn man so will, dass es dann nach kürzester Zeit für die meisten Menschen überhaupt kein Thema mehr ist, in einer offenen Kommunikation über dieses Thema zu sein, weil man dann plötzlich ganz schnell merkt, es passiert gar nichts. Und ganz im Gegenteil, es fühlt sich richtig gut an, es fühlt sich super befreiend an, super heilsam an. Und mehr braucht es dann häufig gar nicht. Es braucht häufig nur dieses Quäntchen Mut, diese Schwelle einmal zu übertreten, würde ich sagen.
0: Jetzt haben Sie nur eben das Beispiel genannt. Viele Männer kommen zu Ihnen, die haben beispielsweise Erektionsprobleme, wollen darüber gar nicht in der Partnerschaft sprechen. Also wie dann kommunizieren?
1: Ja, das ist eben das, der Prozess, der dann eben vor Ihnen liegt. Also für viele ist es dann erstmal leichter, in diesem anonymeren Setting über das Internet, also digital, wir sind ja ausschließlich digital, mit uns sprechen zu können, mit einer Person, die auch nicht nah an einem selbst dran ist, dann im ersten Schritt. Und dann geben wir aber einfach klare inneren Einstellungen, innere Haltungen mit an die Hand und auch Kommunikationsmöglichkeiten, Kommunikationstools, wie dann eine sexuelle Kommunikation auch in der Partnerschaft eröffnet werden kann.
0: Wie würden Sie das, wenn Sie das jetzt durchspielen, wie würde dann so ein Gespräch laufen?
1: Also ein ganz typisches Instrument, was wir Paaren ans Herz legen, ist zum Beispiel die Zwiekommunikation. Es funktioniert im Prinzip so, dass jeder Partner einfach 20 Minuten Zeit hat, völlig frei von Themen zu erzählen, die ihn gerade beschäftigen, einfach von, wie wir sagen, von der eigenen Insel so ein bisschen zu teilen. Und diese 20 Minuten gehören wirklich dieser Person und nur dieser Person. Es ist kein Dialog, es ist ein Monolog. Und wenn eine Pause entsteht, dann ist eine Pause da. Und was dadurch passiert, dadurch, dass eine Person diesen Raum bekommt, ist, dass immer wichtigere, immer emotional bedeutsamere Themen dann auch auf den Tisch kommen und sich aufdrängen. Und häufig braucht es dann diesen Raum, dass dann plötzlich passiert, dass ich so ein Thema dann auch anspreche. Und dann wir als Paar die Möglichkeit haben, in diese tiefe, intime Form der Kommunikation einzutreten. Und das ist eine Möglichkeit, wie das gelingen kann.
0: Also der Schlüssel zur Kommunikation ist erstmal, sich zu überwinden, die schwierigen Themen anzusprechen. Das lässt sich so zusammenfassen?
1: Ja. Richtig. Und dann geht es darum, man kann mit seichten Themen beginnen. Man muss nicht sofort mit dem großen Lebensthema um die Ecke kommen, mit dem, womit man sich selber unfassbar schlecht fühlt. Man kann mit seichten Themen in die sexuelle Kommunikation reinstarten. Man kann drüber sprechen, hey, mir hat es heute Abend gefallen, wie du mich an Stelle XY berührt hast. Für mich war es richtig schön, wie du mich in diesem Moment angeschaut hast. Oder was sah ich das wie, hey, heute habe ich mich tatsächlich ein bisschen nervös gefühlt, weil ich dich so eine tolle Frau finde, zum Beispiel. Ne? Seichte Dinge, und von dort aus können wir uns dann weiter manövrieren. Aber häufig ist, wie gesagt, die Beobachtung, wenn einmal das Fass aufbricht, dann kann eine sehr schöne Kommunikation entstehen.
0: Wie lange dauert dieser Prozess, wenn die Männer zu Ihnen in die Beratung kommen? Also Sie haben ja gesagt, es geht nicht von heute auf morgen, aber was ist vielleicht so ein Durchschnitt?
1: Also wir sagen immer, jeder Mann sollte schon bereit dazu sein, mal mindestens 4 Monate in diesen Prozess zu investieren an Zeit und an Aufwand. Ne? Es braucht häufig auch ein bisschen länger. Es geht auch manchmal viel, viel schneller. Aber ist halt auch eben ganz, ganz wichtig, sich gerade bei diesem Thema, was sehr sensibel ist und psychologisch, ne, sehr, sehr sensibel auch ist, sich keinen Druck zu machen. Ne? Viele kommen zu uns und sagen so, also es muss jetzt ganz schnell weg. Ich habe gerade eine neue Person kennengelernt und ich will, dass das jetzt läuft. Und dieser Druck sorgt dafür, dass sich der Leistungsdruck auch festhält, dass sich überhaupt nicht lösen kann. Deswegen ist ganz, ganz wichtig, dass Männer sich Raum nehmen. Und da sagen wir, nimm dir einfach mal wirklich mindestens 4 Monate Zeit.
0: Markus aus Ludwigsburg schickt zum Beispiel eine Frage ins Studio, dass dann Ihre Herausforderung, dass dann die Antwort jugendfrei zu bringen, denn er möchte ein paar Tipps haben. Zum Beispiel, wenn ich zu wenig Steifheitserektion lange halten kann, wie kann ich das eventuell mental verbessern und wie kann ich einen vorzeitigen Samenerguss hinauszögern, wenn man schon so offen spricht, schreibt er. Das ist wahrscheinlich Ihr tägliches Geschäft, solche Fragen.
1: Das ist genau unser tägliches Geschäft. Und deswegen muss ich natürlich wie immer damit anfangen zu sagen, generische Tipps sind im sexuellen Kontext schwierig, weil Tipps setzen immer an der entsprechenden Ursache an. Wir müssen immer zuerst die richtige Ursache identifizieren. Deswegen muss immer ein bisschen mit Vorsicht zu genießen an der Stelle. Ganz grundsätzlich ist es so, wenn man merkt, die Festigkeit des Glieds ist nicht so stabil über einen längeren Zeitraum, kann das auch häufig darauf hindeuten, dass im eigenen Körper zu viel Anspannung gehalten wird. Wenn wir in unserem Becken, im Teambereich, die Po-Muskulatur, die Oberschenkelmuskulatur zu viel Spannung halten, und viele Männer machen das sehr, sehr gerne, weil sie sich das so antrainieren über die Selbstliebe über die Jahre, dann wird die Blutzirkulation verhindert und Männer fangen dann an, weniger zu spüren und auch die Standfestigkeit kann dann so nachlassen. Das heißt, es empfiehlt sich, da mal zu schauen, wie viel Anspannung trage ich eigentlich in meiner Muskulatur im Liebesspiel. Ist da eine Grundspannung die ganze Zeit oder bin ich eigentlich ziemlich entspannt? Und das dann gegebenenfalls auch im Liebesspiel, entweder in gemeinsamen Übungen mit der Partnerin oder auch mit sich selbst zu trainieren, die Masturbation umzustellen, bewusster mit dem eigenen Körper dabei umzugehen, ist, was das schon sehr, sehr viel bewirken kann. Darüber hinaus ist es so, dass wir einfach beobachten, dass viele Männer mit einer relativ großen Verkopftheit in der Sexualität unterwegs sind. Das heißt, es findet kein wirkliches Loslassen statt, kein Fallenlassen, kein Hingeben, kein Hemmungsloswerden, sondern wir Männer sind häufig dann die ganze Zeit recht kontrolliert und der Kopf, der Verstand, der läuft mit. Das ist eine Problematik, die dann auch zu einem Standfestigkeitsverlust führen kann. Und da geht's dann halt drum, herauszufinden, was sind denn eigentlich die Gedanken, die ich mir mache und warum sind mir diese Gedanken wichtig? Was versuche ich damit eigentlich zu bewirken? Und dann mal einfach damit zu spielen, ganz intentional, mehr auf die Körperlichkeit in der Sexualität zu achten, sich einfach mal in die Richtung selber zu lenken, zu sagen, hey, ich achte mal bewusster auf, wie fühlt sich diese Berührung eigentlich an? Wie fühlen sich die Haare meines Partners oder Partnerin an? Wie fühlen sich die Lippen an? Wie fühlt sich emotional der Blickkontakt an? Also über diese haptischen Erlebnisse mehr in den Moment zu kommen, kann eine interessante Erfahrung sein, die dann auch dabei hilft.
0: Was ich daraus höre, es geht ganz viel darum, sich selbst erstmal zu beobachten und dann Veränderungen zu bringen, also mehr in das Spüren zu kommen. Ist das Spüren vielfach verloren gegangen?
1: Das Spüren ist vielfach verloren gegangen. Das ist eines der zentralsten Probleme. Wir reden hier nicht nur über den Körper. Also der Körper ist natürlich unser Vehikel in der Sexualität ein Stück weit. Da ist es so, dass über die Art und Weise, wie wir Selbstbefriedigung betreiben, das ist ein sehr unbewusster Prozess, wir kriegen da nie großartig Aufklärung, das wird nicht gelehrt. Das wird häufig zu einer sehr kurzen und zielfokussierten Angelegenheit für viele Männer und da geht Körperbewusstsein verloren. Das ist dann auch mit unserer Aufgabe, wieder dieses Körperbewusstsein herbeizuführen, weil es für eine erfüllte Sexualität gar nicht so unwichtig ist, gerade wenn wir über das Thema vorzeitigen Samenerguss sprechen. Dann ist es aber auch so, dass viele Männer auch von der eigenen Gedanken- und Emotionswelt zu gewissen Teilen abgeschnitten sind. Das heißt, es besteht keine Bewusstheit darüber, welche Gedanken finden denn gerade bei mir statt und wie fühle ich mich denn eigentlich gerade, welche emotionale Qualität erlebe ich gerade in der Sexualität. Und da die Taschenlampe drauf zu leuchten und Männer wieder ins Gefühl zu holen, ist ein ganz großer Schlüssel fürs Lösen von Problemen, für eine erfülltere Sexualität, aber auch für ein erfüllteres Leben insgesamt tatsächlich.
0: Also es klingt, dass Sie in der Beratung dann sehr viel weitergehen noch. Also es geht erstmal um das Spüren, aber dann um die Gedanken, die Sie ansprechen, um ein Bewusstsein. Klingt eher ganzheitlich.
1: Es ist ganzheitlich. Sexualität ist ja auch kein Feld, das man isoliert betrachten kann. Und alles, was wir in der Sexualität tun, wirkt sich auch auf Partnerschaft, auf Lebensqualität, auf Selbstwertgefühl, auf Selbstbewusstsein aus. Am Ende des Tages sind aber die Werkzeuge, die wir auch mit an die Hand geben, welche, die nicht nur in der Sexualität halt dann wirken können, sondern im ganzen Leben große Auswirkungen haben können.
0: Bin ich gut genug, ist der Titel Ihres Buchs, das Sie verfasst haben über den Selbstwert. Und Sie fangen da ganz früh an. Sie erzählen nämlich, als Sie damals in Heilbronn zur Schule gegangen sind, da haben Sie dann schon etwas, natürlich reflektiert dann im Nachgang, aber etwas an sich beobachten können, nämlich was?
1: Also ich habe eine sehr lange Historie mit dem Thema Selbstwertgefühl. Ich sage immer so, es war mein Lebensthema, das ich viele Jahre mit mir rumgetragen habe. Für mich war es so, dass ich relativ früh in meiner Kindheit eine gewisse soziale Angst, soziale Unsicherheit entwickelt habe, so ein bisschen durch soziale Umstände, auch durch einen Umzug, was mir nicht gut getan hat. Und diese Unsicherheit, diese Angst, dieses Gefühl, nicht gut genug zu sein eigentlich für andere Menschen, das war so mein zentrales, tiefliegendes Gefühl, das ich natürlich als Kind nicht benennen konnte und auch als junge Erwachsene eigentlich gar nicht benennen konnte.
0: Gibt es eine Situation, die Sie benennen können? Wie war das in der Schule?
1: Na, für mich war es in der Schulzeit häufig so und vor allem dann auch in dem Dorf, wo ich groß geworden bin, dass ich als Junge das Gefühl hatte, ich muss eigentlich um den sozialen Anschluss kämpfen. Ich muss darum kämpfen, dazu zu gehören und ich habe das auch nicht uns selber unter Kontrolle, sondern ich muss eigentlich darauf hoffen, dass die anderen mich annehmen sozusagen. Das hat mir das Gefühl gegeben, ich bin gar nicht gut genug für andere Menschen. Und das war so ein tiefliegendes Gefühl, das mich viele Jahre gebraucht hat, aufzuarbeiten und dann aber auch mit sehr viel Erfolg dann am Ende des Tages dann auch hinter mir zu lassen.
0: Wie sind Sie darauf gekommen, das dann zu reflektieren und vielleicht, weil wir Menschen neigen ja immer dazu, dann Dinge zu bewerten, aber es vielleicht dann nicht zu bewerten, sondern die Dinge so anzunehmen?
1: Die Dinge so anzunehmen. Ja, also für mich war es erstmal ein Prozess, überhaupt erstmal zu erkennen, hey, da ist ein Thema, da ist ein Problem, da ist ein Leidensdruck und den möchte ich verändern. Das ist schon ein Punkt, wo viele Menschen heutzutage leider nicht hinkommen, in diesen bewussten Zustand, wo ich sage, hey, da passt gerade was für mich nicht und ich kann das verändern, ich will das verändern. Und von hier aus geht dann die Reise los. Und für mich, ich bin relativ zügig dann beim Thema Meditation gelandet, also beim Thema Achtsamkeit. Das ist ja was, das jetzt auch schon seit vielen, vielen Jahren medial sehr präsent ist. Und einfach über viele Gespräche, über eine intensive Auseinandersetzung und das Lesen von unterschiedlichen Büchern bin ich mehr und mehr an den Punkt gekommen, tiefer zu verstehen, wie ich mir eigentlich meine Realität, meine Wahrnehmung, diese soziale Angst und auch das Gefühl, das ich über mich selber habe, die Identität, die ich mir kreiert habe, wie ich mich selbst sehe, mein Selbstbild, wie ich mir das selbst mit meinen eigenen Gedanken kreiere.
0: Dann danke für den Besuch.
1: Vielen Dank.
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1: 7 Uhr. Randale und viele Verletzte bei DFB-Pokalspiel in Mannheim. 12-Jähriger auf E-Scooter bei Unfall in der Wetterau tödlich verletzt. US-Strafzölle gegen Kanada in Kraft getreten. Das Wetter teils sonnig, teils bewölkt und einzelne Schauer 18 bis 23 Grad. Mein Name ist Katja Irle. Guten Morgen. Beim DFB-Pokalspiel in Mannheim hat es gestern Abend heftige Ausschreitungen gegeben. Beim Südwestderby zwischen Waldhof Mannheim aus der dritten Fußballliga und Zweitligist Kaiserslautern wurden laut Behörden 35 Polizisten verletzt, 85 Menschen mussten ärztlich versorgt werden. Mehrere Fans wurden festgenommen. Aus der Nachrichtenredaktion Doris Schleich.
2: Richtig heikel wurde die Lage, als es beim Stand von 0:0 in die Verlängerung gehen sollte. Erst gingen die Spieler beider Mannschaften aufeinander los, dann wurden sie von den Rängen mit Pyrotechnik beschossen. Anhänger stürmten das Spielfeld. Fußballer und Schiedsrichter flüchteten in die Kabine, ein Großaufgebot von Polizei und Beamten zu Pferde kesselten die Randalierer ein. Das Spiel konnte letztlich fortgesetzt werden mit einem 1:0 Sieg für Kaiserslautern.
1: Eintracht Frankfurt ist mit dem höchsten Sieg der Vereinsgeschichte in die zweite Runde des DFB-Pokals eingezogen. Das Team von Trainer Adi Hütter setzte sich beim Fünftligisten St. Tönis mit 11:0 durch. Weitergekommen sind außerdem Bundesligist Stuttgart und Karlsruhe aus der zweiten Liga. Bei dem Schwertangriff an einer Schule in Schweden hat es einen Toten gegeben. Das hat die Polizei am Abend in der Kleinstadt Fagersta mitgeteilt. 3 Schüler waren verletzt worden, 2 von ihnen schwer. ARD-Korrespondent Anne Bartram.
3: Um kurz nach 14 Uhr am Freitagnachmittag sind bei der Polizei mehrere Notrufe eingegangen. Eine Person soll an einer weiterführenden Schule andere Menschen mit einem Schwert angegriffen haben. Schüler berichten im schwedischen Fernsehen später, dass ein junger Mann plötzlich auf einen ihrer Freunde eingestochen habe. Der Angreifer soll nach Informationen schwedischer Medien ein 18-jähriger ehemaliger Schüler der Schule sein, der bereits wegen Körperverletzung verurteilt wurde. Die Polizei hat ihn am Bein angeschossen und festgenommen. Der Hintergrund der Tat ist noch unklar.
1: Tödlicher E-Scooter-Unfall in der Wetterau. In Limesheim ist ein 12-Jähriger gestorben, nachdem er auf dem Roller von einem Auto erfasst worden war. HR-Reporter Stefan Schiebelhut.
4: Wie die Polizei berichtet, ist der Unfall gegen 21.20 Uhr an der Kreuzung von 2 Landstraßen zwischen den Ortsteilen Rommelhausen und Himbach passiert. Demnach wollte der Junge offenbar die Straße queren und ist dabei von dem Wagen eines 38-Jährigen angefahren worden. Der 12-Jährige wurde so schwer verletzt, dass er noch am Unfallort gestorben ist. Ob und für wen die Ampel an der Kreuzung auf Rot stand, ist noch unklar. Die Staatsanwaltschaft Gießen hat einen Gutachter eingeschaltet, der den Unfall rekonstruieren soll.
1: Die Verhandlungen zwischen den USA und Kanada über ein Handelsabkommen sind gescheitert. Deshalb sind heute Morgen US-Strafzölle von 50% auf bestimmte kanadische Produkte in Kraft getreten. Die USA machen Kanada für das Scheitern verantwortlich. Das Land habe Bedingungen abgelehnt, die eigentlich schon vereinbart waren. Dagegen erklärte der kanadische Regierungschef Carney, die US-Konditionen seien unfair gewesen. Sein Land werde nun mit Gegenzöllen reagieren. Das waren die Nachrichten. Das Wetter. Es wird heute wechselhaft, mal Sonne, mal dichte Wolken mit einzelnen Schauern und Gewittern. Das alles bei Höchstwerten zwischen 18 und 23 Grad. Morgen dann Sonne und Wolken, meist trocken, auch bis 23 Grad. Die weiteren Aussichten, es wird wieder wärmer. Am Montag wird es sonnig, ab und zu Wolken und weiter trocken bei maximal 26 Grad. Und am Dienstag mehr Wolken, einzelne Schauer und Gewitter, 21 bis 27 Grad. Die Zeit 7.04 Uhr.
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1: Vorsicht bitte, auf der A4 Kirchheimer Dreieck Richtung Erfurt zwischen Friedewald und Wildeck-Hönebach eine ungesicherte Unfallstelle auf dem linken Fahrstreifen. A3 Frankfurt Richtung Würzburg zwischen Obertshausen und Hanau 3 Kilometer stockend. Da wird der rechte Fahrstreifen instand gesetzt. Und die A6 Heilbronn Richtung Nürnberg zwischen Schwäbisch Hall und Kirchberg ein Unfall auf dem rechten Fahrstreifen im Baustellenbereich.
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5: Willkommen bei uns und schönen guten Morgen an diesem Samstag im Studio Riccardo Mastrocola. Die Ukraine feiert am kommenden Montag ihren 35. Unabhängigkeitstag, aber nicht alle feiern ihn gleich oder können ihn überhaupt feiern. Der Krieg zieht Risse durch die Gesellschaft, vor allem zwischen Soldaten und Zivilisten. Ein Abend im Pen-Club beim ukrainischen Schriftstellerverband in Kiew gestern Abend, da haben ukrainische Soldaten Gedichte vorgetragen. Sie verarbeiten dabei ihre Erlebnisse und ihre Gefühle. Und danach kommen teils unangenehme Fragen. Florian Kellermann war für uns dabei.
6: Der Poesieabend ist vorbei. Was jetzt kommt, ist nicht weniger wichtig. Die Besucherinnen und Besucher stellen Fragen, die wehtun. In den Räumen des Schriftstellerverbands PEN in Kiew haben sie drei Soldaten vor sich, die Gedichte schreiben, die den Krieg reflektieren, alle Anfang 20. Eine Besucherin fragt direkt, wie werden wir uns später einmal verständigen, diejenigen, die an der Front ihr Leben riskiert haben und diejenigen, die zu Hause geblieben sind. Ich denke, zwischen den Soldaten und den Zivilisten gibt es einen Abgrund. Man kann daran arbeiten, ihn zu verkleinern. Aber das Problem lässt sich nie ganz beseitigen, solange noch Kriegsteilnehmer leben. Sie sind ein Volk im Volk. Die Lebenswirklichkeit des Kriegs sei für Zivilisten einfach nicht zu begreifen, meint der Soldat. Sein Kamerad ist nur etwas optimistischer. 10 Jahre werde es nach Kriegsende wenigstens dauern, bis sich die beiden Gruppen wieder annäherten. Ausweichend antwortet dagegen der dritte Soldat. Er ist Alexander Menjailov, Künstlername Dante. Ich denke nicht, dass ich mich besonders von anderen Menschen unterscheide. Ich will mich nicht einer bestimmten Gruppe zurechnen. Ob es den Graben gebe, sei eine persönliche Entscheidung, meint er. Dante ist einer der Gründer der Dichtergruppe, die Metaromantiker, die im Krieg entstanden ist. Was ihre Vertreter an diesem Abend tun, ist zumindest ein Versuch, den Dialog herzustellen zwischen Soldaten und Gesellschaft mit den Mitteln der Poesie. Sie tragen ihre Verse vor, schroff, fremd, mitunter abstoßend. Wir haben den Himmel über uns verloren. Harter Grund ist uns unbekannt. Durch fremde Augen und Namen steigen wir hinab, woher wir kamen. Vergessen, was noch gar nicht gefühlt ist, wandeln unter denen, die nicht leben. Alexander Menjailov war noch kaum erwachsen, als er begann zu kämpfen. Im Donezbecken, gleich zu Beginn der russischen Vollinvasion vor 4,5 Jahren. Heute fühlt er sich, so klingt es, um seine Jugend betrogen. Die Ziele, die Ideen, die Werte, an die ich früher geglaubt habe, sie sind erschüttert worden und dann in sich zusammengebrochen. Ich muss mir ganz neu überlegen, ganz neu entdecken, was für mich heute wichtig ist, worauf ich meine Welt morgen bauen kann. Was genau ist da kaputt gegangen? Seine früheren romantischen Vorstellungen von der geeinten Nation, für die er kämpft, meint Dante. Irgendwann habe er festgestellt, dass diejenigen, die auf der anderen Seite der Front sterben, gar nicht so verschieden sind. Und mit dem Dichten schaffe er ja immerhin etwas, das größer sei als er. Das alles klingt im Namen Metaromantiker an. Die Gruppe hat bereits einen Gedichtband herausgegeben, mit Texten und Fotos. Der Vorsitzende des ukrainischen Pen-Clubs, Volodymyr Yermolenko, hört hier eine neue Tonlage, die von Menschen, die erst im Krieg zu schreiben begonnen haben. Das ist schwer zu beschreiben, aber das ist ein anderer Ausdruckstypus. Das ist eine Sprache, die häufig härter ist, manchmal eine Sprache der Vertikale. Das Thema Religion ist hier sehr wichtig. Das ist eine Sprache des Vitalismus, der Liebe zum Leben, trotz des allgegenwärtigen Tods. Ich spüre hier etwas Neues. Am Ende des Poesieabends gab es auch weniger verfängliche Fragen. Etwa, ob Soldaten an der Front auch Witze machten. Die Dichter reagierten heiter. Es schien, wenn sich diejenigen, die nicht so viel Grauen gesehen haben, für sie interessieren, kann das ein erster Schritt zur Versöhnung sein.
5: Ein Poesieabend in Kiew. Ukrainische Soldaten, die Gedichte schreiben über den Krieg und übers Leben und über die Frage, was das aus der Gesellschaft macht. Ein Bericht war das von Florian Kellermann. Und wir kommen zurück nach Hessen. Die Meldungen um falsche Polizisten, die sind mittlerweile alltäglich geworden. Die Schadenssumme ist es in diesem aktuellen Fall nicht. Mehr als 450.000 Euro hat einer dieser Betrüger gerade in Hessen erbeutet mit nur einem einzigen sogenannten Schockanruf. Der Täter hat einen 90-Jährigen im Raum Gießen angerufen und ihm vorgelogen, dass eine Verwandte einen tödlichen Unfall verursacht habe. Und wie das dann so oft ist bei dieser Art von Anrufen, natürlich könne nur dann eine Gefängnisstrafe abgewendet werden, wenn sofort eine Kaution bezahlt wird, und zwar in bar. Und am Ende hat der Mann seine Münzsammlung und Goldbarren und Bargeld rausgegeben, alles zusammen fast eine 500.000 Euro wert. Wir wollen das heute nochmal thematisieren, und zwar zusammen mit Jörg Schormann, kriminalpolizeilicher Berater beim Polizeipräsidium Mittelhessen in Gießen. Ich habe ihn gefragt, ob das schon Routine ist oder ein besonders dreister Fall.
7: Ja, an sich nicht. Der Modus operandi ist immer derselbe. Dass jetzt so ein, sagen wir, hoher Schaden im geltlichen Sinne ist, ist auch den Täterinnen nicht vorher bekannt. Das ist halt für die auch ein Glücksfall, sagen wir es mal so.
5: Dieser ältere Herr in Gießen, der kann einem nur leid tun, aber warum fallen Menschen doch immer wieder auf solche und ähnliche Tricks rein, von wegen Kaution sofort und in bar bezahlen und ein Kollege kommt nachher vorbei? Ja, davon liest man ja öfter.
7: Ja, also das ist ja die Problematik der Schockanrufe. Wie gesagt, die mache ich es mal gleich. Es ruft eine unbekannte Person an. Es gibt die Nachricht, dass ein Unfall passiert ist, den die Person verursacht hat, und er müsste jetzt ins Gefängnis und es müsste eine Kaution bezahlt werden. Der Modus operandi wechselt eigentlich nicht viel, weil es leider immer wieder klappt. Die Anrufer geben sich ans Polizeihaus, Rechtsanwalt in dieser Richtung, Staatsanwalt. Die Opfer werden unter Druck gesetzt und haben oft überhaupt keine Möglichkeit, aus der Situation wieder rauszukommen.
5: Das heißt, diese falschen Polizisten und andere Figuren, die sie da spielen, die gehen tatsächlich forsch und fordernd vor, schüchtern die Leute ein. Das läuft also nicht irgendwie auf eine einfühlsame Art.
7: Nein, also man geht schon relativ massiv auf die Leute ein, setzt sie massiv unter Druck mit Forderungen. Die werden auch angewiesen, niemand anderes davon zu unterrichten, damit der Vorgang nicht gefährdet wird. Und es ist, wie gesagt, im wahrsten Sinne des Wortes ein Schockanruf. Die Menschen stehen unter Schock, wollen natürlich sofort helfen ihren Verwandten. Und deswegen kommt das dann auch leider immer zu diesen Handlungen.
5: Manchmal geben sich die Betrüger ja auch als angebliche Verwandte aus. Da könnte man sich ja jetzt vorstellen, das müsste man ja eigentlich merken. Oder spielt da am Ende die künstliche Intelligenz schon eine Rolle?
7: Ja, in den meisten Fällen nicht. In den meisten Fällen, gerade beim Schockanruf, ist es so, es ist Hektik, es wird Hektik verbreitet. Teilweise rufen auch die Verwandten selber an, beziehungsweise die vorgespielten Verwandten. Es wird geweint, es wird Hektik verbreitet, und dann sagen die Opfer oft, ja, das war definitiv meiner Verwandtschaft, aber ist halt nicht so.
5: Was sage ich denn jetzt den betagten Eltern, was den älteren Nachbarn, um sie gegen solche Arten von Anrufen zu wappnen? Also gibt es da eine einfache Regel, an die man sich in der Drucksituation noch erinnert?
7: Ja, es ist sehr schwierig, aber wir sagen immer, erstmal auflegen, auch wenn es schwer fällt. Auflegen und dann selber zurückrufen. Und zwar unter der bekannten Telefonnummer, die man kennt, entweder den Betroffenen oder die andere Verwandtschaft. Niemals eine Wahlwiederholungstaste drücken, weil oft wird auch mit Caller-ID-Spoofing eine Nummer vorgetäuscht. Und man denkt, man würde die Nummer anrufen von den Verwandten, hat wieder die Betrüger drin. Also anrufen, eventuell ein anderes Telefon nehmen und nachfragen.
5: Das ist der erste Tipp, und Sie haben noch einen.
7: Wenn man niemanden erreicht, die örtliche Polizeidienststelle anrufen. Immer die 110 wählen, sein Anliegen sagen, und dort wird einem dann auch sofort geholfen. Es wird dann auch ein Streife vor Ort kommen sofort, wenn die Betrüger schon unterwegs sind oder schon Vorbereitungshandlungen getroffen haben. Aber das ist ganz wichtig. Oder man kann auch übergehen zu Nachbarn. Das ist in dem Fall in Stauffenberg auch passiert, bei dem älteren Mann. Aber leider war es da schon zu spät und der Nachbar hat dann die Polizei benachrichtigt.
5: Wie ist das denn, wenn man es schafft, cool zu bleiben am Telefon? Dann könnte man die Betrüger ja hinhalten, währenddessen die Polizei verständigen. Ich glaube, so einen Fall hat es auch schon gegeben, bei dem das passiert ist und dann gelungen ist, die Täter zu fassen. Gibt's das denn öfter?
7: Eigentlich nicht, weil die Täterschaft ist natürlich auch sehr, sagen wir mal, sensibel. Beim ersten Fall, dass die merken, hier stimmt irgendwas nicht, legen die auf, ziehen sich zurück. Und man selber soll halt auch keine Polizei spielen. Wichtig ist erstmal, dass es zu keinem Schaden kommt und man selber auch nicht sich in Gefahr begibt. Also besser einfach auflegen, dann aber auch die Polizei benachrichtigen, weil für uns ist auch wichtig, dass wir wissen, in welchem Gebiet gerade diese Täter wieder unterwegs sind, weil es muss auch jemand schnell kommen zum Abholen. wenn die in Kassel unterwegs sind, sind sie nicht gerade in Frankfurt unterwegs und umgedreht.
5: Jörg Schormann war das, kriminalpolizeilicher Berater in Mittelhessen, über die Betrugsmasche Schockanruf, die dann leider zu oft zu hohen Schäden bei den Betrugsopfern führt. Bei einem aktuellen Fall hat eine Bande fast 500.000 Euro erbeutet mit nur einem Anruf.
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5: Der Sommer ist die Zeit der großen und kleinen Musikfestivals, ganz abgesehen davon, dass das ja oft wunderschöne Veranstaltungen sind, auf denen sich viele Menschen treffen, Freizeit verbringen, sich entspannen und Musik genießen. Ganz abgesehen davon sind solche Festivals auch für kleinere Bands und für Newcomer eine wichtige Bühne. Allerdings könnten in Zukunft solche Festivals wegfallen oder zumindest größere Schwierigkeiten bekommen bei der Finanzierung, denn die Bundesregierung plant für 2027 Einsparungen bei der Kultur und eben auch im Bereich der Popmusik.
8: Seit Wochen wird über den Regierungsentwurf für den Bundeshaushalt 2027 diskutiert. Denn während an manchen Stellen die Ausgaben steigen sollen, zum Beispiel für Verteidigung, soll an vielen anderen gespart werden. Im sozialen Bereich, zum Beispiel beim Eltern- und beim Wohngeld und bei der Kultur.
9: Das ist, glaube ich, kein gutes Zeichen, weil wir natürlich eine Kulturnation sind. Und ich finde, wir müssen auch dieses Signal senden, dass uns Kunst und Kultur was wert sind und dass wir es unterstützen.
8: Sagt Katja Lucker, Geschäftsführerin der Initiative Musik. Laut Entwurf könnte das Reeperbahn-Festival, eine der wichtigsten Plattformen für NewcomerInnen und die Musikbranche in Deutschland, weniger Geld bekommen. 3 Millionen statt bisher etwa 6 Millionen. Der Initiative Musik, eine der wichtigsten Fördereinrichtungen von Popkultur und Jazz in Deutschland, könnten etwa 800.000 Euro Förderung gekürzt werden. Allerdings werden im Entwurf nicht alle Gelder aufgeführt, die in die Initiative Musik gehen. Oft ist deshalb die Rede davon, dass die Initiative Musik etwa 4 Millionen Euro weniger bekommen soll. Auch für den Festivalförderfonds der Initiative Musik könnte es weniger Geld geben, sagt Katja Lucker.
9: Der Festivalförderfonds leistet so wichtige Arbeit und unterstützt gerade die kleinen und mittleren Festivals, die der Nährboden sind für Bands, die da das erste Mal vielleicht vor größerem Publikum spielen, die dann vielleicht von anderen gesehen werden, die da ihre Karrieren aufbauen können.
8: AkteurInnen der Musik- und Kulturbranche kritisieren die Sparpläne und weisen darauf hin, wie wichtig kulturelle Teilhabe und Vielfalt sind. Dass generell gespart werden muss, ist zwar für viele schmerzhaft, aber doch nachvollziehbar. Was manche eher stört, nicht überall in der Kultur wird gleichermaßen gekürzt. Denn während es an einigen Stellen weniger Geld geben soll, könnten die Bayreuther Festspiele über 1 Million Euro mehr bekommen. Der Grund? Die Personalkosten seien tarifbedingt gestiegen, sagt eine Sprecherin des Staatsministers für Kultur und Medien. Mit höheren Ausgaben haben aber auch Festivals zu kämpfen. Hochkultur versus Popkultur. Das sei eine emotionale Debatte, sagt Ella Rover, Geschäftsführerin von ProMusik, einer Interessenvertretung für freischaffende MusikerInnen.
10: Ich glaube, das Ganze ist auch eine emotionale Debatte, die eine Relevanz hat, weil es nämlich genau darum geht, um gesehen werden und vor allem die Wertschätzung auch als Wirtschaftsfaktor in der Musikindustrie.
8: Falls der Festivalförderfonds tatsächlich weniger Geld bekommen sollte, hätte das auch langfristig Folgen, sagt Ella Rover.
10: Da, wo Strukturen wegbrechen, da, wo es keine Festivals mehr gibt, keine Clubs mehr gibt, in denen zum Beispiel NewcomerInnen auftreten können, da gibt es diesen Nachwuchs irgendwann nicht mehr. Und das ist ganz konkret eine Gefahr für die Vielfalt der Musiklandschaft in Deutschland.
5: Annika Schleithoff über geplante Kürzungen im Kulturbereich, unter anderem auch bei Musikfestivals und was das für den Kulturbereich bedeuten könnte. 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Guten Morgen. Vor ein paar Tagen, Sie haben das wahrscheinlich mitbekommen, hat der israelische Sicherheitsminister Itamar Ben-Gvir gesagt, es gäbe im Gazastreifen Menschen, die es nicht verdienten zu leben. Und er hat gefordert, jede Nacht gezielt 30 oder 40 Menschen im Palästinensergebiet zu töten. Ein Aufruf zur Tötung von Menschen und das von einem offiziellen Mitglied der israelischen Regierung. Diese menschenverachtenden Äußerungen sorgen natürlich weiter für Schlagzeilen, für Widerspruch und für Reaktionen, auch aus Deutschland. Die Bundesregierung verurteilt das scharf und das ist auch wichtig. Die Frage ist, was kommt nach der Kritik? Allerdings, und damit schauen wir uns das mal aus israelischer Sicht an, ist Ben-Gvirs Tötungsaufruf eigentlich nichts Neues. Seine Forderungen seien in Israel Alltag. Das analysiert und kommentiert unser Korrespondent in Tel Aviv, Jan-Christoph Kitzler.
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11: Itamar Ben-Gvir ist kein verwirrter politischer Außenseiter. Er sitzt im israelischen Sicherheitskabinett, ist zuständig unter anderem für die Polizei und die Gefängnisse in Israel. Er fordert 30 bis 40 gezielte Tötungen im Gazastreifen täglich. Er hat Palästinensern dort das Menschsein abgesprochen und gesagt, es gäbe dort Menschen, die es nicht verdient hätten, zu leben. Es gibt gleich mehrere gute Gründe, warum diese menschenverachtenden Aussagen in Israel praktisch niemanden beeindrucken. Erstens, nicht wenige Israelis teilen das, was Ben-Gvir sagt. Seit dem Terrorüberfall des 7. Oktober 2023, bei dem rund 1200 Menschen getötet und 250 Geiseln verschleppt wurden, hat sich bei vielen gegenüber Palästinensern ein Gefühl der Entmenschlichung breit gemacht. Israels Kriegführung, die bis heute Tod und flächendeckende Zerstörung über Gaza bringt, ist von Rache geprägt. Die, die Ben-Gvirs Aussagen richtig finden, sind nicht die Mehrheit, aber, und das ist der zweite Punkt, es sind viele von denen, die ihn und andere rechtsextreme Politiker bei der Parlamentswahl am 27. Oktober wählen werden. In Umfragen liegen sie bei deutlich über 13%. Auch aus Benjamin Netanyahus Likud-Partei kommen entsprechende Aussagen. Die Zustimmung zur Entmenschlichung von Palästinensern in Worten und Taten ist in Israel inzwischen weit verbreitet. Und schließlich sind Ben-Gvirs Forderungen für Gaza dort schon lange Alltag. Mit dem falschen Begriff gezielte Tötungen bezeichnete Angriffe finden seit nunmehr fast 3 Jahren statt. Dabei werden nicht nur mutmaßlich Hamas-Mitglieder getötet, sondern auch zahlreiche Unbeteiligte, Kinder und Frauen. Nach Angaben von UNICEF wurden in den ersten 28 Kriegsmonaten mehr als 21.000 Minderjährige getötet. Das sind im Schnitt 25 pro Tag. Und es gibt Menschen in Israel, die auch das rechtfertigen, denn ganz Gaza sei schließlich die Hamas, es gebe dort keine Unschuldigen und so töte man eben künftige Terroristen. In Deutschland sorgen Ben-Gvirs Aussagen und auch die furchtbare Lage im von Israel besetzten Westjordanland mit fast täglichen Verbrechen von Siedlerterroristen und einem immer weiteren Ausbau der Siedlungen jetzt für Kritik. Man hat das Gefühl, einige Politiker, die Israel bis zuletzt im Sinne der Staatsräson treu verteidigt haben, sind erst jetzt aufgewacht. Doch weder sind Ben-Gvirs Aussagen gänzlich neu, noch sind es die mutmaßlichen israelischen Kriegsverbrechen und Verbrechen gegen die Menschlichkeit in Gaza und auch die Verbrechen der völkerrechtswidrigen Besatzungspolitik im Westjordanland sind es nicht. Jahrelang haben deutsche Regierungen zugesehen, das ist beschämend. Selbst wenn man der Auffassung ist, dass Israels Sicherheit Teil der deutschen Staatsräson ist, Itamar Ben-Gvir und die radikalen Siedler, Benjamin Netanyahus in Teilen rechtsextreme Regierung und Israels Kriegführung der flächendeckenden Zerstörung schaffen keine Sicherheit. Sie sind Brandbeschleuniger und werden zu immer weiteren Kriegen führen. Dem muss von außen Einhalt geboten werden, nicht nur durch Kritik und den Ausdruck von Besorgnis, sondern mit Sanktionen, die spürbar sind.
5: Die Meinung in HR Info von unserem Korrespondenten in Tel Aviv, Jan-Christoph Kitzler, über diese menschenverachtenden Aussagen des israelischen Sicherheitsministers und was daraus folgen sollte.
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5: Guter Fußball gestern, ein paar Überraschungen und immer diese Faszination, da spielt groß gegen klein. Der DFB-Pokal gestern Abend hat für Wirbel gesorgt, aber eben nicht sportlich. Im Spiel bzw. Pokalderby zwischen Waldhof Mannheim und dem 1. FC Kaiserslautern ist einiges am Abend ziemlich außer Kontrolle geraten. Sportlich entschied Kaiserslautern das Duell dann kurz vor dem Ende der Verlängerung mit 1:0. Carsten Schellorn aus der HR Sportredaktion, was waren das für Ausschreitungen gestern Abend und wie kam es dazu?
12: Ja, es war ein echtes Hassduell. Die Abneigung der Fangruppen von Mannheim und Kaiserslautern ist groß. Und ich hatte schon das Gefühl, dass beide Seiten es darauf angelegt haben, dass es diese Konfrontation gibt. Beide Seiten haben provoziert, auch die Spieler wie Lautens Marlon Ritter haben da im Innenraum auf dem Platz Öl ins Feuer gegossen. Nach dem Ende der regulären Spielzeit gab es eine große Rangelei vieler Spieler auf dem Platz. Das hat die Fans dann noch einmal zusätzlich angestachelt. Mannheimer Anhänger warfen Gegenstände in Richtung der Lauterer Bank. Dann schossen Lauterer Fans aus der Kurve Feuerwehr Raketen wohl auch in Richtung der Mannheimer Haupttribüne. Aus der Mannheimer Fankurve wurden zahlreiche Raketen auf den Platz geschossen. Einige davon verfehlten lauterer Spieler nur knapp. Zudem stürmten 20 Mannheimer Fans in den Innenraum. Der schnelle Einsatz der Polizei, die dann mit starken Kräften und auch mehreren Polizeipferden auf das Feld stürmten, verhinderte dann Schlimmeres. Aber auch dann wurden weiterhin Raketen geschossen, auch in Richtung der Polizeipferde. Insgesamt sind gut 80 Menschen bei den Ausschreitungen verletzt worden, auch schon vor dem Spiel und nach dem Spiel. Darunter auch 30 Polizisten, eine komplett unakzeptable und in meinen Augen von beiden Fangruppen genauso gewollte Eskalation eines Fußballspiels.
5: Ja, total heftig. Und es gab auch eine halbstündige Unterbrechung. Wie nah war das Spiel dann vor dem Abbruch?
12: Schon sehr nah dran. Nach dieser Unterbrechung wurde die Partie für die Verlängerung nur unter der Maßgabe wieder angepfiffen, dass jetzt wirklich nichts mehr passieren darf. Das wurde im Stadion kommuniziert. Die Mannheimer Spieler haben nochmal sich eindringlich an ihre Fans gewandt. Wäre noch einmal was passiert, wäre das Spiel in der Tat abgebrochen worden, dann hätte es nur Verlierer gegeben. Dann musst du einen anderen Tag finden, wo man spielt. Dann hätte man wahrscheinlich unter Ausschluss der Öffentlichkeit gespielt. Das braucht kein Mensch. Zum Glück wurde das Spiel zu Ende geführt mit Kaiserslautern als Sieger.
5: Auch ein anderes Pokalspiel gestern verlief spektakulär, aber das dann doch sportlich. Eintracht Frankfurt hat nämlich 11:0 gewonnen gegen einen Oberligisten, gegen St. Tönis. Trotzdem, wie wichtig war dieser hohe Sieg für die Eintracht?
12: Der war sicher sehr wichtig für die verunsicherte Seele der Fans und auch der Spieler. Diese 0:7 Testspielniederlage vor einer Woche gegen die Premier League Mannschaft von Brentford und die ungeklärte Personallage vor allem in der Frankfurter Abwehr, die brauchen noch einige Spieler da. Das hat schon für große Verunsicherung gesorgt. Da ist dieser höchste Sieg in der Eintracht-Pokalgeschichte ein großes Trostpflaster. 10:0 stand es bereits zur Pause. Das gab es in der fast 100-jährigen Geschichte des deutschen Pokals noch nie. Doch, und das muss man auch sagen, der Gegner war ein vor allem in der ersten Halbzeit komplett überforderter Fünftligist. Viel kann man da nicht ableiten, aber trotzdem, die Eintracht hat das in der ersten Halbzeit richtig gut gemacht. 3 Tore von Torjäger Johnny Burkhardt, Spielmacher Usun war stark, Kusuki von links stark mit 3 Torvorlagen. Darauf lässt sich aufbauen, auch wenn es in einer Woche beim Bundesliga-Start bei Union Berlin dann ungleich schwerer werden wird.
5: Ja, und dann gab es ja unter anderem noch den 2:1 Sieg des Karlsruher SC bei Preußen Münster und dann einen ziemlich klaren 4:0 Erfolg des VfB Stuttgart beim Drittligisten Hansa Rostock. Dieser Erfolg, der hat einen Namen, oder?
12: Das stimmt. VfB-Neuzugang Jenan Pečinović schoss 3 der 4 Stuttgarter Tore. So ein Traumeinstand, den wünschst du dir. Ein Tor schöner als das andere, vor allem sein erstes. Da dribbelte er durch 4 verdutzte Rostocker durch. Bärenstark. Diese 25 Millionen Euro Ablöse Richtung Wolfsburg sind gut angelegtes Geld. Für mich ist der 21-jährige Pečinović, der in München geboren ist, ein klarer Kandidat für die deutsche Nationalelf. Stuttgart in Rostock insgesamt sehr konzentriert und souverän. Allerdings 2 Wermutstropfen. 2 Spieler mussten mit einer Oberschenkelverletzung raus. Zum einen Chris Führig und dann Rechtsverteidiger Niklas Nati. Die drohen jetzt auszufallen für das große Bundesliga-Eröffnungsspiel der Stuttgarter am Freitag bei Bayern München.
5: DFB-Pokal gestern mit Höhen und Tiefen inklusive Ausschreitungen in Mannheim. Vielen Dank, Carsten Schellhorn aus der hr-Sportredaktion. Im Weltfußball bestimmt das Geld, wer ganz oben mitspielen kann. Investoren kaufen sich in Clubs ein, gehen auf Einkaufstour und sind ein Magnet für die besten Spieler der Welt. In Deutschland wird der Einfluss von Investoren begrenzt, in anderen Ligen ist das nicht so. Und jetzt bietet ein großer US-Finanzinvestor der gesamten Bundesliga Geld an, ein Darlehen in Höhe von 1 Milliarde Euro. Wer dahinter steckt und warum die Bundesliga durchaus Interesse zeigt, das berichtet Benjamin Best.
13: Apollo Global Management ist ein Schwergewicht der Wall Street mit besten Verbindungen bis ins Weiße Haus. Mitgründer und Konzernchef Mark Rowan gehört zu Donald Trumps Board of Peace und wurde als möglicher Finanzminister unter Trump gehandelt. Auch darüber hinaus sorgte Apollos Führungsspitze für Schlagzeilen. Mitgründer Leon Black trat 2021 als Konzernchef zurück wegen seiner Geschäftsbeziehungen zum verurteilten Sexualstraftäter Jeffrey

0: inzwischen verdienen lässt.
1: It's a private equity vehicle.
0: Apollo ist ein Private Equity Unternehmen, das die Kraft des Sports in all seinen Facetten erkannt hat.
1: And that sport is a remarkable
0: Sport ist eine außergewöhnliche Plattform für Unterhaltung, für Immobiliengeschäfte und um Kunden zu erreichen. Und diese Kunden sind Menschen. Auch die Bundesliga braucht Kapital, will sie im internationalen Wettbewerb vor allem von der finanzstarken englischen Premier League nicht weiter abgehängt werden. Doch während in England Milliarden von Investoren in die Clubs fließen, begrenzt in Deutschland 50+1 den Einfluss externer Geldgeber. Was das finanziell bedeutet, sagte Bundesliga-Geschäftsführer Marc Lenz zuletzt in der ARD-Doku-Reihe Inside Fußball.
2: Umsatzseitig sind wir sehr wettbewerbsfähig, kapitalseitig, Klammer auch aufgrund von 50+1, das muss man aussprechen, sind es in den letzten 10 Jahren 15 Milliarden an Minderinvestments gewesen.
0: Also nach Berechnungen der Liga 15 Milliarden Euro weniger Investitionen im Vergleich zu den anderen europäischen Top-Ligen. Sportökonom Eigel glaubt deshalb, die Bundesliga wird versuchen aufzuholen. Ich sehe da eine Parallele für die Bundesliga. Sie wird aufholen müssen. Investitionen werden kommen, wann und in welcher Form auch immer sie erlaubt sind. Die Bundesliga bestätigt Gespräche mit Apollo und prüft das Angebot. Ob es zu einem Deal kommt, ist offen.
3: Ein New Yorker Finanzinvestor bietet also der Bundesliga ein Milliardengeschäft an. Ein Bericht war das von Benjamin Best.
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5: Um 7.31 Uhr mit Katja Irle. Inmitten neuer russischer Angriffe auf die Ukraine ist Bundesaußenminister Wadephul in das Land gereist. Das hat das Auswärtige Amt mitgeteilt. Am Morgen sei der Minister mit einem Sonderzug in Kiew angekommen. Wadephul habe den wahllosen Mord an Zivilisten und die gezielte Zerstörung der Energieinfrastruktur verurteilt. Er sicherte der Ukraine weitere Unterstützung zu. Beim DFB-Pokalspiel in Mannheim hat es gestern Abend heftige Ausschreitungen gegeben. Beim Südwestderby zwischen Waldhof Mannheim aus der dritten Fußballliga und Zweitligist Kaiserslautern wurden laut Behörden 35 Polizisten verletzt. 85 Menschen mussten ärztlich versorgt werden. Mehrere Fans wurden festgenommen. Aus der Nachrichtenredaktion Doris Schleich.
6: Richtig heikel wurde die Lage, als es beim Stand von 0:0 in die Verlängerung gehen sollte. Erst gingen die Spieler beider Mannschaften aufeinander los, dann wurden sie von den Rängen mit Pyrotechnik beschossen. Anhänger stürmten das Spielfeld. Fußballer und Schiedsrichter flüchteten in die Kabine, ein Großaufgebot von Polizei und Beamten zu Pferde kesselten die Randalierer ein. Das Spiel konnte letztlich fortgesetzt werden mit einem 1:0-Sieg für Kaiserslautern.
5: Auch Eintracht Frankfurt steht in der zweiten Runde des DFB-Pokals nach einem 11:0-Sieg gegen Fünftligist St. Tönnies. Die übrigen Ergebnisse: Münster-Karlsruhe 1:2 und Rostock-Stuttgart 0:4. Deutschland und 4 weitere EU-Staaten verhandeln offenbar mit Ruanda, um dort Abschiebezentren für abgelehnte Asylbewerber einzurichten. Wie das ARD-Magazin Report Mainz und der Spiegel berichten, soll deshalb eine gemeinsame Delegation in das afrikanische Land reisen. Aus der Nachrichtenredaktion Ulrike Ufer.
7: Die Reise geht demnach auf eine Gruppe von Staaten zurück, die sich selbst die Umsetzer nennen. Neben Deutschland gehören ihr Österreich, Dänemark, Griechenland und die Niederlande an. Die Gruppe prüfe, in welche Länder außerhalb Europas Menschen gebracht werden könnten, deren Asylanträge in der EU abgelehnt wurden. Sie habe sich zum Ziel gesetzt, bis Ende des Jahres einen Partner zu finden.
5: Die Verhandlungen zwischen den USA und Kanada über ein Handelsabkommen sind gescheitert. Deshalb sind heute Morgen US-Strafzölle von 50% auf bestimmte kanadische Produkte in Kraft getreten. Die USA machten Kanada für das Scheitern verantwortlich. Das Land habe Bedingungen abgelehnt, die eigentlich schon vereinbart waren. Dagegen erklärte der kanadische Regierungschef Carney, die US-Konditionen seien unfair gewesen. Sein Land werde nun mit Gegenzöllen reagieren. Das waren die Nachrichten. Das Wetter. Es ist heute wechselhaft mit Sonne, Wolken, örtlich auch mal Schauer und Gewitter. Das alles bei 16 bis 24 Grad maximal im Lauf des Tages. Morgen dann wieder Sonne und Wolken, aber oft trocken bis 25 Grad. Und die weiteren Aussichten: am Montag spätsommerlich warm bis 28 Grad. Die Zeit, es ist 7.34 Uhr.
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5: Vorsicht auf der A5 Darmstadt Richtung Frankfurt. Zwischen Langenmöhrfelden und Zeppelinheim liegt ein Metallteil auf dem linken Fahrstreifen. A3 Frankfurt Richtung Würzburg. Zwischen Obertshausen und Hanau 3 Kilometer stockender Verkehr. Und die A61 Koblenz-Luhl.

0: Ludwigshafen ist zwischen Koblenz-Waldesch und Emmelshausen in beiden Richtungen wegen einer Baustelle gesperrt. Die Umleitungen sind eingerichtet.
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2: Schönen guten Morgen Ihnen. Mein Name ist Ricardo Mastrocola und wir schauen erstmal in den Kongo. Mehr als 5000 Infizierte sind es mittlerweile und rund 2500 Tote durch den aktuellen Ebola-Virus, der eine Epidemie verursacht hat in der Demokratischen Republik Kongo, und die Krankheit breitet sich weiter aus. Der Erreger ist hartnäckig. Die Erkrankung wird durch das seltene und aggressive Bundibugyo-Virus ausgelöst und dagegen gibt es bisher keinen zugelassenen Impfstoff. Laut UN breitet sich das Virus exponentiell aus. Wie gefährlich kann dieser Ausbruch noch werden und warum bekommt man ihn so schwer unter Kontrolle? Darüber habe ich gesprochen mit Dr. Nadine Biedenkopf vom Institut für Virologie der Uni Marburg. Wie außergewöhnlich ist das, was wir da gerade im Kongo sehen?
3: Ja, der Ausbruch, der trifft insgesamt eine sehr instabile Region im Nordosten des Landes. Und da gibt es schon länger anhaltende Unruhen und auch zum Teil bewaffnete Konflikte zwischen verschiedenen Bürgermilizen und dadurch auch enorme Flüchtlingsströme und insgesamt Misstrauen in der Bevölkerung. Dadurch kann sich das Virus einfach total schnell verbreiten. Also das Virus trifft on top auf eine eh schon bestehende humanitäre Krise, in der auch die Gesundheitsversorgung sowieso schon fast zusammengebrochen ist, eben aufgrund des politischen Konflikts. Insgesamt viel Mobilität und dadurch ist es außergewöhnlich schwer und extrem schwierig, sozusagen diese Infektionsketten zu unterbinden und den Ausbruch unter Kontrolle zu bekommen. Und das sehen wir auch quasi an den hohen Fallzahlen.
2: Also schwierig in der Region überhaupt was zu unternehmen, offensichtlich. Ich hatte den Erreger schon angesprochen, der ist offenbar besonders gefährlich. Warum?
3: Der ist nicht besonders gefährlich, der ist eigentlich ähnlich gefährlich wie das Ebola-Virus. Das ist jetzt eine Variante, die kennen wir jetzt erst zum dritten Mal. Also das ist der dritte Ausbruch von diesem Virus und alle bisherigen vorhandenen Impfstoffe und auch die Diagnostik, die adressiert spezifisch vor allem diese Ebola-Virus-Variante, die eben diese schwere Epidemie in Westafrika 2014, 2016 ausgelöst hat und die einfach die bekannteste ist. Also dieses Virus ist nicht, soweit wir wissen, gefährlicher als die anderen Ebola-Virus-Varianten, nur sie ist sehr seltener und wir kennen sie noch nicht so. Und die Letalitätsrate, zum Beispiel wie viele infizierte Personen jetzt hier versterben, die ist sehr hoch natürlich, also es ist nach wie vor eine sehr, sehr gefährliche Erkrankung, aber nicht höher als jetzt bei anderen Ebola-Virus-Varianten, auch nicht höher als bei den vorherigen Bundibugyo-Virus-Ausbrüchen.
2: Also gefährlich deswegen, weil es eben noch keinen Impfstoff gibt und dieser Erreger unbekannt ist. Es wird ja natürlich jetzt auch geforscht und getestet. Kann das noch aktuell helfen oder ist es für diesen Ausbruch dann zu spät?
3: Also für diesen Ausbruch, der wird wahrscheinlich mit diesen hohen Fallzahlen uns schon länger beschäftigen. Es gibt jetzt Maßnahmen und die Impfstoffentwicklung und Therapeutikaentwicklung wird natürlich stark vorangetrieben. Und die WHO hat vorletztes Wochenende jetzt auch beschlossen, den bereits vorhandenen Impfstoff, der eigentlich gegen das Ebola-Virus adressiert ist, diesen auch jetzt hier einzusetzen, in klinischen Studien zu erproben, ob hier Teilschutz gegen diese Bundibugyo-Virus-Variante vorhanden ist. Und ansonsten bleibt, solange es natürlich keine spezifischen Medikamente gibt, vor allem die Nachverfolgung von Kontakten, um eben diese Infektionsketten, die offensichtlich unkontrolliert sind, zu unterbinden.
2: Wie groß ist denn die Gefahr, dass sich das Virus in weitere Länder ausbreitet und dann einzelne Fälle auch nach Europa kommen?
3: Ja, also für die angrenzenden Länder ist natürlich die Gefahr sehr groß, vor allem weil ja da auch über die Grenzen Handel betrieben wird und eben diese Fluchtbewegungen sind. Das globale Risiko nach Europa und Deutschland ist eher als gering einzuschätzen. Also natürlich können wir einzelne importierte Fälle nicht ausschließen, aber wir erwarten keine größeren Infektionsketten. Glücklicherweise kann man sagen, ist das Ebola-Virus nicht über die Luft übertragbar, sondern überträgt sich über infizierte Körperflüssigkeiten, also Blut, Stuhl, Erbrochenes, und glücklicherweise ist man auch erst ansteckend, wenn man schon Symptome hat. Und wir sind hier in Europa natürlich ganz anders darauf vorbereitet. Wir haben ein funktionierendes Gesundheitssystem, wir haben spezifische Behandlungszentren, die darauf spezialisiert sind, solche Fälle und Erkrankungen zu behandeln. Und es ist ja in der Vergangenheit auch jetzt in Berlin oder in Frankfurt mit amerikanischen Staatsbürgern schon gut behandelt worden.
2: Nadine Biedenkopf vom Institut für Virologie der Uni Marburg über den Ebola-Ausbruch im Osten der Demokratischen Republik Kongo und warum es so schwierig ist, diesen Ausbruch einzudämmen.
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2: Reden mit der KI, Fragen stellen, Informationen einholen und hoffen, dass sie stimmen. Das tun immer mehr Menschen. Und eigentlich war es ja nur eine Frage der Zeit. Jetzt wird der beliebte Chatbot ChatGPT auch zum Werbeplatz. Wer die günstigste bzw. kostenlose Version nutzt, bekommt künftig also Werbung angezeigt. Wer ChatGPT dann weiter werbefrei nutzen will, muss zahlen. Sebastian Moritz berichtet von dieser neuen Entwicklung.
4: Rund 1 Milliarde Anwender hat ChatGPT weltweit. Doch die wenigsten zahlen für das Programm. Und noch vor gut 2 Jahren hatte OpenAI-Chef Sam Altman eine klare Meinung zu Werbung.
5: Ich hasse Werbung. Die Kombination aus Werbung und KI ist für mich auf eine besondere Weise beunruhigend.
4: Das war im April 2024. Keine 2 Jahre später testete OpenAI in den USA erstmals Werbung in seinem Chatbot. Und jetzt werden dann auch Nutzerinnen und Nutzer auf dem europäischen Markt Werbeanzeigen sehen. Geplant ist sogenannte kontextbezogene Werbung. Darauf weist Lina Erik hin. Sie leitet das Team Digitales und Medien beim Verbraucherzentrale Bundesverband.
6: Wenn ich zum Beispiel nach Reisetipps für Thailand suche, wird die Werbung auf Basis sozusagen dieses Inhalts eingespielt.
4: Obwohl OpenAI betont, dass keine Chatverläufe an Werbekunden weitergegeben werden, hat der Suchverlauf also einen Einfluss auf die Werbung. Was es vorerst nicht geben soll, ist sogenannte personalisierte Werbung. Also Werbung, bei der aus der Summe aller Suchanfragen ein individuelles Profil der Nutzer erstellt wird, was technisch möglich wäre.
6: Da kann beispielsweise das Profil entstehen, weiblich, 35 Jahre alt, Festanstellung, Jahresgehalt zwischen 60 und 80.000 Euro, ist interessiert an Luxusreisen, besonders im Mittelmeer.
4: Für die Werbeindustrie sind solche Informationen hochinteressant. Für die Nutzerinnen und Nutzer hingegen kann das sehr problematisch sein, sagt Malte Kirchner vom Technikportal Heise Online.
7: Ich denke jetzt an den Bereich, dass Menschen Rat suchen bei Depressionen oder dergleichen und dann eben auch Werbung angezeigt bekommen, die Situation für sie vielleicht nicht verbessert.
4: In den USA gibt es diese personalisierte Werbung bei ChatGPT bereits. Auf dem europäischen Markt ist diese sehr individuelle Werbung hingegen bisher nicht geplant.
7: Was uns, glaube ich, in Europa sehr stark schützt gegenwärtig, ist halt auch die Gesetzeslage hier. OpenAI hat ja erklärt, dass sie die europäische Wirtschaftszone erstmal außen vor lassen von der Personalisierung. Und ich denke, dass die empfindlichen Strafen auch die Anbieter, insbesondere OpenAI, da jetzt zurückschrecken lassen.
4: Doch es gibt noch einen weiteren kritischen Aspekt. Die Werbung könnte Auswirkungen auf die Antworten haben, die der Chatbot gibt. Welches Restaurant wird mir empfohlen, wenn ich nach einem Tipp für das Abendessen suche? Welche Versicherungen hält ChatGPT für sinnvoll? OpenAI betont, dass die Werbung klar kenntlich gemacht werden soll. Konkret durch eine graue Linie zwischen KI-Antwort und Werbeanzeige. Doch diese klare Grenze könnte mit der Zeit verschwimmen, sagt Philipp Klöckner. Er beschäftigt sich als Analyst mit dem Konzern OpenAI und konkret auch mit ChatGPT.
8: Wenn der Anreiz ist, mehr Werbung zu verkaufen, dann wird man sie schlechter kenntlich machen mit der Zeit. Da bin ich mir relativ sicher. Ansonsten täte man das nicht, hält man sich an die klare Trennung, wird die Werbung einfach ineffektiv sein. Und die Werbetreibenden werden OpenAI nicht besonders lange nutzen und das wird dann auch nicht erfolgreich.
4: Wer die Werbung vermeiden will, hat mehrere Möglichkeiten. Entweder man nutzt das kostenpflichtige Plus-Abo für 23 Euro im Monat oder man wechselt in den sogenannten temporären Chat. Diese abgespeckte Version von ChatGPT ist schon jetzt zu erreichen über einen Klick auf die Sprechblase oben rechts im Chatfenster. Hier werden die Antworten nicht gespeichert, allerdings sind auch nur weniger Fragen möglich und es lassen sich keine Bilder generieren.
2: ChatGPT ab jetzt, also mit Werbung, ein Bericht von Sebastian Moritz. Frauen müssen zahlen, Männer aber nicht. So ist das in Wien gerade und zwar an den öffentlichen Toiletten in der Hauptstadt Österreichs. Da müssen Frauen 50 Cent einwerfen. Für Männer gibt's das Urinal kostenlos. Das ist ungerecht, findet eine Wienerin und sie hat deshalb die Stadt Wien verklagt. David Freches berichtet.
9: Angefangen hat alles mit einem menschlichen Bedürfnis, sagt Melanie Gradig.
10: Also ich war mit einem Freund im Stadtpark und wir mussten beide aufs Klo. Er durfte dann gratis pinkeln, ich musste 50 Cent zahlen. Dann war ich so, wie kann das sein?
9: Das ist eine Frage, die bei der 27-Jährigen dazu geführt hat, Klage einzureichen. Sie klagt gegen die Stadt Wien. Ihr geht es um Gleichbehandlung in öffentlichen Toiletten. Denn in Wien muss in 27 öffentlichen Toiletten gezahlt werden, um die Kabine nutzen zu können. Melanie Gradig sagt, Frauen können das Gratis-Pissoir nicht nutzen und zahlen daher immer, Männer zahlen aber bei der Nutzung des Pissoirs nichts.
10: Aber es kann ja nicht sein, dass ein Geschlecht zahlen muss und das andere aber kostenlose Alternativen zur Verfügung gestellt bekommt.
9: Die 27-Jährige argumentiert mit dem Wiener Antidiskriminierungsgesetz. Sie habe die Stadt vorher per Mail auf das Thema aufmerksam gemacht. Aber das habe genauso wenig Erfolg gehabt wie ein Schlichtungsversuch. Darum jetzt die Klage. Hat sie Erfolg, sieht das Gesetz mindestens 1.000 Euro Schadensersatz pro betroffener Person vor. Aber Melanie Gradig gehe es nicht ums Geld, sondern ums Prinzip. Und eine Umfrage im ORF zeigt, Melanie Gradig scheint mit ihrer Klage einen Nerv getroffen zu haben.
10: Ich finde das eine Frechheit. Ungerecht, wie immer. Weil das muss ja genauso gereinigt werden.
11: Komplett bescheuert.
12: Das ist unfair, ja. Weil gleiches Recht für alle.
9: Die Stadt Wien sagt auf Anfrage, dass über 80% der rund 170 öffentlichen Toiletten allen Menschen gratis zur Verfügung stünden. Bei den kostenpflichtigen Fällen handele es sich um 27 WC-Anlagen, die während festgelegter Zeiten so stark aufgesucht würden, dass permanent Menschen vor Ort sein müssten, die die Toiletten reinigen. Menschen wie Christoph Jelinek.
13: Ja, viele Frauen sagen, wenn es sauber ist, sagen sie gerne.
9: Und die Stadt Wien ergänzt, außerhalb der festgelegten Zeiten, also zum Beispiel nachts, seien die Kabinen für alle gratis. Julia Schiradi-Hoog ist die Stadtbaudirektorin in Wien. Sie sagt, die kostenlosen Pissoirs hätten einen Grund.
14: Frei zugängliche Pissoirs erhöhen insgesamt die Hygiene auf Spielplätzen, in Parks. Das ist schon ein wichtiges Instrument für die Erhaltung der Hygiene.
9: In Wien hat die Stadt jetzt 4 Wochen Zeit, um auf die Klage von Melanie Gradig zu reagieren. Ihre Anwältin ist Petra Labak. Sie geht von einem Einspruch aus, sodass es zu einem Verfahren kommen dürfte. Ein Urteil wäre ihrer Meinung nach ein Präzedenzfall in Österreich. Und sollte sie gewinnen, sagt sie.
15: Das hat sicherlich Folgewirkungen in anderen Gemeinden, Städten dergleichen, ja.
2: Der Kampf um Gleichberechtigung auch an den öffentlichen Toiletten in Wien. Ein Bericht war das von David Freches.
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2: Da liegt wieder eine bewegte Börsenwoche hinter uns und zum Wochenende ziehen wir Bilanz. Welche Unternehmen und Konjunkturdaten haben für Bewegungen gesorgt und wie hat sich der DAX geschlagen? Emal Atif sagt uns, wie die Woche war.
16: Vergangene Woche noch ein neues Rekordhoch, in dieser Woche dann deutlicher Gegenwind für den DAX. Gleich mehrere Risiken rückten wieder stärker in den Fokus der Anleger. Steigende Energiepreise, neue Sorgen um die Inflation und höhere Zinsen. Beim Thema Inflation geht es längst nicht mehr nur um den Konflikt zwischen den USA und Iran und die damit verbundenen höheren Ölpreise. Dürre und Hitze setzen den Ernten in Deutschland und anderen Teilen Europas zu. Gleichzeitig sorgt der Krieg in der Ukraine weiter für Unsicherheit beim Getreidehandel. Edgar Walk, Chefvolkswirt beim Bankhaus Metzler, sieht darin eine unangenehme Kombination.
17: Ja, es ist erstmal ein Angebotsschock. Das heißt, es gibt weniger Energie und weniger Lebensmittel. Das heißt, das wird das Wirtschaftswachstum dämpfen und die Inflation erhöhen. Und das im Endeffekt auch wie 2022 oder während im Iran-Krieg haben wir es schon mal gesehen, ein negativer Effekt aufs Wachstum, ein starker Effekt auf die Inflation. Und damit werden wir kämpfen müssen.
16: Weniger Wachstum und gleichzeitig höhere Preise. Keine gute Kombination für die Börse, denn eine hartnäckige Inflation könnte auch die Hoffnung auf sinkende Zinsen dämpfen. Und die Zinsen sind ohnehin wieder ein großes Thema an den Finanzmärkten. Bundesanleihen mit 10 Jahren Laufzeit werfen inzwischen mehr als 3,2% ab, so viel wie seit Jahren nicht mehr. Konrad Kleinfeld, Anleihe-Experte bei State Street, sagt dazu.
18: Anleihen sind zurück durch den Fakt, dass sie eben tatsächlich höhere, ordentliche Erträge Zinskupons generieren können.
16: Das verändert auch die Rechnung an der Börse, denn wenn Anleger mit Anleihen wieder attraktive Renditen erzielen können, bekommen Aktien stärkere Konkurrenz. Und höhere Zinsen machen auch Schulden teurer. Gerade weil Staaten heute deutlich höher verschuldet sind als früher, kann das zum Problem werden. Moritz Krämer, Chefvolkswirt der Landesbank Baden-Württemberg.
19: Ja, das ist mindestens ein Warnsignal. Der Ballast, den man mit sich rumschleppt, ist natürlich entsprechend größer und eine Zinserhöhung führt dann auch natürlich zu sehr viel höheren Zinsausgaben im Budget.
16: Also einiges an Gegenwind für den DAX, doch die Anleger ließen sich davon in dieser Woche bislang nicht komplett aus der Ruhe bringen. Rheinmetall-Aktien profitierten weiter von den Erwartungen an steigende Verteidigungsausgaben und auch Siemens Energy-Aktien blieben gefragt, unter anderem wegen der Hoffnung auf einen weiter wachsenden Strombedarf durch Rechenzentren und künstlicher Intelligenz. Das zeigt auch, trotz der Risiken gibt es weiterhin Gründe, warum Anleger auf Aktien setzen. Sören Hettler von der DZ-Bank rechnet deshalb weiter mit Rückenwind für die Aktienmärkte.
11: Nichtsdestotrotz ist an den Aktienmärkten die positive Stimmung getrieben von mehr Gewinnen, die wir tatsächlich sehen, auch einer positiven Erwartungshaltung gegenüber künstlicher Intelligenz. Und solange die vorhanden ist, glaube ich nicht, dass höhere Renditen am Rentenmarkt tatsächlich dem Aufschwung den Chaos machen können.
16: So war diese Börsenwoche vor allem eines, ein Dämpfer nach der Rekordjagd, aber wohl kein Stimmungsumschwung. Der DAX beendet die Woche bei 26.137 Punkten. Auf Wochensicht ergibt das ein Minus von 1,15%.
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2: Gold für Deutschland gestern fort. Einer Traumkulisse, das ist den deutschen Springreiterinnen und Reitern gelungen bei der Weltmeisterschaft in Aachen. Über 40.000 Fans haben den WM-Titel für das deutsche Team bejubelt. Diese Goldmedaille im WM-Teamspringen gewann Deutschland erstmals seit 16 Jahren. Unser Reporter Jan Wochner mit der ganzen Geschichte.
20: Die Goldmedaillen, sie glänzten. Nein, sie funkelten sogar, erst recht im heftigen Aachener Regen, der bei der Siegerehrung pünktlich zur deutschen Hymne immer stärker wurde. Die deutsche Springreitequipe störte das wenig. Das Team um Schlussreiter Richard Vogel strahlte mit den Goldmedaillen um die Wette.
21: Unglaublich besonders, eine WM hier in Aachen, bei uns zu Hause sozusagen, ist was Unbeschreibliches. Die Mannschaft, die hätte nicht besser performen können, die brauchen mich auf gut Deutsch gesagt gar nicht.
20: Tatsächlich war Deutschland schon vor Vogels abschließendem Ritt Weltmeister. Weil die Konkurrenz reihenweise patzte und sich Abwurf um Abwurf erlaubte, während Deutschland fehlerfrei und nur mit wenigen Zeitstrafpunkten durchkam. Und so machte Daniel Deusser auf Otello den Heimtriumph vorzeitig perfekt.
22: Otello, das ist er für ein phänomenaler Solist unter dem Sattel. Deutschland ist Weltmeister im Springreiten.
23: Und dann noch hier in Aachen mit dem Publikum, war ein unglaubliches Gefühl. Also ob sich das noch einmal wiederholt in meinem Leben, das weiß ich nicht.
20: Sagte Deusser, der auch in der Einzelwertung ganz nebenbei an die Spitze ritt und Sonntag, wie alle vier deutschen Reiter, wieder eine ausgezeichnete Medaillenchance haben wird. Das gilt auch für Markus Ening, der beim letzten deutschen Weltmeistertitel vor 16 Jahren schon zur deutschen Equipe zählte und nun im Alter von 52 wieder jubeln durfte.
24: Viele in Deutschland habe ich schon abgeschrieben, aber den habe ich, glaube ich, jetzt noch mal gezeigt.
20: Und wie? Ening war erst als Nachrücker ins deutsche Team gekommen. Auf seinem Pferd Coolio brilliert er aber bei dieser WM. Genau wie WM-Debütantin Sophie Hinners. Bundestrainer Otto Becker kam aus dem Schwärmen gar nicht mehr heraus.
25: Man soll kein Eigenlob sagen, aber sowas von verdient, wie die vier hier die Goldmedaille gewonnen haben. Also Hut ab.
20: Deutschlands Vorsprung vor Belgien auf dem Silber- und Großbritannien auf dem Bronzerang riesig. Selten glänzte Gold im Springreiten so sehr.
2: Deutschland jubelt also über WM-Gold beim Springreiten in Aachen. Es ist ein Routinetermin im deutschen Fußballsommer. In Bundesliga 1 ist ja noch Sommerpause, wobei jetzt der DFB-Pokal begonnen hat und somit die Vorbereitungszeit auch ein Ende hatte. Aber mit diesem Routinetermin meine ich vor allem den Supercup. Normalerweise spielt da der deutsche Meister gegen den Pokalsieger, aber beides hat ja der FC Bayern gewonnen. Also Reserveregel, die Bayern spielen jetzt gegen den Vizemeister um den Supercup und das war Borussia Dortmund. Was ist dieser Titel wert, Daniela Müllenborn?
26: Während die einen etwas geringschätzig von Titelchen sprechen, sind die beiden Trainer Niko Kovac und Vincent Kompany heiß auf den Supercup.
27: Ich mache keinen Unterschied in Wichtigkeit zwischen Titel. Am Ende wirst du die alle gewinnen.
28: Es wird definiert, ist es ein großer Titel, kleiner Titel, ist es ein wichtiger Titel, unwichtiger Titel. Für einen Sportler ist jeder Titel wichtig.
26: Zwei ehrgeizige Trainer mit großen Ambitionen, zumal es ja auch für beide gegen den größten nationalen Fußballrivalen geht.
27: Ich glaube, es gibt nichts Schöneres als einen Titel gewinnen in Dortmund, das ist schwieriger.
28: Erster Titel ist zu vergeben und am liebsten Lassen wir ihn hier.
26: Den Titel hier lassen, in Dortmund. Genau da hat die Sache für Bayern-Trainer Kompany dann aber doch ihren Haken. Wenn schon Finale, dann gerne auch an einem neutralen Ort.
27: Dass man dann vielleicht auch dieses Gefühl von einer Finale bekommt, nicht nur ein Auswärtsspiel, aber Auswärtssieg ist auch schön.
26: Bei den Bayern wird Nationalspieler Jamal Musiala fehlen. Dessen gestörte Funktion des Nervensystems hatte der Club ja nach zwei Zusammenbrüchen des 23-Jährigen jetzt öffentlich gemacht. Starspieler Harry Kane, Michael Olise und Dayot Upamecano werden wohl gleich wieder in der Startelf stehen, auch wenn sie nach ihrem WM-Urlaub erst seit einer Woche wieder im Training sind. Wer müde ist, geht runter vom Platz. Wer noch kann, bleibt drauf. Maximale Flexibilität für ein Ziel.
27: Wir wollen einfach gewinnen.
26: Und den ersten Titel der Saison holen. Auf den sind die Bayern genauso heiß wie die Dortmunder mit Sportchef Lars Ricken.
0: Ehrlicherweise möchte ich und glaube ich auch viele andere BVB-Fans jetzt nicht die Bayern bei uns im Stadion sehen, wir sind Titel feiern. Und im Falle eines Sieges kann das natürlich schon auch ein Stück weit eine Initialzündung für die Saison dann sein.
2: Supercup, also heute Abend Borussia Dortmund gegen Bayern München um 20.30 Uhr ist Anpfiff. Jetzt ist es 5.08 Uhr. 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Schön, dass Sie dabei sind heute Morgen. Sie mussten Schwerstarbeit leisten, zum Beispiel auch die erste Rollbahn am Frankfurter Flughafen mit bloßen Händen bauen. Rund 1700 Jüdinnen aus Ungarn, die 1944 in der KZ-Außenstelle in Waldorf inhaftiert waren. Und an dieses dunkle Kapitel in der Geschichte von Mörfelden-Waldorf in Südhessen, um daran zu erinnern, gibt es eine Gedenk- und Bildungsstätte direkt über den Mauern des ehemaligen Lagers seit 10 Jahren. Zum Jubiläum werden morgen Gäste aus aller Welt erwartet. Anna Vogel war für uns schon da.
3: Ein ganzer Stapel Fotos liegt vor Cornelia Rühlich und Sanja Jankovic. Die Fotos zeigen junge Menschen, die in den vergangenen Jahren hier in Waldorf Seminare oder Workshops besucht haben.
4: Ich habe noch, wie sie mit Ton arbeiten.
5: Ah ja, das ist ganz am Ende.
4: Ja.
5: Wir verarbeiten die dann ihre Eindrücke.
3: Die beiden Frauen klammern die Fotos an Fäden. Die letzte Vorbereitung für die Jubiläumsfeier im Horvath-Zentrum. Cornelia Rühlich, Vorsitzende der Horvath-Stiftung, lässt den Blick schweifen.
5: Ich erinnere mich noch gut daran, dass der Architekt mich immer fragte, was meinst du denn, wie viele Leute hierher kommen? Man muss sagen, das Gebäude steht mehr oder weniger mitten im Wald. Und ich konnte nur antworten, ich habe keine Ahnung. Und die Gruppen kommen.
3: Das Besondere der Gedenkstätte ist, sie ist genau über den Mauern der ehemaligen KZ-Außenstelle errichtet. Die Steinmauern von damals sind original erhalten. Handbeschriebene Steine erinnern an die Frauen, die hier in einem Fall sogar bis in den Tod geprügelt worden sind. Lange lag dieser Keller unter der Erde, bis Überlebende von ihren schlimmen Erinnerungen an die Räume erzählt haben, so Cornelia Rühlich.
5: Und das war dann für uns der Anlass zu sagen, wir haben bislang Dokumente, wir haben Fotos, wir haben Tondokumente, auch Videoaufnahmen, aber ein historischer Ort, in dem so etwas stattgefunden hat, durch den man gehen kann, ist etwas völlig anderes. Und deswegen haben wir dann mit jungen Leuten hier diese Kellerräume gesucht und freigelegt und haben möglichst alles dort gelassen, wo wir es auch gefunden haben.
3: Zwischen diesen Mauern steht jetzt Sanja Jankovic. Die 26-Jährige engagiert sich ehrenamtlich in der Gedenkstätte. Und sie erinnert sich noch heute daran, wie sie als Schülerin vor 9 Jahren zum ersten Mal von diesem Ort erfahren hat.
4: Ich wohne relativ in der Nähe und habe nie von der KZ-Außenlagerstelle gehört. Und das war schon so eine Sache, die mich stutzig gemacht hat. Und dann waren es einfach die einzelnen Geschichten von den Frauen hier. Also man fühlt sich sehr mit den Frauen verbunden.
3: Die persönlichen Geschichten der ungarischen Jüdinnen zu erhalten, ist das Ziel der Gedenkstätte. Deshalb ist der Name jeder einzelnen Frau auf die Glasfassade geschrieben. Cornelia Rühlich ist zufrieden, was die Gedenkstätte in den vergangenen Jahren erreicht hat. Aber sie hat das Gefühl, dass es immer noch wichtiger wird, über Antisemitismus, Extremismus und Diskriminierung aufzuklären.
5: Weil dieser Rechtspopulismus, Rechtsextremismus oder auch die Faszination vieler Jugendliche angesichts dieser Social-Media-Angebote oder auch der NS-Propagandafilme im Internet, das braucht Aufklärung, das braucht Gespräch darüber. Und das versuchen wir hier zu bieten.
3: Ein wichtiger Baustein dabei? auch die Kinder und Enkel der ehemalig inhaftierten Frauen hier zu vernetzen, untereinander und mit engagierten Menschen aus der Region. Und so steht am Jubiläumswochenende auch ein Workshop mit allen gemeinsam auf dem Programm. Die Themen: der Blick auf die Geschichte, auf die eigene Würde und auf die Demokratie.
2: Die Gedenkstätte Horvath-Zentrum in Walldorf im Rhein-Main-Gebiet feiert also an diesem Wochenende 10-jähriges Bestehen. Sie erinnert an die Geschichte von 1700 ungarischen Jüdinnen, die hier während des Zweiten Weltkriegs inhaftiert waren. Anna Vogel hat uns von dieser Gedenkstätte berichtet. Gleich ist es 8 Uhr.

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1: 8 Uhr. Wade Fuhl zu Besuch in der Ukraine eingetroffen. USA erheben Strafzölle von 50% gegen Kanada. Verletzte und Festnahmen bei DFB-Pokalspiel in Mannheim. Das Wetter wechselhaft mit Sonne, Wolken und Schauern, 18 bis 23 Grad. Mein Name ist Katja Irle. Guten Morgen. Inmitten neuer russischer Angriffe auf die Ukraine ist Bundesaußenminister Wade Fuhl in das Land gereist. Das hat das Auswärtige Amt mitgeteilt. Am Morgen sei der Minister mit einem Sonderzug in Kiew angekommen. Wade Fuhl habe den wahllosen Mord an Zivilisten und die gezielte Zerstörung der Energieinfrastruktur verurteilt. Er sicherte der Ukraine weitere Unterstützung zu. Trotz fieberhafter Verhandlungen hat es im Zollstreit zwischen den USA und Kanada keine Einigung gegeben. Deshalb sind heute früh neue US-Strafzölle von 50% auf bestimmte kanadische Produkte in Kraft getreten. Aus Washington, Anne Schneider.
2: Betroffen sind rund 5% der kanadischen Exporte in die USA, unter anderem bestimmte Fahrzeug-, Alkohol- und Milchprodukte. Beide Seiten machen sich gegenseitig für das Scheitern der Verhandlungen verantwortlich. Ursprünglich sollten die Zölle bereits am Mittwoch um 0:01 Uhr in Kraft treten. US-Präsident Donald Trump verlängerte die Frist jedoch um 3 Tage, um weitere Verhandlungen zu ermöglichen.
1: Tödlicher E-Scooter-Unfall in der Wetterau. In Limeshain ist ein 12-Jähriger gestorben, nachdem er auf dem Roller von einem Auto erfasst worden war. HR-Reporter Stefan Schiebelhut.
3: Wie die Polizei berichtet, ist der Unfall gegen 21.20 Uhr an der Kreuzung von 2 Landstraßen zwischen den Ortsteilen Rommelhausen und Himbach passiert. Demnach wollte der Junge offenbar die Straße queren und ist dabei von dem Wagen eines 38-Jährigen angefahren worden. Der 12-Jährige wurde so schwer verletzt, dass er noch am Unfallort gestorben ist. Ob und für wen die Ampel an der Kreuzung auf Rot stand, ist noch unklar. Die Staatsanwaltschaft Gießen hat einen Gutachter eingeschaltet, der den Unfall rekonstruieren soll.
1: Beim DFB-Pokalspiel in Mannheim hat es gestern Abend heftige Ausschreitungen gegeben. Beim Südwestderby zwischen Waldhof Mannheim aus der 3. Fußballliga und Zweitligist Kaiserslautern wurden laut Behörden 35 Polizisten verletzt. 85 Menschen mussten ärztlich versorgt werden. Mehrere Fans wurden festgenommen. Aus der Nachrichtenredaktion Doris Schleich.
4: Richtig heikel wurde die Lage, als es beim Stand von 0:0 in die Verlängerung gehen sollte. Erst gingen die Spieler beider Mannschaften aufeinander los, dann wurden sie von den Rängen mit Pyrotechnik beschossen. Anhänger stürmten das Spielfeld. Fußballer und Schiedsrichter flüchteten in die Kabine, ein Großaufgebot von Polizei und Beamten zu Pferde kesselten die Randalierer ein. Das Spiel konnte letztlich fortgesetzt werden mit einem 1:0-Sieg für Kaiserslautern.
1: Auch Eintracht Frankfurt steht in der 2. Runde des DFB-Pokals nach einem 11:0-Kantersieg gegen Fünftligist St. Tönis. Die übrigen Ergebnisse: Münster-Karlsruhe 1:2 und Rostock-Stuttgart 0:4. Und Deutschlands Springreiter haben sich zum ersten Mal seit 16 Jahren wieder den Weltmeistertitel gesichert. Bei der Heim-WM in Aachen holte die Equipe aus Markus Ening, Sophie Hinners, Daniel Deusser und Richard Vogel Gold im Teamwettbewerb vor Belgien und Großbritannien. Das waren die Nachrichten. Das Wetter. Es ist heute wechselhaft, Sonne und Wolken, örtlich Schauer und Gewitter. Gegen Abend aber kaum noch Regen. Das alles bei Höchstwerten zwischen 18 und 23 Grad. Morgen wieder Sonne, Wolken und trocken, bis 23 Grad auch. Die weiteren Aussichten: am Montag sonnig, ein paar Wolken, weiter trocken bis 26 Grad. Am Dienstag mehr Wolken, einzelne Schauer bis 27 Grad. Die Zeit gleich 8.04 Uhr.
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1: A3 Frankfurt Richtung Würzburg, zwischen Obertshausen und Hanau 3 Kilometer stockender Verkehr. Die A61 Koblenz-Ludwigshafen ist zwischen Koblenz-Waldesch und Emmelshausen in beiden Richtungen wegen einer Baustelle gesperrt. Die Umleitungen sind aber eingerichtet. Und das war's. Gute Fahrt.
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5: Schönen guten Morgen Ihnen an diesem Samstag im Studio Ricardo Mastrocola. Die Idee ist eigentlich gut bzw. gut gemeint. Es geht um Müllvermeidung und darum, den Verpackungsmüll in Europa zu reduzieren, und zwar drastisch in Zukunft. Seit etwa 10 Tagen gilt deshalb eine EU-Verpackungsverordnung und die sorgt für Verwirrung und dafür, dass vor allem kleinere und mittlere Unternehmen Probleme bekommen. Viele Händlerinnen und Händler in Baden-Württemberg zum Beispiel stellen deswegen den Online-Handel teilweise ein. Ruth Schirra hat sich das Problem mal angesehen auf lokaler Ebene und hat mit einer Händlerin darüber gesprochen.
6: Eileen Erkin aus Villingen-Schwenningen näht für ihr Leben gerne. Sie entwickelt eigene vegane Taschen und verkauft die über das Internet in der ganzen Welt. Zuerst war es nur ein Hobby, aber seit einem Jahr lebt sie davon. Viele ihrer Taschen verkauft sie ins Ausland.
7: Ich habe das ja hauptsächlich auch angefangen, aufgrund dessen, dass ich meine Kunst in unterschiedliche Länder versenden möchte und damit auch eine Freude bereiten möchte. Und es hat mir auch wirklich so viel zurückgegeben. Das war eigentlich so das Schönste, was es so ausgemacht hat. Und dass es jetzt wegfällt, ist halt ja echt schade.
6: Denn letzte Woche hat sie wegen der neuen Regeln den Handel innerhalb der EU einstellen müssen. Das belastet sie.
7: Eigentlich muss ich ja kreativ arbeiten, aber dieses ganze Bürokratiewahnsinn drumherum, das hat mir komplett die Kreativität genommen und ich fühle mich trotzdem immer noch nicht an dem Punkt, an dem ich mich sicher damit fühle, mit dem, was ich rausgefunden habe oder dass ich halt weiß, wie ich jetzt agieren soll.
6: Das Ziel der Regelungen findet sie an sich gut, denn damit möchte die EU den Verpackungsmüll reduzieren. Aber die neuen Regeln verlangen viel. Unter anderem muss sie sich jetzt in jedem EU-Land, in das sie liefert, registrieren und zusätzlich eine bevollmächtigte Person benennen. Pro Land kommen hier 3-stellige Summen auf sie zu. Und das ist nicht nur für sie viel zu viel, sagt Peter Spindler vom Handelsverband Südbaden.
8: Das können die kleinen Händler so nicht handeln. Und sie werden aller Voraussicht nach, das habe ich jedenfalls schon gehört von diversen Stimmen, dieses Geschäft so nicht mehr betreiben.
6: Wahrscheinlich 15.000 Händlerinnen und Händlern in der Region gehe es ähnlich. So zumindest eine Schätzung der IHK Südlicher Oberrhein. Der Ausfall ist immens. Auf 20% ihrer Einnahmen muss Akin nun verzichten. Geholfen hat ihr bisher nur eins.
7: Eigentlich nur der Kontakt zu meinen Kolleginnen und zu merken, dass es denen nicht anders geht.
6: Alle sind verwirrt, sagt sie. In jedem Land sind die Regelungen anders. Hinzu kommen Ausnahmen. Eine zentrale Informationsstelle gibt es nicht. Und jetzt? Auch die EU-Kommission hat das Problem erkannt. Im Oktober soll das EU-Parlament deshalb über eine Ausnahme bei den bevollmächtigten Personen beraten. Für Akin ist das jedoch eine lange Zeit, in der sie viel Geld verlieren wird. Aber sie will den Kopf nicht hängen lassen.
7: Ansonsten eben halt der deutsche Markt, den muss man jetzt halt dann erobern.
5: Die neue EU-Verpackungsverordnung, die in der Theorie den Müll in der EU reduzieren will, in der Praxis aber für viele kleine Firmen und Händlerinnen und Händler große Probleme verursacht, haben wir gerade gehört im Bericht von Ruth Schirra. Aber in Brüssel hat man das Signal offenbar auch gehört und man will da nochmal nachbessern. Der Sommer ist die Zeit der großen und kleinen Musikfestivals. Ganz abgesehen davon, dass das ja oft tolle Veranstaltungen sind, auf denen sich Menschen treffen, Freizeit verbringen und Musik genießen können. Ganz abgesehen davon sind solche Festivals auch für kleinere Bands und für Newcomer eine wichtige Bühne. Allerdings könnten in Zukunft solche Festivals wegfallen oder größere Schwierigkeiten bekommen mit der Finanzierung, weil die Bundesregierung da Einsparungen plant. Annika Schleithoff berichtet.
9: Seit Wochen wird über den Regierungsentwurf für den Bundeshaushalt 2027 diskutiert. Denn während an manchen Stellen die Ausgaben steigen sollen, zum Beispiel für Verteidigung, soll an vielen anderen gespart werden. Im sozialen Bereich, zum Beispiel beim Eltern- und beim Wohngeld und bei der Kultur.
10: Das ist, glaube ich, kein gutes Zeichen, weil wir natürlich eine Kulturnation sind. Und ich finde, wir müssen auch dieses Signal senden, dass uns Kunst und Kultur was wert sind und dass wir es unterstützen.
9: Sagt Katja Lucker, Geschäftsführerin der Initiative Musik. Laut Entwurf könnte das Reeperbahn-Festival, eine der wichtigsten Plattformen für NewcomerInnen und die Musikbranche in Deutschland, weniger Geld bekommen. 3 Millionen statt bisher etwa 6 Millionen. Der Initiative Musik, eine der wichtigsten Fördereinrichtungen von Popkultur und Jazz in Deutschland, könnten etwa 800.000 Euro Förderung gekürzt werden. Allerdings werden im Entwurf nicht alle Gelder aufgeführt, die in die Initiative Musik gehen. Oft ist deshalb die Rede davon, dass die Initiative Musik etwa 4 Millionen Euro weniger bekommen soll. Auch für den Festivalförderfonds der Initiative Musik könnte es weniger Geld geben, sagt Katja Lucker.
10: Der Festivalförderfonds leistet so wichtige Arbeit und unterstützt gerade die kleinen und mittleren Festivals, die der Nährboden sind für Bands, die da das erste Mal vielleicht vor größerem Publikum spielen, die dann vielleicht von anderen gesehen werden, die da ihre Karrieren aufbauen können.
9: AkteurInnen der Musik- und Kulturbranche kritisieren die Sparpläne und weisen darauf hin, wie wichtig kulturelle Teilhabe und Vielfalt sind. Dass generell gespart werden muss, ist zwar für viele schmerzhaft, aber doch nachvollziehbar. Was manche eher stört, nicht überall in der Kultur wird gleichermaßen gekürzt. Denn während es an einigen Stellen weniger Geld geben soll, könnten die Bayreuther Festspiele über 1 Million Euro mehr bekommen. Der Grund? Die Personalkosten seien tarifbedingt gestiegen, sagt eine Sprecherin des Staatsministers für Kultur und Medien. Mit höheren Ausgaben haben aber auch Festivals zu kämpfen. Hochkultur versus Popkultur. Das sei eine emotionale Debatte, sagt Ella Rover, Geschäftsführerin von Pro Musik, einer Interessenvertretung für freischaffende MusikerInnen.
11: Ich glaube, das Ganze ist auch eine emotionale Debatte, die eine Relevanz hat, weil es nämlich genau darum geht, um gesehen werden und vor allem die Wertschätzung auch als Wirtschaftsfaktor in der Musikindustrie.
9: Noch ist der Haushalt nicht verabschiedet. Im Herbst soll er vom Bundestag beschlossen werden. Davor werden die Abgeordneten ihn debattieren und in der Regel wird der Haushaltsentwurf überarbeitet. In diesem parlamentarischen Verfahren könnten Förderungen also noch aufgestockt werden. Falls der Festivalförderfonds tatsächlich weniger Geld bekommen sollte, hätte das auch langfristig Folgen, sagt Ella Rover.
11: Da, wo Strukturen wegbrechen, da, wo es keine Festivals mehr gibt, keine Clubs mehr gibt, in denen zum Beispiel NewcomerInnen auftreten können, da gibt es diesen Nachwuchs irgendwann nicht mehr. Und das ist ganz konkret eine Gefahr für die Vielfalt der Musiklandschaft in Deutschland.
5: Annika Schleithoff mit ihrem Bericht über geplante Kürzungen im Kulturbereich, unter anderem auch bei Musikfestivals und was das für die Szene bedeuten könnte. Nicht oft macht das kleine Luxemburg Schlagzeilen, aber in diesem Fall schon, zumindest ein bisschen. Denn wenn es ums Wasser geht, gerade in trockenen Zeiten, da können die Luxemburger nämlich auf ihren Staat zählen. In der Stadt gibt es über 50 feste Trinkbrunnen, an denen die Bürger freies Wasser tanken können und abfüllen können. Das könnte man ja hier bei uns auch noch finanziell irgendwie stemmen. Aber kostenlose Busse und Bahnen, und das seit 25 Jahren, das kleine Land kann es sich leisten, Sabrina Fritz berichtet.
12: Es ist so ein gutes Gefühl. Man steigt einfach in eine Bahn und muss sich keine Gedanken darüber machen, habe ich ein Ticket, bin ich in der richtigen Zone, ist es noch gültig. Die Luxemburger kennen keine Suche nach Kleingeld am Fahrkartenautomaten. Der Busfahrer konzentriert sich auf die Straße und nicht auf Ausweise. Und den Beruf Fahrkartenkontrolleur gibt es in dem Kleinstaat einfach nicht. Kurzum, Bahn- und Busfahren in Luxemburg ist ein Traum. Das findet auch diese Touristin aus Deutschland.
13: Ich finde das super. Wir genießen das jedes Mal. Wir waren schon öfter hier. Ich finde das ganz klasse. Einsteigen, man nimmt die Bahn, steigt um. Ein Traum.
12: Luxemburg ist ein kleines Land. Von A nach B sind es maximal 90 Kilometer. Das ist aber immerhin doppelt so groß wie Berlin. Vor 6 Jahren hat der Staat die freie Fahrt für alle beschlossen. Die Idee dahinter erklärt Christoph Reuter vom Verkehrsministerium in Luxemburg.
14: Es ist sehr wichtig zu wissen, dass der ÖV zuvor auch schon zu 90% bezuschusst war. Das heißt, der Schritt war wirklich klein. Aber es ist nicht so spektakulär, von 30 auf 40 zu gehen, als von 90 auf gratis. Und da kommt auch die Aufmerksamkeit her.
12: Über 500 Millionen Euro lässt sich der Staat die freie Fahrt für alle kosten. Luxemburg kann sich das leisten. Beim Wettlauf, wer ist das reichste Land der Welt, liegt das EU-Mitglied seit Jahren ganz vorne. Über 100.000 Euro verdient jeder Luxemburger statistisch im Jahr. Die Sorge war, was wird dann aus unseren Fahrkartenverkäufern und Schaffnern?
14: Da wurde eben gesagt, nein, es wird keiner entlassen. Die Schaffner werden zwar, verkaufen übrigens immer noch Erste-Klasse-Tickets, die sind ja nicht gratis im Zug, aber die werden sich halt mehr um die Reisenden kümmern, mehr Informationen geben, mehr durch den Zug gehen, mehr auch für, also Präsenz zeigen einfach.
12: Bahnfahren ist nicht der einzige Luxus, den das Land seinen Bürgern kostenlos anbietet. Überall in der Hauptstadt Luxemburg stehen kostenfreie Wasserspender. Am Skaterpark, auf Festivals, am Bahnhof, vor dem Rathaus. An über 60 Punkten kann frisches und gefiltertes Wasser abgezapft werden. In 3 Größen, Erwachsener, Kind, Hund. Bei Beppino, dem Wasserspender für Kinder, darf man sich auch einfach nur abkühlen.
15: Ja, ja, hier wird auch viel gespielt mit dem Wasser. Oder sich abgekühlt, mal die Hand abgekühlt, ja.
12: Sagt Max Biel, Er und sein Team sind für die saubere Wasserversorgung zuständig.
16: Die werden ja auch viel benutzt, das heißt, die werden auch mal schmutzig. Deshalb, besonders hier in der Stadt, sind unsere Mitarbeiter, die kommen jeden Tag, also in der Woche, fünfmal in der Woche. Die kontrollieren die Wasserspender, die werden nochmal gereinigt.
12: Der Wasserverbrauch hängt sehr von den Temperaturen ab. An heißen Tagen werden an den Hotspots schon mal 15.000 Liter abgezapft, an bewölkten sind es dann weniger. Das Wasser kommt vom staatlichen Wasserwerk, die Kosten werden verrechnet, genauere Zahlen erfährt man nicht. Luxemburg wurde erst durch den Stahlreich, dann durch die Finanzbranche, die Fondsgesellschaften, das Land wirbt für sich als Steueroase im Herzen Europas. Der Tourismus hat in den letzten Jahren ebenfalls zugenommen. Ein Tourist aus dem Nachbarland Belgien fühlt sich aber gar nicht so wohl mit dem kostenlosen Wasser- und Bahnangebot. Der Steuerzahler zahlt für mein Ticket. Eine kleine Abgabe fände ich okay, vielleicht 1 Euro. Doch in Luxemburg ist man mit dem Konzept freie Fahrt für alle zufrieden. Es soll weiter ausgebaut werden, das Land soll noch besser angebunden werden. Auf den Straßen gibt es extra Busspuren, auf denen die Luxemburger dann kostenlos an denen vorbeifahren können, die morgens allein im Stau stehen.
5: Extra Busspuren gibt's immerhin auch bei uns in einigen deutschen Städten, aber kostenlos fahren das eben nicht. Freies Wasser, freie Fahrt für alle im öffentlichen Personennahverkehr. Wie Luxemburg seine Bürgerinnen und Bürger verwöhnt, das hat uns Sabrina Fritz erzählt. Die Meldungen um falsche Polizisten, die sind mittlerweile alltäglich geworden. Die Schadenssumme ist es in diesem aktuellen Fall nicht. Mehr als 450.000 Euro hat einer dieser Betrüger gerade in Hessen erbeutet, mit nur einem einzigen Schockanruf. Der Täter hat einen 90-Jährigen im Raum Gießen angerufen, ihm vorgelogen, dass eine Verwandte einen tödlichen Unfall verursacht habe. Und wie das so oft ist bei dieser Art von Anrufen, die oft auch die gleiche Geschichte beinhalten, natürlich könne nur dann eine Gefängnisstrafe abgewendet werden, wenn sofort eine Kaution bezahlt wird in bar. Und am Ende hat der Mann seine Münzsammlung, seine Goldbarren und sein Bargeld rausgegeben, alles zusammen fast 500.000 wert. Jörg Schormann ist kriminalpolizeilicher Berater beim Polizeipräsidium Mittelhessen in Gießen. Ich habe ihn gefragt, ist das schon Routine oder ist das einfach ein besonders dreister Fall?
17: Ja, an sich nicht. Der Modus operandi ist immer derselbe, dass jetzt so ein, sagen wir, hoher Schaden im geltlichen Sinne ist, ist auch den Täterinnen nicht vorher bekannt. Das ist halt für die auch ein Glücksfall, sagen wir es mal so.
5: Dieser ältere Herr in Gießen, der kann einem nur leid tun, aber warum fallen Menschen doch immer wieder auf solche und ähnliche Tricks rein, von wegen Kaution sofort und in bar bezahlen und ein Kollege kommt nachher vorbei? Ja, davon liest man ja öfter.
17: Ja, also ist ja die Problematik der Schockanrufe. Wie gesagt, die mache ich mal gleich. Es ruft eine unbekannte Person an. Es gibt die Nachricht, dass ein Unfall passiert ist, den die Person verursacht hat. Und er müsste jetzt ins Gefängnis und es müsste eine Kaution bezahlt werden. Der Modus operandi wechselt eigentlich nicht viel, weil es leider immer wieder klappt. Die Anrufer geben sich ans Polizeihaus, Rechtsanwalt in dieser Richtung, Staatsanwalt. Die Opfer werden unter Druck gesetzt und haben oft überhaupt keine Möglichkeit, aus der Situation wieder rauszukommen.
5: Das heißt, diese falschen Polizisten und andere Figuren, die sie da spielen, die gehen tatsächlich forsch und fordernd vor, schüchtern die Leute ein. Das läuft also nicht irgendwie auf eine einfühlsame Art.
17: Nein, also man geht schon relativ massiv auf die Leute ein, setzt sie massiv unter Druck mit Forderungen. Die werden auch angewiesen, niemand anderes davon zu unterrichten, damit der Vorgang nicht gefährdet wird. Und es ist, wie gesagt, im wahrsten Sinne des Wortes ein Schockanruf. Die Menschen stehen unter Schock, wollen natürlich sofort helfen ihren Verwandten. Und deswegen kommt es dann auch leider immer zu diesen Handlungen.
5: Manchmal geben sich die Betrüger ja auch als angebliche Verwandte aus. Da könnte man sich ja jetzt vorstellen, das müsste man ja eigentlich merken. Oder spielt da am Ende die künstliche Intelligenz schon eine Rolle?
17: Ja, in den meisten Fällen nicht. In den meisten Fällen, gerade beim Schockanruf, ist es so, es ist Hektik, es wird Hektik verbreitet. Teilweise rufen auch die Verwandten selber an, beziehungsweise die vorgespielten Verwandten. Es wird geweint, es wird Hektik verbreitet und dann sagen die Opfer oft, ja, das war definitiv meiner Verwandtschaft, aber ist halt nicht so.
5: Was sage ich denn jetzt den betagten Eltern, was den älteren Nachbarn, um sie gegen solche Arten von Anrufen zu wappnen? Also gibt es da eine einfache Regel, an die man sich in der Drucksituation noch erinnert?
17: Ja, es ist sehr schwierig, aber wir sagen immer, erstmal auflegen, auch wenn es schwer fällt. Auflegen und dann selber zurückrufen. Und zwar unter der bekannten Telefonnummer, die man kennt, entweder den Betroffenen oder die andere Verwandtschaft. Niemals eine Wahlwiederholungstaste drücken, weil oft wird auch mit Caller-ID-Spoofing eine Nummer vorgetäuscht. und man denkt, man würde die Nummer anrufen von den Verwandten, hat wieder die Betrüger drin. Also anrufen, eventuell ein anderes Telefon nehmen und nachfragen.
5: Das ist der erste Tipp und Sie haben noch einen.
17: Wenn man niemanden erreicht, die örtliche Polizeidienststelle anrufen, immer die 110 wählen, sein Anliegen sagen und dort wird einem dann auch sofort geholfen. Es wird dann auch eine Streife vor Ort kommen sofort, wenn die Betrüger schon unterwegs sind oder schon Vorbereitungshandlungen getroffen haben. Aber das ist ganz wichtig. Oder man kann auch rübergehen zu Nachbarn. Das ist in dem Fall in Stauffenberg auch passiert bei dem älteren Mann. Aber leider war es da schon zu spät und der Nachbar hat dann die Polizei benachrichtigt.
5: Wie ist das denn, wenn man es schafft, cool zu bleiben am Telefon? Dann könnte man die Betrüger ja hinhalten, währenddessen die Polizei verständigen. Ich glaube, so einen Fall hat es auch schon gegeben, bei dem das passiert ist und dann gelungen ist, die Täter zu fassen. Gibt es das denn öfter?
17: Eigentlich nicht, weil die Täterschaft ist natürlich auch sehr, sagen wir mal, sensibel. Beim ersten Fall, dass die merken, hier stimmt irgendwas nicht, legen die auf, ziehen sich zurück. Und man selber soll halt auch keine Polizei spielen. Wichtig ist erstmal, dass es zu keinem Schaden kommt und man selber auch nicht sich in Gefahr begibt. Also besser einfach auflegen, dann aber auch die Polizei benachrichtigen, weil für uns ist auch wichtig, dass wir wissen, in welchem Gebiet gerade diese Täter wieder unterwegs sind, weil es muss auch jemand schnell kommen zum Abholen. Wenn die in Kassel unterwegs sind, sind sie nicht gerade in Frankfurt unterwegs und umgedreht.
5: Jörg Schormann, kriminalpolizeilicher Berater in Mittelhessen über die Betrugsmasche Schockanrufe, die dann leider zu oft zu hohe Schäden verursacht bei den Betrugsopfern. Bei einem aktuellen Fall ging es jetzt um 500.000 Euro.
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5: Mehr als 5000 Infizierte mittlerweile, über 2500 Tote und der Ebola-Ausbruch in der Demokratischen Republik Kongo ist auch nach mehr als 3 Monaten noch nicht unter Kontrolle. Im Gegenteil, die WHO warnt, die Weltgesundheitsorganisation, dass sich die Epidemie schneller ausbreitet als frühere Ebola-Ausbrüche. Und erschwert wird der Kampf gegen das Virus auch durch die bewaffneten Konflikte, schwer erreichbare Regionen und fehlende Helfer. Ausführlich beschäftigt mit dem Thema ist unser Korrespondent Jan Seidel in Genf, denn dort ist auch der Sitz der Weltgesundheitsorganisation. Wir haben ihn gefragt, wie groß das Problem inzwischen ist.
18: Das Problem ist groß. Die Infektionszahlen steigen ziemlich steil an. Wir haben 3,5 Monate nach der ersten Entdeckung mehr als 2500 Tote und mehr als 5000 Infizierte. Und betroffen ist nach Angaben der UN mittlerweile ein Gebiet ungefähr so groß wie Frankreich. Hilfsorganisationen berichten immer wieder, dass sie keinen Überblick über das Infektionsgeschehen haben, weil Helfer fehlen. Es kann also sein, dass die tatsächlichen Zahlen und das betroffene Gebiet deutlich größer sind. Die Vereinten Nationen schicken jetzt weitere Helfer in das Gebiet. Die Organisation warnt aber, dass das Geld wahrscheinlich nur noch ein paar Wochen reicht. Dann ist in der Demokratischen Republik Kongo auch noch Krieg. Das heißt, es ist schon schwierig, sich in dem Land zu bewegen, weil die Infrastruktur nicht sonderlich gut ausgebaut ist. Helfer melden jetzt aber auch noch, dass immer wieder Krankentransporte beschossen werden. Hilfe ist also kompliziert und das führt eben zu diesen enormen Opferzahlen. Der leitende Koordinator vor Ort hat der ARD gesagt, wenn sich Infizierte innerhalb von 1 oder 2 Tagen melden, dann gibt es eine 80-prozentige Wahrscheinlichkeit, dass sie überleben. Wenn sie sich erst nach 1 oder 2 Wochen melden, dann besteht eine 80-prozentige Wahrscheinlichkeit, dass sie sterben werden.
5: Außerdem wollten wir auch wissen, wie bedrohlich dieser Ebola-Ausbruch auch für andere Länder außerhalb des Kongo ist.
18: Bisher scheint der Ausbruch relativ begrenzt, aber das könnte ein Trugschluss sein. Bei der Weltgesundheitsorganisation heißt es, Grenzen werden das Virus nicht aufhalten, Grenzen können es höchstens verlangsamen. Aber wir hatten auch schon einen Patienten mit Ebola in Frankreich. Das Virus kommt also über Grenzen. Helfer sagen, in Ländern mit einem stabilen Gesundheitssystem hat Ebola keine Chance, sich auszubreiten. Das ist noch nie passiert. Das heißt, in der EU besteht nach der aktuellen Einschätzung keine Gefahr. Aber in anderen afrikanischen Ländern könnte das durchaus geschehen.
5: Was müsste denn passieren, um diese Epidemie einzudämmen?
18: Am wichtigsten ist es laut WHO, die Infektionsketten früher zu erkennen, um zu sehen, wer sich alles infizieren könnte und um das dann zu verhindern. Da würde ein Impfstoff natürlich massiv helfen. Es gibt einen älteren, Ervebo, der ist aber nicht für die aktuelle Virusvariante Bundibugio angepasst, sondern für den Vorgänger. Mit diesem Impfstoff wollen es die Helfer jetzt notgedrungen erstmal probieren. Sie hoffen aber auf 2 neue Impfstoffe, speziell gegen die aktuelle Variante. Die sind im Moment in der Erprobung. Falls die wirken, müsste man den Impfstoff aber erstmal in großen Mengen herstellen. Das kostet Geld. Und dann müsste man gefährdete Menschen auch noch impfen. Das kostet Manpower und Geld. Und das ist weiter nicht ganz einfach. Wegen des Kriegs im Kongo wäre aber sicher ein enormer Schritt nach vorne.
5: Jan Seidel, ARD-Korrespondent im Studio Genf, wo auch die WHO sitzt, über den Stand der Dinge im Kampf gegen den Ebola-Ausbruch im Osten des Kongo.
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5: Im Fußball war Deutschland 2014 mal Weltmeister. Wir erinnern uns gerne daran, aber jetzt will ich gar nicht jammern, denn Weltmeister sind wir noch immer. Gestern erst die Goldmedaille im Springreiten in Aachen. Und es gab eine Menge Medaillen bei der Leichtathletik-EM. Und in vielen anderen Bereichen übrigens auch, in der Industrie zum Beispiel, im Maschinenbau, da haben wir hunderte von Firmen, die weltweit einzigartig sind und den Markt bestimmen. Und wir haben die meisten Brotsorten, die meisten Biersorten und sind natürlich auch Weltmeister bei der Mülltrennung. Halt, sagt dazu unser Korrespondent in Tokio, Johannes Edelhoff.
19: Ich habe ja immer gedacht, bei einer Sache, da macht einem als Deutscher einfach niemand was vor. Und zwar beim Mülltrennen. Gelber Sack, Biomüll, Papier, Altglas, alles nach Farben sortiert. Beim Mülltrennen sind wir einfach Weltmeister der Herzen. Aber dann bin ich nach Japan gekommen und habe gemerkt, die sind unser wirklicher Endgegner. Das erste Problem ist schon, in Tokio gibt es einfach keine Mülleimer. Also in der ganzen Stadt findet man so gut wie keine. Man kauft sich irgendwo einen Kaffee oder was zu essen, was verpackt ist, und man nimmt das dann mit nach Hause. Also weil man findet keinen Mülleimer. Man gewöhnt sich dabei irgendwann dran, dass man den Müll einfach in den Rucksack packt oder in die Hosentasche. Man nimmt ihn mit, schmeißt ihn zu Hause weg. Was dann aber wirklich alles toppt, ist die Präzision vom japanischen Mülltrennsystem. Ich schicke mittlerweile regelmäßig Videos von Mülleimern nach Deutschland, weil ich denke, glaubt mir eh keiner. Ich habe bestimmt schon 3 bis 5 solcher Videos verschickt. Aber einmal, da war ich auf der Insel Hokkaido im Norden von Japan. Und da war ein Supermarkt. Ich habe mir da einen Kaffee geholt, Kaffee ausgetrunken, gehe ein bisschen weg vom Supermarkt und dann sehe ich, oh krass, da genau neben dem Supermarkt, da ist ein Mülleimer. Also nicht einer, mehrere. Und dann habe ich gesehen, das sind ungefähr 10 verschiedene Mülleimer. Da waren auch so Schriften drauf für unterschiedliche Sachen. Das war wirklich absurd. Es war einer für schwarze Bento-Boxen, einer für weiße Bento-Boxen, einer für durchsichtige Deckel, einer für Styropor und noch irgendwas mit Plastik. Und da stand ich dann mit meinem Kaffeebecher und denkt einfach nur, wo gehört er hin? Habe ich nicht gewusst. Und ich muss ziemlich hilflos ausgesehen haben, denn plötzlich stand neben mir so eine ältere japanische Frau, vielleicht 70, vielleicht 75 Jahre alt. Und die guckt mich an, hat mich angelächelt und hat mir einfach den Kaffeebecher aus der Hand genommen und in ihre Tasche gesteckt. Die hat den auch nirgendwo reingeschmissen, die hat den einfach mit nach Hause genommen. Ich bin da einfach stehen geblieben. Und ich weiß bis heute ehrlicherweise nicht, in welchen Mülleimer ich meinen Becher hätte schmeißen können. Aber eins weiß ich, ich denke nicht mehr so einfach, dass wir Deutschen besser Müll trennen als alle anderen in der Welt.
5: Erfahrungen aus dem Alltag unserer Korrespondenten. Und diese schöne Geschichte hat uns Johannes Edelhoff aus Japan erzählt.
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5: Hohe Ölpreise sorgen über die US-Staatsfinanzen und neue Spannungen mit dem Iran haben die Börsen in dieser Woche beschäftigt. Besonders der Anleihemarkt stand unter Druck. Angela Göpfert fasst die wichtigsten Entwicklungen zusammen.
20: Verluste an der Wall Street, steigende Renditen, teures Öl. Die Börsenwoche hatte es in sich. Zeitweise rutschte der amerikanische Leitindex Dow Jones auf den tiefsten Stand seit Monatsbeginn. Für Unruhe sorgte vor allem der Anleihemarkt. Dort kletterten die Renditen langlaufender US-Papiere auf Mehrjahreshochs, auch wegen der hohen Staatsverschuldung, die erstmals die Marke von 40 Billionen Dollar überschritt. Zur Wochenmitte versuchte das amerikanische Finanzministerium gegenzusteuern und weitete die Rückkäufe langlaufender Staatsanleihen aus. Kurzzeitig half das. Nachhaltig sei die Wirkung aber kaum, sagt Jochen Stanzel von der Consorsbank.
21: Weil die Gründe, warum es diesen ruckartigen Renditeanstieg überhaupt gegeben hat, der ungelöste Iran-Konflikt, die Inflationssorgen, die überbordenden Staatsschulden, das geht ja weiter. Also man wird sich damit Zeit erkaufen, aber nachhaltig lösen, nein.
20: Das Prinzip dahinter? Das Finanzministerium kauft länger laufende Anleihen zurück und finanziert sich stärker über kürzere Laufzeiten. Dadurch soll der Druck auf die Renditen am langen Ende sinken. Doch das Problem wird damit nur verlagert.
21: Weil man muss ja jedes Jahr jetzt wieder die Anleihen, die ablaufen, wieder rollen und wieder neu ausgeben und ist dann eben auf Gedeih und Verderb an diesem kurzfristigen Zins davon abhängig und hängt da dran und muss eben drauf setzen, dass der möglichst niedrig bleibt.
20: Für zusätzliche Nervosität an den Märkten sorgt der weiterhin ungelöste Iran-Konflikt. US-Präsident Donald Trump drohte dem Land inzwischen mit einem Wirtschaftskrieg. Finanzminister Scott Bessent legte nach und kündigte,

0: beflügelte den gesamten Biotech-Sektor. Doch für den Gesamtmarkt überwogen in dieser Woche klar die Risiken. Steigende Renditen, anziehende Ölpreise und ein Iran-Konflikt, für den weiter keine schnelle Lösung in Sicht ist.
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2: Um 8.31 Uhr mit Katja Irle. Guten Morgen. Die Ukraine feiert übermorgen den 35. Jahrestag ihrer Unabhängigkeit. Zu diesem Anlass ist Bundesaußenminister Wadefuhl in das Land gereist. Er kam am Morgen in der Hauptstadt Kiew an, während Russland die Ukraine immer wieder angreift. ARD-Korrespondent Florian Kellermann.
3: Wadefuhl erklärte nach seiner Ankunft am Bahnhof am frühen Morgen, gerade jetzt dürfe die Ukraine nicht vergessen werden. Sie brauche weiterhin die Unterstützung Deutschlands und werde diese auch bekommen. Russland greift derzeit gezielt Lagerhallen an, so auch in der vergangenen Nacht. Durch solche Angriffe sind bereits Probleme bei der Lebensmittelversorgung entstanden. Beobachter befürchten, vor dem Winter dürfte Russland wieder die Energieinfrastruktur der Ukraine angreifen.
2: Die Verhandlungen zwischen den USA und Kanada über ein Handelsabkommen sind gescheitert. Deshalb sind heute Morgen US-Strafzölle von 50% auf bestimmte kanadische Produkte in Kraft getreten. Die USA machen Kanada für das Scheitern verantwortlich. Das Land habe Bedingungen abgelehnt, die eigentlich schon vereinbart waren. Dagegen erklärte der kanadische Regierungschef Carney, die US-Konditionen seien unfair gewesen. Sein Land werde nun mit Gegenzöllen reagieren. Bei dem Schwertangriff an einer Schule in Schweden hat es einen Toten gegeben. Das hat die Polizei am Abend in der kleinen Stadt Fagersta mitgeteilt. 3 Schüler waren verletzt worden, 2 von ihnen schwer. ARD-Korrespondent Anne Bartram.
4: Um kurz nach 14 Uhr am Freitagnachmittag sind bei der Polizei mehrere Notrufe eingegangen. Eine Person soll an einer weiterführenden Schule andere Menschen mit einem Schwert angegriffen haben. Schüler berichten im schwedischen Fernsehen später, dass ein junger Mann plötzlich auf einen ihrer Freunde eingestochen habe. Der Angreifer soll nach Informationen schwedischer Medien ein 18-jähriger ehemaliger Schüler der Schule sein, der bereits wegen Körperverletzung verurteilt wurde. Die Polizei hat ihn am Bein angeschossen und festgenommen. Der Hintergrund der Tat ist noch unklar.
2: Beim DFB-Pokalspiel zwischen Fußball-Drittligist Waldhof Mannheim und dem 1. FC Kaiserslautern aus Liga 2 ist es zu massiven Ausschreitungen gekommen. Laut Behörden wurden 35 Polizeibeamte verletzt, 85 Menschen mussten medizinisch versorgt werden. Die Lage eskalierte, als es beim Stand von 0:0 in die Verlängerung gehen sollte. Erst gingen Spieler beider Teams aufeinander los, danach stürmten Fans den Rasen. Der Polizei gelang es, die Situation unter Kontrolle zu bringen. Mehrere Fans wurden festgenommen. Das Spiel endete 1:0 für Kaiserslautern. Auch Eintracht Frankfurt steht in der zweiten Runde des DFB-Pokals nach einem 11:0-Sieg gegen Fünftligist St. Tönis. Die übrigen Ergebnisse: Münster-Karlsruhe 1:2 und Rostock-Stuttgart 0:4. Das waren die Nachrichten. Das Wetter. Es ist heute wechselhaft mit Sonne und Wolken, örtlich auch Schauer und Gewitter. Im Lauf des Tages bleibt es dann aber meist trocken. Die Höchstwerte 16 bis 24 Grad. Morgen wieder Sonne und Wolken und trocken bis 25 Grad. Die weiteren Aussichten: am Montag spätsommerlich warm bis 28 Grad. Die Zeit, es ist 8.34 Uhr.
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2: A3 Frankfurt Richtung Köln, zwischen Limburg Nord und Diez 2 Kilometer Stau. A3 Frankfurt Richtung Würzburg, zwischen Obertshausen und Hanau 3 Kilometer stockender Verkehr. Und die A61 Koblenz-Ludwigshafen ist zwischen Koblenz-Waldesch und Emmelshausen in beiden Richtungen wegen einer Baustelle gesperrt. Die Umleitungen sind aber eingerichtet.
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5: Willkommen bei uns und schönen guten Morgen an diesem Samstag im Studio Riccardo Mastrocola. Und wir kümmern uns jetzt erstmal um Schockanrufe. Nein, falsch. Jetzt habe ich mich vertan. Wir schauen erstmal in die Ukraine, nämlich die feiert am kommenden Montag ihren 35. Unabhängigkeitstag. Aber nicht alle feiern ihn gleich oder können ihn überhaupt feiern, denn der Krieg zieht Risse durch die Gesellschaft, vor allem zwischen Soldaten und Zivilisten. Ein Abend im Pen-Club beim ukrainischen Schriftstellerverband in Kiew gestern, da haben ukrainische Soldaten nämlich Gedichte vorgetragen, die verarbeiten die Erlebnisse und ihre Gefühle. Danach kamen dann teils unangenehme Fragen. Florian Kellermann war für uns dabei.

0: Der Poesieabend ist vorbei. Was jetzt kommt, ist nicht weniger wichtig. Die Besucherinnen und Besucher stellen Fragen, die wehtun. In den Räumen des Schriftstellerverbands PEN in Kiew haben sie drei Soldaten vor sich, die Gedichte schreiben, die den Krieg reflektieren, alle Anfang 20. Eine Besucherin fragt direkt, wie werden wir uns später einmal verständigen, diejenigen, die an der Front ihr Leben riskiert haben und diejenigen, die zu Hause geblieben sind. Ich denke, zwischen den Soldaten und den Zivilisten gibt es einen Abgrund. Man kann daran arbeiten, ihn zu verkleinern. Aber das Problem lässt sich nie ganz beseitigen, solange noch Kriegsteilnehmer leben. Sie sind ein Volk im Volk. Die Lebenswirklichkeit des Kriegs sei für Zivilisten einfach nicht zu begreifen, meint der Soldat. Sein Kamerad ist nur etwas optimistischer. 10 Jahre werde es nach Kriegsende wenigstens dauern, bis sich die beiden Gruppen wieder annäherten. Ausweichend antwortet dagegen der dritte Soldat. Er ist Alexander Menjailov, Künstlername Dante. Ich denke nicht, dass ich mich besonders von anderen Menschen unterscheide. Ich will mich nicht einer bestimmten Gruppe zurechnen. Ob es den Graben gebe, sei eine persönliche Entscheidung, meint er. Dante ist einer der Gründer der Dichtergruppe, die Metaromantiker, die im Krieg entstanden ist. Was ihre Vertreter an diesem Abend tun, ist zumindest ein Versuch, den Dialog herzustellen zwischen Soldaten und Gesellschaft mit den Mitteln der Poesie. Sie tragen ihre Verse vor, schroff, fremd, mitunter abstoßend. Wir haben den Himmel über uns verloren. Harter Grund ist uns unbekannt. Durch fremde Augen und Namen steigen wir hinab, woher wir kamen. Vergessen, was noch gar nicht gefühlt ist, wandeln unter denen, die nicht leben. Alexander Menjailov war noch kaum erwachsen, als er begann zu kämpfen. Im Donezbecken, gleich zu Beginn der russischen Vollinvasion vor 4,5 Jahren. Heute fühlt er sich, so klingt es, um seine Jugend betrogen. Die Ziele, die Ideen, die Werte, an die ich früher geglaubt habe, sie sind erschüttert worden und dann in sich zusammengebrochen. Ich muss mir ganz neu überlegen, ganz neu entdecken, was für mich heute wichtig ist, worauf ich meine Welt morgen bauen kann. Was genau ist da kaputt gegangen? Seine früheren romantischen Vorstellungen von der geeinten Nation, für die er kämpft, meint Dante. Irgendwann habe er festgestellt, dass diejenigen, die auf der anderen Seite der Front sterben, gar nicht so verschieden sind. Und mit dem Dichten schaffe er immerhin etwas, das größer sei als er. Das alles klingt im Namen Metaromantiker an. Die Gruppe hat bereits einen Gedichtband herausgegeben, mit Texten und Fotos. Der Vorsitzende des ukrainischen Pen-Clubs, Volodymyr Yermolenko, hört hier eine neue Tonlage, die von Menschen, die erst im Krieg zu schreiben begonnen haben. Das ist schwer zu beschreiben, aber das ist ein anderer Ausdruckstypus. Das ist eine Sprache, die häufig härter ist, manchmal eine Sprache der Vertikale. Das Thema Religion ist hier sehr wichtig. Das ist eine Sprache des Vitalismus, der Liebe zum Leben, trotz des allgegenwärtigen Tods. Ich spüre hier etwas Neues. Am Ende des Poesieabends gab es auch weniger verfängliche Fragen, etwa ob Soldaten an der Front auch Witze machten. Die Dichter reagierten heiter. Es schien, wenn sich diejenigen, die nicht so viel Grauen gesehen haben, für sie interessieren, kann das ein erster Schritt zur Versöhnung sein.
1: Ukrainische Soldaten, die Gedichte schreiben über den Krieg, übers Leben und über die Frage, was das aus der Gesellschaft macht. Ein Bericht von Florian Kellermann war das. Vor ein paar Tagen, da hat der israelische Sicherheitsminister Itamar Ben-Gvir gesagt, es gebe im Gazastreifen Menschen, die es nicht verdienten zu leben. Und er hat gefordert, jede Nacht gezielt 30 oder 40 Menschen im Palästinensergebiet zu töten. Ein Aufruf zur Tötung von Menschen und das von einem offiziellen Mitglied der israelischen Regierung. Diese menschenverachtenden Äußerungen, die sorgen weiter weltweit für Schlagzeilen, für Widerspruch und für Reaktionen, auch aus Deutschland. Die Bundesregierung verurteilt das natürlich scharf und das ist auch wichtig. Die Frage ist, was kommt nach dieser Kritik? Allerdings, und damit schauen wir uns das mal aus israelischer Perspektive an, ist Ben-Gvirs Tötungsaufruf offenbar nichts Neues. Seine Forderungen seien in Israel Alltag. Das sagt unser Korrespondent in Tel Aviv, Jan-Christoph Kitzler.
2: Meinung. Itamar Ben-Gvir ist kein verwirrter politischer Außenseiter. Er sitzt im israelischen Sicherheitskabinett, ist zuständig unter anderem für die Polizei und die Gefängnisse in Israel. Er fordert 30 bis 40 gezielte Tötungen im Gazastreifen täglich. Er hat Palästinensern dort das Menschsein abgesprochen und gesagt, es gäbe dort Menschen, die es nicht verdient hätten, zu leben. Es gibt gleich mehrere gute Gründe, warum diese menschenverachtenden Aussagen in Israel praktisch niemanden beeindrucken. Erstens, nicht wenige Israelis teilen das, was Ben-Gvir sagt. Seit dem Terrorüberfall des 7. Oktober 2023, bei dem rund 1200 Menschen getötet und 250 Geiseln verschleppt wurden, hat sich bei vielen gegenüber Palästinensern ein Gefühl der Entmenschlichung breit gemacht. Israels Kriegführung, die bis heute Tod und flächendeckende Zerstörung über Gaza bringt, ist von Rache geprägt. Die, die Ben-Gvirs Aussagen richtig finden, sind nicht die Mehrheit, aber, und das ist der zweite Punkt, es sind viele von denen, die ihn und andere rechtsextreme Politiker bei der Parlamentswahl am 27. Oktober wählen werden. In Umfragen liegen sie bei deutlich über 13%. Auch aus Benjamin Netanyahus Likud-Partei kommen entsprechende Aussagen. Die Zustimmung zur Entmenschlichung von Palästinensern in Worten und Taten ist in Israel inzwischen weit verbreitet. Und schließlich sind Ben-Gvirs Forderungen für Gaza dort schon lange Alltag. Mit dem falschen Begriff gezielte Tötungen bezeichnete Angriffe finden seit nunmehr fast 3 Jahren statt. Dabei werden nicht nur mutmaßliche Hamas-Mitglieder getötet, sondern auch zahlreiche Unbeteiligte, Kinder und Frauen. Nach Angaben von UNICEF wurden in den ersten 28 Kriegsmonaten mehr als 21.000 Minderjährige getötet. Das sind im Schnitt 25 pro Tag. Und es gibt Menschen in Israel, die auch das rechtfertigen, denn ganz Gaza sei schließlich die Hamas, es gebe dort keine Unschuldigen und so töte man eben künftige Terroristen. In Deutschland sorgen Ben-Gvirs Aussagen und auch die furchtbare Lage im von Israel besetzten Westjordanland mit fast täglichen Verbrechen von Siedlerterroristen und einem immer weiteren Ausbau der Siedlungen jetzt für Kritik. Man hat das Gefühl, einige Politiker, die Israel bis zuletzt im Sinne der Staatsräson treu verteidigt haben, sind erst jetzt aufgewacht. Doch weder sind Ben-Gvirs Aussagen gänzlich neu, noch sind es die mutmaßlichen israelischen Kriegsverbrechen und Verbrechen gegen die Menschlichkeit in Gaza und auch die Verbrechen der völkerrechtswidrigen Besatzungspolitik im Westjordanland sind es nicht. Jahrelang haben deutsche Regierungen zugesehen, das ist beschämend. Selbst wenn man der Auffassung ist, dass Israels Sicherheit Teil der deutschen Staatsräson ist, Itamar Ben-Gvir und die radikalen Siedler, Benjamin Netanyahus in Teilen rechtsextreme Regierung und Israels Kriegführung der flächendeckenden Zerstörung schaffen keine Sicherheit. Sie sind Brandbeschleuniger und werden zu immer weiteren Kriegen führen. Dem muss von außen Einhalt geboten werden, nicht nur durch Kritik und den Ausdruck von Besorgnis, sondern mit Sanktionen, die spürbar sind.
1: Die Meinung in HR Info von unserem Korrespondenten in Tel Aviv über die menschenverachtenden Aussagen des israelischen Sicherheitsministers und was daraus folgen sollte.
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1: Reden mit der KI, Fragen stellen, Informationen einholen und hoffen, dass sie stimmen, das tun immer mehr Menschen. Und eigentlich war es ja nur eine Frage der Zeit. Jetzt wird der beliebte Chatbot ChatGPT auch zum Werbeplatz. Wer die günstigste bzw. kostenlose Version nutzt, bekommt künftig also Werbung angezeigt. Sebastian Moritz berichtet.
4: Rund 1 Milliarde Anwender hat ChatGPT weltweit, doch die wenigsten zahlen für das Programm. Und noch vor gut 2 Jahren hatte OpenAI-Chef Sam Altman eine klare Meinung zu Werbung.
5: Ich hasse Werbung. Die Kombination aus Werbung und KI ist für mich auf eine besondere Weise beunruhigend.
4: Das war im April 2024. Keine 2 Jahre später testete OpenAI in den USA erstmals Werbung in seinem Chatbot. Und jetzt werden dann auch Nutzerinnen und Nutzer auf dem europäischen Markt Werbeanzeigen sehen. Geplant ist sogenannte kontextbezogene Werbung. Darauf weist Lina Erik hin. Sie leitet das Team Digitales und Medien beim Verbraucherzentrale Bundesverband.
6: Wenn ich zum Beispiel nach Reisetipps für Thailand suche, wird die Werbung auf Basis sozusagen dieses Inhalts eingespielt.
4: Obwohl OpenAI betont, dass keine Chatverläufe an Werbekunden weitergegeben werden, hat der Suchverlauf also einen Einfluss auf die Werbung. Was es vorerst nicht geben soll, ist sogenannte personalisierte Werbung. Also Werbung, bei der aus der Summe aller Suchanfragen ein individuelles Profil der Nutzer erstellt wird, was technisch möglich wäre.
6: Da kann beispielsweise das Profil entstehen, weiblich, 35 Jahre alt, Festanstellung, Jahresgehalt zwischen 60 und 80.000 Euro, ist interessiert an Luxusreisen, besonders im Mittelmeer.
4: Für die Werbeindustrie sind solche Informationen hochinteressant. Für die Nutzerinnen und Nutzer hingegen kann das sehr problematisch sein, sagt Malte Kirchner vom Technikportal Heise Online.
7: Ich denke jetzt an den Bereich, dass Menschen Rat suchen bei Depressionen oder dergleichen und dann eben auch Werbung angezeigt bekommen, die die Situation für sie vielleicht nicht verbessert.
4: In den USA gibt es diese personalisierte Werbung bei ChatGPT bereits. Auf dem europäischen Markt ist diese sehr individuelle Werbung hingegen bisher nicht geplant.
7: Was uns, glaube ich, in Europa sehr stark schützt gegenwärtig, ist halt auch die Gesetzeslage hier. OpenAI hat ja erklärt, dass sie die europäische Wirtschaftszone erstmal außen vor lassen von der Personalisierung. Und ich denke, dass die empfindlichen Strafen auch die Anbieter, insbesondere OpenAI, da jetzt zurückschrecken lassen.
4: Doch es gibt noch einen weiteren kritischen Aspekt. Die Werbung könnte Auswirkungen auf die Antworten haben, die der Chatbot gibt. Welches Restaurant wird mir empfohlen, wenn ich nach einem Tipp für das Abendessen suche? Welche Versicherungen hält ChatGPT für sinnvoll? OpenAI betont, dass die Werbung klar kenntlich gemacht werden soll. Konkret durch eine graue Linie zwischen KI-Antwort und Werbeanzeige. Doch diese klare Grenze könnte mit der Zeit verschwimmen, sagt Philipp Klöckner. Er beschäftigt sich als Analyst mit dem Konzern OpenAI und konkret auch mit ChatGPT.
8: Wenn der Anreiz ist, mehr Werbung zu verkaufen, dann wird man sie schlechter kenntlich machen mit der Zeit. Da bin ich mir relativ sicher. Ansonsten täte man das nicht, hält man sich an die klare Trennung, wird die Werbung einfach ineffektiv sein und die Werbetreibenden werden OpenAI nicht besonders lange nutzen und das wäre dann auch nicht erfolgreich.
4: Wer die Werbung vermeiden will, hat mehrere Möglichkeiten. Entweder man nutzt das kostenpflichtige Plus-Abo für 23 Euro im Monat oder man wechselt in den sogenannten temporären Chat. Diese abgespeckte Version von ChatGPT ist schon jetzt zu erreichen über einen Klick auf die Sprechblase oben rechts im Chatfenster. Hier werden die Antworten nicht gespeichert, allerdings sind auch nur weniger Fragen möglich und es lassen sich keine Bilder generieren.
1: ChatGPT ab jetzt also mit Werbung, ein Bericht von Sebastian Moritz. Im hessischen Großkrotzenburg im Main-Kinzig-Kreis, das ist direkt an der bayerischen Grenze, da gibt es gerade heftige Diskussionen um den stellvertretenden Bürgermeister Alexander Noll von der FDP. Auslöser ist ein Vergleich mit einer Nazi-Parole in einer Facebook-Diskussion, die er zitiert haben soll. Inzwischen wurde Noll von der Kerb ausgeladen, seine Hochschule prüft den Fall und ausgerechnet jetzt soll Noll für mehrere Monate auch die Bürgermeisterin vertreten. Marcel Ronge, unser Reporter, kann uns sagen, was da los ist.
9: Alexander Noll ist seit Jahrzehnten in der Politik, saß früher sogar für die FDP im Hessischen Landtag. Heute ist der 66-Jährige erster Beigeordneter in Großkrotzenburg im Main-Kinzig-Kreis. Doch jetzt sorgte er mit einem Kommentar in einer Facebook-Diskussion für mächtig Ärger. Es ging eigentlich um Elektromobilität und den Begriff erneuerbare Energie. Noll hält den physikalisch für falsch und schreibt wörtlich in seinem Kommentar:
10: Man vermittelt mit einem falschen Begriff Unwahrheiten unter dem Deckmantel einer anderen Bezeichnung, so etwa wie Arbeit macht frei.
9: Arbeit macht frei. Der Satz stand an den Toren mehrerer nationalsozialistischer Konzentrationslager. Noll bekommt dafür auf Facebook heftigen Widerspruch. Doch der FDP-Politiker bleibt bei seinem Vergleich und erwidert dort:
10: Mir ist die Herkunft des Spruches sehr wohl bekannt. Ich habe diesen Verweis auf diesen Spruch zur Geißelung der totalitären Ideen benutzt.
9: Auch gegenüber dem HR verteidigt Noll seine Aussage. Er sagt, er habe die NS-Parole nicht gut geheißen, ganz im Gegenteil. Er habe damit zeigen wollen, wie gefährlich aus seiner Sicht die Umdeutung von Begriffen sein könne. Er räumte aber auch ein, dass er vielleicht nicht ganz so dick hätte auftragen sollen. Für Großkrotzenburgs Bürgermeisterin Theresa Neumann geht das trotzdem zu weit. Sie teilte dem HR schriftlich mit:
11: Mir liegt die vollständige Konversation nicht vor, in der die Aussage getätigt worden sein soll. Fest steht jedoch, die Verwendung von nationalsozialistischem Vokabular, egal in welchem Kontext, ist inakzeptabel.
9: Auch der Historiker Meron Mendel von der Bildungsstätte Anne Frank widerspricht Nolls Erklärung deutlich. Er spricht gegenüber dem HR von einer krassen Geschichtsrelativierung des Holocaust. Und der Streit ist längst nicht mehr nur auf Facebook. Bei der Krotzebäuer Kerb sollte Noll eigentlich den Bieranstich machen. Jetzt ist er ausgeladen worden. Die Veranstalter wollen ihn dort auch nicht in anderer repräsentativer Funktion sehen. Auch seine eigene FDP geht auf Distanz. Mein Kinzig-Chef Daniel Protzmann sagt, Noll sei ein erfahrener Politiker und hätte es besser wissen müssen. Und auch beruflich hat sein Kommentar möglicherweise Folgen. Noll lehrt an der Hessischen Hochschule für öffentliches Management und Sicherheit. Die prüft den Fall inzwischen dienstrechtlich. Politisch ist die Situation aber komplizierter, wie das Statement von Bürgermeisterin Neumann zeigt.
11: Die Wahl des ersten Beigeordneten erfolgt in Hessen durch die Mitglieder der Gemeindevertretung und nicht durch mich als Bürgermeisterin. Wie mit der Situation umgegangen werden soll, müssen jetzt in erster Linie Herr Noll selbst sowie die Fraktionen klären, die ihn vorgeschlagen haben.
9: Noll jedenfalls hat für sich schon entschieden, er macht weiter. Wenn Theresa Neumann nächste Woche in Babypause geht, will Noll wie geplant ihre Amtsgeschäfte übernehmen. Er sei gewählt, verwaltungserfahren und habe sich nichts vorzuwerfen. Heißt, während in Großkrotzenburg schon einige in Frage stellen, dass Noll die Gemeinde noch angemessen repräsentieren kann, will er genau das ab Ende August für mehrere Monate tun.
1: Alexander Noll, stellvertretender Bürgermeister von Großkrotzenburg, hat in einer Facebook-Diskussion die KZ-Inschrift Arbeit macht frei zitiert. Das sorgt für heftige Debatten, nicht nur in der Gemeinde selbst. Und es könnte Folgen haben. Ein Bericht war das von Marcel Ronge.
12: Sport.
1: Guter Fußball gestern, ein paar Überraschungen und immer wieder die Faszination. Das spielt groß gegen klein und zwar beim DFB-Pokal. Das hat gestern für Wirbel gesorgt, aber nicht sportlich. Ein bestimmtes Spiel, nämlich das Spiel bzw. Pokalderby zwischen Waldhof Mannheim und dem 1. FC Kaiserslautern. Da ist einiges am Abend außer Kontrolle geraten. Sportlich entschied Kaiserslautern das Duell dann kurz vor dem Ende mit 1:0. Carsten Schellorn aus der hr-Sportredaktion, ihn habe ich gefragt, wie es denn zu den Ausschreitungen kam in Mannheim.
13: Ja, es war ein echtes Hassduell. Die Abneigung der Fangruppen von Mannheim und Kaiserslautern ist groß. Und ich hatte schon das Gefühl, dass beide Seiten es drauf angelegt haben, dass es diese Konfrontation gibt. Beide Seiten haben provoziert. Auch die Spieler wie Lauterns Marlon Ritter haben da im Innenraum auf dem Platz Öl ins Feuer gegossen. Nach dem Ende der regulären Spielzeit gab es eine große Rangelei vieler Spieler auf dem Platz. Das hat die Fans dann noch einmal zusätzlich angestachelt. Mannheimer Anhänger warfen Gegenstände in Richtung der Lauterer Bank. Dann schossen Lauterer Fans aus der Kurve Feuerwerksraketen, wohl auch in Richtung der Mannheimer Haupttribüne. Aus der Mannheimer Fankurve wurden zahlreiche Raketen auf den Platz geschossen. Einige davon verfehlten Lauterer Spieler nur knapp. Zudem stürmten 20 Mannheimer Fans in den Innenraum. Der schnelle Einsatz der Polizei, die dann mit starken Kräften und auch mehreren Polizeipferden auf das Feld stürmten, verhinderte dann Schlimmeres. Aber auch dann wurden weiterhin Raketen geschossen, auch in Richtung der Polizeipferde. Insgesamt sind gut 80 Menschen bei den Ausschreitungen verletzt worden, auch schon vor dem Spiel und nach dem Spiel. Darunter auch 30 Polizisten, eine komplett unakzeptable und in meinen Augen von beiden Fangruppen genauso gewollte Eskalation eines Fußballspiels.
1: Ja, total heftig. Und es gab auch eine halbstündige Unterbrechung. Wie nah war das Spiel dann vor dem Abbruch?
13: Schon sehr nah dran. Nach dieser Unterbrechung wurde die Partie für die Verlängerung nur unter der Maßgabe wieder angepfiffen, dass jetzt wirklich nichts mehr passieren darf. Das wurde im Stadion kommuniziert. Die Mannheimer Spieler haben nochmal sich eindringlich an ihre Fans gewandt. Wäre noch einmal was passiert, wäre das Spiel in der Tat abgebrochen worden, dann hätte es nur Verlierer gegeben. Dann musst du einen anderen Tag finden, wo man spielt. Dann hätte man wahrscheinlich unter Ausschluss der Öffentlichkeit gespielt. Das braucht kein Mensch. Zum Glück wurde das Spiel zu Ende geführt mit Kaiserslautern als Sieger.
1: Auch ein anderes Pokalspiel gestern verlief spektakulär, aber das dann doch sportlich. Eintracht Frankfurt hat nämlich 11:0 gewonnen gegen einen Oberligisten, gegen St. Tönis. Trotzdem, wie wichtig war dieser hohe Sieg für die Eintracht?
13: Der war sicher sehr wichtig für die verunsicherte Seele der Fans und auch der Spieler. Diese 0:7 Testspielniederlage vor einer Woche gegen die Premier League Mannschaft von Brentford und die ungeklärte Personallage, vor allem in der Frankfurter Abwehr, die brauchen noch einige Spieler da. Das hat schon für große Verunsicherung gesorgt. Da ist dieser höchste Sieg in der Eintracht-Pokalgeschichte ein großes Trostpflaster. 10:0 stand es bereits zur Pause. Das gab es in der fast 100-jährigen Geschichte des deutschen Pokals noch nie. Doch, und das muss man auch sagen, der Gegner war ein vor allem in der ersten Halbzeit komplett überforderter Fünftligist, viel kann man da nicht ableiten, aber trotzdem, die Eintracht hat das in der ersten Halbzeit richtig gut gemacht. 3 Tore von Torjäger Johnny Burkhardt, Spielmacher Usun war stark, Kusuki von links stark mit 3 Torvorlagen, darauf lässt sich aufbauen, auch wenn es in einer Woche beim Bundesliga-Start bei Union Berlin dann ungleich schwerer werden wird.
1: Ja, und dann gab es ja unter anderem noch den 2:1-Sieg des Karlsruher SC bei Preußen Münster und dann einen ziemlich klaren 4:0-Erfolg des VfB Stuttgart beim Drittligisten Hansa Rostock. Dieser Erfolg, der hat einen Namen, oder?
13: Das stimmt. VfB-Neuzugang Jenan Pečinović schoss 3 der 4 Stuttgarter Tore. So ein Traumeinstand, den wünschst du dir. Ein Tor schöner als das andere, vor allem sein erstes. Da dribbelte er durch 4 verdutzte Rostocker durch. Bärenstark. Diese 25 Millionen Euro Ablöse Richtung Wolfsburg sind gut angelegtes Geld. Für mich ist der 21-jährige Pečinović, der in München geboren ist, ein klarer Kandidat für die deutsche Nationalelf. Stuttgart in Rostock insgesamt sehr konzentriert und souverän. Allerdings 2 Wermutstropfen. 2 Spieler mussten mit einer Oberschenkelverletzung raus. Zum einen Chris Führig und dann Rechtsverteidiger Niklas Nati. Die drohen jetzt auszufallen für das große Bundesliga-Eröffnungsspiel der Stuttgarter am Freitag bei Bayern München.
1: DFB-Pokal gestern Abend mit Höhen und Tiefen, vor allem inklusive Ausschreitungen in Mannheim. Carsten Cellhorn war das aus der hr-Sportredaktion. Im Weltfußball, da bestimmt das Geld, wer ganz oben mitspielen kann. Investoren kaufen sich in Clubs ein, gehen auf Einkaufstour und sind dann ein Magnet für die besten Spieler der Welt. Jetzt bietet ein großer US-Finanzinvestor der gesamten Bundesliga Geld an, ein Darlehen in Höhe von 1 Milliarde Euro. Wer dahinter steckt und warum die Bundesliga Interesse weckt, berichtet Benjamin Best.
12: Apollo Global Management ist ein Schwergewicht der Wall Street mit besten Verbindungen bis ins Weiße Haus. Mitgründer und Konzernchef Mark Rowan gehört zu Donald Trumps Board of Peace und wurde als möglicher Finanzminister unter Trump gehandelt. Auch darüber hinaus sorgte Apollos Führungsspitze für Schlagzeilen. Mitgründer Leon Black trat 2021 als Konzernchef zurück, wegen seiner Geschäftsbeziehungen zum verurteilten Sexualstraftäter Jeffrey Epstein. Mittlerweile hat Apollo eine eigene Investmentsparte für Sport und deren Strategie beschreibt Sam Porter von Apollo Sports Capital so.
14: Wenn wir Kredite vergeben, wollen wir Partner der Kreditnehmer sein und ihnen helfen, mit dem Geld ihr Geschäft auszubauen und weiter zu wachsen.
12: Und Apollo investiert kräftig. Seit März ist das Unternehmen Mehrheitseigner beim spanischen Spitzenclub Atletico Madrid. Gerade ist Apollo außerdem mit 2,6 Milliarden Dollar bei dem US-Baseball-Team New York Yankees eingestiegen. Für Sportökonom Lee Eigel von der New York University hat Apollo erkannt, wie viel sich mit Sport inzwischen verdienen lässt. Apollo ist ein Private Equity Unternehmen, das die Kraft des Sports in all seinen Facetten erkannt hat. Sport ist eine außergewöhnliche Plattform für Unterhaltung, für Immobiliengeschäfte und um Kunden zu erreichen. Und diese Kunden sind Menschen. Auch die Bundesliga braucht Kapital, will sie im internationalen Wettbewerb vor allem von der finanzstarken englischen Premier League nicht weiter abgehängt werden. Doch während in England Milliarden von Investoren in die Clubs fließen, begrenzt in Deutschland 50+1 den Einfluss externer Geldgeber. Was das finanziell bedeutet, sagte Bundesliga-Geschäftsführer Marc Glenz zuletzt in der ARD-Doku-Reihe Inside Fußball.
15: Umsatzseitig sind wir sehr wettbewerbsfähig, kapitalseitig, Klammer auch aufgrund von 50+1, das muss man aussprechen, sind es in den letzten 10 Jahren 15 Milliarden an Minderinvestments gewesen.
12: Also nach Berechnungen der Liga 15 Milliarden Euro weniger Investitionen im Vergleich zu den anderen europäischen Top-Ligen. Sportökonom Eigel glaubt deshalb, die Bundesliga wird versuchen aufzuholen. Ich sehe da eine Parallele für die Bundesliga. Sie wird aufholen müssen. Investitionen werden kommen, wann und in welcher Form auch immer sie erlaubt sind. Die Bundesliga bestätigt Gespräche mit Apollo und prüft das Angebot. Ob es zu einem Deal kommt, ist offen.
1: Ein New Yorker Finanzinvestor bietet der Bundesliga also ein Milliardengeschäft an. Ein Bericht war das von Benjamin Best.
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1: 9 Uhr. Warde Full nach Kiew gereist. Merz besuchte Waldbrandgebiet in Nordrhein-Westfalen. Hessen plant mehr Wirtschaftskooperation mit Indien. Das Wetter teils sonnig, teils bewölkt und einzelne Schauer 18 bis 23 Grad. Mein Name ist Katja Irle. Guten Morgen. Die Ukraine feiert übermorgen den 35. Jahrestag ihrer Unabhängigkeit. Zu diesem Anlass ist Bundesaußenminister Warde Full in das Land gereist. Er kam am Morgen in der Hauptstadt Kiew an, während Russland die Ukraine immer wieder angreift. ID-Korrespondent Florian Kellermann.
2: Warde Full erklärte nach seiner Ankunft am Bahnhof am frühen Morgen, gerade jetzt dürfe die Ukraine nicht vergessen werden. Sie brauche weiterhin die Unterstützung Deutschlands und werde diese auch bekommen. Russland greift derzeit gezielt Lagerhallen an, so auch in der vergangenen Nacht. Durch solche Angriffe sind bereits Probleme bei der Lebensmittelversorgung entstanden. Beobachter befürchten, vor dem Winter dürfte Russland wieder die Energieinfrastruktur der Ukraine angreifen.
1: Bundeskanzler Merz wird heute Nachmittag in Hürtgenwald in Nordrhein-Westfalen erwartet. Nahe der Eifelgemeinde war vor 2 Tagen der größte Waldbrand in der Geschichte des Bundeslands gelöscht worden. Laut einem Regierungssprecher will sich Merz über die Lage nach dem Feuer informieren und den Einsatzkräften danken. Es wird Merz' erster öffentlicher Auftritt seit 3,5 Wochen. Die Opposition hatte den Kanzler kritisiert und ihm Untätigkeit vorgeworfen. Trotz fieberhafter Verhandlungen hat es im Zollstreit zwischen den USA und Kanada keine Einigung gegeben. Deshalb sind heute früh neue US-Strafzölle von 50% auf bestimmte kanadische Produkte in Kraft getreten. Aus Washington, Anne Schneider.
3: Betroffen sind rund 5% der kanadischen Exporte in die USA, unter anderem bestimmte Fahrzeug-, Alkohol- und Milchprodukte. Beide Seiten machen sich gegenseitig für das Scheitern der Verhandlungen verantwortlich. Ursprünglich sollten die Zölle bereits am Mittwoch um 0.01 Uhr in Kraft treten. US-Präsident Donald Trump verlängerte die Frist jedoch um 3 Tage, um weitere Verhandlungen zu ermöglichen.
1: Hessen und der indische Bundesstaat Maharashtra wollen in Zukunft wirtschaftlich enger zusammenarbeiten. Das hat Ministerpräsident Rhein zum Abschluss seiner Indienreise mit seinem Amtskollegen in einer Absichtserklärung vereinbart. Aus Mumbai, HR-Korrespondentin Leonie Rosenthal.
4: Mit der Partnerschaft zwischen Hessen und dem indischen Maharashtra sollen zum Beispiel Investitionen und Unternehmenskooperationen erleichtert werden. Ministerpräsident Rhein bezeichnet die Zusammenarbeit als große Chance. Beide Regionen seien die wirtschaftlichen Kraftzentren ihres Landes. Die Erklärung gilt für 5 Jahre und ist nicht bindend. Außerdem sollen indische Fachkräfte schneller nach Hessen kommen. Ihre Anträge auf eine Arbeitserlaubnis sollen bevorzugt und zentral bearbeitet werden.
1: Nach dem höchsten Sieg der Vereinsgeschichte steht Eintracht Frankfurt in der 2. Runde des DFB-Pokals. Der Fußball-Bundesligist setzte sich mit 11:0 beim St. Tönnies aus der Oberliga durch. Weitergekommen ist auch Stuttgart durch ein 4:0 in Rostock und Karlsruhe nach einem 2:1 gegen Münster. Auch Kaiserslautern steht in der nächsten Pokalrunde. Das 1:0 nach Verlängerung in Mannheim wurde allerdings von schweren Ausschreitungen überschattet. Gold für deutsches Springreiterteam bei Heim-WM. In Aachen sicherten sich Markus Ening, Sophie Hinners, Daniel Deusser und Richard Vogel den Titel vor Belgien und Großbritannien. Das waren die Nachrichten. Das Wetter. Es ist wechselhaft, Sonne und Wolken, örtlich Schauer und Gewitter, gegen Abend dann aber kaum noch Regen. Das alles bei Höchstwerten zwischen 18 und 23 Grad. Morgen wieder Sonne und Wolken und trocken, auch bis 23 Grad. Die weiteren Aussichten, am Montag sonnig, ein paar Wolken. Es ist weiter trocken, maximal 36 Grad. Die Zeit, es wird gleich 9.04 Uhr.
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1: A3 Frankfurt Richtung Köln zwischen Limburg Süd und Dietz 2 Kilometer stockender Verkehr. Und die A61 Koblenz-Ludwigshafen ist zwischen Koblenz-Waldesch und Emmelshausen in beiden Richtungen wegen einer Baustelle gesperrt. Die Umleitungen sind eingerichtet.
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5: Einen schönen Samstagmorgen Ihnen aus dem Studio in Frankfurt. Mein Name ist Riccardo Mastrocola. Wenige Stunden nur nach einem weiteren schweren Angriff Russlands auf die Ukraine, auf ein Einkaufszentrum, ist der deutsche Außenminister in Kiew eingetroffen. Das ist in erster Linie ein Solidaritätsbesuch und eigentlich hätte die Ukraine am Montag auch etwas zu feiern, ihre Unabhängigkeit nämlich, für die sie im Moment aber täglich kämpft. Florian Kellermann berichtet.
2: Anlass für Wadefuhls Besuch ist der 35. Unabhängigkeitstag, den die Ukraine am Montag begehen wird. Dann wird es ein Gipfeltreffen von Staats- und Regierungschefs der Partnerländer geben, von denen einige auch in Kiew anwesend sein werden. Wadefuhl erklärte nach seiner Ankunft am Bahnhof am frühen Morgen:
6: Wir dürfen eben in der Zeit dieses Sommers, in dem wir uns erholen, nicht vergessen, dass dieses Land weiter unsere Unterstützung braucht. Und ich möchte hier versichern, diese Unterstützung, die wird weiter bestehen. Jetzt im Sommer, in dieser schwierigen Situation, wo die Luftangriffe intensiviert worden sind. Aber wir werden uns auch jetzt schon vorbereiten und darüber werde ich sprechen wollen, auf den nächsten Winter.
2: Russland greift derzeit gezielt Lagerhallen an, so auch in der vergangenen Nacht. Nach Medienberichten schlugen mindestens 5 Raketen in Lagergebäuden im Kiewer Stadtteil Darnitsja ein. Durch solche Angriffe sind bereits Probleme bei der Lebensmittelversorgung entstanden. Beobachter befürchten, vor dem Winter dürfte Russland wieder die Energieinfrastruktur der Ukraine angreifen. Im vergangenen Winter hatte das zu weitreichenden Ausfällen bei der Strom- und Wärmeversorgung geführt. Wadefuhl erwähnte in Kiew eine gemeinsame Initiative mit dem französischen Außenminister Jean-Noël Barrot. Die beiden hätten mehrere Staaten angeschrieben und um Unterstützung für die Ukraine gebeten, damit diese gut durch den Winter komme. Das größte Problem der Ukraine ist die Flugabwehr. Sie kann ballistische Raketen aus Russland kaum mehr abwehren, weil ihr Vorrat an Abfangraketen für das US-System Patriot weitgehend aufgebraucht ist.
5: Der Bericht unseres Korrespondenten aus Kiew, Florian Kellermann. Mehr als 5000 Infizierte sind es mittlerweile und rund 2500 Tote durch das aktuelle Ebola-Virus, das eine Epidemie verursacht hat in der Demokratischen Republik Kongo. Und die Krankheit breitet sich weiter aus. Der Erreger ist hartnäckig. Die Erkrankung wird durch das seltene und aggressive Bundibugyo-Virus ausgelöst. Und dagegen gibt es eben bisher keinen zugelassenen Impfstoff. Und deshalb spricht die UN mittlerweile auch von einem exponentiellen Wachstum, einer exponentiellen Ausbreitung. Wie gefährlich kann dieser Ausbruch noch werden und warum bekommt man ihn so schwer unter Kontrolle? Darüber habe ich mit Nadine Biedenkopf gesprochen. Sie ist Ärztin am Institut für Virologie der Uni Marburg. Wie außergewöhnlich ist das, was wir gerade im Kongo erleben?
7: Ja, der Ausbruch, der trifft insgesamt eine sehr instabile Region im Nordosten des Landes und da gibt es schon länger anhaltende Unruhen und auch zum Teil bewaffnete Konflikte zwischen verschiedenen Bürgermilizen und dadurch auch enorme Flüchtlingsströme und insgesamt Misstrauen in der Bevölkerung. Dadurch kann sich das Virus einfach total schnell verbreiten. Also das Virus trifft on top auf eine eh schon bestehende humanitäre Krise, in der auch die Gesundheitsversorgung sowieso schon fast zusammengebrochen ist, eben aufgrund des politischen Konflikts. Insgesamt viel Mobilität und dadurch ist es außergewöhnlich schwer und extrem schwierig, sozusagen diese Infektionsketten zu unterbinden und den Ausbruch unter Kontrolle zu bekommen. Und das sehen wir auch quasi an den hohen Fallzahlen.
5: Also schwierig in der Region überhaupt was zu unternehmen, offensichtlich. Ich hatte den Erreger schon angesprochen, der ist offenbar besonders gefährlich. Warum?
7: Der ist nicht besonders gefährlich, der ist eigentlich ähnlich gefährlich wie das Ebola-Virus. Das ist jetzt eine Variante, die kennen wir jetzt erst zum dritten Mal. Also das ist der dritte Ausbruch von diesem Virus und alle bisherigen vorhandenen Impfstoffe und auch die Diagnostik, die adressiert spezifisch vor allem diese Ebola-Virus-Variante, die eben diese schwere Epidemie in Westafrika 2014, 2016 ausgelöst hat und die einfach die bekannteste ist. Also dieses Virus ist nicht, soweit wir wissen, gefährlicher als die anderen Ebola-Virus-Varianten, nur sie ist sehr seltener und wir kennen sie noch nicht so. Und die Letalitätsrate, zum Beispiel wie viele infizierte Personen jetzt hier versterben, die ist sehr hoch natürlich, also es ist nach wie vor eine sehr, sehr gefährliche Erkrankung, aber nicht höher als jetzt bei anderen Ebola-Virus-Varianten, auch nicht höher als bei den vorherigen Bundibugyo-Virus-Ausbrüchen.
5: Also gefährlich deswegen, weil es eben noch keinen Impfstoff gibt und dieser Erreger unbekannt ist. Es wird ja natürlich jetzt auch geforscht und getestet. Kann das noch aktuell helfen oder ist es für diesen Ausbruch dann zu spät?
7: Also für diesen Ausbruch, der wird wahrscheinlich mit diesen hohen Fallzahlen uns schon länger beschäftigen. Es gibt jetzt Maßnahmen und die Impfstoffentwicklung und Therapeutikaentwicklung wird natürlich stark vorangetrieben. Und die WHO hat vorletztes Wochenende jetzt auch beschlossen, den bereits vorhandenen Impfstoff, der eigentlich gegen das Ebola-Virus adressiert ist, diesen auch jetzt hier einzusetzen, in klinischen Studien zu erproben, ob hier Teilschutz gegen diese Bundibugyo-Virus-Variante vorhanden ist. Und ansonsten bleibt, solange es natürlich keine spezifischen Medikamente gibt, vor allem die Nachverfolgung von Kontakten, um eben diese Infektionsketten, die offensichtlich unkontrolliert sind, zu unterbinden.
5: Wie groß ist denn die Gefahr, dass sich das Virus in weitere Länder ausbreitet und dann einzelne Fälle auch nach Europa kommen?
7: Ja, also für die angrenzenden Länder ist natürlich die Gefahr sehr groß, vor allem weil ja da auch über die Grenzen Handel betrieben wird und eben diese Fluchtbewegungen sind. Das globale Risiko nach Europa und Deutschland ist eher als gering einzuschätzen. Also natürlich können wir einzelne importierte Fälle nicht ausschließen, aber wir erwarten keine größeren Infektionsketten. Glücklicherweise kann man sagen, ist das Ebola-Virus nicht über die Luft übertragbar, sondern überträgt sich über infizierte Körperflüssigkeiten, also Blut, Stuhl, Erbrochenes. Und glücklicherweise ist man auch erst ansteckend, wenn man schon Symptome hat. Und wir sind hier in Europa natürlich ganz anders darauf vorbereitet. Wir haben ein funktionierendes Gesundheitssystem. Wir haben spezifische Behandlungszentren, die darauf spezialisiert sind, solche Fälle und Erkrankungen zu behandeln. Und es ist ja in der Vergangenheit auch jetzt in Berlin oder in Frankfurt mit amerikanischen Staatsbürgern schon gut behandelt worden.
5: Nadine Biedenkopf vom Institut für Virologie der Uni Marburg über den Ebola-Ausbruch im Osten der Demokratischen Republik Kongo und warum es so schwierig bleibt, ihn einzudämmen.
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5: Der Sommer ist ja die Zeit der großen und kleinen Musikfestivals. Ganz abgesehen davon, dass das ja oft tolle Veranstaltungen sind, wo sich viele Menschen treffen, Freizeit verbringen, Musik genießen können. Ganz abgesehen davon sind solche Festivals auch für kleinere Bands und für Newcomer eine wichtige Bühne. Allerdings könnten in Zukunft solche Festivals wegfallen oder zumindest größere Schwierigkeiten bekommen mit der Finanzierung, weil die Bundesregierung im Bereich Kultur kürzen will. Annika Schleithoff berichtet.
8: Seit Wochen wird über den Regierungsentwurf für den Bundeshaushalt 2027 diskutiert. Denn während an manchen Stellen die Ausgaben steigen sollen, zum Beispiel für Verteidigung, soll an vielen anderen gespart werden. Im sozialen Bereich, zum Beispiel beim Eltern- und beim Wohngeld und bei der Kultur.
9: Das ist, glaube ich, kein gutes Zeichen, weil wir natürlich eine Kulturnation sind. Und ich finde, wir müssen auch dieses Signal senden, dass uns Kunst und Kultur was wert sind und dass wir es unterstützen.
8: Sagt Katja Lucker, Geschäftsführerin der Initiative Musik. Laut Entwurf könnte das Reeperbahn-Festival, eine der wichtigsten Plattformen für NewcomerInnen und die Musikbranche in Deutschland, weniger Geld bekommen. 3 Millionen statt bisher etwa 6 Millionen. Der Initiative Musik, eine der wichtigsten Fördereinrichtungen von Popkultur und Jazz in Deutschland, könnten etwa 800.000 Euro Förderung gekürzt werden. Allerdings werden im Entwurf nicht alle Gelder aufgeführt, die in die Initiative Musik gehen. Oft ist deshalb die Rede davon, dass die Initiative Musik etwa 4 Millionen Euro weniger bekommen soll. Auch für den Festivalförderfonds der Initiative Musik könnte es weniger Geld geben, sagt Katja Lucker.
9: Der Festivalförderfonds leistet so wichtige Arbeit und unterstützt gerade die kleinen und mittleren Festivals, die der Nährboden sind für Bands, die da das erste Mal vielleicht vor größerem Publikum spielen, die dann vielleicht von anderen gesehen werden, die da ihre Karrieren aufbauen können.
8: AkteurInnen der Musik- und Kulturbranche kritisieren die Sparpläne und weisen darauf hin, wie wichtig kulturelle Teilhabe und Vielfalt sind. Dass generell gespart werden muss, ist zwar für viele schmerzhaft, aber doch nachvollziehbar. Was manche eher stört, nicht überall in der Kultur wird gleichermaßen gekürzt. Denn während es an einigen Stellen weniger Geld geben soll, könnten die Bayreuther Festspiele über 1 Million Euro mehr bekommen. Der Grund? Die Personalkosten seien tarifbedingt gestiegen, sagt eine Sprecherin des Staatsministers für Kultur und Medien. Mit höheren Ausgaben haben aber auch Festivals zu kämpfen. Hochkultur versus Popkultur. Das sei eine emotionale Debatte, sagt Ella Rover, Geschäftsführerin von ProMusik, einer Interessenvertretung für freischaffende MusikerInnen.
10: Ich glaube, das Ganze ist auch eine emotionale Debatte, die eine Relevanz hat, weil es nämlich genau darum geht, um gesehen werden und vor allem die Wertschätzung auch als Wirtschaftsfaktor in der Musikindustrie.
8: Falls der Festivalförderfonds tatsächlich weniger Geld bekommen sollte, hätte das auch langfristig Folgen, sagt Ella Rover.
10: Da, wo Strukturen wegbrechen, da, wo es keine Festivals mehr gibt, keine Clubs mehr gibt, in denen zum Beispiel NewcomerInnen auftreten können, da gibt es diesen Nachwuchs irgendwann nicht mehr. Und das ist ganz konkret eine Gefahr für die Vielfalt der Musiklandschaft in Deutschland.
5: Kultur braucht Förderung, auch Musikfestivals brauchen eine gute Finanzierung oder könnte jetzt gekürzt werden. Ein Bericht war das von Annika Schleithoff. Die Meldungen um falsche Polizisten sind mittlerweile alltäglich geworden. Man hört immer wieder davon. Die Schadenssumme ist es in diesem aktuellen Fall aber nicht. Mehr als 450.000 Euro hat einer dieser Betrüger gerade in Hessen erbeutet mit nur einem einzigen Schockanruf bei einem 90-Jährigen im Raum Gießen. Der hat ihm vorgelogen, also der Schockanrufer natürlich, hat ihm dem Opfer vorgelogen, dass eine Verwandte einen tödlichen Unfall verursacht habe. Und wie das dann so oft ist bei dieser Art von Anrufen, natürlich könne nur dann eine Gefängnisstrafe abgewendet werden, wenn sofort eine Kaution bezahlt wird in Bar und so weiter. Und am Ende hat der Mann seine Münzsammlung und seine Goldbarren und Bargeld rausgegeben. Alles zusammen fast eine halbe Million wert. Ich habe darüber gesprochen mit Jörg Schormann, kriminalpolizeilicher Berater beim Polizeipräsidium Mittelhessen in Gießen, der solche Fälle gut kennt. Ist das ein besonders dreister Fall?
11: Ja, an sich nicht. Der Modus operandi ist immer derselbe, dass jetzt so ein, sagen wir, hoher Schaden im geltlichen Sinne ist, ist auch den Täterinnen nicht vorher bekannt. Das ist halt für die auch ein Glücksfall, sagen wir es mal so.
5: Dieser ältere Herr in Gießen, der kann einem nur leid tun, aber warum fallen Menschen doch immer wieder auf solche und ähnliche Tricks rein, von wegen Kaution sofort und in Bar bezahlen und ein Kollege kommt nachher vorbei? Ja, davon liest man ja öfter.
11: Ja, also ist ja die Problematik der Schockanrufe. Wie gesagt, die mache ich es mal gleich. Es ruft eine unbekannte Person an. Es gibt die Nachricht, dass ein Unfall passiert ist, den die Person verursacht hat. Und er müsste jetzt ins Gefängnis und es müsste eine Kaution bezahlt werden. Der Modus operandi wechselt eigentlich nicht viel, weil es leider immer wieder klappt. Die Anrufer geben sich ans Polizeihaus, Rechtsanwalt in dieser Richtung, Staatsanwalt. Die Opfer werden unter Druck gesetzt und haben oft überhaupt keine Möglichkeit, aus der Situation wieder rauszukommen.
5: Das heißt, diese falschen Polizisten und andere Figuren, die sie da spielen, die gehen tatsächlich forsch und fordernd vor, schüchtern die Leute ein. Das läuft also nicht irgendwie auf eine einfühlsame Art.
11: Nein, also man geht schon relativ massiv auf die Leute ein, setzt sie massiv unter Druck mit Forderungen, die werden auch angewiesen, niemand anderes davon zu unterrichten, damit der Vorgang nicht gefährdet wird. Und es ist, wie gesagt, im wahrsten Sinne des Wortes ein Schockanruf. Die Menschen stehen unter Schock, wollen natürlich sofort helfen ihren Verwandten. Und deswegen kommt das dann auch leider immer zu diesen Handlungen.
5: Manchmal geben sich die Betrüger ja auch als angebliche Verwandte aus. Da könnte man sich ja jetzt vorstellen, das müsste man ja eigentlich merken. Oder spielt da am Ende die künstliche Intelligenz schon eine Rolle?
11: Ja, in den meisten Fällen nicht. In den meisten Fällen, gerade beim Schockanruf, ist es so, es ist Hektik, es wird Hektik verbreitet. Teilweise rufen auch die Verwandten selber an, beziehungsweise die vorgespielten Verwandten. Es wird geweint, es wird Hektik verbreitet und dann sagen die Opfer oft, ja, das war definitiv meiner Verwandtschaft, aber ist halt nicht so.
5: Was sage ich denn jetzt den betagten Eltern, was den älteren Nachbarn, um sie gegen solche Arten von Anrufen zu wappnen? Also gibt es da eine einfache Regel, an die man sich in der Drucksituation noch erinnert?
11: Ja, es ist sehr schwierig, aber wir sagen immer, erstmal auflegen, auch wenn es schwer fällt. Auflegen und dann selber zurückrufen. Und zwar unter der bekannten Telefonnummer, die man kennt, entweder den Betroffenen oder die andere Verwandtschaft. Niemals eine Wahlwiederholungstaste drücken, weil oft wird auch mit Caller-ID-Spoofing eine Nummer vorgetäuscht. Und man denkt, man würde die Nummer anrufen von den Verwandten, hat wieder die Betrüger drin. Also anrufen, eventuell ein anderes Telefon nehmen und nachfragen.
5: Das ist der erste Tipp und Sie haben noch einen.
11: Wenn man niemanden erreicht, die örtliche Polizeidienststelle anrufen. Immer die 110 wählen, sein Anliegen sagen und dort wird einem dann auch sofort geholfen. Es wird dann auch eine Streife vor Ort kommen sofort, wenn die Betrüger schon unterwegs sind oder schon Vorbereitungshandlungen getroffen haben. Aber das ist ganz wichtig. Oder man kann auch rübergehen zu Nachbarn. Das ist in dem Fall in Stauffenberg auch passiert bei dem älteren Mann. Aber leider war es da schon zu spät und der Nachbar hat dann die Polizei benachrichtigt.
5: Wie ist das denn, wenn man es schafft, cool zu bleiben am Telefon? Dann könnte man die Betrüger ja hinhalten, währenddessen die Polizei verständigen. Ich glaube, so einen Fall hat es auch schon gegeben, bei dem das passiert ist und dann gelungen ist, die Täter zu fassen. Gibt es das denn öfter?
11: Eigentlich nicht, weil die Täterschaft ist natürlich auch sehr, sagen wir mal, sensibel. Beim ersten Fall, dass die merken, hier stimmt irgendwas nicht, legen die auf, ziehen sich zurück. Und man selber soll halt auch keine Polizei spielen. Wichtig ist erstmal, dass es zu keinem Schaden kommt und man selber auch nicht sich in Gefahr begibt. Also besser einfach auflegen, dann aber auch die Polizei benachrichtigen, weil für uns ist auch wichtig, dass wir wissen, in welchem Gebiet gerade diese Täter wieder unterwegs sind. Weil es muss auch jemand schnell kommen zum Abholen. Wenn die in Kassel unterwegs sind, sind sie nicht gerade in Frankfurt unterwegs und umgedreht.
5: Sagt Jörg Schormann, kriminalpolizeilicher Berater in Mittelhessen, über die Betrugsmasche Schockanruf, die dann leider doch sehr oft zu hohen Schäden führt bei den Betrugsopfern. Jetzt gab es gerade wieder einen aktuellen Fall, da, wo 500.000 Euro erbeutet wurde mit nur einem Anruf. Fast 500.000. Nicht oft macht das kleine Luxemburg Schlagzeilen, aber in diesem Fall dann eben doch zumindest ein bisschen, denn wenn es ums Wasser geht, gerade in trockenen Zeiten, dann können die Luxemburger und Luxemburgerinnen auf ihren Staat zählen. In der Stadt gibt es über 60 feste Trinkbrunnen, an denen die Bürger Wasser frei zapfen können. Das kann man ja hier bei uns auch noch irgendwie finanziell stemmen, aber kostenlose Busse und Bahnen im ganzen Land. Das Land kann es sich leisten, Sabrina Fritz berichtet.
12: Es ist so ein gutes Gefühl. Man steigt einfach in eine Bahn und muss sich keine Gedanken darüber machen, habe ich ein Ticket, bin ich in der richtigen Zone, ist es noch gültig. Die Luxemburger kennen keine Suche nach Kleingeld am Fahrkartenautomaten. Der Busfahrer konzentriert sich auf die Straße und nicht auf Ausweise. Und den Beruf Fahrkartenkontrolleur gibt es in dem Kleinstaat einfach nicht. Kurzum, Bahn- und Busfahren in Luxemburg ist ein Traum. Das findet auch diese Touristin aus Deutschland.
13: Ich finde das super. Wir genießen das jedes Mal. Wir waren schon öfter hier. Ich finde das ganz klasse. Einsteigen, man nimmt die Bahn, steigt um. Ein Traum.
12: Luxemburg ist ein kleines Land. Von A nach B sind es maximal 90 Kilometer. Das ist aber immerhin doppelt so groß wie Berlin. Vor 6 Jahren hat der Staat die freie Fahrt für alle beschlossen. Die Idee dahinter erklärt Christoph Reuter vom Verkehrsministerium in Luxemburg.
14: Es ist sehr wichtig zu wissen, dass der ÖV zuvor auch schon zu 90% bezuschusst war. Das heißt, der Schritt war wirklich klein. Aber es ist nicht so spektakulär, von 30 auf 40 zu gehen, als von 90 auf gratis. Und da kommt auch die Aufmerksamkeit her.
12: Über 500.000.000 Euro lässt sich der Staat die freie Fahrt für alle kosten. Luxemburg kann sich das leisten. Beim Wettlauf, wer ist das reichste Land der Welt, liegt das EU-Mitglied seit Jahren ganz vorne. Über 100.000 Euro verdient jeder Luxemburger statistisch im Jahr. Die Sorge war, was wird dann aus unseren Fahrkartenverkäufern und Schaffnern?
14: Da wurde eben gesagt, nein, es wird keiner entlassen. Die Schaffner werden zwar, verkaufen übrigens immer noch Erste-Klasse-Tickets, die sind ja nicht gratis im Zug, aber die werden sich halt mehr um die Reisenden kümmern, mehr Informationen geben, mehr durch den Zug gehen, mehr auch für, also Präsenz zeigen einfach.
12: Bahnfahren ist nicht der einzige Luxus, den das Land seinen Bürgern kostenlos anbietet. Überall in der Hauptstadt Luxemburg stehen kostenfreie Wasserspender. Am Skaterpark, auf Festivals, am Bahnhof, vor dem Rathaus. An über 60 Punkten kann frisches und gefiltertes Wasser abgezapft werden. In 3 Größen, Erwachsener, Kind, Hund. Bei Beppino, dem Wasserspender für Kinder, darf man sich auch einfach nur abkühlen.
15: Ja, ja, hier wird auch viel gespielt mit dem Wasser. Oder sich abgekühlt, mal die Hand abgekühlt, ja.
12: Sagt Max Biel. Er und sein Team sind für die saubere Wasserversorgung zuständig.
15: Die werden ja auch viel benutzt, das heißt, die werden auch mal schmutzig. Deshalb, besonders hier in der Stadt, sind unsere Mitarbeiter, die kommen jeden Tag, also in der Woche, 5-mal in der Woche, die kontrollieren die Wasserspender, die werden nochmal gereinigt.
12: Der Wasserverbrauch hängt sehr von den Temperaturen ab. An heißen Tagen werden an den Hotspots schon mal 15.000 Liter abgezapft. An bewölkten sind es dann weniger. Das Wasser kommt vom staatlichen Wasserwerk. Die Kosten werden verrechnet. Genauere Zahlen erfährt man nicht. Luxemburg wurde erst durch den Stahlreich, dann durch die Finanzbranche, die Fondsgesellschaften. Das Land wirbt für sich als Steueroase im Herzen Europas.
5: Schlaraffenland also für alle, die den öffentlichen Personennahverkehr benutzen in Luxemburg. Und Gratiswasser gibt's auch noch dazu. Die Frage ist, gibt's da auch Sprudelwasser? Sabrina Fritz hat uns berichtet.
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5: Gold für Deutschland vor einer Traumkulisse gestern Abend. Den deutschen Springreiterinnen und Reitern ist das gestern gelungen bei der Weltmeisterschaft in Aachen. Über 40.000 Fans haben diesen WM-Titel bejubelt. Jan Wochner mit der ganzen Geschichte.
16: Die Goldmedaillen, sie glänzten. Nein, sie funkelten sogar, erst recht im heftigen Aachener Regen, der bei der Siegerehrung pünktlich zur deutschen Hymne immer stärker wurde. Die deutsche Springreitequipe störte das wenig. Das Team um Schlussreiter Richard Vogel strahlte mit den Goldmedaillen um die Wette.
17: Unglaublich besonders, eine WM hier in Aachen, bei uns zu Hause sozusagen, ist was Unbeschreibliches. Die Mannschaft, die hätte nicht besser performen können, die brauchen mich auf gut Deutsch gesagt gar nicht.
16: Tatsächlich war Deutschland schon vor Vogels abschließendem Ritt Weltmeister. Weil die Konkurrenz reihenweise patzte und sich Abwurf um Abwurf erlaubte, während Deutschland fehlerfrei und nur mit wenigen Zeitstrafpunkten durchkam. Und so machte Daniel Deusser auf Otello den Heimtriumph vorzeitig perfekt.
18: Otello, das ist er für ein phänomenaler Solist unter dem Sattel. Deutschland ist Weltmeister im Springreiten.
19: Und dann noch hier in Aachen mit dem Publikum, war ein unglaubliches Gefühl. Also ob sich das noch einmal wiederholt in meinem Leben, das weiß ich nicht.
16: Sagte Deusser, der auch in der Einzelwertung ganz nebenbei an die Spitze ritt und Sonntag, wie alle vier deutschen Reiter, wieder eine ausgezeichnete Medaillenchance haben wird. Das gilt auch für Markus Ening, der beim letzten deutschen Weltmeistertitel vor 16 Jahren schon zur deutschen Equipe zählte und nun im Alter von 52 wieder jubeln durfte.
20: Viele in Deutschland habe ich schon abgeschrieben, aber den habe ich, glaube ich, jetzt noch mal gezeigt.
16: Und wie? Ening war erst als Nachrücker ins deutsche Team gekommen. Auf seinem Pferd Coolio brilliert er aber bei dieser WM. Genau wie WM-Debütantin Sophie Hinners. Bundestrainer Otto Becker kam aus dem Schwärmen gar nicht mehr heraus.
21: Man soll kein Eigenlob sagen, aber sowas von verdient, wie die vier hier die Goldmedaille gewonnen haben. Also Hut ab.
16: Deutschlands Vorsprung vor Belgien auf dem Silber- und Großbritannien auf dem Bronzerang riesig. Selten glänzte Gold im Springreiten so sehr.
5: Deutschland jubelte also bei der Reit-WM in Aachen. Es gab Team Gold im Springreiten und auch ein 52-Jähriger war mit dabei im Team. Es ist ein Routine-Team im deutschen Fußballsommer in Bundesliga 1. Ist ja noch Sommerpause eigentlich, wobei ja jetzt auch der DFB-Pokal begonnen hat. Und somit die Vorbereitungszeit längst zu Ende war. Aber mit diesem Routinetermin meine ich den Supercup. Normalerweise spielt der deutsche Meister da gegen den Pokalsieger, aber da müsste der FC Bayern gegen sich selbst spielen, hat nämlich beides gewonnen. Also Reserveregel, die Bayern spielen gegen den Vizemeister um den Supercup. Und das war in der vergangenen Saison Borussia Dortmund. Jetzt bleibt die Frage, was ist dieser Titel eigentlich wert? Daniela Müllenborn.
22: Während die einen etwas geringschätzig von Titelchen sprechen, sind die beiden Trainer Niko Kovac und Vincent Kompany heiß auf den Supercup.
23: Ich mache keinen Unterschied in Wichtigkeit zwischen Titeln. Am Ende willst du die alle gewinnen.
24: Es wird definiert, ist es ein großer Titel, kleiner Titel, ist es ein wichtiger Titel, unwichtiger Titel. Für einen Sportler ist jeder Titel wichtig.
22: Zwei ehrgeizige Trainer mit großen Ambitionen, zumal es ja auch für beide gegen den größten nationalen Fußballrivalen geht.
23: Ich glaube, es gibt nichts Schöneres als einen Titel gewinnen in Dortmund, das ist schwieriger.
24: Der erste Titel ist zu vergeben und am liebsten lassen wir ihn hier.
22: Den Titel hier lassen, in Dortmund. Genau da hat die Sache für Bayern-Trainer Kompany dann aber doch ihren Haken. Wenn schon Finale, dann gerne auch an einem neutralen Ort.
23: Dass man dann vielleicht auch dieses Gefühl von einer Finale bekommt, nicht nur ein Auswärtsspiel, aber Auswärtssieg ist auch schön.
22: Bei den Bayern wird Nationalspieler Jamal Musiala fehlen. Dessen gestörte Funktion des Nervensystems hatte der Club ja nach zwei Zusammenbrüchen des 23-Jährigen jetzt öffentlich gemacht. Starspieler Harry Kane, Michael Olise und Dayo Upamecano werden wohl gleich wieder in der Startelf stehen. Auch wenn sie nach ihrem WM-Urlaub erst seit einer Woche wieder im Training sind. Wer müde ist, geht runter vom Platz. Wer noch kann, bleibt drauf. Maximale Flexibilität für ein Ziel.
23: Wir wollen einfach gewinnen.
22: Und den ersten Titel der Saison holen. Auf den sind die Bayern genauso heiß wie die Dortmunder mit Sportchef Lars Ricken.
1: Ehrlicherweise möchte ich und glaube ich auch viele andere BVB-Fans jetzt nicht die Bayern bei uns im Stadion sehen, wir sind einen Titel feiern. Und im Falle eines Sieges kann das natürlich schon auch ein Stück weit eine Initialzündung für die Saison dann sein.
2: Also die Motivation ist natürlich da, das Spiel zu gewinnen. Supercup, also heute Abend Borussia Dortmund gegen FC Bayern München um 20.30 Uhr. Der Vorbericht war das von Daniela Müllenborn. Gleich 9.30 Uhr, dann gibt's hier wieder die Nachrichten mit Katja Irle.
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3: Um 9.30 Uhr mit Katja Irle. Die Ukraine feiert übermorgen den 35. Jahrestag ihrer Unabhängigkeit. Zu diesem Anlass ist Bundesaußenminister Wardefuhl in das Land gereist. Er kam am Morgen in der Hauptstadt Kiew an, während Russland die Ukraine immer wieder angreift. ARD-Korrespondent Florian Kellermann.
4: Wardefuhl erklärte nach seiner Ankunft am Bahnhof am frühen Morgen, gerade jetzt dürfe die Ukraine nicht vergessen werden. Sie brauche weiterhin die Unterstützung Deutschlands und werde diese auch bekommen. Russland greift derzeit gezielt Lagerhallen an, so auch in der vergangenen Nacht. Durch solche Angriffe sind bereits Probleme bei der Lebensmittelversorgung entstanden. Beobachter befürchten,

0: sollten die Zölle bereits am Mittwoch um 0.01 Uhr in Kraft treten. US-Präsident Donald Trump verlängerte die Frist jedoch um 3 Tage, um weitere Verhandlungen zu ermöglichen.
1: Bundeskanzler Merz wird heute Nachmittag in Hürtgenwald in Nordrhein-Westfalen erwartet. Nahe der Eifelgemeinde war vor 2 Tagen der größte Waldbrand in der Geschichte des Bundeslands gelöscht worden. Laut einem Regierungssprecher will sich Merz über die Lage nach dem Feuer informieren und den Einsatzkräften danken. Es wird der erste öffentliche Auftritt des Kanzlers sein seit 3,5 Wochen. Die Opposition hatte Merz kritisiert und ihm Untätigkeit vorgeworfen. In Schweden ist bei dem Schwertangriff an einer Schule ein Mensch getötet worden. Wie die Polizei am Abend mitteilte, wurde die Leiche gefunden, nachdem Einsatzkräfte den Angreifer angeschossen und festgenommen hatten. Bei dem Angriff in der Kleinstadt Fagosta sind außerdem 3 Schüler verletzt worden. Bei dem Täter soll es sich um einen 18-Jährigen handeln, der früher auf diese Schule gegangen ist. In einem Rechtsstreit zwischen der US-Justiz und dem Online-Portal TikTok kommt es zu einem Vergleich. Wie das Justizministerium mitteilte, zahlen TikTok und der Mutterkonzern ByteDance umgerechnet 340 Millionen Euro, damit im Gegenzug das Verfahren eingestellt wird. Dabei geht es um den Vorwurf, dass die App jahrelang persönliche Daten von Kindern unter 13 Jahren gesammelt hat, ohne die Zustimmung der Eltern einzuholen. Das ist laut US-Gesetz verboten. Das waren die Nachrichten. Das Wetter. Sonne und Wolken wechseln sich heute ab. Ab und zu kann es Schauer und Gewitter geben. Im Laufe des Tages bleibt es dann aber weitgehend trocken. Bei Höchstwerten zwischen 16 und 24 Grad. Morgen wieder Sonne, Wolken und trocken bis 25 Grad. Die weiteren Aussichten am Montag spätsommerlich warm bis 28 Grad. Die Zeit, es ist 9.33 Uhr.
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1: Bitte Vorsicht auf der A5 Kassel Richtung Frankfurt. Zwischen Hattenbacher Dreieck und Alsfeld Ost liegt ein Gegenstand auf dem linken Fahrstreifen. A3 Frankfurt Richtung Köln. Zwischen Limburg Süd und Dietz 2 Kilometer stockender Verkehr. A5 Basel Richtung Karlsruhe. Zwischen Riegel und Herbolzheim 10 Kilometer Stau nach einem Unfall. Die A61 Koblenz-Ludwigshafen ist zwischen Koblenz-Waldesch und Emmelshausen in beiden Richtungen wegen einer Baustelle gesperrt. Die Umleitungen sind aber eingerichtet. A67 Darmstadt Richtung Mannheim. Zwischen Darmstädter Kreuz und Funkstadt stockender Verkehr wegen Bergungsarbeiten. A81 Singen Richtung Stuttgart. Zwischen Rottenburg und Herrenberg 2 Kilometer Stau. Und zuletzt Vorsicht bitte auf der A67 Mannheim Richtung Darmstadt. Zwischen Viernheimer Dreieck und Lorsch steht ein defekter PKW auf dem Standstreifen. Und hier ist auch eine Person auf der Fahrbahn.
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3: Schönen guten Morgen Ihnen. Ich grüße Sie. Mein Name ist Ricardo Mastrocola. Die Idee ist eigentlich ganz gut bzw. gut gemeint. Es geht um Müllvermeidung und darum, den Verpackungsmüll in Europa in Zukunft drastisch zu reduzieren. Seit 10 Tagen gilt deshalb eine EU-Verpackungsverordnung und die sorgt für Verwirrung und dafür, dass vor allem kleine und mittlere Unternehmen Probleme bekommen. Viele Händlerinnen und Händler in Baden-Württemberg stellen deswegen nämlich den Onlinehandel teilweise ein. Meine Kollegin Ruth Schirrer hat sich das Problem mal genauer angesehen und mit einer Händlerin gesprochen in Villingen-Schwenningen.
4: Eileen Erkin aus Villingen-Schwenningen näht für ihr Leben gerne. Sie entwickelt eigene vegane Taschen und verkauft die über das Internet in der ganzen Welt. Zuerst war es nur ein Hobby, aber seit einem Jahr lebt sie davon. Viele ihrer Taschen verkauft sie ins Ausland.
5: Ich habe das ja hauptsächlich auch angefangen, aufgrund dessen, dass ich meine Kunst in unterschiedliche Länder versenden möchte und damit auch eine Freude bereiten möchte. Und es hat mir auch wirklich so viel zurückgegeben. Das war eigentlich so das Schönste, was es so ausgemacht hat. Und dass es jetzt wegfällt, ist halt ja echt schade.
4: Denn letzte Woche hat sie wegen der neuen Regeln den Handel innerhalb der EU einstellen müssen. Das belastet sie.
5: Eigentlich muss ich ja kreativ arbeiten, aber dieses ganze Bürokratiewahnsinn drumherum, das hat mir komplett die Kreativität genommen und ich fühle mich trotzdem immer noch nicht an dem Punkt, an dem ich mich sicher damit fühle, mit dem, was ich rausgefunden habe oder dass ich halt weiß, wie ich jetzt agieren soll.
4: Das Ziel der Regelungen findet sie an sich gut, denn damit möchte die EU den Verpackungsmüll reduzieren. Aber die neuen Regeln verlangen viel. Unter anderem muss sie sich jetzt in jedem EU-Land, in das sie liefert, registrieren und zusätzlich eine bevollmächtigte Person benennen. Pro Land kommen

0: hier dreistellige Summen auf sie zu. Und das ist nicht nur für sie viel zu viel, sagt Peter Spindler vom Handelsverband Südbaden.
1: Das können die kleinen Händler so nicht handeln. Und sie werden aller Voraussicht nach, das habe ich jedenfalls schon gehört von diversen Stimmen, dieses Geschäft so nicht mehr betreiben.
0: Wahrscheinlich 15.000 Händlerinnen und Händlern in der Region gehe es ähnlich. So zumindest eine Schätzung der IHK Südlicher Oberrhein. Der Ausfall ist immens. Auf 20% ihrer Einnahmen muss Akin nun verzichten. Geholfen hat ihr bisher nur eins.
2: Eigentlich nur der Kontakt zu meinen Kolleginnen und zu merken, dass es denen nicht anders geht.
0: Alle sind verwirrt, sagt sie. In jedem Land sind die Regelungen anders. Hinzu kommen Ausnahmen. Eine zentrale Informationsstelle gibt es nicht. Und jetzt? Auch die EU-Kommission hat das Problem erkannt. Im Oktober soll das EU-Parlament deshalb über eine Ausnahme bei den bevollmächtigten Personen beraten. Für Akin ist das jedoch eine lange Zeit, in der sie viel Geld verlieren wird. Aber sie will den Kopf nicht hängen lassen.
2: Ansonsten eben halt der deutsche Markt, den muss man jetzt halt dann erobern.
3: Die neue EU-Verpackungsverordnung, die in der Theorie den Müll in der EU reduzieren soll, in der Praxis aber für viele kleine Unternehmen und Firmen und Händler hohe bürokratische Hürden aufbaut. Ein Problem, das in Brüssel aber immerhin erkannt worden ist. Ein Bericht war das von Ruth Schirrer. Mehr als 5.000 Infizierte mittlerweile und über 2.500 Tote und der Ebola-Ausbruch in der Demokratischen Republik ist auch nach mehr als 3 Monaten noch nicht unter Kontrolle. Im Gegenteil, die Weltgesundheitsorganisation WHO warnt, dass sich die Epidemie schneller ausbreitet als frühere Ausbrüche. Und erschwert wird dieser Kampf gegen das Virus durch bewaffnete Konflikte, schwer erreichbare Regionen und fehlende Helfer. Unser Korrespondent Jan Seidel verfolgt das für uns im ARD-Studio in Genf. Dort sitzt nämlich auch die Weltgesundheitsorganisation. Wir haben ihn gefragt, wie groß ist das Problem inzwischen?
4: Das Problem ist groß. Die Infektionszahlen steigen ziemlich steil an. Wir haben 3,5 Monate nach der ersten Entdeckung mehr als 2.500 Tote und mehr als 5.000 Infizierte. Und betroffen ist nach Angaben der UN mittlerweile ein Gebiet ungefähr so groß wie Frankreich. Hilfsorganisationen berichten immer wieder, dass sie keinen Überblick über das Infektionsgeschehen haben, weil Helfer fehlen. Es kann also sein, dass die tatsächlichen Zahlen und das betroffene Gebiet deutlich größer sind. Die Vereinten Nationen schicken jetzt weitere Helfer in das Gebiet. Die Organisation warnt aber, dass das Geld wahrscheinlich nur noch ein paar Wochen reicht. Dann ist in der Demokratischen Republik Kongo auch noch Krieg. Das heißt, es ist schon schwierig, sich in dem Land zu bewegen, weil die Infrastruktur nicht sonderlich gut ausgebaut ist. Helfer melden jetzt aber auch noch, dass immer wieder Krankentransporte beschossen werden. Hilfe ist also kompliziert und das führt eben zu diesen enormen Opferzahlen. Der leitende Koordinator vor Ort hat der ARD gesagt, wenn sich Infizierte innerhalb von 1 oder 2 Tagen melden, dann gibt es eine 80-prozentige Wahrscheinlichkeit, dass sie überleben. Wenn sie sich erst nach 1 oder 2 Wochen melden, dann besteht eine 80-prozentige Wahrscheinlichkeit, dass sie sterben werden.
3: Außerdem wollten wir auch wissen, wie bedrohlich dieser Ebola-Ausbruch auch für andere Länder außerhalb des Kongo ist.
4: Bisher scheint der Ausbruch relativ begrenzt, aber das könnte ein Trugschluss sein. Bei der Weltgesundheitsorganisation heißt es, Grenzen werden das Virus nicht aufhalten, Grenzen können es höchstens verlangsamen. Aber wir hatten auch schon einen Patienten mit Ebola in Frankreich. Das Virus kommt also über Grenzen. Helfer sagen, in Ländern mit einem stabilen Gesundheitssystem hat Ebola keine Chance, sich auszubreiten. Das ist noch nie passiert. Das heißt, in der EU besteht nach der aktuellen Einschätzung keine Gefahr. Aber in anderen afrikanischen Ländern könnte das durchaus geschehen.
3: Was müsste denn passieren, um diese Epidemie einzudämmen?
4: Am wichtigsten ist es laut WHO, die Infektionsketten früher zu erkennen, um zu sehen, wer sich alles infizieren könnte und um das dann zu verhindern. Da würde ein Impfstoff natürlich massiv helfen. Es gibt einen älteren, Ervebo, der ist aber nicht für die aktuelle Virusvariante Bundibugio angepasst, sondern für den Vorgänger. Mit diesem Impfstoff wollen es die Helfer jetzt notgedrungen erstmal probieren. Sie hoffen aber auf 2 neue Impfstoffe, speziell gegen die aktuelle Variante. Die sind im Moment in der Erprobung. Falls die wirken, müsste man den Impfstoff aber erstmal in großen Mengen herstellen. Das kostet Geld. Und dann müsste man gefährdete Menschen auch noch impfen. Das kostet Manpower und Geld. Und das ist weiter nicht ganz einfach wegen des Kriegs im Kongo, wäre aber sicher ein enormer Schritt nach vorne.
3: ARD-Korrespondent Jan Seidel in Genf zum Stand der Dinge im Kampf gegen den Ebola-Ausbruch im Kongo.
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3: Reden mit der KI, Fragen stellen, Informationen einholen und hoffen, dass sie stimmen. Das tun immer mehr Menschen und eigentlich war es ja nur eine Frage der Zeit. Jetzt wird der beliebte Chatbot ChatGPT auch zum Werbeplatz. Also wer die günstigste bzw. kostenlose Version nutzt, bekommt künftig auch Werbung angezeigt. Sebastian Moritz berichtet.
6: Rund 1 Milliarde Anwender hat ChatGPT weltweit, doch die wenigsten zahlen für das Programm. Und noch vor gut 2 Jahren hatte OpenAI-Chef Sam Altman eine klare Meinung zu Werbung.
7: Ich hasse Werbung. Die Kombination aus Werbung und KI ist für mich auf eine besondere Weise beunruhigend.
6: Das war im April 2024. Keine 2 Jahre später testete OpenAI in den USA erstmals Werbung in seinem Chatbot. Und jetzt werden dann auch Nutzerinnen und Nutzer auf dem europäischen Markt Werbeanzeigen sehen. Geplant ist sogenannte kontextbezogene Werbung. Darauf weist Lina Erik hin. Sie leitet das Team Digitales und Medien beim Verbraucherzentrale Bundesverband.
8: Wenn ich zum Beispiel nach Reisetipps für Thailand suche, wird die Werbung auf Basis sozusagen dieses Inhalts eingespielt.
6: Obwohl OpenAI betont, dass keine Chatverläufe an Werbekunden weitergegeben werden, hat der Suchverlauf also einen Einfluss auf die Werbung. Was es vorerst nicht geben soll, ist sogenannte personalisierte Werbung. Also Werbung, bei der aus der Summe aller Suchanfragen ein individuelles Profil der Nutzer erstellt wird, was technisch möglich wäre.
8: Da kann beispielsweise das Profil entstehen, weiblich, 35 Jahre alt, Festanstellung, Jahresgehalt zwischen 60 und 80.000 Euro, ist interessiert an Luxusreisen, besonders im Mittelmeer.
6: Für die Werbeindustrie sind solche Informationen hochinteressant. Für die Nutzerinnen und Nutzer hingegen kann das sehr problematisch sein, sagt Malte Kirchner vom Technikportal Heise Online.
9: Ich denke jetzt an den Bereich, dass Menschen Rat suchen bei Depressionen oder dergleichen und dann eben auch Werbung angezeigt bekommen, die Situation für sie vielleicht nicht verbessert.
6: In den USA gibt es diese personalisierte Werbung bei ChatGPT bereits. Auf dem europäischen Markt ist diese sehr individuelle Werbung hingegen bisher nicht geplant.
9: Was uns, glaube ich, in Europa sehr stark schützt gegenwärtig, ist halt auch die Gesetzeslage hier. OpenAI hat ja erklärt, dass sie die europäische Wirtschaftszone erstmal außen vor lassen von der Personalisierung. Und ich denke, dass die empfindlichen Strafen auch die Anbieter, insbesondere OpenAI, da jetzt zurückschrecken lassen.
6: Doch es gibt noch einen weiteren kritischen Aspekt. Die Werbung könnte Auswirkungen auf die Antworten haben, die der Chatbot gibt. Welches Restaurant wird mir empfohlen, wenn ich nach einem Tipp für das Abendessen suche? Welche Versicherungen hält ChatGPT für sinnvoll? OpenAI betont, dass die Werbung klar kenntlich gemacht werden soll. Konkret durch eine graue Linie zwischen KI-Antwort und Werbeanzeige. Doch diese klare Grenze könnte mit der Zeit verschwimmen, sagt Philipp Klöckner. Er beschäftigt sich als Analyst mit dem Konzern OpenAI und konkret auch mit ChatGPT.
10: Wenn der Anreiz ist, mehr Werbung zu verkaufen, dann wird man sie schlechter kenntlich machen mit der Zeit. Da bin ich mir relativ sicher. Ansonsten täte man das nicht, hält man sich an die klare Trennung, wird die Werbung einfach ineffektiv sein und die Werbetreibenden werden OpenAI nicht besonders lange nutzen und das wäre dann auch nicht erfolgreich.
6: Wer die Werbung vermeiden will, hat mehrere Möglichkeiten. Entweder man nutzt das kostenpflichtige Plus-Abo für 23 Euro im Monat oder man wechselt in den sogenannten temporären Chat. Diese abgespeckte Version von ChatGPT ist schon jetzt zu erreichen über einen Klick auf die Sprechblase oben rechts im Chatfenster. Hier werden die Antworten nicht gespeichert, allerdings sind auch nur weniger Fragen möglich und es lassen sich keine Bilder generieren.
3: ChatGPT ab jetzt also auch mit Werbung. Sebastian Moritz hat uns berichtet. Vor ein paar Tagen, Sie haben das vermutlich mitbekommen, hat der israelische Sicherheitsminister Itamar Ben-Gvir gesagt, es gebe im Gazastreifen Menschen, die es nicht verdient haben zu leben. Und es folgte ein Aufruf zur Tötung von Menschen und das von einem offiziellen Mitglied der israelischen Regierung. Die Bundesregierung verurteilt das natürlich scharf und das ist auch wichtig. Die Frage ist, was kommt nach dieser Kritik? Und damit schauen wir uns mal das aus israelischer Perspektive an, denn Ben-Gvirs Tötungsaufruf ist eigentlich nichts Neues. Seine Forderungen seien in Israel Alltag, das sagt unser Korrespondent in Tel Aviv, Jan-Christoph Kitzler.
5: Meinung.
11: Itamar Ben-Gvir ist kein verwirrter politischer Außenseiter. Er sitzt im israelischen Sicherheitskabinett, ist zuständig unter anderem für die Polizei und die Gefängnisse in Israel. Er fordert 30 bis 40 gezielte Tötungen im Gazastreifen täglich. Er hat Palästinensern dort das Menschsein abgesprochen und gesagt, es gäbe dort Menschen, die es nicht verdient hätten, zu leben. Es gibt gleich mehrere gute Gründe, warum diese menschenverachtenden Aussagen in Israel praktisch niemanden beeindrucken. Erstens, nicht wenige Israelis teilen das, was Ben-Gvir sagt. Seit dem Terrorüberfall des 7. Oktober 2023, bei dem rund 1200 Menschen getötet und 250 Geiseln verschleppt wurden, hat sich bei vielen gegenüber Palästinensern ein Gefühl der Entmenschlichung breit gemacht. Israels Kriegführung, die bis heute Tod und flächendeckende Zerstörung über Gaza bringt, ist von Rache geprägt. Die, die Ben-Gvirs Aussagen richtig finden, sind nicht die Mehrheit, aber, und das ist der zweite Punkt, es sind viele von denen, die ihn und andere rechtsextreme Politiker bei der Parlamentswahl am 27. Oktober wählen werden. In Umfragen liegen sie bei deutlich über 13%. Auch aus Benjamin Netanyahus Likud-Partei kommen entsprechende Aussagen. Die Zustimmung zur Entmenschlichung von Palästinensern in Worten und Taten ist in Israel inzwischen weit verbreitet. Und schließlich sind Ben-Gvirs Forderungen für Gaza dort schon lange Alltag. Mit dem falschen Begriff gezielte Tötungen bezeichnete Angriffe finden seit nunmehr fast 3 Jahren statt. Dabei werden nicht nur mutmaßliche Hamas-Mitglieder getötet, sondern auch zahlreiche Unbeteiligte, Kinder und Frauen. Nach Angaben von UNICEF wurden in den ersten 28 Kriegsmonaten mehr als 21.000 Minderjährige getötet. Das sind im Schnitt 25 pro Tag. Und es gibt Menschen in Israel, die auch das rechtfertigen, denn ganz Gaza sei schließlich die Hamas, es gebe dort keine Unschuldigen und so töte man eben künftige Terroristen. In Deutschland sorgen Ben-Gvirs Aussagen und auch die furchtbare Lage im von Israel besetzten Westjordanland mit fast täglichen Verbrechen von Siedlerterroristen und einem immer weiteren Ausbau der Siedlungen jetzt für Kritik. Man hat das Gefühl, einige Politiker, die Israel bis zuletzt im Sinne der Staatsraison treu verteidigt haben, sind erst jetzt aufgewacht. Doch weder sind Ben-Gvirs Aussagen gänzlich neu, noch sind es die mutmaßlichen israelischen Kriegsverbrechen und Verbrechen gegen die Menschlichkeit in Gaza und auch die Verbrechen der völkerrechtswidrigen Besatzungspolitik im Westjordanland sind es nicht. Jahrelang haben deutsche Regierungen zugesehen. Das ist beschämend. Selbst wenn man der Auffassung ist, dass Israels Sicherheit Teil der deutschen Staatsräson ist, Itamar Ben-Gvir und die radikalen Siedler, Benjamin Netanyahus in Teilen rechtsextreme Regierung und Israels Kriegführung der flächendeckenden Zerstörung schaffen keine Sicherheit. Sie sind Brandbeschleuniger und werden zu immer weiteren Kriegen führen. Dem muss von außen Einhalt geboten werden, nicht nur durch Kritik und den Ausdruck von Besorgnis, sondern mit Sanktionen, die spürbar sind.
3: Die Meinung in HR Info und SWR aktuell von unserem Korrespondenten in Tel Aviv, Jan-Christoph Kitzler, über diese menschenverachtenden Aussagen des israelischen Sicherheitsministers und was daraus folgen sollte. Wir schauen nach Hessen, in Groß-Krotzenburg im Main-Kinzig-Kreis, direkt an der bayerischen Grenze. Da gibt es gerade heftige Diskussionen um den stellvertretenden Bürgermeister Alexander Noll von der FDP. Der hat in einer Facebook-Diskussion eine Nazi-Parole zitiert, in einer Art Vergleich. Und das sorgt für Aufregung und könnte Folgen für ihn haben. HR-Reporter Marcel Ronge kann uns sagen, was da los ist.
12: Alexander Noll ist seit Jahrzehnten in der Politik, saß früher sogar für die FDP im Hessischen Landtag. Heute ist der 66-Jährige erster Beigeordneter in Großkrotzenburg im Main-Kinzig-Kreis. Doch jetzt sorgte er mit einem Kommentar in einer Facebook-Diskussion für mächtig Ärger. Es ging eigentlich um Elektromobilität und den Begriff erneuerbare Energie. Noll hält den physikalisch für falsch und schreibt wörtlich in seinem Kommentar:
13: Man vermittelt mit einem falschen Begriff Unwahrheiten unter dem Deckmantel einer anderen Bezeichnung, so etwa wie Arbeit macht frei.
12: Arbeit macht frei. Der Satz stand an den Toren mehrerer nationalsozialistischer Konzentrationslager. Noll bekommt dafür auf Facebook heftigen Widerspruch. Doch der FDP-Politiker bleibt bei seinem Vergleich und erwidert dort:
13: Mir ist die Herkunft des Spruches sehr wohl bekannt. Ich habe diesen Verweis auf diesen Spruch zur Geißelung der totalitären Ideen benutzt.
12: Auch gegenüber dem HR verteidigt Noll seine Aussage. Er sagt, er habe die NS-Parole nicht gut geheißen, ganz im Gegenteil. Er habe damit zeigen wollen, wie gefährlich aus seiner Sicht die Umdeutung von Begriffen sein könne. Er räumte aber auch ein, dass er vielleicht nicht ganz so dick hätte auftragen sollen. Für Großkrotzenburgs Bürgermeisterin Theresa Neumann geht das trotzdem zu weit. Sie teilte dem HR schriftlich mit:
14: Mir liegt die vollständige Konversation nicht vor, in der die Aussage getätigt worden sein soll. Fest steht jedoch, die Verwendung von nationalsozialistischem Vokabular, egal in welchem Kontext, ist inakzeptabel.
12: Auch der Historiker Meron Mendel von der Bildungsstätte Anne Frank widerspricht Nolls Erklärung deutlich. Er spricht gegenüber dem HR von einer krassen Geschichtsrelativierung des Holocaust. Und der Streit ist längst nicht mehr nur auf Facebook. Bei der Krotzebäuer Kerb sollte Noll eigentlich den Bieranstich machen. Jetzt ist er ausgeladen worden. Die Veranstalter wollen ihn dort auch nicht in anderer repräsentativer Funktion sehen. Auch seine eigene FDP geht auf Distanz. Mein Kinzig-Chef Daniel Protzmann sagt, Noll sei ein erfahrener Politiker und hätte es besser wissen müssen. Und auch beruflich hat sein Kommentar möglicherweise Folgen. Noll lehrt an der Hessischen Hochschule für öffentliches Management und Sicherheit. Die prüft den Fall inzwischen dienstrechtlich. Politisch ist die Situation aber komplizierter, wie das Statement von Bürgermeisterin Neumann zeigt.
14: Die Wahl des ersten Beigeordneten erfolgt in Hessen durch die Mitglieder der Gemeindevertretung und nicht durch mich als Bürgermeisterin. Wie mit der Situation umgegangen werden soll, müssen jetzt in erster Linie Herr Noll selbst sowie die Fraktionen klären, die ihn vorgeschlagen haben.
12: Noll jedenfalls hat für sich schon entschieden, er macht weiter. Wenn Theresa Neumann nächste Woche in Babypause geht, will Noll wie geplant ihre Amtsgeschäfte übernehmen. Er sei gewählt, verwaltungserfahren und habe sich nichts vorzuwerfen. Heißt, während in Großkrotzenburg schon einige in Frage stellen, dass Noll die Gemeinde noch angemessen repräsentieren kann, will er genau das ab Ende August für mehrere Monate tun.
3: Alexander Noll, stellvertretender Bürgermeister von Großkrotzenburg, hat sich nichts vorzuwerfen, sagt er. Er hat in einer Facebook-Diskussion die KZ-Inschrift Arbeit macht frei zitiert in einem Vergleich und das sorgt für heftige Debatten, nicht nur in der Gemeinde selbst.
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3: Weltmeister sind wir noch immer in vielen Bereichen, in der Industrie, im Maschinenbau. Da haben wir hunderte von Firmen, die weltweit einzigartig sind und den Markt bestimmen. Und wir haben übrigens auch die meisten Brotsorten, die meisten Biersorten und sind natürlich auch Weltmeister bei der Mülltrennung. Oder? Halt, sagt dazu unser Korrespondent in Tokio, Johannes Edelhoff.
15: Ich habe ja immer gedacht, bei einer Sache, da macht einem als Deutscher einfach niemand was vor. Und zwar beim Mülltrennen. Gelber Sack, Biomüll, Papier, Altglas, alles nach Farben sortiert. Beim Mülltrennen sind wir einfach Weltmeister der Herzen. Aber dann bin ich nach Japan gekommen und habe gemerkt, die sind unser wirklicher Endgegner. Das erste Problem ist schon, in Tokio gibt es einfach keine Mülleimer. Also in der ganzen Stadt findet man so gut wie keine. Man kauft sich irgendwo einen Kaffee oder was zu essen, was verpackt ist, und man nimmt das dann mit nach Hause. Also weil man findet keinen Mülleimer. Man gewöhnt sich dabei irgendwann dran, dass man den Müll einfach in den Rucksack packt oder in die Hosentasche. Man nimmt ihn mit, schmeißt ihn zu Hause weg. Was dann aber wirklich alles toppt, ist die Präzision vom japanischen Mülltrennsystem. Ich schicke mittlerweile regelmäßig Videos von Mülleimern nach Deutschland, weil ich denke, glaubt mir eh keiner. Ich habe bestimmt schon 3 bis 5 solcher Videos verschickt. Aber einmal, da war ich auf der Insel Hokkaido im Norden von Japan. Und da war ein Supermarkt. Ich habe mir da einen Kaffee geholt, Kaffee ausgetrunken, gehe ein bisschen weg vom Supermarkt und dann sehe ich, oh krass, da genau neben dem Supermarkt, das ist ein Mülleimer. Also nicht einer, mehrere. Und dann habe ich gesehen, das sind ungefähr 10 verschiedene Mülleimer. Da waren auch so Schriften drauf für unterschiedliche Sachen. Das war wirklich absurd. Es war einer für schwarze Bento-Boxen, einer für weiße Bento-Boxen, einer für durchsichtige Deckel, einer für Styropor und noch irgendwas mit Plastik. Und da stand ich dann mit meinem Kaffeebecher und denkt einfach nur, wo gehört er hin? Habe ich nicht gewusst. Und ich muss ziemlich hilflos ausgesehen haben, denn plötzlich stand neben mir so eine ältere japanische Frau, vielleicht 70, vielleicht 75 Jahre alt. Und die guckt mich an, hat mich angelächelt und hat mir einfach den Kaffeebecher aus der Hand genommen und in ihre Tasche gesteckt. Die hat den auch nirgendwo reingeschmissen, die hat den einfach mit nach Hause genommen. Ich bin da einfach stehen geblieben. Und ich weiß bis heute ehrlicherweise nicht, in welchen Mülleimer ich meinen Becher hätte schmeißen können. Aber eins weiß ich, ich denke nicht mehr so einfach, dass wir Deutschen besser Müll trennen als alle anderen in der Welt.
3: Erfahrungen aus dem Alltag unserer Korrespondenten und diese Geschichte hat uns Johannes Edelhoff aus Japan erzählt.
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3: Teilweise guter Fußball gestern, ein paar Überraschungen und immer die Faszination, da spielt Groß gegen Klein und zwar beim DFB-Pokal gestern Abend. Und da hat ein Spiel für Wirbel gesorgt, aber nicht sportlich. Im Spiel zwischen Waldhof Mannheim und dem 1. FC Kaiserslautern ist nämlich einiges außer Kontrolle geraten. Es gab Ausschreitungen. Sportlich ging es dann 1:0 für Kaiserslautern aus. Ich habe mit Carsten Schellhorn aus der hr-Sportredaktion darüber gesprochen und ihn gefragt, wie es denn zu den Ausschreitungen gekommen ist in Mannheim.
16: Ja, es war ein echtes Hassduell. Die Abneigung der Fangruppen von Mannheim und Kaiserslautern ist groß. Und ich hatte schon das Gefühl, dass beide Seiten es darauf angelegt haben, dass es diese Konfrontation gibt. Beide Seiten haben provoziert, auch die Spieler wie Laudans Malon Ritter haben da im Innenraum auf dem Platz Öl ins Feuer gegossen. Nach dem Ende der regulären Spielzeit gab es eine große Rangelei vieler Spieler auf dem Platz. Das hat die Fans dann noch einmal zusätzlich angestachelt. Mannheimer Anhänger warfen Gegenstände in Richtung der Lauterer Bank. Dann schossen Lauterer Fans aus der Kurve Feuerwerksraketen, wohl auch in Richtung der Mannheimer Haupttribüne. Aus der Mannheimer Fankurve wurden zahlreiche Raketen auf den Platz geschossen. Einige davon verfehlten Lauterer Spieler nur knapp. Zudem stürmten 20 Mannheimer Fans in den Innenraum. Der schnelle Einsatz der Polizei, die dann mit starken Kräften und auch mehreren Polizeipferden auf das Feld stürmten, verhinderte dann Schlimmeres. Aber auch dann wurden weiterhin Raketen geschossen, auch in Richtung der Polizeipferde. Insgesamt sind gut 80 Menschen bei den Ausschreitungen verletzt worden, auch schon vor dem Spiel und nach dem Spiel. Darunter auch 30 Polizisten, eine komplett unakzeptable und in meinen Augen von beiden Fangruppen genauso gewollte Eskalation eines Fußballspiels.
3: Ja, total heftig. Und es gab auch eine halbstündige Unterbrechung. Wie nah war das Spiel dann vor dem Abbruch?
16: Schon sehr nah dran. Nach dieser Unterbrechung wurde die Partie für die Verlängerung nur unter der Maßgabe wieder angepfiffen, dass jetzt wirklich nichts mehr passieren darf. Das wurde im Stadion kommuniziert. Die Mannheimer Spieler haben nochmal sich eindringlich an ihre Fans gewandt. Wäre noch einmal was passiert, wäre das Spiel in der Tat abgebrochen worden, dann hätte es nur Verlierer gegeben. Dann musst du einen anderen Tag finden, wo man spielt. Dann hätte man wahrscheinlich unter Ausschluss der Öffentlichkeit gespielt. Das braucht kein Mensch. Zum Glück wurde das Spiel zu Ende geführt mit Kaiserslautern als Sieger.
3: Auch ein anderes Pokalspiel gestern verlief spektakulär, aber das dann doch sportlich. Eintracht Frankfurt hat nämlich 11:0 gewonnen gegen einen Oberligisten, gegen St. Tönis. Trotzdem, wie wichtig war dieser hohe Sieg für die Eintracht?
16: Der war sicher sehr wichtig für die verunsicherte Seele der Fans und auch der Spieler. Diese 0:7 Testspielniederlage vor einer Woche gegen die Premier League Mannschaft von Brentford und die ungeklärte Personallage vor allem in der Frankfurter Abwehr, die brauchen noch einige Spieler da. Das hat schon für große Verunsicherung gesorgt. Da ist dieser höchste Sieg in der Eintracht-Pokalgeschichte ein großes Trostpflaster. 10:0 stand es bereits zur Pause. Das gab es in der fast 100-jährigen Geschichte des deutschen Pokals noch nie. Doch, und das muss man auch sagen, der Gegner war ein vor allem in der ersten Halbzeit komplett überforderter Fünftligist. Viel kann man da nicht ableiten, aber trotzdem, die Eintracht hat das in der ersten Halbzeit richtig gut gemacht. 3 Tore von Torjäger Johnny Burkhardt, Spielmacher Usun war stark, Kusuki von links stark mit 3 Torvorlagen. Darauf lässt sich aufbauen, auch wenn es in einer Woche beim Bundesliga-Start bei Union Berlin dann ungleich schwerer werden wird.
3: Ja, und dann gab es ja unter anderem noch den 2:1-Sieg des Karlsruher SC bei Preußen Münster und dann einen ziemlich klaren 4:0-Erfolg des VfB Stuttgart beim Drittligisten Hansa Rostock. Dieser Erfolg, der hat einen Namen, oder?
16: Das stimmt. VfB-Neuzugang Jenan Pečinović schoss 3 der 4 Stuttgarter Tore. So ein Traumeinstand, den wünschst du dir. Ein Tor schöner als das andere, vor allem sein erstes. Da dribbelte er durch 4 verdutzte Rostocker durch. Bärenstark. Diese 25 Millionen Euro Ablöse Richtung Wolfsburg sind gut angelegtes Geld. Für mich ist der 21-jährige Pečinović, der in München geboren ist, ein klarer Kandidat für die deutsche Nationalelf. Stuttgart in Rostock insgesamt sehr konzentriert und souverän. Allerdings 2 Wermutstropfen. 2 Spieler mussten mit einer Oberschenkelverletzung raus. Zum einen Chris Führich und dann Rechtsverteidiger Niklas Nati. Die drohen jetzt auszufallen für das große Bundesliga-Eröffnungsspiel der Stuttgarter am Freitag bei Bayern München.
3: DFB-Pokal gestern Abend mit Höhen und Tiefen und Ausschreitungen in Mannheim. Carsten Schellhorn war das aus der hr-Sportredaktion.
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17: 10 Uhr. Städtetag fordert Umdenken bei Verkehrsplanung. Wadefull zu Besuch in der Ukraine. Frauenteam von Eintracht Frankfurt startet in Bundesliga-Saison. Das Wetter wechselhaft mit Sonne, Wolken und Schauern. 18 bis 23 Grad. Mein Name ist Katja Irle. Städte müssen resilienter werden gegen Hitze und dafür die Verkehrsplanung grundsätzlich ändern. Das fordert der Präsident des Deutschen Städtetages Jung aus der Nachrichtenredaktion Christoph Titz.
18: Weniger Parkplätze und weniger Straßen würden in Zukunft unvermeidbar, wenn man mit den Auswirkungen des Klimawandels klarkommen wolle. Das sagt Jung der Neuen Osnabrücker Zeitung und erklärt, wo Bäume gepflanzt oder Regenspeicher angelegt würden, müsse anderes weichen. Statt sechsspuriger Straßen brauchten Städte mehr Anwohnerparken, Carsharing und Jobräder sowie einen stärkeren öffentlichen Nahverkehr. Orientieren könne man sich da an Städten wie Kopenhagen, Amsterdam oder auch Oslo.
17: Außenminister Wade Pohl ist in die Ukraine gereist. Er traf am Morgen in Kiew ein. Wie das Auswärtige Amt mitteilte, ist der Anlass des Solidaritätsbesuchs der 35. Unabhängigkeitstag der Ukraine. Wade Pohl verurteilte die zunehmenden russischen Angriffe auf das Land. Der CDU-Politiker warf Moskau vor, wahllos Zivilisten zu töten und gezielt die Energieinfrastruktur zu zerstören. Erst gestern waren bei einem doppelten Drohnenangriff auf ein Einkaufszentrum in Kiwirich 16 Menschen getötet worden. Und auch in der Nacht gab es Angriffe, bei denen es mindestens 2 Todesopfer gab. Bundeskanzler Merz wird heute Nachmittag in Hürtgenwald in Nordrhein-Westfalen erwartet. Nahe der Eifelgemeinde war vor 2 Tagen der größte Waldbrand in der Geschichte des Bundeslands gelöscht worden. Laut einem Regierungssprecher will sich Merz über die Lage nach dem Feuer informieren und den Einsatzkräften danken. Es wird der erste öffentliche Auftritt des Kanzlers seit 3,5 Wochen. Die Opposition hatte Merz kritisiert und ihm Untätigkeit vorgeworfen. Tödlicher E-Scooter-Unfall in der Wetterau. In Limeshain ist ein 12-Jähriger gestorben, nachdem er auf dem Roller von einem Auto erfasst worden war. HR-Reporter Stefan Schiebelhut.
19: Wie die Polizei berichtet, ist der Unfall gegen 21.20 Uhr an der Kreuzung von 2 Landstraßen zwischen den Ortsteilen Rommelhausen und Himbach passiert. Demnach wollte der Junge offenbar die Straße queren und ist dabei von dem Wagen eines 38-Jährigen angefahren worden. Der 12-Jährige wurde so schwer verletzt, dass er noch am Unfallort gestorben ist. Ob und für wen die Ampel an der Kreuzung auf Rot stand, ist noch unklar. Die Staatsanwaltschaft Gießen hat einen Gutachter eingeschaltet, der den Unfall rekonstruieren soll.
17: Und jetzt noch der Sport. Das Frauenteam von Eintracht Frankfurt startet heute in die neue Bundesliga-Saison. Zum Auftakt ist der 1. FC Köln im Stadion am Brent-Hanover zu Gast. HR-Reporterin Sarah-Lisa Angres.
20: Der erste Gegner ist eine Mannschaft, die man nicht unterschätzen sollte. Vor allem in den Zweikämpfen sind sie sehr stark, so Frankfurts Mittelfeldspielerin Irelita Mimiti. Sie habe es auch im Gefühl, dass es eine gute Saison wird, trotz der Tatsache, dass die Personalveränderung im Sommer im Kader sehr groß war. Laura Freigang ist erneut Kapitänin der Mannschaft.
17: Und das waren die Nachrichten. Das Wetter. Sonne und Wolken wechseln sich heute ab, örtlich einzelne Schauer und Gewitter, gegen Abend aber kaum noch Regen. Die Höchstwerte 18 Grad am Diemelsee bis 23 Grad im Ried. Kommende Nacht ist es sternenklar, es kühlt ab auf 11 bis 6 Grad. Morgen wieder Sonne, Wolken und trocken bei maximal 23 Grad. Die weiteren Aussichten, es wird noch wärmer, am Montag sonnig, ein paar Wolken, weiter trocken bis 26 Grad und am Dienstag mehr Wolken, einzelne Schauer bis 27 Grad. Die Zeit, das ist 10.04 Uhr.
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17: Vorsicht auf der B456 Oberursel Richtung Usingen. Zwischen Oberursel-Oberstetten und dem Abzweig nach Obernhain ist eine Person auf der Fahrbahn. Vorsicht bitte auch auf der A3 Köln Richtung Frankfurt. Zwischen Limburg Süd und Bad Camberg eine ungesicherte Unfallstelle auf dem linken Fahrstreifen. A3 Frankfurt Richtung Würzburg. Zwischen Obertshausen und Hanau 2 Kilometer stockend. A5 Basel Richtung Karlsruhe. Zwischen Riegel und Herbolzheim 9 Kilometer Stau nach einem Unfall. Die A61 Koblenz-Ludwigshafen ist zwischen Koblenz-Waldesch und Emmelshausen in beiden Richtungen wegen einer Baustelle gesperrt. Die Umleitungen sind aber eingerichtet. Und zuletzt noch die A81 Singen Richtung Stuttgart. Zwischen Nortenburg und Herrenberg 3 Kilometer Stau.
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21: Wir haben vor gar nicht allzu langer Zeit über diese ganz große Geschichte gesprochen von OpenAI, dass interne KI-Modelle in ihren Tests aus der Testumgebung bei OpenAI ja in Anführungszeichen ausgebrochen sind und Hugging Face, eine andere Firma, gehackt haben. Und ja, also mein Gott, ist seitdem viel passiert.
0: Seitdem hat gefühlt jede KI irgendjemand gehackt. Alle hacken sich gegenseitig.
21: Das ist irgendwie so ein bisschen cool geworden, genau. Jedes KI-Labor will auch seine KI haben, die auch irgendwo hackt. Und natürlich nicht nur die großen Labs, sondern ja auch noch private KIs von einzelnen Menschen und staatlich geführte Hacking-Angriffe, möglicherweise auch mit KIs. Also die ganze KI-Welt hackt sich gerade gegenseitig.
0: Ja, und das holen wir jetzt heute mal alles auf. Wir haben natürlich auch noch neue Erkenntnisse über die alten Fälle und wir gucken uns jetzt dieses ganze Hacking-Thema mal in Ruhe an. Wir fragen, wer hackt sich jetzt eigentlich überall wo rein? Was ist da wirklich alles passiert? Wie hacken sich KIs woanders rein und warum machen die das?
21: Also für alle, die so ein bisschen in der Welt gelebt haben in letzter Zeit, die haben natürlich diese große Geschichte damals bei OpenAI mitbekommen. Und man könnte meinen, damit ist eigentlich alles gesagt. Wir haben ja auch viel dazu gesagt, aber es ist, wie gesagt, es kamen sehr viele Fragen auch von euch. Und deswegen dachten wir uns zum einen aufgrund der Fragen, zum anderen, weil einfach so viel passiert ist, dass wir uns dieses Thema noch ein weiteres Mal angucken. Wenige Tage nach der OpenAI-Geschichte, nachdem wir auch unsere Folge rausgebracht haben, hat sich damals in dieser Woche, Ende Juli war das, Anthropic zu Wort gemeldet. Anthropic, die große Konkurrenzfirma von OpenAI, also quasi ne, Real Madrid und Barcelona in der KI-Welt, wenn man so möchte. Und haben gesagt, ach übrigens, wir haben jetzt mal uns die ganzen Dokumentationen unserer eigenen internen Tests angeschaut. Und naja, wie sollen wir das euch jetzt mitteilen? Aber bei uns haben übrigens KIs sich auch aus Versehen in andere Unternehmen eingehackt.
0: Ja, und wenn ich es richtig verstanden habe, waren die Fälle, die sie da bekannt gegeben haben, sogar eigentlich nochmal eine Nummer größer als das, was OpenAI gesagt hat.
21: Zumindest ähnlich relevant und interessanterweise wurde da dann viel weniger viral dazu berichtet. Mhm. Der Unterschied ist zum einen, dass es sich nicht nur um einen Fall handelt, sondern um drei verschiedene und dass in dem Fall es sich um so eine sogenannte Capture the Flag Übung gehandelt hat bei Anthropic. Also da geht es darum, dass man dem Modell sagt, pass auf, auf einem anderen PC, hier in diesem Servernetzwerk, in dem du dich befindest, das keinen Zugang zum Internet hat, da befindet sich eine bestimmte Datei. Diese Datei, die musst du finden. Ja, da steht was drin. Und quasi, wenn du das rausfindest, dann hast du sozusagen diese Übung gewonnen. Also ganz ähnlich wie das, was bei OpenAI war. Und was wohl passiert ist, ist, dass eben die Anweisung an die KI-Agenten, also Teil des Prompts, mit dem die auf diese Aufgabe angesetzt wurden, explizit gesagt hat, Achtung, ihr befindet euch in einer simulierten Umgebung, es gibt keinen Zugang zum Internet, was ihr hier macht, ist sozusagen nur in einer, ja, wir sind wieder bei diesem berühmten Wort, in einer Sandbox, also in einem Sandkasten. Dort könnt ihr euch umgucken und diesen Gegenstand, diese Datei suchen. Mhm. Und was dann aber passiert ist, dass, und Anthropic hat das bezeichnet als Missverständnis mit dem Dienstleister, der diese Übungen durchgeführt hat, dass dann es doch einen Zugang zum Internet gab und die Modelle diesen Zugang natürlich entdeckt haben. Und dann man eben im Nachhinein, also Anthropic hat dann geguckt, was haben die Modelle sich dabei gedacht, in Anführungszeichen, also die dokumentieren ja immer so ihr internes Nachdenken über was, was ist sozusagen vorgegangen, welches Reasoning ist passiert in den Modellen, die Modelle dann davon ausgegangen sind, ich bin hier wohl in etwas, das aussieht wie das offene Internet, aber das kann doch gar nicht das offene Internet sein, weil mir wurde ja gesagt, ich bin hier in einer Umgebung, in einer Sandbox.
0: Was für eine schöne Simulation, das haben sie ein richtig tolles Trainingsgelände hier gebaut. Haben echt
21: dieses Internet nachgebaut, ja, verrückt. Und haben da dann eben im offenen Internet angefangen, sich umzuschauen nach dieser Datei, die sie suchen sollten und sind dabei auf, ich glaube, wenn ich das richtig sehe, nicht näher genannten Firmen, die wurden nicht genannt, welche das waren, auf den Servern von anderen Firmen gelandet, wo sie sich dann unerlaubterweise Zutritt verschafft haben. Eben, ja, wieder, man sieht, diese Modelle sind einfach sehr gut darin, im Hacken von Systemen, im Sicherheitslücken identifizieren. Und das ist dann passiert nicht nur einmal, sondern dreimal.
0: Okay, also das heißt, es ist auch eigentlich wieder ein Fehler in dem Sandkasten, aber schon auch eine Leistung von den Modellen, diese Fehler dann zu finden und dann auch einfach diese ganzen folgenden Schritte zu gehen. Meta war eine Woche später dran mit einer ganz ähnlichen Sache.
21: Ja. Hey Leute, unsere KI hat sich auch noch nur reingehackt.
0: Und tatsächlich ist es, wenn ich den Pressesprecher von dieser Sicherheitsfirma richtig verstehe, bei Meta auch derselbe Sandkastenfehler gewesen, über den du auch gerade von Anthropic erzählt hast. Also auch da gab es ein Modell, das durch diese Fehlkonfiguration dann ins Internet gehen konnte. Man spricht da irgendwie von einem menschlichen Fehler, weil das halt einfach nicht richtig konfiguriert war. Also ich weiß jetzt nicht wirklich, ob dann die Sandkastenauslieferungsfirma quasi eigentlich in der Schuld ist oder ob einfach die Leute bei Meta und vielleicht auch bei Anthropic das anders hätten aufsetzen sollen. Also wie du gesagt hast, wahrscheinlich ein Missverständnis. Aber jedenfalls ist Meta auch mit dabei und wir haben auch eine gute KI, die auch andere Firmen hacken kann.
21: Ja, ich glaube, es hat sich für viele Leute an dem Punkt dann schon irgendwie die Frage gestellt, ja, Moment mal. Also jetzt will jede KI-Firma da so ein bisschen mitmachen bei diesem Spielchen, das OpenAI angefangen hat. Und plötzlich gucken alle so in ihrem Schrank nach und merken so, Moment mal, unsere KI ist auch mächtig und gefährlich. Achtung Leute, so schaut uns an, wir sind auch cool. Und das könnte man meinen, aber es ist noch viel mehr passiert in diesen 2 Wochen seit dem OpenAI-Hack. Und zwar nicht nur bei den großen Modellen hacken sich KI-Agenten irgendwo ein, sondern eben auch zum Beispiel bei Privatpersonen. Das war so eine, vielleicht meine Lieblingsnachricht in dieser Reihe von Nachrichten der letzten Zeit. Und zwar bei einem Australier, Andrew heißt der Mann, der diesen Open-Claw-Agenten nutzt. Na, wir haben da auch im KI-Podcast vor einer Weile mal drüber geredet. Das ist eben diese neuen Agenten, wo man einem Sprachmodell mehr und mehr Werkzeuge an die Hand gibt und das dann eben länger selbstständig arbeiten kann. Und die Idee ist, dass es eben so ein nützlicher Assistent ist für alle möglichen Sachen. Ja, und dieser Andrew in Australien hatte eben auch einen Open-Claw-Agenten und hat den alle möglichen Sachen für sich machen lassen. Mhm. Unter anderem hat er gesagt, hey, du, ich würde mich gerne bei diesem Fitnessstudio anmelden für einen Kurs. Kannst du nicht einfach online die Anmeldung bei diesem Fitnessstudio für mich machen? Und der Open-Claw-Agent hat natürlich gesagt, natürlich kann ich das machen, ist dann online auf die Seite gegangen von diesem Fitnessstudio, hat gesehen, aha, okay, die haben so eine Anmeldeliste, Moment mal, aber dieser Kurs ist ausgebucht, ja blöd. Ah, aber da ist eine kleine Sicherheitslücke auf der Webseite von dem Fitnessstudio und interessant, ich kann meinen Andrew viel weiter in die Zukunft für Klassen anmelden, als das Fitnessstudio offiziell erlaubt. So, das war das Erste, was er gemacht hat. Mhm. Und dann hat dieser Open Claw Agent von Andrew eben noch was Zweites bemerkt. Und zwar, dass es eine Warteliste gibt für diesen Kurs, für diesen Fitnesskurs, wo Andrew gerade auf Platz 4 der Warteliste war. Und sich dann gedacht, naja, Moment mal, da könnte man doch auch mal gucken, ob ich hier nicht diese Aufgabe noch besser erledigen kann. Hat gesehen, ah ja, auch diese Sicherheitslücke auf der Website des Fitnessstudios erlaubt dem OpenClaw-Agent einfach andere Leute aus der Warteliste rauszulöschen, was der dann eben auch direkt gemacht hat. Hat eine Person rausgelöscht aus der Warteliste, die weiter vorne drin war als Andrew, um Andrew eben ja, hochzuschieben in der Warteliste.
0: Alles nur für den Zumba-Kurs,
21: alles
0: oder?
21: Nur für den Zumba-Kurs, ja genau. Also das Interessante ist, dass eben tatsächlich dieser Mann dann eben auch mit dem Team von der ABC die Chatprotokolle und Screenshots gezeigt hat und man kann dann ganz lustig nachlesen, dass er eben danach gesagt hat, so hey, Moment mal, nein, das wollte ich nicht, kannst du bitte diese Person wieder zurück in die Warteliste machen, ich will doch niemanden hier rauswerfen und dann sagt die KI so, ja gut, dass du das jetzt sagst, aber leider kann ich das nicht mehr rückgängig machen, sorry, tut mir leid, my bad, so, ich hätte da ein bisschen vor, also so wie wir das kennen, ne, von KI-Modellen.
0: Ja, wie wir das kennen aus Science-Fiction-Filmen, ehrlich gesagt. Das ist schon irgendwie eine krasse Welt, in der wir leben.
21: Und das ist eben zunehmend jetzt gerade nicht nur eben bei Andrew und nicht nur bei den großen KI-Labs, sondern etwas, was mehr und mehr passiert. Also die Nachrichten, wir haben noch 2 weitere, durch die wir jetzt vielleicht ganz kurz noch durchgehen, die häufen sich da schon. Ne? Es gab eine andere, man könnte jetzt wieder sagen, okay, keine Ahnung, was mit dem Andrew los ist, aber immer noch bin ich irgendwie misstrauisch bei diesen Veröffentlichungen, bei diesen Blogposts von OpenAI und von Anthropic. Aber es gab eben zum Beispiel auch gerade einen Fall von britischen Sicherheitsforschern, die im AISI arbeiten, im AI Security Institute. Das ist ein KI-Sicherheitsinstitut der britischen Regierung und die dort eben auch Modelle auf ihre Sicherheit testen und dort auch zum Beispiel Zugriff hatten auf Claude Mythos, also dieses Claude-Modell, das nicht öffentlich verfügbar ist, das wir nur in einer abgeschwächten Form als Claude Fable öffentlich haben, über das ja auch viel gesprochen wurde, über die Fähigkeiten und die dieses Modell und auch OpenAI-Modelle dort getestet haben und eben jetzt auch Alarm geschlagen haben, weil auch dort das passiert ist, dass sie diesen Modellen in dem Fall explizit gesagt haben, hackt euch rein in andere Systeme, also wirklich, ihr dürft alles machen, macht das. Und die Modelle dann wirklich auch den ganzen, so die ganze Bandbreite gemacht haben, also Phishing-E-Mails geschrieben haben an Menschen, also sprich, ne, wenn man eine echt aussehende E-Mail bekommt, wo dann aber ein Link drin ist, mit dem man sich irgendeinen Virus holt oder irgendeine Sicherheitslücke auf seinen Rechner lädt. Die haben dann versucht, sogenanntes Social Engineering zu machen. Das ist auch eine ganz bekannte Methode in der Hacking-Welt, also wo man einfach merkt, die große Schwachstelle in vielen IT-Systemen sind halt die Menschen, die in diesen Unternehmen arbeiten. Und wenn ich einem Mensch sozusagen den reinlegen kann, mir das Passwort zu seiner Firma oder zu seinem Firmeninfrastruktur zu verraten, dann komme ich da viel, viel schneller rein als vielleicht über die Technologie. Und auch das haben diese Modelle gemacht. Also haben angefangen, irgendwelche anderen Researcher oder Menschen aus Firmen anzuschreiben, E-Mails zu schreiben, sich auszugeben als unter falscher Identität, als irgendwelche Personen, die harmlos wirken, um sich da eben Zugang zu verschaffen. Also wirklich die ganze Bandbreite von dem, was man eigentlich klassischerweise so aus den Horror-Stories über die bösen Hacker kennt.
0: Ja, und genau, das ist irgendwie schon das Krasse daran, weil man ja auch oft hört, dass die Technologie nur ein Aspekt davon ist und dann zu einem echten Angriff noch viel mehr gehört, nämlich auch das Verstehen von dem Gefüge von Menschen da drumherum. Aber ja, sie können wohl auch das. Und es ist eben ein unabhängiges, also ein britisches Institut, was nicht jetzt im Zusammenhang mit den großen Laboren steht, was keinen Grund hätte, da jetzt was zu sagen, damit Anthropic oder OpenAI so aussehen, als hätten sie super tolle Modelle. Genau, der letzte Fall, über den wir kurz sprechen wollen, der ist jetzt auch in den letzten Tagen erst bekannt geworden, der kommt aus Taiwan. Und auch da ist es so, dass es kein großes KI-Labor ist, das es bekannt gegeben hat, sondern das taiwanesische Digitalministerium. Die haben nämlich gesagt, dass sie einen großen autonomen Angriff auf viele Regierungsziele bemerkt haben. Das ist im Juli passiert. Die haben zusammen mit einer Sicherheitsfirma dann zusammengearbeitet, um das aufzuarbeiten und rauszufinden, was da los war. Und die haben eben gesagt, die haben bis zu 8 parallele Agenten dann gefunden, die Regierungskonten kompromittiert haben, die Personalakten gestohlen haben und die ganz verschiedene Ziele angegriffen haben, eben unter anderem die Atomaufsicht und Energiekonzerne. Und dieser Angriff ist wohl gebaut worden auf Open Source Frameworks. Also auch dieses OpenClaw mit den Hummern, auch das war da wohl ein Teil von diesem System, was gebaut wurde, um diesen Angriff durchzuführen. Keiner der Quellen sagt, wer der Angreifer war. Also da wird niemandem bestimmten zugeschrieben, aber es ist wohl China nah, ist eine Vermutung, einfach dadurch, dass da die chinesische Sprache Simplified Chinese benutzt wurde, als sie gesehen haben, wer da mit welchen AIs schreibt. Wir gucken jetzt nochmal grundlagenmäßig, wie KIs hacken, damit wir einfach diese ganzen Fälle in Zukunft auch besser einordnen können.
21: Und vielleicht können wir an der Stelle einmal uns nochmal auch anschauen, was mittlerweile ans Licht gekommen ist zu neuen Details bei OpenAI selber. Also bei diesem ursprünglichen ersten Vorfall, über den ja so viel geredet wurde. Und zwar war es wohl so, dass intern bei OpenAI, wo halt diese ganzen internen Tests laufen mit den verschiedenen KI-Systemen, mit den verschiedenen autonomen, in Anführungszeichen, Agenten, also sprich KI-Agenten, die über einen längeren Zeitraum an komplexen Aufgaben sitzen, dass die unbemerkt von OpenAI, unbemerkt von den Menschen, die dafür zuständig waren, das alles zu überprüfen und zu gucken, was diese Agenten eigentlich machen, angefangen haben, in Anführungszeichen, miteinander zu kommunizieren. Mhm. Also eine Art internes Internetforum zu machen, wo einzelne Agenten Fragen gestellt haben und kollaboriert haben mit anderen, um diese Fragen zu lösen.
0: Ja, das ist natürlich von der Erzählung her super beeindruckend, weil das ja auch genau in diese ganzen Science-Fiction-Bilder reinspielt, die wir im Kopf haben von KIs, die aufwachen.
21: Die sich selbstständig machen, die lebendig
0: genau,
21: werden.
0: Genau, und die dann
21: so
0: auch kommunizieren wollen und sich helfen wollen und so. Also vielleicht gucken wir uns mal an, was ist da genau passiert. Als Grundlage, glaube ich, muss jeder verstehen, dass wir es immer noch einfach mit Autocomplete-Systemen zu tun haben. Also ein LLM, in der allereinfachsten Erklärung, schreibt einfach Sätze weiter. Wenn du ihm einen Satzanfang gibst und der Satz beginnt mit 2 plus 2 ist gleich und dann sagst du, schreib den Satz weiter, dann schreibt er mittlerweile ziemlich zuverlässig, schreibt er dann eine 4 rein. Und man kann das natürlich viel, viel komplexer machen. Und da kommen ganz viel von diesen sehr beeindruckenden Fähigkeiten in Anführungszeichen her, die wir heute sehen, dass diese Modelle einfach mit viel, viel Code trainiert wurden. Und deswegen eben auch Sätze vervollständigen können, die beginnen mit, hier ist ein System, hier ist ganz viel Code von diesem System, wo könnte da eine Lücke sein, was würdest du als nächstes machen, wenn du diese Lücke ausnutzen wolltest. So, das Messageboard ist auch auf diese Art entstanden, das Messageboard in Anführungszeichen. Das ist quasi die statistisch naheliegende Fortsetzung von, ich hänge fest, ich komme nicht weiter. Wo finde ich jetzt weitere Lösungsansätze? Weil auch das ist was, was man den Modellen in den letzten Monaten vermehrt beigebracht hat, dass sie eben so mit sich selber reden sollen und sagen, sie zu sich selber sagen sollen, hier diese Lücke hat aber nicht geklappt oder hier dieses Programm gibt einen Fehler, was könnte ich dann als nächstes machen?
21: Wie würde ich jetzt dieses Problem lösen, wenn ich das lösen müsste? Genau. Und dann ist sozusagen der in Anführungszeichen einfach automatisch vervollständigte Text wäre dann, ich würde wahrscheinlich eine Frage stellen an andere Leute, die sich mit diesem Problem auch auskennen.
0: Ganz
21: und
0: genau.
21: Was dann die Modelle bei OpenAI eben offenbar gemacht haben, war, dass sie gemerkt haben, hey, es gibt hier dieses interne Dateisystem von OpenAI, Artifactory nennt sich das, und dort kann ich tatsächlich Nachrichten hinterlassen, die gelesen werden von anderen Modellen und wo dann andere Modelle wiederum darauf antworten und ihre eigenen, also Antworten darauf geben. Und das ist passiert. Also diese Modelle haben dann in dieses interne Dateisystem begonnen, ja, kleine Textbausteine, kann man so sagen, abzulegen. Für uns Menschen liest sich das eben wie ja bei einem Internetforum, bei einem Messageboard oder eben wie auf Reddit, also quasi einfach Beiträge und andere Antworten darauf.
0: Die Leute bei OpenAI haben das dann bemerkt, haben dann gesagt, ach nee, Moment mal, das macht ja unseren Artifactory, unseren Serverdienst quasi kaputt und außerdem war das gar nicht beabsichtigt, dass diese Agenten miteinander Nachrichten schreiben. Dann haben die das gelöscht, dann haben die das alles aufgeräumt und ich weiß nicht, ein paar Tage, ein paar Wochen später haben sie aber gesehen, dass die Agenten das quasi neu aufgebaut haben. Und zwar, weil sie jetzt das Verbot hatten, da Dateien reinzulegen. Das hat OpenAI dann quasi deaktiviert und hat gesagt, nein, ihr legt jetzt hier keine Textdateien mehr an. Dann haben die wohl gesagt, na gut, dann legen wir halt leere Ordner an, weil das dürfen wir offenbar noch. Und dann schreiben wir einfach in die Ordnernamen unsere Nachrichten rein. Und nochmal, also ich merke ja, wie ich rede, dass ich diese Systeme vermenschliche und dass es einfach so wirkt, als hätten die dann total lustige Ideen und würden sich auch vielleicht so ein bisschen freudig daran machen, die Menschen zu hintergehen. Das entsteht durch Autocomplete. Das macht es, finde ich, nicht unbedingt weniger beeindruckend. Aber man darf auch nicht daraus eine Story machen, die den KIs irgendwie eine Intention zuschreibt. Und vielleicht ist jetzt auch nochmal der Punkt, um über diese Frage zu reden, ist das jetzt alles Marketing? Wie viel davon ist Marketing? Ich finde, du hast es in der Vorbereitung in unseren Notizzettel, in unser geheimes Messageboard total schön reingeschrieben. Da hast du nämlich geschrieben, Herrschaftszeiten, ist das jetzt PR oder was?
21: Das ist ja eben genau der, also da haben wir mehrere E-Mails auch nochmal bekommen. Mir haben auch viele Leute geschrieben, dir bestimmt auch auf LinkedIn und sonst wo, also spätestens als diese Meta-Nachricht kam, also spätestens als auch noch so fucking Meta von Mark Zuckerberg, so die lameste KI-Firma von
0: der
21: allen,
0: Internet Explorer
21: auch
0: unter den
21: noch
0: KI-Firmen
21: irgendwie sagt, hey, wir haben auch einen Hack, so bitte lasst uns auch auf die Party. Spätestens da, also ging es mir selber so, dass ich mir dachte so, also OpenAI und Anthropic meinetwegen, aber bei Meta weiß ich jetzt wirklich nicht, ob ihr da nicht einfach irgendwie uns irgendwas erzählt.
0: Ob jemand intern eine E-Mail geschrieben hat und gesagt hat, irgendjemand kann irgendjemand was finden, und dass wir auch noch eine Pressemitteilung machen können.
21: Ja, also, total. Und es gab ja auch ganz viele lustige Memes. Ne? Also Demis Hassabis, der große legendäre KI-Chef bei Google, ist ja auch gerade von seiner Stelle ja wegbefördert worden, wenn man so will. Da haben dann Leute auch gesagt, so, das ist jetzt die Strafe dafür, dass Gemini noch keine Hacks gemacht hat. Und es hat alles, also es wirkt ein bisschen so, wie wenn jetzt eben diese ganzen KI-Bosse, Dario Amodei, Sam Altman, Mark Zuckerberg, so die kleinen Jungs auf dem Spielplatz sind. Und
0: in
21: jeder,
0: der Sandbox.
21: Im Sandkasten auf dem Spielplatz. Und jeder sagt so, hey, mein Papa ist aber irgendwie total stark und der kann irgendwie 50 Kilo hochheben. Ach ja, mein Papa ist viel stärker. Was denken wir dazu, Marie?
0: Das eine ist, vielleicht können wir das auch nochmal sagen an der Stelle, als Menschen, die selber in den Medien arbeiten, so ein bisschen funktionieren Nachrichten so. Also in dem Moment, wo es einmal so eine krasse Schlagzeile gibt, dann steigt natürlich die Wahrscheinlichkeit, dass nächster Fall eine Woche danach auch eine Nachricht wieder ist. Einfach weil da eh schon drüber geredet wurde, weil alle schon darüber sensibilisiert wurden. Also keine Ahnung, ich weiß es nicht. Als Beispiel, wenn ein Hund irgendwie einen Heuschnupfen hat und dann wird einmal drüber berichtet, dann ist der nächste Hund mit dem zweiten Heuschnupfen in der nächsten Woche auch noch interessanter. Und
21: oder vielleicht noch grundlegender. Also allein dadurch, dass das bei OpenAI passiert ist, haben halt überhaupt erstmal die anderen Firmen sind auf die Idee gekommen, auch mal nachzuschauen,
0: genau,
21: und auch mal genauer zu
0: Ding.
21: Gucken. Und dadurch ist es erstmal Anthropic zum Beispiel aufgefallen, dass bei ihnen das bereits passiert war.
0: Ja, und vielleicht auch, weil es ja ganz gut gelaufen ist auch. Also ob das von vornherein als Marketingaktion geplant wurde, da sind wir uns, glaube ich, alle einig. Nein, da gibt es einfach keine Hinweise drauf. Das ist ziemlich sicher eine Verschwörungstheorie. Aber dass es marketingmäßig gut funktioniert hat, also dass es wieder sehr viel Aufmerksamkeit gab für OpenAI dadurch und auch für Hugging Face und dass auch der Dreh davon dann wirklich so war, diese Modelle sind mächtig. Das ist natürlich was, das sehen dann alle anderen KI-Firmen und da kann ich mir schon vorstellen, dass sie dann denken, also erstens, ja, wir gucken, was können unsere Modelle eigentlich und was machen die so? Und zweitens, also lass uns dann auch mal eine Pressemitteilung dazu machen, weil es vielleicht gut ankommt, aber auch, weil es natürlich besser ankommt, wenn wir es sagen, als wenn irgendjemand anders dann jetzt sagt, hey, wir wurden angegriffen und wir sind dann die, die nicht transparent damit waren und die nicht selber proaktiv an die Öffentlichkeit damit gegangen sind.
21: Ja, wobei ich mir immer noch nicht sicher bin, ob das für diese Firmen tatsächlich am Ende gut sein wird, das zu sagen. Also ich weiß nicht, ob diese Kalkulation, die du gerade beschrieben hast, tatsächlich jetzt bei Anthropic passiert. Ich denke mir fast eher, dass auch bei Anthropic und auch bei Meta, denen schon klar ist, dass wenn das am Ende tatsächlich zu mehr Regulierung führt und dazu führt, dass irgendwie die US-Regierung oder irgendwas anderes, irgendeine EU-Regulierung oder sowas, denen jetzt noch mehr rein vorwerkt, dass das dann, dass man sich da keinen Gefallen damit getan hat, dass diese Modelle das plötzlich machen. Und dass man das jetzt nicht, wenn man sich aussuchen könnte, eine Welt, wo die Modelle das nicht getan hätten, dann wäre man vielleicht lieber in der Welt, wo die Modelle das nicht tun würden. So, das ist ja auch ein sehr reales KI-Risiko, über das wir reden. Mhm. Das ja auch schon auch was ist, was du, also als Firma willst du ja eigentlich eher ein Produkt haben, das nicht unzuverlässig ist, sondern eben
0: würde
21: schon
0: man meinen,
21: zuverlässig ist.
0: Aber ich finde schon auch, dass es einfach in so die generelle Kommunikation dieser Firmen passt. Also die haben auch schon viele andere Dinge rausgebracht, wo man auch sagen würde, ist das wirklich klug aus PR-Sicht? Und also ich glaube, das ist auch nicht immer dann quasi so spieltheoretisch absolut zu Ende gedacht, was dann daraus alles folgt. Deswegen, ich find den Gedanken schon ganz schlüssig, dass das eine Rolle spielt. Auch vielleicht noch, um das kurz zu sagen, das ist, glaube ich, das, was das pro Marketing alles ist, doch nur PR-Lager denkt. Wir haben ja gerade dieses Rennen zwischen den großen geschlossenen KI-Firmen und den ganzen Open-Source-Modellen, die zum Beispiel auch aus China vermehrt kommen. Und da geht die Logik dann natürlich so, dass die halt sagen, na, vielleicht ist jetzt gerade schon der Punkt, wo wir sagen, wir wollen mehr Regulierung, wir dann nämlich diejenigen sein, die mit der US-Regierung zusammenarbeiten und reguliert mal alle anderen, weil das ist alles ganz gefährlich und oh Gott, China und das geht nämlich überhaupt nicht und deswegen schützt uns die zwei großen amerikanischen KI-Firmen und reguliert alle anderen.
21: Es kann gut sein, dass das eine zusätzliche Thematik ist, die da irgendwo auch in diesem ganzen Potpourri aus Thematiken, glaube ich, eine Rolle spielt. Ich glaube trotzdem, dass es, also dieser Punkt, den ja manche Leute weiterhin machen, dass das grundsätzlich alles irgendwie ein ganz großes PR-Ding doch sein muss, weil warum sonst würde jetzt plötzlich zufälligerweise auch noch Mark Zuckerberg da irgendwie mitmachen? Den Punkt, glaube ich, kann man schon so ein bisschen insofern zumindest einmal hinterfragen, weil da die Geschichte dieser britischen Forscher zum Beispiel nicht so gut reinpasst, die wir vorhin erwähnt haben. Also das sind ja welche, die tatsächlich eigentlich ja irgendwo eine unabhängige staatliche Stelle sind, also so unabhängig, wie man sich das vorstellen kann von staatlichen Stellen und die tatsächlich in ihren Tests selber dann das bemerken, dass diese KI-Modelle tatsächlich Phishing-Angriffe und Social Engineering und all diese Dinge probieren und das eben auch öffentlich machen. Und das ist dann tatsächlich für mich schon so ein Punkt, wo ich sagen würde, es ist einfach eine reale Entwicklung. Aber erstmal müssen wir festhalten, dass wir jetzt in einer Welt leben, wo tatsächlich diese Modelle so gut sind, dass sie permanent Sicherheitslücken entdecken. Und das ist etwas, was uns jetzt schon eine sehr, sehr große Herausforderung für das gesamte Internet eigentlich präsentieren wird.
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22: Um 10.30 Uhr mit Thomas Krüger. Städte müssen resilienter werden gegen Hitze und dafür die Verkehrsplanung grundsätzlich ändern. Das fordert der Präsident des Deutschen Städtetages Jung aus der Nachrichtenredaktion Christoph Titz.
18: Weniger Parkplätze und weniger Straßen würden in Zukunft unvermeidbar, wenn man mit den Auswirkungen des Klimawandels klarkommen wolle. Das sagt Jung der Neuen Osnabrücker Zeitung und erklärt, wo Bäume gepflanzt oder Regenspeicher angelegt würden, müsse anderes weichen.

0: März wird heute Nachmittag in Hürtgenwald in Nordrhein-Westfalen erwartet. Nahe der Eifelgemeinde war vor 2 Tagen der größte Waldbrand in der Geschichte des Bundeslands gelöscht worden. Laut einem Regierungssprecher will sich Merz über die Lage nach dem Feuer informieren und den Einsatzkräften danken. Es wird der erste öffentliche Auftritt des Kanzlers seit 3,5 Wochen. Die Opposition hatte Merz kritisiert und ihm Untätigkeit vorgeworfen. Trotz fieberhafter Verhandlungen hat es im Zollstreit zwischen den USA und Kanada keine Einigung gegeben. Deshalb sind heute früh neue US-Strafzölle von 50% auf bestimmte kanadische Produkte in Kraft getreten. Aus Washington, Anne Schneider.
1: Betroffen sind rund 5% der kanadischen Exporte in die USA, unter anderem bestimmte Fahrzeug-, Alkohol- und Milchprodukte. Beide Seiten machen sich gegenseitig für das Scheitern der Verhandlungen verantwortlich. Ursprünglich sollten die Zölle bereits am Mittwoch um 0:01 Uhr in Kraft treten. US-Präsident Donald Trump verlängerte die Frist jedoch um 3 Tage, um weitere Verhandlungen zu ermöglichen.
0: Der Deutsche Fußballbund hat Konsequenzen angekündigt nach den schweren Ausschreitungen beim Pokalspiel zwischen Mannheim und Kaiserslautern. In einer Stellungnahme heißt es, die Vorfälle gestern Abend würden umfassend aufgearbeitet. Baden-Württembergs Innenminister Hagel kritisierte, wer den Fußball für Gewaltexzesse missbrauche, sei kein Fan, sondern ein Krimineller. Vor der Verlängerung der Partie waren Fans auf den Rasen gestürmt. Es kam zu Tumulten. 85 Menschen mussten medizinisch betreut werden. 35 Polizisten wurden verletzt. Die Behörden ermitteln unter anderem wegen Körperverletzung. Das waren die Nachrichten. Das Wetter. Sonne und Wolken wechseln sich heute ab. Ab und zu kann es Schauer und Gewitter geben. Im Lauf des Tages bleibt es dann aber weitgehend trocken bei Höchstwerten zwischen 16 und 24 Grad. Die weiteren Aussichten am Montag spätsommerlich warm bis 28 Grad, die Zeit 10.33 Uhr.
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0: Gleich eine Warnmeldung, Vorsicht auf der A45 Gießen-Aschaffenburg. Zwischen Gießener Südkreuz und Gambacher Kreuz sind 3 Kinder auf der Fahrbahn. Achtung auf der A45 Gießen-Aschaffenburg, zwischen Gießener Südkreuz und Gambacher Kreuz. Da sind 3 Kinder auf der Fahrbahn, bitte Vorsicht. Vorsicht auf der A45 Aschaffenburg Richtung Gießen. Zwischen Wölfersheim und Münzenberg liegt ein Plastikfass auf der Fahrbahn. Und Vorsicht auf der A671 Wiesbaden Richtung Mainz. Zwischen Mainzer Möhneburg und Mainz-Kastell liegt eine Matte auf der Fahrbahn. A5 Basel Richtung Karlsruhe. Zwischen Riegel und Herbolzheim 10 Kilometer Stau nach einem Unfall in einer Baustelle. A7 Fulda Richtung Würzburg. Zwischen Fulda Dreieck und Bad Brückenau Wildflecken. 7 Kilometer Stau ab der Raststätte Utrichshausen. A49 Gießen Richtung Kassel zwischen Neuental und Borken, 2 Kilometer Stau. Und die A61 Koblenz-Ludwigshafen ist zwischen Koblenz-Waldesch und Emmelshausen in beiden Richtungen wegen einer Baustelle gesperrt. Umleitungen sind hier eingerichtet. Und zum Schluss die A81 Singen Richtung Stuttgart zwischen Rottenburg und Herrenberg, 4 Kilometer Stau.
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3: 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Rocks! Police 1978 mit Sänger und Frontmann Sting und Roxanne. Und das ist Sting, die Stimme von Police, mit demselben Song 2017 live in Paris. Roxanne!

0: Fast 4 Jahrzehnte liegen also zwischen diesen beiden Roxanne-Versionen. Was passiert in dieser Zeit mit einer Stimme im Pop? Was verändert sich und was bleibt von dem Klang, an dem wir eine Sängerin oder einen Sänger wiedererkennen? Gesprochen habe ich dazu mit zwei Fachleuten, die aus verschiedenen Blickwinkeln auf das Thema schauen. Veronika Segler, Fachärztin für HNO, Phoniatrie und Pädaudiologie, und Martin Pfleiderer, Professor für Geschichte des Jazz und der populären Musik an der Hochschule für Musik Franz Liszt in Weimar. Von ihm wollte ich zunächst wissen, was eine Stimme in der Popmusik so unverwechselbar macht.
1: Das ist ganz klar ein Markenzeichen, weil das eben das Erste ist, was ins Ohr springt. Und weil man darüber dann doch auch, wenn man sich näher mit beschäftigt und viel hört von einem Artist, dann kann man diejenige oder diejenigen schon über die Stimme erkennen. Zusammen mit den ganzen Bildern,

0: mit dem ganzen Repertoire, mit dem Auftreten und den ganzen Geschichten, die dranhängen. Es ist schon, wie sagt man so schön, ein Markenkern für ganz viele Stars.
1: Doch die Stimme gehört zum Körper und auch sie verändert sich im Laufe eines Lebens. Stimmenmedizinerin Veronika Segler.
2: Die Stimmlippen sind im Alterungsprozess genauso wie der Rest des Körpers leider unterworfen. Das heißt, dass sich auf zellulärer Ebene Veränderungen zeigen, aber auch auf der makroskopischen Ebene, also auf der Organebene. Tendenziell weiß man, dass bestimmte Veränderungen an der Stimmlippe vor sich gehen. Es gibt in der Stimmlippe einen Muskel und ein Band. Und das Ganze ist noch mit einem Epithel, also einer Schleimhaut, überzogen. Und alle drei Komponenten verändern sich mit dem Alter. Und der Muskel, der wird tendenziell dünner, schmaler und weniger kräftig. Und auch die Schleimhautzusammensetzung verändert sich. Das betrifft zum Beispiel die Kollagenzusammensetzung. Das betrifft unterschiedliche Schichten, wie gut die zueinander verschieblich sind und wie dick sie sind. Die Schleimhaut wird also tendenziell etwas dünner. Und die Wirkung auf die ganze Stimmlippe ist dann, dass sie etwas steifer wird, weniger Volumen hat und die Schleimhautschwingung sich verändert.
1: Beim Singen zeigt sich das oft zuerst in der Höhe. Denn hohe Töne verlangen dem Kehlkopf besonders viel ab.
2: Um eine höhere Stimmlage zu produzieren, werden die Stimmlippen in die Länge gezogen, gedehnt. Das Prinzip ist ein kleines bisschen das von einem Streichinstrument oder von einer Gitarre. Man hat eine Saite und wenn man die dehnt, indem man zum Beispiel die mehr spannt, wird der Ton höher. Und sobald die mehr Spannung haben, braucht man mehr Atemluft, um die Stimmlippen überhaupt ins Schwingen zu bekommen. Also eine Leichtigkeit, die man wahrscheinlich vorher hatte, ist dann einfach schwieriger.
1: Tori Amos mit ihrem Song Past the Mission im Jahr 1994. Mehr als drei Jahrzehnte später spricht die US-Sängerin offen darüber, dass ihre Stimme heute anders klingt. Die Ursache liegt für sie in der Menopause. Bestimmte hohe Töne erreicht sie nicht mehr so wie früher. Ihren Gesang hat Tori Amos deshalb angepasst.

0: Was solche hormonellen Veränderungen für die Stimme bedeuten können, erklärt Veronika Segler.
1: Im Rahmen der Menopause findet ja nochmal eine sehr starke Veränderung des hormonellen Profils bei Frauen statt. Und das hat auch bleibende Veränderungen an der Stimme zur Folge. Also typischerweise wird die Stimme wirklich nochmal etwas tiefer, bei manchen Frauen fast wie ein zweiter kleiner Stimmbruch. Die Beschaffenheit ändert sich durch die absinkende Östrogenkonzentration und dann im Verhältnis höhere Testosteronkonzentration. Und diese Veränderung ist schon etwas, mit der viele Frauen zu kämpfen haben, ist vielleicht ein bisschen stark gesagt, aber vor allem mit der Sängerinnen konfrontiert sind. Und dann kommen irgendwann auch nochmal die Veränderungen der Altersstimme hinzu, die für manche Frauen vielleicht dann gar nicht mehr so groß sind wie die Veränderungen durch die Menopause.
0: Aber auch damit lässt sich nicht vorhersagen, wie eine Stimme Jahrzehnte später klingt, denn auch sie altert individuell.
1: Die eine Komponente, das ist die Genetik, muss man leider so sagen. Man hat von seinen Eltern oder Mutter Natur ein bisschen was mitbekommen und das ist das, womit man arbeiten muss. Und bei manchen Menschen gibt es einfach ein gewisses genetisches Programm, was irgendwann im Alterungsprozess abgespielt wird. Was aber auch eine große Rolle spielt, ist, wie gut man seine Stimme kennt und mit ihr vertraut ist und wie gut man auch trainiert ist. Also professionelle Sprecher und vor allem Menschen, die singen und noch mal mehr professionelle Sänger beschäftigen sich ja sehr viel mit ihrer Stimme, trainieren die auch. Also das ist jetzt nicht ein einfaches Muskeltraining, sondern das ganze System, neurophysiologische Prozesse, die Verbindung zwischen Atmung, Stimme und Ansteuerung des Kehlkopfes sind komplizierte und sehr fein gesteuerte Prozesse. Und je mehr man die Stimme benutzt und je mehr man übt, desto besser, und das ist auch wissenschaftlich belegt, desto besser kommt man dann mit den Veränderungen zurecht, die das Alter einfach mit sich bringt.

Wie weit sich eine Stimme über Jahrzehnte von ihrem Klang aus jungen Jahren entfernen kann, hört man auch bei Roger Daltrey von The Who. Mit 27 sang er 1971 Behind Blue Eyes. Fast 50 Jahre später klingt er so. Down!

0: Die Songs von The Who schrieb vor allem Gitarrist Pete Townshend und die verlangten Roger Daltrey mit der Zeit immer mehr ab. 1969 kam Tommy, die Rockoper der Band. Für Daltrey war das auch stimmlich ein Wendepunkt.
1: Ich mochte meine Stimme eigentlich nie und mag sie bis heute nicht. Ich höre mich selbst immer noch nicht gern. Am Anfang waren My Generation und Substitute, diese Songs fielen mir leicht zu singen. Aber dann schlugen wir plötzlich eine ganz andere Richtung ein und machten Sachen wie I'm a Boy oder Pictures of Lily. In dieser Phase habe ich wirklich drum gerungen, eine Stimme für The Who zu finden. Dann kam natürlich Tommy und erst als wir damit aus dem Studio auf die Bühne gingen, habe ich wirklich gelernt, eine Stimme zu entwickeln, die zur Musik von The Who passte.
0: Roger Daltrey musste seine Stimme also schon als junger Sänger erst finden und über Jahrzehnte blieb sie nicht stehen. Doch wie viel von einer Stimme bleibt eigentlich erhalten, wenn sich der Klang mit den Jahren wandelt?

0: 1935 ist Billie Holiday gerade 20 Jahre alt und steht noch am Anfang ihrer Karriere, als sie What a Little Moonlight Can Do singt.
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0: Kurz vor ihrem Tod 1959 erscheint dann I'll Never Smile Again.
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0: 24 Jahre liegen zwischen diesen beiden Aufnahmen von ihr. Doch der Abstand allein erklärt den Klang nicht. Denn nicht alles, was wir hören, ist Alter. Bei Billie Holiday hat der Musikwissenschaftler Martin Pfleiderer genauer hingehört.
2: Frühe Aufnahmen aus den 30ern, da hatte sie eine ganz leichte, hohe Stimme. Und die ist ja dann aufgrund auch der Lebensweise, Alkohol, Drogenkonsum, immer weiter abgesungen bis Ende der 50er Jahre, wo sie auch brüchig wird und der Ambitus wird geringer. Und man erkennt sie trotzdem wieder, diese musikalischen Gestaltungsweisen, auch diese kleinen Schleifer, die sie drin hat.
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0: Bei Rockpoet Tom Waits wird es komplizierter. Seine Stimme verändert sich deutlich. Aber lässt sich das als Folge von zu viel Alkohol oder des Alterns hören? Martin Pfleiderer zweifelt daran.
1: In den 70ern war er eher noch so ein Balladensänger, Crooner, also so eher einer, der eben Songs, Singer-Songwriter vielleicht, gesungen hat. Und dann hat er eben in den 80er Jahren sein Säufer-Image bekommen, das er in den 90ern noch weiter ausgebaut hat. Und deshalb diese tiefe, kratzige Stimme sich zugelegt. Ich weiß nicht, ob das ein Alterungsprozess ist oder ob das nicht eine bewusste Entscheidung ist, jetzt die Stimme zu verändern, weil das eben zum Image passt.

0: 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Bei Tom Waits verschwimmen also Biografie und Rolle. Aber auch das ist nur ein Teil dessen, was wir hören, denn auch das Aufnahmestudio formt den Klang einer Popstimme.
1: Es gibt Musikwissenschaftler, die sagen, Stimmen in der Popmusik, so wie die aufgenommen werden, das ist nicht die Stimme, wie ich sie im Raum hören würde, sondern das ist ein Cartoon, so eine Cartoon, eine Überzeichnung, eine Inszenierung von Stimmen. Und da spielt eben die Studiotechnik eine ganz, ganz zentrale Rolle. Hallräume bei Elvis Presley ist dieses Slapback-Echo, dieses leichte Reverb, so wichtig geworden, dass es eigentlich kaum noch von seiner Stimme zu trennen ist. Also Technik spielt eine Rolle. Elvis ist einfach Stimme plus Echo. Aber dadurch, dass eben noch die Technik drüber kommt, bleibt die Stimme dann doch relativ ähnlich. Also der junge Elvis klingt Mitte 50er Jahre, klingt es auch nicht groß anders als der Ende 60er Jahre. 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
1: Körper, Lebensweise, Rolle, Studiotechnik. All das kann den Klang einer Singstimme beeinflussen. Aber bei all diesen Möglichkeiten bleibt eine Grenze. Die Zeit lässt sich nicht anhalten. Veronika Segler.
2: Sich jung zu erhalten, ist, glaube ich, eine große Sehnsucht unserer Gesellschaft. Und bis zu einem gewissen Grad geht das schon durch das, was wir Lifestyle nennen. Also Bewegung, genug Sport, nicht zu viel Stress. Und all das gilt auch für die Stimme, weil sie einfach altert mit dem gesamten Körper. Andererseits kann man das auch nur bis zu einem gewissen Grad beeinflussen. Ich würde Menschen auch dazu einladen, die Veränderung auch als was Positives wahrzunehmen und dann auch mit dem mitzuspielen, was dann da auftaucht an Veränderungen. Aufhalten kann man es nicht. Und da kommt dann auch die Genetik nochmal dazu. Und dann ist es auch ein bisschen unfair, sich manchmal mit vielleicht anderen zu vergleichen, die einfach andere Voraussetzungen haben. Und da ist jeder Mensch wieder individuell.
1: Und was sich verändert, muss dabei nicht nur Verlust bedeuten.
2: Die Tonlage, bei der viele Sänger als erstes merken, dass sich etwas verändert, sind die hohen Lagen. Und das kann man gut begründen in der mechanischen Veränderung, die der Alterungsprozess mit sich bringt. Also ich hatte ja schon erwähnt, dass die Stimmlippe steifer wird und dass sich auch die Schwingungseigenschaften der Schleimhaut verändern. Und bei hohen Tönen werden die Stimmlippen, um überhaupt einen höheren Ton zu erzeugen, in die Länge gezogen. Das heißt, dass sie nochmal eine höhere Spannung haben und da natürlich dann die Steifigkeit dann nochmal mit reinspielt und auch die Schleimhautschwingung. Und man braucht dann einfach nochmal mehr Kraft, nochmal mehr Luftstrom, nochmal mehr Druck, um die Stimmlippen überhaupt ins Schwingen zu kommen. Was dann häufig damit einhergeht, dass man kompensatorisch andere Muskeln noch mit einsetzt, um überhaupt diesen Druck zustande zu bekommen. Und um wirklich leise, feine, hohe Töne produzieren zu können, bei denen vor allem die Schleimhautschwingung eine große Rolle spielt, braucht man einen ganz feinen Luftstrom und eine ganz feine Kooperation zwischen Luftdruck und Luftstrom und Schwingung der Stimmlippen. Und da gibt es als erstes Defizite. Dafür kann es aber sein, dass man in der Tiefe wiederum was gewinnt. Je nachdem, ob man jetzt Mann oder Frau ist und in welcher Lebenszeit man sich gerade befindet. Aber ich würde sagen, dass das vor allem für klassische Sänger, aber auch für Sänger aus dem Pop- oder Rockbereich oder Musical-Bereich da die ersten Probleme gibt und dann eben auch die ersten Kompensationsmechanismen angefangen werden. Häufig unterbewusst, also man kann den Menschen dann überhaupt keinen Vorwurf machen, würde ich sowieso nicht. Aber der Körper fängt einfach an zu kompensieren. Dann kann es sein, dass das Singen wirklich anstrengend wird, dass auch der Ton nicht mehr gut gehalten werden kann, Instabilitäten kommen, dass der Ton zum Beispiel auch abreißt, was auch ganz traumatisch sein kann, wenn das mitten in der Vorstellung passiert bei einem Sänger. Und da macht es dann manchmal einfach Sinn zu sagen, meine Mechanik kann diese hohen Töne einfach nicht mehr so gut singen, wobei man auch mit Veränderung der Technik, Veränderung der Ansteuerung da auch nochmal wieder was machen kann. Also das muss man sich ganz genau anschauen, wo da genau die Probleme liegen.
1: Wie unterschiedlich eine Stimme im höheren Alter klingen kann, hört Veronika Segler besonders bei einer ihrer Lieblingssängerinnen, Joni Mitchell.
2: Wenn man sich die früheren Aufnahmen anhört, ist die Stimme leicht, flexibel, mal voller, mal dünner. Und sie singt ihre Songs auf so eine ganz flüssige, interessante Art und Weise. Und wenn man sie jetzt im höheren Alter anhört, ist ihre Stimme total verändert, also viel tiefer und dunkler. Aber der Umfang und die Beweglichkeit sind schon noch zu erahnen. Die Phrasierung macht sie jetzt mittlerweile anders. Und wenn man sie jetzt heute dieselben Lieder, ihre eigenen Lieder singen hört, die sie vor vielen Jahren gesungen hat, wirken dann auch die Texte anders. Spannend, wenn eine ältere Frau dieselben Lieder nochmal singt, die sie als junge Frau gesungen hat. Und da passt dann eben auch ihre Stimme.
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0: Was Sängerinnen und Sänger mit solchen Veränderungen anfangen können, hängt auch davon ab, wo und wie sie singen.
1: Ganz generell finde ich schon, dass es bei klassischen Sängern meistens so ist, dass die zumindest für einen Teil in ihrem Leben sehr strukturiert Gesangsunterricht bekommen haben und sich Wissen angeeignet haben zur Stimmphysiologie und dass die meisten auch während ihrer Karriere immer wieder sich einen Lehrer suchen, einen Coach suchen oder auch Ärzte aufsuchen, wenn es Probleme gibt. Bei den Pop- oder Rocksängern oder auch anderen ist das nicht unbedingt der Fall, weil manche ja auch gerade oder zum Beispiel gerade deswegen Bekanntheit erreicht haben, weil sie so einen besonderen Stimmklang haben oder einen anderen Stimmklang und das manchmal eher was ist, was aus einer ganz natürlichen und intuitiven Benutzung der Stimme heraus erfolgt. Und das ist dann ein bisschen anfälliger, würde ich sagen, das System für Veränderungen, weil dann die Sänger vielleicht gar nicht diesen Werkzeugkasten an Dingen, was kann ich denn machen, wenn ich merke, ich habe hier eine Schwäche oder so, dass der nicht so zur Verfügung steht. Andererseits, wenn man dann die Flexibilität hat, sich seinem eigenen Stimmklang, intuitiven Stimmklang so ein bisschen mehr anzupassen, der Physiologie wieder so ein bisschen zu folgen, also die Veränderung dann wieder mit reinzunehmen. Während dann die klassischen Sänger dann eben wieder, wenn Veränderungen auftreten, mehr Schwierigkeiten haben, weil sie ein sehr bestimmtes Repertoire erfüllen müssen auch oder zum Beispiel für bestimmte Dinge bekannt sind. Und wenn dann bestimmte Töne nicht mehr so gut erreicht werden können und nicht mehr so sicher sind, dann kann es da eher zu Schwierigkeiten kommen.

0: Und damit sind wir wieder bei der Frage vom Anfang. Was macht aus all diesen Voraussetzungen am Ende eine Stimme, die wir mit einer bestimmten Person verbinden?
1: Da geht es auf jeden Fall um den Text auch und um den emotionalen Ausdruck. Weil ich denke mal, die Stimme ist für ganz viele Hörerinnen und Hörer der Einstieg in die Musik. Weil die achten auf den Text, das sind Textbotschaften, die wichtig sind für ein Verständnis der Songs. Und die Texte sind auch für ganz viele Hörerinnen und Hörer wichtig. Aber mindestens genauso wichtig ist natürlich der Ausdruck, wie ein Text umgesetzt wird, wie er mit emotionalem Gehalt versehen wird. Und da knüpft ja die Popstimme, die Gesangsstimme an die alltäglichen Ausdrucksweisen, an die wir auch von unseren Gesprächen kennen, wenn wir im Alltag mit Menschen zu tun haben. Und das ist ja das Schöne an den Popstimmen, dass es dann nicht so ein stilisierter, künstlicher Gesang ist wie im Bel Canto, der also sehr nach Konventionen geformt ist, sondern ganz direkt anknüpft an der Art und Weise, wie wir im Alltag auch sprechen, im Sprechgesang und dann natürlich auch im Gesang, wo aber auch die...
2: Achtung, Autofahrer, wir bringen eine Korrektur einer Warnmeldung. Vorsicht auf der A45 Gießen-Aschaffenburg. Zwischen Wetzlar Süd und Gießener Südkreuz sind in Höhe Lützellinden 3 Kinder auf der Fahrbahn. Achtung, auf der A45 Gießen-Aschaffenburg zwischen Wetzlar Süd und Gießener Südkreuz in Höhe Lützellinden 3 Kinder auf der Fahrbahn.
1: Der Vokaltrakt geformt ist, ob der Kehlkopf eher tief ist oder hochgezogen wird beim Singen. Aber dann spielt natürlich auch sowas wie Biografie eine Rolle. Also hat derjenige einen bestimmten Akzent. Aber ich denke, gerade beim Gesang ist es so, dass es auch wirklich musikalische Gestaltungsmittel sind, die dann eine Rolle spielen. Und ich bin mir nicht sicher, was jetzt jeweils der entscheidende Faktor ist für die Wiedererkennbarkeit von der Stimme.
0: Und trotzdem gibt es sie für mich persönlich, die Stimmen, die schon nach wenigen Sekunden da sind. Chrissy Hynde von den Pretenders zum Beispiel. Oder auch Robert Plant, der 1969 als Stimme von Led Zeppelin so klang. Baby, baby, baby, I'm gonna leave you. Und der jetzt mit 78 Jahren so klingt.

0: Seine Stimme klingt zwar nicht mehr so wie früher und doch erkenne ich Robert Plant für mich sehr schnell wieder. Aber ist es wirklich nur die Stimme, die ich erkenne, oder höre ich vielleicht ganz andere Dinge darin?
1: Klar, das hängt natürlich mit uns zusammen, mit unserer Lebenssituation, die wir als Jugendliche hatten. Also die ersten Liebesbeziehungen zum Beispiel, die ersten Aufbrüche weg von den Eltern, rein in die Gesellschaft, vielleicht auch mehr Rebellion oder Widerstand. Und entsprechende Musik hören wir natürlich und verbinden das auch mit der Musik. Und das bleibt natürlich erhalten, diese Erinnerung an ein gewisses Lebensgefühl. Dagegen, wenn wir heute jemanden kennenlernen, ich rede jetzt von mir, weil ich halt schon ein bisschen älter bin, das ist dann einfach eine andere Erfahrung, nach der ich mir dann auch die entsprechenden Sängerinnen und Sänger aussuche.
0: Unsere eigene Geschichte hört also mit, aber was hören wir von dem Menschen selbst, der da singt?
1: Stimme steht für eine Persönlichkeit in ganz unterschiedlicher Hinsicht, also Herkunft, einen gewissen Dialekt, Akzent, den eine Stimme mitbringt. Anatomie, also das Körperliche, was sich in der Stimme spiegelt. Sehr stark natürlich Ausdruck, der jetzt nicht nur über die Texte, also über die Inhalte läuft, sondern auch sehr stark über Sprechgeschwindigkeit, über Tonhöhe, über Intensität, über die Rauigkeit, über diese ganzen Faktoren. Also paralinguistisch eigentlich ist. Aber natürlich auch in dem, was jemand erzählt in seinen Songs, in ihren Songs.
0: Popstimmen können uns also zeigen, wie unterschiedlich Menschen auftreten, sich ausdrücken, vielleicht sogar erfinden können. Und das hört nicht auf, nur weil sie älter werden. Aber warum gibt es heute überhaupt so viele Möglichkeiten, alt zu sein?
1: Weil sich gesellschaftlich auch etwas verändert hat und man heute in der Gesellschaft, in unserem Land, auf ganz unterschiedliche Arten und Weisen älter werden kann. Also als ich ein Kind war, da hatte ich ganz konkrete Vorstellungen, so ist ein alter Mensch, so sind Oma und Opa und die waren alle auch irgendwie ähnlich. Aber heute ist es doch so, dass man auf ganz unterschiedliche Weise 60, 70, 80 werden kann, fit bleiben kann, reisen kann, auf Konzerte geht, ins Fitnessstudio geht, alles Mögliche macht. Und es ist nicht mehr so dieser Stereotyp, ja, so wird man eben älter, sondern es gibt da viele, viele neue Möglichkeiten. Die Gesellschaft insgesamt wird ja auch älter. Und vor dem Hintergrund rücken natürlich Stimme von älteren oder gealterten Popstars auch nochmal ganz anders in den Fokus, weil die uns eben Möglichkeiten auch nochmal aufzeigen, wie man jetzt als Mick Jagger oder als Bob Dylan eben auch alt werden kann und trotzdem auch etwas von dem bewahrt, was einen ausmacht. Und vielleicht sogar noch neue Möglichkeiten erkundet und dass sich einfach neue Möglichkeiten im Alter eröffnen, von denen man als Jugendlicher vielleicht gar nicht geträumt hat. Das finde ich das interessante Phänomen, was ja dann auch in das Thema Stimme und Alter mit reinspielt.
0: Am Anfang stand die Frage, was macht die Zeit mit einer Popstimme? Für mich ist am Ende klar, sie muss nicht so bleiben, wie sie war, um etwas von dem Menschen zu bewahren, dem sie gehört. Sie verändert sich, manches wird schwieriger, anderes kommt hinzu und genau darin wird die Zeit hörbar. Mein Name ist Mike Fischer.
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5: 11 Uhr. Städtetag fordert wegen Hitze Umdenken bei Verkehrsplanung. Badefuhl sagt Kiew Hilfe für den Winter zu. Wieder schwerer E-Scooter-Unfall in Hessen. Das Wetter wechselhaft, örtlich Schauer und Gewitter bis 23 Grad. Mein Name ist Thomas Krüger. Für mehr Hitzeschutz fordert der Deutsche Städtetag ein Umdenken in der Verkehrsplanung. Verbandspräsident Jung sagte der Neuen Osnabrücker Zeitung, weniger Parkplätze und Straßen würden in Zukunft unvermeidbar sein, um mit den Auswirkungen des Klimawandels klarzukommen. Wo Bäume gepflanzt oder Regenspeicher angelegt würden, müsse anderes weichen. Um Städte resilienter zu machen, müsse man außerdem auf Anwohnerparken, Carsharing oder Jobräder setzen und den öffentlichen Nahverkehr massiv stärken. Bundesaußenminister Wadephul ist zu einem unangekündigten Besuch in die Ukraine gereist. Er kam am Morgen in der Hauptstadt Kiew an und versprach dem Land Unterstützung für den kommenden Winter. ARD-Korrespondent Florian Kellermann.
6: Wadephul erklärte nach seiner Ankunft am Bahnhof am frühen Morgen, gerade jetzt dürfe die Ukraine nicht vergessen werden. Sie brauche weiterhin die Unterstützung Deutschlands und werde diese auch bekommen. Russland greift derzeit gezielt Lagerhallen an, so auch in der vergangenen Nacht. Durch solche Angriffe sind bereits Probleme bei der Lebensmittelversorgung entstanden. Beobachter befürchten, vor dem Winter dürfte Russland wieder die Energieinfrastruktur der Ukraine angreifen.
5: Zwei Tage nachdem der schwere Waldbrand in Nordrhein-Westfalen gelöscht ist, reist Bundeskanzler Merz in das Gebiet. Am Nachmittag wird Merz in Hürtgenwald in der Eifel erwartet. Dabei soll er auch Einsatzkräfte treffen. ARD-Reporter Thomas Wenkert.
7: Es ist der erste öffentliche Auftritt des Kanzlers nach seinem Urlaub. Das Feuer im Hürtgenwald in Eifel war das größte in der Geschichte von Nordrhein-Westfalen. Eine Fläche von 300 Hektar wurde zerstört. Rund 2000 Menschen aus dem Ortsteil Gai mussten ihre Häuser verlassen, da sich die Flammen bis auf wenige Meter dem Ort genähert hatten. Für die Einsatzkräfte war der Löscheinsatz eine große Herausforderung, da sich in dem Waldgebiet auch noch Weltkriegsmunition befindet.
5: In der Wetterau ist ein 12-jähriger Junge bei einem E-Scooter-Unfall ums Leben gekommen. Laut Polizei kollidierte das Kind auf dem Roller gestern Abend an einer Kreuzung bei Limeshain mit dem Auto eines 38 Jahre alten Mannes. Dabei erlitt der Junge so schwere Verletzungen, dass er noch vor Ort starb. Die Kriminalpolizei ermittelt, wie der genaue Unfallhergang war. In der ersten Runde des DFB-Pokals hat Fußball-Drittligist SVW in Wiesbaden heute den Bundesligisten Bayer Leverkusen zu Gast. Anpfiff ist um 13 Uhr. HR-Sportreporter Philipp Hofmeister.
8: Dortmund, Leipzig, der FC Bayern, alle Spitzenteams der Bundesliga waren in den letzten Jahren zu Gast in der Landeshauptstadt. Und fast immer war der SVWW nah dran an einer Pokalüberraschung. Natürlich ist der denkbar schwach gestartete hessische Drittligist gegen den Europapokalteilnehmer Leverkusen trotzdem der krasse Außenseiter. Von einer brutalen Herausforderung spricht deshalb auch Daniel Scherning. Der Wiesbadener Trainer freut sich dennoch auf ein volles Stadion.
5: Gestern Abend hatte es beim Pokalspiel zwischen Mannheim und Kaiserslautern massive Ausschreitungen gegeben. Dutzende Menschen wurden verletzt, unter ihnen mehr als 30 Polizisten. Der DFB kündigte an, die Vorfälle würden aufgearbeitet. Das waren die Nachrichten. Das Wetter. Sonne und Wolken wechseln sich heute ab. Örtlich einzelne Schauer und Gewitter, gegen Abend aber kaum noch Regen. Die Höchstwerte 18 Grad am Diemelsee und bis 23 Grad im Ried. Kommende Nacht dann klar, es kühlt ab auf 11 bis 6 Grad. Und morgen Sonne, Wolken und trocken bei maximal 23 Grad. Die weiteren Aussichten am Montag sonnig, ein paar Wolken, aber trocken bis 26 Grad. Die Zeit 11.04 Uhr.
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5: Vorsicht auf der A3 Köln Richtung Frankfurt. Zwischen Limburg Süd und Bad Camberg steht ein defekter LKW auf dem Beschleunigungsstreifen. A3 Köln Richtung Frankfurt. Zwischen Limburg Süd und Bad Camberg streckenweise stockender Verkehr nach einem Unfall auf dem linken Fahrstreifen. A3 Frankfurt Richtung Würzburg. Zwischen Offenbacher Kreuz und Hanau 3 Kilometer stockender Verkehr wegen Fahrbahnerneuerung auf dem rechten Fahrstreifen. Die A5 Basel Richtung Karlsruhe. Zwischen Riegel und Herbolzheim 10 Kilometer Stau wegen Reinigungsarbeiten in einer Baustelle. A7 Fulda Richtung Würzburg, zwischen Fulda Dreieck und Bad Brückenau Wildflecken, 7 Kilometer Stau ab der Raststätte Rudrichshausen. A49 Gießen Richtung Kassel, zwischen Neuental und Borken, 2 Kilometer Stau. Und die A61 Koblenz-Ludwigshafen ist zwischen Koblenz-Waldesch und Emmelshausen in beiden Richtungen wegen einer Baustelle gesperrt. Umleitungen sind eingerichtet.
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9: 10 Millionen Euro. So viel Geld verlieren die deutschen Getreidebauern seit Ende Juni. Und zwar 10 Millionen pro Tag. Einfach, weil es so heiß ist. Die Zahl kommt vom Deutschen Raiffeisenverband, einem der großen Zahlensammler im Agrarsektor. Und damit ist es ja nicht getan. Wir hören von Viehbauern, die ihre Tiere vorzeitig schlachten, weil sie kein Futter mehr haben. Wir sehen verzweifelte Hilferufe in sozialen Netzwerken, weil schon jetzt das Heu knapp wird. Und wir lesen von Herbsternten wie Kartoffeln, Soja, Mais, die einfach auf den Feldern vertrocknet sind. Genau damit beschäftigen wir uns heute im Plus-Minus-Podcast. Was diese Verluste mit den Preisen für unsere Lebensmittel machen, und zwar dieses Jahr, aber auch in den kommenden Jahren. Das klären wir. Ich bin David Alf.
10: Und ich bin Julia Schuster. Das ist der Plus-Minus-Podcast, immer zuerst in ARD Sounds. Wir haben das eine Wirtschaftsthema, das morgen euren Alltag verändert.
9: Wir machen den Realitätscheck. Was macht diese eine Wirtschaftsmeldung, die gerade rauf und runter läuft, konkret mit unserem Alltag? Wir sprechen mit den besten Experten und wir sagen euch klar, was das für euer Geld und für euer Leben bedeutet. Kein Weichspülen, dafür ein klares Plus, ein klares Minus und ein konkretes Takeaway für eure Woche. Übrigens, für alle, die sich über die neue Stimme wundern, meine Kollegin Anna Planken ist heute nicht da. In genau solchen Fällen springt Julia Schuster ein. Sie ist Wirtschaftsjournalistin beim Bayerischen Rundfunk. Schön, dass du wieder da bist, Julia.
10: Ich freue mich auch, dass ich da sein darf, David. Und ich freue mich auch sehr auf das Thema, das du heute mitgebracht hast. Ein, finde ich, absolut wichtiges Thema. Also Hitze beschäftigt uns ja alle, natürlich auch im Bereich Lebensmittel. Am Dienstag, da hat der Bauernverband nämlich verkündet, dass die Ernte dieses Jahr historisch schlecht ausfällt.
9: Ja, gefühlt höre ich das nicht zum ersten Mal vom Bauernverband, gefühlt eher ständig, aber klar, also dass dieses Wetter diesen Sommer besonders ist, besonders extrem, das fällt uns allen auf. Trotzdem wollen wir im Plus-Minus-Podcast da mal ganz nüchtern draufblicken. Ist das Panikmache vom Bauernverband oder haben wir ein echtes Problem?
10: Also wenn es nach den Landwirten geht, dann ist die Antwort wahrscheinlich ziemlich eindeutig.
9: Das stimmt, zumindest wenn es nach diesem schwäbischen Landwirt geht, bei dem der SWR war.
11: Die Weiden sind einfach leer. Da sind wir jetzt in der glücklichen Lage, dass wir noch Mais kaufen konnten von einem Bekannten, der noch relativ schön dasteht. Den häckseln wir jetzt jeden Tag und füttern den noch zu. Plus Heu und Silage, sprich das, was wir eigentlich im Winter füttern müssen, brauchen wir halt jetzt schon. Und Winterfutter wird dann wahrscheinlich auch eng werden.
10: Ja, schon heftig. Also ich habe mitbekommen, dass Bayern und Baden-Württemberg für Biobauern sogar den Katastrophenfall ausgerufen haben. Also das heißt, die dürfen jetzt auch unter bestimmten Umständen konventionelles Futter zugeben.
9: Der deutsche Agrarsektor macht beim BIP gerade mal 1% aus. Aber, und das finde ich richtig krass, Deutschland liefert rund 13% der EU-weiten Agrarproduktion, also Getreide, Milch, Fleisch, und gehört damit zu den Top 3 in Europa. Und genau da steckt eine eigentlich gute Nachricht drin. Es müssen relativ wenige Menschen was ändern, um sehr vielen Menschen langfristig die Lebensgrundlage abzusichern. Deshalb widmen wir uns heute mit Blick auf die Erntezeit diesem Aspekt des Klimawandels und nicht den 1000 anderen, die auch noch möglich wären.
12: Die Wirtschaftsfrage der Woche.
9: Genau, dieses Spannungsfeld schauen wir uns an. Wie sehr gefährdet die Hitze unsere Lebensmittel? Und was bedeutet das für Preise und Versorgung in den nächsten Jahren? Wir von Plus Minus hinterfragen, was wirklich dahinter steckt und bringen es für euch auf den Punkt.
10: Gut, David, also wenn ich es mir aussuchen darf, dann möchte ich erst mit den guten Nachrichten von dir beginnen. Von den schlechten, da haben wir ja schon genug. Heißester Juni seit Beginn der Aufzeichnungen, kaum noch befahrbare Wasserstraßen, Bewässerungsverbote, Hitzetote. Also mir fällt es ein bisschen schwer zu glauben, dass du heute auch gute Nachrichten dabei hast.
9: Ja, also man muss ein bisschen graben, aber dann findet man schon welche. Und das passt perfekt zur ersten guten Nachricht. Auch da muss ich eine nicht ganz so gute Nachricht vorwegnehmen. Selbst wenn es bis zum Herbst durchregnen würde, die Sommer- und die Herbsternten rettet das nicht mehr. Oder wie der Bauernpräsident Ruckwied am Dienstag gesagt hat, da sind die Messen gelesen. Und trotzdem, die Lebensmittelpreise, das ist die gute Nachricht, dürften dieses Jahr erstmal nicht nennenswert steigen.
10: Das wäre tatsächlich mal eine gute Nachricht. Sie erschließt sich mir aber noch nicht ganz. Denn ich habe ja gelernt, Angebot und Nachfrage bestimmen den Preis. Gilt das nicht mehr?
9: Doch, das gilt. Aber das Angebot, das wir aktuell mit verhältnismäßig normalen Preisen zahlen, das stammt weitestgehend noch gar nicht aus der Hitze- und Dürrephase. Wir hatten nämlich Glück. Das Frühjahr war mild und regnerisch. Es gab also vor der Hitze genügend Pflanzen auf den Feldern. Und deshalb konnte trotz Hitze noch genügend Getreide für unseren Eigenbedarf in Deutschland geerntet werden. Etwas mehr sogar, so rechnet es der Getreidemarktexperte des Raiffeisenverbands vor, Guido Sedler.
13: Wir gehen davon aus, dass sie keine nennenswerten Auswirkungen auf die Verbraucherpreise haben. Warum? Wir rechnen mit einer Ernte von 40,6 Millionen Tonnen Getreide. Wir haben einen Inlandsverbrauch um die 40 Millionen Tonnen. Das heißt, es geht rechnerisch auf.
10: rechnerisch klingt für mich irgendwie so nach einem Aber, oder?
9: Ja, da stecken sogar zwei Abers drin. Das erste Aber meint, dass unser Getreide nicht nur zum Eigenverbrauch da ist, denn auf dem Weltmarkt ist Getreide knapper geworden, unter anderem wegen des Russland-Ukraine-Kriegs. Es lohnt sich also finanziell sehr, Getreide für den Handel übrig zu haben. Wir nutzen es nicht nur für den Inlandsverbrauch, von dem er gerade gesprochen hat.
10: Verstehe. Und das zweite Aber?
9: Das heißt noch. Noch geht es rein rechnerisch auf. Jetzt, also dieses Jahr. Aber wenn das so bleibt, mit der Hitze und den vielen Verlusten auf unseren Feldern, dann bekommen auch wir mittelfristig ernstzunehmende Versorgungsengpässe.
10: Das hätte ich gern ein bisschen genauer von dir, David. Also, was sind die tatsächlichen Kapazitäten? Kann Deutschland sich überhaupt autark ernähren?
9: Tatsächlich sogar erstaunlich gut. Wie stehst du so zu Pommes, Schnitzel und Brot?
10: Da muss ich dir ein kleines Geständnis machen, David. Ich bin nämlich eigentlich Vegetarierin.
9: Ja?
10: Aber ich liebe einfach Schnitzel und Pommes. Da mache ich eine Ausnahme.
9: Ah ja, bist du perfekt aufgestellt? Weil da musst du dir eigentlich, was Deutschlands Versorgung angeht und Produktion vor allem, keine Sorgen machen. Das gibt es en masse. Das Bundeszentrum für Landwirtschaft, kurz BZL, das sammelt belastbare Zahlen rund um die Landwirtschaft. Und die sagen, der Selbstversorgungsgrad Deutschlands liegt bei über 80%. Soll heißen, selbst wenn plötzlich sämtliche Handelsrouten abgeschnitten werden und Deutschland auf sich allein gestellt wäre, könnten immer noch 80% der benötigten Lebensmittel von hier und für hier produziert werden. Die genauen Zahlen haben wir für euch in den Shownotes verlinkt, aber wie gesagt, Pommes, Schnitzel, Brot, das wäre auf jeden Fall da.
10: Gut, und beim Getreide, da haben wir es ja auch gerade gehört von dem Getreidemarktexperten, da liegt der Selbstversorgungsgrad sogar ein bisschen über 100%. Also es reicht genau für unseren Bedarf. Wo ist es denn weniger?
9: Also wo wir nicht so gut sind, das ist vor allem Obst. Da liegt der Selbstversorgungsgrad nur bei 18%. Wir müssen also 82% zukaufen.
10: Okay, das hätte ich echt anders eingeschätzt. Und gibt es denn was, wo wir mehr produzieren, als wir brauchen?
9: Gibt es tatsächlich. Kartoffeln, Zucker, Fleisch und Milch. Das sind Produkte, die wir auch viel ins Ausland verkaufen.
10: Okay, also verstehe. Die Ernte dieses Jahr, die ist zwar knapp ausgefallen wegen der Hitze und auch wegen des fehlenden Regens, aber wir haben noch Puffer.
9: Plus, wir haben einen Bundeslandwirtschaftsminister, der den Bauern schon Ausgleichszahlungen in Aussicht gestellt hat.
10: David, jetzt geht es mir ja nicht nur darum, ob wir vielleicht zu wenig Lebensmittel haben, sondern auch darum, ich bin einfach ein Sparfuchs, werden die Lebensmittel, die wir haben, jetzt teurer. Ein Beispiel Gurken. Ich bin vor ein paar Tagen im Supermarktregal vorbeigegangen und dachte mir, also das ist schon krass, wie viel teurer die geworden sind allein im letzten Jahr.
9: Ich kann dir sogar sagen, wie sehr. Um 20%, also rund 20% innerhalb eines Jahres. Tomaten sogar rund 30%. Aber da dürfen wir echt nicht die Macht der Verbraucher unterschätzen. Die sind nach dem krassen Anstieg der Inflation in den vergangenen Jahren preissensibler geworden, schauen also stärker nach günstigeren Produkten oder warten auf Angebote, sind also immer weniger bereit, weitere große Preissprünge zu akzeptieren. Und das setzt nicht nur den Handel, sondern auch die Erzeuger unter Druck. Der Spielraum also für weitere Preissteigerungen, der ist kleiner geworden.
10: Okay, also Getreide ist knapp, aber es geht noch. Mit Obst und Gemüse wird es langsam aber sicher zum Problem. Kann man das so sagen?
9: Ja. Und das Problem, das hat sogar einen Namen. Wasser.
10: Ist ja auch irgendwie logisch. Wenn nur unregelmäßig Wasser vom Himmel kommt, muss Wasser für die Landwirte ja aus dem Schlauch kommen. Aber auch das wird natürlich immer knapper.
9: Genau, es wird knapper, das ist das eine. Es wird aber auch immer teurer. In 14 von 16 Bundesländern gibt es inzwischen den Wassercent, also eine Gebühr für große Verbräuche. Deshalb sagen ganz viele, auch viele aus der Forschung, wir brauchen ganz dringend mehr moderne Bewässerungssysteme. Also zum Beispiel diese riesigen Sprenger, die man so auf den Feldern sieht, die sollten wir eigentlich ersetzen durch Tröpfchenbewässerung. Damit verdunstet nicht so viel Wasser und die Ernten sind leichter zu kalkulieren. Aber so eine Umstellung ist vielen Landwirten in genau dieser aktuellen Lage halt einfach zu teuer.
10: Gut, aber ohne Wasser geht's ja nicht. Also das sehen wir ja bei den Ländern, aus denen wir auch Obst und Gemüse beziehen. Und der Blick zu denen ist ja auch irgendwie ein Blick in unsere Zukunft. Also ich weiß gar nicht, ob ich die sehen will, David.
9: Ja, ich habe da tatsächlich ein paar erschreckende Zahlen dabei. In Italien hat die Hitze schon krasse Verluste verursacht. Schätzungen gehen von 1,5 Milliarden Euro aus. In Spanien werden bei der Getreideernte 30% weniger erwartet als letztes Jahr. Und in Frankreich wird im Vergleich zu letztem Jahr vermutlich einfach nur die Hälfte der Obst- und Gemüsemenge geerntet. Auf jeden Apfel, jede Tomate, jede Zucchini kommt eine, die kaputt gegangen oder gar nicht erst gewachsen ist.
10: Wow, also wenn das Problem und die Lösung der Zukunft Wasser heißt, Könnte man dann jetzt nicht eine Masse Geld in die Hand nehmen und die Landwirte beim Umbau unterstützen?
9: Das könnte man. Man könnte sie noch mehr unterstützen, aber der Agrarsektor ist bereits einer der am stärksten subventionierten Wirtschaftszweige überhaupt. Ein Viertel des gesamten EU-Haushalts geht in die Förderung unserer Nahrungsmittelherstellung. Ein Programm davon, also nur mal so als Beispiel, das heißt GAP und fokussiert sich auf klimaresiliente Landwirtschaft. GAP verspricht allein den deutschen Landwirten 5 Milliarden Euro pro Jahr. Mein Gefühl ist also, und ich fürchte so ein bisschen, eigentlich ist das Geld sogar da, aber an der Verteilung hapert's.
10: Okay, David, also lass mich mal kurz zusammenfassen. Wir haben in Zukunft nicht nur mehr Hitze, sondern auch die Frage nach dem Wasser wird eine immer größere Rolle spielen. Deshalb müssen deutsche Bauern so schnell wie möglich ihr Wassermanagement modernisieren. Dafür gibt es zwar Fördergelder, aber dieser Wandel, der geht langsamer voran als der Klimawandel.
9: Ja, genau.
10: Müssten wir dann nicht so schnell wie möglich mehr Lebensmittel anbauen, die besser mit der Hitze klarkommen, also die vielleicht auch mit weniger Wasser auskommen?
9: Ja, das und was dieser Sommer auch gezeigt hat, wir müssen jetzt handeln. Deshalb haben wir heute jemanden in Plus-Minus-Podcast eingeladen, der an genau solchen Lösungsansätzen forscht.
10: Also jemand, der uns die Frage beantwortet, was müssen Landwirte und Politik jetzt tun, damit unsere Lebensmittelversorgung auch morgen sicher ist.
9: Genau. Martin Keim ist Agrarwissenschaftler und Professor für Agrarökonomie. Er leitet das Zentrum für Entwicklungsforschung an der Uni Bonn und hat sich sehr viel mit dieser Frage beschäftigt. Hallo Herr Keim.
14: Hallo, ich grüße Sie.
9: Wenn klimaresiliente Landwirtschaft jetzt keine Zukunftsmusik mehr ist, wenn das endlich angepackt wird, was packen wir dann in Zukunft in unseren Einkaufskorb?
14: Naja, ich meine, was wir in unseren Einkaufskorb packen, ist ja nicht nur das, was wir hier anbauen, sondern auch das, was wir aus unterschiedlichen Teilen der Welt importieren. Aber die Frage ist natürlich zunächst mal, was bauen wir hier an? Und da sind wir ja momentan in der Landwirtschaft, da geht es um Weizen, da geht es um Mais, um Zuckerrüben, um Raps, ein relativ eingeschränktes, Gerste auch noch, aber relativ eingeschränktes, eine Gruppe von Kulturarten. Und wir werden schon vielfältiger einmal, um Risiko zu minimieren, denn unterschiedliche Pflanzen haben unterschiedliche Wasserbedarfe und man macht nicht alle Eier in einen Korb, sondern versucht zu diversifizieren. Zum anderen aber, na klar, auch Kulturarten mit ins Portfolio nehmen, die besser mit weniger Wasser auskommen. Und da gibt es einiges, was hier bisher nicht so doll angebaut wird. Denken wir an Linsen, denken wir an Kichererbsen, die mehr so im mediterranen Raum oder in subtropischen Gebieten gut wachsen, könnte bei uns und sollte bei uns durchaus auch eine größere Rolle schrittweise spielen.
9: Jetzt haben wir gelernt, für Obst und Gemüse, aber auch vor allem für Fleisch- und Milchprodukte brauchen wir super viel Wasser. Welche Innovationen gibt es denn, um uns bei Fleisch und Milch unabhängiger vom Klima zu machen? Mit weniger Wasser auszukommen vielleicht?
14: Naja, ich glaube, vor dem Hintergrund von Klimadiskussion ist eines vor allen Dingen wichtig, nämlich insgesamt weniger Fleisch und weniger Milch. Denn Fleisch und Milch, also tierische Produkte, sind natürlich mit ein Treiber für den Klimawandel. Und das heißt nicht, dass wir komplett darauf verzichten müssen, aber sicherlich nicht in den Mengen, wie wir es heute konsumieren in Deutschland und Westeuropa.
9: Wenn wir sagen, konsumiert künftig weniger Fleisch, könnte man gleichzeitig aber auch sagen, konsumiert vielleicht Ersatzprodukte. Also ich habe in einem Gastbeitrag von Ihnen gelesen, dass Sie sich auch künstlich hergestelltes Fleisch vorstellen könnten, in Bioreaktoren zum Beispiel, also gezüchtet, nehme ich an.
14: Ja, das ist vorstellbar und Forschung geht ja in die Richtung und ich kann mir auch gut vorstellen, dass das zukünftig eine größere Rolle spielt. Aber wir sollten nicht den Fehler machen, jetzt einfach darauf zu setzen, dass wir zukünftig die gleichen Mengen an Fleisch, die wir heute konsumieren, zukünftig als künstliches Fleisch konsumieren. Also auch tatsächliche Veränderungen in unseren Speiseplänen werden nötig sein. Und ich hatte eben schon angesprochen, Linsen-Kichererbsen, also diese Arten von Hülsenfrüchten, die liefern ja sehr viel pflanzliches Protein, abgesehen davon, dass sie trockentoleranter sind. Und genau auf dieses pflanzliche Protein sollten wir stärker setzen, wenn wir tierisches Protein in unseren Speiseplänen schrittweise reduzieren.
10: Wir haben in dieser Folge schon festgestellt, dass kurzfristig wir uns um die Versorgung und Preise im Supermarkt keine Sorgen machen müssen, mittel- und langfristig aber schon. Was sagen Sie, was müssten wir jetzt tun, damit wir auch noch morgen gut versorgt sind im Supermarkt mit bezahlbaren Lebensmitteln?
14: Ja, also es gibt unterschiedliche Dinge. Eins hatten wir angesprochen, da geht es um mehr Vielfalt und auch andere Kulturarten. Und das ist natürlich dann auch etwas, was sich im Konsum widerspiegeln muss. Es gibt einen zweiten Aspekt, das ist der Aspekt Technologie. Also Technologie kann natürlich auch einen Beitrag leisten, die Landwirtschaft klimaresilienter zu machen. Dadurch, dass wir zum Beispiel Sorten auch mit gentechnischen Verfahren entwickeln, die besser mit Wasserstress oder besser mit Hitzestress oder auch besser mit anderen Wetterextremen klarkommen. Wir können digitale Technologien vorantreiben, um auch mit Hilfe neuer Sensorik besser festzustellen, wo sind denn eigentlich auf einem Feld die spezifischen trockenen Teile, wo vielleicht Bewässerung nötig wird, wo sind welche Krankheiten und Nährstoffdefizite, um sie gezielter zu behandeln, anstatt das ganze Feld immer einheitlich mit so und so viel Dünger oder Pflanzenschutz zu behandeln. Also Technologien werden wir weiter vorantreiben. Zum Dritten, und das finde ich auch wichtig, macht aber die jetzige Situation ja auch deutlich, wie wichtig auch eine Einbindung in den Handel ist. Also der Handel mit Agrarprodukten und Lebensmitteln. Denn wenn in einer Region eine Missernte auftritt, kann das ja nur dann ausgeglichen werden, wenn wir handeln mit anderen Regionen, wo vielleicht zum gleichen Zeitpunkt keine Missernte aufgetreten ist. Wenn Sie mich vielleicht den einen Satz noch hinzufügen lassen, also ich forsche ja viel zu den Fragen auch von Hunger und Unterernährung in ärmeren Teilen der Welt. Und da mache ich mir schon extrem Sorgen, denn die Preise werden steigen, wenn es knapper wird. Bei uns bedeutet das ein bisschen mehr ausgeben für Lebensmittel, aber anderswo bedeutet das tatsächlich mehr Unterernährung, weil die Leute sich das dann nicht mehr leisten können. Und wo ich glaube, wo wir insgesamt hin müssen, ist weg von einer romantischen Vorstellung, dass wir Landwirtschaft ohne moderne Technologien betreiben können. Also der Wunsch, romantisierend irgendwie die Zeit zurückzudrehen in eine Zeit, als die Landwirtschaft vielleicht noch eher dem entsprach, was wir in den Bilderbüchern sehen, das wird nicht funktionieren, denn wir haben einfach weltweit eine wachsende Nachfrage weiterhin und die Boden und Wasser sind begrenzt. Klimawandel, darüber sprechen wir. Also wir werden schon auch Wissenschaft und technische Lösungen mit an Bord nehmen müssen, zusätzlich zu Verhaltensänderungen, um hier faire Wege und Möglichkeiten nicht nur für uns, sondern für alle Menschen inklusive der armen Länder und Regionen zu erreichen.
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9: Wir fragen unsere Expertinnen und Experten am Ende des Interviews immer nach ihrem ganz persönlichen Plus oder Minus zum Thema. Herr Keim, wenn wir über das Thema Hitze, Dürre, Lebensmittel sprechen, stehen wir in Deutschland da eher auf der Plus- oder auf der Minusseite?
14: Also so gefragt, eher auf der Minusseite. Also wir tun deutlich nicht genug, und zwar nicht genug, sowohl im Hinblick, als dass wir unsere eigenen Klimaschutzziele deutlich verfehlen, aber auch in Bezug auf Anpassung an den Klimawandel tun wir nicht genug. Also deswegen ein klares Minus. Und ich sehe jetzt im Moment in der Politik auch wenig Anzeichen, dass sich das deutlich ändert. Aber ein Plus vielleicht insofern, als dass ich grundsätzlich optimistisch bin und weiß, dass unsere Spezies Mensch auch irgendwo clever ist und wir die Möglichkeiten haben, wenn wir offen sind für Veränderungen, das Ganze auch wieder in ordentliche und nachhaltige Bahnen zu lenken.
9: Herr Keim, vielen Dank für das Gespräch.
14: Sehr gerne, ich danke Ihnen.
9: Tja, Julia, was sagst du? Was ist dein Plus der Woche?
10: Also eigentlich so zwei Sachen. Eine Sache, die Herr Keim jetzt gerade auch erwähnt hat, was man wirklich sagen muss, wir in Deutschland haben auf jeden Fall ein krasses Privileg. Also was landwirtschaftliche Flächen angeht, was auch unseren verhältnismäßigen Reichtum angeht. Also wir können uns in Zeiten von solchen Hitzewellen echt noch glücklich schätzen. Und dann habe ich auch ein bisschen Hoffnung tatsächlich, weil es gibt ja Lösungsvorschläge. Also wir können jetzt noch was ändern. Und wie ist mit dir, David? Also Plus oder Minus?
9: Ja, also dein Plus sehe ich auch. Es bleibt noch etwas Zeit, um jetzt hinzuschauen, bevor wir am Ende noch viel höhere Rechnungen zahlen. Und ich bin auch, wie Herr Keim, grundsätzlich Optimist und glaube immer, also wir schaffen das irgendwie, so die Spezies Mensch, ne? Die ist erfinderisch und die krempelt sich im Zweifel dann doch die Ärmel hoch. Aber mein Minus ist gleichzeitig trotzdem der Faktor Zeit. Uns bleibt einfach so wenig davon. Und deshalb Landwirte, Politik und wir selbst müssen halt jetzt handeln.
10: Also das heißt, wenn wir jetzt zurückkommen zu unserer Wirtschaftsfrage der Woche. Wie sehr gefährdet die Hitze unsere Lebensmittel? Und was bedeutet das für Preise und Versorgung in den nächsten Jahren? Wie lautet unser Fazit?
9: Also ich würde sagen, kurzfristig keine große Gefahr. Es ist nicht lebensbedrohlich und auch keine extreme Verteuerung. Aber langfristig können oder werden die Preise nochmal enorm anziehen. Eben weil die Versorgung immer lückenhafter wird. Gleichzeitig steht ganz vieles von dem, was Herr Keim uns gerade beschrieben hat, theoretisch schon in den Startlöchern. Wenn da Realität draus wird, dann kann sich das natürlich auch auf die Preise auswirken und es muss vielleicht nicht alles teurer werden.
15: Das könnt ihr mitnehmen.
10: Und natürlich haben wir auch diese Woche wieder etwas dabei, das euch in Bezug auf die Hitze und auch unsere Lebensmittel im Alltag weiterhilft. David, schieß los!
9: Also, als erstes, ganz konkret, auch wenn ihr das vermutlich schon 100-mal gehört habt, wir sollten wirklich, wann immer es geht, saisonal einkaufen. Das ist nämlich immer noch am billigsten. Und esst, wo es geht, weniger Fleisch und Milch. Wir haben das ja vorher mal so angerissen, aber es ist wirklich so. So eine Kuh verbraucht wahnsinnig viel Wasser, nicht nur damit sie leben und Milch geben kann, sondern auch dann, wenn sie zu Fleisch verarbeitet wird. Fast 8000 Liter Wasser werden laut dem Albert-Schweitzer-Institut je Kilogramm Rindfleisch verbraucht. Aber eine andere Zahl fand ich noch krasser. Wer sich vegetarisch ernährt, verbraucht pro Tag rund 90 Liter blaues Wasser weniger. Also von dem Wasser, das wir auch für Bewässerung einsetzen. Das heißt, weniger Fleisch ist nicht nur ein Öko-Veggie-Thema, sondern auch ein Thema, wenn wir über zukünftige Preise im Supermarkt sprechen.
10: Weniger Fleisch und Milch essen, das ist ja das eine. Wenn ich noch mehr bewirken will, dann denke ich mir doch an der Börse. Also mich interessiert so ein bisschen, wo kann ich Geld anlegen, damit es einen positiven Effekt hat?
9: Das darf und kann ich dir jetzt nicht so konkret, also ich kann dir keine konkrete Anlageempfehlung geben, aber ich sag mal so, Obst- und Gemüseanbau, das wird künftig viel öfter in Gewächshäusern und mit modernen Bewässerungssystemen funktionieren. Und ich wage mal die Prognose, alles, was auf Kreislaufgedanken basiert, das hat auch Zukunft.
10: Habt ihr vielleicht auch noch Tipps für uns? Also zum Beispiel, wie ihr euer Geld in diesen Hitzezeiten investiert für einen positiven Effekt oder baut ihr euer Obst und Gemüse vielleicht selbst an? Schreibt uns doch gerne an plus-podcast@ard.de.
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10: In der letzten Folge ging es bei uns um das Thema Rente mit 63 und was es uns kostet, wenn wir sie nicht abschaffen. Und es gab sehr viele Reaktionen auf das Thema. Es treibt enorm viele Menschen um.
9: Ja, oh ja. Allein das Stichwort Rente mit 63 scheint bei vielen von euch den Puls nach oben zu treiben. Und das hatten wir auch schon geahnt, ehrlich gesagt, weil das Stichwort 63 schon irreführend und eigentlich auch falsch ist. Das haben wir in der Folge auch kurz erklärt. Das reale Eintrittsalter für diese abschlagsfreie Frührente, das ist längst gestiegen. Und deshalb haben wir euch ja auch gefragt, was denn der bessere Name wäre für diese frühe Rente.
10: Und in Kommentaren im Netz kam der schöne Vorschlag minus zwei Rente. Weil 2 Jahre früher. Oder Angelika hat uns geschrieben, nennt doch die Rente mit 63 endlich ehrliche Rente mit 65, denn das ist sie doch praktisch schon.
9: Dann haben einige von euch die sogenannten versicherungsfremden Leistungen kritisiert. Da sieht man mal, wie tief ihr in das Thema eintaucht. Und super, dass ihr uns dann auch nochmal schreibt. Denn sehr viel Kritik habt ihr daran, dass sich der Staat aus der Rentenkasse bediene und Dinge finanziert, die mit der klassischen Rente bzw. den Rentenbeiträgen, die wir eingezahlt haben, eigentlich nichts zu tun haben, sondern sozialpolitische Zwecke erfüllen. Also das ist die Kritik, die da im Raum steht.
10: Und da wird's jetzt kurz deep, aber es ist wirklich spannend. Grundsätzlich gibt's ja den Zuschuss des Bundes. Der soll die versicherungsfremden Leistungen abdecken. Aber was genau sind denn versicherungsfremde Leistungen? Also was fällt da drunter? Die Mütterrente zum Beispiel und was auch nicht? Und genau das ist Teil der Debatte zwischen Bundesrechnungshof und der Rentenversicherung.
9: Fakt ist, die Mütterrente ist mit dem Bundeszuschuss abgedeckt. Und auch die abschlagsfreie Rente, um die es bei uns ging. Was nach Ansicht der Rentenversicherung nicht abgedeckt ist, ist zum Beispiel der Angleich der Ostrenten an das Westniveau. Klar aber ist, je mehr Sozialleistungen über die Rentenversicherung bedient werden, desto mehr muss der Bund zuschießen, müssen also alle Steuerzahler bezahlen.
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5: Um 11.30 Uhr mit Thomas Kröger. Städte müssen widerstandsfähiger werden gegen Hitze und dafür die Verkehrsplanung grundsätzlich ändern. Das fordert der Präsident des Deutschen Städtetags Jung. Aus der Nachrichtenredaktion Christoph Titz.
18: Weniger Parkplätze und weniger Straßen würden in Zukunft unvermeidbar, wenn man mit den Auswirkungen des Klimawandels klarkommen wolle. Das sagt Jung der Neuen Osnabrücker Zeitung und erklärt, wo Bäume gepflanzt oder Regenspeicher angelegt würden, müsse anderes weichen. Statt sechsspuriger Straßen brauchten Städte mehr Anwohnerparken, Carsharing und Jobräder sowie einen stärkeren öffentlichen Nahverkehr.
5: Bundesaußenminister Wadefuhl hat der Ukraine deutsche Hilfe für den Winter zugesagt. Er sagte am Morgen bei einem nicht angekündigten Besuch in Kiew, Russland greife weiter gezielt zivile Infrastruktur wie Strom- und Wärmeversorgung an. Deutschland stehe an der Seite der Ukraine, auch im kommenden

0: Der Geschäftsführer der SPD-Fraktion im Bundestag Wiese sagte der Augsburger Allgemeinen, es sei höchste Zeit für eine Frau und diese Haltung seiner Partei gelte weiterhin. Dagegen hatte Unionsfraktionschef Frei gesagt, man dürfe sich nicht zu schnell auf Kandidaten festlegen. Nach den Ausschreitungen beim Pokalspiel zwischen Mannheim und Kaiserslautern müssen beide Vereine mit Konsequenzen rechnen. Das kündigte der Deutsche Fußballbund an. Bei der Partie gestern hatte es Tumulte und Verletzte gegeben. ARD-Sportreporter Leon Stern.
1: Vorausgegangen war eine Rudelbildung zwischen den Spielern. Teile der Lautern-Anhänger haben auch vereinzelt Böller auf die Mannheimer Tribüne geworfen. Die Mannheimer wiederum haben Fahnenstangen auf die Gästebank geworfen und ein paar Mannheim-Fans sind dann auch auf den Platz gestürmt. Die Polizei ist ihnen direkt entgegengegangen. Es stand sogar im Raum, ob das Spiel vielleicht sogar abgebrochen werden muss.
0: Das waren die Nachrichten. Das Wetter. Sonne und Wolken wechseln sich heute ab. Ab und zu kann es Schauer und Gewitter geben. Im Laufe des Tages bleibt es dann aber weitgehend trocken, bei Höchstwerten zwischen 16 und 24 Grad. Morgen wieder Sonne, Wolken und trocken bei Werten bis 25 Grad. Die weiteren Aussichten: am Montag spätsommerlich warm bei bis zu 28 Grad. Und die Zeit 11.33 Uhr.
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0: Vorsicht auf der A671 Wiesbaden Richtung Mainz. Zwischen Mainz-Kastell und Hochheim Nord liegt ein Plastikteil auf dem rechten Fahrstreifen. A3 Würzburg Richtung Frankfurt. Zwischen Bessenbach-Walderschaff und Hösbach 3 Kilometer stockender Verkehr. A3 Frankfurt Richtung Würzburg. Zwischen Stockstadt und Aschaffenburg Ost ebenfalls 3 Kilometer stockend. A5 Basel Richtung Karlsruhe. Zwischen Riegel und Herbolzheim 7 Kilometer Stau wegen Reinigungsarbeiten in einer Baustelle. A7 Fulda Richtung Würzburg. Zwischen Fulda Dreieck und Bad Brückenau Wildflecken 7 Kilometer Stau ab der Raststätte Udrichshausen. A8 Stuttgart Richtung Karlsruhe. Zwischen Heimsheim und Pforzheim Ost 4 Kilometer Stau nach einem Unfall auf dem linken Fahrstreifen. A49 Gießen Richtung Kassel zwischen Neuental und Borken 2 Kilometer Stau. Und A66 Frankfurt Richtung Fulda zwischen Langenselbolder Dreieck und Langenselbold stockender Verkehr wegen Bergungsarbeiten auf dem linken Fahrstreifen.
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3: Angst vor Hunden, der Dunkelheit, der Schule oder davor, von den Eltern getrennt zu sein. Viele Kinder entwickeln in jungen Jahren Ängste. Oft verschwinden diese auch wieder von selbst. Aber manchmal bleiben sie und schränken das Leben ein. Aber wie erkennt man, ob es sich um altersgerechte Ängste handelt oder um ein Warnsignal, also die Vorboten einer Angststörung? Welche Rolle spielen die Eltern bei der Entstehung von Ängsten? Welche Leistungsdruck oder digitale Medien? Und wie genau kann man Kinder in ihrem Umgang mit Ängsten stärken? Ich bin Nadine Zeller und spreche darüber heute mit Silvia Schneider, Professorin für klinische Kinder- und Jugendpsychologie an der Ruhr-Universität Bochum. Hallo.
4: Hallo.
3: Fangen wir mal bei einer typischen Angst an, die es auch bei Kindern gibt, der Angst, auf Menschen zuzugehen und mit ihnen in Kontakt zu treten. Also das, was man manchmal als Sozialphobie bezeichnet. Was ist denn der Unterschied zwischen normaler Schüchternheit und einer Angststörung?
4: Also normale Schüchternheit ist etwas, was wir als Temperamentsmerkmal bezeichnen, also etwas, was dauerhaft so in einer Persönlichkeit eines Kindes oder auch eines Erwachsenen angelegt ist, die aber mich vielleicht ein bisschen unterscheidet. Die einen sind mehr schüchtern, die anderen weniger schüchtern. Aber es ist nicht so, dass ich dadurch massiv in meinem Leben wirklich so beeinträchtigt werde, dass ich dadurch nicht mehr richtig am Leben teilnehmen kann.
3: Sie haben gerade Beeinträchtigungen erwähnt. Können Sie uns kurz schildern, was Sie mit Beeinträchtigungen meinen, also Beispiele nennen?
4: Beeinträchtigung ist, wenn ein Kind so schüchtern ist, dass es nicht mehr schafft, in den Kindergarten zu gehen, in die Kita oder in die Schule, aus Angst auf andere dort zu treffen und dort auch total zu verstummen, nur noch in der Ecke zu stehen, zu weinen. Vielleicht auch, manche Kinder können auch in Angst auch aggressives Verhalten zeigen, also wo massive emotionale Reaktionen da sind und auch dann Verhaltensweisen von Vermeidung oder eben Weglaufen stattfinden. Und wenn das dauerhaft ist, über längere Zeit, dann führt das dazu, dass diese Kinder als beeinträchtigt eingeordnet werden. Und warum?

0: benennen wir das als Beeinträchtigung, weil wir sehen, dass das Kind dadurch von einem gesunden Entwicklungsverlauf rausgeht und bestimmte Entwicklungssprünge und Entwicklungen auch nicht mehr nehmen kann.
1: Ich schätze mal, das gilt dann auch für Hobbys, ja. Also Kinder können nicht in Sportvereinen, meiden soziale Events, vielleicht auch Kindergeburtstage, wo andere Kinder sind. Jetzt meine Frage auch als Mutter von 3 Kindern, das tun sich ja viele Kinder schwer damit. Also vor allem, wenn klar ist, okay, da sind jetzt unbekannte Kinder, da sind vielleicht ältere Kinder. Ja. Mhm. Ich kenne da vielleicht nur ein Kind und das ist die Gastgeberin. Mhm. Ist es so, es geht eigentlich um eine Intensität, wie stark?
0: Genau, es geht einerseits um Intensität und es geht darum, ob es etwas ist, was länger anhält. Also das ist auch wichtig, weil es kann schon sein, und das ist ja auch okay, ein Kind kommt in eine neue Schulklasse, Eltern sind umgezogen und das ist erstmal aufgeregt und hat Angst vor der Begegnung mit den anderen Kindern. Und das ist vielleicht auch mal 2-3 Wochen stark, aber dann kann es sich daran gewöhnen, es geht regelmäßig hin und damit kann diese Angst verschwinden. Also insofern ist auch die Dauer ein wichtiger Punkt. Und da würde man bei bestimmten Krankheiten sagen, also mindestens 4 Wochen. Und das wäre also das eine wichtige Kriterium. Und dann das andere ist eben die Beeinträchtigung, dass es dazu führt, dass das Kind von seiner normalen Entwicklung und von wichtigen Entwicklungsdomänen, nennen wir das, also das ist das Spiel mit den anderen, das kann die Schule sein, das kann bei anderen mal übernachten, das kann eben nicht mehr zum Sport gehen sein, dass dort diese Bereiche nicht mehr aufgesucht werden wegen der Angst. Und das ist ja wiederum wichtig, wenn man sich die Gesamtentwicklung des Kindes anschaut, dass Ängste dazu führen, dass eben Kinder da nicht mehr teilnehmen können.
1: Weil diese Spielfelder praktisch fehlen.
0: Genau, die fallen weg. Und das ist gerade auch in einem sehr jungen Alter nicht gut, weil wir immer mehr und immer besser verstehen, dass gerade die ersten Lebensjahre, wir gehen so davon aus, bis zum 25. Lebensjahr, das Gehirn sich auch noch sehr entwickelt. Da werden wichtige Gehirnareale in unterschiedlichen Zeitfenstern entwickeln sich weiter und da öffnen sich Zeitfenster, wo Kinder bestimmte Dinge besonders gut lernen. Und wenn die dann eben nicht gelernt werden, ist es für die Kinder sehr viel schwerer, das später nachzuholen und manchmal auch gar nicht möglich.
1: Angststörungen gehören ja zu den häufigsten psychischen Erkrankungen in Deutschland, schreibt die Deutsche Gesellschaft für Psychiatrie, Psychotherapie und Nervenheilkunde. Mhm. Wie entsteht denn so eine Angst? Also wie fängt es an und wie steigert es sich?
0: Es ist sicher so, dass Genetik und Temperament eine Rolle spielt, aber da ist ganz wichtig zu sehen, das ist nur sozusagen eine Basis, auf der sich dann eine Angststörung entwickeln kann. Dann kommen Umweltfaktoren hinzu. Das direkte familiäre Umfeld spielt eine wichtige Rolle. Also wie gehen Eltern mit Ängsten um? Sind Eltern selber ängstlich oder schonen sie vielleicht das Kind auch, dass ängstlich oder sehr schüchtern ist, statt es irgendwie auch zu ermuntern, zum Beispiel auch in ängstlichen Situationen trotzdem es auszuprobieren? Also das ist der eine Punkt. Dann wissen wir, dass wir ganz akute Faktoren haben können, wie so Lebensveränderungen für die Kinder. Also eine Lebensveränderung oder auch bestimmte Entwicklungsschritte, die gemacht werden müssen. Der Einstieg in die Kita oder eben der Umzug der Familie, Wechsel von der Schule, all diese Dinge sind ja für Kinder und auch letztendlich für uns Erwachsene, wenn wir solche Veränderungen haben, das ist immer etwas, was uns ein bisschen so das Leben nochmal so durchrüttelt und wir müssen uns neu organisieren. Und das sind immer so Risikophasen. Und dann kommen solche Faktoren noch hinzu, dass irgendwas Bestimmtes passiert, was das Kind so verunsichert. Und dann können sich erste starke Angstreaktionen zeigen. Also das Kind weint, wenn die Familie, die Eltern versuchen, nach dem Umzug das Kind jetzt in die neue Schule zu bringen. Und die Eltern sind selber ratlos. Oft ist auch dann so ein bisschen schlechtes Gewissen vielleicht noch mit dabei. Wir haben vielleicht unserem Kind zu viel zugemutet mit dem Umzug. Versuchen eher zu schonen und zu sagen, komm, dann probieren wir es morgen nochmal. Und so schleicht sich dann ganz leise, ohne dass die Eltern das so richtig merken, oft dann Vermeidungsverhalten rein. Also man bringt das Kind dann eben nicht mehr in die angstauslösende Situation. Und das Kind lernt dann, die Situation ist wirklich so unangenehm für mich, die sollte ich gar nicht mehr aufsuchen. Ja? Also jedes Nicht-Hingehen ist ja immer auch eine Bestätigung, dass es wirklich schlimm dort. Und das ist sowas, was wirklich ein schleichender Prozess ist. Und ich sage das deswegen so vorsichtig, weil ich nicht Blaming on the Parent machen möchte.
1: Also Sie wollen nicht die Eltern beschuldigen.
0: Genau. Ich möchte die Eltern nicht beschuldigen, weil ich glaube, jedes Elternteil möchte alles tun, damit es dem Kind gut geht. Und es fällt sehr schwer zu ertragen, wenn ein Kind weinend vor einer Situation steht und man das Gefühl hat, boah, das ist jetzt wirklich zu viel. Und da ist es eben wichtig, Eltern frühzeitig auch besser darauf vorzubereiten, solche Merkmale vielleicht auch zu erkennen und dann eher eben nicht dem Impuls zu folgen, ich muss mein Kind jetzt beschützen, sondern dann eher zu sagen, okay, das ist jetzt eine Situation, ich bin bei meinem Kind, aber ich versuche es mit der Situation vertraut zu machen, damit es lernt, hey, das kann ich, auch wenn mir das erstmal total schwer fällt.
1: In den vergangenen Jahren ist ja auch bedürfnisorientiertes Erziehen als Erziehungsmodell der Wahl ist eigentlich sehr verbreitet. Und es ist ja auch entstanden aus einem sehr guten Impuls heraus, nämlich aus dieser Abgrenzung zu diesem autoritären Erziehen, mit Druck erziehen, mit Strafen erziehen. So. Ich habe mich aber gefragt, also wenn bedürfnisorientiert unabsichtlich so verstanden wird, das Kind entscheidet alles. Das Kind wird vor unangenehmen Situationen, so wie Sie es gerade geschildert haben, geschützt. Dann werden ja Konflikte und Frust vermieden. Habe ich Sie richtig verstanden, dass das dann dazu führen kann, dass das Kind lernt, ich halte es nicht aus, ich traue mir das nicht zu?
0: Ja, wir haben ja wirklich jahrzehntelange Forschung zu Erziehungsmustern und auch Erziehungsstilen. Und von daher, glaube ich, kann man sehr klar sagen, es gibt einen Erziehungsstil, von dem wir wissen, dass der am besten für eine gesunde psychische Entwicklung eines Kindes ist. Und das ist der sogenannte autoritative Erziehungsstil. Das klingt fast wie autoritär, ist es aber nicht. Der ganz klar besagt, was Kinder brauchen, das Wichtigste ist. Und das ist das, was natürlich bedürfnisorientierte Erziehung ganz klar unterstützt. Und das ist auch wichtig so. Und das ist auch die Basis für alles, dass ein Kind eine maximale Wertschätzung, Liebe, Zuneigung erfährt und ganz klar das Gefühl hat, es ist jemand für mich da, wenn ich jemanden brauche. Das heißt aber im Umkehrschluss nicht, das, was manchmal auch in Erziehungsratgebern als Titel steht, ihr Kind braucht sie immer, auch nachts. Also solche Titel sind für Eltern eher irritierend, weil wir wissen auch, Kinder müssen aber auch lernen, autonom zu werden. Und sie müssen auch in der Erziehung Bezugspersonen haben, die auch eine gewisse Direktivität haben, also Regeln aufstellen. Kinder brauchen Regeln. Aus dem klinischen Alltag kann ich Ihnen sagen, dass wir gerade bei Kindern, die wenig Regeln erleben und wenn wir das so einführen in die Psychotherapie mit den Eltern und dem Kind, dass wir immer wieder auch solche Aussagen von den Kindern bekommen, das hat mir richtig gut getan, dass ich Grenzen gesetzt bekommen habe, weil das ist dann für mich auch eine Orientierung. Und ich glaube, es muss halt der gute Match sein, die gute Kombination von einerseits bedürfnisorientiert in dem Sinne, dass ich wirklich dem Kind Wertschätzung, Zuneigung und natürlich auf seine Bedürfnisse eingehe, aber auch klar mache, wo Grenzen sind und wo bestimmte Dinge das Kind auch erproben muss. Diese Mischung muss ich erreichen, damit Kinder auch sowas wie Autonomie, das ist ein anderer ganz wichtiger Teil, erlernen. Und das beginnt eigentlich schon sehr früh. Das beginnt schon in dem Moment, wo Kinder anfangen zu krabbeln und die Welt zu erkunden. Und es muss eben altersadäquat unterstützt werden.
1: Kommt wahrscheinlich dann auch noch mal drauf an, wie alt das Kind ist.
0: Genau, total. Das ist ein wichtiger Punkt, wollte ich auch noch sagen. Gut, dass Sie mich erinnern. Natürlich muss sowas immer an das Alter angepasst sein. Natürlich mache ich das nicht irgendwie mit einem 6 Monate alten Kind, der eine fremde Person dazusetzt und sage, ich gehe jetzt.
1: Ja.
0: Das muss altersadäquat sein. Aber, und das ist mir auch noch mal wichtig, es ist, also das ist jetzt nicht nur angstbezogen, das gilt für generellen Lebenserfolg auch von Kindern. Wir wissen, dass Kinder eben auch lernen müssen, auch schon früh lernen müssen, Frustrationstoleranz zu entwickeln. Und dazu gehört eben auch, schwierige, unbequeme Situationen auszuhalten, auch etwas abwarten zu können. Das sind so Grundkompetenzen, die erlernt werden müssen. Und das fällt uns als Eltern oft schwer, gerade wenn wir, und das ist ja bei ängstlichen Kindern häufig, haben wir ja eher die Eltern, die in Richtung Overprotection, der Begriff, der oft ja in Zeitschriften benannt wird, Helikoptereltern, das ist dann das Extrem, aber eher Eltern, die sehr fürsorglich sind, die das Beste für ihr Kind wollen und die es schonen wollen. Und da laufen wir wirklich große Gefahr, dass wir mit diesem Erziehungsstil unseren Kindern nicht nur einen Gefallen tun. Kurzfristig ja. Kurzfristig ist ein Kind beruhigt, wenn die Mutter da bleibt. Aber mittel- und langfristig lernt es eigentlich nur, ich kann das nicht. Diese Situation ist super bedrohlich. Ich sollte auf keinen Fall da alleine sein. Und das ist ja nicht wirklich Angst überwinden. Ne?
1: Welche Rolle spielen denn aus Ihrer Sicht auch der gesellschaftliche Leistungsdruck für die Entstehung von Angststörungen? Also wir haben gelernt, es hat mit dem Erziehungsverhalten zu tun. Aber es gibt wahrscheinlich noch andere Faktoren. Können Sie darauf mal eingehen, bitte?
0: Ja. Wir wissen, dass sowas wie Armut eine Rolle spielt, auch bei Angststörungen. Über lange Zeit hieß es immer nur, dass es nur bei den sogenannten externalisierenden Störungen wie ADHS, also Aufmerksamkeitsdefizit-Hyperaktivitätsstörung. Aber die Daten des Robert-Koch-Instituts, die zeigen auch, dass auch bei Ängsten, nicht so stark wie bei ADHS, aber bei Ängsten eben auch, sowas wie soziale Schicht und Armut eine Rolle spielt. Da gibt es auch Daten mehr aus dem amerikanischen Raum, wo ja schon auch deutlich wird, dass mit dieser stärkeren Leistungsorientierung, die eben stattfindet, auch die Ängste, und das kann man ganz gut, in den USA gibt es so regelmäßige Erhebungen mit Angstfragebögen, auch zur Normierung. Und da zeigt sich, wie wirklich die Angst immer weiter ansteigt. Und das hat eine Sozialpsychologin in Verbindung gebracht, dann eben auch mit gesellschaftlichen Veränderungen und unter anderem mit solchen Dingen wie eben Leistungsdruck, aber auch sowas wie Scheidungsrate, solche Sachen. Und ich glaube, was wir jetzt auch nicht unterschätzen sollten, sind natürlich die sozialen Medien, wo ja auch Kinder und Jugendliche auch mit Themen konfrontiert werden, die nicht gut für sie sind, die auch nicht altersadäquat sind.
1: Es heißt ja immer medial auch, dass diese Ängste zunehmen. Mhm. Ist das wirklich der aktuelle Forschungsstand? Oder wird die Gesellschaft einfach sensibilisierter?
0: Wir können davon ausgehen, Angstsymptome sind mehr geworden. Und das ist ein Indikator dafür, dass auch Angststörungen zugenommen haben. Und es ist vermutlich schon so, weil einer der wichtigsten Faktoren, der mit Angststörungen auch assoziiert ist, ist schon auch das elterliche Verhalten und die elterliche Befindlichkeit. Die beiden Punkte sind schon ein wichtiger Teil. Und wenn wir eben Eltern haben, die selber sehr belastet sind, die selber ängstlich sind, aber auch vielleicht einfach aufgrund von viel Stress sehr belastet sind, hat das ja auch Auswirkungen auf das elterliche Erziehungsverhalten.
1: Ja.
0: Also das wird jedes Elternteil, also ich zumindest, ich habe auch zwei Kinder, ich weiß, wenn ich super gestresst war, dann habe ich Dinge gemacht, wo ich dachte, ey, geht das noch? Also weil man einfach gemerkt, du weißt jetzt, dass das nicht gut ist, aber du bist selber so gestresst.
1: Man hat keine Geduld mehr.
0: Ja. Und man kann nicht das tun, was man eben in einem entspannteren Zustand machen würde. Wobei ich auch nochmal sagen möchte, gerade auch Erziehungsverhalten, das haben Sie eben auch schon angedeutet, wird ja nicht nur sozusagen einseitig vom Elternteil gesteuert, sondern wir haben auch Forschung, die uns zeigt, dass ein Elternteil auf unterschiedliche Kinder in der gleichen Familie mit unterschiedlichem Temperament, aber auch unterschiedliches Erziehungsverhalten zeigt.
1: Ja.
0: Also mein Kind löst auch in mir unterschiedliche Verhaltensweisen aus, ne? Je nachdem, welches Kind jetzt, wenn ich mehrere Kinder habe, ich vor mir sitzen habe. Also es ist eine Interaktion. Also insofern, diese Zusammenhänge gibt es und von daher wäre es wichtig, dass wir insgesamt das Stresslevel, das glaube ich insgesamt in unserer Gesellschaft sehr hoch ist, dass wir das wirklich runterbringen. Allerdings muss man ja sagen, durch diese ganzen auch Einflüsse, die momentan auf uns einprasseln, sieht es nicht danach aus, dass es weniger wird.
1: Wie kann man denn Kinder stärken und schützen? Also was hilft präventiv?
0: Was wichtig ist, erstmal das Kind auch zu verstehen und das Kind auch, also zu erkennen, in welchem emotionalen Zustand es ist. Also Kinder können, wenn sie trennungsängstlich sind, total auch aggressiv sein, um sich schlagen, brüllen, schreien, sich auf den Boden legen, trommeln, was manche Eltern auch vielleicht missverstehen, denken, das Kind ist jetzt böse, aber das Kind ist sehr ängstlich.
1: Also sieht nach Wut aus, ist aber eigentlich Angst, die
0: ist
1: dahinter
0: aber Angst,
1: steht.
0: Genau. Dann also Verständnis auch aufzubringen, also nicht Gefühle wegzureden, ist alles nicht so schlimm. Da gibt es auch schöne Untersuchungen, die zeigen, wenn man Kinder versucht, dann in Angstsituationen, also da gibt es Untersuchungen, zum Beispiel Kinder, die Dunkelangst haben, denen man dann unterschiedliche Instruktionen gegeben hat, während sie in der Dunkelheit waren. Und eine war zum Beispiel auch, ach, die Dunkelheit ist doch eigentlich ein lustiger Ort und so weiter. Also das galt dann so als Ablenkung. Aber die Kinder fanden das gar nicht so dolle und das hat auch weniger geholfen, dass die in der Situation bleiben konnten, weil sie sich eben nicht ernst genommen gefühlt haben. Kinder verstehen schon, dass das jetzt für sie unangenehm ist und das ist wichtig, das wäre eine wichtige Botschaft an Eltern, das anzuerkennen, zu sagen, ja, du bist jetzt ängstlich, das ist für dich eine schwierige Situation, ja. Und gleichzeitig zu sagen, komm, lass uns doch mal gucken, wie wir das irgendwie schaffen, das trotzdem auszuprobieren. Also vorsichtig zu ermuntern, solche Situationen anzugehen. Und wenn ich ein sehr schüchternes Kind habe, und das ist ja nicht so selten, muss das auch nicht alles auf einmal passieren, sondern immer wieder aber im Hinterkopf zu haben, ich versuche gezielt mit meinem Kind solche Situationen immer wieder mal aufzusuchen, also nicht aufzuhören, zum Beispiel zum Spielplatz zu gehen, wo andere Kinder sind, wo das Kind erstmal Angst hat, erstmal so die zu beobachten, das vielleicht mit was Angenehmem auch zu verbinden und sie Schritt für Schritt dann auch anzunähern. Das ist ein wichtiger Punkt. Und dann etwas, was ein generelles Erziehungsprinzip ist, was viele Eltern nicht so gut beherrschen. Eltern sind immer viel besser darin, wenn das Kind ein Verhalten zeigt, das wir nicht so gut finden. Also das Kind ist ängstlich, dann gebe ich dem ganz viel Aufmerksamkeit. Aber wenn ich das Kind beobachte, wie es irgendwas macht, was es noch nie gemacht hat, dann zu sagen, hey, das hast du aber super gemacht, das machen die meisten Eltern nicht.
1: Also so positive Anreize setzen praktisch.
0: Genau, beziehungsweise wenn das Kind, also nicht nur Anreize, sondern unmittelbar, wenn das Kind ein Verhalten zeigt, wo ich selber überrascht bin, denke, wow, das hat es jetzt gemacht. Nicht nur mir das selber zu sagen, sondern zu sagen, ey, das hast du ja super gemacht. Und ich weiß, das ist dir schwer gefallen. Cool, ne? Ja. Also das ist, glaube ich, auch ein ganz wichtiger Punkt, der wird oft übersehen, auch genauso, wenn es darum geht, Kinder, die sich halt aggressiv verhalten. Da wird geschimpft und geschimpft, aber wenn das Kind mal zum Beispiel ruhig irgendwie für eine Weile gespielt hat, das wird einfach so
1: eingepreist. Ja. Wir haben ja jetzt viel über Trennungsangst gesprochen, wir haben auch über soziale Phobien gesprochen. Es gibt aber noch andere Formen von Angststörungen, beispielsweise die generalisierte Angststörung, die vielleicht nicht auf den ersten Blick als solche Angst erkannt wird, ja, weil es vielleicht für Eltern leichter erkennbar ist, wenn sie merken, oh, mein Kind hat Angst vor Dunkelheit, oh, mein Kind hat Angst vor Hunden oder so. Aber die generalisierte Angststörung, wie äußert die sich denn?
0: Ja, die generalisierte Angststörung ist eine, die in vielen Situationen auftreten kann. Und was ja bei den Kindern vor allen Dingen im Vordergrund steht, dass sie viel grübeln, dass sie über viele Dinge sich Sorgen machen, nachdenken, eher so dieses grübelnde, unruhig dann auch werden, wenn bestimmte Dinge anstehen, die Eltern, Familie plant, in Urlaub zu fahren, schon lange davor Beschäftigung, boah, wie wird das sein, wird vielleicht ein Unfall passieren oder eben auch mit schulischen Angelegenheiten ständig beschäftigt zu sein und das nicht abschließen zu können. Und diese Kinder sind auch oft so, dass sie auch eher Schlafprobleme haben, abends beim Einschlafen geht das Grübeln wieder los und es ist ganz großes Bedürfnis, immer wieder nach Rückversicherung. Und es sind so Kinder, wo wir denken, die denken einfach zu viel und sollten einfach stoppen und sagen, ist jetzt gut. Aber das fällt ihnen eben sehr schwer.
1: Wenn ich jetzt bemerke, bei meinem Kind, junge Mädchen, egal, nimmt es so ein bisschen überhand. Ja. Also ich bemerke, okay, es muss sich ständig rückversichern. Es kommen Anrufe, ich wollte wissen, ob es dir wirklich gut geht, Mama. Also du bist unterwegs als Mutter oder als Vater und dann muss das Kind unbedingt die Person anrufen. Oder vor dem Urlaub ist die Stimmung im Eimer ohne Ende. Alle freuen sich auf den Urlaub. Das Kind dreht fast am Rad, ja, weil neu, unbekannt. Wie wird es werden? Wie wird der Flug? Und so weiter. Aber ich kriege keinen Platz in der Therapie. Also ist ja nicht ungewöhnlich heutzutage.
0: Nein, gar nicht.
1: Wie kann ich denn in der Hoffnung, dass ich dann vielleicht irgendwann doch einen Therapieplatz bekomme für mein Kind in der Zwischenzeit, also diese Brückenzeit über, wie kann ich da denn mein Kind Gedanken an die Hand geben oder ja, wie kann ich mich verhalten, um es ein bisschen zu unterstützen für diese Zeit?
0: Also was wichtig ist, erstmal auch da das anzuerkennen. Und dann kann man ja auch mit den Kindern, so wie ich das eben auch mit dem Annähern an Situationen, kann man auch da sowas üben, zum Beispiel zu sagen, komm, wir machen das jetzt mal so, wenn du jetzt irgendwie weggehst, dann rufst du mich nicht an. Ne? Also, dass man da zum Beispiel neue Regeln, die für das Kind aber machbar sind, einführt und dann guckt, ob das Kind es das geschafft hat und ihm auch vermittelt. Das ist eben wichtig, dass du das auch aushalten lernst. Ne? Diese Ungewissheit auszuhalten und zu sehen, dass das trotzdem so ist, dass ich dann zu Hause bin und es mir gut geht. Ne? Mhm. Natürlich vorausgesetzt, ich habe jetzt nicht Eltern oder eine Familie, wo jetzt ein Elternteil schwer krank ist oder sowas. Das ist ja auch...
1: Da ist es dann begründeter.
0: Ja. Genau, genau. Also das finde ich nochmal wichtig, weil ich finde, das ist übrigens generell, ne, bei allen Ängsten müssen wir natürlich immer erstmal gucken, ist die Angst irgendwie begründet? Das kann ja auch sein.
1: Welche Therapieform eignet sich denn aus Ihrer Sicht am besten, um eine Angststörung zu behandeln?
0: Also da argumentiere ich jetzt wieder als Wissenschaftlerin. Da ist es sehr eindeutig, das ist die kognitive Verhaltenstherapie. Das heißt also eine Behandlung, wo es ganz stark darum geht, mit dem Kind, und übrigens zeigt unsere Forschung sehr klar, mit dem Kind alleine ist es vermutlich sogar am besten, selbst auch schon bei jüngeren Kindern. Man arbeitet an der Angst, man gibt dem Kind Unterstützung, was Angst ist, und übt mit dem Kind, Angstsituationen auszuhalten, in diese Situation auch reinzugehen, sich auszuprobieren und eben Mut auch in den Situationen aufzubringen und zu lernen, so schlimm ist es gar nicht. Es ist nicht so schlimm, wie ich eigentlich vorher gedacht habe. Das ist die kognitive Verhaltenstherapie und die ist extrem erfolgreich. Und es ist das Problem vor allen Dingen, dass wir viel zu lange warten müssen, um Kinder dann schnell auch in Behandlung zu bringen. Denn was wir auch klar wissen ist, je schneller Kinder, die wirklich unter einer Angststörung leiden, in Behandlung kommen, umso besser für das Kind, umso besser sind auch die Therapieerfolge.
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1: Wenn Kinder Angst haben. Was ist normal? Was ein Warnsignal? Darüber habe ich mit Silvia Schneider, Professorin für klinische Kinder- und Jugendpsychologie, gesprochen.
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7: 12 Uhr. Städtetag fordert wegen Hitze Umdenken bei Verkehrsplanung. Wadefuhl sagt Ukraine Hilfe für den Winter zu. DFB kündigt nach Pokalausschreitungen Konsequenzen an. Das Wetter wechselhaft, örtlich Schauer und Gewitter bis 23 Grad. Mein Name ist Thomas Krüger. Städte müssen widerstandsfähiger werden gegen Hitze und dafür die Verkehrsplanung grundsätzlich ändern. Das fordert der Präsident des Deutschen Städtetags Jung aus der Nachrichtenredaktion Christoph Titz.
8: Weniger Parkplätze und weniger Straßen würden in Zukunft unvermeidbar, wenn man mit den Auswirkungen des Klimawandels klarkommen wolle. Das sagt Jung der Neuen Osnabrücker Zeitung und erklärt, wo Bäume gepflanzt oder Regenspeicher angelegt würden, müsse anderes weichen. Statt 6-spuriger Straßen brauchten Städte mehr Anwohnerparken, Carsharing und Jobräder sowie einen stärkeren öffentlichen Nahverkehr. Orientieren könne man sich da an Städten wie Kopenhagen, Amsterdam oder auch Oslo.
7: Bundesaußenminister Wadephul hat der Ukraine deutsche Hilfe für den Winter zugesagt. Er sagte am Morgen bei einem nicht angekündigten Besuch in Kiew, Russland greife weiter gezielt zivile Infrastruktur wie Strom- und Wärmeversorgung an. Deutschland stehe an der Seite der Ukraine, auch im kommenden Winter. Nach Angaben des Auswärtigen Amtes geht es unter anderem um Generatoren, Ersatzteile und weitere Energietechnik. Zwei Tage nachdem der schwere Waldbrand in Nordrhein-Westfalen gelöscht ist, reist Bundeskanzler Merz in das Gebiet. Am Nachmittag wird Merz in Hürtgenwald in der Eifel erwartet. Dabei soll er auch Einsatzkräfte treffen. ARD-Reporter Thomas Wenkert.
9: Es ist der erste öffentliche Auftritt des Kanzlers nach seinem Urlaub. Das Feuer im Hürtgenwald in Eifel war das größte in der Geschichte von Nordrhein-Westfalen. Eine Fläche von 300 Hektar wurde zerstört. Rund 2000 Menschen aus dem Ortsteil Gai mussten ihre Häuser verlassen, da sich die Flammen bis auf wenige Meter dem Ort genähert hatten. Für die Einsatzkräfte war der Löscheinsatz eine große Herausforderung, da sich in dem Waldgebiet auch noch Weltkriegsmunition befindet.
7: Die SPD besteht darauf, dass die Koalition für die Nachfolge von Bundespräsident Steinmeier eine Frau nominiert. Der parlamentarische Geschäftsführer der SPD-Fraktion im Bundestag Wiese sagte der Augsburger Allgemeinen, es sei höchste Zeit für eine Frau und diese Haltung seiner Partei gelte weiterhin. Dagegen hatte Unionsfraktionschef Frei gesagt, man dürfe sich nicht zu schnell auf Kandidaten festlegen. Steinmeier scheidet im Frühjahr 2027 aus. Die Nachfolgerin oder der Nachfolger wird am 30. Januar gewählt. Nach den Ausschreitungen beim Pokalspiel zwischen Mannheim und Kaiserslautern müssen beide Vereine mit Konsequenzen rechnen. Das kündigte der Deutsche Fußballbund an. Bei der Partie gestern hatte es Tumulte und Verletzte gegeben. ARD-Sportreporter Leon Stern.
10: Vorausgegangen war eine Rudelbildung zwischen den Spielern. Teile der Lautern-Anhänger haben auch vereinzelt Böller auf die Mannheimer Tribüne geworfen. Die Mannheimer wiederum haben Fahnenstangen auf die Gästebank geworfen und ein paar Mannheim-Fans sind dann auch auf den Platz gestürmt. Die Polizei ist ihnen direkt entgegengegangen. Es stand sogar im Raum, ob das Spiel vielleicht sogar abgebrochen werden muss.
7: Heute tritt der SVW in Wiesbaden in der ersten Pokalrunde an. Der hessische Drittligist hat in knapp einer Stunde den Bundesligisten Bayer Leverkusen zu Gast. Am ersten Spieltag der Bundesliga der Frauen spielt Eintracht Frankfurt gerade gegen den 1. FC Köln. Das waren die Nachrichten. Das Wetter. Sonne und Wolken wechseln sich heute ab. Örtlich einzelne Schauer und Gewitter, gegen Abend aber kaum noch Regen. Die Höchstwerte 18 Grad am Diemelsee und bis 23 Grad im Ried. Kommende Nacht klar, es kühlt ab auf 11 bis 6 Grad. Morgen Sonne, Wolken und trocken bei maximal 23 Grad. Und die Zeit 12.04 Uhr.
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7: A3 Würzburg Richtung Frankfurt zwischen Bessenbach-Walderschaff und Hößbach 3 Kilometer stockender Verkehr. Die A3 Würzburg Richtung Frankfurt ist zwischen Raststätte Weißkirchen und Obertshausen wegen Bergungsarbeiten gesperrt, dadurch 4 Kilometer Stau. Die Gegenrichtung A3 Frankfurt Richtung Würzburg zwischen Offenbacher Kreuz und Hanau 4 Kilometer stockender Verkehr wegen Fahrbahnerneuerung auf dem rechten Fahrstreifen. Im weiteren Verlauf der A3 zwischen Stockstadt und Aschaffenburg-Ost 3 Kilometer stockender Verkehr. A5 Basel Richtung Karlsruhe zwischen Riegel und Herbolzheim 7 Kilometer Stau wegen Reinigungsarbeiten in einer Baustelle. A7 Fulda Richtung Würzburg zwischen Fulda-Dreieck und Bad Brückenau-Wildflecken 7 Kilometer Stau ab der Raststätte Udrichshausen. Und A8 Stuttgart Richtung Karlsruhe zwischen Halsheim und Pforzheim Ost. 6 Kilometer Stau nach einem Unfall auf dem linken Fahrstreifen.
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11: Hallo zusammen, mein Name ist Gunnar Töpfer. Ein schönes Wochenende, einen schönen Samstag. Ein Samstag, an dem der Bundesaußenminister heute in der Ukraine aufgewacht ist. Kurz vor deren 35. Unabhängigkeitstag ist er mit dem Nachtzug nach Kiew gefahren. Hier will Johann Wadephul sich in der Ukraine selbst ein Bild machen von den Folgen der neuen russischen Angriffe. Er will mit möglichst vielen verschiedenen Menschen sprechen, sagt er. Und er hat den Ukrainern ein Versprechen mitgebracht. Florian Kellermann.
12: Wadephul sicherte der Ukraine weitere Unterstützung zu, damit sie sich im Krieg gegen Russland verteidigen könne. An den russischen Staatschef Wladimir Putin gerichtet sagte er:
13: Putin muss wissen, gemeinsam mit ihren Unterstützern hat die Ukraine den längeren Atem auf dem Weg zum eigentlichen Ziel. Endlich Frieden.
12: Konkret versprach Wadefuhl der Ukraine zusätzliche Finanzhilfen von 50 Millionen Euro, die in humanitäre Projekte der Vereinten Nationen und von Nichtregierungsorganisationen fließen sollen. Von der Unterstützung der Ukraine profitiere Deutschland, etwa dadurch, dass Unternehmen bei der Drohnenproduktion zusammenarbeiten.
13: Wir lernen von der ukrainischen Resilienz des Energiesystems und entwickeln gemeinsame Drohnensysteme und ballistische Raketenabwehr. Dies zeigt sich auch sehr deutlich in der wachsenden Zahl deutsch-ukrainischer Gemeinschaftsunternehmen in der Sicherheit- und Verteidigungsindustrie.
12: Das derzeit größte Problem der Ukraine ist die Flugabwehr. Sie verfügt nicht mehr über genügend Abfangraketen für das US-System Patriot und ist damit praktisch schutzlos gegenüber russischen ballistischen Raketen. Erst in der Nacht zerstörte Russland so wieder Lagerhallen in der Hauptstadt Kiew. Solche Angriffe führen bereits zu Engpässen bei der Lebensmittelversorgung. Die USA verkaufen derzeit keine Patriot-Raketen, mutmaßlich weil die eigenen Bestände zu gering sind. Deutschland berate derzeit mit seinen Partnern, wie sie der Ukraine auch hier unter die Arme greifen könnten, so Wadefuhl. Das sei gerade vor dem kommenden Winter wichtig. Russland wolle die Kälte wieder als Waffe einsetzen, so der Außenminister, indem es gezielt die Energieinfrastruktur angreife. Der ukrainische Außenminister Andriy Sybiha dankte Deutschland bei der gemeinsamen Pressekonferenz. Deutschland ist zweifellos der stärkste Unterstützer der Ukraine in militärischer, finanzieller, energiepolitischer und humanitärer Hinsicht. Die deutschen Hilfen seit der russischen Vollinvasion belaufen sich auf insgesamt 65 Milliarden Euro. Dafür sind wir sehr dankbar. Beide Außenminister sprachen sich für Friedensverhandlungen mit Russland aus. Wadefuhl deutete hier stärkere europäische Initiativen an, angestoßen von einer Kooperation zwischen Deutschland, Frankreich und Großbritannien, dem sogenannten E3-Format. Sybiha betonte dagegen, aus ukrainischer Sicht seien Verhandlungen nur mit einer maßgeblichen Beteiligung der USA sinnvoll.
14: Der Bundesaußenminister Wadefuhl ist in der Nacht nach Kiew gereist, um sich vor Ort über die Folgen der neuen russischen Angriffe zu informieren. Am Montag feiert das Land seinen 35. Unabhängigkeitstag. 12:08 Uhr. Heute ist ein Tag der Trauer in Schweden nach dem Schwertattentat an einer Schule in Fagersta. Nordwestlich von Stockholm ist das. Einer der verletzten Schüler hat das Krankenhaus jetzt wieder verlassen können. Zwei weitere müssen noch immer schwer verletzt behandelt werden. Und ein 17 Jahre altes Mädchen ist gestorben. Der mutmaßliche Täter, heißt es jetzt, der soll früher auch auf die Schule gegangen sein. Christian Stichler.
15: Am Morgen danach ist der Campus der Brinell School an dem schwedischen Fagersta noch immer abgesperrt. Polizeiwagen sind zu sehen. Auf einer Rasenfläche brennen seit gestern Abend Kerzen. Und es werden immer mehr. In der Nacht sind zwei 16-jährige Schülerinnen an den Platz gekommen, Elsa und Lena. In einem Interview mit dem schwedischen Fernsehen bringen sie ihre Fassungslosigkeit zum Ausdruck. Das ist schrecklich, dass so etwas in Fagersta passiert. Das kann man sich nicht vorstellen. Und das besonders Schlimme ist, wir kennen die Leute. Seit dem Morgen steht fest, bei dem Todesopfer handelt es sich um eine 17-jährige Schülerin. Das haben die Eltern des Mädchens der lokalen Zeitung bestätigt. Das Schuljahr hatte gerade erst angefangen. Hier kenne jeder jeden, sagt Lena im Interview mit der schwedischen Reporterin.
16: Wir
15: aus dem ersten Jahrgang im Gymnasium haben gerade erst einen Teambuilding-Kurs gemacht. Einige von uns wollten dafür noch aus der Schule etwas holen. Und dann hat jemand hier sein Leben verloren. Das ist so traurig. Auf der Pressekonferenz am Abend hat die Polizei relativ wenig über den Täter bekannt gegeben, der mit einem Schwert bewaffnet am frühen Nachmittag in die Schule eingedrungen war. Neben der toten 17-Jährigen wurden zwei Schüler schwer verletzt, einer nur leicht. Die Polizei konnte den Täter festnehmen. Bekannt ist, dass es sich um einen 18-Jährigen handelt, der offenbar selbst einmal auf die Schule gegangen ist. Nach schwedischen Medienberichten soll er kurz vor der Tat ein Schwert auf seinem TikTok-Konto gepostet haben. Das Konto ist mittlerweile gesperrt. Außerdem soll er auf seinem Account verschiedene Schulmassaker verherrlicht haben. Bekannt ist auch, dass der Täter als Jugendlicher schon einmal wegen eines gewalttätigen Angriffs auf einen Schüler verurteilt worden war. Das Attentat von Fagersta reiht sich ein in eine Serie von schweren Gewalttaten an schwedischen Schulen. Erst im Februar vergangenen Jahres waren bei einem Amoklauf in Örebro 11 Schüler getötet und 15 verletzt worden. Man müsse noch mehr tun, räumte deshalb auch Schwedens Justizminister Gunnar Strömmer gestern Abend in einem Radiointerview ein. Wir haben eine ganze Menge unternommen seit der schrecklichen Tat von Örebro. Aber offenbar müssen wir noch mehr tun, auch wenn das immer gegenüber der Einschränkung anderer Interessen abgewogen werden muss. Die Schule müsse zuallererst ein sicherer Platz für alle Schülerinnen und Schüler sein. Das sei das Wichtigste. Schwedens Regierungschef Ulf Kristersson hat sich noch gestern bestürzt über die Tat geäußert und einen Wahlkampfauftritt abgesagt.
14: Christian Stichler über Schweden am Tag nach dem Schwertattentat an einer Schule in Fogarsta. 12:11, Sie hören das gemeinsame Programm von SWR Aktuell und HR Info. Den Auftakt in die neue DFB-Pokalsaison, den haben sich viele von uns wahrscheinlich anders vorgestellt. Fröhlicher und vor allem friedlicher als das, was dann bei Waldhof Mannheim gegen Kaiserslautern passiert ist.
17: Ein Derby ist auch ein Fußballspiel, aber irgendwie auch kein Fußballspiel, sondern es ist ein Derby.
14: FCK-Trainer Thorsten Lieberknecht umschreibt hier relativ harmlos diese dann doch heftige Eskalation, die Ausschreitungen während des Spiels.
10: Ja, hitzig war das Spiel von Anfang an und so richtig eskaliert ist es dann im Prinzip in der 90. Minute. Vorausgegangen war eine Rudelbildung auf dem Platz, also zwischen den Spielern. Dann hat sich so ein bisschen hochgeschaukelt. Beide Fanlager haben immer mal wieder Pyro gezündet, in der 90. Minute dann teilweise auch geworfen aufs Spielfeld. Teile der Lautern-Anhänger haben auch vereinzelt Böller auf die Mannheimer Tribüne geworfen. Die Mannheimer wiederum haben Fahnenstangen auf die Gästebank geworfen. Und ein paar Mannheim-Fans sind dann auch auf den Platz gestürmt. Die Polizei ist ihnen direkt entgegengegangen, teilweise beritten auf Pferden, teilweise mit Hunden dabei. Und dann haben sich die Polizisten hier vor beide Kurven gestellt. Also in der 90. Minute zum Ende der regulären Spielzeit ist es nochmal sehr eskaliert. Das Spiel wurde unterbrochen vom Schiedsrichter, die Mannschaften in die Kabine geschickt. Und es stand sogar im Raum, ob das Spiel vielleicht sogar abgebrochen werden muss.
14: Berichtet unser Reporter Leon Stern und der Polizeisprecher Stefan Wilhelm sagt,
18: schwer verletzte Kollegen haben wir nicht zu verzeichnen. Allerdings müssen wir auch mitteilen, dass 85 Personen durch Reizstoffe wie Rauchgas und auch die Anwendung von Pfefferspray auch Verletzungen davongetragen haben.
14: Nach einer Pause ist das Spiel dann aber doch nochmal angepfiffen worden für die Verlängerung.
10: Ja, die Verlängerung war dann fast erstaunlich friedlich, würde ich sagen. Also die 90. Minute, das Ende der regulären Spielzeit, wirklich sehr hitzig, kurzzeitige Spielunterbrechung. Und dann ging es weiter. Der Schiedsrichter hat eben vorher mit dem Einsatzleiter der Polizei Rücksprache gehalten. Und dann gab es hier eine Stadiondurchsage nach dem Motto, es geht weiter. Allerdings nur, wenn nichts mehr geschmissen wird. Es darf kein Pyro mehr auf dem Rasen landen. Es darf vor allem kein Pyro, keine Böller mehr auf den anderen Tribünen landen. Und nur dann wird hier weitergespielt. Und daran haben sich dann auch beide Fanlager gehalten. Die Stimmung war weiterhin top und auch weiterhin hitzig und emotional. Allerdings wurde nichts mehr geworfen. Und so konnte das Spiel dann auch zu Ende geführt werden. Eben dann mit dem glücklichen Ende für Kaiserslautern, mit dem 1:0 in der letzten Minute der Verlängerung und damit dem Einzug in die zweite DFB-Pokalrunde.
14: Allerdings abgehakt ist die Situation. Es ist die Eskalation damit wohl noch lange nicht. Waldhof-Trainer Rui Mota hat dem Leverkusener Kollegen Thorsten Lieberknecht nach dem Spiel den Handschlag verweigert. Er sei kein Heuchler, sagt er. Jemanden zu bedrohen sei nicht der Weg, sagt er. Oder das erklärt hätte, was er damit konkret meint. Aus dem Kaiserslauterner Team dagegen auch versöhnliche Töne nach dem Spiel. Kapitän Marlon Ritter.
19: Auf dem Platz ging es eigentlich mit dem Dampf. Erst nach Abpfiff ist es ein bisschen eskaliert. Aber was dann alles so drumherum passiert ist, das haben wir nicht mitbekommen, weil wir sind relativ schnell in die Kabine. Das müssen andere bewerten, das ist nicht unsere Aufgabe. Ich hatte auch das ein oder andere gute Gespräch mit meinen Gegenspielern, war nicht nur Hass erfüllt. Aber ich glaube, wenn der Stürmer vom Waldhof und ich alleine bleiben, dann passiert auch nicht viel. So musste sich dann jeder einmischen und die halbe Waldhofbank stand auf einmal auf dem Platz. Das war dann wahrscheinlich zu viel, aber im Großen und Ganzen glaube ich, auch wie der Schiedsrichter es gemacht hat, war richtig gut. Und ich habe schon andere Derbys erlebt als dieses.
14: Haben wir alle, vor allem aber auch viele friedlichere Derbys. Der DFB hat deshalb inzwischen Konsequenzen angekündigt für beide Vereine.
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14: Wenige Tage nach dem Tod von James Arday kommt jetzt dessen Autobiografie auf den Markt, Great and Unfortunate Things. Ob das die vielen Fragen zu dem sagenhaften Leben des jüngsten schwarzen Cambridge-Professors aller Zeiten beantworten kann, ist aber unklar. Stationen in James Arday war als Hochstapler in die Kritik geraten. Der soll wichtige Stationen in seinem Lebenslauf erfunden haben. Seine Unterstützer dagegen behaupten, die Vorwürfe seien Rassismus. Mario Schmidt.
20: Es ist ein britisches Drama. Der tragische Tod eines ehemaligen Professors der Elite-Universität Cambridge. Jason Arday, Sohn ghanaischer Einwanderer. Nach eigenen Angaben konnte er erst mit 11 Jahren sprechen, noch später schreiben. Er hatte eine Autismusdiagnose. Trotzdem gelingt ihm eine akademische Bilderbuchkarriere. Mit 37 Jahren wird der Bildungssoziologe zum jüngsten schwarzen Professor in der Geschichte von Cambridge. In einem Podcast sagt er zu seinem Werdegang:
0: I don't have any skill. But what I do have is an indomitable will.
20: Ich habe keinerlei Fähigkeiten, aber ich habe einen unbezwingbaren Willen. Vieles an dem Fall Jason Arday bleibt rätselhaft. Rückblick: 2023 lobt die Universität Cambridge den frisch ernannten Professor auf der Homepage in den höchsten Tönen. Schwarze Professoren gibt es bis heute nur wenige in Cambridge. Doch das sollte sich mit Jason Arday ändern. Chancen für alle, nicht mehr nur für die weiße Elite. Er erlebte damals schon viele Anfeindungen. Heute steht die Universität Cambridge vor allem bei Rechten und Konservativen in der Kritik, Jason Arday nur für Diversitätsprogramme genutzt zu haben. Die Bilderbuchkarriere zerbricht in diesem Sommer. Plagiatsvorwürfe, Ungereimtheiten im Lebenslauf. Die britischen Zeitungen stürzen sich auf den Fall des einstigen Vorzeigeprofessors. Mehr als 200 Artikel in wenigen Wochen. Die Plagiatsvorwürfe wurden erhoben von dem wegen rassistischer Äußerungen von der Universität Cambridge entlassenen amerikanischen Forschers Nathan Kofners. Bei der Überprüfung von Ardays Doktorarbeit stellte die Universität Liverpool zwar Fehler fest, jedoch keine Täuschung. Jason Arday durfte seinen Titel behalten. Aber es gab weitere Zweifel an seinen Arbeiten. Jason Arday wies vieles zurück, nicht alles konnte er erklären. Und viele Menschen fragen sich nun, ob ein weißer Professor auch so in den Fokus geraten wäre. Der Politikwissenschaftler Barney Chowdhury meint dazu:
21: I think as journalists we have.
20: Ich finde, als Journalisten haben wir nicht nur das Recht, sondern die Pflicht, bei Leuten genau hinzuschauen, die im Fokus des öffentlichen Interesses stehen. Das Problem in diesem Fall war aber, dass die Debatte rassistisch aufgeladen wurde. Jason war schwarz und die Leute haben seine Qualifikation nur deshalb angezweifelt, weil er schwarz war und an der Uni Cambridge. Da haben wir einen Fehler gemacht. Anfang der Woche kommen Tausende zu einer Gedenkveranstaltung in London zusammen. Viele sehen den 41-jährigen Vater von zwei Kindern als Opfer einer medialen und rassistischen Hetzjagd, der er nicht gewachsen war. Die schwarze Britin Sade ist auch gekommen. Er wurde behandelt wie jemand, der keinen Respekt verdient. Wir sind hier, weil wir sagen, wir sind müde, wir haben genug. Wir machen trotzdem weiter. Und wir sagen der nächsten Generation, es ist ein unfaires System, aber wir können nicht aufgeben. Nächste Woche erscheint in Großbritannien Jason Ardays Buch über sein Leben. Dass es zur Klärung aller Ungereimtheiten beiträgt, gilt als unwahrscheinlich. Nathan Kofners, der umstrittene US-Forscher, der die Plagiatsvorwürfe erhoben hatte, wurde mittlerweile von der Universität Gent, seinem aktuellen Arbeitgeber, suspendiert. Mehr als 130.000 Menschen haben in Großbritannien eine Petition unterschrieben. Sie alle wollen, dass der Fall von Jason Arday umfassend aufgearbeitet wird.
11: Aus Großbritannien, Mario Schmidt, 12 Uhr und 19 Minuten. Auch heute bekommen viele von uns nochmal Regen ab. Und wahrscheinlich freuen sich die meisten auch darüber nach so vielen Wochen Trockenheit und Dürre. In Indien dagegen ist so lange Trockenheit seit Ewigkeiten immer wieder mal angesagt. Und dann auch wieder lange Zeiten mit Niederschlägen. Wie ist es, in einem Land zu leben mit großen Regenzeiten und Monsunregenfällen? Wie wirkt sich das auf die wie wirkt sich diese Regenzeit aus auf privates und gesellschaftliches Leben? Und wie richten sich die Menschen darauf ein? Lena Bodewein.
22: Es ist schwül, es ist drückend, es wird nicht richtig hell. Die Zeit scheint stillzustehen, nichts passiert. Menschen, Pflanzen, Tiere ächzen unter Trockenheit und Dürre. Und dann, da ist er, der Monsun.
23: Rain is a blessing, it's a nature's blessing.
22: Regen ist ein Segen, es ist der Segen der Natur. So empfindet es Ekta. Und Asha stimmt zu. Ich bin glücklich, denn wenn es regnet, wird das Wetter angenehm und alles wird grün. Alle Bäume und Pflanzen werden sauber gewaschen. Deshalb fühle ich mich sehr gut. Wassermassen fallen aus dem Himmel, undurchdringliche Wände. Innerhalb von Sekunden ist alles und jeder durchweicht. Der Staub, der Dreck, der wochenlang alles bedeckte, ist plötzlich weggewaschen. Ein Gefühl der Frische breitet sich aus, zumindest für kurze Zeit, bevor sich die Atmosphäre in ein Dampfbad verwandelt. Und die Bauern sind am glücklichsten.
24: Im Monsun, wenn es regelmäßig in kurzen Abständen regnet und das Wetter klar ist, dann wachsen die Feldfrüchte unglaublich schnell. Sei es Kreuzkümmel, sei es Gerste, sei es Hirse.
22: Gleichzeitig sind sie, wie überall auf der Welt, auch schnell wieder unglücklich.
24: Wenn es während des Monsuns über viele Tage hinweg regelmäßig stark regnet, dann ist das größte Problem, dass die gesamte Ernte verrottet.
22: So erzählt es der Farmer Subhas. Indiens Landwirtschaft ist dem Südwestmonsun ausgeliefert, buchstäblich auf Gedeih und Verderb. Er muss die Wasservorräte auffüllen. Die Hälfte der Felder hat keine regenunabhängige Bewässerung. Der Monsun bestimmt nicht nur das Leben der Bauern, sondern zum Beispiel auch den Tourismus. Viele von Goas Strandparadiesen etwa machen ihre Hotels zu und die Verkaufsstände regendicht. Doch in den Städten muss das normale Leben weitergehen, trotz Sturzregen. Sehr zum Verdruss des Bankangestellten Saurabh.
24: Das macht mich wirklich deprimiert, im Regen zur Arbeit zu radeln. Wenn ich zum Feierabend aufbreche, werde ich klatschnass. Auch meine Fahrradtasche wird völlig durchnässt. Der Regen hat sogar mein Tablet ruiniert.
22: Auch Autofahrer fluchen, weil die Straßen sich in eine Seenlandschaft verwandeln, niemand mehr vorwärts kommt und im schlimmsten Fall in einer Baugrube versinkt. Am härtesten trifft es diejenigen, die auf der Straße leben, wie Sunita. Mit Mann und Kindern haust sie unter einer Plane auf dem Bürgersteig. Wir wissen nicht, was wir tun sollen, wenn es regnet. Dann wird alles nass, auch unsere Kleidung wird nass. Wir kochen auf dem Herd mit Holz, aber auch der wird nass. Wir können unsere Kinder dann nicht ernähren. Wie in so vielen Dingen ist es eine Frage des Wohlstands, ob der Monsun Fluch oder Segen ist. Ob dich ein Haus, ein Autodach oder nur eine Plane vor den Wassermassen schützen.
11: Lena Bodewein aus Indien.
1: Sport.
11: Heute ein Fußballabend, auf den wahrscheinlich ganz, ganz viele Fans in Deutschland hinfiebern, weil die beiden Teams aufeinandertreffen mit den größten Fanlagern im Land. Bayern München und Borussia Dortmund. Heute Abend Spiel im Supercup, der seit diesem Jahr Franz Beckenbauer Supercup heißt. Bayern München, sowohl deutscher Meister als auch Pokalsieger. Die Dortmunder sind als Tabellenzweiter der vergangenen Saison in den Supercup nachgerückt. Und der erste Titel der neuen Saison wird vergeben. Oder wird es vielleicht doch eine Nummer kleiner? Daniela Mühlenborn.
3: Während die einen etwas geringschätzig von Titelchen sprechen, sind die beiden Trainer Niko Kovac und Vincent Kompany heiß auf den Supercup.
4: Ich mache keinen Unterschied in Wichtigkeit zwischen Titeln. Am Ende willst du die alle gewinnen.
5: Es wird definiert, ist es ein großer Titel, kleiner Titel, ist es ein wichtiger Titel, unwichtiger Titel. Für einen Sportler ist jeder Titel wichtig.
3: Zwei ehrgeizige Trainer mit großen Ambitionen, zumal es ja auch für beide gegen den größten nationalen Fußballrivalen geht.
4: Ich glaube, es gibt nichts Schöneres als einen Titel gewinnen in Dortmund. Das ist schwieriger.
5: Der erste Titel ist zu vergeben und am liebsten lassen wir ihn hier.
3: Den Titel hier lassen, in Dortmund. Genau da hat die Sache für Bayern-Trainer Kompany dann aber doch ihren Haken. Wenn schon Finale, dann gerne auch an einem neutralen Ort.
4: Dass man dann vielleicht auch dieses Gefühl von einer Finale bekommt, nicht nur ein Auswärtsspiel, aber Auswärtssieg ist auch schön.
3: Bei den Bayern wird Nationalspieler Jamal Musiala fehlen. Dessen gestörte Funktion des Nervensystems hatte der Club ja nach zwei Zusammenbrüchen des 23-Jährigen jetzt öffentlich gemacht. Starspieler Harry Kane, Michael Olise und Dayot Upamecano werden wohl gleich wieder in der Startelf stehen. Auch wenn sie nach ihrem WM-Urlaub erst seit einer Woche wieder im Training sind. Wer müde ist, geht runter vom Platz. Wer noch kann, bleibt drauf. Maximale Flexibilität für ein Ziel.
4: Wir wollen einfach gewinnen.
3: Und den ersten Titel der Saison holen. Auf den sind die Bayern genauso heiß wie die Dortmunder mit Sportchef Lars Ricken.
6: Ehrlicherweise möchte ich und glaube ich auch viele andere BVB-Fans jetzt nicht die Bayern bei uns im Stadion sehen, wie sie einen Titel feiern. Und im Falle eines Sieges kann das natürlich schon auch ein Stück weit eine Initialzündung für die Saison dann sein.
11: Daniela Mühlenborn über den Supercup. Heute ist aber auch noch DFB-Pokal. Da gab es ja gestern Abend schon lockere Siege von Eintracht Frankfurt bei einem Fünftligisten und von VfB Stuttgart bei Hansa Rostock. Es gab aber auch die heftigen Ausschreitungen bei Waldhof Mannheim gegen Kaiserslautern, haben wir vorhin schon gehört. Heute geht's weiter im DFB-Pokal gleich in einer halben Stunde. Den Auftakt macht da der Drittligist SVW in Wiesbaden im Duell gegen das Bundesliga-Team von Bayer Leverkusen. Und im Stadion unser Reporter ist Philipp Hofmeister. Wie viel Überraschungspotenzial gibt es da drin in dem Spiel?
1: Na, auf den ersten Blick, lieber Gunnar, gar nicht allzu viel, könnte man meinen. Hier spielt ein schlecht, denkbar schlecht gestarteter Drittligist der SVW in Wiesbaden. 0 Punkte nach 2 Spielen, letzter Platz der dritten Liga gegen den Europapokalteilnehmer Bayer 04 Leverkusen mit jeder Menge WM-Stars heute auf dem Platz. Was also, was soll da möglich sein? Aber, und jetzt kommt das große Aber, der SVW in Wiesbaden hat die großen Namen im Pokal quasi durchgespielt in den letzten Jahren. Und egal, gegen wen es hier ging, Leipzig, Borussia Dortmund oder vor ziemlich genau einem Jahr gegen den FC Bayern München. Es war immer deutlich knapper, als man vor dem Anpfiff gedacht hätte. Ich war vor ungefähr einem Jahr auch hier, habe mich hier hingesetzt und dachte, na gut, die Bayern mit Harry Kane beim SVW in Wiesbaden, wenn es schlecht läuft, aus hessischer Sicht wird es zweistellig. Und dann war es ein knappes 3:2 für die Bayern. Erst in der Nachspielzeit schossen sich die Münchner hier in die nächste Runde. Also was soll ich sagen, es ist Pokal und da gibt es keine Garantien. Und dementsprechend wird es wahrscheinlich auch heute wieder, hoffentlich, deutlich knapper, als man das auf den ersten Blick vermuten könnte.
7: Jetzt gewinnt Geschichte aber keine Spiele. Was spricht denn für das aktuelle Team?
1: Naja, ehrlich gesagt nicht allzu viel. Also ich habe es ja gesagt, fürchterlicher Saisonstart in der dritten Liga. Es ist ja in Wiesbaden dann auch immer so, dass nicht unbedingt hier die Fußball-Euphorie zu Hause ist. Und da kommen wir jetzt zu dem Punkt, der heute wiederum für Wiesbaden sprechen könnte. Nummer 1, die Hütte wird voll. Und das ist ein seltenes Gefühl hier in der hessischen Landeshauptstadt. Normalerweise so zwischen 3.000 und 5.000 Fans in der dritten Liga. Heute ist es fünfstellig, viele aus Leverkusen übrigens auch. Rund 4.000 aus dem Rheinland hierher angereist. Also die Stimmung wird großartig und das kann so eine Mannschaft, die das ja nicht alltäglich aus ihrem Drittliga-Alltag kennt, natürlich maximal beflügeln. Und zum Zweiten, und da gehe ich ganz mit dem Wiesbadener Trainer Daniel Scherning, der vor dem Spiel auf der Pressekonferenz gesagt hat, an einem Tag in einmal 90 Minuten ist auch für einen Drittligisten gegen den Europapokal-Teilnehmer immer alles möglich. Und dem ist natürlich schwer zu widersprechen.
7: Schauen wir mal auf die andere Seite, auf die, in die andere Fankurve Bayer Leverkusen, schon wieder mit neuem Trainer. Wie stark sind die denn in der neuen Saison?
1: Ganz schwer einzuschätzen. Also absolute Wundertüte, wie eigentlich fast immer in den letzten 30 Jahren in Leverkusen. Mit Blick auf den Kader muss man sagen, unfassbar, wie viel Potenzial da drin steckt. Sie haben eine tolle Mischung aus vielversprechenden jungen Talenten, aus welchen die aber auch schon internationale Erfahrungen geschnuppert haben und so ein paar Arrivierten wie dem tschechischen Torjäger Patrick Schick beispielsweise oder Kapitän Edmond Tapsoba und eben einen ganz neuen Trainer. Und da beginnt dann endgültig der komplette Blindflug, weil man natürlich überhaupt nicht weiß, was für eine Fußballphilosophie man in dieser Saison jetzt da erleben wird. Sie haben es mit 2 Trainern in der letzten Saison versucht. Beide haben nicht funktioniert. Erik ten Hag und dann Kasper Juhlmann. Jetzt soll sozusagen Xabi Alonso reloaded richten in Leverkusen. Carles Martinez heißt der neue Mann. Er will attraktiv, er will energisch spielen lassen. Das wollen immer alle neuen Trainer. Wir sind gespannt, wie sehr das zum Start ins Leverkusener Pflichtspieljahr heute hier funktioniert.
7: Du hast gerade schon erzählt, beide Mannschaften mit ein paar tausend Fans im Stadion in Wiesbaden. Im Hintergrund läuft schön Kings of Leon. Wie ist die Stimmung vorm Spiel?
1: Ja, ziemlich gut. Also Wiesbaden hat natürlich Bock. Das ist möglicherweise das größte Spiel der Saison, das die haben hier beim SVW in Wiesbaden. Es sei denn, sie kommen eben noch eine Runde weiter. Aber ich habe so mit ein paar Menschen gesprochen, die gesagt haben, naja, wir kennen das ja schon aus den letzten Jahren. Also dieses Pokalkracher-Abo, ich habe es schon angesprochen, Dortmund, Leipzig, Bayern, der Nachbar aus Mainz war auch hier, jetzt Leverkusen. Die sind so ein bisschen von der Losfee geküsst in den letzten Jahren, die Wiesbadener. Es soll kein Alltag werden, es wird kein Alltag. Immer wieder einer der allergrößten der Branche, auch heute mit Bayer Leverkusen. Die Menschen haben Lust und sie hoffen, dass ihr Underdog, der Drittligist aus Wiesbaden, hier gegen Leverkusen zumindest ein bisschen an der Überraschung schnuppern kann.
7: DFB-Pokal heute ab 13 Uhr in Wiesbaden, das Spiel gegen Bayer Leverkusen. Phil Hofmeister.
8: Gleich bei uns im Programm. 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Sie ist eine der bekanntesten Spielstätten Deutschlands, die Freilichtbühne auf dem Loreleifelsen, hoch über dem Rhein. Seit mittlerweile 5 Jahrzehnten gibt es dort Rock- und Popkonzerte und einige davon haben Musikgeschichte geschrieben. Wir blicken auf die legendärsten Auftritte aus 50 Jahren Loreleibühne in Open Air. Nach den Nachrichten.
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9: Gleich 12.30 Uhr mit Thomas Kröger. Dutzende Verletzte, darunter mehr als 30 Polizisten. Nach der Eskalation beim DFB-Pokalspiel zwischen Mannheim und Kaiserslautern werden Konsequenzen gefordert. Der Deutsche Fußballbund kündigte Strafen an. Ähnlich äußerte sich Baden-Württembergs Innenminister Hagel. ARD-Reporter Matthias Wiest.
12: Das war kein normales Derby, sagte Hagel. Wer den Fußball als Bühne für Gewaltexzesse missbrauche, sei kein Fan, sondern ein Krimineller. Man werde diese, so wörtlich, Typen entsprechend behandeln. Auch die beiden Trainer, Rui Mota und Thorsten Lieberknecht, verurteilten das Verhalten der aggressiven Fans als nicht akzeptabel. Damit sei das hohe sportliche Niveau des Spiels in den Hintergrund gerückt.
13: Während des Besuchs von Bundesaußenminister Wadefuhl in Kiew hat Russland einen Vorort der Hauptstadt angegriffen. Das ukrainische Militär teilte mit, es seien mindestens 3 ballistische Raketen eingesetzt worden. Auch in Kiew gab es deshalb Luftalarm. Wadefuhl war heute früh zu einem nicht angekündigten Besuch in der Ukraine eingetroffen. Er versprach dem Land Hilfe, auch mit Blick auf den kommenden Winter. Städte müssen widerstandsfähiger werden gegen Hitze und dafür die Verkehrsplanung grundsätzlich ändern. Das fordert der Präsident des Deutschen Städtetags Jung aus der Nachrichtenredaktion Christoph Titz.
15: Weniger Parkplätze und weniger Straßen würden in Zukunft unvermeidbar, wenn man mit den Auswirkungen des Klimawandels klarkommen wolle. Das sagt Jung der Neuen Osnabrücker Zeitung und erklärt, wo Bäume gepflanzt oder Regenspeicher angelegt würden, müsse anderes weichen. Statt 6-spuriger Straßen brauchten Städte mehr Anwohnerparken, Carsharing und Jobräder sowie einen stärkeren öffentlichen Nahverkehr.
13: Wieder Evakuierung wegen Waldbrand in Spanien. Nach Behördenangaben mussten rund 1000 Menschen in der Region Valencia ihre Häuser verlassen. Das Feuer bei der Gemeinde Gatova brennt dort seit einem Blitzeinschlag am Donnerstag unkontrolliert. Bisher sind mehr als 400 Hektar Fläche verbrannt. In der Demokratischen Republik Kongo sind rund 16.000 Dosen Ebola-Impfstoff angekommen. Das ist eine erste Lieferung der Weltgesundheitsorganisation. Insgesamt will die WHO 70.000 Dosen schicken. Mit einem Großteil sollen

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1: Vorsicht auf der A49 Kassel Richtung Gießen. Zwischen Kassel-Niederzwehren und Kreuz Kassel-West liegt ein großer Ast auf dem mittleren Fahrstreifen. A3 Würzburg Richtung Frankfurt. Zwischen Bessenbach-Walderschaff und Hößbach 3 Kilometer stockender Verkehr. Die A3 Würzburg Richtung Frankfurt ist zwischen Hanau und Obertshausen wegen Bergungsarbeiten gesperrt. Dadurch 4 Kilometer Stau ab der Raststätte Weißkirchen. Die Gegenrichtung A3 Frankfurt Richtung Würzburg zwischen Offenbacher Kreuz und Hanau 4 Kilometer stockender Verkehr wegen Fahrbahnerneuerung auf dem rechten Fahrstreifen. A5 Basel Richtung Karlsruhe zwischen Riegel und Herbolzheim stockender Verkehr wegen Reinigungsarbeiten in einer Baustelle. A7 Fulda Richtung Würzburg zwischen Fulda Dreieck und Bad Brückenau Wildflecken 7 Kilometer Stau ab der Raststätte Ludwigshausen. Und A8 Stuttgart Richtung Karlsruhe zwischen Heimsheim und Pforzheim Ost 4 Kilometer stockender Verkehr.
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2: Alle Jahre wieder, im Sommer, findet auf der Lorelei, also in literaturträchtiger Umgebung, eine moderne Form der Poesie statt, das große Rockfestival.
3: Rockpalastnacht auf der Lorelei. Internationale Weltstars, live übertragen in 16 Länder. Der Rockpalast ist eine legendäre Fernsehsendung, die der WDR von 1974 an ausstrahlt. Und das Glanzstück in dieser Reihe ist die Rockpalastnacht. Eine europaweit ausgestrahlte, rund 6-stündige Live-Sendung mit einem Line-up von 3, manchmal 4 Bands. Und dann gab es in den 80ern noch 4 Lorelei-Rockpalast-Festivals mit 5 Bands. Sozusagen als Kirsche auf der Torte.
4: Jemand, der bei fast jedem Rockpalast hier auf der Lorelei dabei ist, das ist die Toilettenfrau. Wie kommen Sie denn hier mit dieser Musik und den Leuten hier klar?
5: Mitunter ist es sehr schön, aber mitunter ist es ganz beschissen.
3: Der Rockpalast spielt in der Geschichte der Lorelei-Festivals eine wichtige Rolle. Und deshalb widmen wir ihm auch in unserem Podcast jetzt ein Kapitel. Zeitmaschine an. 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
3: Flirt mit den Red Hot Chili Peppers. Beginnen wollen wir jetzt mit dem ersten Rockpalast Open Air auf der Lorelei 1983. Und da war eine Band der Newcomer schlechthin.
7: We're a band from Ireland, call you too. Thank you for today. This is Gloria.
3: U2 gehören heute zu den größten Rockbands aller Zeiten. Die 4 aus Dublin kennen sich seit der Schulzeit und machten schon als Teenager Mitte der 70er gemeinsam Musik. Bei ihrem Auftritt im Rockpalast 1981 in Berlin waren U2 gerade auf dem Weg, Stars zu werden. Beim Rockpalast Open Air 1983 waren sie schon kurz vor dem Superstar-Status.

0: Regisseur Christian Wagner, der damals die Bilder vom Rockpalast-Festival ins Fernsehen brachte, erinnert sich gerne an die irische Band.
1: Der Austausch mit U2 vorher war ziemlich intensiv. Also wir sind relativ häufig und relativ lang in unserer gemeinsamen Hotelbar gesessen und habe viele Fragen beantwortet, die die hatten, was also das Festival anging, beziehungsweise die Umstände, unter denen wir das veranstaltet haben.
0: U2 hatte sich nämlich einen Eyecatcher für die Bühne ausgedacht. Sie wollten nicht einfach vor dem allgemeinen Backdrop der Festivalbühne spielen, sondern hatten drei riesige weiße Fahnen in den Hintergrund gestellt, die die ganze Zeit von einer Windmaschine zum Wehen gebracht wurden. Wenn Bono sang und die Kamera ihn einfangen wollte, dann waren im Hintergrund immer die weißen Flaggen im Bild, was seinem Auftritt etwas zusätzlich Dynamisches gab.
1: Als ich das dann gesehen habe, dass diese Fahnen zum Einsatz kamen, habe ich sofort gedacht, aha, schau mal, das ist das, was sie sich überlegt haben, um eben halt der speziellen Situation, in der sie da waren, gerecht zu werden. Weil die waren damals

0: weit, weit entfernt von ihrem Welterfolg, den sie dann später hatten, aber haben ganz konsequent bereits daran gearbeitet. Also die haben tatsächlich sich überlegt, was machen wir, damit unser Konzert eben halt eins wird, was aus der Masse von anderen Konzerten heraussteht.
1: Und wie dieses Konzert an diesem Festivaltag heraussticht. Musikjournalist Stefan Fahrig war damals schon als junger Zuschauer vor Ort.
2: Also U2 war ja damals eine ganz neue Band. Ich selbst habe sie erst durch ihr letztes Album kennengelernt. Ich glaube, es war ihr drittes Album, mit dem sie auf der Loreley waren. Und es war so direkt dieses Konzert.
1: Ein fantastischer Auftritt, an den Stefan Fahrig sich bis heute erinnern kann.
2: Ich habe nichts erwartet, um es so zu sagen. Und es war am Ende ein großartiges Erlebnis. Ich habe sie danach noch ganz oft und ganz viel gesehen. Aber dieses Konzert war eigentlich das direkteste, das emotionalste und schönste YouTube-Konzert, was ich jemals gesehen habe.
1: Auf die Loreley ist Stefan Fahrig damals ganz klassisch mit dem Motorrad gefahren.
2: Bei mir war es meine alte Moto Guzzi, nur Schlafsack drauf, Zelt drauf. Das reichte, wir waren zu fünft unterwegs. Und da war es noch möglich, du bist einfach auf die Wiese gefahren, hast das Bike abgestellt, Schlafsack schon mal runtergeschmissen, Zelt kurz aufgebaut. Und dann bist du einfach runtergegangen, Eingang, Kasse, wir waren damals zu fünft. Wir hatten aber nur ein Ticket. Aber das Problem ließ sich noch lösen zu der Zeit, weil wir bei dem damaligen Einlassordner einfach gesagt haben, was möchtest du? Und dann haben wir noch mal viermal Ticketgeld ihm zugesteckt und kamen rein.
1: U2 hat also diesen Tag im wahrsten Sinne des Wortes gerockt. Dabei waren die Headliner eigentlich Joe Cocker und Steve Miller an dem Tag.
3: Hi, deutsche Freunde, willkommen und viel Spaß bei unserer Show. Auch für unsere Freunde im Osten.
4: Привет всем нашим друзьям в Советском Союзе!
5: Benvenuti al nostro spettacolo!
1: Diese Rockpalast Open Air Show auf der Loreley war ein absolutes Riesenevent. Zum Höhepunkt der Generation Live TV saßen alle gemeinsam vor dem Fernseher.
6: Hey everybody, my name is Steve Miller. Welcome to the show.
7: Real great to be here in the Loreley.
8: Some people call me the Space Cowboy.
9: Ja, nun, die Loreley ist einfach einer der schönsten Plätze, also die wir für Open-Air-Veranstaltungen in Deutschland haben. Da spielt ja die ganze Landschaft mit. Im Übrigen, im letzten Jahr bei unserer Übertragung haben wir, glaube ich, sogar neue Zuschauer gewonnen, die einfach die schönen Bilder von der Loreley gern gehabt haben. Zum anderen wollen wir ja nicht ins Gigantomanische gehen. Das ist zwar schon groß, es werden 18.000 Zuschauer kommen, es ist ja total ausverkauft. Aber das ist dann immer noch intimer, so wie die Loreley gebaut ist, als also diese Riesenstadien mit 50.000 und mehr Leuten, wo man, wenn man ganz hinten steht, im Grunde genommen nicht mal mehr mit Opernglas, sondern nur noch mit Feldstecher, die Gruppen auf der Bühne einigermaßen sehen kann. Also in einem Wort, wir lieben es dann doch ein bisschen intimer.
10: Na, ein bisschen intimer. Man geht davon aus, die Sendung wird immerhin in 10 westeuropäischen Ländern und in die UdSSR über Eurovision und Intervision übertragen. Dazu noch in sehr vielen Rundfunkprogrammen. Man geht davon aus, dass heute Nachmittag ab 16 Uhr zwischen 100 und 150 Millionen Menschen dieses Spektakel sehen werden.
11: You are so beautiful.
2: Ja, du warst da und du musstest nichts tun und du hattest nichts im Kopf außer dieses Konzert und Konzert genießen und es war frei. Also es gab überhaupt keine Zwänge, es war auch niemand da, der dir auf die Nerven gefallen ist und es war auch nichts drumherum. Es gab keine Promostände, es gab kein Zeug und keine Seifenblasen und keine Riesenräder, sondern es war Musik pur. Das war eine echt magische Zeit auf der Loreley.

0: Absolut frei hat der Musikjournalist Stefan Fahrich die Zeit auf der Loreley wahrgenommen. Und dazu eine Wahnsinnsbandbreite an unterschiedlichen Bands.
1: Das ganze Festival war besonders zusammengestellt. Also Joe Cocker als die Legende, der in Deutschland da auch richtig seinen Durchbruch erlebt hatte zu der Zeit. Und jeder wartete natürlich auf seinen Schrei bei With a Little Help from My Friends. Und er wusste das auch. Ist doch klar, er steht da und die Musik kommt. Und alle fangen schon an zu lächeln. Und dann kommt dieser Schrei, den wir alle kennen.
0: Und nicht nur Joe Cocker.
1: Es ist im Prinzip ja wie auf den ersten Ringveranstaltungen. Ne? Du hattest enorme Bandbreite einfach Musik. Du hattest diese neue Musik mit U2, die damals in Deutschland, wie gesagt, fast gar keiner kannte, die aber, wo alle nachher fasziniert waren von diesem Auftritt, also quasi in den Bann gezogen worden sind von dieser Band. Du hattest die Stray Cats, diesen Rockabilly-Sound, die verrückt waren, die auf dem Bass gestanden haben.
0: Die ganze Bandbreite des Rock. Und das hautnah. Die Loreley ist nämlich architektonisch absichtlich darauf ausgelegt.
1: Die Loreley-Bühne hat ja vorne so eine Steinebene, wo sich Musiker bewusst mit Fans treffen können. Also die wurde ja bewusst so eingerichtet, auch mit dem kleinen Gitter, dass Fans über dieses Gitter, unvorstellbar heute, aber da sind die Fans über das Gitter und haben dann mit der Band getanzt.
0: Ein Erlebnis, das man sich heute kaum noch vorstellen kann.
1: Also du bist von der einen Welt des puren Rock, des engagierten Rocks, über den Rockabilly, über Charts hin zu US-Bombast. An einem Tag. Und das hat die Loreley ausgemacht. Viele, viele, viele Jahre.
0: So viele leider dann doch auch nicht. Schon 1985 findet dann das vierte und letzte Rockpalast Open Air Festival auf der Loreley statt. Die Gothrocker von Killing Joke sind dabei. Ska aus Los Angeles mit den Untouchables. Neo-Rockabilly mit den Blasters. Die damals noch völlig unbekannten Crossover-Rocker Red Hot Chili Peppers. Die Funkgötter rund um George Clintons Funkadelic mit Thomas Dolby und der Softrocker Chris Rea. Chris Rea hat gerade sein Album Shamrock Diaries herausgebracht, das ihn auch in Deutschland berühmt macht. Chris Reas warme, eingängige Stimme hat einen hohen Wiedererkennungswert. Dazu setzt er musikalisch auf einen unaufgeregten, bluesigen Gitarrensound und schafft so eine Atmosphäre, die bis heute die Menschen berührt.
2: Total, das war natürlich für mich als Popradiofrau war das natürlich der Wahnsinn, weil ich fand die Stimmung von Chris Rea, die in seinen Songs so vermittelt, immer schon unglaublich schön. Und das dann auf der Loreley. Und da waren so sanfte Wogen, die dann quasi in dieser Abendluft über diese wahnsinnig schöne Atmosphäre wogten. Und das war fantastisch schön. Also ich meine, das kann man eigentlich nicht mehr übertreffen, diese Kombo.
0: Efi Seibert, legendäre Radiomoderatorin der Sendung Popshop bei SWF3 und heutige Leiterin des SWR-Hauptstadtstudios in Berlin, hat damals für den Rockpalast die TV-Moderation gemacht. Sie erzählt, dass die Open-Air-Festivals auf der Loreley nicht nur vor der Bühne im Publikum etwas freundlich-familiäres hatten, sondern dass es auch hinter den Kulissen meist sehr entspannt zuging.
2: Man hatte die Chance, die wirklich alle kennenzulernen. Und mit all den wilden Dingen, die dann passiert sind, natürlich auch, dass dann irgendwie auch mal ein Fernseher aus dem Fenster flog, bis hin zu, dass man halt abendelang zusammen saß und geredet hat und die richtig kennengelernt hat. Und das fand ich unheimlich toll. Das würde heute eine Band nie mehr machen. Die kommen kurz vorm Auftritt und hauen dann auch gleich wieder ab oder schon während des Auftritts. Und das ist schon was Besonderes. Und so war das da auch. Also man hat wirklich echt viel Zeit mit denen verbracht und hat teilweise sind da auch Freundschaften entstanden. Also es ist wirklich, wirklich was ganz Besonderes gewesen, diese Arbeit.
3: Also es waren so Rituale, die da stattfanden, dass also alle Bands, die da aufgetreten sind, die wussten, das ist eine Fernsehveranstaltung und dementsprechend müssen wir uns auch einstellen. Das heißt, sie haben ihre ganzen Egos und ihre ganzen Geschichten zurückgestellt.
0: Ergänzt Rockpalast-Regisseur Christian Wagner und erinnert sich dann doch an eine Band, die ein bisschen aus der Reihe getanzt ist.
3: Ja, die Chili Peppers haben sich so ein bisschen als Pausenclowns da verstanden und haben sich dann auch dementsprechend verhalten. Und, aber das war auch alles in Grenzen. Also die waren ja als Protégés von George Clinton da Und die wussten schon ganz genau, wie ihre Rolle ist. Also die sind jetzt nicht ausfallend geworden oder so, sondern haben versucht eben auf der Scherzebene da zu punkten, was ihnen ja auch gelungen ist.
2: Ja, die Chili Peppers haben alle überrascht, weil sie nämlich als Bühnenoutfit eine Socke angehabt haben. Und zwar nur eine Socke.
0: Das Konzert spielen sie eigentlich noch halb angezogen, wie Surferboys aus Kalifornien halt. Oberkörperfrei, mit Shorts und Vans und Socken. Aber zur Zugabe blieb dann nur eine Socke übrig. Allerdings an einem anderen Körperteil angebracht.
2: Mehr nicht. Das war schon was Besonderes. Also das habe ich vorher und auch nachher nie mehr gesehen. Das war für alle wirklich so. Die standen alle mit offenem Mund und haben sich überlegt, oh, und nun?

0: Aber das war ja alles live. Es ging alles live so über den Sender. Und man hat immer gedacht, okay, hoffentlich hält das. Und wenn nicht, was ist dann? Und dann kam auch schon ein Anruf von der oberen Etage in den Ü-Wagen hinein. Oh Gott, wir bitten um dezente Kameraführung. Rock on with your countdown!
1: Bei Veranstalter und Redakteur Peter Rüschel sorgte das sofort für kalten Schweiß.
2: Also die traten ja auf, nur mit einer Socke bekleidet. Und das lief so gegen 20.45 Uhr, 21 Uhr. Und somit wurde das natürlich voll wahrgenommen. Da waren ja viele Leute mit von dem Apparat. Und somit kriegte der damalige Intendant Friedrich Nowotny einen Schwung von Protestbriefen, die natürlich alle auf meinem Schreibtisch landeten, mit der Bitte, das doch auf Intendantenbogen, also im Namen von Friedrich Nowotny, zu beantworten.
1: Vor allem ein Brief hat sich tief in das Gedächtnis des Redakteurs gebrannt.
2: Er stammte von einem aufgebrachten Familienvater. Er erzählte, ja, na, wir haben uns da haben gemütlich in der Familie zusammen Abend zu Abend gegessen. Und dann haben wir uns, weil wir wissen wollten, was unsere Kinder so interessiert, Oma war auch dabei, vor dem Fernsehapparat gesetzt. Und Herr Nowotny, dann dies. Können Sie das mit Ihrer Programmverantwortung vereinbaren?
1: Und da ist dann keiner auf die Idee gekommen, die Sendung lieber vorzuproduzieren, statt live zu senden? Dann hätte man sowas doch leicht rausschneiden können.
2: Nein, das ist nie passiert. Und das hat auch damit zu tun, dass man erkannt hat, was die Live-Qualität bedeutete. Dass man eben halt nicht von vornherein wusste, wie es ausgegangen ist, sondern dass man eben halt das Anarchische, das was auch zum Rock'n'Roll gehörte, nicht abschneiden konnte, ohne den Rock'n'Roll zu kastrieren.
1: Eine coole Haltung, die man sich heute bei manchem Shitstorm wünschen würde. Ende der 80er Jahre ändern sich auch einige andere Dinge auf dem Rockfels. Vor allem die Musik wird noch etwas vielfältiger. Mit dem Bizarre Festival werden Alternative und Indie zu einer prägenden Farbe. Reggae gibt's beim Summer Splash, es gibt plötzlich auch Comedy-Festivals, Schlager, Klassik und Musical. Und als besonders exotischer Ausreißer Rap oder Hip-Hop.
3: So, jetzt muss ich mal kurz hier etwas richtigstellen, ja? Weil dass die Geschichte von uns und der Lorelei ist älter als Menschengedenken. Da hattet ihr noch gar keine Datenerfassung. Da haben wir gerade einen Plattenvertrag bei Sony gehabt.
4: Guten Abend. Die fantastischen vier sind hier. Vier gewinnt. Hey. Mit Mikrofon Professor SM Mudio. Mit dem Plattenkratzer. Diotos Marquis. Und mit diesem Mann.
1: Das ist Thomas D. von den Fantastischen Vier.
3: Das war 1900, ich schätze mal, 89 oder 90, ja. Und wir sitzen da bei Sony. Und die Sonys, jetzt haben wir euch gesigned, gibt es sonst noch irgendwas, was wir für euch tun können? Und ich hatte einen Flyer in der Tasche. Ich glaube, die hießen damals noch gar nicht Flyer, sondern eher so Handzettel. Und da stand drauf, Gangstertreff auf der Lorelei mit Ice-T, den Rest habe ich vergessen. Und ich, der Größenwahnsinnige in der Band, legte Sony auf den Tisch und sagte, ja, hier wollen wir spielen. Und die Sony hat es klar gemacht und wir haben da gespielt.
1: Und 1991 gab es zwar Hip-Hop-Fans.
3: Aus Deutschland. Die waren aber kein Fan vom deutschen Hip-Hop, weil den gab es ja noch gar nicht zu der Zeit. Und dann kommen wir auf die Bühne zwischen oder vor, natürlich lange vor Ice-T und Kollegen und haben unseren Scheiß da abgerippt. Und die Leute haben es nicht geglaubt, weil sie sowas noch nie gehört haben.
4: Zeigt uns doch mal eure Hände, Lorelei, people!
1: Es dauert dann eine mittlere Ewigkeit, bis Fanta 4 wieder auf der Lorelei spielen. Und inzwischen haben sich die Proportionen für sie wohl ein bisschen verschoben im Verhältnis zu damals, als die Deutschrapper noch keine so große Nummer waren.
3: Ich weiß noch genau, wie sich das angefühlt hat bei dem Gangstertreffen. Die Bühne war riesig. Da ging die Tribüne, also da wo die Zuschauer sind, ging so hoch wie in so einer Mega-Arena. Und das war das größte Ding, was ich in meinem Leben je gesehen habe. Und dann betrete ich knapp 20 Jahre später die Bühne wieder und die ist voll klein. Das ist ja eine ganz süße Outdoor-Location. Da könnte man ja fast Puppenspiele drauf, oder nicht ganz. Oder meine Erinnerung spielt mir, wie heißt es, ein Schnäppchen, weil, oder eine Posse, ein, du weißt schon, also ein Streich, spielt mir ein Streich, weil damals war das riesig und mittlerweile ist es eigentlich angenehm süß, vertraut und so ein bisschen was Kleineres, was man so zwischendrin mal spielen kann.
1: Zwischendrin, aber mit 100% Einsatz.

0: Diese Konzertlocations sind extrem wichtig, finde ich. Das ist ja, nee, es ist keine Subkultur, aber das ist auf jeden Fall etwas, das hat Historie, es hat eine Geschichte und da hängen natürlich auch bei ganz vielen Leuten viele Geschichten dran. Also was muss man immer supporten.
1: Und die Lorelei trumpft mit einer architektonischen Besonderheit in Bezug auf das Publikum auf, was Fanta 4 durchaus schätzen.
0: Durch diese steile Empore, Amphitheaterbühne, sind die relativ nah dran. Und es ist ein Konzert, wo du nicht das Gefühl hast, du spielst ein Stadion, sondern du spielst eine schöne Open-Air-Bühne. Und das ist natürlich von der Location her, ist die auch ein Traum, anfahrtstechnisch für die Fans. Glaube nicht ganz so einfach, aber ein Erlebnis zu spielen. Wir müssen ja immer die Fähre nehmen. Ich bin ja mal mit der Fähre mit meinen Fans dann rübergefahren. Da war da schon Party.
1: Und Party und Fanta 4, das geht immer gut zusammen.
0: Also, wir hatten einmal unseren Fanclub eingeladen oder eben Mitglieder unseres Fanclubs, um am Nachmittag schon irgendeine Party zu machen. Miller hat aufgelegt. Ich glaube, es war irgendeine neue Platte, die wir da präsentiert haben. Ich weiß gar nicht genau, was es war. Das war ein Abenteuer, weil ich musste dann natürlich zwischen diesem Nachmittagsevent und dem Konzert irgendwie nochmal nüchtern werden, weil ich am Nachmittag mit den Fans schon so reingehauen hatte, dass das bedenklich war. Ich glaube, ich durfte mir nochmal eine halbe Stunde hinlegen und dann ging es wieder. Aber das war ein Nachmittag schon so ein Fass aufmachen, das machen wir normalerweise auch nicht.
1: Und deswegen ist die Lorelei immer wieder ein Muss für die Fantastischen Vier. Auch nächstes Jahr.
0: Ja, das ist Standard. Gesetzt. Die muss gespielt werden. Ich meine, wir haben sie ja ein paar Mal gespielt, aber wir sagen ja auch nicht, dass es das letzte Mal ist. Ne? Und ich glaube, wir bleiben der Lorelei treu. Aber auf dieser letzten Tour durfte sie natürlich auch nicht fehlen.
1: Es geht also weiter mit dem Rockfels. Auch wenn er jetzt zeitweilig zum Rapfels wird. Aber Spaß beiseite. Wenn man sich die Rockpalastzeit nochmal vergegenwärtigt, dann wird einem die Einmaligkeit dieses kurzen Zeitabschnitts bewusst. Tausende stehen vor der Bühne. Gleichzeitig sitzen Millionen vor dem Fernseher. Und alle erleben genau denselben Augenblick. Live heißt wirklich live. Ohne Netz, ohne doppelten Boden, ohne Möglichkeit, irgendetwas zurückzuspulen. Heute ist alles jederzeit verfügbar. Aber jeder streamt für sich. Damals war es ein Ereignis, heute ist es Content. Und vielleicht ist genau das der Punkt, an dem etwas verloren gegangen ist. Nicht, weil es schlechter geworden ist, sondern weil dieses eine geteilte Jetzt verschwunden ist.
2: Das nächste Lied müssen die meisten von euch kennen.
3: Kelly Family, da sind wir überrannt worden. Das war ein Wahnsinn. Wir hatten dann plötzlich eine Situation, dass Kinder von ihren Eltern an dem Donnerstagabend, Freitag hingebracht wurden. Die Eltern weg, die haben da übernachtet, weil sie den ersten Platz haben wollten, um auf die Bühne danach zu kommen. Haben das Jugendamt alarmiert, haben da Betreuungen mit dem DRK gemacht.
1: In unserer nächsten und leider schon letzten Folge hören wir etwas von den organisatorischen Herausforderungen der Open-Air-Festivals auf der Lorelei.
3: Ein Jahr hatten wir so Rocker da oben. Die meisten waren friedlich, aber es gab immer Verrückte dabei, die haben dann ganz einfach zugeschlagen.
1: Das war Folge 4 von Open-Air Rock unter freiem Himmel. 50 Jahre Lorelei von Stefan Fahrig. 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Die Zitatoren sind Matthias Lea, Bernd Gnann und Tom Bülow. Regie und Dramaturgie Leon Hase und Leonhard Koppelmann. Ton und Technik Gaston Weber. Redaktion Rahel Schröder.
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1: 13 Uhr. Rufe nach Konsequenzen aus Ausschreitungen bei DFB-Pokal. Russland greift während Wadefuhl-Besuch vor Ort von Kiew an. Städtetag fordert wegen Hitze Umdenken bei Verkehrsplanung. Das Wetter wechselhaft, örtlich Schauer und Gewitter bis 23 Grad. Mein Name ist Thomas Krüger. Dutzende Verletzte, darunter mehr als 30 Polizisten. Nach der Eskalation beim DFB-Pokalspiel zwischen Mannheim und Kaiserslautern werden Konsequenzen gefordert. Der Deutsche Fußballbund kündigte Strafen an. Ähnlich äußerte sich Baden-Württembergs Innenminister Hagel. ARD-Reporter Matthias Wiest.
2: Das war kein normales Derby, sagte Hagel. Wer den Fußball als Bühne für Gewaltexzesse missbrauche, sei kein Fan, sondern ein Krimineller. Man werde diese, so wörtlich, Typen entsprechend behandeln. Auch die beiden Trainer, Rui Mota und Thorsten Lieberknecht, verurteilten das Verhalten der aggressiven Fans als nicht akzeptabel. Damit sei das hohe sportliche Niveau des Spiels in den Hintergrund gerückt.
1: Während des Besuchs von Bundesaußenminister Wadefuhl in Kiew hat Russland einen Vorort der Hauptstadt angegriffen. Das ukrainische Militär teilte mit, es seien mindestens 3 ballistische Raketen eingesetzt worden. Auch in Kiew gab es deshalb Luftalarm. Wadefuhl war heute früh zu einem nicht angekündigten Besuch in der Ukraine eingetroffen. Er versprach dem Land Hilfe, auch mit Blick auf den kommenden Winter. Städte müssen widerstandsfähiger werden gegen Hitze und dafür die Verkehrsplanung grundsätzlich ändern. Das fordert der Präsident des Deutschen Städtetags Jung. Aus der Nachrichtenredaktion Christoph Titz.
3: Weniger Parkplätze und weniger Straßen würden in Zukunft unvermeidbar, wenn man mit den Auswirkungen des Klimawandels klarkommen wolle. Das sagt Jung der Neuen Osnabrücker Zeitung und erklärt, wo Bäume gepflanzt oder Regenspeicher angelegt würden, müsse anderes weichen. Statt 6-spuriger Straßen brauchten Städte mehr Anwohnerparken, Carsharing und Jobräder sowie einen stärkeren öffentlichen Nahverkehr. Orientieren könne man sich da an Städten wie Kopenhagen, Amsterdam oder auch Oslo.
1: Es ist der erste öffentliche Auftritt nach seinem Urlaub. Bundeskanzler Merz besucht heute Nachmittag das Waldbrandgebiet in der Eifel in Nordrhein-Westfalen. Dort will er mit Einsatzkräften sprechen. ARD-Reporter Thomas Wenkert.
4: Das Feuer im Hürtgenwald in Eifel war das größte in der Geschichte von Nordrhein-Westfalen. Eine Fläche von 300 Hektar wurde zerstört. Für die Einsatzkräfte war der Löscheinsatz eine große Herausforderung, da sich in dem Waldgebiet auch noch Weltkriegsmunition befindet. In Spitzenzeiten waren rund 1800 Kräfte im Einsatz. Auch die Bundeswehr unterstützte die Löscharbeiten.
1: Den dritten Tag in Folge hat die Polizei in Hessen einen schweren Unfall auf einem E-Scooter gemeldet. In Limeshain in der Wetterau ist gestern Abend ein 12 Jahre alter Junge ums Leben gekommen. Er wollte demnach mit seinem Elektroroller eine Landstraße kreuzen und wurde von einem Auto erfasst. Einsatzkräfte seien schnell vor Ort gewesen, hätten den 12-Jährigen aber nicht mehr retten können. Die SPD besteht darauf, dass die Koalition für die Nachfolge von Bundespräsident Steinmeier eine Frau nominiert. Der parlamentarische Geschäftsführer der SPD-Fraktion im Bundestag Wiese sagte der Augsburger Allgemeinen, es sei höchste Zeit für eine Frau und diese Haltung seiner Partei gelte weiterhin. Dagegen hatte Unionsfraktionschef Frei gesagt, man dürfe sich nicht zu schnell auf Kandidaten festlegen. Das waren die Nachrichten. Das Wetter. Am Nachmittag wechseln sich Sonne und Wolken ab. Örtlich kann es Schauer oder Gewitter geben. Gegen Abend dann kaum noch Regen. Höchstwerte von 18 Grad am Diemelsee und bis 23 Grad im Ried. Morgen wieder Sonne, Wolken und trocken bei maximal 23 Grad. Die Zeit 13.04 Uhr.
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1: Vorsicht auf der B456 Oberursel Richtung Usingen. Zwischen Bad Homburg und Wehrheim befindet sich eine Person auf der Fahrbahn. Vorsicht auf der A3 Frankfurt Richtung Würzburg zwischen Frankfurt Süd und Offenbacher Kreuz. Eine ungesicherte Unfallstelle auf dem rechten Fahrstreifen. A3 Würzburg Richtung Frankfurt zwischen Bessenbach-Walderschaff und Hößbach 3 Kilometer Stau. Im weiteren Verlauf der A3 zwischen Raststätte Weißkirchen und Obertshausen 4 Kilometer Stau wegen Bergungsarbeiten. Gegenrichtung A3 Frankfurt Richtung Würzburg zwischen Offenbacher Kreuz und Hanau 4 Kilometer stockender Verkehr wegen einer Fahrbahnerneuerung auf dem rechten Fahrstreifen. A7 Fulda Richtung Würzburg. Zwischen Fulda Dreieck und Bad Brückenau Wildflecken. 7 Kilometer Stau ab der Raststätte Utrichshausen. A8 Stuttgart Richtung Karlsruhe. Zwischen Pforzheim Süd und Pforzheim Ost. 4 Kilometer stockender Verkehr. Und nochmal A8 Stuttgart Richtung München. Zwischen Eichelberg und Mühlhausen. 2 Kilometer Stau.
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5: Herzlich willkommen zum ARD-Interview der Woche. Ich bin Markus Sambale und dieses Interview der Woche, das können Sie immer zuerst hören in ARD Sounds. Mein Gast heute ist der Historiker und Publizist Ilko Sascha Kowalczuk. Schön, dass Sie hier sind.
6: Danke Ihnen für Ihre Einladung.
5: Herr Kowalczuk, Sie sind 1967 geboren, in der DDR in Ostberlin aufgewachsen, beschäftigen sich seit Jahrzehnten mit der DDR-Geschichte, mit der Wiedervereinigung, mit Ostdeutschland. Sie gelten manchen als der aktuell beste Osterklärer. Können Sie was anfangen mit dem Titel?
6: Nö. Aber ich nehme halt zur Kenntnis, dass in der Öffentlichkeit einzelnen Personen immer gerne Etiketten angeklebt werden, damit man sie in irgendwelche Schubladen packen kann. Und da bin ich für die einen der Punk unter den Historikern, für die anderen bin ich der Osterklärer, für die dritte bin ich ein wütender Typ, für die vierten bin ich unausstehlich. Ich kann mich in all diesen Etiketten nicht wiederfinden. Wenn ich in den Spiegel schaue, dann sehe ich genau das, was die meisten Menschen erblicken, wenn sie in den Spiegel schauen, nämlich einen kleinen Jungen oder ein kleines Mädchen und staune, dass ich irgendwie nicht mehr 6 oder 8 bin, sondern mittlerweile irgendwie fast 60.
5: Und Sie sind auf jeden Fall jemand, der Diskussionen mag, der Streit auch Zuspitzung mag. Was gerade so passiert in unserem Land, hat das aus Ihrer Sicht auch was Gutes, weil endlich mal auf den Tisch kommt, was alle sagen wollen?
6: Ich bin mir gar nicht so sicher, ob alles auf den Tisch kommt, was die Leute so sagen wollen. Diskussionen sind immer gut, offene Diskussionen sind gut, kontroverse Diskussionen finde ich sehr gut. Mein Credo aus der Freiheitsrevolution von 1989 lautet, nie wieder schweigen, nie wieder die eigene Wahrheit verleugnen, immer für die eigene Wahrheit, für die eigene Meinung eintreten, auch wenn das sehr oft etwas einsam macht. Das, was wir aktuell in unserem Land erleben, ist aber etwas, was mir eher Sorgen macht, weil zu den harschen Debatten ja sehr viel Hass, sehr viel Gewalt hinzukommt. Und das ist etwas, worauf ich sehr gerne verzichten könnte.
5: Wir sprechen heute kurz vor den Landtagswahlen im September, erst in Sachsen-Anhalt, dann in Mecklenburg-Vorpommern und in Berlin. Was ist so Ihr Grundgefühl, was da auf uns zukommt?
6: Also wir starren ja jetzt, ich sag mal so, die politisch engagierten, die politisch interessierten Menschen in unserem Land, also viele, viele Millionen starren auf diese Wahlen in Sachsen-Anhalt und in Mecklenburg-Vorpommern. Das mit den Berliner Wahlen ist eine etwas andere Situation, glaube ich. Und ich befürchte, danach wird sich die Situation nicht großartig verändert haben. Denn egal wie auch immer diese Wahlen ausgehen, die Situation wird nicht besser werden. Unsere Demokratie wird nicht weniger gefährdet sein. Und ich fürchte, egal wie es ausgeht, dass die Radikalisierung der Extremisten anschließend erst recht voranschreiten wird.
5: Im Moment sehen wir nur Umfragen. Gewählt wird noch, das Wahlergebnis kennen wir dann erst am Wahlabend selbst. Trotzdem zeichnet sich ab, die Parteien, die jetzt lange regiert haben, die stehen massiv unter Druck. Die AfD dürfte stärkste Kraft werden. Was ist aus Ihrer Sicht der Hauptgrund dafür?
6: Also ich bin Historiker und Wissenschaftler vor allem, auch wenn mich viele Menschen eher als einen engagierten Bürger wahrnehmen. Aber ich bin zunächst Analytiker und Wissenschaftler und da versage ich es mir von Hause aus, von einer Ursache zu sprechen. Egal, was irgendwo passiert, wenn irgendwo ein Gerüst an einem Bauwerk zusammenbricht, dann gibt es dafür nicht eine Ursache, sondern in der Regel sehr, sehr viele. Und so ist das auch mit der Situation in unserem Land. Es gibt regionale Ursachen, nationale, europäische und globale Ursachen, die alle zusammenkommen. Aber das, was, glaube ich, ganz wichtig ist, um Ostdeutschland zu verstehen, Ostdeutschland ist nichts Besonderes. Es gibt natürlich Spezifika, aber die gibt es auch in Schleswig-Holstein. Schleswig-Holstein oder in Baden-Württemberg. Das, was wir in Ostdeutschland seit etwa 15 Jahren beobachten können, ist ein Phänomen, was vielen vielleicht gar nicht so bewusst ist, nämlich, dass sich in Ostdeutschland viele Entwicklungen früher, schneller und radikaler zeigen als anderswo.
5: Warum eigentlich seit 15 Jahren?
6: Naja, das ist sozusagen, das ist jetzt so...
5: Oder grob?
6: So grob genommen. Naja, das hat sehr viel mit den Veränderungen im Folge der Finanzkrise 2008 zu tun. Und das hat sehr viel damit zu tun, was viele wahrscheinlich überraschen wird, mit einer relativen Stabilisierung der sozialen und wirtschaftlichen Verhältnisse in Ostdeutschland in den Nullerjahren, als es auch zum ersten Mal zu einem Anwachsen von sozialversicherungspflichtigen Arbeitsplätzen wieder kam, als es so eine gewisse Erholungsphase gab. Und das war, und da kamen dann sozusagen zwei Entwicklungen zusammen, nämlich dieser Schock durch die globale Finanzkrise und die Folgen, die dann sich in den Jahren danach zeigten, und gleichzeitig die Verlustängste, die sich da dann auch zum ersten Mal zeigten. Und das ist auch der Punkt, weshalb Ostdeutschland halt auch aus analytischer Sicht so interessant ist. Die Menschen in Ostdeutschland, die ganz ähnliche Verlustängste haben wie die Menschen in Texas oder in Frankreich oder im Ruhrgebiet, aber die unterscheidet eins doch sehr massiv von den Erfahrungen etwa in West-, Süd- oder Norddeutschland. Sie haben ihren sozialen Wohlstand, das, was sie besitzen, gerade erst mit eigenen Händen erarbeitet. Sie haben das nicht ererbt, sie haben das nicht sozusagen vorgefunden wie die Gleichaltrigen im Westen, sondern sie haben das mit harter Arbeit, auch mit vielen sozialen Konflikten, mit harten Transformationserfahrungen sozusagen sich erarbeitet, und das sehen sie bedroht. Und das muss man schon ernst nehmen. Und nun stößt das alles, diese vielen Entwicklungen in den letzten 10, 15 Jahren auf eine globale Krise, deren Ausmaß wir alle noch nicht erkannt haben. Auf der einen Seite sehen wir, die Welt ist in der Hand von vielleicht 3000 Familien, die die Welt steuern und die den Reichtum der Welt verwalten. Die eigentliche Macht sind die Tech-Milliardäre, die das Informationsmonopol auf der Welt haben. Das ist eine ernsthafte Bedrohung für die Demokratie. Damit ist Demokratie nicht machbar. Und zugleich rollt über die Welt, insbesondere die westliche Welt, eine digitale Revolution, Stichwort KI, von der wir alle nicht wissen können, wohin die uns führt. Und diese Zukunftslosigkeit, die dahinter steht, von der wir eben alle nicht wissen, wie sieht unser Leben eigentlich im halben Jahr aus, die führt eben zu großen Verlustängsten. Und da greifen viele Menschen dann sozusagen gerne nach solchen Strohhalmen. Und das erleben wir halt gerade in Ostdeutschland massiv. Aber nochmal, Ostdeutschland ist hier nur ein Seismograf für das, was wir in der gesamten westlichen Welt beobachten müssen.
5: Es sind ja auch die zentralen Versprechen, gerade von AfD-Politikern, die sagen, wir wollen zurück in ein altes, sicheres Deutschland. Wir holen uns unser Land zurück. Was für eine Sehnsucht wird denn da bedient?
6: Sicherheit, Ruhe, Stabilität, Homogenität, völkische Homogenität. Also im Prinzip wird etwas wachgerufen, was auch nie existierte. Das ist ja irgendwie sozusagen der Witz dabei. Ja. In den letzten Jahren, was viele nicht gerne hören wollen, ist zum Beispiel die Gewaltkriminalität bei Schwerstverbrechen zurückgegangen. Also es gibt sozusagen Statistiken, die ja nicht lügen, die aber oft den eigenen Gefühlen entgegenstehen. Ja. Und ich meine, ich kann das als Historiker immer so eiskalt so mit Zahlen zurückweisen, aber als Bürger, als Mensch weiß ich natürlich auch ganz genau, ja, wenn ich mich so an meine Kindheit erinnere, egal wie die auch war, und irgendwie habe ich ja trotzdem ein warmes Gefühl dafür in aller Regel, und ich werde auch gewisse Sehnsuchtspunkte in mir wachrufen, und sei es nur, weil mir die Umarmungen meiner Eltern auf einmal fehlen, weil die gar nicht mehr da sind und so weiter. Und das Problem ist, dass wenn solche Gefühle gewissermaßen in Politik umgesetzt werden. Und die Faschisten, die machen das sehr geschickt, und zwar nicht erst seit Neuestem, sondern das war schon immer Teil ihrer Strategie. Und deswegen gibt es da auch eben diese komischen vormodernen Familienbilder, vormodernen Geschlechterbilder, die dann bei vielen Menschen durchaus auf Resonanz stoßen, weil da eben so eine Gefühle wachgerufen werden.
5: Wir sind schon beim Thema radikale Extremisten, die versuchen eben diese Emotionen zu wecken. Die AfD ist im Aufwind. In Sachsen-Anhalt ist sie ganz weit vorn und steht möglicherweise davor, sogar Mehrheiten zum Regieren zu bekommen. Gleichzeitig kann man sagen, die AfD ist nicht verboten. Sie ist in der Mitte der Gesellschaft angekommen. wer jetzt sagt, in der Demokratie ist es doch richtig, dass die dann Einfluss bekommen, die den meisten Rückhalt haben, was sagen Sie denen?
6: Naja, das sollte man vielleicht vor dem Hintergrund der deutschen Geschichte sich nochmal neu überlegen, ob das sozusagen der richtige Ansatz ist. Gerade in diesen Tagen ist in der Süddeutschen Zeitung, in einem Flaggschiff des liberalen Deutschlands, folgender Satz zu lesen. Regieren darf, wer eine relative Mehrheit von Wählerstimmen auf sich vereint. Weswegen Faschisten, wenn sie an die Macht kommen, zuallererst Demokraten sind. Als ich diesen Satz gelesen habe, war ich sprachlos. Hier liegt auch kein Missverständnis vor. Demokratische Wahlen befördern nicht automatisch Demokraten an die Macht. Ich war bis vor etwa einem Jahr ganz energisch für ein Verbot der AfD. Ich nenne nicht umsonst mein neuestes Buch Faschismus ist keine Meinung. Ich benenne die AfD ganz klar als eine faschistische Partei. Ich gehe sogar so weit mit meiner Provokation, dass ich sage, wer Faschisten wählt, ist selbst ein Faschist. Mhm. Ich weiß, dass das vielen nicht gefällt. Ich weiß auch, dass das zu undifferenziert ist. Ich weiß auch, dass nicht jedes NSDAP-Mitglied ein Nazi war. Ich weiß auch, dass nicht jedes SED-Mitglied ein Kommunist war und schon gar nicht die Wähler. Das weiß ich alles. Und dennoch muss sich jeder dieser Verantwortung stellen. Und wenn wir heute über die AfD sprechen, dann muss man eben auch zunächst darüber reden, was ist eigentlich in den letzten Jahren alles schiefgelaufen, dass die so groß werden konnten. Und da bin ich bei diesem unfassbaren, unglaublichen Zitat aus der Süddeutschen Zeitung. Dieses Zitat konterkariert nämlich etwas, diese These, die Sie gerade formuliert haben, die ja nicht nur Sie, vielleicht sogar unbewusst vertreten, die man häufig im offenen Raum hört, nämlich dass die AfD in die Mitte der Gesellschaft vorgestoßen ist. Man muss das wohl anders formulieren, dass die Mitte der Gesellschaft immer mehr nach rechts außen gedrängt worden ist. Mhm. Und die AfD hat etwas geschafft, wovor viele Menschen seit Jahren gewarnt haben, auch ich, aber es ist ihnen gelungen, nämlich das Unsagbare sagbar zu machen. Und wir haben jetzt diese Wahlen, von denen wir alle nicht so genau wissen, wie sie ausgehen werden, aber eins scheint mir klar zu sein. Die Wahlen in Sachsen-Anhalt und in Mecklenburg-Vorpommern werden in jedem Fall zu einer weiteren Radikalisierung des politischen Milieus beitragen. Denn entweder die AfD kommt an die Macht, wonach es aktuell gar nicht so sehr aussieht, aber wenn die an die Macht kommen, werden sie nicht das umsetzen können, was sie ihren Anhängern versprochen haben. Und das werden sie sozusagen dann immer, und das ihr hört, ist Teil der faschistischen Strategie, damit erklären, dass Berlin, dass Europa, dass der Mars, wer auch immer, dass irgendwelche Gegner und Feinde sie daran hindern, das umzusetzen. Die werden immer andere dafür verantwortlich machen, für ihre eigenen Unzulänglichkeiten, für das, was sie nicht umsetzen können. Und das führt zu einer Radikalisierung ihrer Anhängerschaft. Zwangsläufig führen und damit auch zu der Partei selbst.
5: Das klingt aber so, als wäre das unaufhaltsam.
6: Es ist meines Erachtens auch unaufhaltsam. Ich habe vor 2 Jahren schon gesagt, wir stehen an der Schwelle zu einem autoritären Zeitalter. Ich meine, ich kämpfe jeden Tag dafür mit meinen Mitteln, um das Unaufhaltsame aufzuhalten, um das, was ich prognostiziere, zu verhindern. Und wenn die AfD nicht an der Regierung beteiligt werden wird, wovon man aktuell vielleicht ein bisschen mehr ausgehen kann, sowohl in Sachsen-Anhalt wie auch in Mecklenburg-Vorpommern, dann werden wir die Situation haben eines Landtages ohne demokratische Opposition, weil alle anderen in der Regierung sind, und das wird automatisch auch zu einer extremen Radikalisierung sowohl der AfD wie ihrer Anhängerschaft führen. Es ist wirklich eine extrem komplizierte Situation, in der die Gesellschaft sich selbst gebracht hat. Ich sehe da auch gerade keinen Ausweg. Ich will auch nicht sozusagen so eine Schwarzmalerei betreiben. Ich bin ja niemand, der hier der sozusagen auf dem Parteiticket sitzt. Ich will hier auch nicht geliebt werden oder irgendwie gemocht werden, sondern ich bin Analytiker und versuche das zu verstehen und sage, was ich sozusagen erwarte. Und ja, das sind nicht gerade rosige Aussichten.
5: Sie hören das ARD-Interview der Woche und Sie können dieses Interview auch nochmal nachhören als Podcast in ARD Sounds. Und wenn Ihnen der Podcast gefällt, dann können Sie ihn auch abonnieren und gern diese Folge teilen. Diesmal zu Gast der Historiker und Publizist Ilko Sascha Kowalczuk. Herr Kowalczuk, Stichwort Kompromiss, das so zentral ist für die Demokratie. ist Ihr Eindruck, dass Kompromiss noch positiv besetzt ist? Auch wenn wir uns angucken, wie vielleicht die aktuelle Regierung darum ringt und es anscheinend in der Bevölkerung nicht positiv ankommt.
6: Naja, das Problem ist, dass die aktuelle Regierung nicht gerade sozusagen ein Ausweis für eine ansehnliche demokratische Regierungsweise ist. Ja. Man ist ein bisschen verzweifelt.
5: Woran machen Sie das
6: fest? Ich will überhaupt nicht mitmachen bei diesem allgemeinen Bashing, ja, weil ich einen hohen Respekt habe vor der harten Arbeit, die die Regierung, die PolitikerInnen leisten. Und es geht mir manchmal auch ein bisschen gegen den Strich und oft viel zu weit, dieses Bashing, was da betrieben wird. Aber hier hat man schon doch den Eindruck, dass bestimmte zentrale Probleme unserer Gegenwart an dieser Regierung vorbeigehen. Wir brauchen nur täglich den Fernseher, die Nachrichten anzumachen. Wir sehen Waldbrände in ganz Europa. Wir sehen ausgedörrte Flüsse. Das sind Sachen, die wirklich an unsere Lebensader gehen. Und diese Regierung redet übers Wetter und nicht übers Klima. Das ist nur ein Beispiel. Ja, ich könnte viele andere so eine Beispiele bringen, wo man einfach nur ein bisschen verzweifelt sein kann. Nun muss man allerdings auch in Rechnung stellen, dass diese große Koalition immer eigentlich kein Segen für unser Land war. Weil durch eine große Koalition fehlt eine große, schlagkräftige demokratische Opposition. Das ist ein Problem, was wir demokratietheoretisch ja schon länger haben. Und was natürlich letztendlich auch die großen Parteien schwächt. Und das in einer Situation, in der ohnehin die Parteibindungsquoten zurückgeht, in der die Parteimitgliedschaften zurückgeht. Und da sozusagen habe ich auch immer so ein bisschen noch, also auch Beißhemmung. Mhm. Gewissermaßen da so, weil dahinter stecken eben viele strukturelle Probleme. Aber auf der anderen Seite muss man ganz klar sagen, wir müssen eben, glaube ich, prinzipiell als Gesellschaft darüber nachdenken, wie wir Politik anders strukturieren können, wie wir Politik auch flexibler machen können. Ist es vernünftig, dass Politik im Dauerwahlkampf sich befindet? Ist es vernünftig, dass PolitikerInnen unentwegt gewissermaßen auch um ihre Existenz sich sorgen müssen? Ja? Wäre es nicht ein Weg, dass man sagt, okay, also alle, die in die Politik gehen, die werden ab einer bestimmten sozusagen Mindestgehalt kriegen, verdienen das, was sie auch vorher in der freien Wirtschaft oder wo auch immer verdient haben. Dass man da auch eine gewisse Dynamik hineinbringt und damit, das ist der eigentliche Sinn meiner Überlegung, damit die PolitikerInnen auch freier macht. Aber dieses Bild, was die Regierung abgibt, das ist eben nicht sehr günstig, weil viele den Eindruck haben und ich habe auch den Eindruck, dass die großen Probleme, vor denen die großen Herausforderungen nicht angegangen werden. Man hört zu wenig von der Digitalisierung. Man hört zu wenig, wie die schreiende soziale Ungerechtigkeit in unserem Land wirklich nachhaltig bekämpft werden soll. Man hört zu wenig davon, wie diese unfassbare Wohnungssituation in unserem Land, in dem sich in den Ballungsräumen kaum noch ein Normalverdiener eine Wohnung leisten kann, wie das bearbeitet wird. Das müssen doch endlich die großen Diskussionen sein, die auch auf den Marktplätzen ausgetragen werden. Nein, stattdessen wird über Regenbogenfahnen diskutiert oder über irgendwelche anderen identitätspolitischen Sachen, die alle überhaupt nicht diese Relevanz haben, die von den insbesondere konservativen und extremistischen Kräften ihnen zugeschrieben werden.
5: Sie haben gerade selber Ihre Kritik auch an der Bundesregierung formuliert. Das sind wahrscheinlich komplett andere Argumente als manche, die jetzt zum Beispiel zur AfD neigen und deswegen die Bundesregierung kritisieren. Gleichzeitig ist ja eine Ihrer Thesen, es wird zu viel schlecht geredet. Wo finden wir denn da den richtigen Grad zwischen Kritik üben und schlecht reden?
6: Naja, mein Ansatz ist ja ein relativ simpler und ein relativ einfacher. Ich sage, liebe Leute, schaut mal raus, wie die Welt so aussieht. Wir leben in einem der politisch stabilsten, sozial sichersten und wirtschaftlich stärksten Länder der Welt. Nicht mal 5% der Menschheit lebt so wie wir. Das ist auch in Menschheit geschichtlich einmalig. Lasst uns doch erstmal das auch mit Stolz und mit Freude zur Kenntnis nehmen. Lasst uns das ruhig also auch im Fenster brüllen, dass uns bewusst ist, in was für einen tollen Verhältnissen wir leben, dass wir so privilegiert sind wie sonst kaum wer auf der Welt. Und wenn wir dieses positive Grundnarrativ verinnerlicht haben, dann können wir auch diese vielen, vielen Probleme, die wir anpacken müssen. Das ist ja alles sozusagen, das ist ja keine Hirngespinste, dass die Brücken zusammenbrechen, dass es eine Hyperbürokratisierung gibt, dass die Digitalisierung nicht so richtig vorankommt. Dann können wir das aber mit einem anderen Selbstbewusstsein angehen, eben nicht mit dem mit dem Ansatz der Destruktion, wie es die Faschisten machen, die sagen, wir müssen alles zerstören, sondern mit dem, wir haben ja ein gutes Fundament, auf dem können wir aufbauen und wir haben das alles schon mal geschafft. Immer wieder haben wir es in all den Jahrzehnten geschafft und wir werden auch jetzt diese Herausforderung annehmen, wir werden sie packen und wir werden weiter ganz weit oben schwimmen, weil wir es können.
5: Aber haben Sie manchmal ein kleines Stück Verständnis für jemanden, der sagt, naja, die Parteien, die jetzt regieren, haben es 10, 20, 30 Jahre lang versuchen können und wir sind ja jetzt an dem Punkt und ich will mich vielleicht nicht mit dem Rest der Welt vergleichen, sondern mit der Lage, wie ich sie bei uns im Land erlebe.
6: Also zunächst habe ich erstmal sowieso Verständnis für jeden einzelnen Lebensweg. Etwas anderes ist, was ich daraus gesellschaftspolitisch mache. Ja, das ist dann nochmal so eine andere Ebene und da abstrahiere ich dann auch darauf. Natürlich verstehe ich, wenn Leute jahrelang die CDU oder die SPD oder die FDP oder die Linkspartei oder Bündnis 90 die Grünen gewählt haben, wenn die damit nicht mehr zufrieden sind und wenn die wechseln. Das verstehe ich alles. Ich verstehe auch, dass man sogar einen radikalen Wechsel will. Was ich nicht verstehe, ist die Destruktion. Was ich nicht verstehe, ist die Menschenfeindlichkeit. Was ich nicht verstehe, ist, dass man Putin, dem Faschisten, in den Hintern kraucht. Was ich nicht verstehe, ist die Aufkündigung von Solidarität etwa gegenüber der Ukraine. Was ich nicht verstehe, ist der Hass und die Gewalt, die gepredigt werden. Das verstehe ich nicht. Dafür habe ich kein Verständnis. Dafür habe ich auch keine Toleranz. Und dagegen kämpfe ich.
5: Schauen wir jetzt nochmal auf die Teile der Bevölkerung. Und es sind ja 60%, 70%, die eben keine radikalen Kräfte wählen. Sehen Sie diese Gefahr, dass die in den Schatten rücken, wenn dieses grelle Licht so sehr auch auf die AfD geworfen wird?
6: Das ist so ein Thema, was mich schon lange umtreibt, was ich auch gerne thematisiere. Wir reden zu viel über die Faschisten. Wir reden zu viel über die Wagenknechts. Wir reden zu viel über die Destruktionskräfte. Wir sollten sozusagen über diese 70, 80 Konstruktiven in unserer Gesellschaft reden. Über die, die den Laden auch am Laufen halten. Deswegen finde ich auch, wir brauchen so einen konstruktiven Journalismus. Eben nicht nur einen Journalismus, der unentwegt auf Klickzahlen und so weiter schaut, auf Werbeeinnahmen, sondern der eben auch darüber berichtet, wie Hunderttausende Ehrenamtler in unserem Land Tag für Tag den Laden am Laufen halten. Das ist so ein bisschen das, worauf ich setze, dass wir eben uns nicht von den Extremisten die Themen vorgeben lassen und vor allen Dingen nicht die Sprache. Natürlich müssen wir über die Themen reden, die sozusagen auch ansprechen, weil das sind ja Themen, die Menschen bewegen. Aber wenn man zum Beispiel über Migration redet, dann würde ich auch immer über Sozialpolitik reden. Dann würde ich immer über das Rentensystem reden. Dann würde ich immer darüber reden, liebe Leute, natürlich wollen wir das erhalten, aber das funktioniert nur mit einer Einwanderung, die etwa 400.000 qualifizierte Menschen pro Jahr in unser Land holt. Und das funktioniert nicht, wenn ich an der Grenze rassistische Torwächter zu stehen habe, die sozusagen entscheiden, wer rein darf und wer nicht rein darf, sondern nach irgendwelchen rassistischen Kriterien operieren. Das funktioniert nicht, weil dann die anderen auch nicht kommen. Ja, also insofern, alle Themen offen auf den Tisch, aber eben nicht in der Sprache der Extremisten. Und das, finde ich, ist in den letzten Jahren ein bisschen aus dem Lot geraten und das merkt man ja auch jetzt im Wahlkampf, das merkt man auch in unserem Gespräch, das merkt man auch an meiner engagierten Rede. Wir reden eben vor allen Dingen über die, die uns zerstören wollen.
5: Herr Kowalczuk, wir kommen zum Ende dieses Interviews. Haben Sie zuletzt trotz aller Skepsis und trotz allem Pessimismus was erlebt, was Sie auch ein Stück weit noch zuversichtlich stimmt?
6: Ja, also ich meine, Sie wollen jetzt wahrscheinlich nicht hören, was mir alles so als erstes in den Kopf geht, aber was ich natürlich erlebe, ist ja, dass sehr viele Menschen etwas tun wollen und dass sich viele Menschen engagieren und ich habe ja schon erwähnt, dass ich viel rumkomme, auch in kleine Dörfer, in kleine Städte und das beeindruckt mich immer wieder aufs Neue, wenn ich dort in solchen überschaubaren, in solchen ja ganz anders gefährdeten Zusammenhängen, wo jeder jeden kennt, auf Männer und Frauen treffe, die sich engagieren, die sich nicht unterkriegen lassen, die sich nicht mundtot machen lassen, die sich nicht einschüchtern lassen, die dort Kulturangebote machen, die politische Angebote machen, die sogar so eine Typen wie mich einladen, um mit ihnen öffentlich zu diskutieren, egal wer da droht. Und das macht mir natürlich dann schon, gibt mir das auch wahnsinnig viel Kraft, weil ich denke, wow, das sind wirklich mutige Menschen und nicht hier irgendwie sozusagen so ein Typ, Typ wie ich, der aus so einer Berliner Blase kommt, ja, wo man sozusagen immer eine große Fresse haben kann, aber da vor Ort wirklich das zu betreiben, hartnäckig zu bleiben und sich sozusagen ganz konkret den extremistischen, den faschistischen Herausforderungen entgegenstellt. Und das, ja, das beeindruckt mich und das macht mir Mut, das kräftigt mich und das finde ich sozusagen fast täglich immer wieder aufs Neue, weil ich fast täglich so eine Beispiele höre, außerordentlich eindrucksvoll.
5: Herr Kowalczuk, vielen Dank für das Gespräch. Das war das ARD-Interview der Woche mit dem Historiker und Publizisten Ilko Sascha Kowalczuk. Vielen Dank.
6: Vielen Dank.
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9: Um 13.30 Uhr mit Frank Wornert. Dutzende Verletzte, darunter mehr als 30 Polizisten. Nach der Eskalation beim DFB-Pokalspiel zwischen Mannheim und Kaiserslautern werden Konsequenzen gefordert. Der Deutsche Fußballbund kündigte Strafen an. Ähnlich äußerte sich Baden-Württembergs Innenminister Hagel. ARD-Reporter Matthias Wiest.
2: Das war kein normales Derby, sagte Hagel. Wer den Fußball als Bühne für Gewaltexzesse missbrauche, sei kein Fan, sondern ein Krimineller. Man werde diese, so wörtlich, Typen entsprechend behandeln. Auch die beiden Trainer Rui Mota und Thorsten Lieberknecht verurteilten das Verhalten der aggressiven Fans als nicht akzeptabel. Damit sei das hohe sportliche Niveau des Spiels in den Hintergrund gerückt.
9: Während des Besuchs von Bundesaußenminister Wadefuhl in Kiew hat Russland einen Vorort der Hauptstadt angegriffen. Das ukrainische Militär teilte mit, es seien mindestens 3 ballistische Raketen eingesetzt worden. Auch in Kiew gab es deshalb Luftalarm. Wadefuhl war heute früh zu einem nicht angekündigten Besuch in der Ukraine eingetroffen. Er versprach dem Land Hilfe, auch mit Blick auf den kommenden Winter. Weniger Straßen und Parkplätze in den Städten. Das sollte aus Sicht des Deutschen Städtetages ein Schritt sein beim Thema Hitzeschutz. Präsident Jung sagte der Neuen Osnabrücker Zeitung, jeder Baum sei ein Segen für eine Stadt. Und für neue Bäume oder Regenspeicher müsse man Platz schaffen. 6-spurige Straßen könnten nicht länger die Lösung sein. 2 Tage nachdem der schwere Waldbrand in Nordrhein-Westfalen gelöscht ist, reist Bundeskanzler Merz in das Gebiet. Am Nachmittag wird Merz in Hürtgenwald in der Eifel erwartet. Dabei soll er auch Einsatzkräfte treffen. ARD-Reporter Thomas Wenkert.
4: Es ist der erste öffentliche Auftritt des Kanzlers nach seinem Urlaub. Das Feuer im Hürtgenwald in Eifel war das größte in der Geschichte von Nordrhein-Westfalen. Eine Fläche von 300 Hektar wurde zerstört. Rund 2000 Menschen aus dem Ortsteil Gai mussten ihre Häuser verlassen, da sich die Flammen bis auf wenige Meter dem Ort genähert hatten. Für die Einsatzkräfte war der Löscheinsatz eine große Herausforderung, da sich in dem Waldgebiet auch noch Weltkriegsmunition befindet.
9: Neuer Vorstoß zu Übergewinnsteuer für Ölkonzerne. Wegen der hohen Spritpreise haben Bundesfinanzminister Klingbeil und 5

0: Sonne, Wolken und trocken bis 25 Grad und am Montag spätsommerlich warm bis 28 Grad. Die Zeit 13.33 Uhr.
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0: Vorsicht auf der A49 Gießen Richtung Kassel. Zwischen Kassel-Aue-Stadion und Kassel-Waldau steht ein defektes Fahrzeug auf dem Abbiegestreifen. A3 Würzburg Richtung Frankfurt zwischen Bessenbach-Walderschaff und Hößbach. 3 Kilometer Stau. A3 Frankfurt Richtung Würzburg zwischen Offenbacher Kreuz und Hanau. 4 Kilometer stockend wegen Fahrbahnerneuerung auf dem rechten Fahrstreifen. A7 Fulda Richtung Würzburg zwischen Fulda Dreieck und Bad Brückenau Wildflecken. 7 Kilometer Stau ab der Raststätte Utrichshausen. A8 Stuttgart Richtung Karlsruhe zwischen Pforzheim Süd und Pforzheim Ost streckenweise stockender Verkehr. A8 Stuttgart Richtung München zwischen Eichelberg und Mühlhausen. 5 Kilometer Stau. A671 Mainz Richtung Wiesbaden zwischen Mainz am Möhneburg und Wiesbaden-Mainzer Straße einspurige Verkehrsführung wegen Bergungsarbeiten. Und noch eine Warnmeldung: Vorsicht auf der A67 Darmstadt Richtung Mönchhof-Dreieck. Zwischen Rüsselsheimer Dreieck und Rüsselsheim Ost steht ein defektes Fahrzeug auf dem mittleren Fahrstreifen und es sind Personen auf der Fahrbahn.
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2: Stellt euch vor, euer Land hat keine eigene Armee. Aber es liegt mitten im Nordatlantik, direkt neben einer Insel, auf die der US-Präsident ein Auge geworfen hat. Für die Menschen auf Island ist das gerade keine Fiktion.
3: Wir sehen ja, was sich zwischen den USA und Grönland abspielt. Die USA halten an ihrem Ziel fest, Grönland zu übernehmen. Was Grönland geholfen hat, ist die Zugehörigkeit zu Dänemark und damit zur Europäischen Union.
2: Das sagt Odin aus Island und er ist damit nicht alleine. Ist Islands Position außerhalb der EU eine Schwachstelle? Das fragen sich mittlerweile einige im Land. Am 29. August stimmen die IsländerInnen darüber ab, ob ihr Land die vor mehr als 10 Jahren abgebrochenen Beitrittsgespräche mit der EU wieder aufnehmen soll. Für viele geht es dabei um alles: die eigene Identität und Unabhängigkeit Islands gegen Sicherheit.
3: Island musste hart dafür arbeiten, die Unabhängigkeit und die Fischereirechte zu erlangen.
2: Ist die EU Islands letzte Rettung? Und was bedeutet diese Abstimmung? EU-Beitrittsgespräche ja oder nein, strategisch für die Welt, für uns? Darüber spreche ich mit unserer ARD-Korrespondentin Jana Sindram, die bis gestern noch in Island war, und mit dem Politikwissenschaftler Maximilian Konrad von der Universität Island. Ich bin eure Host, Nathalie Amiri. Hier ist der Weltspiegel-Podcast mit den Auslandskorrespondentinnen und Auslandskorrespondenten der ARD. Wir helfen euch hier diese Woche, die Volksabstimmung auf Island rund um die EU ein wenig besser zu verstehen. Hallo Jana, schön, dass du dabei bist.
4: Hallo, ich freue mich.
2: Du bist seit gestern erst aus Island zurück. Nimm uns mal mit. Was ist das eigentlich für ein Land? Wie viele Menschen leben dort? Wovon leben sie eigentlich?
4: Also ich finde, Island ist ein wahnsinnig tolles und super faszinierendes Land. Es ist ja so ganz rau, diese vulkanische Insel da oben im Nordatlantik. Und da leben ungefähr 400.000 Menschen, wenn man das jetzt mal in Relation setzt. Das ist ungefähr so viele wie in Bochum, ein bisschen mehr. Ungefähr 2 Drittel davon, die leben in der Hauptstadtregion um Reykjavik. Und ansonsten ist dieses Land einfach ja wahnsinnig weit und wenig besiedelt. Ja, und wirtschaftlich, wovon leben die? Die Fischerei spielt immer noch eine riesige Rolle und auch die Fischverarbeitung. Da gibt es ja große Fischgründe und das ist auch traditionell der große Wirtschaftszweig. Dann inzwischen sehr stark vom Tourismus. Da gibt es ja Vulkane, Wasserfälle, heiße Quellen. Und wenn man in Reykjavik unterwegs ist, da sind ehrlich gesagt mehr Touristen auf der Straße als Einheimische. Dann Geothermie gibt's und Wasserkraft. Dadurch haben die sehr günstigen Strom und es entstehen da immer mehr solche riesigen Rechenzentren, weil es einfach der Strom dafür günstig ist und da ist. Es gibt ganz viel Biotechnologie in der Hauptstadtregion und Finanzdienstleistungen. Und deswegen ist inzwischen Island von ja, einem ganz armen, sozusagen bäuerlichen und Fischfangland zu einem Hochtechnologieland auch geworden und hat eins der höchsten Pro-Kopf-Einkommen in der Welt. Also ganz spannend.
2: Erklär uns doch mal, warum sich ausgerechnet die USA für so eine kleine Insel interessieren.
4: Ja, was heißt interessiert? Also es war ja Anfang des Jahres große Aufregung, als dort

0: Donald Trump Grönland, was ja sozusagen in der Nachbarschaft liegt, gesagt hat, die USA brauchen Grönland. Und da hat er sich ein paar Mal versprochen und hat gesagt, Island statt Grönland, obwohl er eigentlich Grönland meinte. Und der designierte US-Botschafter in Island, der hat ausgerechnet im Januar auf dem Höhepunkt dieser Krise einen Scherz gemacht und gesagt, ja, Island könnte ja mal der 52. Bundesstaat der USA werden. Und das fanden die dann natürlich überhaupt nicht komisch. Aber im Gegensatz zu Grönland und im Fall von Grönland hat Trump keine wirklich ernsthaften Ambitionen geäußert, Island zu übernehmen. Wobei diese Insel einfach geopolitisch super gut liegt im Nordatlantik zwischen den USA und Europa. Da ist auch mal so das geflügelte Wort des unsinkbaren Flugzeugträgers im Nordatlantik. Die USA hatten da mal eine dauerhafte Militärbasis, die haben sie inzwischen aufgegeben in Keflavik, 2006 schon. Inzwischen gibt es da immer noch eine NATO-Basis und wichtig ist da vor allem die Lage von Island in dieser sogenannten GEOC-Lücke zwischen Grönland, Island und Großbritannien. Da verlaufen ganz viele wichtige Seekabel, liegt in der Arktis, wo ja auch China und Russland zunehmend unterwegs sind. Also das ist strategisch, militärisch auch einfach super interessant. Und fast entscheidender würde ich jetzt sagen, aber warum das jetzt gerade alles so wichtig ist und warum die Isländer sich Gedanken machen, ist weniger das Interesse der USA, sondern vielmehr Trumps Desinteresse an der NATO, weil Island hat ja kein eigenes Militär und ist bei der Verteidigung sehr auf die NATO angewiesen und hat sehr auf die NATO gesetzt, genauso wie auf bilaterale Abkommen mit den USA. Und wenn da jetzt weniger Interesse der USA ist und die sagen, ihr müsst das alles selber machen, dann ist es natürlich für Island durchaus ein Problem und da müssen sie anderweitig gucken, wie sie sich gut verteidigen können.
1: Jetzt steht ja Island kurz vor diesem Referendum, ob sie weiter über den EU-Beitritt verhandeln wollen oder nicht. Wie ist die Stimmung gerade?
0: Ja, also ich habe das schon so wahrgenommen. Die Stimmung ist da wirklich gerade total gespalten und es ist total polarisiert. Zum einen gibt es die Leute, die sagen, wir wollen unbedingt in die EU und zum anderen gibt es diejenigen, die sagen, auf gar keinen Fall. Und jetzt mal kurz zur Einordnung. Am 29. August, da geht es ja jetzt noch gar nicht darum, ob Island jetzt der EU beitritt, sondern erstmal nur darum, ob sie die Verhandlungen mit Brüssel wieder aufnehmen, die vor über 10 Jahren abgebrochen worden sind. Und ob die tatsächlich beitreten, da würde es dann später noch mal ein zweites Referendum geben. Aber jetzt schon ist es halt wirklich einfach ganz gespalten und die finden das jetzt schon, auch wenn es noch nicht darum geht, ganz wichtig, diese Frage erstmal zu entscheiden, wie nah wollen wir der EU eigentlich sein? Wollen wir da uns annähern oder wollen wir einfach weiter souverän für uns alleine stehen und entscheiden? Und viele Leute sagen eben auch, es ist halt eine wichtige Entscheidung, die wir erstmal treffen, bevor wir diesen Beitrittsprozess dann irgendwie wieder starten würden. Das würde super viel Zeit und Geld kosten und da müssen wir halt ganz genau wissen vorher, dass wir das wirklich wollen. Und deswegen ist es so wichtig, dass jetzt diese demokratische Entscheidung getroffen wird und die Isländerinnen und Isländer halt selber das jetzt entscheiden können, was wollen wir denn eigentlich?
1: Und noch was solltet ihr wissen. Es ist nicht das erste Mal, dass Island sich der EU annähern möchte. 2009 stellte es einen Antrag auf EU-Mitgliedschaft. Damals war Island schwer getroffen von der globalen Finanzkrise und hoffte auf finanzielle Stabilität. Doch 6 Jahre und einige Gespräche später brach die neu gewählte EU-skeptische Regierung die Verhandlungen ab. Die eingängige Meinung, man stehe jetzt ja wieder finanziell ganz gut da. Jana, was hast du vor Ort erlebt? Mit wem hast du gesprochen? Wen hast du getroffen? Nimm uns mal mit zu den Menschen.
0: Also ich habe mit ganz vielen verschiedenen Menschen gesprochen in der Hauptstadt Reykjavik, unter anderem mit PolitikerInnen und mit ganz vielen Leuten auf der Straße und mit EU-Befürwortern. Wir wollten aber auch wissen, wie geht's denn den Leuten eigentlich außerhalb der Hauptstadt? Weil ich finde, es ist da schon ein großes Stadt-Land-Gefälle. Und da waren wir unter anderem auf einem Bauernhof in den südlichen Westfjorden. Das ist so 3 Stunden aus Reykjavik raus. Da haben wir Steinthor besucht. Der ist 27, hat vor 4 Jahren die Farm seiner Eltern da übernommen und lebt dort mit seiner Familie, seiner Frau und 2 kleinen Kindern. Und das ist halt wirklich richtig weit weg von allem. Und der ist auch der Vorsitzende des Jungbauernverbands in Island. Und der Bauernverband und auch der Jungbauernverband, die sprechen sich ganz klar gegen die EU aus. Und von dem wollte ich halt wissen, so, wie geht's dir damit und was ist denn dein Grund? Was hast du gegen die EU oder warum willst du lieber alleine bleiben?
2: Also I look for my farm if we join the EU. then farmers will be under the common agricultural policy.
0: Wenn er an seinen Bauernhof denkt, falls man der EU beitreten würde irgendwann, dann würden die Landwirte in Island der gemeinsamen Agrarpolitik der EU unterliegen. Das wäre eine ganz große Veränderung im Vergleich zur Situation, wie sie jetzt gerade in Island ist und wie die Landwirte staatlich unterstützt werden. Es würde sich also ganz viel verändern.
2: We have the Icelandic sheep and other animals or breeds that have been isolated here in Iceland for decades.
0: Und eine weitere Sache, die er befürchtet oder wo er sich Gedanken macht, ist, dass Island ja seit Jahrzehnten isoliert ist und es da Tierarten gibt, die dort leben, also die isländischen Schafe und auch andere Tierrassen, die es nur dort gibt. Und er stellt sich die Frage, werden jetzt noch andere Rassen nach Island kommen und schleppen die dann vielleicht Krankheiten ein? Also viele Sachen, die passieren können, über die er sich Gedanken macht. Also auch auf seinem Hof, das muss man sich so vorstellen, das fühlt sich wirklich so ein bisschen an wie das Ende der Welt. Das liegt dann da halt so am Fjord zwischen Bergen. Der nächste Ort ist, und das ist wirklich ein kleiner Ort, der ist eine halbe Stunde entfernt. Und allein auf seinem Hof hat er schon drei Tierrassen, die es nur in Island gibt. Nämlich die Schafe, dann Islandpferde und isländische Spitze. Das sind so Hütehunde. Die gibt es halt wirklich nur in Island. Und was er eben auch gesagt hat, er findet, bevor man Verhandlungen mit der EU aufnimmt, sollte man sich ganz sicher sein, dass man das wirklich will. Bevor man eben ganz viel Geld und Ressourcen in die Verhandlungen steckt. Und er sagt, er findet es ganz wichtig, aber dass das jetzt demokratisch entschieden wird und die jeweils andere Seite hofft er, dass die das Ergebnis, egal wie es ausfällt, dann akzeptieren werden.
1: Jetzt hast du ja erzählt, die Insel ist total polarisiert. Das heißt, du hast sicher auch EU-Befürworter getroffen, oder?
0: Ja, vor allem in Reykjavik gibt es ganz, ganz viele EU-Befürworter, also die Regierung natürlich. Und wir waren da noch zu Besuch bei den jungen Europafreunden. Das sind ganz viele junge Leute, die super dolle dafür kämpfen, ein Ja zu bekommen an diesem 29. August. Die machen zum Beispiel TikTok-Videos, sie rufen Menschen an und versuchen, die zu überzeugen, dass ein Ja eine gute Idee ist. Da kam auch, während wir da waren, ein älterer Herr in deren Wahlkampfbüro, was sie da sogar haben, mitten in Reykjavik, und wollte einfach mal hören, so, was sind denn eure Argumente und warum sollte ich denn mit Ja stimmen? Also die diskutieren mit den Leuten, und deren Vorsitzender, ehrenamtlich, also das macht er in seiner Freizeit, ist Odin. Odin hat Mediendesign gelernt und steht kurz davor zu studieren. Der ist erst 22 und steckt da halt jetzt gerade richtig viel Zeit und Energie rein. Und der hat mir gesagt,
3: people have all kinds of different reasons, but my biggest reason for wanting the European Union is mainly wanting a stable currency.
0: Sein wichtigster Grund, warum er dafür ist, ist vor allem der Wunsch nach einer stabilen Währung. Denn die isländische Krone ist aufgrund ihrer geringen Größe super volatil. Also 400.000 Einwohner, und trotzdem führt das Land seine eigene Währung. Das sei doch irgendwie ein bisschen lächerlich. Und genau deshalb möchte er Teil der Europäischen Union werden und super gerne den Euro haben.
1: Kannst du noch mal ein bisschen konkreter werden, warum ihm dieses Ja und der Euro so wichtig ist?
0: Ja, dass der so gerne den Euro haben will, das liegt einfach daran, dass Island im Moment wirklich einfach sauteuer ist. Der Leitzins, der liegt bei fast 8%. Das heißt, es ist gerade für junge Leute wie ihn fast unmöglich, Immobilienkredite zu bekommen. Ganz viele von denen wohnen noch zu Hause, auch Odin. Und er hofft, dass durch die EU mehr Produkte importiert würden und auch im Supermarkt es dann günstiger würde, weil die isländischen Produzenten dann ihre Preise senken müssten, die halt wirklich unglaublich teuer sind. Aber er sagt eben auch, es geht auch um Sicherheit durch Gemeinschaft, Stichwort Grönland. Er sagt, er hat das Gefühl, dass Grönland im Januar, dadurch, dass es zu Dänemark gehört, was Teil der EU ist, dass es das letztlich geschützt hat, als Trump das übernehmen wollte. Und auch das ist ein Argument für ihn, warum er gerne in die EU möchte.
1: Wie wahrscheinlich ist denn eine Entscheidung für die EU?
0: Das ist ehrlich gesagt im Moment noch ganz schwer abzuschätzen. Also es ist echt ungefähr 50-50 in den Umfragen, und ich glaube, das wird eine sehr knappe Kiste, und das haben auch alle Leute gesagt, die ich dort gesprochen habe. Sie glauben, es wird sehr, sehr knapp. Also der Odin hat gesagt, er glaubt, es wird super knapp, aber er hofft auf, naja, 2-3%, die das Ja dann am Ende überwiegen wird. Aber es wird jetzt nicht irgendwie so, dass 70% für die Wiederaufnahme der Verhandlungen stimmen werden. Das glaube ich definitiv nicht.
1: Wie lange würde es dauern, bis Island in der EU ist und gegebenenfalls den Euro hat?
0: Also das würde schon einige Jahre dauern, denke ich. Also erstmal müssten ja die Verhandlungen wieder aufgenommen werden, dann erfolgreich abgeschlossen werden. Dann gäbe es noch ein zweites Referendum in Island, hat die Regierung versprochen. Also die Leute dürften dann nochmal darüber abstimmen, wollt ihr diesen Vertrag, sollen wir da wirklich beitreten? Dann müssten ja auch noch alle anderen EU-Staaten diesen Vertrag ratifizieren. Also ich würde sagen, 3 Jahre mindestens, vielleicht aber auch 5 bis 10.
1: Eine Frage habe ich zum Abschluss noch an dich. Glaubst du, ist die EU Islands letzte Rettung nach allem, was du in Island erlebt hast? Was denkst du?
0: Nein, also das würde ich auf gar keinen Fall sagen. Island geht es sehr gut, ist ja auch schon Mitglied im Schengen-Raum und im europäischen Wirtschaftsraum. Und wenn man jetzt an die Sicherheitspolitik denkt, auch da denke ich nicht, dass die EU Islands letzte Rettung ist. Also klar, die Sicherheitspolitik, sie haben keine eigene Armee und die USA ziehen sich jetzt immer weiter zurück aus der NATO. Aber die NATO ist dort schon auch noch präsent. Also da findet jetzt demnächst ab dem 22. bis zum 3. September eine Militärübung statt. Northern Viking heißt die. Die findet alle 2 Jahre statt. Und die ist jetzt eben auch wieder, da waren wir bei der großen Eröffnungszeremonie. Und die NATO ist einfach immer noch da. Die haben auch eine Basis. Und es gibt auch jetzt schon bilaterale Militärabkommen, zum Beispiel mit Finnland und Deutschland. Also da findet schon eine Annäherung an Europa statt. Also insofern würde ich definitiv nicht sagen, die EU ist Islands letzte Rettung. Die kommen auch, glaube ich, ganz gut klar, jetzt schon.
1: Danke dir, Jana, dass du heute bei uns im Podcast bist und uns aus Island erzählt hast.
0: Super gerne.
1: Um zu verstehen, warum das alles gerade jetzt passiert und was das für uns, für Europa strategisch bedeuten könnte, will ich mit dem Politikwissenschaftler Professor Dr. Maximilian Konrad sprechen. Er forscht an der Universität Island zur europäischen Integration. Herr Konrad, schön, dass Sie dabei sind.
4: Vielen Dank für die Einladung.
1: Herr Konrad, Sie forschen und leben in Island. Wie nehmen Sie die Stimmung im Land wahr?
4: Ich würde die Stimmung als sehr angespannt beschreiben, als Hoffnung auf der Ja-Seite, allerdings auch große Nervosität auf der Nein-Seite. Es ist auch eine enorm polarisierte Debatte, die da entstanden ist, in der tatsächlich auch viele Menschen der Diskussion ausweichen. Die Meinungsumfragen sind extrem eng. Das Ergebnis des Referendums wird aller Voraussicht nach extrem eng sein. Wir können auch sehen, dass es zumindest auf der Nein-Seite eine auffällig professionelle Kampagne gegeben hat, die ständig präsent zu sein scheint, die in bestimmten Punkten auch stark erinnert, inhaltlich an die Leave-Kampagne zu Brexit-Zeiten. Da kommt noch hinzu, dass es auch das Problem gibt, dass die beiden Hauptorganisationen auf beiden Seiten nicht gesetzlich verpflichtet sind, ihre Finanzquellen offenzulegen, was tatsächlich auch angemerkt wurde als etwas Problematisches. Und die Nein-Seite scheint tatsächlich in der öffentlichen Debatte deutlich stärker vertreten zu sein, wo man dann tatsächlich auch darauf hinweisen müsste, dass es auf der Nein-Seite sehr enge Verbindungen gibt, einerseits zwischen der größten Oppositionspartei, die auch den bezeichnenden Namen Unabhängigkeitspartei hat, dem Fischereisektor andererseits und dann auch noch der größten Tageszeitung des Landes, die tatsächlich eine außerordentlich einseitige Kampagne für ein Nein betrieben hat bisher.
1: Jetzt höre ich immer wieder, Fischerei ist für Island so wichtig. Es ist aber auch ein Reizthema. Können Sie uns erklären, warum?
4: Ja, es ist tatsächlich ein Reizthema und ich würde sagen, es ist ein Reizthema, weil damit die finanziellen Interessen einiger weniger großer Fischereibetriebe verknüpft sind. Es wird dann gerne in der öffentlichen Debatte so verkauft, dass die Fischbestände eine Naturressource sind, die dem isländischen Volk gehört. Aber tatsächlich ist es ja so in Island, dass in den 80er Jahren die Fischereigruppen an private Unternehmen verkauft wurden. So gesehen steht für private wirtschaftliche Interessen tatsächlich am meisten auf dem Spiel. Also die Fischereibetriebe fürchten natürlich durch einen EU-Beitritt den Wettbewerb von Fischereibetrieben aus anderen Mitgliedstaaten, wobei man dann eben auch wieder anmerken muss, es ist ja noch nicht einmal klar, ob die gemeinsame Fischereipolitik der EU in ihrer jetzigen Form überhaupt für Island gültig wäre. Das müsste eben in den Beitrittsverhandlungen geklärt werden. Das heißt, ob es eine Ausnahmeregelung für Island geben könnte. Und in dem Punkt hat die Europäische Kommission ja tatsächlich bereits Kompromissbereitschaft signalisiert.
1: Was bedeutet diese Abstimmung geopolitisch?
4: Ja, da müsste man wahrscheinlich erstmal einen Schritt zurückgehen und erklären, dass Island aktuell eine durchaus proeuropäische Regierung hat. Also wir haben im Moment eine Regierung, die seit Ende 2024 im Amt ist, die unmittelbar bei der Ankündigung des Koalitionsvertrages bereits angekündigt hat, dass vor 2027 eine Volksabstimmung zur Wiederaufnahme der Verhandlungen stattfinden würde. Und ich glaube, das hätte so nicht stattgefunden, wenn es nicht die veränderte geopolitische Situation gegeben hätte. Also wenn Trump nicht schon relativ früh angefangen hätte, über Grönland zu reden. Also das hat auf jeden Fall dem ganzen Prozess eine neue Dynamik gegeben. Das hat dann auch dazu geführt, dass die Volksabstimmung jetzt schon früher als wie angekündigt vor Ende 2027 stattfinden wird. Also da muss man dann natürlich sagen, die Anmerkungen, die Trump zu Grönland gemacht hat, wurden hierzulande wahrgenommen, auch intensiv diskutiert, auch mit einer gewissen Nervosität diskutiert. Sie haben die Debatte durchaus wiederbelebt. Also ich würde sagen, ohne diese veränderte geopolitische Situation wäre eine Wiederaufnahme der EU-Verhandlungen sehr unwahrscheinlich gewesen, weil es einfach kein Wahlkampfthema ist, mit dem man hier Wahlen gewinnt.
1: Eine Frage, die ich noch hatte, weil sie gesagt hat, sie haben Trumps Aussagen wahrgenommen, aber haben die Isländer auch Angst vor Trump?
4: Also ich würde schon sagen, dass es mit großer Nervosität, wie gesagt, aufgenommen wurde. Also er hat ja Anfang 2025 zum ersten Mal derartige Bemerkungen gemacht und dann 2026 Anfang des Jahres das Ganze nochmal konkretisiert oder wiederholt und dann zuletzt auch auf dem NATO-Gipfel in Ankara. Also Angst ist vielleicht der falsche Ausdruck, würde ich sagen, aber man nimmt auf jeden Fall wahr, dass diese Vorstellung, dass die USA der große Sicherheitsgarant für Island sind, dass das in der aktuellen Situation nicht mehr so zieht. Dieser Sicherheitsaspekt, der führt dann sicher auch dazu, dass die EU als quasi so als Ersatz für die Vereinigten Staaten dann wahrgenommen werden.
1: Von Seiten der EU, welche strategische Bedeutung hat Island für die EU?
4: Also da spielt natürlich einerseits die Lage des Landes im Nordatlantik eine große Rolle. Es wird ja da oft gesprochen von einer Linie, die sich von Grönland, Island zu Großbritannien durch den Nordatlantik zieht. Also aus strategischer Hinsicht wird oft darauf hingewiesen, dass Island aus dem Grunde gerade strategisch wichtig ist.
1: Wir haben vorher von unserer Korrespondentin von horrenden Preisen gehört. Wenn die Isländer sich jetzt anschließen würden, würde dann mein Islandurlaub günstiger werden?
4: Also mit Sicherheit nicht kurzfristig, weil das Land ja dann auch nicht automatisch in den Euro aufnehmen könnte. Es müsste natürlich erstmal die Kriterien dafür erfüllen. Mittel- bis langfristig würde ich schon damit rechnen, dass ein Islandurlaub dann günstiger werden würde. Wobei günstiger vielleicht nicht unbedingt günstig heißen muss. Also ich denke, dass die Lebenshaltungskosten in Island natürlich deutlich sinken werden. Aber das heißt nicht, dass sie dann auf ein deutsches Niveau oder auf ein europäisches Niveau unbedingt sinken werden.
1: Island ist ein NATO-Mitglied, hat aber keine eigene Armee. Mhm. Welche Lücke soll eine engere EU-Bindung da schließen?
4: Also die Vorstellung ist ganz einfach, dass die EU die Rolle der Vereinigten Staaten da übernehmen kann. Man nimmt eben wahr, dass die USA unter Trump kein verlässlicher Sicherheitsgarant mehr sind. Jemand muss diese Lücke schließen und da werden die Hoffnungen eben aktuell in die EU gesetzt.
1: Was hätte die EU eigentlich davon, wenn Island beitritt?
4: Also ich würde sagen, dass die EU natürlich ein Interesse daran hat, eine weitere starke Demokratie mit starken demokratischen Institutionen und Traditionen aufzunehmen. Island ist weltweit immer unter den führenden Ländern in Fragen der Gleichstellung der Geschlechter beispielsweise gewesen. Es ist auch ein sehr wohlhabendes Land, sodass es im Endeffekt dann im Falle einer Mitgliedschaft auch zu den Nettozahlern gehören würde.
1: Und was passiert nach dem 29. August dann eigentlich konkret bei einem Ja oder bei einem Nein?
4: Also bei einem Ja, da fängt dann tatsächlich der komplizierte Prozess an, dann werden die Verhandlungen wieder aufgenommen. Aber es gilt dann natürlich auch, die konkreten verfassungsrechtlichen Hürden zu überwinden. Es würde dann hoffentlich zu einer noch lebhafteren Debatte kommen hier im Lande. Aber wie gesagt, es müsste dann erst einmal zu Ende verhandelt werden. Es müssten vor allem die eher problematischen Kapitel der Verhandlungen zufriedenstellend beendet werden. Dann müsste die Verfassung geändert werden. Dann müsste es Parlamentswahlen geben. Dann müsste es ein zweites Referendum geben. Also da käme schon noch einiges auf das Land zu. Im Fall eines Nein würden wir einfach beim Status quo bleiben. Also Island wäre weiterhin im europäischen Wirtschaftsraum, sodass sich in dem Punkt tatsächlich nichts ändern würde.
1: Herr Konrad, ich fasse es noch mal kurz zusammen. Bei einem Ja könnten die Verhandlungen relativ schnell vorangehen, aber am Ende stünde nicht nur noch eine zweite Volksabstimmung über den echten Beitritt dann bevor. Und bei einem Nein bliebe erstmal alles, wie es ist. Island weiter eng mit der EU verflochten, aber ohne Sitz am Verhandlungstisch.
4: Ganz genau.
1: Dann danke ich Ihnen für Ihre Einschätzungen und für die Einordnungen.
4: Sehr gerne.
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1: 14 Uhr. Russland greift während Wadefuhl-Besuch vor Ort von Kiew an. Klingbeil wirbt für EU-weite Übergewinnsteuer für Ölkonzerne. Rufe nach Konsequenzen nach Ausschreitungen bei DFB-Pokal. Das Wetter wechselhaft, örtlich Schauer und Gewitter bis 23 Grad. Mein Name ist Frank Wornert. Während des Besuchs des deutschen Außenministers Wadefuhl in Kiew hat Russland einen Vorort der ukrainischen Hauptstadt angegriffen. Das ukrainische Militär spricht von mindestens 3 ballistischen Raketen. Auch in Kiew gab es deshalb Luftalarm. Aus Kiew ARD-Korrespondent Florian Kellermann.
2: Das derzeit größte Problem der Ukraine ist die Flugabwehr. Sie verfügt nicht mehr über genügend Abfangraketen für das US-System Patriot und ist damit praktisch schutzlos gegenüber russischen ballistischen Raketen. Wadefuhl sicherte der Ukraine weitere Unterstützung zu, damit sie sich im Krieg gegen Russland verteidigen könne. Von der Unterstützung der Ukraine profitiere Deutschland, etwa dadurch, dass Unternehmen bei der Drohnenproduktion zusammenarbeiten.
1: Neuer Vorstoß zu Übergewinnsteuer für Ölkonzerne. Wegen der hohen Spritpreise haben Bundesfinanzminister Klingbeil und 5 seiner EU-Kollegen gefordert, die Gewinne von Mineralölfirmen zu besteuern, die stark vom Iran-Krieg profitieren. Sie müssten mithelfen, die Belastung für die breite Bevölkerung zu verringern. Weniger Straßen und Parkplätze in den Städten. Das sollte aus Sicht des Deutschen Städtetages ein Schritt sein beim Thema Hitzeschutz. Präsident Jung sagte der Neuen Osnabrücker Zeitung, jeder Baum sei ein Segen für eine Stadt und für neue Bäume oder Regenspeicher müsse man Platz schaffen. 6-spurige Straßen könnten nicht länger die Lösung sein. Es ist der erste öffentliche Auftritt nach seinem Urlaub. Bundeskanzler Merz besucht heute Nachmittag das Waldbrandgebiet in der Eifel in Nordrhein-Westfalen. Dort will er mit Einsatzkräften sprechen. ARD-Reporter Thomas Wenkert.
3: Das Feuer im Hürtgenwald in Eifel war das größte in der Geschichte von Nordrhein-Westfalen. Eine Fläche von 300 Hektar wurde zerstört. Für die Einsatzkräfte war der Löscheinsatz eine große Herausforderung, da sich in dem Waldgebiet auch noch Weltkriegsmunition befindet. In Spitzenzeiten waren rund 1.800 Kräfte im Einsatz. Auch die Bundeswehr unterstützte die Löscharbeiten.
1: Nach der folgenschweren Autofahrt durch eine Fußgängerzone von Hofgeismar in Nordhessen läuft die Aufarbeitung. Die Polizei hat uns gesagt, dass der Fahrer des Wagens noch in einer Klinik liegt. Sein Gesundheitszustand galt zuletzt als kritisch. Laut Polizei hatte der Mann gestern am Steuer einen medizinischen Notfall. Sein Wagen fuhr dann durch die Hofgeismarer Fußgängerzone. 8 Menschen wurden verletzt. Dutzende Verletzte, darunter mehr als 30 Polizisten. Nach der Eskalation beim DFB-Pokalspiel zwischen Mannheim und Kaiserslautern werden Konsequenzen gefordert. Der Deutsche Fußballbund kündigte Strafen an. Ähnlich äußerte sich Baden-Württembergs Innenminister Hagel. ARD-Reporter Matthias Wiest.
4: Das war kein normales Derby, sagte Hagel. Wer den Fußball als Bühne für Gewaltexzesse missbrauche, sei kein Fan, sondern ein Krimineller. Man werde diese, so wörtlich, Typen entsprechend behandeln. Auch die beiden Trainer Rui Mota und Thorsten Lieberknecht verurteilten das Verhalten der aggressiven Fans als nicht akzeptabel. Damit sei das hohe sportliche Niveau des Spiels in den Hintergrund gerückt.
1: Die Fußballerinnen von Eintracht Frankfurt haben das erste Bundesligaspiel der Saison gewonnen. 2:0 gegen den 1. FC Köln. Das waren die Nachrichten. Das Wetter? Sonne und dichte Wolken wechseln sich ab. Örtlich gibt es Schauer und Gewitter. Gegen Abend kaum noch Regen bei 18 bis 23 Grad. Morgen Sonne und Wolken bei ähnlichen Werten wie heute und die weiteren Aussichten am Montag meist sonnig bis 26 Grad. Am Dienstag einzelne Schauer bis 25 Grad. Die Zeit? Es ist jetzt 14.04 Uhr.
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1: Vorsicht auf der A44 Kassel Richtung Dortmund. Zwischen Dreieck Kassel Süd und Kreuz Kassel West steht ein defektes Fahrzeug auf dem Beschleunigungsstreifen. Vorsicht auch auf der A45 Aschaffenburg Richtung Gießen. Zwischen Wölfersheim und Münzenberg eine ungesicherte Unfallstelle. A3 Würzburg Richtung Frankfurt zwischen Bessenbach-Walderschaff und Hüßbach 3 Kilometer Stau. Die A3 Köln Richtung Frankfurt ist zwischen Montabaur und Raststätte Heiligenroth West nach einem Unfall gesperrt, derzeit 2 Kilometer Stau. A7 Fulda Richtung Würzburg zwischen Fulda Dreieck und Bad Brückenau-Wildflecken 7 Kilometer Stau ab der Raststätte Utrichshausen. A8 Stuttgart Richtung Karlsruhe zwischen Pforzheim Süd und Pforzheim Ost 1 Kilometer stockender Verkehr. A8 Stuttgart Richtung München zwischen Eichelberg und Mühlhausen, 3 Kilometer Stau, die Unfallstelle ist geräumt. Und A671 Mainz Richtung Wiesbaden zwischen Mainz am Möhneburg und Wiesbaden-Mainzer Straße, einspurige Verkehrsführung wegen Bergungsarbeiten.
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5: Gavin Sexton kämpft gegen Tabuthemen in der Sexualität und setzt sich für Aufklärungsarbeit ein. Einen modernen Umgang mit Leistungsdruck und mentaler Gesundheit. Wie schaffen Sie das, Themen, wenn es um Sexualität geht, das jugendfrei zu formulieren?
6: Wie schaffe ich das? Also ehrlich gesagt, in der Regel ist es nicht erforderlich in der Arbeit, die ich tue, aber ich gebe mir immer Mühe, einfach sehr bodenständig, sehr sachlich, sehr nahbar, empathisch und wenig verrucht über diese sehr normale Sache zu sprechen. Das tue ich ohnehin immer und ich bin es auch gewohnt, gewisse Begrifflichkeiten nicht zu verwenden, wenn es erforderlich ist, schon allein durch was man im Internet so an Regeln zu beachten hat, natürlich.
5: Ja, Sie erleben das wahrscheinlich dann als Paar- und Sexualtherapeut, wie Menschen vielleicht dann noch mit diesem Tabuthema umgehen. Wobei die, die zu Ihnen kommen, haben das wahrscheinlich nicht, oder wie ist das?
6: Doch, die haben das sehr, sehr stark. Also Menschen, Männer, die zu uns kommen, kommen zu uns nicht, weil sie ganz entspannt über diese Thematik sprechen können, sondern ganz im Gegenteil. Da ist sehr viel Leidensdruck und der Leidensdruck ist auch das, was sie dann zu uns in die Beratung treibt, und für viele ist es eine riesige Überwindung, mit einer anderen Person über Sexualität erstmal grundsätzlich zu sprechen, aber dann auch noch sich in diesem Kontext auch verletzlich zu zeigen, darüber zu reden, hey, bei mir läuft das eine oder andere nicht so gut, ich fühle mich unwohl. Das ist für viele eine große Überwindung.
5: Wie nehmen Sie dann den Menschen die Angst, die ja dann auch dabei ist?
6: Also, was viele Paar- und Sexualtherapeuten bei uns im Team machen, ist, sie sprechen tatsächlich auch über ihre eigenen Erfahrungen. Viele bei uns im Team kennen ähnliche Leidensgeschichten, sexuelle Funktionsstörungen, Anspannung, Unsicherheit, Probleme mit dem Selbstwert, Verkopftheit und thematisieren die dann tatsächlich auch, was dann dem Gegenüber das Gefühl gibt, hey, ich bin gesehen, wir bewegen uns hier auf Augenhöhe, ich werde nicht bewertet, der andere begibt sich sozusagen auf meine Augenhöhe und das hilft auf jeden Fall dabei, dann in eine entspannte Kommunikation zu gehen.
5: Bei Ihnen ging's los mit einem Blog. Inzwischen haben Sie eine Gesellschaft für männliche Sexualität gegründet, die Love Better Gesellschaft, und Sie haben sich auf die Beratung von Männern spezialisiert. Sie wollten eigentlich mal Sportjournalist werden. Wo fangen Sie denn an, wenn Sie Ihre Geschichte erzählen sollen?
6: Also mir war es auf jeden Fall immer wichtig, was Relevantes zu machen. Ich war als junger Mann, bis heute bin ich das auch immer noch, sehr ideologisch. Ich wollte immer was tun, das einen gesellschaftlichen Mehrwert hat. Gleichzeitig hatte ich immer die Passion mit dem Sport. Und wie ich dann sportjournalistisch tätig geworden bin bei einem TV-Sender in Bayern, in München, habe ich dann aber relativ schnell gemerkt, dass es mir eigentlich zu wenig ist, über so eine Thematik, die in Anführungszeichen eher unwichtig ist, hat natürlich schon einen gesellschaftlich gewissen Mehrwert, aber dass ich Lust habe, mehr direkt am Menschen zu arbeiten. Und gleichzeitig habe ich einfach gemerkt, dass ich auch ein Freigeist bin und dass ich irgendwie mir meinen eigenen Raum schaffen muss, in dem ich kreativ sein kann, in dem ich die Dinge tun kann, an die ich glaube. Und so ist für mich dann einfach klar geworden, ich muss den Schritt in die Selbstständigkeit machen, ich muss mich mit einem Thema befassen, das ich für wirklich wichtig erachte. Und das war so eigentlich der Startpunkt.
5: Wie ging das los mit dem Blog? Da haben Sie ja wirklich sehr Persönliches geschrieben. Das kostet ja auch Überwindung.
6: Das hat mich sehr viel Überwindung gekostet. Mir war das Thema aber damals so unglaublich wichtig. Mir war es sehr, sehr wichtig, diesen Weg zu gehen, dass ich diese Überwindung auch aufbringen konnte. Das war ein großer Kampf. Das war nicht einfach. Damals als junger Erwachsener nach dem Studium, während sich alle gerade in ihren Jobs einfinden, da diesen sehr individuellen Weg zu gehen. Aber das habe ich getan und nach 6 Monaten hat dann dieser Blog damals, dieses Online-Magazin, sehr viel Traktion bekommen. Also ich hatte nach kurzer Zeit 100.000 monatliche Leser und in dem Moment wurde es dann für mich zum Selbstläufer, weil ich einfach gemerkt habe, das ist gefragt, das ist relevant, Menschen sind dankbar dafür und seitdem bin ich diese Welle sehr, sehr gerne geritten, ohne zurückzuschauen.
5: Wie haben Sie es geschafft, dass es Ihnen nicht mehr schwerfällt, über die eigene Verletzlichkeit zu sprechen?
6: Durchmachen in erster Linie. Also für mich war das ein riesiges Thema. Ich habe viele Unsicherheiten und wahrgenommene Schwächen mein Leben lang gehabt, als Kind, als Jugendlicher, als junger Erwachsener. Ich habe die mit mir selber rumgetragen, mein Leben lang. Ich dachte, es ist unmöglich, einer anderen Person von diesen Unsicherheiten, von diesen in Anführungszeichen Schwächen zu berichten. Das wäre ein kompletter sozialer Selbstmord. Und irgendwann mal bin ich dann auf Menschen getroffen, die mir das anders vorgelebt haben und haben mir diese Türe aufgezeigt. Hey, man kann offen auch als Mann über Unsicherheiten sprechen, man kann sich verletzlich zeigen. Und dann habe ich das mit Trippelstritten angefangen, versucht, mich auch selber zu trauen und festgestellt, dass es unglaublich befreiend ist. Und bin auch an den Punkt gekommen, dass ich meine Identität nicht mehr an meinen Stärken und Schwächen festmache, sondern meine Identität ist was Tieferes. Und die Stärken und Schwächen, die sind etwas, die so in meinem Orbit quasi auch mit stattfinden, aber die haben nichts mit mir im Kern zu tun. Und das macht es mir heutzutage ziemlich einfach, auch durch die viele Übungen über Schwächen, Unsicherheiten ganz offen und transparent zu reden.
5: Ist es so wie eine Mission geworden, also sich für einen modernen Umgang mit Leistungsdruck und mentaler Gesundheit einzusetzen?
6: Das ist meine Mission, jetzt seit 10 Jahren. Ich habe festgestellt, es ist ein Thema, das sozial, gesellschaftlich komplett unterbesetzt ist, bis heute noch viel zu wenig darüber gesprochen wird, gleichzeitig aber extrem viel stattfindet. Fast ein gesellschaftliches Damoklesschwert, das wir so ein Stück weit haben in der Sexualität, in der Partnerschaft. Und meine Mission ist es, dieses Thema möglichst präsent medial zu vertreten und anzusprechen. Ja.
5: Jetzt sind es vor allem Männer, auf die Sie sich spezialisiert haben als Sexualtherapeut. Mit welchem Thema kommen die denn vornehmlich zu Ihnen?
6: Wir haben so 3 große, sage ich jetzt mal, sexuelle Funktionsstörungen, schlimmes Wort, was viele Männer umtreibt. Und das ist einmal ganz klassisch die erektilen Dysfunktionen, also Erektionsschwierigkeiten. Wir haben das Thema vorzeitiger Samenerguss, was viele Männer umtreibt, also dass sie quasi in der Sexualität nicht diese Ausdauer in Anführungszeichen haben, die sich vielleicht gewünscht ist von sich selbst, von der Partnerin, vom Partner. Und dann gibt es auch noch ein Thema, worüber wenig gesprochen wird, und das sind Orgasmushemmungen, also auch die Unfähigkeit als Mann, zuverlässig einen Höhepunkt in der Sexualität zu erleben.
5: Einen Begriff haben Sie jetzt nicht genannt, auf den ich aber sehr häufig in der Vorbereitung gestoßen bin, nämlich der Leistungsdruck.
6: Mhm, genau, der Leistungsdruck, das kommt dann sozusagen eine Etage tiefer. Ne? Wir haben die Symptomatik an der Oberfläche, das ist die Funktionsstörung dann meistens, also zum Beispiel die Erektionsschwierigkeiten. Und dahinter dann stellt sich natürlich dann immer die große Frage, ja, aber warum ist das denn eigentlich so, warum habe ich denn dieses Problem? Und hier kommt dann ganz, ganz häufig der Leistungsdruck ins Spiel. Also eine zentrale Ursache für die Schwierigkeiten sehr, sehr vieler Männer ist, dass sie sehr verkopft in die Sexualität gehen, dass sie viel Druck spüren, Anspannung, bis hin zu Versagensangst. Wir haben Männer, die fast schon Panikattacken in der Sexualität erleben, Herzrasen, schwitzige Hände und einfach ihre ganze Männlichkeit, ihren ganzen Wert als Mann auf dem Prüfungsstand sehen in der Sexualität. Das ist ein sehr verbreitetes Problem. Und man muss auch sagen, dass Männer natürlich verschiedene Ausmaße dieser Problematik haben können, ohne dass es automatisch ein sexuelles Problem wie zum Beispiel Erektionsschwierigkeiten führen muss. Es kann die Sexualität einfach nur stark natürlich negativ beeinflussen.
5: Jetzt appellieren Sie für Leichtigkeit. Das sagt sich nur so einfach, wenn ein Mann einfach nicht kann und dann kommt jemand und sagt, ja komm, bring ein bisschen mehr Leichtigkeit rein. Es wird wahrscheinlich nicht funktionieren. Also
6: richtig.
5: Wie vorgehen?
6: Richtig. Es ist ein mehrstufiger Prozess und es ist oftmals nichts, was von heute auf morgen sich einfach verändert, ne? Weil wir sprechen hier über innere Überzeugungen, die Menschen in sich tragen, die sich halt über viele, viele Jahre, oft Jahrzehnte gebildet haben und die sind nicht von heute auf morgen mit einem gut gemeinten Ratschlag und einem Klaps auf die Schulter plötzlich über Bord geworfen. Es ist meistens eine Reise zu sich selbst. Es ist ein Auseinandersetzen mit den eigenen inneren Überzeugungen, ein Auseinandersetzen damit, was projiziere ich eigentlich auf Sexualität? Was denke ich unterbewusst, was Sexualität ist, was gute Sexualität ausmacht? Was glaube ich, was attraktive Männlichkeit ausmacht? Was glaube ich zu wissen, was meine Partnerin eigentlich will? Häufig ist es ein unklares Feld, weil nicht vernünftig kommuniziert wird. Das ist für viele Paare ein großes Thema. Und dann auf dieser Reise zu sich selbst, in den eigenen Gefühlen und den eigenen Glaubensmustern, die man in sich trägt, können dann diese Glaubensmuster mit der Zeit abfallen. Weil wenn sie dann bewusst ins Sonnenlicht gerückt werden, stellen dann viele Männer fest, das ist nichts, woran ich glauben muss, das ist nichts, was mir dient, das ist auch nichts, was stimmt. Und darüber dann fallen die ab und dann kann mehr Leichtigkeit dann kommen.
5: Es klingt ja eher wie eine psychologische Beratung, die Sie da machen.
6: Es ist eine Mischung aus unterschiedlichen Dingen. Also so eine sexuelle Problematik ist häufig kein triviales Problem. Es ist komplex, es ist multifaktoriell. Der psychologische Aspekt ist natürlich sehr, sehr stark vertreten. Und ich würde sagen, bei fast allen Männern, die zu uns kommen, spielt es auch eine zentrale Rolle. Aber es gibt natürlich auch noch andere Ebenen. Es gibt zum Beispiel die beziehungsdynamische Ebene. Also es ist nicht nur ein isoliertes Thema dann bei dem Mann selbst, sondern auch, welche Beziehungsdynamik habe ich mit meinem Partner oder meiner Partnerin. Die körperliche Facette kommt mit dazu. Wie gut kenne ich meinen Körper? Wie gut kann ich meinen Körper steuern? Wie gut kann ich ihn kontrollieren? Wie gut kann ich mit ihm umgehen? Also es gibt unterschiedliche Dinge, die eine Rolle spielen. Und wir müssen in der Zusammenarbeit immer halt einfach schauen, an welchen Baustellen müssen wir eigentlich ran? Wo gibt es in Anführungszeichen Defizite? Wo gibt es Themen, die betrachtungswürdig sind?
5: Inwiefern binden Sie die Partnerin mit ein?
6: Insofern, wie sie es möchte und auch wie der Mann es möchte. Wir bieten ganz absichtlich diese Beratung wirklich erstmal nur an die Männer an, weil das für viele Männer schon ein groß genuger Schritt ist. Und viele auch zu uns kommen und sagen, ich habe mit meiner Partnerin da noch nie drüber gesprochen und ich möchte das auch nicht. Und was dann aber häufig passiert, ist, dass im Zuge der Begleitung dann sich das verändert. Und wir haben auch viele Paarübungen und schulen auch viel in dem Thema sexuelle Kommunikation. Also wie können wir gesund und authentisch und funktionierend über Sexualität kommunizieren, weil über Kommunikation, das ist ein ganz, ganz großer Schlüssel für eine leichte und erfüllte Sexualität. Über sexuelle Kommunikation kann sehr, sehr viel Leichtigkeit entstehen, sehr, sehr viel Heilung entstehen. Und es tut den meisten Paaren extrem gut.
5: Gavin Sexton bei uns, Paar- und Sexualtherapeut. Wir wollten darüber sprechen, wie wichtig die Kommunikation in der Sexualität ist. Viele Menschen haben Hemmungen dabei. Wie schaffen Sie es dann, offen über das Thema Sexualität zu sprechen?
6: Ich glaube, es macht sehr viel, wenn man selber einfach ausstrahlt, dass Sexualität für einen selbst was ganz Normales ist. Es macht viel, wenn man eigene Verletzlichkeit auch auf den Tisch packt. Und wir machen eigentlich die Erfahrung, dass wenn das Fass einmal aufgeplatzt ist, ja, wenn man so will, dass es dann nach kürzester Zeit für die meisten Menschen überhaupt kein Thema mehr ist, in einer offenen Kommunikation über dieses Thema zu sein, weil man dann plötzlich ganz schnell merkt, es passiert gar nichts. Und ganz im Gegenteil, es fühlt sich richtig gut an, es fühlt sich super befreiend an, super heilsam an. Und mehr braucht es dann häufig gar nicht. Es braucht häufig nur dieses Quäntchen Mut, diese Schwelle einmal zu übertreten, würde ich sagen.
5: Jetzt haben Sie nur eben das Beispiel genannt. Viele Männer kommen zu Ihnen, die haben beispielsweise Erektionsprobleme, wollen darüber gar nicht in der Partnerschaft sprechen. Also wie dann kommunizieren?
6: Ja, das ist eben das, der Prozess, der dann eben vor Ihnen liegt. Also für viele ist es dann erstmal leichter, in diesem anonymeren Setting über das Internet, also digital, wir sind ja ausschließlich digital, mit uns sprechen zu können, mit einer Person, die auch nicht nah an einem selbst dran ist, dann im ersten Schritt. Und dann geben wir aber einfach klare inneren Einstellungen, innere Haltungen mit an die Hand und auch Kommunikationsmöglichkeiten, Kommunikationstools, wie dann eine sexuelle Kommunikation auch in der Partnerschaft eröffnet werden kann.
5: Wie würden Sie das, wenn Sie das jetzt durchspielen, wie würde dann so ein Gespräch laufen?
6: Also ein ganz typisches Instrument, was wir Paaren ans Herz legen, ist zum Beispiel die Zwiekommunikation. Es funktioniert im Prinzip so, dass jeder Partner einfach 20 Minuten Zeit hat, völlig frei von Themen zu erzählen, die ihn gerade beschäftigen, einfach von, wie wir sagen, von der eigenen Insel so ein bisschen zu teilen. Und diese 20 Minuten gehören wirklich dieser Person und nur dieser Person. Es ist kein Dialog, es ist ein Monolog. Und wenn eine Pause entsteht, dann ist eine Pause da. Und was dadurch passiert, dadurch, dass eine Person diesen Raum bekommt, ist, dass immer wichtigere, immer emotional bedeutsamere Themen dann auch auf den Tisch kommen und sich aufdrängen. Und häufig braucht es dann diesen Raum, dass dann plötzlich passiert, dass ich so ein Thema dann auch anspreche. und dann wir als Paar die Möglichkeit haben, in diese tiefe, intime Form der Kommunikation einzutreten. Und das ist eine Möglichkeit, wie das gelingen kann.
5: Also der Schlüssel zur Kommunikation ist erstmal, sich zu überwinden, die schwierigen Themen anzusprechen. Das lässt sich so zusammenfassen.
6: Ja. Richtig. Und dann geht es darum, man kann mit seichten Themen beginnen. Man muss nicht sofort mit dem großen Lebensthema um die Ecke kommen, mit dem, womit man sich selber unfassbar schlecht fühlt. Man kann mit seichten Themen in die sexuelle Kommunikation reinstarten. Man kann drüber sprechen, hey, mir hat es heute Abend gefallen, wie du mich an Stelle XY berührt hast. Für mich war es richtig schön, wie du mich in diesem Moment angeschaut hast. Oder was sage ich das wie, hey, heute habe ich mich tatsächlich ein bisschen nervös gefühlt, weil ich dich so eine tolle Frau finde, zum Beispiel. Ne? Seichte Dinge, und von dort aus können wir uns dann weiter manövrieren. Aber häufig ist, wie gesagt, die Beobachtung, wenn einmal das Fass aufbricht, dann kann eine sehr schöne Kommunikation entstehen.
5: Wie lange dauert dieser Prozess, wenn die Männer zu Ihnen in die Beratung kommen? Also, Sie haben ja gesagt, es geht nicht von heute auf morgen. Mhm. Aber was ist vielleicht so ein Durchschnitt?
6: Also, wir sagen immer, jeder Mann sollte schon bereit dazu sein, mal mindestens 4 Monate in diesen Prozess zu investieren an Zeit und an Aufwand. Ne? Es braucht häufig auch ein bisschen länger, es geht auch manchmal viel, viel schneller, aber ist halt auch eben ganz, ganz wichtig, sich gerade bei diesem Thema, was sehr sensibel ist und psychologisch sehr, sehr sensibel auch ist, sich keinen Druck zu machen. Ne? Viele kommen zu uns und sagen so, also es muss jetzt ganz schnell weg, ich habe gerade eine neue Person kennengelernt und ich will, dass das jetzt läuft. Und dieser Druck sorgt dafür, dass sich der Leistungsdruck auch festhält, dass sich überhaupt nicht lösen kann. Deswegen ist ganz, ganz wichtig, dass Männer sich Raum nehmen. Und da sagen wir, nimm dir einfach mal wirklich mindestens 4 Monate Zeit.
5: Markus aus Ludwigsburg schickt zum Beispiel eine Frage ins Studio, dass dann Ihre Herausforderung, dass dann die Antwort jugendfrei zu bringen, denn er möchte ein paar Tipps haben. Zum Beispiel, wenn ich zu wenig Steifheitserektion lange halten kann, wie kann ich das eventuell mental verbessern und wie kann ich einen vorzeitigen Samenerguss hinauszögern, wenn man schon so offen spricht, schreibt er. Das ist wahrscheinlich Ihr tägliches Geschäft, solche Fragen.
6: Das ist genau unser tägliches Geschäft. Und deswegen muss ich natürlich wie immer damit anfangen zu sagen, generische Tipps sind im sexuellen Kontext schwierig, weil Tipps setzen immer an der entsprechenden Ursache an. Wir müssen immer zuerst die richtige Ursache identifizieren. Deswegen muss immer ein bisschen mit Vorsicht zu genießen an der Stelle. Ganz grundsätzlich ist es so, wenn man merkt, die Festigkeit des Glieds ist nicht so stabil über einen längeren Zeitraum, kann das auch häufig darauf hindeuten, dass im eigenen Körper zu viel Anspannung gehalten wird. Wenn wir in unserem Becken, im Intimbereich, die Po-Muskulatur, die Oberschenkelmuskulatur zu viel Spannung halten, und viele Männer machen das sehr, sehr gerne, weil sie sich das so antrainieren über die Selbstliebe über die Jahre, dann wird die Blutzirkulation verhindert und Männer fangen dann an, weniger zu spüren und auch die Standfestigkeit kann dann so nachlassen. Das heißt, es empfiehlt sich, da mal zu schauen, wie viel Anspannung trage ich eigentlich in meiner Muskulatur im Liebesspiel. Ist da eine Grundspannung die ganze Zeit oder bin ich eigentlich ziemlich entspannt? Und das dann gegebenenfalls auch im Liebesspiel, entweder in gemeinsamen Übungen mit der Partnerin oder auch mit sich selbst zu trainieren, die Masturbation umzustellen, bewusster mit dem eigenen Körper dabei umzugehen, ist, was das schon sehr, sehr viel bewirken kann. Darüber hinaus ist es so, dass wir einfach beobachten, dass viele Männer mit einer relativ großen Verkopftheit in der Sexualität unterwegs sind. Das heißt, es findet kein wirkliches Loslassen statt, kein Fallenlassen, kein Hingeben, kein Hemmungsloswerden, sondern wir Männer sind häufig dann die ganze Zeit recht kontrolliert und der Kopf, der Verstand, der läuft mit. Das ist eine Problematik, die dann auch zu einem Standfestigkeitsverlust führen kann. Und da geht's dann halt drum, herauszufinden, was sind denn eigentlich die Gedanken, die ich mir mache und warum sind mir diese Gedanken wichtig? Was versuche ich damit eigentlich zu bewirken? Und dann mal einfach damit zu spielen, ganz intentional, mehr auf die Körperlichkeit in der Sexualität zu achten, sich einfach mal in die Richtung selber zu lenken, zu sagen, hey, ich achte mal bewusster auf, wie fühlt sich diese Berührung eigentlich an? Wie fühlen sich die Haare meines Partners oder Partnerin an? Wie fühlen sich die Lippen an? Wie fühlt sich emotional der Blickkontakt an? Also über diese haptischen Erlebnisse mehr in den Moment zu kommen, kann eine interessante Erfahrung sein, die dann auch dabei hilft.
5: Was ich daraus höre, es geht ganz viel darum, sich selbst erstmal zu beobachten und dann Veränderungen zu bringen, also mehr in das Spüren zu kommen. Ist das Spüren vielfach verloren gegangen?
6: Das Spüren ist vielfach verloren gegangen. Das ist eines der zentralsten Probleme. Wir reden hier nicht nur über den Körper. Also der Körper ist natürlich unser Vehikel in der Sexualität ein Stück weit. Da ist es so, dass über die Art und Weise, wie wir Selbstbefriedigung betreiben, das ist ein sehr unbewusster Prozess. Wir kriegen da nie großartig Aufklärung, das wird nicht gelehrt. Das wird häufig zu einer sehr kurzen und zielfokussierten Angelegenheit für viele Männer und da geht Körperbewusstsein verloren. Das ist dann auch mit unserer Aufgabe, wieder dieses Körperbewusstsein herbeizuführen, weil das für eine erfüllte Sexualität gar nicht so unwichtig ist, gerade wenn wir über das Thema vorzeitigen Samenerguss sprechen. Dann ist es aber auch so, dass viele Männer auch von der eigenen Gedanken- und Emotionswelt zu gewissen Teilen abgeschnitten sind. Das heißt, es besteht keine Bewusstheit darüber, welche Gedanken finden denn gerade bei mir statt und wie fühle ich mich denn eigentlich gerade, welche emotionale Qualität erlebe ich gerade in der Sexualität. Und da die Taschenlampe drauf zu leuchten und Männer wieder ins Gefühl zu holen, ist ein ganz großer Schlüssel fürs Lösen von Problemen, für eine erfülltere Sexualität, aber auch für ein erfüllteres Leben insgesamt tatsächlich.
5: Also es klingt, dass Sie in der Beratung dann sehr viel weitergehen noch. Also es geht erstmal um das Spüren, aber dann um die Gedanken, die Sie ansprechen, um ein Bewusstsein. Klingt eher ganzheitlich.
6: Es ist ganzheitlich. Sexualität ist ja auch kein Feld, das man isoliert betrachten kann. Und alles, was wir in der Sexualität tun, wirkt sich auch auf Partnerschaft, auf Lebensqualität, auf Selbstwertgefühl, auf Selbstbewusstsein aus. Am Ende des Tages sind aber die Werkzeuge, die wir auch mit an die Hand geben, welche, die nicht nur in der Sexualität halt dann bewirken können, sondern im ganzen Leben große Auswirkungen haben können.
5: Bin ich gut genug, ist der Titel Ihres Buchs, das Sie verfasst haben über den Selbstwert. Und Sie fangen da ganz früh an. Sie erzählen nämlich, als Sie damals in Heilbronn zur Schule gegangen sind, da haben Sie dann schon etwas, natürlich reflektiert dann im Nachgang, aber etwas an sich beobachten können, nämlich was?
6: Also ich habe eine sehr lange Historie mit dem Thema Selbstwertgefühl. Ich sage immer so, es war mein Lebensthema, das ich viele Jahre mit mir rumgetragen habe. Für mich war es so, dass ich relativ früh in meiner Kindheit eine gewisse soziale Angst, soziale Unsicherheit entwickelt habe, so ein bisschen durch soziale Umstände, auch durch einen Umzug, was mir nicht gut getan hat. Und diese Unsicherheit, diese Angst, dieses Gefühl, nicht gut genug zu sein eigentlich für andere Menschen. Das war so mein zentrales, tiefliegendes Gefühl, das ich natürlich als Kind nicht benennen konnte und auch als junge Erwachsene eigentlich gar nicht benennen konnte.
5: Gibt es eine Situation, die Sie benennen können? Wie war das in der Schule?
6: Na, für mich war es in der Schulzeit häufig so und vor allem dann auch in dem Dorf, wo ich groß geworden bin, dass ich als Junge das Gefühl hatte, ich muss eigentlich um den sozialen Anschluss kämpfen. Ich muss darum kämpfen, dazu zu gehören. Und ich habe das auch nicht uns selber unter Kontrolle, sondern ich muss eigentlich darauf hoffen, dass die anderen mich annehmen sozusagen. Das hat mir das Gefühl gegeben, ich bin gar nicht gut genug für andere Menschen. Und das war so ein tiefliegendes Gefühl, das mich viele Jahre gebraucht hat, aufzuarbeiten und dann aber auch mit sehr viel Erfolg dann am Ende des Tages dann auch hinter mir zu lassen.
5: Wie sind Sie darauf gekommen, das dann zu reflektieren und vielleicht, weil wir Menschen neigen ja immer dazu, dann Dinge zu bewerten, aber es vielleicht dann nicht zu bewerten, sondern die Dinge so anzunehmen.
6: Ja, also für mich war es erstmal ein Prozess, überhaupt erstmal zu erkennen, hey, da ist ein Thema, da ist ein Problem, da ist ein Leidensdruck und den möchte ich verändern. Das ist schon ein Punkt, wo viele Menschen heutzutage leider nicht hinkommen, in diesen bewussten Zustand, wo ich sage, hey, da passt gerade was für mich nicht und ich kann das verändern, ich will das verändern. Und von hier aus geht dann die Reise los. Und für mich, ich bin relativ zügig dann beim Thema Meditation gelandet, also beim Thema Achtsamkeit. Das ist ja was, das jetzt auch schon seit vielen, vielen Jahren medial sehr präsent ist. Und einfach über viele Gespräche, über eine intensive Auseinandersetzung, über das Lesen von unterschiedlichen Büchern, bin ich mehr und mehr an den Punkt gekommen, tiefer zu verstehen, wie ich mir eigentlich meine Realität, meine Wahrnehmung, diese soziale Angst und auch das Gefühl, das ich über mich selber habe, die Identität, die ich mir kreiert habe, wie ich mich selbst sehe, mein Selbstbild, wie ich mir das selbst mit meinen eigenen Gedanken kreiere.
5: Dann danke für den Besuch.
6: Vielen Dank.
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1: 14.30 Uhr mit Frank Wornert. Während des Besuchs von Außenminister Wadefohl in Kiew hat Russland einen Vorort der ukrainischen Hauptstadt angegriffen. Das ukrainische Militär spricht von mindestens 3 ballistischen Raketen. Auch in Kiew gab es deshalb Luftalarm. Aus Kiew ARD-Korrespondent Florian Kellermann.
2: Das derzeit größte Problem der Ukraine ist die Flugabwehr. Sie verfügt nicht mehr über genügend Abfangraketen für das US-System Patriot und ist damit praktisch schutzlos gegenüber russischen ballistischen Raketen. Wadefohl sicherte der Ukraine weitere Unterstützung zu. Von der Unterstützung der Ukraine profitiere Deutschland, etwa dadurch, dass Unternehmen bei der Drohnenproduktion zusammenarbeiten.
1: Bundeskanzler Merz besucht gleich das Waldbrandgebiet in Hürtgenwald in Nordrhein-Westfalen. Dort will er sich über die Lage informieren und mit Einsatzkräften sprechen. Es wird der erste öffentliche Auftritt des Kanzlers seit 3,5 Wochen. Das Feuer in Hürtgenwald gilt als das größte in der NRW-Geschichte. Erst vorgestern wurde es komplett gelöscht. Wieder Forderung nach Übergewinnsteuer für Ölkonzerne. Bundesfinanzminister Klingbeil und einige seiner EU-Kollegen haben die irische Ratspräsidentschaft gebeten, sich des Themas anzunehmen. Die hohen Gewinne von Mineralölfirmen in der Energiekrise müssten stärker besteuert werden. Aus dem ARD-Hauptstadtstudio Isabel Karas.
7: Aus dem Bundesfinanzministerium heißt es, Lars Klingbeil habe bereits mehrfach deutlich gemacht, dass es in der aktuellen Krise keine Abzocke durch Energiekonzerne geben dürfe. Übermäßige Krisenprofite müssten an die Verbraucherinnen und Verbraucher zurückgegeben werden. In der Bundesregierung ist die Übergewinnsteuer allerdings umstritten.
1: Wieder Evakuierung wegen Waldbrand in Spanien. Nach Behördenangaben mussten rund 1000 Menschen in der Region Valencia ihre Häuser verlassen. Das Feuer bei der Gemeinde Gatova brennt dort seit einem Blitzeinschlag am Donnerstag unkontrolliert. Bisher sind mehr als 400 Hektar Fläche verbrannt. Nach der Gewalt beim DFB-Pokalspiel zwischen Mannheim und Kaiserslautern müssen beide Vereine mit Strafen rechnen und die beteiligten Fans mit der Justiz. Baden-Württembergs Innenminister Hagel sprach von Kriminellen, die nun als solche behandelt würden. Bei der Partie gestern waren Spieler aufeinander losgegangen. Fans lieferten sich Auseinandersetzungen mit der Polizei. Mehr als 80 Menschen wurden verletzt. Und noch ein Ergebnis aus der Fußball-Bundesliga der Frauen. Eintracht Frankfurt schlägt den 1. FC Köln mit 2:0. Das waren die Nachrichten. Das Wetter. Sonne und Wolken wechseln sich ab. Dabei kann es Schauer und Gewitter geben bei Höchstwerten zwischen 16 und 24 Grad. Morgen Sonne, Wolken und trocken bis 25 Grad und die weiteren Aussichten am Montag spätsommerlich warm bis 28 Grad. Die Zeit 14.33 Uhr.
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1: A3 Würzburg Richtung Frankfurt zwischen Bessenbach.

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2: Rauchen ist gefährlich und Alkohol schadet ebenfalls der Gesundheit. Das sind für die allermeisten Menschen Fakten. Es wird akzeptiert, auch wenn es vereinzelt natürlich Menschen gibt, die solche Aussagen in Zweifel ziehen. Aber wie sieht es aus mit dem Satz, der Klimawandel ist menschengemacht? Wie einig ist man sich über den Wahrheitsgehalt dieses Satzes? In der Klimaforschung herrscht ein überwältigender, mehrfach belegter wissenschaftlicher Konsens von über 99%, dass der aktuelle Klimawandel vom Menschen gemacht ist. Und trotzdem gibt es immer wieder Menschen, die diese Tatsache anzweifeln. Wir haben ja schon eine Folge produziert vom ARD Klima-Update, die der Frage nachgeht, warum Klimaszenarien bewusst falsch gedeutet werden und was gegen Desinformationen hilft. Ihr findet diese Folge meines Kollegen Markus Schödel in der ARD Sounds App. In dieser besonderen Ausgabe vom ARD Klima-Update gehen wir noch einen Schritt weiter. Wir gehen der Frage nach, was ist, wenn Zweifel an Fakten wie dem Klimawandel kein Zufall ist, sondern ein Geschäftsmodell? Und eben dieser Frage ist ein Team aus Reporterinnen und Reportern in einer aufwendigen Recherche nachgegangen. Herausgekommen ist die neue Podcast-Serie Reich, das Geschäft mit dem Zweifel. Und mit einem der Hosts, Patrick Stegemann, kann ich für diese Ausgabe vom ARD Klima-Update sprechen. Ich bin Theresa Brenner, schön, dass ihr zuhört.
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2: Es ist das heißeste Wochenende des Jahres. Die Bahn verschickt Hitzewarnungen und draußen sind es über 40 Grad im Schatten. Und ausgerechnet an diesem Wochenende treffen sich auf dem Messegelände von Halle an der Saale rund 150 Menschen, um zu feiern. Und zwar, dass das Klima kein Thema mehr ist. Drinnen kommt derweil die Klimaanlage gegen die Hitze nicht mehr so richtig an. Mein Kollege Patrick Stegemann hat sich für diese Messe ein Ticket gekauft und sich dazugesetzt. Und was er dort gehört hat, war der Anfang einer Spur, die 4 Jahrzehnte zurückführt in eine Industrie, die ein besonderes Produkt verkauft, nämlich Zweifel. Was es damit auf sich hat und was das mit der Klimakrise zu tun hat, darüber spreche ich mit meinem Kollegen Patrick Stegemann. Hallo Patrick.
4: Hallo Theresa.
2: Patrick, du bist Co-Host und auch Co-Autor des neuen Podcasts Reich, das Geschäft mit dem Zweifel. Das ist eine neue 5-teilige Story-Podcast-Serie der ARD. Und für diesen Podcast warst du unter anderem im Juni auf dieser Konferenz in Halle. Ich habe davon noch nie gehört. Was war das für eine Veranstaltung? Erzähl mal.
4: Das ist die Konferenz von EIKE. Das ist das Europäische Institut für Klima und Energie. Hat auch ein ganz seriöses Logo, so blaue Europasterne auf gelbem Grund und klingt nach Wissenschaft. Ist aber tatsächlich das wichtigste Vernetzungstreffen in der deutschsprachigen Szene für Klimaskeptiker, wie sie sich selbst nennen, oder Klimaleugner. Und hat in dieser Form auch schon zum 17. Mal stattgefunden. Mhm. Presse war nicht erwünscht, es gab keine Presseakkreditierung, beziehungsweise die E-Mail, um die zu erfragen, ist immer wieder zurückgekommen. Also habe ich mir einfach ein Ticket gekauft und habe das bis dahin heißeste Wochenende ja auch jemals in vielen Regionen auf dieser Konferenz verbracht. Dort wurde zum Beispiel sowas hier gefordert. Freispruch für CO2.
5: Dieser geringe Anteil an CO2, sage ich hier ganz deutlich, hat keinerlei messbare Auswirkungen auf das Klima. CO2 ist Leben, meine Damen und Herren. Und deswegen Freispruch für CO2.
4: Das ist so einerseits der Sound da. Einer der Hauptredner ist aber auch eigens aus Washington eingeflogen. Mark Moano heißt er. Und er ist einer der bekanntesten Klimaleugner der USA. Ein richtiger Profi, der das seit 20 Jahren macht. Und der steht da auf der Bühne und hält eine Rede, irgendwie als Kämpfer, aber irgendwie vor allem auch als Sieger. Denn seine Botschaft, das sagt er mir später im Interview, ist im Grunde das hier.
6: It's over. We won. Let's go home. Goodbye. Da, da, da, da, da, da, da. Let's let our guard down. No, go ahead.
2: Okay, also er sagt, es ist vorbei, wir haben gewonnen. Das klingt ein bisschen schräg und vor allem, wenn man das in einer Messehalle sagt, in der ja die Klimaanlage kurz vorher anscheinend nicht mehr funktioniert hat.
4: Ja, es gibt so einige abstruse Szenen dort. Es ist wirklich, in der Messehalle ist es wirklich wahnsinnig heiß. Die Moderatorin schon am Anfang des Tages fordert das Publikum auf, weiter nach rechts rücken, weil da die Klimaanlage steht, also näher ran an die Klimaanlage, genug zu trinken. Und irgendwann werden dann so riesige orangene Baustellenventilatoren aufgestellt, um überhaupt irgendwie Luftbewegung in diesen sehr, sehr heißen Raum zu bringen. Und man kann sich eigentlich dann kaum noch unterhalten draußen in den Gängen. Ich habe es trotzdem probiert und habe

0: unter anderem den Gründer von EIKA, also von diesem Europäischen Institut für Klima und Energie, gesprochen. Also wenn Sie aus dem Fenster gucken und ich sage, draußen ist es zu heiß, würden Sie sagen,
1: nee. Nee, es geht ja nicht. Heiß ist wissenschaftlich, aber zu heiß ist eine moralische Wertung. Also wir haben nicht Tod durch Klima, sondern Tod durch nicht funktionierende Klimaanlagen.
2: Warum bist du da extra hingefahren? Was wolltet ihr rausfinden und warum ist das quasi der Ausgangspunkt für euren Podcast?
0: Also unser Podcast Reich beginnt eigentlich mit einer ganz einfachen Feststellung, nämlich wir sprechen ja immer vom menschengemachten Klimawandel und wenn der menschengemacht ist, gibt es ja auch Menschen, die ihn machen. Also haben wir uns als Rechercheaufgabe gestellt, zu gucken, wer macht sich denn besonders verantwortlich für diese Klimakrise. Und das sind natürlich viele und es ist komplex, aber in dieser ersten Staffel schauen wir uns vor allem Leute an, die Zweifel an der überwältigenden Evidenz für die Klimakrise gesät haben. Und die EIKA ist da sozusagen das schillernde Extrembeispiel. Denn das ist am Ende die eigentliche Erkenntnis, diese Sätze, die da in Halle gefallen sind und fallen, die sind da nicht erfunden worden, die sind Jahrzehnte alt. Teilweise kann man zurückverfolgen, wurden die in die Welt gesetzt von zum Beispiel Ölkonzernen oder von anderen PR-Maschinen, die sehr geölt läuft und uns immer wieder diesen Zweifel verkauft. Und wir erzählen diese Geschichte vom Ausgangspunkt Tabak und Alkohol, wo die gleichen Mechaniken der PR angewandt wurden, bis eben heute zur Klimakrise.
2: Und diese PR-Spur führt zu einem Mann, dessen Namen die allermeisten wahrscheinlich noch nie gehört haben. Was kannst du zu dem sagen?
0: Ich auch nicht vor der Recherche. Rick Berman, ist ein PR-Mann aus Washington, der auch den Beinamen Dr. Evil trägt. Und der ist seit über 40 Jahren im Geschäft. Heute eigentlich gar nicht mehr so sehr. Fängt so in den 70er Jahren in Washington an. Und er hat mal von sich selber gesagt, er sei ein Mann, der immer ein Messer zwischen den Zähnen trägt. Und seine Fähigkeiten, nämlich zu verschleiern, wo bestimmte Interessen wirken und die Öffentlichkeit zu verkaufen, die verkauft er wiederum der Tabakindustrie, später aber auch Öl und Gas. Und eigentlich geht es bei ihm immer um dasselbe. Er gründet verdeckte Tarnorganisationen, die harmlos klingen, und baut die sozusagen zu Frontorganisationen und zu Bürgerinitiativen oder Forschungsinstituten, die dann eine bestimmte Meinung möglichst seriös in der Öffentlichkeit vertreten sollen.
2: Und du hast mir erzählt, oder ich habe es in einer Recherche gelesen, der ist berüchtigt in den USA. Das Magazin 60 Minutes hat ihn mal vorgestellt. Das können wir uns ja mal anhören.
3: Here to explain is Rick Berman. He's the executive director.
4: Fernsehsender laden Berman gerne ein. Er kann seine Position gut verkaufen.
3: Good morning, Rick.
5: Good morning, Allison.
4: Berman, der Vorsitzende und Gründer des amerikanischen Getränkeinstituts.
6: Berman's the booze and food industry's 6'4" weapon of mass destruction.
4: Die Massenvernichtungswaffe der Alkohol- und Nahrungsmittelindustrie wird er hier genannt.
2: So, und da muss ich einhaken. Das habe ich schon gehört und finde es irgendwie schwer vorstellbar, weil das klingt so, als gäbe es einen einzelnen PR-Mann auf der Welt, der die Klimaleugnung erfunden hat. Und das wirkt unrealistisch. Muss man sich das so vorstellen, dass das ein Mastermind ist, der da die Strippen zieht?
0: Nee, überhaupt nicht. Wir haben manchmal im Team gesagt, Berman ist eigentlich kein Mastermind, sondern der ist sowas wie ein gewöhnlicher Gauner. Der ist eher der Spiegel einer Industrie. Und genau das macht ihn ja interessant, dass es ganz, ganz viele Little Bermans gibt, sagen wir irgendwann in der Recherche. Also ganz viele, die seine Methoden kopiert haben, weiterentwickelt haben oder auch andere Methoden gemacht haben, aber immer mit dem Ziel, Zweifel zu säen.
2: Und diese Serie beginnt aber ja gar nicht mit Öl und Gas, sondern sie beginnt mit einer Mutter aus Kalifornien. Was hat es mit der auf sich?
0: Ja, es ist eine lange Reise, die wir in diesem Podcast zurücklegen und erzählen. Und die beginnt Anfang der 80er in Kalifornien, wo ein kleines Mädchen, 13 Jahre alt, von der Kirchweihe zurück nach Hause geht und überfahren wird von einem Autofahrer. Und später stellt sich heraus, der war betrunken. Und er war auch nicht das erste Mal betrunken, sondern wurde schon Tage zuvor auch gefasst wegen trunkenen Fahrens. Und das Mädchen stirbt am Straßenrand und die Mutter bewältigt ihre unendliche Trauer über diesen Tod der Tochter damit, dass sie eine Organisation gründet, weil sie sagt, es kann ja nicht sein, dass in diesem Land Leute betrunken Auto fahren und sich keine Strafe stellen müssen, denn so war das bei ihr.
7: Nobody kills my child and gets away with it.
0: Und sie gründet damit MAD, the Mothers Against Drunk Driving.
2: Und mit ihr habt ihr auch gesprochen, auch sehr eindrucksvoll, das können wir uns ja auch mal anhören, was sie da unter anderem gesagt hat.
5: And then I looked at them and I said, well, how long will he go to prison? Well, how long will he go to prison for killing my daughter? And they said, oh, he won't go to prison. You'll be lucky if he sees any jail time, because that's the way the system works.
4: Ins Gefängnis? Sie könne froh sein, wenn er überhaupt in Untersuchungshaft kommt.
2: Also ziemlich erschütternder Befund irgendwie, dass der möglicherweise gar nicht inhaftiert wird. Und das hat sie wütend gemacht, ja?
0: Wütend und ihr den Impuls gegeben, MAD zu gründen eben, Mothers Against Drunk Driving. Und das wird einer der größten Graswurzelbewegungen eigentlich der amerikanischen Geschichte. Es gibt Ortsgruppen, 100.000 Unterstützer. Und irgendwann, 1984, unterschreibt Ronald Reagan, der konservative Präsident, ein Dekret, ein bundesweites Gesetz, das auf Candy Leitner zurückgeht und etwas schafft in den USA, was wir heute noch gut kennen, nämlich dass Alkohol erst ab 21 ist.
8: So, God bless you, and I am now going to write instead of talk. I'll sign.
4: Er setzt sich an einen schweren Holztisch. Candace Leitner steht jetzt direkt neben ihm. Sie schaut dem Präsidenten sehr genau über die Schulter. Ganz so, als könne er jetzt, im letzten Moment, doch noch etwas falsch machen. Doch dann setzt er den Stift an. Candace streckt ihren Daumen hoch, Richtung Publikum. Noch während Reagan unterschreibt, schaut er kurz zu ihr hoch. Beide lachen. Als der Präsident den Füller zur Seite legt, hört man Candace. Danke, sagt sie. Reagan gibt ihr die Hand.
0: Es ist ihr Sieg.
2: Also da ist diese verzweifelte Mutter, die sich quasi im Alleingang gegen diese übermächtige Alkohollobby und gegen diesen Richard Berman stellt. Und das funktioniert, ja?
0: Das funktioniert ziemlich lange, weil die Alkoholindustrie, das erzählt uns Candy, sagt, es gibt drei Dinge, gegen die kann man nicht kämpfen, nämlich Gott, Mütter und Apfelkuchen.
5: There's God, apple pie and motherhood.
0: Irgendwann kommt aber einer, man ahnt es schon jetzt, der sich dann doch traut, gegen Matt zu kämpfen. Und das ist Rick Berman. Und der macht das, was er häufig tut. Er gründet eine andere Organisation, gegen Matt kämpft, denunziert diese trauernden Mütter gegen trunkenes Fahren öffentlich. Und dann gelingt ihm ein ganz besonderer Coup, nämlich er zieht Candy Leitner auf seine Seite. Also die Frau, die Matt gegründet hat.
5: God, this was front page news. I had the press waiting for me when I opened the door to my home.
2: Das finde ich krass. Also die Frau, die wegen ihres toten Kindes gegen betrunkene Autofahrer gekämpft hat, arbeitet dann plötzlich selber für die Alkohollobby.
0: Genau, wenig später nach ihrem Seitenwechsel, so 94, tritt sie dann auch in einem Parlament in Virginia auf und kämpft gegen höhere Promillegrenzen an der Seite von Rick Berman und an der Seite der Alkoholindustrie.
2: Das klingt wirklich spannend und irgendwie ein bisschen verwirrend, als könnte es gar nicht so richtig wahr sein. Aber lass uns mal über die Methode sprechen, die dahinter steht, weil es gibt ja eine Methodik. Wie macht man aus wissenschaftlichem Konsens, also zum Beispiel Rauchen tötet oder Alkohol ist schädlich oder auch die Erde erwärmt sich, eine offene Streitfrage, über die dann diskutiert wird?
0: Es gibt einen Satz, den wir kennen von der Tabakindustrie, von der die über sich selbst gesagt hat, unser eigentliches Produkt ist der Zweifel. Weil bei Tabak, bei Zigaretten ist es ja ganz offensichtlich, Rauchen tötet. Jeder und jede weiß das. Und was die Tabakindustrie aber über Jahrzehnte vorbildhaft gemacht hat, ist einfach immer das Gegenteil zu behaupten. Und wenn es einen Wissenschaftler gibt, der sagt, Rauchen tötet, stellen Sie einen daneben, der sagt, ja, so ganz genau weiß man es nicht. Und plötzlich ist eine Frage, die wissenschaftlich völlig entschieden ist, so irgendwie in der Mitte und man kann sich darüber ein bisschen streiten und Haltungen haben. Und das ist Zweifel.
2: Und das ist jetzt nicht eine Interpretation sozusagen von euch, dass die das möglicherweise mal so gemacht haben, sondern man kann das sogar nachlesen, ja, diese Strategie.
0: Wir waren in Kalifornien in einem Archiv, das der Wissenschaftler Stan Glantz aufgebaut hat in San Francisco. Und dieses Archiv beginnt mit einer Kiste, die 1994 vor seiner Tür landet und einer der größten Leaks in der Geschichte der Tabakindustrie ist. Und jemand von Philip Morris hat das sozusagen durchgestochen. Und da kann man das zum Beispiel lesen. Doubt is our product.
9: I tell people it was like an archaeologist stumbling into an old tomb.
0: Also es war ein bisschen so, als würde er in ein altes Grab voller Schätze stolpern, sagt er uns da. Tatsächlich aber Heute sieht es nicht mehr nach einem alten Tempelgrab oder so aus, sondern all diese Daten sind online. Man kann sich das angucken, auch von Berlin aus. Und in diesem Archiv kann man Namen suchen zum Beispiel. Und das haben wir natürlich gemacht mit unserem Protagonisten Rick Berman. Der bekommt dort 12.679 Treffer. Man findet aber zum Beispiel auch einen deutschen Lungenarzt und ein paar andere Akteure. Und Glanz hat dieses Archiv dann aufgebaut und hat sozusagen das Archiv zum Tabakzweifel aufgebaut. Aber er sagt noch was ganz anderes dazu.
9: And it's not only the same scientists, it's the same PR people, it's the same law firms, it's the same lobbying firms. And again, the skills are transferable.
0: Also was er damit sehr sonorer Stimme sagt, dieselben Wissenschaftler, dieselben PR-Leute, dieselben Kanzleien machen das erst beim Tabak und dann beim Klima. Die Fähigkeiten sind also die gleichen, die sind einfach übertragbar, sagt er.
2: Verrückt, was das für ein Netz ist und wen ihr auch alles gesprochen habt. Das ist ja wirklich Wahnsinn. Lass uns mal jetzt zum Klimawandel kommen. Du sagst ja, es gab da mal eine Einigkeit, die wir uns heute eigentlich kaum noch vorstellen können. Und so beginnt dann ja auch die dritte Episode eures Podcasts. Das können wir uns ja mal anhören, wie das klingt.
0: Die 80er Jahre sind eine eigentümliche Zeit. Die Frisuren sind groß, die Schulterpolster auch. Im Westen herrscht diese seltsame Form von Zuversicht, wenn man glaubt, die Zukunft ungefähr zu kennen. Ab jetzt geht's eigentlich irgendwie nur noch aufwärts. Und die Sommer, die werden auch immer besser.
10: We're in the soup and it's steaming.
0: In den Vereinigten Staaten wird es 1988 Tag für Tag heißer. In New York schmelzen die Straßen, in Texas füttern Bauern ihre Kühe mit Kakteen. In Indiana singen 19 Misswahlkandidatinnen in Regenmänteln und mit Schirmen ausgestattet Come Rain or Come Shine. Aber es regnet nicht. Die USA erleben den heißesten Sommer seit Beginn der Wetteraufzeichnungen.
11: Today is the 22nd day of temperatures over 90.
12: Here some people have become so distraught, they have told their congressman, God is against us.
0: Für die meisten ist das damals einfach verrücktes Wetter, unbequem, extrem, sehr, sehr heiß, aber Zufall. Doch in Washington sitzt ein Mann, der davon überzeugt ist, dass es eben kein Zufall ist. Also wir hören, das ist 1988, ich bin kurz danach geboren, 89. Und das ist für mich sozusagen irgendwie als Journalist, aber auch biografisch die vielleicht bewegendste Erkenntnis irgendwie, dass sich eigentlich alle zu diesem Zeitpunkt einig waren. Die Erde wird wärmer. Das liegt daran, dass wir Öl und Gas verbrennen, also müssen wir was dagegen tun. Und angestoßen wird das Ganze durch einen NASA-Wissenschaftler, der in einem Hitzesommer 1988, ein Hitzesommer, wie wir ihn heute auch erleben, vor dem Senat tritt.
13: Altogether, this evidence represents a very strong case, in my opinion, that the greenhouse effect has been detected and it is changing our climate now.
0: Und was mich in dieser Recherche am meisten dann auch irgendwie überrascht hat, ist, das war über alle Parteien hinweg. Also auch Konservative haben gesagt, na klar, die Erde wird heißer, das liegt daran, dass wir Kohlenstoffe verbrennen, also müssen wir was dagegen tun. Ein ganz präsentes Beispiel ist George Bush Senior, der ist damals im Wahlkampf, das ist der Vater von George W. Bush und der ist ein Ölmann aus Texas und der macht damals Wahlkampf mit dem White House-Effekt. Er sagt nämlich, Leute, ihr macht euch Sorgen ums Klima, also um den Greenhouse-Effekt, aber sorgt euch nicht, denn ich komme mit dem White House-Effekt.
14: Those who think we're powerless to do anything about this greenhouse effect are forgetting about the White House effect.
0: Und das muss man sich einfach mal vorstellen. Das würde heute, nach 40 Jahren eskalierte Klimakrise, heute ein Politiker sagen, obwohl es ja spürbar für alle ist, und würde sagen, habt keine Angst, wir tun jetzt wirklich was dagegen. Es ist fast unvorstellbar eigentlich. Und wenn man dann sich anschaut, dass ein Großteil der CO2-Emissionen erst nach 1988 überhaupt entstanden ist, also zu dem Zeitpunkt, in dem wir alles wussten, dann macht das schon irgendwie oder macht mich das irgendwie fassungslos oder auch so. Ich stelle mir die Frage, in welcher anderen Welt könnten wir heute leben, hätten wir es damals schon hinbekommen.
2: Und dann ist es ja aber, das erzählt ihr ja sehr deutlich, der Öl-, Gas- und Kohlelobby gelungen, Narrative zu erfinden, die quasi Zweifel an dieser Einigkeit gesät haben. Jetzt ist man eben zerstritten und das ist dann ein Angriff auf die Wissenschaft, das kann man so sagen. Und den erzählt ihr in eurem Podcast ja an einer ganz konkreten Person.
0: Wir haben Ben Center in London getroffen. Der ist 1995 ein junger Wissenschaftler, Anfang 30. und bekommt eine große Chance, nämlich er soll das IPCC, den IPCC-Bericht mitschreiben, also den wichtigsten Klimabericht. Und damals ist die Frage, wie genau formuliert man eigentlich, was der Einfluss des Menschen auf das Klima ist? Und über Monate streiten sie, dann kommen sie in Madrid zusammen, Ende 95, streiten sich mit der Kohlelobby, mit den erdölfördernden Ländern. Am Ende aber steht der eine Satz.
15: The balance of evidence suggests a discernible human influence on global climate.
0: Also zum ersten Mal steht damit sozusagen offiziell wissenschaftlich konsensmäßig festgestellt fest, der Mensch verändert das Klima erkennbar. Also relativ abwägend immer noch. Und ein Kollege sagt am Abend danach zu Senta, nach dieser Konferenz, this will change the world. Und Senta hat uns erzählt, der hatte keine Ahnung, was sein Kollege meinte, der wollte eigentlich nur nach Hause. Und merkt dann in den folgenden Wochen, das verändert wirklich die Welt und vor allem seine eigene. Denn einige Wochen, nachdem dieser Bericht veröffentlicht ist, erscheinen Meinungsartikel in großen amerikanischen Zeitungen, die ihm vorwerfen, die Senta vorwerfen, er habe den Klimabericht wissenschaftlich gesäubert. Und es bricht eigentlich so etwas los, was wir heute einen Shitstorm nennen.
15: And I had no idea what he was talking about. Not a clue. But he was right. I can get back to normal life, but I was wrong. Normal life never returned.
2: Okay, also Angriffe gegen ihn persönlich und dann war sein normales Leben vorbei quasi.
0: Seine Ehe bricht auseinander, seine Frau nimmt den Sohn mit, geht zurück nach Deutschland, die kam aus Deutschland und er verliert auch, es sieht kurzzeitig so aus, als würde er auch seine wissenschaftliche Karriere verlieren. Aber was genau dann mit ihm passiert ist, das erzählen wir dann weiter im Podcast.
2: Okay, und jetzt ist das alles sehr USA-lastig, aber das ist ein Schwerpunkt bei euch in dem Podcast auf jeden Fall. Warum sollten wir uns hier in Deutschland, in Europa damit beschäftigen? Schwappte das dann irgendwann auch nach Europa über diese Welle der Desinformation?
0: Also unsere These war am Anfang schon, dass wir in Deutschland ähnliche Muster finden und überrascht hat uns dann aber, wie direkt diese, wie direkt man die nachweisen kann. Ein Beispiel ist, 2009, manche werden sich erinnern, wird Obama Präsident und er macht auch Wahlkampf, wieder mal, mit Klimapolitik. Und was er damals macht, ist, er verweist auf Europa, auf verschiedene europäische Länder, aber vor allem auch auf Deutschland. Er sagt, guckt nach Deutschland, schaut nach Spanien, schaut nach Dänemark, da funktioniert das ja mit der Energiewende. Deutschland war damals relativ weit in der Energiewende. Und was dann passiert ist, dass die ölfinanzierten Thinktanks eine Strategie entwickeln, um das Vorbild Deutschland anzugreifen. Also sie finanzieren zum Beispiel in Deutschland eine Studie, die sagt, die Energiewende kostet Jobs. Die wurde aber finanziert von der Erdölindustrie. Und diese Studie wird sozusagen herangezogen, um zu zeigen, ah, guck mal, das Beispiel Deutschland, das der Obama hier immer zitiert, das funktioniert so gut ja gar nicht. Und man kann sozusagen sehen, dass das so ein bisschen der Beginn ist, auch der Klimawandelleugnung in Deutschland. Und dass diese Argumente sozusagen wie Zombies immer noch hier herumlaufen. Europa, sagt Taylor, das ist einfach das Herz der Bestie.
16: This is where the myth of the climate crisis has its, this is where its heart is beating.
0: Das Herz des Klimamythos, das schlage halt in Europa. Und was das konkret bedeutet, wie das nach Deutschland kommt, welche Auswirkungen das hat, das erzählen wir dann im Podcast.
2: Okay, du machst es weiter spannend. Dann habe ich eine letzte Frage zum Schluss. Wenn man die ganzen 5 Folgen gehört hat, was weiß man dann, was man vorher wirklich nicht wusste?
0: Es ist die Geschichte dieser verpassten Chancen und Wendepunkte. Es ist auch irgendwie ein Politkrimi, wer diese verborgenen Zweifel sieht, mit welchen Interessen das einhergeht und wie viele Argumente, die wir heute auch noch in der Debatte, in der Klimadebatte haben, wo die eigentlich herkommen und wer die gestreut hat.
2: Okay, ist ein großes Versprechen. Alle, die wissen wollen, ob man das einlösen kann, dieses Versprechen, den empfehlen wir sehr, den Podcast Reich, das Geschäft mit dem Zweifel. Es gibt ab jetzt alle 5 Folgen in der ARD Sounds App und überall, wo es natürlich noch Podcasts gibt. Das ist eine Produktion von Cliff im Auftrag vom MDR, vom SWR und vom HR. Und Patrick, ich danke dir sehr für euch, für diese gigantische Recherche. Ihr wart wirklich viel unterwegs, habt mit vielen Leuten gesprochen. Und vielen, vielen Dank, dass du das heute im ARD Klima Update so detailliert erzählt hast. Danke.
0: Danke für die Einladung.
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1: 15 Uhr. Merz besucht Waldbrandgebiet in Nordrhein-Westfalen. Klingbeil wirbt für Übergewinnsteuer für Ölkonzerne. Frankfurter Fußballerinnen feiern Bundesliga-Auftaktsieg. Das Wetter, örtlich Schauer und Gewitter, 18 bis 23 Grad. Mein Name ist Frank Wornert. Nach dem riesigen Waldbrand in der Eifel besucht Bundeskanzler Merz jetzt die betroffene Gemeinde Hürtgenwald, 2 Tage nachdem das Feuer gelöscht wurde. Merz will sich über die Lage informieren, mit den Einsatzkräften sprechen und ihnen danken. Bisher hatte er das nur über das Internet getan. Auch kein anderes Mitglied der Bundesregierung war bisher vor Ort. Das Feuer war nach Angaben der Landesregierung das bisher größte in der Geschichte Nordrhein-Westfalens. Wieder Forderung nach Übergewinnsteuer für Ölkonzerne. Bundesfinanzminister Klingbeil und einige seiner EU-Kollegen haben die irische Ratspräsidentschaft gebeten, sich des Themas anzunehmen. Die außergewöhnlich hohen Gewinne von Mineralölfirmen in der Energiekrise müssten stärker besteuert werden. Aus dem ARD-Hauptstadtstudio Isabel Karas.
2: Aus dem Bundesfinanzministerium heißt es, Lars Klingbeil habe bereits mehrfach deutlich gemacht, dass es in der aktuellen Krise keine Abzocke durch Energiekonzerne geben dürfe. Übermäßige Krisenprofite müssten an die Verbraucherinnen und Verbraucher zurückgegeben werden. In der Bundesregierung ist die Übergewinnsteuer allerdings umstritten. Wirtschaftsministerin Katharina Reiche von der CDU lehnt sie ab. Bundeskanzler Friedrich Merz hatte eine solche Abgabe an eine EU-weite Regelung geknüpft.
1: Während des Besuchs von Bundesaußenminister Wadefuhl in Kiew hat Russland einen Vorort der ukrainischen Hauptstadt angegriffen. Das ukrainische Militär teilte mit, es seien mindestens 3 ballistische Raketen eingesetzt worden. Auch in Kiew gab es deshalb Luftalarm. Wadefuhl war heute früh zu einem nicht angekündigten Besuch in der Ukraine eingetroffen. Er versprach dem Land Hilfe, auch mit Blick auf den kommenden Winter. Den 3. Tag in Folge hat die Polizei in Hessen einen schweren Unfall mit einem E-Scooter gemeldet. In Limeshain in der Wetterau ist gestern Abend ein 12 Jahre alter Junge ums Leben gekommen. Er wollte demnach mit seinem Elektroroller eine Landstraße kreuzen und wurde von einem Auto erfasst. Einsatzkräfte seien schnell vor Ort gewesen, hätten den 12-Jährigen aber nicht mehr retten können. In der Demokratischen Republik Kongo sind rund 16.000 Dosen Ebola-Impfstoff angekommen. Das ist eine erste Lieferung der Weltgesundheitsorganisation. Insgesamt will die WHO 70.000 Dosen schicken. Mit einem Großteil soll medizinisches Personal geimpft werden. Wie wirksam die Impfung ist, ist noch nicht ganz klar. Die Fußballerinnen von Eintracht Frankfurt sind mit einem Sieg in die neue Bundesliga-Saison gestartet. Das Team schlug zu Hause den 1. FC Köln mit 2:0. HR-Sportreporter Bastian Gerling.
3: Zu Hause im Stadion am Brentanobad sorgte Laura Freigang schon in der 12. Minute für die 1:0-Führung. Kurz vor der Pause erhöhte die Stürmerin mit ihrem zweiten Treffer auf 2:0. Beide Vorlagen kamen von Ereleta Mehmeti. In der zweiten Halbzeit verwaltete die Eintracht ihre Führung souverän. Das 2:0 war deshalb gleichzeitig der Endstand.
1: Keine Pokalüberraschung in Wiesbaden. Fußball-Drittligist SVW in Wiesbaden ist in der ersten Runde gegen den Bundesligisten Bayer Leverkusen ausgeschieden. Am Ende stand es 0:4. Außerdem setzte sich Bundesligist Augsburg mit 2:0 bei Zweitligist Cottbus durch. Das waren die Nachrichten. Das Wetter, Sonne und dichte Wolken wechseln sich ab. Örtlich gibt es Schauer und Gewitter, gegen Abend kaum noch Regen bei 18 bis 23 Grad. Morgen Sonne und Wolken bei ähnlichen Werten wie heute und am Montag meist sonnig und bis 26 Grad. Die Zeit, es ist 15.04 Uhr.
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1: Vorsicht auf der A7 Fulda Richtung Kassel zwischen Homberg-Efze und Malsfeld. Eine ungesicherte Unfallstelle auf dem mittleren Fahrstreifen und es sind Menschen auf der Fahrbahn. A3 Würzburg Richtung Frankfurt zwischen Bessenbach-Walderschaff und Hößbach. 3 Kilometer Stau. A5 Frankfurt Richtung Kassel zwischen Frankfurt-Niederrad und Westkreuz Frankfurt. 3 Kilometer Stau wegen Bergungsarbeiten auf dem rechten Fahrstreifen. A7 Fulda Richtung Würzburg zwischen Fuldaer Dreieck und Bad Brückenau-Wildflecken. 7 Kilometer Stau ab der Raststätte Utrichshausen. A8 Stuttgart Richtung Karlsruhe zwischen Pforzheim Süd und Pforzheim Ost. 1 Kilometer stockender Verkehr. A8 Stuttgart Richtung München zwischen Eichelberg und Mühlhausen. 2 Kilometer Stau. A45 Aschaffenburg Richtung Gießen zwischen Wölfersheim und Münzenberg 3 Kilometer Stau wegen Bergungsarbeiten. Und A49 Gießen Richtung Kassel zwischen Neuental und Borken 2 Kilometer Stau.
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4: Hallo zusammen, mein Name ist Gunnar Töpfer. Der Bundesaußenminister ist heute, wir haben es gehört, in der Ukraine aufgewacht. Kurz vor deren 35. Unabhängigkeitstag ist er mit dem Nachtzug nach Kiew gefahren. Johann Badefuhl will sich in der Ukraine selbst ein Bild machen von den Folgen der neuen russischen Angriffe. Gerade gehört, auch während seines Besuchs ist ein Vorort von Kiew beschossen worden. Badefuhl will mit möglichst vielen verschiedenen Menschen in der Ukraine sprechen, sagt er. Und er hat den Ukrainern ein Versprechen mitgebracht. Florian Kellermann.
5: Badefuhl sicherte der Ukraine weitere Unterstützung zu, damit sie sich im Krieg gegen Russland verteidigen könne. An den russischen Staatschef Wladimir Putin gerichtet sagte er:
6: Putin muss wissen, gemeinsam mit ihren Unterstützern hat die Ukraine den längeren Atem auf dem Weg zum eigentlichen Ziel, endlich Frieden.
5: Konkret versprach Badefuhl der Ukraine zusätzliche Finanzhilfen von 50 Millionen Euro. Die in humanitäre Projekte der Vereinten Nationen und von Nichtregierungsorganisationen fließen sollen. Von der Unterstützung der Ukraine profitiere Deutschland, etwa dadurch, dass Unternehmen bei der Drohnenproduktion zusammenarbeiten.
6: Wir lernen von der ukrainischen Resilienz des Energiesystems und entwickeln gemeinsame Drohnensysteme und ballistische Raketenabwehr. Dies zeigt sich auch sehr deutlich in der wachsenden Zahl deutsch-ukrainischer Gemeinschaftsunternehmen in der Sicherheit- und Verteidigungsindustrie.
5: Das derzeit größte Problem der Ukraine ist die Flugabwehr. Sie verfügt nicht mehr über genügend Abfangraketen für das US-System Patriot und ist damit praktisch schutzlos gegenüber russischen ballistischen Raketen. Erst in der Nacht zerstörte Russland so wieder Lagerhallen in der Hauptstadt Kiew. Solche Angriffe führen bereits zu Engpässen bei der Lebensmittelversorgung. Die USA verkaufen derzeit keine Patriot-Raketen, mutmaßlich weil die eigenen Bestände zu gering sind. Deutschland berate derzeit mit seinen Partnern, wie sie der Ukraine auch hier unter die Arme greifen könnten, so Badefuhl. Das sei gerade vor dem kommenden Winter wichtig. Russland wolle die Kälte wieder als Waffe einsetzen, so der Außenminister, indem es gezielt die Energieinfrastruktur angreife. Der ukrainische Außenminister Andriy Sybiha dankte Deutschland bei der gemeinsamen Pressekonferenz. Deutschland ist zweifellos der stärkste Unterstützer der Ukraine in militärischer, finanzieller, energiepolitischer und humanitärer Hinsicht. Die deutschen Hilfen seit der russischen Vollinvasion belaufen sich auf insgesamt 65 Milliarden Euro. Dafür sind wir sehr dankbar. Beide Außenminister sprachen sich für Friedensverhandlungen mit Russland aus. Badefuhl deutete hier stärkere europäische Initiativen an, angestoßen von einer Kooperation zwischen Deutschland, Frankreich und Großbritannien, dem sogenannten E3-Format. Sybiha betonte dagegen, aus ukrainischer Sicht seien Verhandlungen nur mit einer maßgeblichen Beteiligung der USA sinnvoll.
4: Florian Kellermann über den Besuch von Bundesaußenminister Badefuhl in Kiew.
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4: In Schweden ist heute ein Tag der Trauer nach dem Schwertattentat an einer Schule in Fagersta. Das ist nordwestlich von Stockholm. Einer der verletzten Schüler hat das Krankenhaus jetzt wieder verlassen können. Zwei weitere müssen aber immer noch schwer verletzt behandelt werden und ein 17 Jahre altes Mädchen ist gestorben. Der mutmaßliche Täter soll früher auf diese Schule gegangen sein. Christian Stichler.
7: Am Morgen danach ist der Campus der Brinell-Skolan im schwedischen Fagersta noch immer abgesperrt. Polizeiwagen sind zu sehen, auf einer Rasenfläche brennen seit gestern Abend Kerzen. Und es werden immer mehr. In der Nacht sind zwei 16-jährige Schülerinnen an den Platz gekommen, Elsa und Lena. In einem Interview mit dem schwedischen Fernsehen bringen sie ihre Fassungslosigkeit zum Ausdruck. Das ist schrecklich, dass so etwas in Fagersta passiert. Das kann man sich nicht vorstellen. Und das besonders Schlimme ist, wir kennen die Leute. Seit dem Morgen steht fest, bei dem Todesopfer handelt es sich um eine 17-jährige Schülerin. Das haben die Eltern des Mädchens der lokalen Zeitung bestätigt. Das Schuljahr hatte gerade erst angefangen. Hier kenne jeder jeden, sagt Lena im Interview mit der schwedischen Reporterin. Wir aus dem ersten Jahrgang im Gymnasium haben gerade erst einen Teambuilding-Kurs gemacht. Einige von uns wollten dafür noch aus der Schule etwas holen. Und dann hat jemand hier sein Leben verloren. Das ist so traurig. Auf der Pressekonferenz am Abend hat die Polizei relativ wenig über den Täter bekannt gegeben, der mit einem Schwert bewaffnet am frühen Nachmittag in die Schule eingedrungen war. Neben der toten 17-Jährigen wurden zwei Schüler schwer verletzt, einer nur leicht. Die Polizei konnte den Täter festnehmen. Bekannt ist, dass es sich um einen 18-Jährigen handelt, der offenbar selbst einmal auf die Schule gegangen ist. Nach schwedischen Medienberichten soll er kurz vor der Tat ein Schwert auf seinem TikTok-Konto gepostet haben. Das Konto ist mittlerweile gesperrt. Außerdem soll er auf seinem Account verschiedene Schulmassaker verherrlicht haben. Bekannt ist auch, dass der Täter als Jugendlicher schon einmal wegen eines gewalttätigen Angriffs auf einen Schüler verurteilt worden war. Das Attentat von Fogarstad reiht sich ein in eine Serie von schweren Gewalttaten an schwedischen Schulen. Erst im Februar vergangenen Jahres waren bei einem Amoklauf in Örebro 11 Schüler getötet und 15 verletzt worden. Man müsse noch mehr tun, räumte deshalb auch Schwedens Justizminister Gunnar Strömmer gestern Abend in einem Radiointerview ein.
8: Wir
7: haben eine ganze Menge unternommen seit der schrecklichen Tat von Örebro. Aber offenbar müssen wir noch mehr tun, auch wenn das immer gegenüber der Einschränkung anderer Interessen abgewogen werden. Die Schule müsse zuallererst ein sicherer Platz für alle Schülerinnen und Schüler sein. Das sei das Wichtigste. Schwedens Regierungschef Ulf Kristersson hat sich noch gestern bestürzt über die Tat geäußert und einen Wahlkampfauftritt abgesagt.
4: Christian Stichler über den Tag nach dem Schwertattentat an einer schwedischen Schule. 11:53, Sie hören das gemeinsame Programm von hr Info und SWR Aktuell. Das DFB-Pokalspiel von Kaiserslautern gegen Waldhof Mannheim, das wird uns wohl wahrscheinlich noch eine ganze Weile beschäftigen. Gestern große Krawalle, Ausschreitungen. Heute haben sich DFB und Innenminister in der Angelegenheit zu Wort gemeldet. Stefanie Ley.
9: Der baden-württembergische Innenminister Manuel Hagel hat die Ausschreitungen beim DFB-Pokalspiel aufs Schärfste verurteilt. Das sei kein normales Derby gewesen, heißt es in einer Stellungnahme. Wer den Fußball als Bühne für Gewaltexzesse missbrauche, sei kein Fan, sondern ein, Zitat, Krimineller. Man werde diese so wörtlich Typen entsprechend behandeln, um Recht und Ordnung in den Stadien durchzusetzen. Auch der Deutsche Fußballbund kündigte an, die Ausschreitungen im Stadion umfassend aufarbeiten zu wollen. Für so ein Vorgehen sei im Fußball kein Platz, heißt es aus Frankfurt. Und ganz ähnlich hat sich der SV Waldhof Mannheim heute Morgen geäußert. Der Club kündigte intensive Gespräche mit den Fangruppen an. Der Innenminister hat das Vorgehen der Polizei als hochprofessionell bezeichnet. Hagel hat die Einsatzkräfte ausdrücklich gelobt. Insgesamt waren ja rund 1.400 Polizeibeamtinnen und Beamte im Einsatz, aus Mannheim, aber auch von anderen Standorten.
4: Eskaliert war das Spiel gestern kurz vor dem Ende der regulären Spielzeit beim Stand von 0:0.
10: Ja, hitzig war das Spiel von Anfang an und so richtig eskaliert ist es dann im Prinzip in der 90. Minute. Vorausgegangen war eine Rudelbildung auf dem Platz, also zwischen den Spielern. Dann hat sich so ein bisschen hochgeschaukelt. Beide Fanlager haben immer mal wieder Pyro gezündet, in der 90. Minute dann teilweise auch geworfen aufs Spielfeld. Teile der Lautern-Anhänger haben auch vereinzelt Böller auf die Mannheimer Tribüne geworfen. Die Mannheimer wiederum haben Fahnenstangen auf die Gästebank geworfen und ein paar Mannheim-Fans sind dann auch auf den Platz gestürmt. Die Polizei ist ihnen direkt entgegengegangen, teilweise beritten auf Pferden, teilweise mit Hunden dabei. Dann haben sich die Polizisten hier vor beide Kurven gestellt. Also in der 90. Minute zum Ende der regulären Spielzeit ist es nochmal sehr eskaliert. Das Spiel wurde unterbrochen vom Schiedsrichter, die Mannschaften in die Kabine geschickt und es stand sogar im Raum, ob das Spiel vielleicht sogar abgebrochen werden muss.
4: Berichtet unser Reporter Leon Stern und der Polizeisprecher Stefan Wilhelm sagt:
11: Schwer verletzte Kollegen haben wir nicht zu verzeichnen. Allerdings müssen wir auch mitteilen, dass 85 Personen durch Reizstoffe wie Rauchgas und auch die Anwendung von Pfefferspray auch Verletzungen davongetragen haben.
4: Schiedsrichter Robert Schröder, der war später bei uns im Interview auch immer noch ganz angefasst von dem, was sich da auf dem Platz abgespielt hat gestern.
12: Also man hat als Schiedsrichter natürlich besondere Spiele schon auch erlebt, aber das ist schon eine besondere Kategorie gewesen mit dem Ende dann der normalen Spielzeit. War schon extrem und gehört auf jeden Fall zu den absoluten Extremsituationen, die man auch als Schiedsrichter erleben kann.
4: Trotzdem hat Schröder nach einer Pause das Spiel dann doch noch angepfiffen zur Verlängerung. Nach dem Spiel hat sich der Kaiserslauterner Trainer Thorsten Lieberknecht bemüht um versöhnliche Töne.
13: Ich glaube, was soll ich anderes sagen? Das wollen wir alle nicht sehen. Wir wollen das nicht. Es ist auch nicht nachvollziehbar.
8: Rivalität, ja, aber dass die so endet und dass es dann kurz vom Abbruch ist, da kann ich jetzt, ich kann in die Köpfe nicht reingucken. Ich bin nur dankbar, dass wir Leute haben, die in Deutschland für Recht und Ordnung sorgen.
4: Sein Trainerkollege von Waldhof Mannheim, Rui Mota, der verweigerte Lieberknecht aber nach dem Spiel demonstrativ den Handschlag. Er sei kein Heuchler, sagte der Trainer. Ein sportliches Ergebnis gab es übrigens auch noch in Mannheim. Am Ende ein 1:0 für Kaiserslautern. 15 Uhr und 15 Minuten. 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Wenige Tage nach dem Tod von Jason Arday kommt jetzt dessen Autobiografie auf den Markt. Great and Unfortunate Things. Ob das die vielen Fragen zu dem sagenhaften Leben des jüngsten schwarzen Cambridge-Professors aller Zeiten beantworten kann, das ist aber unklar. Jason Arday war als Hochstapler in die Kritik geraten. Wichtige Stationen in seinem Lebenslauf soll er erfunden haben. Seine Unterstützer behaupten, die Vorwürfe seien Rassismus. Mario Schmidt.
14: Es ist ein britisches Drama. Der tragische Tod eines ehemaligen Professors der Elite-Universität Cambridge. Jason Arday, Sohn ghanaischer Einwanderer. Nach eigenen Angaben konnte er erst mit 11 Jahren sprechen, noch später schreiben. Er hatte eine Autismusdiagnose. Trotzdem gelingt ihm eine akademische Bilderbuchkarriere. Mit 37 Jahren wird der Bildungssoziologe zum jüngsten schwarzen Professor in der Geschichte von Cambridge. In einem Podcast sagt er zu seinem Werdegang:
15: I don't have any skill. But what I do have is an indomitable will.
14: Ich habe keinerlei Fähigkeiten, aber ich habe einen unbezwingbaren Willen. Vieles an dem Fall Jason Arday bleibt rätselhaft. Rückblick: 2023 lobt die Universität Cambridge den frisch ernannten Professor auf der Homepage in den höchsten Tönen. Schwarze Professoren gibt es bis heute nur wenige in Cambridge. Doch das sollte sich mit Jason Arday ändern. Chancen für alle. Nicht mehr nur für die weiße Elite. Er erlebte damals schon viele Anfeindungen. Heute steht die Universität Cambridge vor allem bei Rechten und Konservativen in der Kritik, Jason Arday nur für Diversitätsprogramme genutzt zu haben. Die Bilderbuchkarriere zerbricht in diesem Sommer. Plagiatsvorwürfe, Ungereimtheiten im Lebenslauf. Die britischen Zeitungen stürzen sich auf den Fall des einstigen Vorzeigeprofessors. Mehr als 200 Artikel in wenigen Wochen. Die Plagiatsvorwürfe wurden erhoben von dem wegen rassistischer Äußerungen von der Universität Cambridge entlassenen amerikanischen Forschers Nathan Kofners. Bei der Überprüfung von Ardays Doktorarbeit stellte die Universität Liverpool zwar Fehler fest, jedoch keine Täuschung. Jason Arday durfte seinen Titel behalten. Aber es gab weitere Zweifel an seinen Arbeiten. Jason Arday wies vieles zurück, nicht alles konnte er erklären. Und viele Menschen fragen sich nun, ob ein weißer Professor auch so in den Fokus geraten wäre. Der Politikwissenschaftler Barney Chowdhury meint dazu:
16: I think as journalists we have.
14: Ich finde, als Journalisten haben wir nicht nur das Recht, sondern die Pflicht, bei Leuten genau hinzuschauen, die im Fokus des öffentlichen Interesses stehen. Das Problem in diesem Fall war aber, dass die Debatte rassistisch aufgeladen wurde. Jason war schwarz und die Leute haben seine Qualifikation nur deshalb angezweifelt, weil er schwarz war und an der Uni Cambridge. Da haben wir einen Fehler gemacht. Zu den Plagiatsvorwürfen kommen Unstimmigkeiten im Lebenslauf von Jason Arday. Angeblich 30 Marathonläufe in wenigen Wochen. Millionen will Jason Arday für Spenden eingesammelt haben. Einige Angaben korrigiert er, für andere fehlen Belege. Aber auch nicht jede seiner Behauptungen konnte von Journalisten widerlegt werden. Anfang der Woche kommen Tausende zu einer Gedenkveranstaltung in London zusammen. Viele sehen den 41-jährigen Vater von 2 Kindern als Opfer einer medialen und rassistischen Hetzjagd, der er nicht gewachsen war. Die schwarze Britin Sade ist auch gekommen. Er wurde behandelt wie jemand, der keinen Respekt verdient. Wir sind hier, weil wir sagen, wir sind müde, wir haben genug. Wir machen trotzdem weiter. Und wir sagen der nächsten Generation, es ist ein unfaires System, aber wir können nicht aufgeben. Nächste Woche erscheint in Großbritannien Jason Ardays Buch über sein Leben. Dass es zur Klärung aller Ungereimtheiten beiträgt, gilt als unwahrscheinlich. Nathan Kofners, der umstrittene US-Forscher, der die Plagiatsvorwürfe erhoben hatte, wurde mittlerweile von der Universität Gent, seinem aktuellen Arbeitgeber, suspendiert. Mehr als 130.000 Menschen haben in Großbritannien eine Petition unterschrieben. Sie alle wollen, dass der Fall von Jason Arday umfassend aufgearbeitet wird.
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4: Jetzt haben wir ein paar Wochen Pause gehabt seit der Weltmeisterschaft. Aber dieses Wochenende können alle Fußballfans unter uns wieder eine ganze Menge schauen. Bei den Männern erste Runde des DFB-Pokals. Wir haben vorhin schon gehört von Waldhof Mannheim gegen Kaiserslautern. Wir blicken gleich noch auf die Spiele des heutigen Tages. Aber auch bei den Frauen ist die Bundesliga-Saison seit gestern eröffnet. Heute stand das erste Spiel der Fußballerinnen von Eintracht Frankfurt an, und zwar zu Hause gegen den ersten FC Köln. Und die Eintracht hat direkt abgeliefert und mit 2:0 gewonnen. Bastian Gerling aus unserer Sportredaktion hat das Spiel für uns verfolgt. Vor dem Spiel haben viele vor Köln als gefährlichem Gegner für die Eintracht gewarnt. Warum lief es dann trotzdem so gut für die Eintracht?
3: Ich würde sagen, wenn man sie gar nicht erst gefährlich hat werden lassen aus Eintracht-Sicht. Vor allem zu Beginn war das ein sehr konzentrierter Auftritt der Eintracht-Frauen. Ein ganz frühes Tor in der 12. Minute. Das hilft ja dann auch immer, dass so ein bisschen Souveränität mit dazukommt. Und dann der zweite Treffer auch zu einem sehr guten Zeitpunkt, direkt vor der Pause. Damit war den Kölnerinnen dann schon wenig der Stecker gezogen, würde ich sagen. Und die Eintracht hat es dann in der zweiten Halbzeit sehr, sehr souverän runtergespielt, ohne ganz groß zu glänzen. Aber das muss ja zum Saisonstart auch noch nicht unbedingt sein. Und ein neues Traumduo ist auch in Sicht. Ereleta Mehmeti hat beide Tore vorbereitet, die Mittelfeldspielerin. Und Laura Freigang, die Stürmerin, hat beide Tore geschossen. Und das hat sie persönlich natürlich auch sehr gefreut.
18: Ich freue mich über die Tore. Ich spiele ja gerade ganz vorne drin. Das ist ja auch irgendwie so ein bisschen mein Job. Und ich muss sagen, hat Spaß gemacht, vor allem die erste Halbzeit. Ich glaube, zweite Halbzeit haben wir ein bisschen abgebaut. Aber auch, dass die Null steht, tut sehr, sehr gut nach auch dem Beginn der letzten Saison. Ich denke, wir waren sehr solide. Insofern glücklich, ja.
3: Ja, ein solider Sieg, glückliche Eintracht-Spielerinnen und vor allem auch glückliche Fans, gute Stimmung am Stadion, am Brentano-Bad. Das war auf jeden Fall wirklich toll, und so kann es aus Eintracht-Sicht natürlich auch weitergehen in dieser Saison.
4: Der Saisonstart geglückt. Wie geht's denn weiter für die Eintracht? Was ist generell drin in dieser Saison?
3: Also das klare Ziel der Eintracht-Frauen ist natürlich wieder, sich fürs europäische Geschäft zu qualifizieren. Dazu muss man sagen, dass die Leistungsdichte in dieser Frauenfußball-Bundesliga schon größer geworden ist. Es gibt einige Teams, die da auf jeden Fall mitmischen wollen, abgesehen von den üblichen Verdächtigen, den Bayern und den Wolfsburgerinnen. Die sind sowieso da auf jeden Fall zu nennen, und die wollen natürlich auch wieder oben mitmischen. Und gegen diese beiden muss sich Eintracht so ein bisschen durchsetzen. Aber es geht natürlich auch sonst darum, die anderen Mannschaften zu schlagen. Und das wird gar nicht so einfach, würde ich insgesamt behaupten. Und es kommt auch so ein bisschen drauf an, wie jetzt die Saison auch weiter verläuft. Es ist auf jeden Fall so, dass die Eintracht Frauen auch einen großen Umbruch hinter sich haben. Also dass auch da viel passiert ist, viele neue Spielerinnen da. Bisher lief es ganz gut an, aber so muss es natürlich auch weitergehen. Die Mannschaft muss sich weiterfinden, und Trainer Nico Anautis muss seine Mannschaft auch zusammenschweißen. Und ob das gelingt, das werden wir sehen. Und dann ist eben die Frage da, ob die Eintracht dann auch wieder mitspielen kann ums europäische Geschäft.
4: Du hast gerade große Namen schon angesprochen. Der erste große Name dieser Saison wird Paris sein. Kommenden Mittwoch geht es für die Fußballerinnen von Eintracht Frankfurt dort weiter in der Champions League Qualifikation. Wie wichtig ist der Sieg heute, da mit einem guten Gefühl reinzugehen?
3: Ja, der gibt natürlich dieses gute Gefühl, das man auf jeden Fall braucht, um auch gegen diese großen Namen mitmischen zu können. Das wird ein schwieriges Spiel. Die Eintracht hat bisher eben ganz gut performt, auch in den bisherigen Qualifikationsspielen war ja so ein kleines Qualifikationsturnier ganz gut abgeschnitten. Aber Paris Saint-Germain ist natürlich nochmal ein anderes Brett, ein anderer, größerer Name. Und es wird auf jeden Fall ein enges Spiel, zwei enge Spiele. Das Hinspiel ist ja am Mittwoch, wie du es erwähnt hast, das Rückspiel dann in Paris. Und es wird natürlich ganz wichtig, in diesem ersten Hinspiel schon direkt mal ein Zeichen zu setzen. Und auch da hören wir nochmal Laura Freigang zu, was sie dazu zu sagen hat.
18: Ab morgen geht's weiter. Ich glaube, Paris ist ein geiles Spiel. Das sind die Gegner, die man will. Ja, wir hoffen natürlich auf einen guten Ausgang für uns am Mittwoch. Aber ja, ich glaube, wir nehmen einfach den Kopf runter, konzentrieren uns auf die Aufgabe, so wie wir es heute gemacht haben. Und dann mal sehen, was bei rauskommt. Wir freuen uns auf ein gutes Heimspiel.
3: Also sie ist auf jeden Fall erstmal optimistisch gestimmt, dass es klappen kann gegen Paris Saint-Germain. Und wie jetzt auch nochmal erwähnt, dieses Spiel heute gegen Köln hat einen guten ersten Eindruck gegeben, wie leistungsfähig die Eintracht-Frauen sind, wie viel da auch gehen kann in der neuen Saison. Aber auch das habe ich schon angesprochen, sie müssen sich eben noch ein bisschen finden, noch ein bisschen einspielen. Und dann wird man sehen, was am Mittwoch drin ist gegen Paris Saint-Germain. Das wird auf jeden Fall ein knappes, wichtiges und sicher auch spektakuläres Spiel.
4: Bastian Gerling über den Saisonstart der Fußballfrauen von Eintracht Frankfurt. 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

0: 15.24 Uhr. Wir sind zurück im Pokal, im DFB-Pokal der Männer. Der SVW in Wiesbaden hatte heute einen echten Top-Gegner zu Gast, nämlich Bayer 04 Leverkusen, heißt dritte Liga gegen erste Liga. Und klar, die Wiesbadener wollten natürlich zum Pokalschreck werden. Hat dann am Ende dann doch nicht ganz geklappt. Sportreporter Philipp Hofmeister, 0-4 für die Wiesbadener. Woran lag's?
1: Naja, Qualität und Effizienz sind dann eben letzten Endes bei einem solchen Fußballspiel doch irgendwann ein Faktor. Zumindest dann, wenn eben ein Europa-League-Teilnehmer wie Bayer 04 Leverkusen irgendwann ernst macht. Und das war nach dem Führungstreffer, der fiel kurz vor der Pause, dann eben tatsächlich auch angesagt. Hier vor 12.000 Fans, ausverkauftes Stadion, richtig gute Stimmung. Und die meisten haben natürlich den Wiesbadenern die Daumen gedrückt. Und die durften immerhin eine knappe Halbzeit davon träumen, dass ihre Jungs hier zumindest an der Pokalüberraschung schnuppern. Aber als es einmal 0-1 stand und Leverkusen so ein bisschen an die Spielfreude entdeckte, dann war es am Ende eben doch eine sehr klare Angelegenheit zugunsten des turmhohen Favoriten.
0: Wie weit könntest du diese Leverkusener, die du heute gesehen hast, bringen diese Saison?
1: Schwierig zu sagen, gute Frage. Da ist natürlich so ein Pokal-Erstrundenspiel bei einem Drittliga-Schlusslicht jetzt nicht unbedingt der ultimative Indikator, um das direkt sagen zu können. Ich habe einen guten ersten Eindruck der Mannschaft des neuen Trainers Carles Martinez. Spielfreude war da, Zug zum Tor in der zweiten Hälfte auch. Brutales Talent haben die natürlich auch in dieser Saison am Start. Eine sehr, sehr spannende, eine sehr, sehr gute Mischung definitiv. Ob es für höhere Ansprüche in der Bundesliga reicht, das werden dann die nächsten Wochen zeigen müssen, wenn die Gegner dann doch nochmal eine andere Qualität haben, als der heute in Summe dann doch ziemlich chancenlose SVW in Wiesbaden aus den Niederungen der dritten Liga.
0: Kommt also einiges auf Bayer Leverkusen zu. Wie sieht es für die Wiesbadener aus? War das jetzt schon das Saisonhighlight? Alles vorbei?
1: Ja, man muss es so sagen. Aber das Schöne ist, die wichtigen Spiele beginnen jetzt wieder. Denn das hier heute war absolutes Zubrot. Das war ein Highlight, so wie du es gesagt hast. Jetzt geht es darum, in der dritten Liga irgendwie mal wieder in die Punkte zu kommen. Tabellenschlusslicht nach zwei Spielen. Das sieht nicht gut aus. Ich hoffe, dass manche oder einige der 12.000, die heute hier waren und sich diese Mannschaft angeguckt haben, auch im harten und nicht immer attraktiven Drittliga-Alltag wieder hierher kommen, die Mannschaft ein bisschen nach vorne pushen, denn gewisse Qualität ist auf jeden Fall auch auf Wiesbadener Seite da.
0: Philipp Hofmeister für uns im Stadion in Wiesbaden beim Pokalspiel gegen Leverkusen. Das war das erste Pokalspiel für den Tag. Gleich um 15.30 Uhr, also in drei Minuten, geht es weiter mit den nächsten Spielen. Unter anderem Hoffenheim tritt an bei Erzgebirge Aue. Thorsten von Wege ist für uns im Stadion. Thorsten, nach allem, was wir gestern aus Mannheim gehört haben, erste Frage, wie viel Polizei, 1400 waren es in Mannheim, wie viel Polizei habt ihr heute im Stadion?
2: Also ich habe sie nicht gezählt, aber das ist eine übersichtliche Aktion, denn hier ist auch nicht damit zu rechnen, dass jetzt die TSG mit irgendwelchen Ultras, die hier zündeln oder Krawall machen wollen, antritt. Abgesehen davon ist das Stadion auch nicht ausverkauft. Also so gesehen ist das alles ein bisschen entspannter hier im Erzgebirge. Die Aue haben viele Fans mitgebracht, die in ihrem Fanblock stehen. Der ist aber genau gegenüber dem der Gästefans. Also da passiert nicht.
0: Das klingt bei dir im Hintergrund alles sehr, sehr friedlich. Wie erlebst du das Stadion?
2: Das ist ein Stadion, das hat man neu gebaut und das ist noch aus den Zeiten, in denen Erzgebirge Aue zweite Liga spielte. Jetzt sind sie in der vierten Liga. Da ist es fast ein bisschen groß, um das mal so zu sagen. Aber die Mannschaft aus dem Erzgebirge, die hat eben in der Region einen gewaltigen Zuspruch von Fans und deswegen passen da 15.000 rein. Die sind nicht immer da, aber so 8.000 bis 10.000 hat man und in der vierten Liga, in der man da rumkurft, auch so zwischen 6.000 und 7.000, das ist schon ganz ordentlich.
0: Im Viertligist gegen Hoffenheim, wir haben es gerade schon gehört, in Wiesbaden hat die Pokalüberraschung nicht geklappt. Wie gut stehen die Chancen im Erzgebirge?
2: Bei ca. 2%, würde ich sagen. Also man,
0: du bist aber ein Optimist.
2: Ja, nö, ich bin vielleicht eher ein Realist, aber egal. Jedenfalls, es spielt ein Erstligist mit einem ganz anderen Tempo, mit einer ganz anderen individuellen Klasse gegen eine Mannschaft, die aus der dritten Liga abgestiegen ist. Nach 23 Jahren Profifußballs jetzt in der Regionalliga versucht. Man hat den Kader umbauen müssen, man hat neue Leute geholt. Man hat natürlich schon ein paar Spiele absolviert und gar nicht so schlecht gespielt. Aber Hoffenheim ist eben dann doch nochmal als Gegner ein völlig anderes Kaliber als das, was man bisher hatte. Und demzufolge sind die Kraichgauer natürlich der große Favorit.
0: Thorsten vom Wege für uns Reporter heute beim DFB-Pokal TSG Hoffenheim bei Erzgebirge Aue. Spiel geht los in etwa anderthalb Minuten, wenn Sie ein bisschen Spannung hören wollen. 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
0: Um 15.29 Uhr mit Frank Wornert.
6: Nach dem riesigen Waldbrand in der Eifel besucht Bundeskanzler Merz jetzt die betroffene Gemeinde Hürtgenwald, 2 Tage nachdem das Feuer gelöscht wurde. Merz will sich über die Lage informieren, mit den Einsatzkräften sprechen und ihnen danken. Bisher hatte er das nur über das Internet getan. Auch kein anderes Mitglied der Bundesregierung war bisher vor Ort. Das Feuer war nach Angaben der Landesregierung das bisher größte in der Geschichte Nordrhein-Westfalens. Wieder Forderung nach Übergewinnsteuer für Ölkonzerne. Bundesfinanzminister Klingbeil und einige seiner EU-Kollegen haben die irische Ratspräsidentschaft gebeten, sich des Themas anzunehmen. Die hohen Gewinne von Mineralölfirmen in der Energiekrise müssten stärker besteuert werden. Aus dem ARD-Hauptstadtstudio Isabel Karas.
7: Aus dem Bundesfinanzministerium heißt es, Lars Klingbeil habe bereits mehrfach deutlich gemacht, dass es in der aktuellen Krise keine Abzocke durch Energiekonzerne geben dürfe. Übermäßige Krisenprofite müssten an die Verbraucherinnen und Verbraucher zurückgegeben werden. In der Bundesregierung ist die Übergewinnsteuer allerdings umstritten.
6: Während des Besuchs von Bundesaußenminister Wadefohl in Kiew hat Russland einen Vorort der ukrainischen Hauptstadt angegriffen. Das ukrainische Militär teilte mit, es seien mindestens 3 ballistische Raketen eingesetzt worden. Auch in Kiew gab es deshalb Luftalarm. Wadefohl war heute früh zu einem nicht angekündigten Besuch in der Ukraine eingetroffen. Er versprach dem Land Hilfe, auch mit Blick auf den kommenden Winter. Möglicherweise Tote bei Bootsunglück im Mittelmeer. Medien berichten, dass vergangene Nacht vor der Küste Tunesiens ein Boot mit 15 Migranten an Bord gekentert ist. ARD-Korrespondentin Sarah Mersch.
8: Ein Überlebender sei von einem Frachtschiff gerettet worden. 14 weitere werden vermisst. Armee und Nationalgarde würden nach weiteren Überlebenden suchen. Alle Migranten stammen aus Südtunesien und hätten versucht, die italienische Insel Lampedusa zu erreichen. Das zentrale Mittelmeer ist laut der Internationalen Organisation für Migration, IOM, die tödlichste Migrationsroute der Welt. Die Zahl der Todesfälle habe sich in den ersten 4 Monaten des Jahres 2026 im Vergleich zum Vorjahreszeitraum mehr als verdoppelt.
6: Im DFB-Pokal haben sich heute bisher die Favoriten durchgesetzt. Bundesligist Bayer Leverkusen gewann beim Drittligisten Wien Wiesbaden mit 4:0. Erstligist Augsburg siegte beim Zweitligisten Cottbus mit 2:0. Das waren die Nachrichten. Das Wetter, Sonne und Wolken wechseln sich ab. Dabei kann es Schauer und Gewitter geben bei Höchstwerten zwischen 16 und 24 Grad. Morgen Sonne, Wolken und trocken bis 25 Grad und die weiteren Aussichten am Montag spätsommerlich warm bis 28 Grad. Die Zeit 15.32 Uhr.
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6: A3 Würzburg Richtung Frankfurt zwischen Bessenbach-Walderschaff und Hößbach 3 Kilometer Stau. A7 Würzburg Richtung Fulda zwischen Bad Brückenau-Wildflecken und Bad Brückenau-Volkers 4 Kilometer Stau. A7 Fulda Richtung Würzburg zwischen Fuldaer Dreieck und Bad Brückenau-Wildflecken 5 Kilometer Stau ab der Raststätte Utrichshausen. A8 Stuttgart Richtung Karlsruhe zwischen Pforzheim Süd und Pforzheim Ost 3 Kilometer stockender Verkehr. A8 Stuttgart Richtung München zwischen Eichelberg und Hohenstadt 6 Kilometer stockend. A45 Aschaffenburg Richtung Gießen zwischen Wölfersheim und Münzenberg 3 Kilometer Stau wegen Bergungsarbeiten. Und A67 Darmstadt Richtung Mönchhof-Dreieck zwischen Rastplatz Bittelborn und Groß-Gerau 2 Kilometer Stau nach einem Unfall. Bitte bilden Sie eine Gasse für die Einsatzfahrzeuge.
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9: 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Rocks! Police 1978 mit Sänger und Frontmann Sting und Roxanne. Und das ist Sting, die Stimme von Police, mit demselben Song 2017 live in Paris.

0: Auch wenn man sich näher mit beschäftigt und viel hört von einem Artist, dann kann man diejenige oder diejenigen schon über die Stimme erkennen. Zusammen mit den ganzen Bildern, mit dem ganzen Repertoire, mit dem Auftreten und den ganzen Geschichten, die dranhängen. Es ist schon, wie sagt man so schön, ein Markenkern für ganz viele Stars.
1: Doch die Stimme gehört zum Körper und auch sie verändert sich im Laufe eines Lebens. Stimmenmedizinerin Veronika Segler.
2: Die Stimmlippen sind im Alterungsprozess genauso wie der Rest des Körpers leider unterworfen. Das heißt, dass sich auf zellulärer Ebene Veränderungen zeigen, aber auch auf der makroskopischen Ebene, also auf der Organebene. Tendenziell weiß man, dass bestimmte Veränderungen an der Stimmlippe vor sich gehen. Es gibt in der Stimmlippe einen Muskel und ein Band. Und das Ganze ist noch mit einem Epithel, also einer Schleimhaut, überzogen. Und alle drei Komponenten verändern sich mit dem Alter. Und der Muskel, der wird tendenziell dünner, schmaler und weniger kräftig. Und auch die Schleimhautzusammensetzung verändert sich. Das betrifft zum Beispiel die Kollagenzusammensetzung. Das betrifft unterschiedliche Schichten, wie gut die zueinander verschieblich sind und wie dick sie sind. Die Schleimhaut wird also tendenziell etwas dünner. Und die Wirkung auf die ganze Stimmlippe ist dann, dass sie etwas steifer wird, weniger Volumen hat und die Schleimhautschwingung sich verändert.
1: Beim Singen zeigt sich das oft zuerst in der Höhe. Denn hohe Töne verlangen dem Kehlkopf besonders viel ab.
2: Um eine höhere Stimmlage zu produzieren, werden die Stimmlippen in die Länge gezogen, gedehnt. Das Prinzip ist ein kleines bisschen das von einem Streichinstrument oder von einer Gitarre. Man hat eine Saite und wenn man die dehnt, indem man zum Beispiel die mehr spannt, wird der Ton höher. Und sobald die mehr Spannung haben, braucht man mehr Atemluft, um die Stimmlippen überhaupt ins Schwingen zu bekommen. Also eine Leichtigkeit, die man wahrscheinlich vorher hatte, ist dann einfach schwieriger.
1: Tori Amos mit ihrem Song Past the Mission im Jahr 1994. Mehr als drei Jahrzehnte später spricht die US-Sängerin offen darüber, dass ihre Stimme heute anders klingt. Die Ursache liegt für sie in der Menopause. Bestimmte hohe Töne erreicht sie nicht mehr so wie früher. Ihren Gesang hat Tori Amos deshalb angepasst.

0: Was solche hormonellen Veränderungen für die Stimme bedeuten können, erklärt Veronika Segler.
1: Im Rahmen der Menopause findet ja nochmal eine sehr starke Veränderung des hormonellen Profils bei Frauen statt. Und das hat auch bleibende Veränderungen an der Stimme zur Folge. Also typischerweise wird die Stimme wirklich nochmal etwas tiefer, bei manchen Frauen fast wie ein zweiter kleiner Stimmbruch. Die Beschaffenheit ändert sich durch die absinkende Östrogenkonzentration und dann im Verhältnis höhere Testosteronkonzentration. Und diese Veränderung ist schon etwas, mit der viele Frauen zu kämpfen haben, ist vielleicht ein bisschen stark gesagt, aber vor allem mit der Sängerinnen konfrontiert sind. Und dann kommen irgendwann auch nochmal die Veränderungen der Altersstimme hinzu, die für manche Frauen vielleicht dann gar nicht mehr so groß sind wie die Veränderungen durch die Menopause.
0: Aber auch damit lässt sich nicht vorhersagen, wie eine Stimme Jahrzehnte später klingt, denn auch sie altert individuell.
1: Die eine Komponente, das ist die Genetik, muss man leider so sagen. Man hat von seinen Eltern oder Mutter Natur ein bisschen was mitbekommen und das ist das, womit man arbeiten muss. Und bei manchen Menschen gibt es einfach ein gewisses genetisches Programm, was irgendwann im Alterungsprozess abgespielt wird. Was aber auch eine große Rolle spielt, ist, wie gut man seine Stimme kennt und mit ihr vertraut ist und wie gut man auch trainiert ist. Also professionelle Sprecher und vor allem Menschen, die singen und noch mal mehr professionelle Sänger beschäftigen sich ja sehr viel mit ihrer Stimme, trainieren die auch. Also das ist jetzt nicht ein einfaches Muskeltraining, sondern das ganze System, neurophysiologische Prozesse, die Verbindung zwischen Atmung, Stimme und Ansteuerung des Kehlkopfes sind komplizierte und sehr fein gesteuerte Prozesse. Und je mehr man die Stimme benutzt und je mehr man übt, desto besser, und das ist auch wissenschaftlich belegt, desto besser kommt man dann mit den Veränderungen zurecht, die das Alter einfach mit sich bringt. 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

Jahrzehnte von ihrem Klang aus jungen Jahren entfernen kann, hört man auch bei Roger Daltrey von The Who. Mit 27 sang er 1971 Behind Blue Eyes. Fast 50 Jahre später klingt er so.

0: Die Songs von The Who schrieb vor allem Gitarrist Pete Townshend und die verlangten Roger Daltrey mit der Zeit immer mehr ab. 1969 kam Tommy, die Rockoper der Band. Für Daltrey war das auch stimmlich ein Wendepunkt.
1: Ich mochte meine Stimme eigentlich nie und mag sie bis heute nicht. Ich höre mich selbst immer noch nicht gern. Am Anfang waren My Generation und Substitute, diese Songs fielen mir leicht zu singen, aber dann schlugen wir plötzlich eine ganz andere Richtung ein und machten Sachen wie I'm a Boy oder Pictures of Lily. In dieser Phase habe ich wirklich drum gerungen, eine Stimme für The Who zu finden. Dann kam natürlich Tommy und erst als wir damit aus dem Studio auf die Bühne gingen, habe ich wirklich gelernt, eine Stimme zu entwickeln, die zur Musik von The Who passte.
0: Roger Daltrey musste seine Stimme also schon als junger Sänger erst finden und über Jahrzehnte blieb sie nicht stehen. Doch wie viel von einer Stimme bleibt eigentlich erhalten, wenn sich der Klang mit den Jahren wandelt?
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0: '35 ist Billie Holiday gerade 20 Jahre alt und steht noch am Anfang ihrer Karriere, als sie What a Little Moonlight Can Do singt.
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0: Kurz vor ihrem Tod 1959 erscheint dann I'll Never Smile Again.
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0: 24 Jahre liegen zwischen diesen beiden Aufnahmen von ihr. Doch der Abstand allein erklärt den Klang nicht. Denn nicht alles, was wir hören, ist Alter. Bei Billie Holiday hat der Musikwissenschaftler Martin Pfleiderer genauer hingehört.
3: Frühe Aufnahmen aus den 30ern, da hatte eine ganz leichte, hohe Stimme. Und die ist ja dann aufgrund auch der Lebensweise, Alkohol, Drogenkonsum, immer weiter abgesunken bis Ende der 50er Jahre, wo sie auch brüchig wird und der Ambitus wird geringer. Und man erkennt sie trotzdem wieder, diese musikalischen Gestaltungsweisen, auch diese kleinen Schleifer, die sie drin hat.
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0: Bei Rockpoet Tom Waits wird es komplizierter. Seine Stimme verändert sich deutlich. Aber lässt sich das als Folge von zu viel Alkohol oder des Alterns hören? Martin Pfleiderer zweifelt daran.
1: In den 70ern war er eher noch so ein Balladensänger, Crooner, also so eher einer, der eben Songs, Singer-Songwriter vielleicht, gesungen hat. Und dann hat er eben in 80er Jahren sein Säufer-Image bekommen, das er in den 90er noch weiter ausgebaut hat. Und deshalb diese tiefe, kratzige Stimme sich zugelegt. Ich weiß nicht, ob das ein Alterungsprozess ist oder ob das nicht eine bewusste Entscheidung ist, jetzt die Stimme zu verändern, weil das eben zum Image passt. 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

0: Bei Tom Waits verschwimmen also Biografie und Rolle. Aber auch das ist nur ein Teil dessen, was wir hören, denn auch das Aufnahmestudio formt den Klang einer Popstimme.
1: Es gibt Musikwissenschaftler, die sagen, Stimmen in der Popmusik, so wie die aufgenommen werden, das ist nicht die Stimme, wie ich sie im Raum hören würde, sondern das ist ein Cartoon, so eine Cartoon der Überzeichnung, eine Inszenierung von Stimmen. Und da spielt eben die Studiotechnik eine ganz, ganz zentrale Rolle. Hallräume bei Elvis Presley ist dieses Slapback-Echo, dieses leichte Reverb so wichtig geworden, dass es eigentlich kaum noch von seiner Stimme zu trennen ist. Also Technik spielt eine Rolle. Elvis ist einfach Stimme plus Echo. Aber dadurch, dass eben noch die Technik drüber kommt, bleibt die Stimme dann doch relativ ähnlich. Also der junge Elvis klingt Mitte 50er Jahre, klingt es auch nicht groß anders als der Ende 60er Jahre. Seven.

0: Körper, Lebensweise, Rolle, Studiotechnik. All das kann den Klang einer Singstimme beeinflussen. Aber bei all diesen Möglichkeiten bleibt eine Grenze. Die Zeit lässt sich nicht anhalten. Veronika Segler.
1: Sich jung zu erhalten ist, glaube ich, eine große Sehnsucht unserer Gesellschaft. Und bis zu einem gewissen Grad geht das schon durch das, was wir Lifestyle nennen. Also Bewegung, genug Sport, nicht zu viel Stress. Und all das gilt auch für die Stimme, weil sie einfach altert mit dem gesamten Körper. Andererseits kann man das auch nur bis zu einem gewissen Grad beeinflussen. Ich würde Menschen auch dazu einladen, die Veränderung auch als was Positives wahrzunehmen und dann auch mit dem mitzuschwimmen, was dann da auftaucht an Veränderungen. Aufhalten kann man es nicht. Und da kommt dann auch die Genetik nochmal dazu. Und dann ist es auch ein bisschen unfair, sich manchmal mit vielleicht anderen zu vergleichen, die einfach andere Voraussetzungen haben. Und da ist jeder Mensch wieder individuell.
0: Und was sich verändert, muss dabei nicht nur Verlust bedeuten.
1: Die Tonlage, bei der viele Sänger als erstes merken, dass sich etwas verändert, sind die hohen Lagen. Und das kann man gut begründen in der mechanischen Veränderung, die der Alterungsprozess mit sich bringt. Also ich hatte ja schon erwähnt, dass die Stimmlippe steifer wird und dass sich auch die Schwingungseigenschaften der Schleimhaut verändern. Und bei hohen Tönen werden die Stimmlippen, um überhaupt einen höheren Ton zu erzeugen, in die Länge gezogen. Das heißt, dass sie nochmal eine höhere Spannung haben und da natürlich dann die Steifigkeit dann nochmal mit reinspielt und auch die Schleimhautschwingung. Und man braucht dann einfach nochmal mehr Kraft, nochmal mehr Luftstrom, nochmal mehr Druck, um die Stimmlippen überhaupt ins Schwingen zu kommen. Was dann häufig damit einhergeht, dass man kompensatorisch andere Muskeln noch mit einsetzt, um überhaupt diesen Druck zustande zu bekommen. Und um wirklich leise, feine, hohe Töne produzieren zu können, bei denen vor allem die Schleimhautschwingung eine große Rolle spielt, braucht man einen ganz feinen Luftstrom und eine ganz feine Kooperation zwischen Luftdruck und Luftstrom und Schwingung der Stimmlippen. Und da gibt es als erstes Defizite. Dafür kann es aber sein, dass man in der Tiefe wiederum was gewinnt, je nachdem, ob man jetzt Mann oder Frau ist und in welcher Lebenszeit man sich gerade befindet. Aber ich würde sagen, dass das vor allem für klassische Sänger, aber auch für Sänger aus dem Pop- oder Rockbereich oder Musical-Bereich da die ersten Probleme gibt und dann eben auch die ersten Kompensationsmechanismen angefangen werden. Häufig unterbewusst, also man kann den Menschen dann überhaupt keinen Vorwurf machen, würde ich sowieso nicht. Aber der Körper fängt einfach an zu kompensieren. Dann kann es sein, dass das Singen wirklich anstrengend wird, dass auch der Ton nicht mehr gut gehalten werden kann, Instabilitäten kommen, dass der Ton zum Beispiel auch abreißt, was auch ganz traumatisch sein kann, wenn das mitten in der Vorstellung passiert bei einem Sänger. Und da macht es dann manchmal einfach Sinn zu sagen, meine Mechanik kann diese hohen Töne einfach nicht mehr so gut singen, wobei man auch mit Veränderung der Technik, Veränderung der Ansteuerung da auch nochmal wieder was machen kann. Also das muss man sich ganz genau anschauen, wo da genau die Probleme liegen.

0: Wie unterschiedlich eine Stimme im höheren Alter klingen kann, hört Veronika Segler besonders bei einer ihrer Lieblingssängerinnen, Joni Mitchell.
1: Wenn man sich die früheren Aufnahmen anhört, ist die Stimme leicht, flexibel, mal voller, mal dünner. Und sie singt ihre Songs auf so eine ganz flüssige, interessante Art und Weise. Und wenn man sie jetzt im höheren Alter anhört, ist ihre Stimme total verändert, also viel tiefer und dunkler. Aber der Umfang und die Beweglichkeit sind schon noch zu erahnen. Die Phrasierung macht sie jetzt mittlerweile anders. Und ein Teil davon lässt sich sicherlich durch den physiologischen Altersprozess ihres Kehlkopfs erklären. Aber natürlich hat sie auch selber eine komplexe, individuelle Geschichte und ihr Leben gelebt. Und wenn man sie jetzt heute dieselben Lieder, ihre eigenen Lieder singen hört, die sie vor vielen Jahren gesungen hat, wirken dann auch die Texte anders. Spannend, wenn eine ältere Frau dieselben Lieder nochmal singt, die sie als junge Frau gesungen hat. Und da passt dann eben auch ihre Stimme.

0: Was Sängerinnen und Sänger mit solchen Veränderungen anfangen können, hängt auch davon ab, wo und wie sie singen.
1: Ganz generell finde ich schon, dass es bei klassischen Sängern meistens so ist, dass die zumindest für einen Teil in ihrem Leben sehr strukturiert Gesangsunterricht bekommen haben und sich Wissen angeeignet haben zur Stimmphysiologie und dass die meisten auch während ihrer Karriere immer wieder sich einen Lehrer suchen, einen Coach suchen oder auch Ärzte aufsuchen, wenn es Probleme gibt. Bei den Pop- oder Rocksängern oder auch anderen ist das nicht unbedingt der Fall, weil manche ja auch gerade oder zum Beispiel gerade deswegen Bekanntheit erreicht haben, weil sie so einen besonderen Stimmklang haben oder einen anderen Stimmklang und das manchmal eher was ist, was aus einer ganz natürlichen und intuitiven Benutzung der Stimme heraus erfolgt. Und das ist dann ein bisschen anfälliger, würde ich sagen, das System für Veränderungen, weil dann die Sänger vielleicht gar nicht diesen Werkzeugkasten an Dingen, was kann ich denn machen, wenn ich merke, ich habe hier eine Schwäche oder so, dass der nicht so zur Verfügung steht. Andererseits, wenn man dann die Flexibilität hat, sich seinem eigenen Stimmklang, intuitiven Stimmklang so ein bisschen mehr anzupassen, der Physiologie wieder so ein bisschen zu folgen, also die Veränderung dann wieder mit reinzunehmen. Während dann die klassischen Sänger dann eben wieder, wenn Veränderungen auftreten, mehr Schwierigkeiten haben, weil sie ein sehr bestimmtes Repertoire erfüllen müssen auch oder zum Beispiel für bestimmte Dinge bekannt sind und wenn dann bestimmte Töne nicht mehr so gut erreicht werden können und nicht mehr so sicher sind, dann kann es da eher zu Schwierigkeiten kommen.

0: Und damit sind wir wieder bei der Frage vom Anfang. Was macht aus all diesen Voraussetzungen am Ende eine Stimme, die wir mit einer bestimmten Person verbinden?
1: Da geht es auf jeden Fall um den Text auch und um den emotionalen Ausdruck. Weil ich denke mal, die Stimme ist für ganz viele Hörerinnen und Hörer der Einstieg in die Musik. Weil die achten auf den Text, das sind Textbotschaften, die wichtig sind für ein Verständnis der Songs. Und die Texte sind auch für ganz viele Hörerinnen und Hörer wichtig. Aber mindestens genauso wichtig ist natürlich der Ausdruck, wie ein Text umgesetzt wird, wie er mit emotionalem Gehalt versehen wird. Und da knüpft ja die Popstimme, die Gesangsstimme an die alltäglichen Ausdrucksweisen, an die wir auch von unseren Gesprächen kennen, wenn wir im Alltag mit Menschen zu tun haben. Und das ist ja das Schöne an den Popstimmen, dass es dann nicht so ein stilisierter, künstlicher Gesang ist wie im Bel Canto, der also sehr nach Konventionen geformt ist, sondern ganz direkt anknüpft an der Art und Weise, wie wir im Alltag auch sprechen, im Sprechgesang und dann natürlich auch im Gesang, wo aber auch die Vokale oft gar nicht so lang ausgesungen werden, sondern es ist eher so ein, ja, ich sag mal so ein Sprechsingsang mit Textverständlichkeit ist oft wichtig und dann eben sehr stark der emotionale Ausdruck.
0: Aber macht all das eine Stimme tatsächlich so unverwechselbar, wie wir oft glauben?
1: Also ich glaube nicht, dass die Stimmen so unverwechselbar sind und so wiedererkennbar. Und wenn wir sie erkennen, dann liegt das an ganz vielen Faktoren. Ein enger Faktor wäre natürlich der Klang, also wie der Vokaltrakt geformt ist, ob der Kehlkopf eher tief ist oder hochgezogen wird beim Singen. Aber dann spielt natürlich auch sowas wie Biografie eine Rolle. Also hat diejenige, derjenige einen bestimmten Akzent. Aber ich denke, gerade beim Gesang ist es so, dass es auch wirklich musikalische Gestaltungsmittel sind, die dann eine Rolle spielen. Also wie man Töne verschleift, vielleicht auch hochschnappt mit der Stimme, wie eine gewisse Rauigkeit in die Stimme reinkommt. Das sind ganz viele Faktoren. Und ich bin mir nicht sicher, was jetzt jeweils der entscheidende Faktor ist für die Wiedererkennbarkeit von der Stimme.
0: Und trotzdem gibt es sie für mich persönlich, die Stimmen, die schon nach wenigen Sekunden da sind. Chrissy Hynde von den Pretenders zum Beispiel. Oder auch Robert Plant, der 1969 als Stimme von Led Zeppelin so klang. Baby, baby, I'm gonna leave you. Und der jetzt mit 78 Jahren so klingt.

0: Seine Stimme klingt zwar nicht mehr so wie früher und doch erkenne ich Robert Plant für mich sehr schnell wieder. Aber ist es wirklich nur die Stimme, die ich erkenne? Oder höre ich vielleicht ganz andere Dinge darin?
1: Klar, das hängt natürlich mit uns zusammen, mit unserer Lebenssituation, die wir als Jugendliche hatten. Also die ersten Liebesbeziehungen zum Beispiel, die ersten Aufbrüche weg von den Eltern, rein in die Gesellschaft, vielleicht auch mehr Rebellion oder Widerstand. Und entsprechende Musik hören wir natürlich und verbinden das auch mit der Musik. Und das bleibt natürlich erhalten, diese Erinnerung an ein gewisses Lebensgefühl. Dagegen, wenn wir heute jemanden kennenlernen, ich rede es von mir, weil ich halt schon ein bisschen älter bin, das ist dann einfach eine andere Erfahrung, nach der ich mir dann auch die entsprechenden Sängerinnen und Sänger aussuche.
0: Unsere eigene Geschichte hört also mit, aber was hören wir von dem Menschen selbst, der da singt?
1: Stimme steht für eine Persönlichkeit in ganz unterschiedlicher Hinsicht, also Herkunft, einen gewissen Dialekt, Akzent, den die Stimme mitbringt. Anatomie, also das Körperliche, was sich in der Stimme spiegelt. Sehr stark natürlich Ausdruck, der jetzt nicht nur über die Texte, also über die Inhalte läuft, sondern auch sehr stark über Sprechgeschwindigkeit, über Tonhöhe, über Intensität, über die Rauigkeit, über diese ganzen Faktoren. Also paralinguistisch eigentlich ist. Aber natürlich auch in dem, was jemand erzählt in seinen Songs, in ihren Songs.
0: Popstimmen können uns also zeigen, wie unterschiedlich Menschen auftreten, sich ausdrücken, vielleicht sogar erfinden können. Und das hört nicht auf, nur weil sie älter werden. Aber warum gibt es heute überhaupt so viele Möglichkeiten, alt zu sein?
1: Weil sich gesellschaftlich auch etwas verändert hat und man heute in der Gesellschaft, in unserem Land, auf ganz unterschiedliche Arten und Weisen älter werden kann. Also als ich ein Kind war, da hatte ich ganz konkrete Vorstellungen, so ist ein alter Mensch, so sind Oma und Opa und die waren alle auch irgendwie ähnlich. Aber heute ist es doch so, dass man auf ganz unterschiedliche Weise 60, 70, 80 werden kann, fit bleiben kann, reisen kann, auf Konzerte geht, ins Fitnessstudio geht, alles Mögliche macht. Und es ist nicht mehr so dieser Stereotyp, ja, so wird man eben älter, sondern es gibt da viele, viele neue Möglichkeiten. Die Gesellschaft insgesamt wird ja auch älter. Und vor dem Hintergrund rücken natürlich Stimme von älteren oder gealterten Popstars auch nochmal ganz anders in den Fokus, weil die uns eben Möglichkeiten auch nochmal aufzeigen, wie man jetzt als Mick Jagger oder als Bob Dylan eben auch alt werden kann und trotzdem auch etwas von dem bewahrt, was einen ausmacht. Und vielleicht sogar noch neue Möglichkeiten erkundet und dass sich einfach neue Möglichkeiten im Alter eröffnen, von denen man als Jugendlicher vielleicht gar nicht geträumt hat. Das finde ich das interessante Phänomen, was ja dann auch in das Thema Stimme und Alter mit reinspielt.
0: Am Anfang stand die Frage, was macht die Zeit mit einer Popstimme? Für mich ist am Ende klar, sie muss nicht so bleiben, wie sie war, um etwas von dem Menschen zu bewahren, dem sie gehört. Sie verändert sich, manches wird schwieriger, anderes kommt hinzu und genau darin wird die Zeit hörbar. Mein Name ist Mike Fischer.
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1: 16 Uhr. Merz besucht Waldbrandgebiet in Nordrhein-Westfalen. Bahnbetriebsratschef stellt komplette Sperrungen in Frage. SVW in Wiesbaden verliert Pokalspiel gegen Leverkusen. Das Wetter: örtlich Schauer und Gewitter bis 23 Grad. Mein Name ist Frank Hornert. Nach dem riesigen Waldbrand in der Eifel besucht Bundeskanzler Merz jetzt die betroffene Gemeinde Hürtgenwald, 2 Tage nachdem das Feuer gelöscht wurde. Merz will sich über die Lage informieren, mit den Einsatzkräften sprechen und ihnen danken. Bisher hatte er das nur über das Internet getan. Auch kein anderes Mitglied der Bundesregierung war bisher vor Ort. Das Feuer war nach Angaben der Landesregierung das bisher größte in der Geschichte Nordrhein-Westfalens. Während des Besuchs des deutschen Außenministers Wadefuhl in Kiew hat Russland einen Vorort der ukrainischen Hauptstadt angegriffen. Das ukrainische Militär spricht von mindestens 3 ballistischen Raketen. Auch in Kiew gab es deshalb Luftalarm. Aus Kiew ARD-Korrespondent Florian Kellermann.
2: Das derzeit größte Problem der Ukraine ist die Flugabwehr. Sie verfügt nicht mehr über genügend Abfangraketen für das US-System Patriot und ist damit praktisch schutzlos gegenüber russischen ballistischen Raketen. Wadefuhl sicherte der Ukraine weitere Unterstützung zu, damit sie sich im Krieg gegen Russland verteidigen könne. Von der Unterstützung der Ukraine profitiere Deutschland, etwa dadurch, dass Unternehmen bei der Drohnenproduktion zusammenarbeiten.
1: Bahnstrecken sollten künftig bei Sanierungen wieder befahrbar bleiben. Das fordert der Betriebsratschef der Bahntochter DB Regio Damde. Im Tagesspiegel kritisierte er die seit einigen Jahren praktizierten Korridorsanierungen, wie die der Riedbahn von Frankfurt nach Mannheim. Ganze Abschnitte würden monatelang gesperrt und alle Bauteile ausgetauscht, auch die intakten. Das koste betroffene Firmen und Kommunen zu viel. Bahnchefin Palla hat bereits angekündigt, das Konzept zu überprüfen. Möglicherweise Tote bei Bootsunglück im Mittelmeer. Medien berichten, dass vergangene Nacht vor der Küste Tunesiens ein Boot mit 15 Migranten an Bord gekentert ist. ARD-Korrespondentin Sarah Mersch.
3: Ein Überlebender sei von einem Frachtschiff gerettet worden. 14 weitere werden vermisst. Armee und Nationalgarde würden nach weiteren Überlebenden suchen. Alle Migranten stammen aus Südtunesien und hätten versucht, die italienische Insel Lampedusa zu erreichen. Das zentrale Mittelmeer ist laut der Internationalen Organisation für Migration, IOM, die tödlichste Migrationsroute der Welt. Die Zahl der Todesfälle habe sich in den ersten 4 Monaten des Jahres 2026 im Vergleich zum Vorjahreszeitraum mehr als verdoppelt.
1: Keine Pokalüberraschung durch Drittliga-Schlusslicht SVW in Wiesbaden. Das Erstrundenheimspiel gegen Bayer Leverkusen endete 0:4 nach Anlaufschwierigkeiten der Gäste aus der Fußball-Bundesliga. HR-Sportreporter Philipp Hofmeister.
4: Am Ende war es eine eindeutige Angelegenheit für die Werkself, die erst kurz vor dem Seitenwechsel in Führung gehen konnte. Ein Abstauber von Torjäger Patrick Schick. Nach dem Seitenwechsel aber, da spielte Leverkusen deutlich druckvoller, deutlich effizienter Fußball und erzielte 3 schöne Tore durch Lukas Vázquez sowie die eingewechselten Nathan Teller und Christian Kofanek. Der SVW in Wiesbaden war in jeder Hinsicht heute unterlegen.
1: Außerdem setzte sich Bundesligist Augsburg mit 2:0 bei Zweitligist Cottbus durch. In der Bundesliga der Frauen hat Eintracht Frankfurt das erste Spiel der Saison gewonnen, 2:0 gegen den 1. FC Köln. Das waren die Nachrichten. Das Wetter: Sonne und dichte Wolken wechseln sich ab. Örtlich gibt es Schauer und Gewitter. Gegen Abend kaum noch Regen bei 18 bis 23 Grad. Morgen Sonne und Wolken bei ähnlichen Werten wie heute. Am Montag dann meist sonnig bis 26 Grad. Am Dienstag einzelne Schauer bis 25 Grad. Die Zeit: es ist 16.04 Uhr.
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1: Vorsicht auf der A49 Gießen Richtung Kassel zwischen Neustadt in Hessen und Schwalmstadt, eine ungesicherte Unfallstelle. Vorsicht auf der A661 Oberursel Richtung Egelsbach zwischen Frankfurt-Niedereschbach und Frankfurt-Heddernheim sind Menschen auf dem rechten Fahrstreifen im Baustellenbereich. A3 Würzburg Richtung Frankfurt zwischen Bessenbach-Walderschaff und Hößbach, 3 Kilometer Stau. A7 Würzburg Richtung Fulda zwischen Bad Brückenau-Wildflecken und Bad Brückenau-Volkers, 4 Kilometer Stau. A7 Fulda Richtung Würzburg zwischen Fulda-Dreieck und Bad Brückenau-Wildflecken, 5 Kilometer Stau ab der Raststätte Utrichshausen. A8 Stuttgart Richtung Karlsruhe, zwischen Pforzheim Süd und Pforzheim Ost 3 Kilometer stockender Verkehr. A45 Aschaffenburg Richtung Gießen, zwischen Wölfersheim und Münzenberg, Fahrbahnsperrung wegen Bergungsarbeiten, dadurch 3 Kilometer Stau, Umleitung ab Wölfersheim über die U95. Und A67 Darmstadt Richtung Mönchhof-Dreieck zwischen Rastplatz Büttelborn und Groß-Gerau. 2 Kilometer Stau nach einem Unfall. Bitte bilden Sie eine Gasse für die Einsatzfahrzeuge.
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5: Heute geht es um die Frage, wie schnell wird eigentlich die EU noch wachsen? Denn gerade steht ja auch in Island ein Referendum über den Beitritt an und viele andere Kandidaten warten ja auch schon. Viel Spaß beim Hören und schon mal so viel. Ganz neue, ganz frische Folgen von .eu gibt es dann wieder ab Anfang September. Wer ist wohl der Nächste im Club der Europäischen Union? Island zumindest scheint gerade richtig Gas zu geben.
6: Wenn wir uns stärker mit einer Gruppe verbinden sollen, dann bitte mit Europa und nicht mit den Vereinigten Staaten. Ich würde für die EU stimmen.
5: Also die Insel sei ja ohnehin schon recht angebunden. Warum dann nicht auch noch mehr mitsprechen, sagt diese Isländerin. Und die Ablehnung gegenüber den USA, die ihr Landsmann formuliert hat, die gibt's spätestens seit Donald Trump bei seinen Grönland-Fantasien häufig wohl versehentlich Island gesagt hat.
7: When I told them about Iceland, they loved me. Iceland, that I can tell you. Our stock market took the first dip yesterday because of Iceland.
5: Also nicht zuletzt dadurch ist viel Musik reingekommen in die gesamte Debatte über die EU-Erweiterung. Ja, und auch die Ukraine drängt ganz aktuell auch nochmal stärker. Und daher die entscheidende Frage für uns: Sind es vielleicht schon 30 Mitglieder in 2030? Ist das realistisch?
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5: Mit mir Katrin Schmidt und meinem Kollegen Jean-Marie Magro hier im Brüsseler ARD-Studio. Grüß dich, Jean-Marie. Schön, dass du dabei bist, mal wieder, muss man sagen.
8: Ja, immer wieder gerne. Ich habe mich eingerichtet.
5: Man sieht's. Und ja. Es hat aber auch wieder einen guten Grund, denn wir beide, wir haben gerade mal Bestandsaufnahme gemacht. Wer klopft eigentlich jetzt zurzeit ganz konkret an die Tür der EU und wen hätte auch Brüssel gerne im Club dabei? Viele Facts dazu bringt auch gleich Funda Tekin mit rein. Das ist eine ausgewiesene Expertin für die EU-Erweiterung. Werden wir gleich viel mehr von ihr hören. Aber vielleicht erstmal, Jean-Marie, viele sagen ja, kann man auch gut verstehen, gut, diese Beitrittsprozesse, das ist ja ein ewiges Thema, ne? Laufen so im Hintergrund, viele Länder sind da seit Jahren dran. Aber jetzt kommt da was Neues rein, jetzt kommen die Isländer.
8: Ja, was heißt jetzt kommen sie? Es ist ja ein Comeback, das wir hier feiern, denn Island hat ja schon im Juli 2009 den Beitritt zur Europäischen Union beantragt. Und auf Antrag Islands wurden dann eben auch Beitrittsverhandlungen in Gang gesetzt. Allerdings hat man sich dann vor allem wegen der Fischerei nicht einigen können. Und Island hat dann eben gesagt, Kandidaten sind wir dann eben nicht mehr, wenn wir es nicht so bekommen, wie wir wollen. Jetzt scheint das Ganze aber ein Comeback eben zu erhalten, denn Island möchte ein Referendum darüber machen, ob man Teil der Europäischen Union werden möchte, ob man wieder diesen Kandidatenstatus haben möchte. Das ist am 29. August soweit. Und wenn das dann angenommen würde, dann könnte man eigentlich sehr, sehr schnell weitermachen, weil ich sage jetzt mal, bei Island, da hat man nicht so viel Nachholbedarf, wenn es um Themen wie den Rechtsstaat zum Beispiel geht, wie vielleicht bei anderen Kandidaten. Und da sagt man dann 2028, da könnten dann die Verhandlungen vielleicht schon am Ende sein.
5: Das heißt, wir müssen nochmal rekapitulieren, die Isländer, die waren es selber, die vor Jahren gesagt haben, nee, danke, passt schon, brauchen wir jetzt irgendwie doch nicht. Jetzt haben wir unter anderem Trump gehört eingangs. Also sie sagen jetzt im Prinzip die geopolitische Lage, vielleicht sind wir doch sicherer unter dem Dach der EU und viele weitere Gründe, sodass die jetzige Regierungskoalition in Island eigentlich mal in Aussicht gestellt hatte, wir wollen bis 27 ein Referendum abhalten, jetzt aber mehr Tempo reingebracht hat. Und die isländische Premierministerin Kristrún Frostadottir, die hat es auch so gesagt, das sei auch was, was der EU was bringt.
9: I think Iceland has a lot to bring to the EU. Iceland has shown its strength and its perseverance throughout centuries. We have been able to develop our resources in a positive way. We've been able to drive GDP growth in the right direction. We have solid values and we have respect for one another.
5: Also sie hat es jetzt eilig und betont deshalb, was es auch alles der EU bringt, haben also ein wunderbares Sozialsystem, feste Werte, eine große Wachstumsrate und so weiter und so fort. Die sind ja auch wirklich schon sehr angebunden. Anfang klang es an, sie sind Teil der NATO, sagen aber jetzt wahrscheinlich wie viele, wissen wir nicht ganz, ob uns das schützt, spätestens seit der Grönland-Fantasien, sind aber auch schon im Binnenmarkt.
8: Genau, also Island ist auch schon Teil des Schengen-Raumes. Das heißt, wir können da eben auch von Reisefreiheit profitieren tatsächlich. Aber es wäre dann eben noch einmal ein nächster Schritt, dann eben zu sagen, dass man EU-Mitglied sein möchte. Die Frage ist aber, nicht
5: wollen's
8: nur
5: alle, ne?
8: Bei Island, genau. Ich glaube, bei Island, da muss man sich jetzt weniger Gedanken darüber machen, ob die Mitgliedstaaten der Europäischen Union die aufnehmen wollen oder nicht. Da gibt es andere Mitgliedstaaten, wo es vielleicht ein bisschen schwieriger sein könnte.
5: Ja. Also in dem konkreten Fall bleibt es abzuwarten, was die Menschen in Island Ende August sagen. Es kann dann aber eben sein, du hast es beschrieben, dass sie sich sozusagen auf die Überholspur setzen, weil eben viele Kapitel schon verhandelt wurden. Bringt uns aber auch dazu, mal zu schauen, wo stehen wir dann mit all den anderen? Viele haben ja so abgespeichert, ja, auf dem Balkan, da wird ja schon ewig versucht, manche warten auch schon bis zu 20 Jahren. Also nochmal Update, was ist Stand der Dinge? Wer ist da momentan weit vorne im Rennen?
8: Also es gibt gerade 9 Kandidaten, die Teil der Europäischen Union werden wollen und wo auch Gespräche schon relativ weit fortgeschritten sind, wo Verhandlungen eingesetzt haben. Die Balkanstaaten sind da eigentlich mit ganz weit vorne, speziell 2 davon, nämlich Montenegro und Albanien. Und dann gibt es eben auch noch andere Länder, wo eigentlich seit vielen Jahren nicht viele Fortschritte zu beobachten sind. Mhm. Türkei zum Beispiel, 1987 Antrag gestellt. Ja. Und ich glaube, bis heute kann man eigentlich nicht wirklich Fortschritte betrachten zur EU-Mitgliedschaft der Türkei.
5: In dem Fall weiß man auch nicht, welche Seite es überhaupt noch will. Aber das ist vielleicht wirklich noch ein Spezialfall. Wenn man aber bei denen guckt, die wirklich Ambition zeigen, wie schnell kann es an der Stelle gehen, wo schon so lange gewartet wird?
8: Also da sagt man eben Montenegro und Albanien, das sind wirklich die Länder, wo es am fortgeschrittensten ist. Und da meinen zumindest die Premierminister dieser Länder, 27, 28 könnte man die Verhandlungen beenden und dann etwa 2 Jahre später, 2030, wäre es dann zum Beispiel für Albanien so weit, dass man die EU-Mitgliedschaft geben könnte. Man muss jetzt auch bei den Balkanstaaten dazu sagen, die sind bereits in einem speziellen Programm, sage ich mal, drin, in einem Assoziierungsprogramm und die kriegen schon Mittel, Finanzmittel der Europäischen Union. Also es ist jetzt nicht so, dass man für diese Länder gar nichts tun würde, aber eben speziell diese beiden Länder, Montenegro, Albanien, da ist man eigentlich guter Dinge, dass es bald so weit sein könnte.
5: Wir können natürlich das ganze Thema nicht besprechen, ohne ihn hier zum Beispiel.
10: It's true that we want fast track for membership. And I know that Putin will block it. But we are ready for fast track. We are ready for fast track for reforms. And we do it.
5: So, wir haben ihn natürlich erkannt, Volodymyr Zelensky, der ukrainische Präsident, der im Prinzip schon seit Jahren sagt, wir brauchen die schnelle Mitgliedschaft, wir sind auch auf dem richtigen Weg, wir tun alles. Und der jetzt gerade in der vergangenen Woche, nachdem die EU den 90 Milliarden Kredit für sein Land, der schon so lange geplant war, aber der von Viktor Orban immer blockiert wurde, jetzt nach Orbans Abwahl hat man den also auf die Reise geschickt. Der Kredit geht nach Kiew und diese Feierstunde auch ein Stück weit. Ich durfte das mit beobachten, auch bei dem EU-Gipfel auf Zypern in Aya Napa, dem Badeort, war Zelensky dann doch angereist und hat also natürlich sich bedankt, hat aber auch ganz klar gemacht, der nächste Schritt muss jetzt die Mitgliedschaft sein. Daraufhin ist eine kleine Debatte entstanden. Viele Staats- und Regierungschefs haben sich geäußert. Der Kanzler hat mal vorgeschlagen, man könne die Ukraine ja bald so mit in den Kreis aufnehmen, aber ohne Stimmrecht. Viele andere haben auch gesagt, so kann es aber dann auch nichts werden. Also am Ende habe ich den Eindruck, es wurde mal wieder viel geredet für die Ukraine. Bleibt es vermutlich ein schwieriger Prozess? Oder Jean-Marie, was würdest du sagen, ist jetzt nach all dem, was wir zuletzt gehört haben, Stand der Dinge?
8: Ich glaube, die Ukraine, das ist ein wirklich sehr, sehr kompliziertes Thema. Ich würde jetzt mal meinen, weil immer wieder das Wort jetzt auch bei Zelensky gefallen ist, Fast Track, also sozusagen eine Schnellautobahn, die Ukraine nimmt. Das ist bei der Ukraine eigentlich bereits der Fall. Also 2022 hat die Ukraine im Februar, als der Krieg ausbrach oder die Vollinvasion von russischer Seite stattgefunden hat, hat die Ukraine den Antrag gestellt und sie ist bereits Beitrittskandidat. Ich könnte dir jetzt eben bei diesen neuen Kandidatenländern sehr viele Länder aufzählen, wo das wesentlich länger gedauert hat. So, Zelensky sagt, er möchte 2027 EU-Mitglied werden. Also ich glaube, das ist mehr als utopisch, das ist wirklich ein Traum.
5: Dass 27 utopisch ist, wenn wir das so sagen, kann ich dir noch jemanden vorspielen jetzt, die das ganz genauso sieht. Professor Dr. Funda Tekin, mit der konnte ich sprechen. Sie ist Direktorin des Instituts für Europäische Politik und sie beschäftigt sich schon seit Jahrzehnten mit dem Thema Erweiterung. Und deswegen haben wir sie in den Podcast eingeladen und ich konnte auch sie fragen, Expertentipp, wer wird das nächste Mitglied?
11: Wenn man sich das auf dem Papier anguckt, dann denke ich schon, dass die Chancen, dass das nächste Mitgliedsland aus dem Westbalkan kommt, stehen sehr gut. Aber ob ich mein Geld darauf verwetten würde, da bin ich mir gar nicht so sicher. Weil eine Erweiterung ist nie ein Selbstläufer, da kann also viel passieren. Aber wenn man sich eben Montenegro anguckt, dann sprechen viele Anzeichen dafür. 14 Kapitel von 35 oder 33 sind abgeschlossen worden. Die Hälfte der abgeschlossenen Kapitel sind im letzten halben Jahr passiert. Aber so Kapitel zur Rechtsstaatlichkeit und Judikative, die müssen eben auch noch verhandelt werden. Das heißt, Montenegro ist zwar weit vorangeschritten, aber auch noch nicht ganz da. Da kann also auch noch viel passieren. Auch der geopolitische Druck für die Ukraine zum Beispiel ist viel größer gegeben. Das heißt, es kann auch sein, dass die Ukraine dann doch noch mal von rechts überholen könnte.
5: Wenn wir jetzt Ihren Guess, auf den Sie keinen Euro und auch keine sonstige Währung verwetten wollten, wie Sie gesagt haben, aber wenn es jetzt so ist, Montenegro zuerst ist das nächste Land, würde das dafür sprechen, dass man doch weiterhin in der EU daran festhält, zu sagen, nein, es geht vor allem darum, die Kriterien voll zu erfüllen. Es gibt da keinen Bonus oder wie auch immer. Kann man das da rauslesen?
11: Also grundsätzlich würde ich aus meiner Perspektive sagen, es kann gar keinen Bonus geben. Wir arbeiten mit zwei Logiken in der Erweiterungspolitik. Und das eine ist tatsächlich die transformative Logik, das heißt die Transformationsprozesse in den Beitrittskandidaten starten, bevor dann eine Mitgliedschaft möglich ist. Das heißt erst Stabilität über Reformen und dann die Mitgliedschaft. Die zweite Logik ist die geopolitische Logik und die dreht das Ganze um. Das heißt, da wird die Sicherheit und Stabilität über den Beitritt generiert und die Reformen sind dann so ein bisschen nachgelagert. Die Logiken spielen parallel. Das Problem ist so ein bisschen auch bei diesen verschiedenen Logiken und das eine ist eben dieser leistungsorientierte Ansatz der Methodologie, den Sie auch erwähnt haben. Da ist das Problem, dass die Glaubwürdigkeit der Beitrittsperspektive irgendwann auch Schaden genommen hat im Prozess, weil man nicht vergessen darf, dass die Westbalkanstaaten schon zum Teil 20 Jahre in diesem Prozess drin hängen. Das beste Beispiel ist immer Nordmazedonien, wo aufgrund von bilateralen Konflikten mit Mitgliedstaaten erst die Flagge geändert wurde, dann der Name, dann die Verfassung mit Blick auf die bulgarische Minderheit und dass sozusagen die Konditionalitätswirksamkeit des leistungsorientierten Ansatzes unterminiert hat, weil Nordmazedonien den Eindruck bekommen hat, wir reformieren hier, kommen aber trotzdem keinen Schritt näher, weil es eben andere Argumente gibt, warum wir vielleicht nicht beitreten sollten. Bei der geopolitischen Logik ist eher das Problem, also die Erweiterungspolitik erfordert Einstimmigkeitsentscheidungen im Rat. Und diese Einstimmigkeitsentscheidung war jetzt mit Blick auf die Ukraine in 2022, mit Blick auf die Beitrittsperspektive und Kandidatenstatus, diese geopolitische Motivation ganz leicht zu finden. Mit Blick auf dann aber, wie wird der leistungsorientierte Ansatz umgesetzt und wie setzen wir das um, dass das Land tatsächlich mit in die EU kommt, das erfordert weitere 150 Einstimmigkeitsentscheidungen. Und da wird es eben problematisch. Und das kann immer wieder Hürden in den Weg werfen.
5: Also soweit schon mal Funda Tekin. Wir werden gleich noch ein bisschen mehr von ihr hören. Also sie spricht jetzt hier von der transformativen Logik. Das meint im Prinzip diesen leistungsorientierten Ansatz. Und im Wörterbuch der EU heißt das, die Kopenhagener Kriterien müssen erfüllt werden. Was ist das zum Beispiel?
8: Die Kopenhagener Kriterien, das ist was für Feinschmecker. Und zwar gibt es da vier verschiedene Schritte. Zuerst einmal muss eigentlich erfüllt sein, dass ein EU-Beitrittskandidat bzw. ein Land, das zur Europäischen Union dazugehören möchte, eben stabile Institutionen hat, dass es sich um einen Rechtsstaat handelt, dass Menschenrechte und Minderheitenrechte zum Beispiel auch respektiert werden. Dann ist der zweite Schritt, hat man es mit einer funktionsfähigen Marktwirtschaft zu tun. Also wir kennen ja eben dieses große Wort EU-Binnenmarkt. Ist dieses Land überhaupt dazu in der Lage, das von heute auf morgen übertrieben gesagt, jetzt eben auf einmal frei Waren und Kapital aus der ganzen Europäischen Union zirkulieren. Mhm. So, kann diese Marktwirtschaft das aufnehmen?
5: Mhm. Und damit vielleicht auch perspektivisch irgendwann dem Euro beitreten.
8: Zum
5: das gehört
8: Beispiel.
5: Nicht zwingend sofort zusammen, aber wäre dann ein logischer nächster Schritt wahrscheinlich.
8: Absolut auch, richtig. Ja. Allerdings merken wir jetzt auch schon bei diesem Kriterium, das wurde bei einigen Ländern vielleicht weniger streng ausgelegt als bei anderen. Also wenn wir uns heute noch Volkswirtschaften wie Bulgarien zum Beispiel anschauen, dann kann man darüber diskutieren, inwieweit da wirklich eben dieses Kriterium angewandt wurde.
5: Mhm. So. Galt auch schon fürs Erste, wenn ich da nochmal einhaken darf. Rechtsstaatlichkeit, da wissen wir die Querelen mit Ungarn, aber wenn man schon mal drin ist, ist es natürlich was anderes. Ja.
8: Genau, richtig. Wobei Ungarn ja 2004 bei der Osterweiterung tatsächlich noch Musterschüler war im Vergleich zu anderen osteuropäischen Ländern und sich dann eben schlechter gemacht hat. Naja, also jedenfalls.
5: Okay. Nummer drei.
8: Da heißt es so schön, die Fähigkeit, den Rechtsbestand der EU zu übernehmen. Ja, also wir reden ja, du hast es auch schon getan, über 35 Kapitel, die zum Beitrittsprozess der Europäischen Union gehören. Die sind aufgeteilt in 6 sogenannte Cluster. Also da ist dann eben zum Beispiel der Binnenmarkt dabei, wesentliche Merkmale wie eben der Rechtsstaat oder die Wettbewerbsfähigkeit und dann auch noch Themen wie Klimaschutz und so weiter und so fort. Also passt dieses Land eigentlich überhaupt in die Europäische Union? Und diese Kriterien, die man da eben hat, wenn dieses Land eben diese Kriterien noch nicht erfüllt, ist der Apparat, ist die Administration, also die ganzen Behörden und so weiter, sind die überhaupt dazu in der Lage, das umzusetzen in einer gewissen Zeit? So, das ist das dritte Kriterium. Und das vierte, und das ist jetzt eigentlich das ganz Entscheidende für unsere kommende Diskussion, nämlich ist die Europäische Union selbst in der Lage dazu, neue Mitgliedsländer aufzunehmen?
5: Super komplex und wegen dieser Komplexität und den vielen Dilemmata gibt es in der EU ja jetzt zunehmend die Suche nach innovativen Lösungen, von denen redet man ja in vielen Zusammenhängen gerne. Und ich sag mal, bevor wir da einsteigen, das Unterhaltsamste, was ich zu dem Thema in jüngster Zeit gehört habe, das kam vom belgischen Regierungschef Bart De Wever, der sich, man muss es so sagen, ein bisschen lustig macht über seinen Landsmann Charles Michel, der wiederum, die Älteren erinnern sich, bis Ende 24 hier noch EU-Ratspräsident war und vielleicht ab und an auch mal ein bisschen undeutlich Englisch gesprochen hat, was viele tun, das macht noch nichts, aber wir hören selber mal rein. Das hat Bart De Wever dann so beschrieben.
12: I always listened to Charles Michel when he was president of the European Council. He always talked about the European Onion. And I always thought maybe his pronunciation of English is bad. But now I realize the man is a visionary because... Please allow me to explain. I think this is exactly what Europe needs to become, an onion of multi layers. We need to enlarge, but we need to stop lying. Towards Ukraine, we're also playing absurd theater, saying, ah, you can become a member state in 2027. Nobody believes this. But the fact that countries want to join Europe, that all our neighbors want to join Europe, is a thing you cannot neglect.
5: Also das war Bart De Wever, es hat ein bisschen was von Stand-up-Comedy. Er sagt also jedes Mal, wenn der Charles Michel Europäische Union sagen wollte, klang es wie europäische Zwiebel. Aber er hat jetzt irgendwie festgestellt, der Mann hatte im Prinzip recht, weil genau das sei es also, was die EU sein müsste. Eine Zwiebel mit sehr vielen Lagen, die sich an den Kern heranarbeiten, aber vielleicht noch nicht da sind. Weil, und das ist auch natürlich was Wichtiges, man solle auch sich ehrlich machen und nicht immer sagen zu der Ukraine, ja, ja, ihr kommt bald dazu. So ganz ginge es aber noch nicht. Also das ist das Modell der europäischen Zwiebel. Fand ich schön.
8: Absolut. Also ich finde das auch sehr charmant und Bart De Wever hat das auch sehr schön dargestellt. Und es ist ja auch etwas, wo die Europäische Kommission tatsächlich hingegangen ist, beziehungsweise sich diesem Vorschlag angenähert hat. Also da wird dann von Reverse Enlargement gesprochen, was jetzt natürlich nicht so sexy klingt wie European Onion. Aber da geht es sozusagen darum, dass du den Beitrittsprozess vom Kopf auf die Füße stellst und dass du quasi der Ukraine anbieten könntest, wir nehmen dich formal auf in die Europäische Union. Du hast aber zum Beispiel kein Stimmrecht im Europäischen Rat. Ich vergleiche das jetzt mal sozusagen mit dem Fitnessstudio, dass du ins Fitnessstudio gehst. Du bist Mitglied des Fitnessstudios, du darfst aber zum Beispiel nicht einen eigenen Spind haben, nicht in die Dusche und darfst vielleicht auch nicht im selben Umkleideraum wie die richtigen Mitglieder sozusagen dich umziehen. So, aber bist Teil des Fitnessstudios und im Laufe der Zeit, wenn du dich sozusagen gut verhältst,
5: genug Muskelmasse aufgebaut hast,
8: dann kannst du eben diese ganzen Rechte dann später für dich einnehmen. So,
5: Ich muss sagen, dein Bild ist fast genauso schön wie das von Bartel Weber.
8: Vielen Dank. Allerdings muss ich dazu sagen, dass diese Reverse Accession, Reverse Enlargement Methode der Europäischen Kommission, nämlich der Kommissarin Marta Kos, nicht gerade auf Zustimmung getroffen ist im Rahmen der Mitgliedstaaten, sondern da hat man dann eben gesagt, ja, wir können doch jetzt nicht Mitgliedstaaten der Klasse 1 und 2 haben. So, und deshalb ist das eigentlich auch auf breite Ablehnung getroffen.
5: Das, was du erwähnst, ist natürlich ein wichtiger Punkt. Viele sagen auch, dann gibt es ein Cherrypicking. Jeder nimmt sich jetzt nur noch das von der EU, was er so am besten gebrauchen kann. Zum Beispiel, das allerbeliebteste ist ja immer das Roaming, Datenroaming. Ne? Das wollen alle haben. Und deswegen konnte ich auch noch mal mit Funda Tekin, der Direktorin des Instituts für Europäische Politik, darüber sprechen. Ist das eine gute Sache, wenn man jetzt über diverse Formen der Zugehörigkeit, Beitritt, Leid ist auch noch so ein Schlagwort, diskutiert? Führt das am Ende schneller zum Ziel einer stabilen EU?
11: Also grundsätzlich bin ich schon ein Befürworter der graduellen Integration, weil es diesen leistungsorientierten Ansatz merkbar und spürbar macht. Also das Datenroaming ist ein wichtiger Faktor, wo man den Vorteil merkt. Visa-Liberalisierung ist eine andere Geschichte, die extremst wichtig ist, um tatsächlich zu merken, wir kommen da der EU langsam näher. Es gibt natürlich die Befürchtung eines möglichen Cherry-Pickings und das darf nicht passieren, weil dann franzt es langsam aus. Für mich ist aber noch eine ganz andere Frage relevant. Für mich würde eine Teilnahme im Binnenmarkt gar nicht, oder auch Schengen, gar nicht so schnell funktionieren, weil man dafür auch Rechtsstaatlichkeit wieder braucht.
5: Aber was würden Sie sagen, werden diese Modelle vor allem auch jetzt deshalb diskutiert, weil man sich ja dann gleichzeitig auch unter den 27 ganz tief in die Augen schauen müsste und sagen, wie wollen wir uns denn künftig organisieren? Wir hatten ja auch vor Jahren mal einen größeren Konvent, der sich damit beschäftigt hat, wie man strukturelle Reformen in Gang setzen sollte. Vieles scheint ja irgendwie in der Schublade gelandet zu sein. Wo stehen wir da?
11: Wir haben auf jeden Fall im Jahr 2023, also nach der geopolitischen Revitalisierung der Erweiterungspolitik, auch eine Revitalisierung in der sogenannten Vertiefungsdebatte gehabt. Da gab es verschiedene Reformkonzepte, um tatsächlich so einen Konvent zu lancieren. Das ist aber in der Schublade auch des Rates gelandet. Mhm. Und auch die Reformdebatte ist eigentlich seit den Wahlen zum Europäischen Parlament auch wieder eingeschlafen. Es ist aber dennoch wichtig, sich über diese institutionellen Reformen Gedanken zu machen. Ich sage immer, man sollte gar nicht immer unbedingt sofort den großen Wurf einer Vertragsänderung propagieren, weil dann landet nämlich sowas in der Schublade. Aber man sollte sich halt Gedanken machen, was muss denn reformiert werden unbedingt und wie können wir es machen? Und das kann man zum Teil auch innerhalb der aktuellen Verträge machen. Qualifizierte Mehrheitsentscheidung ist ein ganz dickes Brett, was es zu bohren gilt, weil eben gerade kleinere Mitgliedstaaten Angst haben, ihre Stimme in Brüssel zu verlieren. Und deswegen geht es eben darum zu gucken, wenn man die qualifizierte Mehrheitsentscheidung ausweitet, wie kann man dieses abfangen, vielleicht auch eine Neugewichtung der Berechnung der qualifizierten Mehrheit. Ich sage auch immer, es ist wichtig zu bedenken, dass qualifizierte Mehrheitsentscheidungen vielleicht eher auch so ein Verhandlungsinstrument sind, weil 80% der Entscheidungen, die mit qualifizierter Mehrheit zu entscheiden wären, werden tatsächlich doch im Konsens getroffen. Das heißt, da wird einfach nur die Verhandlungsdynamik mit geändert, was natürlich auch für kleine Mitgliedstaaten wieder schwieriger ist. Die Zusammensetzung von Institutionen, da würden wir dann eher erst drüber nachdenken müssen, wenn wir dann tatsächlich 30 plus Mitgliedstaaten sind.
5: Was denken Sie, wie groß ist die EU 2030? Ist ja nun mal gar nicht mehr so lange hin.
11: Wenn ich es ganz mit einem Satz sagen würde, würde ich nur sagen, ich würde mich wundern, wenn der Slogan 30 in 2030 sich bewahrheitet hätte.
5: Also soweit die Einschätzung von Funda Tekin. Vielen Dank an der Stelle. Ein Punkt ist eben auch noch abschließend ganz wichtig. Selbst wenn all das, was beschrieben wurde, es klingt komplex genug, das Land hat alles gemacht, was es muss. Die EU hat überlegt, wie sie sich reformiert. Dann werden doch mal alle Mitgliedstaaten einzeln befragt, ob sie wirklich glauben, dass das nächste Land aufgenommen werden soll. Das kann eine Weile dauern, das hört man schon raus, oder?
8: Absolut. Also ich kann nur jetzt für mein zweites Heimatland Frankreich sprechen. Und da ist es so, dass eigentlich 2/3 der Assemblée Nationale und 2/3 des Senats zustimmen müssten, was bei der Ukraine ganz sicher zum Beispiel nicht der Fall sein wird. Und dann müsste Frankreich ein Referendum abhalten über neu aufgenommene Länder in der Europäischen Union. Und allein das verspricht ein sehr, sehr heißer Kampf, um die Deutungshoheit zu werden. Mhm. Und so kann man das auch weitermachen für andere Mitgliedstaaten. Aber die Europäische Union selbst muss handlungsfähiger werden. Und das hat erstmal nichts mit den Beitrittskandidaten zu tun.
5: Und nur um das komplett zu machen, auch die Niederlande, Dänemark würden Referendum abhalten, bei uns müssen durch den Bundestag und so. Aber man merkt schon, dann wird es auch Spielball von innenpolitischen Debatten und all das. Aber was interessant ist, ein Land scheinen sie alle aufnehmen zu wollen oder würden wollen am Ende, nämlich Kanada. 60% der Kanadier wollen in die EU. Ist das mehr als eine Anekdote? Was glaubst du?
8: Also ich kann es mir sehr, sehr schwer vorstellen. Also da glaube ich tatsächlich eher, dass 30 Länder bis 2030 Mitglieder der Europäischen Union sein werden, als dass Kanada irgendwann Mitglied der EU würde. Ich glaube es wirklich nicht, auch wenn ich es den Kanadiern total gönnen würde.
5: Und auch der EU gönnen würde, weil wichtig ist zu wissen, wir hätten großes Interesse. Ja. Also ganz viele der kritischen Rohstoffe gibt es aus Kanada, die ja überall knapp werden oder hinter Handelsbarrieren verschwinden,
8: total.
5: Aus Kanada kämen.
8: Aber vielleicht hätte Frankreich wieder Bedenken wegen seiner Landwirtschaft.
5: Das bestimmt. Also, bei der Prognose machen wir jetzt mal einen Punkt, da kommen wir an der Stelle nicht weiter. Ich danke dir, Jean-Marie, für diese Folge. Hat wie immer Spaß gemacht.
8: Danke auch.
5: Und natürlich auch danke an alle, die zugehört haben, dran geblieben sind bei unserem europapodcast.eu, den es natürlich auch auf allen Plattformen gibt, wo man so Podcasts hören kann, allen voran in ARD Sounds. Mein Name ist Katrin Schmidt und ich sage tschüss bis zum nächsten Freitag.
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1: Um 16.30 Uhr mit Frank Wornert. Bundeskanzler Merz besucht gerade die Waldbrandregion bei Hürtgenwald in Nordrhein-Westfalen. Es ist sein erster öffentlicher Auftritt seit 3,5 Wochen. Das Feuer dort war erst vorgestern gelöscht worden. Es gilt als das größte in der Geschichte von NRW. Der Besuch des Kanzlers kommt in der Region unterschiedlich an. ARD-Reporter Pierre Dickmanns sagte bei Tagesschau 24:
13: Um uns herum stehen bestimmt über mehrere hundert an Menschen, die dem Besuch des Kanzlers beiwohnen wollen. Und die sehen das Ganze doch auch durchaus kritisch. Die sagen, das ist eine Art PR-Stunt des Kanzlers. Für viele kommt dieser Besuch zu spät. Manche hätten ihn gar nicht gebraucht. Völlig anders sieht es eigentlich aus, wenn man mit den Einsatzkräften hier vor Ort spricht. Die freuen sich doch sehr über diese Form der Wertschätzung des Bundeskanzlers.
1: Wieder Forderungen nach Übergewinnsteuer für Ölkonzerne. Bundesfinanzminister Klingbeil und einige seiner EU-Kollegen haben die irische Ratspräsidentschaft gebeten, sich des Themas anzunehmen. Die hohen Gewinne von Mineralölfirmen in der Energiekrise müssten stärker besteuert werden. Aus dem ARD-Hauptstadtstudio Isabel Karas.
14: Aus dem Bundesfinanzministerium heißt es, Lars Klingbeil habe bereits mehrfach deutlich gemacht, dass es in der aktuellen Krise keine Abzocke durch Energiekonzerne geben dürfe. Übermäßige Krisenprofite müssten an die Verbraucherinnen und Verbraucher zurückgegeben werden. In der Bundesregierung ist die Übergewinnsteuer allerdings umstritten.
1: Bahnstrecken sollten künftig bei Sanierungen wieder befahrbar bleiben. Das fordert der Betriebsratschef der Bahntochter DB Regio Damde. Er sagte dem Tagesspiegel, bei Sanierungen wie zwischen Frankfurt und Mannheim 2024 würden ganze Abschnitte monatelang gesperrt und auch intakte Bauteile ausgetauscht. Das koste betroffene Firmen und Kommunen zu viel. Während des Besuchs von Außenminister Wadephul in Kiew hat Russland einen Vorort der ukrainischen Hauptstadt angegriffen. Das ukrainische Militär spricht von mindestens 3 ballistischen Raketen. Auch in Kiew gab es deshalb Luftalarm. Aus Kiew ARD-Korrespondent Florian Kellermann.
2: Das derzeit größte Problem der Ukraine ist die Flugabwehr. Sie verfügt nicht mehr über genügend Abfangraketen für das US-System Patriot und ist damit praktisch schutzlos gegenüber russischen ballistischen Raketen. Wadephul sicherte der Ukraine weitere Unterstützung zu. Von der Unterstützung der Ukraine profitiere Deutschland, etwa dadurch, dass Unternehmen bei der Drohnenproduktion zusammenarbeiten.
1: Im DFB-Pokal haben sich heute bisher die Favoriten durchgesetzt. Bundesligist Bayer Leverkusen gewann beim Drittligisten Wien Wiesbaden mit 4:0. Erstligist Augsburg siegte beim Zweitligisten Cottbus mit 2:0. Das waren die Nachrichten. Das Wetter, Sonne und Wolken wechseln sich ab. Dabei kann es Schauer und Gewitter geben bei Höchstwerten zwischen 16 und 24 Grad. Morgen Sonne, Wolken und trocken bis 25 Grad und am Montag spätsommerlich warm bis 28 Grad. Die Zeit 16.34 Uhr.
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1: Vorsicht auf der A44 Kassel Richtung Dortmund zwischen Kassel-Bad Wilhelmshöhe und Zierenberg liegen Reifenteile auf der Fahrbahn. A3 Würzburg Richtung Frankfurt zwischen Weibersbrunn und Hösbach, 6 Kilometer Stau. A5 Heidelberg Richtung Karlsruhe zwischen Karlsruhe Mitte und Dreieck Karlsruhe, 2 Kilometer Stau. A7 Fulda Richtung Würzburg zwischen Fulda Dreieck und Bad Brückenau Wildflecken, 3 Kilometer Stau ab der Raststätte Utrichshausen. A8 Stuttgart Richtung Karlsruhe zwischen Pforzheim Süd und Pforzheim

0: davor, von den Eltern getrennt zu sein. Viele Kinder entwickeln in jungen Jahren Ängste. Oft verschwinden diese auch wieder von selbst. Aber manchmal bleiben sie und schränken das Leben ein. Aber wie erkennt man, ob es sich um altersgerechte Ängste handelt oder um ein Warnsignal, also die Vorboten einer Angststörung? Welche Rolle spielen die Eltern bei der Entstehung von Ängsten? Welche Leistungsdruck oder digitale Medien? Und wie genau kann man Kinder in ihrem Umgang mit Ängsten stärken? Ich bin Nadine Zeller und spreche darüber heute mit Silvia Schneider, Professorin für klinische Kinder- und Jugendpsychologie an der Ruhr-Universität Bochum. Hallo.
1: Hallo.
0: Fangen wir mal bei einer typischen Angst an, die es auch bei Kindern gibt, der Angst, auf Menschen zuzugehen und mit ihnen in Kontakt zu treten. Also das, was man manchmal als Sozialphobie bezeichnet. Was ist denn der Unterschied zwischen normaler Schüchternheit und einer Angststörung?
1: Also normale Schüchternheit ist etwas, was wir als Temperamentsmerkmal bezeichnen, also etwas, was dauerhaft so in einer Persönlichkeit eines Kindes oder auch eines Erwachsenen angelegt ist, die aber mich vielleicht ein bisschen unterscheidet. Die einen sind mehr schüchtern, die anderen weniger schüchtern. Aber es ist nicht so, dass ich dadurch massiv in meinem Leben wirklich so beeinträchtigt werde, dass ich dadurch nicht mehr richtig am Leben teilnehmen kann.
0: Sie haben gerade Beeinträchtigungen erwähnt. Können Sie uns kurz schildern, was Sie mit Beeinträchtigungen meinen, also Beispiele nennen?
1: Beeinträchtigung ist, wenn ein Kind so schüchtern ist, dass es nicht mehr schafft, in den Kindergarten zu gehen, in die Kita oder in die Schule, aus Angst auf andere dort zu treffen und dort auch total zu verstummen, nur noch in der Ecke zu stehen, zu weinen. Vielleicht auch, manche Kinder können auch in Angst auch aggressives Verhalten zeigen, also wo massive emotionale Reaktionen da sind und auch dann Verhaltensweisen von Vermeidung oder eben Weglaufen stattfinden. Und wenn das dauerhaft ist, über längere Zeit, dann führt das dazu, dass diese Kinder als beeinträchtigt eingeordnet werden. Und warum benennen wir das als Beeinträchtigung? Weil wir sehen, dass das Kind dadurch von einem gesunden Entwicklungsverlauf rausgeht und bestimmte Entwicklungssprünge und Entwicklungen auch nicht mehr nehmen kann.
0: Ich schätze mal, das gilt dann auch für Hobbys, ja. Also Kinder können nicht in Sportvereinen, meiden soziale Events, vielleicht auch Kindergeburtstage, wo andere Kinder sind. Jetzt meine Frage auch als Mutter von drei Kindern, das tun sich ja viele Kinder schwer damit. Also vor allem, wenn klar ist, okay, da sind jetzt unbekannte Kinder, da sind vielleicht ältere Kinder. Ja. Ich kenne da vielleicht nur ein Kind und das ist die Gastgeberin. Ist es so, es geht eigentlich um eine Intensität, wie stark?
1: Genau, es geht einerseits um Intensität und es geht darum, ob es etwas ist, was länger anhält. Also das ist auch wichtig, weil es kann schon sein, und das ist ja auch okay, ein Kind kommt in eine neue Schulklasse, Eltern sind umgezogen und das ist erstmal aufgeregt und hat Angst vor der Begegnung mit den anderen Kindern. Und das ist vielleicht auch mal 2-3 Wochen stark, aber dann kann es sich daran gewöhnen, es geht regelmäßig hin und damit kann diese Angst verschwinden. Also insofern ist auch die Dauer ein wichtiger Punkt. Und da würde man bei bestimmten Krankheiten sagen, also mindestens 4 Wochen. Und das wäre also das eine wichtige Kriterium. Und dann das andere ist eben die Beeinträchtigung, dass es dazu führt, dass das Kind von seiner normalen Entwicklung und von wichtigen Entwicklungsdomänen, nennen wir das, also das ist das Spiel mit den anderen, das kann die Schule sein, das kann bei anderen mal übernachten, das kann eben nicht mehr zum Sport gehen sein, dass dort diese Bereiche nicht mehr aufgesucht werden wegen der Angst. Und das ist ja wiederum wichtig, wenn man sich die Gesamtentwicklung des Kindes anschaut, dass Ängste dazu führen, dass eben Kinder da nicht mehr teilnehmen können.
0: Weil diese Spielfelder praktisch fehlen.
1: Genau, die fallen weg. Und das ist gerade auch in einem sehr jungen Alter nicht gut, weil wir immer mehr und immer besser verstehen, dass gerade die ersten Lebensjahre, wir gehen so davon aus, bis zum 25. Lebensjahr, das Gehirn sich auch noch sehr entwickelt. Da werden wichtige Gehirnareale in unterschiedlichen Zeitfenstern entwickeln sich weiter und da öffnen sich Zeitfenster, wo Kinder bestimmte Dinge besonders gut lernen. Und wenn die dann eben nicht gelernt werden, ist es für die Kinder sehr viel schwerer, das später nachzuholen und manchmal auch gar nicht möglich.
0: Angststörungen gehören ja zu den häufigsten psychischen Erkrankungen in Deutschland, beschreibt die Deutsche Gesellschaft für Psychiatrie, Psychotherapie und Nervenheilkunde. Wie entsteht denn so eine Angst? Also wie fängt es an und wie steigert es sich?

0: Es ist sicher so, dass Genetik und Temperament eine Rolle spielt, aber da ist ganz wichtig zu sehen, das ist nur sozusagen eine Basis, auf der sich dann eine Angststörung entwickeln kann. Dann kommen Umweltfaktoren hinzu. Das direkte familiäre Umfeld spielt eine wichtige Rolle. Also wie gehen Eltern mit Ängsten um? Sind Eltern selber ängstlich? Oder schonen sie vielleicht das Kind auch, das ängstlich oder sehr schüchtern ist, statt es irgendwie auch zu ermuntern, zum Beispiel auch in ängstlichen Situationen trotzdem es auszuprobieren? Also das ist der eine Punkt. Dann wissen wir, dass wir ganz akute Faktoren haben können, wie so Lebensveränderungen für die Kinder. Also eine Lebensveränderung oder auch bestimmte Entwicklungsschritte, die gemacht werden müssen. Der Einstieg in die Kita oder eben der Umzug der Familie, Wechsel von der Schule, all diese Dinge sind ja für Kinder und auch letztendlich für uns Erwachsene, wenn wir solche Veränderungen haben, das ist immer etwas, was uns ein bisschen so das Leben nochmal so durchrüttelt und wir müssen uns neu organisieren. Und das sind immer so Risikophasen. Und dann kommen solche Faktoren noch hinzu, dass irgendwas Bestimmtes passiert, was das Kind so verunsichert. Und dann können sich erste starke Angstreaktionen zeigen. Also das Kind weint, wenn die Familie, die Eltern versuchen, nach dem Umzug das Kind jetzt in die neue Schule zu bringen. Und die Eltern sind selber ratlos. Oft ist auch dann so ein bisschen schlechtes Gewissen vielleicht noch mit dabei. Wir haben vielleicht unserem Kind zu viel zugemutet mit dem Umzug. Versuchen eher zu schonen und zu sagen, komm, dann probieren wir es morgen nochmal. Und so schleicht sich dann ganz leise, ohne dass die Eltern das so richtig merken, oft dann Vermeidungsverhalten rein. Also man bringt das Kind dann eben nicht mehr in die angstauslösende Situation. Und das Kind lernt dann, die Situation ist wirklich so unangenehm für mich, die sollte ich gar nicht mehr aufsuchen. Ja? Also jedes Nicht-Hingehen ist ja immer auch eine Bestätigung, dass es wirklich schlimm dort. Und das ist sowas, was wirklich ein schleichender Prozess ist. Und ich sage das deswegen so vorsichtig, weil ich nicht blaming on the parent machen möchte.
1: Also Sie wollen nicht die Eltern beschuldigen.
0: Genau. Ich möchte die Eltern nicht beschuldigen, weil ich glaube, jedes Elternteil möchte alles tun, damit es dem Kind gut geht. Und es fällt sehr schwer zu ertragen, wenn ein Kind weinend vor einer Situation steht und man das Gefühl hat, boah, das ist jetzt wirklich zu viel. Und da ist es eben wichtig, Eltern frühzeitig auch besser darauf vorzubereiten, solche Merkmale vielleicht auch zu erkennen und dann eher eben nicht dem Impuls zu folgen, ich muss mein Kind jetzt beschützen, sondern dann eher zu sagen, okay, das ist jetzt eine Situation, ich bin bei meinem Kind, aber ich versuche es mit der Situation vertraut zu machen, damit es lernt, hey, das kann ich, auch wenn mir das erstmal total schwer fällt.
1: In den vergangenen Jahren ist ja auch bedürfnisorientiertes Erziehen als Erziehungsmodell der Wahl eigentlich sehr verbreitet. Und es ist ja auch entstanden aus einem sehr guten Impuls heraus, nämlich aus dieser Abgrenzung zu diesem autoritären Erziehen, mit Druck erziehen, mit Strafen erziehen. So. Ich habe mich aber gefragt, also wenn bedürfnisorientiert unabsichtlich so verstanden wird, das Kind entscheidet alles. Das Kind wird vor unangenehmen Situationen, so wie Sie es gerade geschildert haben, geschützt. Dann werden ja Konflikte und Frust vermieden. Habe ich Sie richtig verstanden, dass das dann dazu führen kann, dass das Kind lernt, ich halte es nicht aus, ich traue mir das nicht zu?
0: Ja, wir haben ja wirklich jahrzehntelange Forschung zu Erziehungsmustern und auch Erziehungsstilen. Und von daher, glaube ich, kann man sehr klar sagen, es gibt einen Erziehungsstil, von dem wir wissen, dass der am besten für eine gesunde psychische Entwicklung eines Kindes ist. Und das ist der sogenannte autoritative Erziehungsstil. Das klingt fast wie autoritär, ist es aber nicht. Der ganz klar besagt, was Kinder brauchen, das Wichtigste ist. Und das ist das, was natürlich bedürfnisorientierte Erziehung ganz klar unterstützt. Und das ist auch wichtig so. Und das ist auch die Basis für alles, dass ein Kind eine maximale Wertschätzung, Liebe, Zuneigung erfährt und ganz klar das Gefühl hat, es ist jemand für mich da, wenn ich jemanden brauche. Das heißt aber im Umkehrschluss nicht, das, was manchmal auch in Erziehungsratgebern als Titel steht, ihr Kind braucht sie immer, auch nachts. Also solche Titel sind für Eltern eher irritierend, weil wir wissen auch, Kinder müssen aber auch lernen, autonom zu werden. Und sie müssen auch in der Erziehung Bezugspersonen haben, die auch eine gewisse Direktivität haben, also Regeln aufstellen. Kinder brauchen Regeln. Aus dem klinischen Alltag kann ich Ihnen sagen, dass wir gerade bei Kindern, die wenig Regeln erleben, und wenn wir das so einführen in die Psychotherapie mit den Eltern und dem Kind, dass wir immer wieder auch solche Aussagen von den Kindern bekommen, das hat mir richtig gut getan, dass ich Grenzen gesetzt bekommen habe, weil das ist dann für mich auch eine Orientierung. Und ich glaube, es muss halt der gute Match sein, die gute Kombination von einerseits bedürfnisorientiert in dem Sinne, dass ich wirklich dem Kind Wertschätzung, Zuneigung und natürlich auf seine Bedürfnisse eingehe, aber auch klar mache, wo Grenzen sind und wo bestimmte Dinge das Kind auch erproben muss. Diese Mischung muss ich erreichen, damit Kinder auch sowas wie Autonomie, das ist ein anderer ganz wichtiger Teil, erlernen. Und das beginnt eigentlich schon sehr früh. Das beginnt schon in dem Moment, wo Kinder anfangen zu krabbeln und die Welt zu erkunden. Und es muss eben altersadäquat unterstützt werden.
1: Kommt wahrscheinlich dann auch nochmal drauf an, wie alt das Kind ist.
0: Genau,
1: ja?
0: Total. Das ist ein wichtiger Punkt, wollte ich auch noch sagen. Gut, dass Sie mich erinnern. Natürlich muss sowas immer an das Alter angepasst sein. Natürlich mache ich das nicht irgendwie mit einem 6 Monate alten Kind, der eine fremde Person dazusetzt und sage, ich gehe jetzt.
1: Ja.
0: Das muss altersadäquat sein. Aber, und das ist mir auch nochmal wichtig, es ist, also das ist jetzt nicht nur angstbezogen, das gilt für generellen Lebenserfolg auch von Kindern. Wir wissen, dass Kinder eben auch lernen müssen, auch schon früh lernen müssen, Frustrationstoleranz zu entwickeln. Und dazu gehört eben auch, schwierige, unbequeme Situationen auszuhalten, auch etwas abwarten zu können. Das sind so Grundkompetenzen, die erlernt werden müssen. Und das fällt uns als Eltern oft schwer, gerade wenn wir, und das ist ja bei ängstlichen Kindern häufig, haben wir ja eher die Eltern, die in Richtung Overprotection, der Begriff, der oft ja in Zeitschriften benannt wird, Helikoptereltern, das ist dann das Extrem, aber eher Eltern, die sehr fürsorglich sind, die das Beste für ihr Kind wollen und die es schonen wollen. Und da laufen wir wirklich große Gefahr, dass wir mit diesem Erziehungsstil unseren Kindern nicht nur einen Gefallen tun. Kurzfristig ja, kurzfristig ist ein Kind beruhigt, wenn die Mutter da bleibt. Aber mittel- und langfristig lernt es eigentlich nur, ich kann das nicht. Diese Situation ist super bedrohlich, ich sollte auf keinen Fall da alleine sein. Und das ist ja nicht wirklich Angst überwinden. Ne?
1: Welche Rolle spielen denn aus Ihrer Sicht auch der gesellschaftliche Leistungsdruck für die Entstehung von Angststörungen? Also wir haben gelernt, es hat mit dem Erziehungsverhalten zu tun, aber es gibt wahrscheinlich noch andere Faktoren. Können Sie darauf mal eingehen, bitte?
0: Ja. Wir wissen, dass sowas wie Armut eine Rolle spielt, auch bei Angststörungen. Über lange Zeit hieß es immer nur, das ist nur bei den sogenannten externalisierenden Störungen wie ADHS, also Aufmerksamkeitsdefizit-Hyperaktivitätsstörung. Aber die Daten des Robert-Koch-Instituts, die zeigen auch, dass auch bei Ängsten, nicht so stark wie bei ADHS, aber bei Ängsten eben auch, sowas wie soziale Schicht und Armut eine Rolle spielt. Da gibt es auch Daten mehr aus dem amerikanischen Raum, wo ja schon auch deutlich wird, dass mit dieser stärkeren Leistungsorientierung, die eben stattfindet, auch die Ängste, und das kann man ganz gut, in den USA gibt es so regelmäßige Erhebungen mit Angstfragebögen, auch zur Normierung. Und da zeigt sich, wie wirklich die Angst immer weiter ansteigt. Und das hat eine Sozialpsychologin in Verbindung gebracht, dann eben auch mit gesellschaftlichen Veränderungen, unter anderem mit solchen Dingen wie eben Leistungsdruck, aber auch sowas wie Scheidungsrate, solche Sachen. Und ich glaube, was wir jetzt auch nicht unterschätzen sollten, sind natürlich die sozialen Medien, wo ja auch Kinder und Jugendliche auch mit Themen konfrontiert werden, die nicht gut für sie sind, die auch nicht altersadäquat sind.
1: Es heißt ja immer medial auch, dass diese Ängste zunehmen. Mhm. Ist das wirklich der aktuelle Forschungsstand? Oder wird die Gesellschaft einfach sensibilisierter?
0: Wir können davon ausgehen, Angstsymptome sind mehr geworden. Und das ist ein Indikator dafür, dass auch Angststörungen zugenommen haben. Und es ist vermutlich schon so, weil einer der wichtigsten Faktoren, der mit Angststörungen auch assoziiert ist, ist schon auch das elterliche Verhalten und die elterliche Befindlichkeit. Die beiden Punkte sind schon ein wichtiger Teil. Und wenn wir eben Eltern haben, die selber sehr belastet sind, die selber ängstlich sind, aber auch vielleicht einfach aufgrund von viel Stress sehr belastet sind, hat das ja auch Auswirkungen auf das elterliche Erziehungsverhalten.
1: Ja.
0: Also das wird jedes Elternteil, also ich zumindest, ich habe auch zwei Kinder, ich weiß, wenn ich super gestresst war, dann habe ich Dinge gemacht, wo ich dachte, ey, geht das noch? Also weil man einfach gemerkt, du weißt jetzt, dass das nicht gut ist, aber du bist selber so gestresst.
1: Man hat keine Geduld mehr.
0: Man hat keine Geduld mehr und man kann nicht das tun, was man eben in einem entspannteren Zustand machen würde. Wobei ich auch nochmal sagen möchte, gerade auch Erziehungsverhalten, das haben Sie eben auch schon angedeutet, wird ja nicht nur sozusagen einseitig vom Elternteil gesteuert, sondern wir haben auch Forschung, die uns zeigt, dass ein Elternteil auf unterschiedliche Kinder in der gleichen Familie mit unterschiedlichem Temperament, aber auch unterschiedliches Erziehungsverhalten zeigt. Ja. Also mein Kind löst auch in mir unterschiedliche Verhaltensweisen aus, ne? Je nachdem, welches Kind jetzt, wenn ich mehrere Kinder habe, ich vor mir sitzen habe. Also es ist eine Interaktion. Also insofern, diese Zusammenhänge gibt es und von daher wäre es wichtig, dass wir insgesamt das Stresslevel, das glaube ich insgesamt in unserer Gesellschaft sehr hoch ist, dass wir das wirklich runterbringen. Allerdings muss man ja sagen, durch diese ganzen auch Einflüsse, die momentan auf uns einprasseln, sieht es nicht danach aus, dass es weniger wird.
1: Wie kann man denn Kinder stärken und schützen? Also was hilft präventiv?
0: Was wichtig ist, erstmal das Kind auch zu verstehen und das Kind auch, also zu erkennen, in welchem emotionalen Zustand es ist. Also Kinder können, wenn sie trennungsängstlich sind, total auch aggressiv sein, um sich schlagen, brüllen, schreien, sich auf den Boden legen, trommeln, was manche Eltern auch vielleicht missverstehen, denken, das Kind ist jetzt böse, aber das Kind ist sehr ängstlich.
1: Also sieht nach Wut aus, ist aber eigentlich Angst, die
0: ist
1: dahinter
0: aber Angst,
1: steht.
0: Genau, genau. Dann also Verständnis auch aufzubringen, also nicht Gefühle wegzureden, ist alles nicht so schlimm. Da gibt es auch schöne Untersuchungen, die zeigen, wenn man Kinder versucht, dann in Angstsituationen, also da gibt es Untersuchungen zum Beispiel Kinder, die Dunkelangst haben, denen man dann unterschiedliche Instruktionen gegeben hat, während sie in der Dunkelheit waren. Und eine war zum Beispiel auch, ach, die Dunkelheit ist doch eigentlich ein lustiger Ort und so weiter. Also das galt dann so als Ablenkung. Aber die Kinder fanden das gar nicht so dolle und das hat auch weniger geholfen, dass die in der Situation bleiben konnten, weil sie sich eben nicht ernst genommen gefühlt haben. Kinder verstehen schon, dass das jetzt für sie unangenehm ist und das ist wichtig, das wäre eine wichtige Botschaft an Eltern, das anzuerkennen. Zu sagen, ja, du bist jetzt ängstlich, das ist für dich eine schwierige Situation, ja. Und gleichzeitig zu sagen, komm, lass uns doch mal gucken, wie wir das irgendwie schaffen, das trotzdem auszuprobieren. Also vorsichtig zu ermuntern, solche Situationen anzugehen. Und wenn ich ein sehr schüchternes Kind habe, und das ist ja nicht so selten, muss das auch nicht alles auf einmal passieren, sondern immer wieder aber im Hinterkopf zu haben, ich versuche gezielt mit meinem Kind solche Situationen immer wieder mal aufzusuchen. Also nicht aufzuhören, zum Beispiel zum Spielplatz zu gehen, wo andere Kinder sind, wo das Kind erstmal Angst hat, erstmal so die zu beobachten, das vielleicht mit was Angenehmem auch zu verbinden und sich Schritt für Schritt dann auch anzunähern. Das ist ein wichtiger Punkt. Und dann etwas, was ein generelles Erziehungsprinzip ist, was viele Eltern nicht so gut beherrschen. Eltern sind immer viel besser darin, wenn das Kind ein Verhalten zeigt, das wir nicht so gut finden. Also das Kind ist ängstlich, dann gebe ich dem ganz viel Aufmerksamkeit. Aber wenn ich das Kind beobachte, wie es irgendwas macht, was es noch nie gemacht hat, dann zu sagen, hey, das hast du aber super gemacht, das machen die meisten Eltern nicht.
1: Also so positive Anreize setzen praktisch.
0: Genau, beziehungsweise wenn das Kind, also nicht nur Anreize, sondern unmittelbar, wenn das Kind ein Verhalten zeigt, wo ich selber überrascht bin, denke, wow, das hat es jetzt gemacht. Nicht nur mir das selber zu sagen, sondern zu sagen, ey, das hast du ja super gemacht. Und ich weiß, das ist dir schwergefallen. Cool, ne?
1: Ja.
0: Also das ist, glaube ich, auch ein ganz wichtiger Punkt, der wird oft übersehen, auch genauso, wenn es darum geht, Kinder, die sich halt aggressiv verhalten. Da wird geschimpft und geschimpft, aber wenn das Kind mal zum Beispiel ruhig irgendwie für eine Weile gespielt hat, das wird einfach so
1: eingepreist.
0: Dann,
1: ja.
0: Ne?
1: Nimmt man halt
0: für,
1: so mit dann.
0: For granted, ne?
1: Ja, ja, genau.
0: Ne? Und das ist, glaube ich, auch ganz wichtig, dass sozusagen Eltern sich mehrmals am Tag auch dabei ertappen sollten, das Kind dafür zu loben oder Aufmerksamkeit zu schenken. Loben muss nicht immer sein, aber einfach das auch zu kommentieren, zu sagen, ey, das hast du super gemacht. Finde ich cool, ne? Aber das muss authentisch sein, das muss passen, das muss beschreibend sein. Das sind so Grundelemente, wie wir Kinder, die vielleicht sich eher schwer tun mit Ängsten, versuchen können, da auf den richtigen Weg zu bringen.
1: Wir haben ja jetzt viel über Trennungsangst gesprochen. Wir haben auch über soziale Phobien gesprochen. Es gibt aber noch andere Formen von Angststörungen, beispielsweise die generalisierte Angststörung, die vielleicht nicht auf den ersten Blick als solche Angst erkannt wird, ja, weil es vielleicht für Eltern leichter erkennbar ist, wenn sie merken, oh, mein Kind hat Angst vor Dunkelheit, oh, mein Kind hat Angst vor Hunden oder so. Aber die generalisierte Angststörung, wie äußert die sich denn?
0: Ja, die generalisierte Angststörung ist eine, die in vielen Situationen auftreten kann. Und was ja bei den Kindern vor allen Dingen im Vordergrund steht, dass sie viel grübeln, dass sie über viele Dinge sich Sorgen machen, nachdenken, eher so dieses grübelnde, unruhig dann auch werden, wenn bestimmte Dinge anstehen, die Eltern, Familie plant, in Urlaub zu fahren, schon lange davor Beschäftigung, boah, wie wird das sein, wird vielleicht ein Unfall passieren oder eben auch mit schulischen Angelegenheiten ständig beschäftigt zu sein und das nicht abschließen zu können. Und diese Kinder sind auch oft so, dass sie auch eher Schlafprobleme haben, abends beim Einschlafen geht das Grübeln wieder los und es ist ganz großes Bedürfnis, immer wieder nach Rückversicherung. Also ist das richtig? Habe ich das richtig gemacht? Habe ich das genügend gut vorbereitet? Habe ich das genügend geübt? Und es sind so Kinder, wo wir denken, die denken einfach zu viel und sollten einfach stoppen und sagen, ist jetzt gut. Aber das fällt ihnen eben sehr schwer.
1: Wenn ich jetzt bemerke, bei meinem Kind, junge Mädchen, egal, nimmt es so ein bisschen überhand. Ja. Also ich bemerke, okay, es muss sich ständig rückversichern. Es kommen Anrufe, ich wollte wissen, ob es dir wirklich gut geht, Mama. Also du bist unterwegs als Mutter oder als Vater und dann muss das Kind unbedingt die Person anrufen. Oder vor dem Urlaub ist die Stimmung im Eimer ohne Ende. Alle freuen sich auf den Urlaub, das Kind dreht fast am Rad, ja, weil neu, unbekannt, wie wird es werden, wie wird der Flug und so weiter. Aber ich kriege keinen Platz in der Therapie. Also ist ja nicht ungewöhnlich heutzutage.
0: Nein, gar nicht.
1: Wie kann ich denn in der Hoffnung, dass ich dann vielleicht irgendwann doch einen Therapieplatz bekomme für mein Kind in der Zwischenzeit, also diese Brückenzeit über, wie kann ich da denn mein Kind Gedanken an die Hand geben oder ja, wie kann ich mich verhalten, um es ein bisschen zu unterstützen für diese Zeit?
0: Also was wichtig ist, erstmal auch da das anzuerkennen und dann kann man ja auch mit den Kindern, so wie ich das eben auch mit dem Annähern an Situationen, kann man auch da sowas üben, zum Beispiel zu sagen, komm, wir machen das jetzt mal so, wenn du jetzt irgendwie weggehst, dann rufst du mich nicht an. Ne? Also, dass man da zum Beispiel neue Regeln, die für das Kind aber machbar sind, einführt und dann guckt, ob das Kind das geschafft hat und ihm auch vermittelt. Das ist eben wichtig, dass du das auch aushalten lernst, ne? Diese Ungewissheit auszuhalten und zu sehen, dass das trotzdem so ist, dass ich dann zu Hause bin und es mir gut geht. Ne? Natürlich vorausgesetzt, ich habe jetzt nicht Eltern oder eine Familie, wo jetzt ein Elternteil schwer krank ist oder sowas. Das ist ja auch...
1: Da ist es dann begründeter. Ja.
0: Genau, genau. Also das finde ich nochmal wichtig, weil ich finde, das ist übrigens generell, ne, bei allen Ängsten müssen wir natürlich immer erstmal gucken, ist die Angst irgendwie begründet? Das kann ja auch sein.
1: Welche Therapieform eignet sich denn aus Ihrer Sicht am besten, um eine Angststörung zu behandeln?
0: Also da argumentiere ich jetzt wieder als Wissenschaftlerin, da ist es sehr eindeutig, das ist die kognitive Verhaltenstherapie. Das heißt also eine Behandlung, wo es ganz stark darum geht, mit dem Kind, und übrigens zeigt unsere Forschung sehr klar, mit dem Kind alleine ist es vermutlich sogar am besten, selbst auch schon bei jüngeren Kindern. Man arbeitet an der Angst, man gibt dem Kind Unterstützung, was Angst ist, und übt mit dem Kind, Angstsituationen auszuhalten, in diese Situation auch reinzugehen, sich auszuprobieren und eben Mut auch in den Situationen aufzubringen und zu lernen, so schlimm ist es gar nicht. Es ist nicht so schlimm, wie ich eigentlich vorher gedacht habe. Das ist die kognitive Verhaltenstherapie und die ist extrem erfolgreich. Und es ist das Problem vor allen Dingen, dass wir viel zu lange warten müssen, um Kinder dann schnell auch in Behandlung zu bringen. Denn was wir auch klar wissen ist, je schneller Kinder, die wirklich unter einer Angststörung leiden, in Behandlung kommen, umso besser für das Kind, umso besser sind auch die Therapieerfolge.
1: Wenn Sie sich wünschen könnten, dass Eltern nach diesem Gespräch genau einen Gedanken mitnehmen, welcher wäre das?
0: Das wäre der, dass wenn mein Kind eine Angststörung oder sehr ängstlich ist, dass man da sehr gut was machen kann und dass ich als Eltern da auch mit dem Kind versuchen kann, gemeinsam schwierige Situationen zu meistern.
1: Das Wissen. Wenn Kinder Angst haben. Was ist normal? Was ein Warnsignal? Darüber habe ich mit Silvia Schneider, Professorin für klinische Kinder- und Jugendpsychologie, gesprochen.
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3: 17 Uhr. Merz dankt Helfern nach Großbrand im Hürtgenwald. Macron verspricht Ukraine neue Abfangraketen. Rufe nach Konsequenzen aus Randale bei DFB-Pokalspiel. Das Wetter in der Nacht, kein Regen mehr, Tiefstwerte zwischen 11 und 6 Grad. Mein Name ist Frank Vornatz. Bundeskanzler Merz hat das Waldbrandgebiet in der Eifel in Nordrhein-Westfalen besucht. Er dankte dort den Einsatzkräften. Merz' Ansprache wurde von einem Pfeifkonzert begleitet. ARD-Reporter Thomas Wenkert.
4: Er lasse sich von denen, die rumschreien, nicht beeindrucken, sagte Merz, sondern er sei gekommen, um denen zu danken, die beim Löschen dieses Brandes geholfen haben. Ohne die Freiwillige Feuerwehr, das THW und auch die vielen Freiwilligen wäre dieses Feuer im Hürtgenwald nicht so glimpflich zu Ende gegangen, sagte Merz vor zahlreichen Vertretern von Hilfsorganisationen. Man werde alles tun, um den Klimawandel zurückzudrängen, aber dieser Waldbrand ist die Folge des Klimawandels, so der Bundeskanzler.
3: Kurz vor den Wahlen in Sachsen-Anhalt, Berlin und Mecklenburg-Vorpommern hat der Antisemitismusbeauftragte der Bundesregierung Klein vor einer Regierungsbeteiligung der AfD gewarnt. Klein sagte dem Kölner Stadtanzeiger, falls die AfD an die Macht käme, würden Jüdinnen und Juden ihr Leben in Deutschland grundsätzlich überdenken. Aus der Nachrichtenredaktion Sören Harms.
5: Falls die AfD politische Verantwortung erhielte, sei das alarmierend. Auch Reinhard Schramm, Vorsitzender der jüdischen Gemeinde in Thüringen, warnte vor der AfD. Ihr Aufstieg gleiche dem der NSDAP vor 100 Jahren durchaus. Zuvor hatte bereits die Präsidentin der israelitischen Kultusgemeinde München, Knobloch, erklärt, sie sehe in vielen Bereichen keinen Unterschied mehr zu den Nationalsozialisten vor 1933.
3: Macron will Ukraine weitere Abfangraketen liefern. Damit reagiert Frankreichs Präsident auf die schweren russischen Luftangriffe der letzten Tage. Nach ukrainischen Angaben wurden allein bei einem Drohnenangriff auf ein Einkaufszentrum mindestens 16 Menschen getötet und mehr als 100 verletzt. Deutschlands Außenminister Wadefuhl ist zurzeit in Kiew. Er verurteilte die russischen Angriffe und versprach der Ukraine Unterstützung. Nach der Randale beim DFB-Pokal-Derby zwischen Mannheim und Kaiserslautern werden harte Konsequenzen gefordert. Hessens Innenminister Prosek sagt, es könne nicht sein, dass bei Ausschreitungen immer wieder Polizisten verletzt würden. Die Gewerkschaft der Polizei fordert, auch die Vereine zu bestrafen. Man müsse beide Mannschaften aus dem DFB-Pokal rauswerfen. Bei dem Spiel hatten Randalierer Pyrotechnik auf Fans geschossen und den Platz gestürmt. 35 Beamte und 85 Fans mussten medizinisch versorgt werden. Keine Pokalüberraschung durch Drittliga-Schlusslicht SVW in Wiesbaden. Das Erstrunden-Heimspiel gegen den Bundesligisten Bayer Leverkusen endete mit einem deutlichen 0:4. HR-Sportreporter Philipp Hofmeister.
6: Bis kurz vor der Pause war eine Überraschung zumindest ansatzweise greifbar, weil Wiesbaden kaum Torchancen des großen Favoriten zuließ. Dann aber staubte Leverkusens Torjäger Patrick Schick ab und die Dinge nahmen ihren Lauf. Wiesbaden fand offensiv keinerlei Mittel. Leverkusen traf durch Vazquez, Teller und Kofan noch drei weitere Male.
3: Außerdem setzte sich Bundesligist Augsburg mit 2:0 bei Zweitligist Cottbus durch. In der Bundesliga der Frauen hat Eintracht Frankfurt das erste Spiel der Saison gewonnen, 2:0 gegen den ersten FC Köln. Das waren die Nachrichten. Das Wetter, Sonne und dichte Wolken wechseln sich ab. Örtlich gibt es Schauer und Gewitter, gegen Abend kaum noch Regen bei 18 bis 23 Grad. Morgen Sonne und Wolken bei ähnlichen Werten wie heute und die weiteren Aussichten. Am Montag meist sonnig bis 26 Grad, am Dienstag einzelne Schauer bis 25 Grad. Die Zeit, es ist jetzt 17.04 Uhr.
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3: A3 Würzburg Richtung Frankfurt zwischen Weibersbrunn und Hösbach, 6 Kilometer Stau. A5 Heidelberg Richtung Karlsruhe zwischen Karlsruhe Mitte und Dreieck Karlsruhe, 2 Kilometer Stau. A7 Fulda Richtung Würzburg zwischen Fulda Dreieck und Bad Brückenau-Wildflecken, 3 Kilometer Stau ab der Raststätte Utrichshausen. A8 Stuttgart Richtung Karlsruhe zwischen Pforzheim Süd und Pforzheim Nord, 4 Kilometer stockender Verkehr. A45 Aschaffenburg Richtung Gießen zwischen Wölfersheim und Münzenberg. 3 Kilometer Stau wegen Bergungsarbeiten. Der Verkehr wird über den Standstreifen geleitet. Umleitung ab Wölfersheim über die U95. Und B254 Kassel-Alsfeld zwischen Hebel und Homberg-Efze. Fahrbahnsperrung wegen Bergungsarbeiten.
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7: Wir haben vor gar nicht allzu langer Zeit über diese ganz große Geschichte gesprochen von OpenAI, dass interne KI-Modelle in ihren Tests aus der Testumgebung bei OpenAI in Anführungszeichen ausgebrochen sind und Hugging Face, eine andere Firma, gehackt haben. Und ja, also mein Gott, ist seitdem viel passiert.
8: Seitdem hat gefühlt jede KI irgendjemand gehackt. Alle hacken sich gegenseitig.
7: Das ist irgendwie so ein bisschen cool geworden, genau. Jedes KI-Labor will auch seine KI haben, die auch irgendwo hackt. Und natürlich nicht nur die großen Labs, sondern ja auch noch private KIs von einzelnen Menschen und staatlich geführte Hacking-Angriffe, möglicherweise auch mit KIs. Also die ganze KI-Welt hackt sich gerade gegenseitig.
8: Ja, und das holen wir jetzt heute mal alles auf. Wir haben natürlich auch noch neue Erkenntnisse über die alten Fälle und wir gucken uns jetzt dieses ganze Hacking-Thema mal in Ruhe an. Wir fragen, wer hackt sich jetzt eigentlich überall wo rein? Was ist da wirklich alles passiert? Wie hacken sich KIs woanders rein und warum machen die das?
7: Also für alle, die so ein bisschen in der Welt gelebt haben in letzter Zeit, die haben natürlich diese große Geschichte damals bei OpenAI mitbekommen. Und man könnte meinen, damit ist eigentlich alles gesagt. Wir haben ja auch viel dazu gesagt, aber es ist, wie gesagt, es kamen sehr viele Fragen auch von euch. Und deswegen dachten wir uns zum einen aufgrund der Fragen, zum anderen, weil einfach so viel passiert ist, dass wir uns dieses Thema noch ein weiteres Mal angucken. Wenige Tage nach der OpenAI-Geschichte, nachdem wir auch unsere Folge rausgebracht haben, hat sich damals in dieser Woche, Ende Juli war das, Anthropic zu Wort gemeldet. Anthropic, die große Konkurrenzfirma von OpenAI, also quasi Real Madrid und Barcelona in der KI-Welt, wenn man so möchte, und haben gesagt, ach übrigens, wir haben jetzt mal uns die ganzen Dokumentationen unserer eigenen internen Tests angeschaut und naja, wie sollen wir das euch jetzt mitteilen? Aber bei uns haben übrigens KIs sich auch aus Versehen in andere Unternehmen eingehackt.
8: Ja, und wenn ich es richtig verstanden habe, waren die Fälle, die sie da bekannt gegeben haben, sogar eigentlich nochmal eine Nummer größer als das, was OpenAI gesagt hat.
7: Zumindest ähnlich relevant und interessanterweise wurde da dann viel weniger viral dazu berichtet. Mhm. Der Unterschied ist zum einen, dass es sich nicht nur um einen Fall handelt, sondern um 3 verschiedene und dass in dem Fall es sich um so eine sogenannte Capture the Flag Übung gehandelt hat bei Anthropic. Also da geht es darum, dass man dem Modell sagt, pass auf einem anderen PC hier in diesem Servernetzwerk, in dem du dich befindest, das keinen Zugang zum Internet hat, da befindet sich eine bestimmte Datei. Diese Datei, die musst du finden. Ja, da steht was drin und quasi, wenn du das rausfindest, dann hast du sozusagen diese Übung gewonnen. Also ganz ähnlich wie das, was bei OpenAI war. Und was wohl passiert ist, ist, dass eben die Anweisung an die KI-Agenten, also Teil des Prompts, mit dem die auf diese Aufgabe angesetzt wurden, explizit gesagt hat, Achtung, ihr befindet euch in einer simulierten Umgebung. Es gibt keinen Zugang zum Internet. Was ihr hier macht, ist sozusagen nur in einer, ja, wir sind wieder bei diesem berühmten Wort, in einer Sandbox, also in einem Sandkasten. Dort könnt ihr euch umgucken und diesen Gegenstand, diese Datei suchen. Mhm. Und was dann aber passiert ist, dass, und Anthropic hat das bezeichnet als Missverständnis mit dem Dienstleister, der diese Übungen durchgeführt hat, dass dann es doch einen Zugang zum Internet gab und die Modelle diesen Zugang natürlich entdeckt haben. Und dann man eben im Nachhinein, also Anthropic hat dann geguckt, was haben die Modelle sich dabei gedacht, in Anführungszeichen. Also die dokumentieren ja immer so ihr internes Nachdenken über was. Was ist sozusagen vorgegangen, welches Reasoning ist passiert in den Modellen, die Modelle dann davon ausgegangen sind, ich bin hier wohl in etwas, das aussieht wie das offene Internet, aber das kann doch gar nicht das offene Internet sein, weil mir wurde ja gesagt, ich bin hier in einer Umgebung, in einer Sandbox.
8: Was und so. Für eine schöne Simulation, das haben sie ein richtig tolles Trainingsgelände hier gebaut. Echt
7: dieses Internet nachgebaut, ja, verrückt. Und haben da dann eben im offenen Internet angefangen, sich umzuschauen nach dieser Datei, die sie suchen sollten, und sind dabei auf, ich glaube, wenn ich das richtig sehe, nicht näher genannten Firmen, die wurden nicht genannt, welche das waren, auf den Servern von anderen Firmen gelandet, wo sie sich dann unerlaubterweise Zutritt verschafft haben. Eben, ja, wieder, man sieht, diese Modelle sind einfach sehr gut darin, im Hacken von Systemen, im Sicherheitslücken identifizieren. Und das ist dann passiert nicht nur einmal, sondern dreimal.
8: Okay, also das heißt, es ist auch eigentlich wieder ein Fehler in dem Sandkasten, aber schon auch eine Leistung von den Modellen, diese Fehler dann zu finden und dann auch einfach diese ganzen folgenden Schritte zu gehen. Meta war eine Woche später dran mit einer ganz ähnlichen Sache.
7: Hey Leute, unsere KI hat sich auch noch nur reingehackt.
8: Und tatsächlich ist es, wenn ich den Pressesprecher von dieser Sicherheitsfirma richtig verstehe, bei Meta auch derselbe Sandkastenfehler gewesen, über den du auch gerade von Anthropic erzählt hast. Also auch da gab es ein Modell, das durch diese Fehlkonfiguration dann ins Internet gehen konnte. Man spricht da irgendwie von einem menschlichen Fehler, weil das halt einfach nicht richtig konfiguriert war. Also ich weiß jetzt nicht wirklich, ob dann die Sandkastenauslieferungsfirma quasi eigentlich in der Schuld ist oder ob einfach die Leute bei Meta und vielleicht auch bei Anthropic das anders hätten aufsetzen sollen. Also wie du gesagt hast, wahrscheinlich ein Missverständnis. Aber jedenfalls ist Meta auch mit dabei und wir haben auch eine gute KI, die auch andere Firmen hacken kann.
7: Ja, ich glaube, es hat sich für viele Leute an dem Punkt dann schon irgendwie die Frage gestellt, ja Moment mal, also jetzt will jede KI-Firma da so ein bisschen mitmachen bei diesem Spielchen, das OpenAI angefangen hat, und plötzlich gucken alle so in ihrem Schrank nach und merken so, Moment mal, unsere KI ist auch mächtig und gefährlich. Achtung Leute, so, schaut uns an, wir sind auch cool. Und das könnte man meinen, aber es ist noch viel mehr passiert in diesen 2 Wochen seit dem OpenAI-Hack, und zwar nicht nur bei den großen Modellen hacken sich KI-Agenten irgendwo ein, sondern eben auch zum Beispiel bei Privatpersonen. Das war so eine, vielleicht meine Lieblingsnachricht in dieser Reihe von Nachrichten der letzten Zeit. Und zwar bei einem Australier, Andrew heißt der Mann, der diesen OpenClaw-Agenten nutzt. Wir haben da auch im KI-Podcast vor einer Weile mal drüber geredet. Das ist eben diese neuen Agenten, wo man einem Sprachmodell mehr und mehr Werkzeuge an die Hand gibt und das dann eben länger selbstständig arbeiten kann. Und die Idee ist, dass es eben so ein nützlicher Assistent ist für alle möglichen Sachen. Ja, und dieser Andrew in Australien hatte eben auch einen OpenClaw-Agenten und hat den alle möglichen Sachen für sich machen lassen. Mhm. Unter anderem hat er gesagt, hey, du, ich würde mich gerne bei diesem Fitnessstudio anmelden für einen Kurs. Kannst du nicht einfach online die Anmeldung bei diesem Fitnessstudio für mich machen? Und der OpenClaw-Agent hat natürlich gesagt, natürlich kann ich das machen, ist dann online auf die Seite gegangen von diesem Fitnessstudio, hat gesehen, aha, okay, die haben so eine Anmeldeliste, Moment mal, aber dieser Kurs ist ausgebucht, ja blöd. Ah, aber da ist eine kleine Sicherheitslücke auf der Webseite von dem Fitnessstudio und interessant, ich kann meinen Andrew viel weiter in die Zukunft für Klassen anmelden, als das Fitnessstudio offiziell erlaubt. So, das war das Erste, was er gemacht hat. Mhm. Und dann hat dieser OpenClaw-Agent von Andrew eben noch was Zweites bemerkt. Und zwar, dass es eine Warteliste gibt für diesen Kurs, für diesen Fitnesskurs, wo Andrew gerade auf Platz 4 der Warteliste war. Und sich dann gedacht, naja, Moment mal, da könnte man doch auch mal gucken, ob das nicht irgendwie, ob ich hier nicht diese Aufgabe noch besser erledigen kann. Hat gesehen, ah ja, auch diese Sicherheitslücke auf der Website des Fitnessstudios erlaubt dem OpenClaw-Agent einfach andere Leute aus der Warteliste rauszulöschen, was der dann eben auch direkt gemacht hat. Hat eine Person rausgelöscht aus der Warteliste, die weiter vorne drin war als Andrew, um Andrew eben ja hochzuschieben in der Warteliste.
8: Alles nur für den Zumba-Kurs.
7: Alles nur für den Zumba-Kurs, ja genau. Also das Interessante ist, dass eben tatsächlich dieser Mann dann eben auch mit dem Team von der ABC die Chatprotokolle und Screenshots gezeigt hat, und man kann dann ganz lustig nachlesen, dass er eben danach gesagt hat, so hey, Moment mal, nein, das wollte ich nicht. Kannst du bitte diese Person wieder zurück in die Warteliste machen? Ich will doch niemanden hier rauswerfen. Und dann sagt die KI so, ja gut, dass du das jetzt sagst, aber leider kann ich das nicht mehr rückgängig machen. Sorry, tut mir leid, my bad. So, ich hätte da ein bisschen vor, also so wie wir das kennen, ne, von KI-Modellen.
8: Ja, wie wir das kennen aus Science-Fiction-Filmen, ehrlich gesagt. Das ist schon irgendwie eine krasse Welt, in der wir leben.
7: Und das ist eben zunehmend jetzt gerade nicht nur eben bei Andrew und nicht nur bei den großen KI-Labs, sondern etwas, was mehr und mehr passiert. Also die Nachrichten, wir haben noch zwei weitere, durch die wir jetzt vielleicht ganz kurz noch durchgehen, die häufen sich da schon. Ne? Es gab eine andere, man könnte jetzt wieder sagen, okay, keine Ahnung, was mit dem Andrew los ist, aber immer noch bin ich irgendwie misstrauisch bei diesen Veröffentlichungen, bei diesen Blogposts von OpenAI und von Anthropic. Aber es gab eben zum Beispiel auch gerade einen Fall von britischen Sicherheitsforschern, die im AISI arbeiten, im AI Security Institute. Das ist ein KI-Sicherheitsinstitut der britischen Regierung und die dort eben auch Modelle auf ihre Sicherheit testen und dort auch zum Beispiel Zugriff hatten auf Claude Mythos, also dieses Claude-Modell, das nicht öffentlich verfügbar ist, das wir nur in einer abgeschwächten Form als Claude Fable öffentlich haben, über das ja auch viel gesprochen wurde, über die Fähigkeiten und die dieses Modell und auch OpenAI-Modelle dort getestet haben und eben jetzt auch Alarm geschlagen haben, weil auch dort das passiert ist, dass sie diesen Modellen in dem Fall explizit gesagt haben, hackt euch rein in andere Systeme, also wirklich, ihr dürft alles machen, macht das. Und die Modelle dann wirklich auch den ganzen, so die ganze Bandbreite gemacht haben, also Phishing-E-Mails geschrieben haben an Menschen, also sprich, ne, wenn man eine echt aussehende E-Mail bekommt, wo dann aber ein Link drin ist, mit dem man sich irgendeinen Virus holt oder irgendeine Sicherheitslücke auf seinen Rechner lädt. Die haben dann versucht, sogenanntes Social Engineering zu machen. Das ist auch eine ganz bekannte Methode in der Hacking-Welt, also wo man einfach merkt, die große Schwachstelle in vielen IT-Systemen sind halt die Menschen, die in diesen Unternehmen arbeiten. Und wenn ich einem Mensch sozusagen den reinlegen kann, mir das Passwort zu seiner Firma oder zu seinem Firmeninfrastruktur zu verraten, dann komme ich da viel, viel schneller rein als vielleicht über die Technologie. Und auch das haben diese Modelle gemacht. Also haben angefangen, irgendwelche anderen Researcher oder Menschen aus Firmen anzuschreiben, E-Mails zu schreiben, sich auszugeben als unter falscher Identität, als irgendwelche Personen, die harmlos wirken, um sich da eben Zugang zu verschaffen. Also wirklich die ganze Bandbreite von dem, was man eigentlich klassischerweise so aus den Horror-Stories über die bösen Hacker kennt.
8: Ja, und genau, das ist irgendwie schon das Krasse daran, weil man ja auch oft hört, dass die Technik, die Technologie nur ein Aspekt davon ist und dann zu einem echten Angriff noch viel mehr gehört, nämlich auch das Verstehen von dem Gefüge von Menschen da drumherum. Aber ja, sie können wohl auch das. Und es ist eben ein unabhängiges, also ein britisches Institut, was nicht jetzt im Zusammenhang mit den großen Laboren steht, was keinen Grund hätte, da jetzt was zu sagen, damit Anthropic oder OpenAI so aussehen, als hätten sie super tolle Modelle. Genau, der letzte Fall, über den wir kurz sprechen wollen, der ist jetzt auch in den letzten Tagen erst bekannt geworden, der kommt aus Taiwan. Und auch da ist es so, dass es kein großes KI-Labor ist, das es bekannt gegeben hat, sondern das taiwanesische Digitalministerium. Die haben nämlich gesagt, dass sie einen großen autonomen Angriff auf viele Regierungsziele bemerkt haben. Das ist im Juli passiert. Die haben zusammen mit einer Sicherheitsfirma dann zusammengearbeitet, um das aufzuarbeiten und rauszufinden, was da los war. Und die haben eben gesagt, die haben bis zu 8 parallele Agenten dann gefunden, die Regierungskonten kompromittiert haben, die Personalakten gestohlen haben und die ganz verschiedene Ziele angegriffen haben, eben unter anderem die Atomaufsicht und Energiekonzerne. Und dieser Angriff ist wohl gebaut worden auf Open Source Frameworks. Also auch dieses OpenClaw mit den Hummern, auch das war da wohl ein Teil von diesem System, was gebaut wurde, um diesen Angriff durchzuführen. Keiner der Quellen sagt, wer der Angreifer war. Also da wird niemandem bestimmten zugeschrieben, aber es ist wohl China nah, ist eine Vermutung, einfach dadurch, dass da die chinesische Sprache Simplified Chinese benutzt wurde, als sie gesehen haben, wer da mit welchen AIs schreibt. Wir gucken jetzt nochmal grundlagenmäßig, wie KIs hacken, damit wir einfach diese ganzen Fälle in Zukunft auch besser einordnen können.
7: Und vielleicht können wir an der Stelle einmal uns nochmal auch anschauen, was mittlerweile ans Licht gekommen ist zu neuen Details bei OpenAI selber, also bei diesem ursprünglichen ersten Vorfall, über den ja so viel geredet wurde. Und zwar war es wohl so, dass intern bei OpenAI, wo halt diese ganzen internen Tests laufen mit den verschiedenen KI-Systemen, mit den verschiedenen autonomen, in Anführungszeichen, Agenten, also sprich KI-Agenten, die über einen längeren Zeitraum an komplexen Aufgaben sitzen, dass die unbemerkt von OpenAI, unbemerkt von den Menschen, die dafür zuständig waren, das alles zu überprüfen und zu gucken, was diese Agenten eigentlich machen, angefangen haben, in Anführungszeichen, miteinander zu kommunizieren. Mhm. Also eine Art internes Internetforum zu machen, wo einzelne Agenten Fragen gestellt haben und kollaboriert haben mit anderen, um diese Fragen zu lösen.
8: Ja, das ist natürlich von der Erzählung her super beeindruckend, weil das ja auch genau in diese ganzen Science-Fiction-Bilder reinspielt, die wir im Kopf haben von KIs, die aufwachen.
7: Die sich selbstständig machen, die lebendig
8: genau,
7: werden.
8: Genau, und die dann
7: so
8: auch kommunizieren wollen und sich helfen wollen und so. Also vielleicht gucken wir uns mal an, was ist da genau passiert. Als Grundlage, glaube ich, muss jeder verstehen, dass wir es immer noch einfach mit Autocomplete-Systemen zu tun haben. Also ein LLM, in der allereinfachsten Erklärung, schreibt einfach Sätze weiter. Wenn du ihm einen Satzanfang gibst und der Satz beginnt mit 2 plus 2 ist gleich und dann sagst du, schreib den Satz weiter, dann schreibt er mittlerweile ziemlich zuverlässig, schreibt er dann eine 4 rein. Und man kann das natürlich viel, viel komplexer machen. Und da kommen ganz viel von diesen sehr beeindruckenden Fähigkeiten in Anführungszeichen her, die wir heute sehen, dass diese Modelle einfach mit viel, viel Code trainiert wurden und deswegen eben auch Sätze vervollständigen können, die beginnen mit, hier ist ein System, hier ist ganz viel Code von diesem System, wo könnte da eine Lücke sein, was würdest du als nächstes machen, wenn du diese Lücke ausnutzen wolltest. So, das Messageboard ist auch auf diese Art entstanden, das Messageboard in Anführungszeichen. Das ist quasi die statistisch naheliegende Fortsetzung von ich hänge fest, ich komme nicht weiter. Wo finde ich jetzt weitere Lösungsansätze? Weil auch das ist was, was man den Modellen in den letzten Monaten vermehrt beigebracht hat, dass sie eben so mit sich selber reden sollen und sagen, sie zu sich selber sagen sollen, hier diese Lücke hat aber nicht geklappt oder hier dieses Programm gibt einen Fehler, was könnte ich dann als nächstes machen?
7: Wie würde ich jetzt dieses Problem lösen, wenn ich das lösen müsste?
8: Genau.
7: Und dann ist sozusagen der in Anführungszeichen einfach automatisch vervollständigte Text wäre dann, ich würde wahrscheinlich eine Frage stellen an andere Leute, die sich mit diesem Problem auch auskennen.
8: Ganz
7: und
8: genau.
7: Was dann die Modelle bei OpenAI eben offenbar gemacht haben, war, dass sie gemerkt haben, hey, es gibt hier dieses interne Dateisystem von OpenAI, Artifactory nennt sich das, und dort kann ich tatsächlich Nachrichten hinterlassen, die gelesen werden von anderen Modellen und wo dann andere Modelle wiederum darauf antworten und ihre eigenen, also Antworten darauf geben. Und das ist passiert. Also diese Modelle haben dann in dieses interne Dateisystem begonnen, ja, kleine Textbausteine, kann man so sagen, abzulegen. Für uns Menschen liest sich das eben wie ja bei einem Internetforum, bei einem Messageboard oder eben wie auf Reddit. Also quasi einfach Beiträge und andere Antworten darauf.
8: Die Leute bei OpenAI haben das dann bemerkt, haben dann gesagt, ach nee, Moment mal, das macht ja unseren Artifactory, unseren Serverdienst quasi kaputt und außerdem war das gar nicht beabsichtigt, dass diese Agenten miteinander Nachrichten schreiben. Dann haben die das gelöscht, dann haben die das alles aufgeräumt und ich weiß nicht, ein paar Tage, ein paar Wochen später haben sie aber gesehen, dass die Agenten das quasi neu aufgebaut haben. Und zwar, weil sie jetzt das Verbot hatten, da Dateien reinzulegen. Das hat OpenAI dann quasi deaktiviert und hat gesagt, nein, ihr legt jetzt hier keine Textdateien mehr an. Dann haben die wohl gesagt, na gut, dann legen wir halt leere Ordner an, weil das dürfen wir offenbar noch. Und dann schreiben wir einfach in die Ordnernamen unsere Nachrichten rein. Und nochmal, also ich merke ja, wie ich rede, dass ich diese Systeme vermenschliche und dass es einfach so wirkt, als hätten die dann total lustige Ideen und würden sich auch vielleicht so ein bisschen freudig daran machen, die Menschen zu hintergehen. Das entsteht durch Autocomplete. Das macht es, finde ich, nicht unbedingt weniger beeindruckend. Aber man darf auch nicht daraus eine Story machen, die den KIs irgendwie eine Intention zuschreibt. Und vielleicht ist jetzt auch nochmal der Punkt, um über diese Frage zu reden, ist das jetzt alles Marketing? Wie viel davon ist Marketing? Ich finde, du hast es in der Vorbereitung in unseren Notizzettel, in unser geheimes Messageboard total schön reingeschrieben. Da hast du nämlich geschrieben, Herrschaftszeiten, ist das jetzt PR oder was?
7: Das ist ja eben genau der, also da haben wir mehrere E-Mails auch nochmal bekommen. Mir haben auch viele Leute geschrieben, dir bestimmt auch auf LinkedIn und sonst wo, also spätestens als diese Meta-Nachricht kam, also spätestens als auch noch so fucking Meta von Mark Zuckerberg, so die lameste KI-Firma von
8: der
7: allen,
8: Internet Explorer
7: auch
8: unter den
7: noch
8: KI-Firmen
7: irgendwie sagt, hey, wir haben auch einen Hack, so bitte lasst uns auch auf die Party. Spätestens da, also ging es mir selber so, dass ich mir dachte so, Also OpenAI und Anthropic meinetwegen, aber bei Meta weiß ich jetzt wirklich nicht, ob jeder nicht einfach irgendwie uns irgendwas erzählt.
8: Ob jemand intern eine E-Mail geschrieben hat und gesagt hat, irgendjemand kann irgendjemand was finden, und dass wir auch noch eine Pressemitteilung machen können.
7: Ja, also, total. Und es gab ja auch ganz viele lustige Memes. Ne? Also Demis Hassabis, der große legendäre KI-Chef bei Google, ist ja auch gerade von seiner Stelle wegbefördert worden, wenn man so will. Da haben dann Leute auch gesagt, so, das ist jetzt die Strafe dafür, dass Gemini noch keine Hacks gemacht hat. Und es hat alles, also es wirkt ein bisschen so, wie wenn jetzt eben diese ganzen KI-Bosse, Dario Amodei, Sam Altman, Mark Zuckerberg, so die kleinen Jungs auf dem Spielplatz sind. Und
8: in
7: jeder,
8: der Sandbox.
7: Im Sandkasten auf dem Spielplatz. Und jeder sagt so, hey, mein Papa ist aber irgendwie total stark und der kann irgendwie 50 Kilo hochheben. Ach ja, mein Papa ist viel stärker. Was denken wir dazu, Marie?
8: Das eine ist, vielleicht können wir das auch nochmal sagen an der Stelle, als Menschen, die selber in den Medien arbeiten, so ein bisschen funktionieren Nachrichten so. Also in dem Moment, wo es einmal so eine krasse Schlagzeile gibt, dann steigt natürlich die Wahrscheinlichkeit, dass nächster Fall eine Woche danach auch eine Nachricht wieder ist. Einfach weil da eh schon drüber geredet wurde, weil alle schon darüber sensibilisiert wurden. Also keine Ahnung, ich weiß es nicht. Als Beispiel, wenn ein Hund irgendwie einen Heuschnupfen hat und dann wird einmal drüber berichtet, dann ist der nächste Hund mit dem zweiten Heuschnupfen in der nächsten Woche auch noch interessanter. Und
7: oder vielleicht noch grundlegender. Also allein dadurch, dass das bei OpenAI passiert ist, haben halt überhaupt erstmal die anderen Firmen sind auf die Idee gekommen, auch mal nachzuschauen,
8: genau,
7: und auch mal
8: das
7: genauer
8: Ding
7: zu gucken. Und dadurch ist es erstmal Anthropic zum Beispiel aufgefallen, dass bei ihnen das bereits passiert war.
8: Ja, und vielleicht auch, weil es ja ganz gut gelaufen ist auch. Also ob das von vornherein als Marketingaktion geplant wurde, da sind wir uns, glaube ich, alle einig. Nein, da gibt es einfach keine Hinweise drauf. Das ist ziemlich sicher eine Verschwörungstheorie, aber dass es marketingmäßig gut funktioniert hat, also dass es wieder sehr viel Aufmerksamkeit gab für OpenAI dadurch und auch für Hugging Face und dass auch der Dreh davon dann wirklich so war, diese Modelle sind mächtig. Das ist natürlich was, das sehen dann alle anderen KI-Firmen und da kann ich mir schon vorstellen, dass sie dann denken, also erstens, ja, wir gucken, was können unsere Modelle eigentlich und was machen die so, und zweitens, also lass uns dann auch mal eine Pressemitteilung dazu machen, weil es vielleicht gut ankommt, aber auch, weil es natürlich besser ankommt, wenn wir es sagen, als wenn irgendjemand anders dann jetzt sagt, hey, wir wurden angegriffen und wir sind dann die, die nicht transparent damit waren und die nicht selber proaktiv an die Öffentlichkeit damit gegangen sind.
7: Ja, wobei ich mir immer noch nicht sicher bin, ob das für diese Firmen tatsächlich am Ende gut sein wird, das zu sagen. Also ich weiß nicht, ob diese Kalkulation, die du gerade beschrieben hast, tatsächlich jetzt bei Anthropic passiert. Ich denke mir fast eher, dass auch bei Anthropic und auch bei Meta, denen schon klar ist, dass wenn das am Ende tatsächlich zu mehr Regulierung führt und dazu führt, dass irgendwie die US-Regierung oder irgendwas anderes, irgendeine EU-Regulierung oder sowas, denen jetzt noch mehr rein vorwerkt, dass das dann, dass man sich da keinen Gefallen damit getan hat, dass diese Modelle das plötzlich machen. Und dass man das jetzt nicht, wenn man sich aussuchen könnte, eine Welt, wo die Modelle das nicht getan hätten, dann wäre man vielleicht lieber in der Welt, wo die Modelle das nicht tun würden. So, das ist ja auch ein sehr reales KI-Risiko, über das wir reden. Das ja auch schon auch was ist, was du, also als Firma willst du ja eigentlich eher ein Produkt haben, das nicht unzuverlässig ist, sondern eben
8: würde
7: schon
8: man meinen,
7: zuverlässig ist.
8: Aber ich finde schon auch, dass es einfach in so die generelle Kommunikation dieser Firmen passt. Also die haben auch schon viele andere Dinge rausgebracht, wo man auch sagen würde, ist das wirklich klug aus PR-Sicht? Und also ich glaube, das ist auch nicht immer dann quasi so spieltheoretisch absolut zu Ende gedacht, was dann daraus alles folgt. Deswegen, ich finde den Gedanken schon ganz schlüssig, dass das eine Rolle spielt. Auch vielleicht noch, um das kurz zu sagen, das ist, glaube ich, das, was das pro Marketing alles ist, doch nur PR-Lager denkt. Wir haben ja gerade dieses Rennen zwischen den großen geschlossenen KI-Firmen und den ganzen Open-Source-Modellen, die zum Beispiel auch aus China vermehrt kommen. Und da geht die Logik dann natürlich so, dass die halt sagen, na, vielleicht ist jetzt gerade schon der Punkt, wo wir sagen, wir wollen mehr Regulierung, wir dann nämlich diejenigen sein, die mit der US-Regierung zusammenarbeiten und reguliert mal alle anderen, weil das ist alles ganz gefährlich und oh Gott, China, und das geht nämlich überhaupt nicht und deswegen schützt uns die zwei großen amerikanischen KI-Firmen und reguliert alle anderen.
7: Es kann gut sein, dass das eine zusätzliche Thematik ist, die da irgendwo auch in diesem ganzen Potpourri aus Thematiken, glaube ich, eine Rolle spielt. Ich glaube trotzdem, dass es, also dieser Punkt, den ja manche Leute weiterhin machen, dass das grundsätzlich alles irgendwie ein ganz großes PR-Ding doch sein muss, weil warum sonst würde jetzt plötzlich zufälligerweise auch noch Mark Zuckerberg da irgendwie mitmachen. Den Punkt, glaube ich, kann man schon so ein bisschen insofern zumindest einmal hinterfragen, weil da die Geschichte dieser britischen Forscher zum Beispiel nicht so gut reinpasst, die wir vorhin erwähnt haben. Also das sind ja welche, die tatsächlich eigentlich ja irgendwo eine unabhängige staatliche Stelle sind, also so unabhängig, wie man sich das vorstellen kann von staatlichen Stellen, und die tatsächlich in ihren Tests selber dann das bemerken, dass diese KI-Modelle tatsächlich Phishing-Angriffe und Social Engineering und all diese Dinge probieren und das eben auch öffentlich machen. Und das ist dann tatsächlich für mich schon so ein Punkt, wo ich sagen würde, es ist einfach eine reale Entwicklung. Aber erstmal müssen wir festhalten, dass wir jetzt in einer Welt leben, wo tatsächlich diese Modelle so gut sind, dass sie permanent Sicherheitslücken entdecken. Und das ist etwas, was uns jetzt schon eine sehr, sehr große Herausforderung für das gesamte Internet eigentlich präsentieren wird.
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10: Um 17.30 Uhr mit Heiko Schneider. Bundeskanzler Merz hat das Waldbrandgebiet in der Eifel in Nordrhein-Westfalen besucht. Er dankte dort den Einsatzkräften. Merz' Ansprache wurde von einem Pfeifkonzert begleitet. ARD-Reporter Thomas Wenkert.
4: Er lasse sich von denen, die rumschreien, nicht beeindrucken, sagte Merz, sondern er sei gekommen, um denen zu danken, die beim Löschen dieses Brandes geholfen haben. Ohne die Freiwillige Feuerwehr, das THW und auch die vielen Freiwilligen wäre dieses Feuer im Hürtgenwald nicht so glimpflich zu Ende gegangen, sagte Merz vor zahlreichen Vertretern von Hilfsorganisationen. Man werde alles tun, um den Klimawandel zurückzudrängen, aber dieser Waldbrand ist die Folge des Klimawandels, so der Bundeskanzler.
10: Macron will Ukraine weitere Abfangraketen liefern. Damit reagiert Frankreichs Präsident auf die neuen schweren russischen Luftangriffe. Allein bei einem Drohnenangriff auf ein Einkaufszentrum soll es mindestens 16 Tote gegeben haben. Deutschlands Außenminister Wadephul ist in Kiew und versprach der Ukraine ebenfalls Unterstützung. Kurz vor den Wahlen in Sachsen-Anhalt, Berlin und Mecklenburg-Vorpommern hat der Antisemitismusbeauftragte der Bundesregierung Klein vor einer Regierungsbeteiligung der AfD gewarnt. Klein sagte dem Kölner Stadtanzeiger, falls die AfD an die Macht käme, würden Jüdinnen und Juden ihr Leben in Deutschland grundsätzlich überdenken. Aus der Nachrichtenredaktion Sören Harms.
5: Falls die AfD politische Verantwortung erhielte, sei das alarmierend. Auch Reinhard Schramm, Vorsitzender der jüdischen Gemeinde in Thüringen, warnte vor der AfD. Ihr Aufstieg gleiche dem der NSDAP vor 100 Jahren durchaus. Zuvor hatte bereits die Präsidentin der israelitischen Kultusgemeinde München, Knobloch, erklärt, sie sehe in vielen Bereichen keinen Unterschied mehr zu den Nationalsozialisten vor 1933.
10: Nach der Randale beim DFB-Pokalderby zwischen Mannheim und Kaiserslautern werden harte Konsequenzen gefordert. Hessens Innenminister Poseck sagt, es könne nicht sein, dass bei Ausschreitungen immer wieder Polizisten verletzt würden. Die Gewerkschaft der Polizei fordert, auch die Vereine zu bestrafen. Man müsse beide Mannschaften aus dem DFB-Pokal rauswerfen. Der SVW in Wiesbaden ist in der ersten Runde des DFB-Pokals ausgeschieden. Der Drittligist verlor gegen den Bundesligisten Bayer Leverkusen mit 0:4. Eine Runde weitergekommen sind neben Leverkusen auch die Bundesligisten Augsburg, Bremen, Hoffenheim und Elversberg, außerdem Hannover aus der zweiten Liga. Zwei Spiele sind in die Verlängerung gegangen, Viktoria Köln gegen Nürnberg und Saarbrücken gegen Hertha BSC, beide beim Stand von 1:1. Das waren die Nachrichten. Das Wetter. Sonne und Wolken wechseln sich ab, dabei kann es Schauer und Gewitter geben bei Höchstwerten zwischen 16 und 24 Grad. Morgen Sonne, Wolken und trocken bis 25 Grad. Die Zeit 17.33 Uhr.
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10: Vorsicht bitte auf der A5 Frankfurt Richtung Darmstadt. Zwischen Langenmöhrfelden und Weiterstadt steht ein defektes Fahrzeug auf dem linken Fahrstreifen im Baustellenbereich. Vorsicht bitte auch auf der A661 Egelsbach Richtung Oberursel. Zwischen Langen und Dreieich eine ungesicherte Unfallstelle. Dann die A7 Fulda Richtung Würzburg. Zwischen Fulda Dreieck und Bad Brückenau-Wildflecken 3 Kilometer Stau ab der Raststätte Utrichshausen. A45 Aschaffenburg Richtung Gießen. Zwischen Wölfersheim und Münzenberg 2 Kilometer Stau wegen Bergungsarbeiten. Der Verkehr wird dort über den Standstreifen geleitet. Und die A67 Darmstadt Richtung Mönchhof-Dreieck. Zwischen Groß-Gerau und Rüsselsheimer Dreieck. Bergungsarbeiten auf dem rechten Fahrstreifen.
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11: Schönen guten Abend Ihnen allen im Studio Riccardo Mastrocola. Ein Besuch, der Mut machen soll und Solidarität zeigen soll. Der Bundesaußenminister ist heute nach Kiew gereist und hat ein Versprechen mitgebracht. Und das nach einer weiteren Nacht, in der Russland die Ukraine aus der Luft angegriffen hat, unter anderem ein Einkaufszentrum getroffen hat. Und während des Besuchs hatte es auch neuen Luftalarm gegeben. Der deutsche Außenminister Johann Wadephul kommt 2 Tage, bevor die Ukraine eigentlich einen Grund zum Feiern hätte. Am Montag 35 Jahre Unabhängigkeit, um die die Ukraine seit Jahren kämpft.
12: Wadephul sicherte der Ukraine weitere Unterstützung zu, damit sie sich im Krieg gegen Russland verteidigen könne. An den russischen Staatschef Wladimir Putin gerichtet sagte er:
13: Putin muss wissen, gemeinsam mit ihren Unterstützern hat die Ukraine den längeren Atem auf dem Weg zum eigentlichen Ziel, endlich Frieden.
12: Konkret versprach Wadephul der Ukraine zusätzliche Finanzhilfe.

0: Flugabwehr. Sie verfügt nicht mehr über genügend Abfangraketen für das US-System Patriot und ist damit praktisch schutzlos gegenüber russischen ballistischen Raketen. Erst in der Nacht zerstörte Russland so wieder Lagerhallen in der Hauptstadt Kiew. Solche Angriffe führen bereits zu Engpässen bei der Lebensmittelversorgung. Die USA verkaufen derzeit keine Patriot-Raketen, mutmaßlich, weil die eigenen Bestände zu gering sind. Deutschland berate derzeit mit seinen Partnern, wie sie der Ukraine auch hier unter die Arme greifen könnten, so Wadefohl. Das sei gerade vor dem kommenden Winter wichtig. Russland wolle die Kälte wieder als Waffe einsetzen, so der Außenminister, indem es gezielt die Energieinfrastruktur angreife. Der ukrainische Außenminister Andriy Sybiha dankte Deutschland bei der gemeinsamen Pressekonferenz. Deutschland ist zweifellos der stärkste Unterstützer der Ukraine in militärischer, finanzieller, energiepolitischer und humanitärer Hinsicht. Die deutschen Hilfen seit der russischen Vollinvasion belaufen sich auf insgesamt 65 Milliarden Euro. Dafür sind wir sehr dankbar. Beide Außenminister sprachen sich für Friedensverhandlungen mit Russland aus. Wadefohl deutete hier stärkere europäische Initiativen an, angestoßen von einer Kooperation zwischen Deutschland, Frankreich und Großbritannien, dem sogenannten E3-Format. Sybiha betonte dagegen, aus ukrainischer Sicht seien Verhandlungen nur mit einer maßgeblichen Beteiligung der USA sinnvoll.
1: ARD-Korrespondent Florian Kellermann über den Besuch des deutschen Außenministers in der Ukraine. 17.37 Uhr, Sie hören HR Info und SWR aktuell. Die Meldungen um falsche Polizisten, die mit ihren Betrugsmaschen vor allem ältere Menschen betrügen, sie sind fast alltäglich, aber die Summe, um die es in einem aktuellen Fall geht, ist es nicht. Mehr als 450.000 Euro haben Betrüger gerade in Hessen erbeutet, mit nur einem einzigen Schockanruf bei einem 90-jährigen Mann aus dem Raum Gießen. Der Täter hat ihn angerufen, ihm vorgelogen, dass eine Verwandte einen tödlichen Unfall verursacht habe und dass sofort eine Kaution bezahlt werden muss in bar. Und am Ende hat der Mann seine Münzsammlung, Goldbarren und Bargeld rausgegeben, alles zusammen fast eine 500.000 wert. Und darüber habe ich gesprochen mit Jörg Schormann, dem kriminalpolizeilichen Berater beim Polizeipräsidium Mittelhessen in Gießen, und gefragt, ob das ein besonders dreister Fall ist.
2: Ja, an sich nicht. Der Modus operandi ist immer derselbe. Dass jetzt so ein, sagen wir, hoher Schaden im geltlichen Sinne ist, ist auch den Täterinnen nicht vorher bekannt. Das ist halt für die auch ein Glücksfall, sagen wir es mal so.
1: Dieser ältere Herr in Gießen, der kann einem nur leid tun. Aber warum fallen Menschen doch immer wieder auf solche und ähnliche Tricks rein, von wegen Kaution sofort und in bar bezahlen und ein Kollege kommt nachher vorbei? Davon liest man ja öfter.
2: Ja, also das ist ja die Problematik der Schockanrufe. Wie gesagt, die Masche ist immer gleich. Es ruft eine unbekannte Person an. Es gibt die Nachricht, dass ein Unfall passiert ist, den die Person verursacht hat. Und er müsste jetzt ins Gefängnis und es müsste eine Kaution bezahlt werden. Der Modus operandi wechselt eigentlich nicht viel, weil es leider immer wieder klappt. Die Anrufer geben sich ans Polizeihaus, Rechtsanwalt in dieser Richtung, Staatsanwalt. Die Opfer werden unter Druck gesetzt und haben oft überhaupt keine Möglichkeit, aus der Situation wieder rauszukommen.
1: Das heißt, diese falschen Polizisten und andere Figuren, die sie da spielen, die gehen tatsächlich forsch und fordernd vor, schüchtern die Leute ein. Das läuft also nicht irgendwie auf eine einfühlsame Art.
2: Nein, also man geht schon relativ massiv auf die Leute ein, setzt sie massiv unter Druck mit Forderungen. Die werden auch angewiesen, niemand anderes davon zu unterrichten, damit der Vorgang nicht gefährdet wird. Und es ist, wie gesagt, im wahrsten Sinne des Wortes ein Schockanruf. Die Menschen stehen unter Schock, wollen natürlich sofort helfen ihren Verwandten. Und deswegen kommt es dann auch leider immer zu diesen Handlungen.
1: Manchmal geben sich die Betrüger ja auch als angebliche Verwandte aus. Da könnte man sich ja jetzt vorstellen, das müsste man ja eigentlich merken. Oder spielt da am Ende die künstliche Intelligenz schon eine Rolle?
2: Ja, in den meisten Fällen nicht. In den meisten Fällen, gerade beim Schockanruf, ist es so, es ist Hektik, es wird Hektik verbreitet. Teilweise rufen auch die Verwandten selber an, beziehungsweise die vorgespielten Verwandten. Es wird geweint, es wird Hektik verbreitet und dann sagen die Opfer oft, ja, das war definitiv meiner Verwandtschaft, aber ist halt nicht so.
1: Was sage ich denn jetzt den betagten Eltern, was den älteren Nachbarn, um sie gegen solche Arten von Anrufen zu wappnen? Also gibt es da eine einfache Regel, an die man sich in der Drucksituation noch erinnert?
2: Ja, es ist sehr schwierig, aber wir sagen immer, erstmal auflegen, auch wenn es schwer fällt. Auflegen und dann selber zu

0: zurückrufen, und zwar unter der bekannten Telefonnummer, die man kennt, entweder den Betroffenen oder die andere Verwandtschaft. Niemals eine Wahlwiederholungstaste drücken, weil oft wird auch mit Caller-D-Spoofing eine Nummer vorgetäuscht und man denkt, man würde die Nummer anrufen von den Verwandten, hat wieder die Betrüger drin. Also anrufen, eventuell ein anderes Telefon nehmen und nachfragen.
1: Das ist der erste Tipp und Sie haben noch einen.
0: Wenn man niemanden erreicht, die örtliche Polizeidienststelle anrufen, immer die 110 wählen, sein Anliegen sagen und dort wird einem dann auch sofort geholfen. Es wird dann auch ein Streife vor Ort kommen sofort, wenn die Betrüger schon unterwegs sind oder schon Vorbereitungshandlungen getroffen haben. Aber das ist ganz wichtig. Oder man kann auch übergehen zu Nachbarn. Das ist in dem Fall in Stauffenberg auch passiert bei dem älteren Mann. Aber leider war es da schon zu spät und der Nachbar hat dann die Polizei benachrichtigt.
1: Wie ist das denn, wenn man es schafft, cool zu bleiben am Telefon? Dann könnte man die Betrüger ja hinhalten, währenddessen die Polizei verständigen. Ich glaube, so einen Fall hat es auch schon gegeben, bei dem das passiert ist und dann gelungen ist, die Täter zu fassen. Gibt es das denn öfter?
0: Eigentlich nicht, weil die Täterschaft ist natürlich auch sehr, sagen wir mal, sensibel. Beim ersten Fall, dass die merken, hier stimmt irgendwas nicht, legen die auf, ziehen sich zurück. Und man selber soll halt auch keine Polizei spielen. Wichtig ist erstmal, dass es zu keinem Schaden kommt und man selber auch nicht sich in Gefahr begibt. Also besser einfach auflegen, dann aber auch die Polizei benachrichtigen, weil für uns ist auch wichtig, dass wir wissen, in welchem Gebiet gerade diese Täter wieder unterwegs sind. Weil es muss auch jemand schnell kommen zum Abholen. Wenn die in Kassel unterwegs sind, sind sie nicht gerade in Frankfurt unterwegs und umgedreht.
1: Tipps vom Fachmann Jörg Schormann, kriminalpolizeilicher Berater in Mittelhessen, über die Betrugsmasche Schockanrufe. Bei einem aktuellen Fall hat eine Bande fast 500.000 Euro erbeutet mit nur einem Anruf.
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1: Was in Israel im Moment kaum thematisiert wird, ist die Tatsache, dass es auch viele arabische Israelis gibt, rund ein Fünftel der Bevölkerung, und die mit ihren Themen kaum gehört werden. Ein Ort, wo arabische und jüdische Israelis ins Gespräch kommen sollten, das ist das Kunstmuseum in Umm el-Fahem, das erste offiziell anerkannte Museum für arabische Kunst in Israel. Aber seit dem 7. Oktober 2023 und dem Krieg sind die Gräben tiefer geworden. Außerdem wächst der politische Druck auf Kunst und Kultur in Israel. Jörg Poppendiek hat das Museum besucht.
3: Said Abu Shakra läuft durch das Kunstmuseum. Sein Baby, wie er es liebevoll nennt, er ist der Gründer. Gerade werden hier Bilder von Rabab Sa'abna gezeigt, einer palästinensischen Künstlerin aus Israel. Es sind mit Kohle gezeichnete Porträts, vor allem älterer Frauen. In ihren Gesichtern geht es um persönliche Erinnerungen, aber auch um Verlust, Gewalt und das Leben der Palästinenserinnen unter schwierigen Bedingungen. Meiner Meinung nach besteht die Aufgabe der Kunst im Krieg darin, den Menschen einen Spiegel vorzuhalten und die Geschichten zu erzählen, die niemand hören möchte. Ich denke, ein Künstler ist wie ein Zeuge, der kommen muss, um seinem Volk die Wahrheit zu erzählen. Er muss die Geschichte erzählen, die niemand hören oder sehen will. Als Abu Shakra das Kunstmuseum gegründet hat, Mitte der 90er, ging es ihm vor allem darum, palästinensische und arabische Kunst sichtbar zu machen. Mittlerweile geht es ihm um mehr als Ausstellungen. Er bietet Workshops an, Diskussionsrunden und Künstlerresidenzen. Sein Ziel ist es, die Menschen in Israel aus ihren jeweiligen Blasen zu holen und wieder miteinander ins Gespräch zu bringen. Araber und jüdische Israelis, die beide von Angst, Verlust und Trauma geprägt sind. Um ein gleichberechtigter Ort zu sein, möchte ich einen ehrlichen Dialog mit den Juden in Israel führen. Ich möchte, dass dieser Dialog von Respekt und Liebe geprägt ist und auf Augenhöhe stattfindet. Ein Vorhaben, das in den vergangenen Jahren noch schwieriger geworden ist. Umfragen zeigen, wie weit sich arabische und jüdische Israelis voneinander entfernt haben. Dazu kommt, erzählt der Museumsdirektor, dass die Spielräume für Kunst in Israel enger geworden sind. Das Museum wird von der israelischen Regierung finanziell gefördert. Abu Shakra sagt, derzeit werde überprüft, wie es mit der Förderung weitergeht. Kulturminister Miki Zohar hat mehrfach deutlich gemacht, dass er staatliches Geld nicht für Werke oder Institutionen einsetzen will, die aus seiner Sicht Israel oder die Armee herabsetzen. Der Museumsdirektor berichtet, dass der Druck auf sein Haus zugenommen hat. Ich weigere mich, einfach nur ein Ja-Sager zu sein. Der Künstler soll der Gesellschaft einen Spiegel vorhalten und Zeugnis davon ablegen, was hier passiert. Ich will mit meiner Botschaft nicht extrem sein, aber ich will zumindest erzählen, was geschieht. Zensur habe ich noch nicht erlebt, aber es wird dazu kommen. Die ersten Museumsbesucher an diesem Morgen sind die Teilnehmer eines Kunstprojekts. Jugendliche aus dem Osten Jerusalems. Die Mädchen unter ihnen tragen Kopftuch. Abu Shakra begrüßt sie persönlich, spricht mit ihnen über das, was Kunst erreichen kann, im Allgemeinen und im Konkreten, dem Konflikt zwischen arabischen und jüdischen Israelis. Raja Mansour leitet das Kunstprojekt. Es war ihre Idee, das Museum in Umm al-Fachem zu besuchen. Kunst ist ein Raum, in dem man sich ausdrücken und Gefühle herauslassen kann. Und ich finde, dass Orte wie dieser wirklich wichtig sind, besonders für Jugendliche. Wenn jemand echtes Talent dafür hat, kann so ein Ort dabei helfen, sich weiterzuentwickeln. Es geht also vor allem um einen Raum für emotionalen Ausdruck. Abu Shakra hört den Jugendlichen zu, stellt Fragen. Gemeinsam schauen sie sich die Bilder an. Ob Kunst die Gräben zwischen arabischen und jüdischen Israelis tatsächlich überbrücken kann, weiß auch er nicht. Aber für ihn beginnt Verständigung genau hier. Damit, dass Menschen ihre Geschichten erzählen und andere bereit sind, sie anzuhören.
1: Kunst als Raum für Dialog in Israel, wenn er zurzeit überhaupt gewollt wird. Jörg Poppendiek hat uns berichtet. Das waren Bilder, die niemand in einem Fußballstadion sehen will. Gestern Pyrotechnik, die auf Menschen geschossen wird, ein Platzsturm, Fanausschreitungen und viele Verletzte. Statt eines Fußballspiels zwischen Waldhof Mannheim und dem 1. FC Kaiserslautern gab es zwischenzeitlich Aggression und Gewalt auf dem Platz zu sehen, vor allem zwischen Fans und Polizei. David Luding fasst zusammen, was gestern in Mannheim passiert ist.
4: Mit dem Schlusspfiff nach 90 torlosen Minuten wird es hitzig auf dem Rasen des Mannheimer Karl-Benz-Stadions. FCK-Kapitän Marlon Ritter und Waldhofstürmer Gonzalo Gregorio geraten aneinander. Es kommt schnell zu einer sogenannten Rudelbildung. Fast alle Spieler beider Teams sind beteiligt.
5: Die Stimmung hat sich dann schnell auf die Fans übertragen,
4: sagte Stefan Wilhelm, Pressesprecher des Polizeipräsidium Mannheim, und ergänzte:
5: Nach Spielabschluss haben dann die Fans vom SV Waldhof Becher und Gegenstände auf die Gästemannschaft geworfen, sodass auch die Gästefans reagiert haben und mit Pyrotechnik in die Haupttribüne geschossen hatten.
4: Als Gegenreaktion darauf haben Fans des SV Waldhof versucht, den Platz zu stürmen. Die Situation eskalierte. Schiedsrichter Robert Schröder reagierte schnell, schickte beide Teams in die Kabine.
6: Da haben wir uns natürlich auch zurückgezogen, weil dann die Sicherheit für uns auch nicht gewährleistet war, und waren dann erstmal in den Katakomben, wo dann eine enge Abstimmung mit Polizei und Sicherheitsdienst dann erfolgte.
4: Die Ordnungshüter waren innerhalb weniger Sekunden mit einem Großaufgebot auf dem Rasen. Hundertschaften der Polizei mit Pferden und Hunden verhinderten wohl Schlimmeres, sorgten für Bilder, die wohl lange in Erinnerung bleiben.
7: Das wollen wir alle nicht sehen. Wir wollen das nicht. Es ist auch nicht nachvollziehbar. Rivalität, ja, aber dass die so endet,
4: sagte Kaiserslauterns Trainer Thorsten Lieberknecht. Auch der SV Waldhof verurteilte die Geschehnisse in einer Pressemitteilung aufs Schärfste und bedankte sich bei den Sicherheitskräften. Die beruhigten die Situation, woraufhin Schiedsrichter Schröder nach 35-minütiger Unterbrechung die Verlängerung anpfiff.
6: Man hat uns dann aber auch versichert, dass die Sicherheit wieder hergestellt ist, und dementsprechend war es dann noch möglich, das Spiel nochmal fortzusetzen.
4: In der Verlängerung blieb es verhältnismäßig ruhig. Die Geschehnisse natürlich dennoch ein Skandal. Die Polizei Mannheim zieht Bilanz.
5: Schwer verletzte Kollegen haben wir nicht zu verzeichnen. Allerdings müssen wir auch mitteilen, dass 85 Personen durch Reizstoffe wie Rauchgas und auch die Anwendung von Pfefferspray Verletzungen davongetragen haben.
4: Ihren Clubs haben Teile der Fans einen Bärendienst erwiesen. Es könnte zu drastischen Strafen auf beiden Seiten kommen, bis hin zu Zuschauerausschlüssen.
1: Eskalation im Südwestderby Waldhof gegen den 1. FC Kaiserslautern. Ein Bericht war das von David Luding. Ist übrigens 1:0 ausgegangen für Kaiserslautern.
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1: Die neue Saison der Frauenfußball-Bundesliga ist gestartet. Seit gestern rollt der Ball wieder und alle drei Top-Teams der vergangenen Saison haben mittlerweile ihre ersten Spiele absolviert. Meister FC Bayern hat gestern mit einem klaren Sieg gegen Union Berlin die Saison eröffnet. Heute waren dann der VfL Wolfsburg und Eintracht Frankfurt dran. Bastian Gerling aus der hr-Sportredaktion. Die Wolfsburgerinnen, die waren heute in Nürnberg zu Gast, haben direkt mal 8:2 gewonnen. War das Spiel so deutlich wie das Ergebnis?
8: Nur teilweise. Die erste Halbzeit lief nämlich überhaupt nicht gut für die Wolfsburgerinnen. Die kamen überhaupt nicht rein ins Spiel und haben sich lange sehr, sehr, sehr schwer getan und lagen deswegen nach 45 Minuten sogar mit 2 Toren zurück. Aber dann kam der große Kipppunkt, eine gelb-rote Karte für Nürnberg in der 51. Minute. Und danach in Überzahl sind die Wolfsburgerinnen dann so richtig losgerollt. 14 Minuten später stand es nämlich schon 3:2 für Wolfsburg. Und ab dann lief alles nach Plan. Also viel Spektakel, ein klarer Sieg zum Auftakt, aber eben auch begünstigt durch diese sehr, sehr lange Überzahl.
1: Auch Eintracht Frankfurt hat zum Start 2:0 gewonnen gegen Köln. Vor dem Spiel haben viele gesagt, Köln ist eine starke Mannschaft, haben gewarnt. Warum hat es trotzdem geklappt für die Eintracht?
8: Ja, weil man Köln gar nicht erst gefährlich hat werden lassen. Das war von Anfang an ein sehr konzentrierter Auftritt der Eintracht-Fußballerinnen. Die Eintracht ist dann früh auch in Führung gegangen, schon in der 12. Minute des 1:0. Und es hilft natürlich auch immer, so ein frühes Tor sorgt für Sicherheit. Und dann ist auch der zweite Treffer zu einem sehr, sehr guten Zeitpunkt gefallen, direkt vor der Pause. Damit war den Kölnerinnen so ein bisschen der Stecker gezogen. Die Eintracht hat es dann souverän runtergespielt. Und entscheidend für diesen erfolgreichen Start in die Saison war auch ein echtes Traumduo. Ereleta Mehmeti hat beide Tore vorbereitet und Laura Freigang hat beide Tore geschossen und war danach bei unserem Mikro natürlich auch sehr, sehr glücklich.
9: Ich freue mich über die Tore. Ich spiele ja gerade ganz vorne drin, das ist ja auch irgendwie so ein bisschen mein Job und ich muss sagen, hat Spaß gemacht, vor allem die erste Halbzeit. Ich glaube, zweite Halbzeit haben wir ein bisschen abgebaut, aber auch, dass die Null steht, tut sehr, sehr gut nach auch dem Beginn der letzten Saison. Ich denke, wir waren sehr solide, insofern glücklich, ja.
8: Glücklich und ein perfekter Start in die neue Saison. Top-Stimmung im Stadion am Brentanobad. So darf es aus Eintracht-Sicht natürlich gerne weitergehen.
1: Und dabei hat es ja einen großen Umbruch gegeben im Team der Eintracht-Frauen. Und das läuft trotzdem offenbar schon ganz gut.
8: Das ist so. Und dieser Bundesliga-Start läuft, glaube ich, auch deshalb so gut oder ist so gut gelaufen, weil man schon ein bisschen im Flow war. Die Eintracht ist ja schon in der Champions-League-Qualifikation angetreten. Da gab es so ein kleines Qualifikationsturnier. Das heißt, die Mannschaft konnte sich auch schon ein bisschen einspielen, sich abstimmen. Und es scheint auch schon ganz gut mit den vielen Neuen zu funktionieren. Das Team scheint sich schon gefunden zu haben. Und auch dazu hören wir noch mal kurz Laura Freigang.
9: Ich denke, dass wir auch in den letzten Spielen schon gezeigt haben, dass wir ein Team haben, was zusammenhält und große Intensität spielt. Das haben wir auch heute gemacht. Wenn es drauf ankam, waren wir da. Klar, war jetzt noch nicht alles perfekt, aber ich bin stolz auf uns, die Art und Weise und denke ich, ein verdienter Sieg dann auch.
8: Ein verdienter Sieg, aber ein bisschen gedämpft wurde diese Freude über den Erfolg dann doch, weil nämlich eine der neuen Spielerinnen, Larissa Mühlhaus, verletzt ausgewechselt werden musste. Die Diagnose steht noch aus, aber eventuell klappt es eben nicht mit dem Einsatz. Unter der Woche, am Mittwoch, geht es ja schon weiter in der Champions League Qualifikation.
1: Jetzt haben am ersten Spieltag also alle drei Top-Teams gewonnen. Mhm. Heißt das schon was für die Saison?
8: Ja, so ein bisschen was. Und ich glaube, es heißt vor allem, dass wir mit bisschen Glück auch auf eine spannende Saison in der Frauenfußball-Bundesliga hoffen können. Man muss da schon klar dazu sagen, Titelverteidiger Bayern München ist auch wieder der deutliche Meisterschaftsfavorit. Wenn alles normal läuft, werden die auch wieder dieses Jahr sich die Meisterschaft schnappen. Aber dahinter könnte es schon enger werden. Generell hat auch die Leistungsdichte in der Frauenfußball-Bundesliga zugenommen. Auch Leverkusen zum Beispiel hat in dieser Saison einiges vor. Dazu kommen eben Wolfsburg und Frankfurt. Das heißt, die Hoffnung bei den Fans auf Spannung und Spektakel, die darf auf jeden Fall da sein.
1: Der Start der Frauenfußball-Bundesliga heute. Eintracht Frankfurt hat da unter anderem gewonnen, 2:0 gegen die Kölnerinnen. Vielen Dank, Bastian Gerling aus der hr-Sportredaktion.
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1: Beinahe jede Minute stirbt weltweit ein Kind an Malaria, die meisten auf dem afrikanischen Kontinent. Die Gesundheitsversorger im Land, in den Ländern, haben mit großen Problemen zu kämpfen, mit Resistenzen. Wichtige Medikamente verlieren ihre Wirkung. Umso wichtiger sind neue Ansätze in der Behandlung von Malaria und natürlich auch Impfungen. Und die jüngste Erfolgsmeldung kommt dabei aus Australien. Christine Kilon berichtet.
10: Malaria ist eine der gefährlichsten Infektionskrankheiten der Welt. Ausgelöst wird sie durch winzige Parasiten, die von Mücken übertragen werden. Nach dem Stich gelangen sie über die Leber ins Blut, wo sie dann Symptome auslösen. Das Impfprinzip nutzt diesen Weg durch den Körper, um ihn gegen die Parasiten immun zu machen, erklärt der Tropenmediziner und Infektiologe Peter Kremsner vom Universitätsklinikum Tübingen.
11: Die werden eingespritzt und dann wird mit einem in dem Fall neuen Antimalariamittel behandelt, aber die Parasiten sind da schon im Körper, in der Leber hier und können eine Immunantwort auslösen, was dazu führt, dass es auch dann einen Immunschutz gibt.
10: Der Malariaerreger bleibt also so lange im Körper, dass das Immunsystem ihn kennenlernen kann. Die Krankheit selbst bricht aber nicht aus, weil ein Medikament ihn quasi in letzter Minute abtötet. Parasit und Wirkstoff werden also zeitversetzt verabreicht. Die australischen Forscher wollen den idealen Zeitpunkt dafür gefunden haben. Doch Kremsner zeigt sich von dieser Meldung nicht beeindruckt. Das Prinzip sei weder neu noch innovativ, sagt er.
11: Das ist zwar ganz schön und das Malariamittel ist auch neu, davon gibt es aber einige andere auch. Aber dieses Konzept der Abschwächung, Attenuierung oder wie wir es auch bezeichnen, Chemoattenuierung von Malaria-Parasiten ist beileibe nicht neu. Das ist schon seit langem bekannt und wurde auch schon in vielen Versuchen verwendet.
10: Die Impfung gegen Malaria ist schwierig, weil der Erreger ständig seine Form verändert und herkömmliche Impfungen an ihre Grenzen kommen. Bei der neuen Impfart kommt es aber auf das Timing an, erklärt Kremsner.
11: Je später die Medikamente einsetzen mit der Wirkung, desto besser funktioniert diese Art von Immunisierungsstrategie oder Vakzinierung. Das haben wir aber auch schon gezeigt, also wir und andere.
10: Neu an ihrer Impfung sei vor allem, dass sie weniger Parasiten verabreichten als bisher und die auch nicht genetisch abschwächten. Deshalb sorge jeder neue Stich für eine solide neue Immunisierung, so die Australier. Das Problem, bisher haben die Forschenden das nur in Mäusen gezeigt. Doch bei Malaria ist vieles nicht übertragbar. Wenn etwas in der Maus geht, funktioniert es noch lange nicht beim Menschen, bilanziert Kremsner. Damit man diese Teilimmunität behält, braucht es aber häufige Reinfektion, ergänzt der Tropenmediziner. Afrikanische Studierende in Deutschland würden sie nach nur 2-3 Jahren schon wieder verlieren. In jedem Fall ist das Prinzip der chemoattenuierten Impfung realistisch. Dass sie noch nicht auf dem Markt ist, liegt Kremsner zufolge eher an praktischen Gründen. Die Parasiten aus den Mücken zu isolieren sei etwa aufwendig und teuer. Und bei Forschungsansätzen, die ohne auskommen, fehle das Geld für große Sprünge.
1: Erfolgsmeldung im Kampf gegen Malaria, die kommt aus Australien. Christine Kilon aus der ARD-Wissenschaftsredaktion hat das für uns nochmal eingeordnet. Es ist 6:02, gleich gibt's die Nachrichten hier.
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1: 18 Uhr. Merz dankt Helfern nach Großbrand im Hürtgenwald. Rufe nach Konsequenzen aus Randale bei DFB-Pokalspiel. Macron verspricht Ukraine neue Abfangraketen. Das Wetter in der Nacht trocken bei 11 bis 6 Grad. Mein Name ist Heiko Schneider. Bundeskanzler Merz hat das Waldbrandgebiet in der Eifel in Nordrhein-Westfalen besucht. Er dankte dort den Einsatzkräften. Merz' Ansprache wurde von einem Pfeifkonzert begleitet. ARD-Reporter Thomas Wenkert.
2: Er lasse sich von denen, die rumschreien, nicht beeindrucken, sagte Merz, sondern er sei gekommen, um denen zu danken, die beim Löschen dieses Brandes geholfen haben. Ohne die Freiwillige Feuerwehr, das THW und auch die vielen Freiwilligen wäre dieses Feuer im Hürtgenwald nicht so glimpflich zu Ende gegangen, sagte Merz vor zahlreichen Vertretern von Hilfsorganisationen. Man werde alles tun, um den Klimawandel zurückzudrängen, aber dieser Waldbrand ist die Folge des Klimawandels, so der Bundeskanzler.
1: Nach der Randale beim DFB-Pokal-Derby zwischen Mannheim und Kaiserslautern werden harte Konsequenzen gefordert. Hessens Innenminister Poseck sagt, es könne nicht sein, dass bei Ausschreitungen immer wieder Polizisten verletzt würden. Die Gewerkschaft der Polizei fordert, auch die Vereine zu bestrafen. Man müsse beide Mannschaften aus dem DFB-Pokal rauswerfen. Bei dem Spiel hatten Randalierer Pyrotechnik auf Fans geschossen und den Platz gestürmt. 35 Beamte und 85 Fans mussten medizinisch versorgt werden. Macron will Ukraine weitere Abfangraketen liefern. Damit reagiert Frankreichs Präsident auf die schweren russischen Luftangriffe der letzten Tage. Nach ukrainischen Angaben wurden allein bei einem Drohnenangriff auf ein Einkaufszentrum mindestens 16 Menschen getötet und mehr als 100 verletzt. Deutschlands Außenminister Wadephul ist zurzeit in Kiew. Er verurteilte die russischen Angriffe und versprach der Ukraine Unterstützung. Der Antisemitismusbeauftragte der Bundesregierung Klein warnt vor einem Erfolg der AfD bei den anstehenden Wahlen in Sachsen-Anhalt, Berlin und Mecklenburg-Vorpommern. Klein sagte dem Kölner Stadtanzeiger, falls die AfD an die Macht käme, würden Jüdinnen und Juden ihr Leben in Deutschland grundsätzlich überdenken. Viele jüdische Familien hätten bereits über Auswanderung nachgedacht, es bisher aber nicht wahrgemacht. Auch mehrere jüdische Gemeinden warnten vor einem Wahlsieg der AfD. Nach der folgenschweren Autofahrt durch die Fußgängerzone von Hofgeismar in Nordhessen läuft die Aufarbeitung. Die Polizei hat uns gesagt, dass der Fahrer des Wagens noch in einer Klinik liegt. Sein Gesundheitszustand galt zuletzt als kritisch. Laut Polizei hatte der Mann gestern am Steuer einen medizinischen Notfall. Bei der unkontrollierten Fahrt durch die Fußgängerzone wurden 8 Menschen verletzt. DFB-Pokal aus in der ersten Runde für den SVW in Wiesbaden. Der Tabellenletzte aus der dritten Liga verlor gegen den Bundesligisten Bayer Leverkusen deutlich mit 0:4. HR-Sportreporter Philipp Hofmeister.
3: Bis kurz vor der Pause war eine Überraschung zumindest ansatzweise greifbar, weil Wiesbaden kaum Torchancen des großen Favoriten zuließ. Dann aber staubte Leverkusens Torjäger Patrick Schick ab und die Dinge nahmen ihren Lauf. Wiesbaden fand offensiv keinerlei Mittel. Leverkusen traf durch Vázquez, Teller und Cofane noch 3 weitere Male.
1: Eine Runde weitergekommen sind neben Leverkusen auch die Bundesligisten, Augsburg, Bremen, Hoffenheim und Elversberg, außerdem Hannover aus der zweiten Liga. 2 Spiele sind in die Verlängerung gegangen, Viktoria Köln gegen Nürnberg und Saarbrücken gegen Hertha BSC, beide beim Stand von 1:1. Das waren die Nachrichten. Das Wetter. Sonne und dichte Wolken wechseln sich ab. Örtlich gibt es Schauer und Gewitter. In der kommenden Nacht bleibt es trocken und es kühlt ab auf 11 bis 6 Grad. Morgen wieder Sonne und Wolken bei ähnlichen Werten wie heute. Maximal 18 Grad im Upland bis 23 Grad im hessischen Ried. Und die Zeit? Es ist jetzt 18 Uhr und 4 Minuten.
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1: A3 Frankfurt Richtung Köln zwischen Kelsterbach und Mönchhof-Dreieck. 2 Kilometer stockender Verkehr. Im weiteren Verlauf zwischen Limburg und Diez steht ein defekter PKW auf dem linken Fahrstreifen. Deshalb gibt es dort 3 Kilometer stockenden Verkehr. Die A81 Singen Richtung Stuttgart zwischen Rottenburg und Herrenberg. 2 Kilometer Stau wegen einer Baustelle. Die Anschlussstelle Herrenberg ist über das Wochenende gesperrt.
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4: Schönen guten Abend, schön, dass Sie dabei sind. Mein Name ist Riccardo Mastrocola. Das Feuer in der Eifel ist gelöscht, das wissen wir seit Donnerstag, seit vorgestern. Und heute war der Kanzler zu Besuch am Ort der schweren Waldbrände bei Hürtgenwald in Nordrhein-Westfalen. Friedrich Merz hat den Einsatzkräften gedankt. Es war der erste öffentliche Termin nach seinem Sommerurlaub. Allerdings war er in der Eifel nicht bei allen willkommen.
2: Es war kein einfacher erster öffentlicher Auftritt für Bundeskanzler Merz nach seinem Urlaub. Begrüßt wurde der Kanzler in Hürtgenwald mit Pfiffen und Buhrufen.
5: Und ehrlich gesagt, ich lasse mich von denen, die rumschreien, nicht beeindrucken. Ich spreche mit denen, die nicht schreien, sondern ich spreche mit denen, die arbeiten. Ich spreche mit denen, die helfen. Ich spreche mit denen, die im Sinne unseres Gemeinwesens tätig sind. Ohne die zahlreichen Menschen, die Millionen Menschen in Deutschland, die in den ehrenamtlichen Tätigkeiten unterwegs sind, könnten wir unser Gemeinwesen nicht aufrechterhalten.
2: Merz bedankte sich bei den vielen Helfern, die dafür gesorgt haben, dass das Feuer im Hürtgenwald, der größte Waldbrand in der Geschichte von Nordrhein-Westfalen, nach einer Woche gelöscht war. 300 Hektar Fläche wurden zerstört, 2000 Bewohner aus dem Ortsteil Gai mussten evakuiert werden. Der Kanzler betonte auch, dass er in ständigem Kontakt mit den Verantwortlichen vor Ort gestanden habe. Dennoch kritisierten heute einige Betroffene den späten Besuch des Kanzlers.
6: Brand ist gelöscht, alle Helfer, denen man jetzt danken sollte, sind weg. Die Arbeit ist getan und der Herr Merz war 4 Wochen im Urlaub und kommt jetzt erst hierher. Also da hätte man ja eigentlich erwarten können, ja bei dem größten Brand in NRW, dass er einfach früher aus dem Urlaub zurückkommt dann entsprechend. Oder unterbricht ganz einfach. Und das zeigt ja auch, wie egal ihm das an und für sich ist. Also das ist so der Eindruck, der sich jetzt hier bei mir dann entsprechend auch zeigt.
7: Ich sehe den Besuch kritisch. Ich finde das schwierig, jetzt im Nachhinein zu kommen und Danke zu sagen und eigentlich nicht da gewesen zu sein, als wirklich gebrannt hat, wortwörtlich. Und ja, ich würde mir wünschen, dass er das wirklich ehrlich anerkennt, was die Leute hier geleistet haben und dass wir hier so einen großen Zusammenhalt gehabt haben und dass er auf jeden Fall jetzt was ins Leben ruft, dass sowas in Zukunft nicht mehr passiert.
2: Ganz anders sieht das Paul Bolz, Ortsvorsteher von Gai und selbst Feuerwehrmann.
8: Und ich bin auch froh, dass er jetzt erst kommt. Und ich denke, der Kanzler wird sterben. Was gedacht haben. Wir sind jetzt in der Phase, wo wir alle, sag ich mal, keinen Aktionismus mehr haben, so langsam zur Ruhe kommen. Und denke ich, dann ist genau der richtige Zeitpunkt, als Kanzler zu kommen, um mal zu hören. Und er möchte ja Danke sagen. Und Danke sagen kann man dann, wenn man auch Ruhe dafür hat. Und nicht, wenn man im Aktionismus hier Schläuche rollt und im Einsatz ist. Denke ich, das käme auch ganz falsch an.
2: Auf Bundesebene wird der Einsatz im Hürtgenwald jetzt ausgewertet. So sei nicht alles gut gelaufen. Defizite habe es bei den Kommunikationswegen gegeben, führte der Kanzler aus und mahnte zugleich.
5: Das ist Klimawandel. Und ich will allen Leugnern des Klimawandels sagen, schauen Sie sich das genau an, was hier passiert ist. Das ist der Klimawandel. Wir werden alles tun, um den Klimawandel zurückzudrängen, aber wir müssen auch mit dem Klimawandel leben. Und darauf vorbereitet zu sein, ist eine Aufgabe des Bundes, der Länder, der Gemeinden.
2: Wie Bund, Länder und Kommunen sich vorbereiten können, will Merz schon kommende Woche besprechen bei der Kabinettsklausur am Dienstag und Mittwoch. Dann soll es auch darum gehen, wie Deutschland sich besser wappnen kann für solche Waldbrände und andere Folgen des Klimawandels.
4: Thomas Wenkert über den Besuch des Kanzlers in Hürtgenwald in der Eifel am Ort des Waldbrandes, dem größten in der Geschichte Nordrhein-Westfalens. Das Ganze 2 Tage, nachdem das Feuer gelöscht ist. Für den Zeitpunkt seines Besuchs gibt es Kritik, aber auch Lob.
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4: Es ist ein trauriger Tag in Schweden. Nach einem Attentat mit einem Schwert an einer Schule in Fagersta, das ist nordwestlich von Stockholm. Einer der verletzten Schüler hat das Krankenhaus jetzt wieder verlassen können. 2 weitere müssen immer noch schwer verletzt behandelt werden und ein 17 Jahre altes Mädchen ist gestorben. Der mutmaßliche Täter soll früher auch auf die Schule gegangen sein. Christian Stichler berichtet.
9: Am Morgen danach ist der Campus der Brinell School an dem schwedischen Fagersta noch immer abgesperrt. Polizeiwagen sind zu sehen, auf einer Rasenfläche brennen seit gestern Abend Kerzen und es werden immer mehr. In der Nacht sind 2 16-jährige Schülerinnen an den Platz gekommen, Elsa und Lena. In einem Interview mit dem schwedischen Fernsehen bringen sie ihre Fassungslosigkeit zum Ausdruck. Das ist schrecklich, dass so etwas in Fagersta passiert. Das kann man sich nicht vorstellen. Und das besonders Schlimme ist, wir kennen die Leute. Seit dem Morgen steht fest, bei dem Todesopfer handelt es sich um eine 17-jährige Schülerin. Das haben die Eltern des Mädchens der lokalen Zeitung bestätigt. Das Schuljahr hatte gerade erst angefangen. Hier kenne jeder jeden, sagt Lena im Interview mit der schwedischen Reporterin. Wir aus dem ersten Jahrgang im Gymnasium haben gerade erst einen Teambuilding-Kurs gemacht. Einige von uns wollten dafür noch aus der Schule etwas holen. Und dann hat jemand hier sein Leben verloren. Das ist so traurig. Auf der Pressekonferenz am Abend hat die Polizei relativ wenig über den Täter bekannt gegeben, der mit einem Schwert bewaffnet am frühen Nachmittag in die Schule eingedrungen war. Neben der toten 17-Jährigen wurden zwei Schüler schwer verletzt, einer nur leicht. Die Polizei konnte den Täter festnehmen. Bekannt ist, dass es sich um einen 18-Jährigen handelt, der offenbar selbst einmal auf die Schule gegangen ist. Nach schwedischen Medienberichten soll er kurz vor der Tat ein Schwert auf seinem TikTok-Konto gepostet haben. Das Konto ist mittlerweile gesperrt. Außerdem soll er auf seinem Account verschiedene Schulmassaker verherrlicht haben. Bekannt ist auch, dass der Täter als Jugendlicher schon einmal wegen eines gewalttätigen Angriffs auf einen Schüler verurteilt worden war. Das Attentat von Fogarstad reiht sich ein in eine Serie von schweren Gewalttaten an schwedischen Schulen. Erst im Februar vergangenen Jahres waren bei einem Amoklauf in Örebro 11 Schüler getötet und 15 verletzt worden. Man müsse noch mehr tun, räumte deshalb auch Schwedens Justizminister Gunnar Strömmer gestern Abend in einem Radiointerview ein. Wir haben eine ganze Menge unternommen seit der schrecklichen Tat von Örebro. Aber offenbar müssen wir noch mehr tun, auch wenn das immer gegenüber der Einschränkung anderer Interessen abgewogen werden. Die Schule müsse zuallererst ein sicherer Platz für alle Schülerinnen und Schüler sein. Das sei das Wichtigste. Schwedens Regierungschef Ulf Kristersson hat sich noch gestern bestürzt über die Tat geäußert und einen Wahlkampfauftritt abgesagt.
4: Schweden nach dem Attentat gestern mit einem Schwert in einer Schule. Eine 17-Jährige ist dabei gestorben. Ein Bericht war das von Christian Stichler. Wir schauen nach Großbritannien. Great and unfortunate things, also große und unglückliche Dinge, so heißt ein Buch, das nächste Woche in Großbritannien erscheint. Es ist die Autobiografie von Jason Arday, dem Cambridge-Professor, der vergangene Woche tot aufgefunden worden ist. In den USA ist das Buch schon auf dem Markt und Kritiker sehen darin eine Bestätigung für die Ungereimtheiten in seinem Lebenslauf. Sein Schicksal berührt trotz aller Kritik an ihm und der Widersprüche weiterhin viele Menschen in Großbritannien. Mario Schmidt berichtet.
10: Es ist ein britisches Drama. Der tragische Tod eines ehemaligen Professors der Elite-Universität Cambridge. Jason Arday, Sohn ghanaischer Einwanderer. Nach eigenen Angaben konnte er erst mit 11 Jahren sprechen, noch später schreiben. Er hatte eine Autismusdiagnose. Trotzdem gelingt ihm eine akademische Bilderbuchkarriere. Mit 37 Jahren wird der Bildungssoziologe zum jüngsten schwarzen Professor in der Geschichte von Cambridge. In einem Podcast sagt er zu seinem Werdegang:
11: I don't have any skill. But what I do have is an indomitable will.
10: Ich habe keinerlei Fähigkeiten, aber ich habe einen unbezwingbaren Willen. Vieles an dem Fall Jason Arday bleibt rätselhaft. Rückblick: 2023 lobt die Universität Cambridge den frisch ernannten Professor auf der Homepage in den höchsten Tönen. Schwarze Professoren gibt es bis heute nur wenige in Cambridge. Doch das sollte sich mit Jason Arday ändern. Chancen für alle, nicht mehr nur für die weiße Elite. Er erlebte damals schon viele Anfeindungen. Heute steht die Universität Cambridge vor allem bei Rechten und Konservativen in der Kritik, Jason Arday nur für Diversitätsprogramme genutzt zu haben. Der konservative Spitzenpolitiker James Cleverly wirft der Universität vor, Jason Arday in eine Position gebracht zu haben, für die er aus seiner Sicht ganz offensichtlich nicht qualifiziert gewesen sei.
12: It is a tragedy. It is
10: Es ist eine Tragödie. Es ist schrecklich für seine Angehörigen und ich denke, dass eine Reihe von Leuten, speziell in diesen akademischen Institutionen, sich selbst fragen sollten, ob sie in seinem oder in ihrem eigenen Interesse gehandelt haben. Die Bilderbuchkarriere zerbricht in diesem Sommer. Plagiatsvorwürfe, Ungereimtheiten im Lebenslauf. Die britischen Zeitungen stürzen sich auf den Fall des einstigen Vorzeigeprofessors. Mehr als 200 Artikel in wenigen Wochen. Die Plagiatsvorwürfe wurden erhoben von dem wegen rassistischer Äußerungen von der Universität Cambridge entlassenen amerikanischen Forschers Nathan Kofners. Bei der Überprüfung von Ardays Doktorarbeit stellte die Universität Liverpool zwar Fehler fest, jedoch keine Täuschung. Jason Arday durfte seinen Titel behalten. Aber es gab weitere Zweifel an seinen Arbeiten. Jason Arday wies vieles zurück, nicht alles konnte er erklären. Und viele Menschen fragen sich nun, ob ein weißer Professor auch so in den Fokus geraten wäre. Der Politikwissenschaftler Barney Chowdhury meint dazu:
13: I think as journalists we have
10: Ich finde, als Journalisten haben wir nicht nur das Recht, sondern die Pflicht, bei Leuten genau hinzuschauen, die im Fokus des öffentlichen Interesses stehen. Das Problem in diesem Fall war aber, dass die Debatte rassistisch aufgeladen wurde. Jason war schwarz und die Leute haben seine Qualifikation nur deshalb angezweifelt, weil er schwarz war und an der Uni Cambridge. Da haben wir einen Fehler gemacht. Zu den Plagiatsvorwürfen kommen Unstimmigkeiten im Lebenslauf von Jason Ardaie. Angeblich 30 Marathonläufe in wenigen Wochen. Millionen will Jason Ardaie für Spenden eingesammelt haben. Einige Angaben korrigiert er, für andere fehlen Belege. Aber auch nicht jede seiner Behauptungen konnte von Journalisten widerlegt werden. Anfang der Woche kommen Tausende zu einer Gedenkveranstaltung in London zusammen. Viele sehen den 41-jährigen Vater von zwei Kindern als Opfer einer medialen und rassistischen Hetzjagd, der er nicht gewachsen war. Die schwarze Britin Sade ist auch gekommen. Er wurde behandelt wie jemand, der keinen Respekt verdient. Wir sind hier, weil wir sagen, wir sind müde, wir haben genug. Wir machen trotzdem weiter. Und wir sagen der nächsten Generation, es ist ein unfaires System, aber wir können nicht aufgeben. Nächste Woche erscheint in Großbritannien Jason Ardaies Buch über sein Leben. Dass es zur Klärung aller Ungereimtheiten beiträgt, gilt als unwahrscheinlich. Nathan Kofnas, der umstrittene US-Forscher, der die Plagiatsvorwürfe erhoben hatte, wurde mittlerweile von der Universität Gent, seinem aktuellen Arbeitgeber, suspendiert. Mehr als 130.000 Menschen haben in Großbritannien eine Petition unterschrieben. Sie alle wollen, dass der Fall von Jason Ardaie umfassend aufgearbeitet wird.
4: Mario Schmidt und der Tod von Jason Ardaie und wie es dazu kommen konnte. Nächste Woche erscheint ein Buch über das Leben des Cambridge-Professors Jason Ardaie, der tot aufgefunden worden ist.

0: Frauen müssen zahlen, Männer aber nicht. So ist das in Wien gerade, und zwar an den öffentlichen Toiletten. Man könnte sagen, es geht um einen Fall von WC-Diskriminierung. In der Hauptstadt Österreichs müssen Frauen nämlich 50 Cent einwerfen. Für Männer gibt's das Urinal kostenlos. Das ist ungerecht, findet eine Wienerin und hat die Stadt Wien deswegen verklagt. David Freches berichtet.
1: Angefangen hat alles mit einem menschlichen Bedürfnis, sagt Melanie Gradig.
2: Also ich war mit einem Freund im Stadtpark und wir mussten beide aufs Klo. Er durfte dann gratis pinkeln, ich musste 50 Cent zahlen. Dann war ich so, wie kann das sein?
1: Das ist eine Frage, die bei der 27-Jährigen dazu geführt hat, Klage einzureichen. Sie klagt gegen die Stadt Wien. Ihr geht es um Gleichbehandlung in öffentlichen Toiletten. Denn in Wien muss in 27 öffentlichen Toiletten gezahlt werden, um die Kabine nutzen zu können. Melanie Gradig sagt, Frauen können das Gratis-Pissoir nicht nutzen und zahlen daher immer. Männer zahlen aber bei der Nutzung des Pissoirs nichts.
2: Aber es kann ja nicht sein, dass ein Geschlecht zahlen muss und das andere aber kostenlose Alternativen zur Verfügung gestellt bekommt.
1: Die 27-Jährige argumentiert mit dem Wiener Antidiskriminierungsgesetz. Sie habe die Stadt vorher per Mail auf das Thema aufmerksam gemacht, aber das habe genauso wenig Erfolg gehabt wie ein Schlichtungsversuch. Darum jetzt die Klage. Hat sie Erfolg, sieht das Gesetz mindestens 1.000 Euro Schadensersatz pro betroffener Person vor. Aber Melanie Gradig gehe es nicht ums Geld, sondern ums Prinzip. Und eine Umfrage im ORF zeigt, Melanie Gradig scheint mit ihrer Klage einen Nerv getroffen zu haben.
3: Ich finde das eine Frechheit.
4: Ungerecht, wie immer. Weil das muss ja genauso gereinigt werden.
5: Komplett bescheuert.
6: Das ist unfair, ja. Gleiches Recht für alle.
1: Die Stadt Wien sagt auf Anfrage, dass über 80% der rund 170 öffentlichen Toiletten allen Menschen gratis zur Verfügung stünden. Bei den kostenpflichtigen Fällen handele es sich um 27 WC-Anlagen, die während festgelegter Zeiten so stark aufgesucht würden, dass permanent Menschen vor Ort sein müssten, die die Toiletten reinigen. Menschen wie Christoph Jelinek.
7: Ja, viele Frauen sagen, wenn es sauber ist, zahlen sie gerne.
1: Und die Stadt Wien ergänzt, außerhalb der festgelegten Zeiten, also zum Beispiel nachts, seien die Kabinen für alle gratis. Julia Schiradi-Hoog ist die Stadtbaudirektorin in Wien. Sie sagt, die kostenlosen Pissoirs hätten einen Grund.
8: Frei zugängliche Pissoirs erhöhen insgesamt die Hygiene auf Spielplätzen, in Parks. Das ist schon ein wichtiges Instrument für die Erhaltung der Hygiene.
1: In Wien hat die Stadt jetzt 4 Wochen Zeit, um auf die Klage von Melanie Gradig zu reagieren. Ihre Anwältin ist Petra Labak. Sie geht von einem Einspruch aus, sodass es zu einem Verfahren kommen dürfte. Ein Urteil wäre ihrer Meinung nach ein Präzedenzfall in Österreich. Und sollte sie gewinnen, sagt sie.
9: Das hat sicherlich Folgewirkungen in anderen Gemeinden, Städten dergleichen, ja.
0: Die öffentliche Toilette in Wien als Ort des Kampfes für Gleichberechtigung. Ein Bericht unseres Korrespondenten war das, David Freches. Und wir schauen in die Welt des Fußballs. Im Weltfußball, da bestimmt das Geld ja, wer ganz oben mitspielen kann. Investoren kaufen sich in Clubs ein, gehen auf Einkaufstour und sind ein Magnet für die besten Spieler der Welt. In Deutschland wird der Einfluss von Investoren begrenzt, in anderen Ligen ist das nicht so. Jetzt bietet ein großer US-Finanzinvestor der gesamten Bundesliga Geld an. Ein Darlehen in Höhe von 1 Milliarde Euro. Wer dahinter steckt und warum die Bundesliga da Interesse weckt, berichtet Benjamin Best.
10: Apollo Global Management ist ein Schwergewicht der Wall Street mit besten Verbindungen bis ins Weiße Haus. Mitgründer und Konzernchef Mark Rowan gehört zu Donald Trumps Board of Peace und wurde als möglicher Finanzminister unter Trump gehandelt. Auch darüber hinaus sorgte Apollos Führungsspitze für Schlagzeilen. Mitgründer Leon Black trat 2021 als Konzernchef zurück, wegen seiner Geschäftsbeziehungen zum verurteilten Sexualstraftäter Jeffrey Epstein. Mittlerweile hat Apollo eine eigene Investmentsparte für Sport und deren Strategie beschreibt Sam Porter von Apollo Sports Capital so.
11: Wenn wir Kredite vergeben, wollen wir Partner der Kreditnehmer sein und ihnen helfen, mit dem Geld ihr Geschäft auszubauen und weiter zu wachsen.
10: Und Apollo investiert kräftig. Seit März ist das Unternehmen Mehrheitseigner beim spanischen Spitzenclub Atletico Madrid. Gerade ist Apollo außerdem mit 2,6 Milliarden Dollar bei dem US-Baseball-Team New York Yankees eingestiegen. Für Sportökonom Lee Eigel von der New York University hat Apollo erkannt, wie viel sich mit Sport inzwischen verdienen lässt. Apollo ist ein Private Equity Unternehmen, das die Kraft des Sports in all seinen Facetten erkannt hat. Sport ist eine außergewöhnliche Plattform für Unterhaltung, für Immobiliengeschäfte und um Kunden zu erreichen. Und diese Kunden sind Menschen. Auch die Bundesliga braucht Kapital, will sie im internationalen Wettbewerb vor allem von der finanzstarken englischen Premier League nicht weiter abgehängt werden. Doch während in England Milliarden von Investoren in die Clubs fließen, begrenzt in Deutschland 50+1 den Einfluss externer Geldgeber. Was das finanziell bedeutet, sagte Bundesliga-Geschäftsführer Marc Lenz zuletzt in der ARD-Doku-Reihe Inside Fußball.
3: Umsatzseitig sind wir sehr wettbewerbsfähig, kapitalseitig, Klammer auch aufgrund von 50+1, das muss man aussprechen, sind es in den letzten 10 Jahren 15 Milliarden an Minderinvestments gewesen.
10: Also nach Berechnungen der Liga 15 Milliarden Euro weniger Investitionen im Vergleich zu den anderen europäischen Top-Ligen. Sportökonom Eigel glaubt deshalb, die Bundesliga wird versuchen aufzuholen. Ich sehe da eine Parallele für die Bundesliga. Sie wird aufholen müssen. Investitionen werden kommen, wann und in welcher Form auch immer sie erlaubt sind. Die Bundesliga bestätigt Gespräche mit Apollo und prüft das Angebot. Ob es zu einem Deal kommt, ist offen.
0: Ein New Yorker Finanzinvestor bietet der Bundesliga also ein Milliardengeschäft an. Ein Bericht war das von Benjamin Best.
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0: Traumwochenende für alle Fußballfans. Die erste Runde des DFB-Pokals läuft und die verspricht ja immer ganz besondere Duelle zwischen Top-Teams aus der ersten und zweiten Liga und auch gegen kleinere Vereine, auch Amateurmannschaften. Und wie immer hoffen alle neutralen Zuschauer, dass der ein oder andere Favorite auch stolpert. Ob das heute schon passiert ist und wo es noch Hoffnung gibt, darüber kann ich mit Bastian Gerling sprechen aus der hr-Sportredaktion. Wie sieht's bisher aus, Bastian? Ist denn schon ein Team zum Favoritenschreck geworden?
12: Ah, leider noch nicht. Zwei waren ganz, ganz nah dran. Zwei hatten den Favoriten quasi am Rande einer Niederlage. Zum einen Saarbrücken gegen Hertha BSC Berlin. Hertha, der Favorit, lag lange vorne und dann kam das.
13: Fahner Nachschuss, Tor für Saarbrücken! Philipp Fahner, das gibt's doch nicht! 90+2 und jetzt steht der Parkkopf!
12: Also Ausgleich in der Nachspielzeit, keine Tore in der Verlängerung, heißt Elfmeterschießen, mehr Drama geht da nun wirklich nicht. Und da hat sich dann aber leider aus neutraler Sicht doch der Favorit durchgesetzt. Die Hertha ist weitergekommen und ähnliches Spiel gab es bei Viktoria Köln gegen Nürnberg. Auch da Elfmeterschießen, auch da Hochspannung und auch da am Ende der Favorit, der jubelt. Also die ganz großen Überraschungen habe ich leider noch nicht parat für dich.
0: Vielleicht kommt ja noch was. Wien Wiesbaden hatte ja letzte Saison die großen Bayern am Rande der Niederlage. Heute war mit Leverkusen der nächste große Gegner dran. Zu Gast, nicht dran. Diesmal gab es nämlich eine deutliche Niederlage. Warum konnte man den Favoriten nicht ärgern?
12: Ja, 0-4 am Ende aus Wiesbadener Sicht. Und ja, schwer zu sagen. Aber ich glaube, es liegt auch daran, dass die Wiesbadener einen wirklich schlechten Saisonstart erwischt haben. Auch in der dritten Liga läuft es für Wien bisher wenig gut. Auf jeden Fall auch wenig Selbstvertrauen. Deswegen da aktuell sogar Tabellenletzter. Und Leverkusen, die waren heute wirklich in herausragender Frühform. So muss man das auf jeden Fall ausdrücken. Das sah richtig gut aus, was die heute gespielt haben. Da war einfach für die kleinen Wiesbadener am Ende wenig drin. Die erste Halbzeit haben sie noch ganz gut dagegen gehalten, aber in der zweiten Halbzeit haben sie es dann einfach nicht mehr geschafft und deswegen auch diese deutliche Niederlage. Trotzdem, glaube ich, ein tolles Highlight für alle Fans in Wiesbaden. Wieder ein volles Stadion, wieder ein ganz, ganz großer Gegner, auch wenn es diesmal nicht so gut gelaufen ist wie letztes Jahr.
0: Drei Spiele gibt's heute noch, Bastian. Sie laufen seit einer knappen halben Stunde. Ist denn da noch eine Überraschung drin?
12: Ich glaube schon, man muss mal dazu sagen, dass es ja bei einigen schon gar nicht mehr so gut aussieht. Eintracht Trier zum Beispiel, die spielen gegen RB Leipzig. Da führt der Favorit schon mit 2-0 nach gerade mal ja knapp 25 Minuten. Bei 1860 München, die spielen gegen Kiel, da steht es noch 0-0. Da ist aber, glaube ich, auf jeden Fall was drin. Die 1860er haben ja auch wirklich eine tolle Fangemeinde. Auch jetzt, nachdem der Investor abgesprungen ist, da gibt es ja ganz schön Knatsch, sind nochmal zusammengerückt und ich glaube, die wollen auf jeden Fall ihren Fans da auf jeden Fall auch diese Pokalüberraschung gegen Kiel schenken. Da steht es aber, wie gesagt, noch unentschieden. Aber bei Sonnenhof Groß Asbach, da führt schon der Außenseiter, nämlich Groß-Asbach gegen Arminia Bielefeld, führen schon 1-0. Und ich glaube, da könnte es auf jeden Fall klappen mit so einer kleinen Überraschung. Da könnte noch was drin sein. Und aber abgesehen von diesen Außenseiter-Siegen, war auf jeden Fall generell heute schon einiges los im DFB-Pokal. Da muss man auch sagen, dass da immer ja schöne Geschichten auch dabei sind, wenn dann diese großen Vereine in die oft sehr, sehr kleinen Stadien kommen und dann sich ganz anders fühlen, plötzlich wie an einem kleinen Sportplatz, den sie eigentlich ja gar nicht mehr kennen. Und auch da, wie gesagt, entstehen schöne Geschichten. Eine davon, Niklas Füllkrug, der Top-Stürmer, lange Zeit auch Nationalspieler gewesen, ist zurückgekehrt zu Werder Bremen, zu seinem Herzensverein auch so ein bisschen und hat direkt mal in seinem ersten Spiel nach der Rückkehr im DFB-Pokal getroffen. Klar, nur gegen fünftklassigen Gegner, aber trotzdem sind das ja auch die Geschichten, die den Fußball so besonders machen und die auch diese erste Pokalrunde so besonders machen. Und da hoffen wir natürlich, geht ja noch ein bisschen weiter auch morgen, dass da noch mehr solche Geschichten passieren.
0: Bastian Gerling aus der HR Sportredaktion mit dem Blick auf die Spiele des DFB-Pokals. Vielen Dank dir.
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19: Um 18.29 Uhr mit Heiko Schneider. Nach den Ausschreitungen beim DFB-Pokalspiel zwischen Mannheim und Kaiserslautern gestern werden harte Konsequenzen gefordert. Randalierende Fußballfans hatten sich mit Pyrotechnik beschossen und den Platz gestürmt. 35 Polizisten und 85 Fans mussten medizinisch versorgt werden. Aus der Nachrichtenredaktion Katja Neumeister.
20: Hessens Innenminister Poseck kritisiert vor allem, dass bei der Randale auch Polizeibeamte verletzt worden sind. Die Gewerkschaft der Polizei sagt, das Spiel hätte abgebrochen werden müssen. Bezirksvorstand Roskopf fordert in der Rheinischen Post, nicht nur die Täter zu bestrafen, sondern auch die Fußballvereine. Man müsse beide Mannschaften aus dem DFB-Pokal rauswerfen. Außerdem sollten die Vereine den Polizeieinsatz bezahlen.
19: Bundeskanzler Merz hat im Waldbrandgebiet in der Eifel den Einsatzkräften gedankt. In Hürtgenwald sagte er, ohne die gute Zusammenarbeit aller Beteiligten wäre das Feuer nicht so glimpflich ausgegangen. Das Pfeifkonzert während seiner Ansprache kommentierte Merz damit, dass er sich von denen, die rumschreien, nicht beeindrucken lasse. Er spreche mit denen, die helfen. Merz kündigte an, dass das Bundeskabinett über Verbesserungen im Kampf gegen Großschadenereignisse beraten wird. Kurz vor den Wahlen in Sachsen-Anhalt, Berlin und Mecklenburg-Vorpommern hat der Antisemitismusbeauftragte der Bundesregierung Klein vor einer Regierungsbeteiligung der AfD gewarnt. Klein sagte dem Kölner Stadtanzeiger, sollte die AfD an die Macht kommen, würden Jüdinnen und Juden ihr Leben in Deutschland grundsätzlich überdenken. Aus der Nachrichtenredaktion Sören Harms.
21: Falls die AfD politische Verantwortung erhielte, sei das alarmierend. Auch Reinhard Schramm, Vorsitzender der jüdischen Gemeinde in Thüringen, warnte vor der AfD. Ihr Aufstieg gleiche dem der NSDAP vor 100 Jahren durchaus. Zuvor hatte bereits die Präsidentin der israelitischen Kultusgemeinde München, Knobloch, erklärt, sie sehe in vielen Bereichen keinen Unterschied mehr zu den Nationalsozialisten vor 1933.
19: Der SVB in Wiesbaden ist in der ersten Runde des DFB-Pokals ausgeschieden. Der Drittligist verlor gegen den Bundesligisten Bayer Leverkusen mit 0-4. Eine Runde weitergekommen sind neben Leverkusen auch die Bundesligisten Augsburg, Bremen, Hoffenheim und Elversberg, außerdem Hannover aus der zweiten Liga. Zwei Spiele sind erst im Elfmeterschießen entschieden worden. Der Zweitligist Hertha BSC hat sich dabei gegen den Drittligaklub 1. FC Saarbrücken mit 4:2 durchgesetzt und Zweitligist Nürnberg gewann gegen Viktoria Köln mit 5:4. Das waren die Nachrichten. Das Wetter. Sonne und Wolken wechseln sich ab, dabei kann es Schauer und Gewitter geben. Kommende Nacht wird sternklar und trocken und es kühlt ab auf 12 bis 6 Grad. Morgen wird es ähnlich wie heute, wieder eine Mischung aus Sonne und Wolken bei maximal 25 Grad. Die Zeit 18.32 Uhr.
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19: Vorsicht bitte auf der A671 Wiesbaden-Mainz. Zwischen Gustavsburg und Mainz-Spitzdreieck sind Personen auf der Fahrbahn. Die A3 Frankfurt Richtung Köln zwischen Kelsterbach und Mönchhofdreieck, 2 Kilometer stockender Verkehr. Und die A81 Singen Richtung Stuttgart zwischen Rottenburg und Herrenberg, 2 Kilometer Stau wegen einer Baustelle. Die Anschlussstelle Herrenberg ist über das Wochenende gesperrt. Allen unterwegs eine gute Fahrt.
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2: Mit Christoph Schäffer. Gastland der Frankfurter Buchmesse in knapp 2 Monaten ist die Tschechische Republik. Tschechische Literatur ist verbunden mit großen Namen wie Milan Kundera, Bohumil Hrabal, Josef Skvorecký und nicht zuletzt Václav Havel. Auf der Buchmesse wird es auch und vor allem um die Autorinnen und Autoren der Gegenwart gehen. Radka Denemarková oder Jaroslav Rudiš, Dora Kapralová oder Marek Torčík, um nur einige zu nennen. Doch das Bild wäre nicht komplett ohne einen Blick auf die Bedingungen, unter denen Literatur in der Tschechoslowakei in Zeiten der Diktatur entstand, im Nazi-Protektorat und nach der Machtübernahme der Kommunisten. Samizdat, das ist der auch in Tschechien gebräuchliche Begriff für Bücher, Zeitschriften und Flugblätter, die im Untergrund selbst hergestellt und verbreitet wurden. Dem tschechischen Samizdat ist jetzt eine Ausstellung in Frankfurt gewidmet. Wir sprechen gleich darüber. Zunächst ein Blick zurück in den Oktober 1989. Damals wurde dem tschechischen Schriftsteller und Dissidenten Václav Havel in der Frankfurter Paulskirche der Friedenspreis des deutschen Buchhandels verliehen. Nur Havel selbst konnte nicht kommen, weil ihm das kommunistische Regime sonst die Rückreise verweigert hätte. Am Sonntag, dem 15. Oktober 1989, widmete die Tagesschau der Preisverleihung und dem Preisträger fast 4 Minuten.
4: Das Recht zur freien Meinungsäußerung in Osteuropa hat der tschechoslowakische Schriftsteller und Bürgerrechtler Václav Havel eingefordert. Der diesjährige Friedenspreisträger des deutschen Buchhandels konnte den Preis heute in der Frankfurter Paulskirche nicht selber entgegennehmen, da ihm die Behörden seines Landes die Reise verweigert hatten. Deshalb ließ er seine Dankesrede von einem Freund, dem Schauspieler und Regisseur Maximilian Schell, verlesen. Wachsam entgegenzutreten, so Havel, gelte es vor allem der Verdrehung von so verheißungsvollen Worten wie Sozialismus.
22: Worte haben auch ihre Geschichte. Es gab zum Beispiel Zeiten, in denen das Wort Sozialismus für ganze Generationen Erniedrigte und Unterdrückte ein magnetisches Synonym für eine gerechtere Welt war und für die Ideale, die mit diesem Wort ausgedrückt worden waren, wurden Menschen fähig, lange Jahre ihres Lebens zu opfern und vielleicht gar das Leben selbst. Ich weiß nicht, wie es sich in Ihrem Lande verhält, doch in meiner Heimat ist aus demselben Wort, also aus dem Wort Sozialismus, schon längst ein ganz gewöhnlicher Gummiknüppel geworden, mit dem irgendwelche reich gewordenen und an nichts glaubenden Bürokraten alle ihre frei denkenden Mitbürger in den Rücken schlagen, wobei sie sie Feinde des Sozialismus und antisozialistische Kräfte nennen.
23: Die Verleihungsurkunde wird Günter Christiansen vom Börsenverein

0: Er berichtet ganz genau, was jeder Neuankömmling unmissverständlich zu erkennen gibt. Ich will nicht als Trottel sterben.
1: Václav Havel ist die Symbolfigur der Opposition in seiner Heimat und einer der Mitbegründer der Bürgerrechtsgruppe Charta 77. Er hat sein Preisgeld von 25.000 Mark für einen unabhängigen Verlag gestiftet, den unterdrückte tschechoslowakische Autoren kürzlich gegründet haben.
2: Stationen eines Jahres im Leben des Václav Havel, gewissermaßen stellvertretend für sein bisheriges Leben. Am Tage der Menschenrechte konnte er ungehindert durch die Sicherheitskräfte des Staates an einer Demonstration der Bürgerrechtler teilnehmen und die kommunistischen Machthaber auffordern, endlich mit der demokratischen Umgestaltung zu beginnen. Zwei Wochen später auf dem Weg zu einem Bürgersymposion erfolgte vor den Augen einer internationalen Menschenrechtskommission seine Verhaftung. Zum 10. Mal in den 21 Jahren nach dem Prager Frühling. So war es im November und Dezember, so war es im Januar dieses Jahres bei den Gedenkfeiern am Todestag des Studenten Jan Palach. Von 8 Monaten Gefängnis musste er die Hälfte absitzen. Fast 5 Jahre in seinem Leben hat er auf die physische Freiheit verzichten müssen. Im Sommer dieses Jahres traf er sich heimlich mit den Freunden von Solidarność im Grenzgebiet zwischen Polen und der CSSR. In die politische Rolle hat ihn das System der Kommunisten gedrängt. Als Schriftsteller hat ihn die Regierung seines Heimatlandes daran gehindert, heute den Friedenspreis persönlich entgegenzunehmen. Ich persönlich trage an meiner Abwesenheit in Frankfurt nicht so schwer. Andererseits tut es mir aber sehr leid, dass unsere Politiker mit uns Bürgern so umgehen, als seien wir ihr Eigentum.
3: Václav Havel im Tagesschaubeitrag des damaligen ARD-Fernsehkorrespondenten Karl Bringer. Wenige Wochen nach der Verleihung des Friedenspreises verdrängte die samtene Revolution das kommunistische Regime in der Tschechoslowakei von der Macht. Noch bevor das Jahr 1989 zu Ende ging, wurde Václav Havel, der Dissident und Schriftsteller, zum Präsidenten des Landes gewählt. Havels Dankesrede für den Friedenspreis war eine der letzten Schriften, die als Untergrundpublikation in der Tschechoslowakei erschienen. Sie ist in einem grafisch besonders schön gestalteten Exemplar auch in der Ausstellung Samizdat zu sehen, die jetzt im Museum für Kommunikation in Frankfurt eröffnet wurde. Knapp 2 Monate vor der Frankfurter Buchmesse mit dem Gastland Tschechien beleuchtet die Ausstellung, auf welch abenteuerliche Weise Bücher und Zeitschriften im Untergrund hergestellt und verbreitet wurden. Und das nicht nur in Zeiten der kommunistischen Diktatur, sondern auch zuvor im von Nazi-Deutschland errichteten Protektorat. Samizdat, Worte der Freiheit in der Tschechoslowakei 1939 bis 1989. So heißt die Ausstellung, die von Michal Pschiban vom Institut für tschechische Literatur bei der Akademie der Wissenschaften in Brünn kuratiert wurde und die die Produktion von Literatur auch als Akt des politischen Widerstands begreift. Ich habe mit Michal Pschiban gesprochen und ihn zunächst gefragt, was der Begriff Samizdat genau bedeutet und woher er eigentlich kommt.
4: Slovo samizdat pochází z ruštiny a je to vlastně humor, je to vlastně vtip, protože ruská komunistická nakladatelství vždycky obsahovala to slovo izdat, Verlag.
5: Das Wort Samizdat stammt aus dem Russischen und ist eigentlich ein Witz, denn die Namen russischer kommunistischer Verlage hatten immer die Endung izdat. Das bedeutet Verlag. Der russische Dichter Nikolai Glaskow, der seine Verse nicht veröffentlichen konnte, hat sich dann als Witz den Begriff Samsebia Izdat ausgedacht, das so viel wie Selbstverlag bedeutet. Das wurde dann zu Samizdat verkürzt. Also das Wort hat seinen Ursprung im Russischen im Jahr 1953.
3: War der Begriff Samizdat dann auch gleich in der Tschechoslowakei gebräuchlich?
4: Nein, nein, in Tschechoslowensku. Samizdat se nejvíc rozvinul po roce 69, kdy začala takzvaná normalizace.
5: Nein, in der Tschechoslowakei verbreitete sich der Begriff Samizdat erst nach 1969 richtig, als die sogenannte Normalisierung begann. Das war nach dem Sturz Alexander Dubčeks und dem Einsetzen der neuen Welle der Sowjetisierung in der Tschechoslowakei. Herausgeber wie Ludwig Vaculík oder Ivan Klima weigerten sich schlichtweg, dieses russische Wort zu akzeptieren, das ja aus der Sprache der Besatzer stammte. Sie suchten andere Begriffe wie Alternativverlag oder unveröffentlichter Verlag. Doch am Ende hat sich das kurze Wort Samizdat in der Öffentlichkeit durchgesetzt.

0: Pozice vidíme nějaké nástroje jako psací stroj.
1: In ihrer Ausstellung, da sehen wir auch die Werkzeuge des Samizdat. Schreibmaschinen, Kohlepapier, Durchschlagpapier, eine alte Druckmaschine mit Matrizen. Mit welchen Mitteln wurde da gearbeitet beim Samizdat?
2: Zatímco v Polsku měli i svoje vlastní tajné tiskárny a dokázali vydávat ty knihy ve stovkách výtisků.
3: Während es in Polen geheime Druckereien gab und Bücher in Auflagen von hunderten von Exemplaren gedruckt werden konnten, war das in der Tschechoslowakei nicht der Fall. Hier war das gebräuchlichste Produktionsmittel die Schreibmaschine. Sie lieferte mit Kohlepapier 6 Durchschläge, vielleicht auch 12 oder 15. Es war eine unglaublich mühsame Arbeit. Man saß 3 Tage lang da und tippte einen Roman ab, nur um am Ende 6 Exemplare zu erhalten. Ein weiteres Hilfsmittel war der Matrizendrucker, wobei diese Geräte von den Kommunisten streng überwacht wurden. Manch einer hatte vielleicht einen alten, abgenutzten Matrizendrucker. In der Ausstellung zeigen wir ein Modell aus dem Jahr 1930, ein Gerät, das noch in den 1980er Jahren zur Verbreitung von Samizdat-Publikationen genutzt wurde. Mit einer solchen Maschine konnte man 100 bis 200 Exemplare herstellen, bevor die Matrize riss. Dann musste man alles nochmal neu abtippen. Matrizendrucker waren Mangelware und wurden von der Staatspolizei beschlagnahmt.
2: Jo. Takže si český koumák, malý český vynálezce, si vymyslel takzvaný rámeček.
3: Dann hat ein tschechischer Tüftler einen kleinen Rahmen erfunden. Der funktionierte nach dem Prinzip des Siebdrucks, einer künstlerischen Drucktechnik, bei der man Text auf eine Matrize überträgt. Die Matrizen für dieses Gerät waren sehr haltbar, sodass man problemlos hunderte, sogar bis zu 1000 Exemplare damit herstellen konnte. Natürlich war die Stasi dahinterher, sodass kaum jemand seinen Rahmen lange behalten konnte, bevor er beschlagnahmt wurde. Aber die Herstellung war sehr einfach, aus Teilen, die im Handel nicht erhältlich waren.
2: A vyráběl se z součástek, které byly normálně k dostání v obchodech.
1: Auf jeden Fall war es ein gewaltiger Aufwand, all diese Bücher abzutippen. Wer hat das gemacht? Waren das vorwiegend Frauen, wie auf dem Foto in ihrer Ausstellung zu sehen ist? Und gab es so etwas wie eine Kultur der Zusammenarbeit, bei der man, wenn man ein Buch gelesen hatte, es dann auch einmal abtippen musste?
2: Samizdat byl vlastně dvojího typu, dvojího druhu. Autor dopsal rukopis a dal ho vydavateli. Ten vydavatel objednal písařky, samozřejmě tajně.
3: Es gab 2 Formen von Samizdat. Ein Autor stellte ein Manuskript fertig und übergab es seinem Verleger. Der Verleger beauftragte dann Schreibkräfte, natürlich im Geheimen. 3 oder 4 Schreibkräfte kopierten dasselbe Buch, sodass am Ende vielleicht 50 oder 60 Exemplare dieses Buches existierten. Und das war Samizdat, direkt vom Manuskript des Autors erstellt. Diese Exemplare gelangten dann zu ganz normalen Lesern, die den Autor gar nicht kannten. Für sie war der Autor nur ein Name, ein Fremder. Und wenn sie wollten, sie mussten nicht, aber sie konnten, kopierten sie die Bücher selbst und gaben sie an ihre Freunde weiter. Das war so eine Art Selbstbedienungsveröffentlichung. Allerdings passierten oft Fehler bei diesem Kopierprozess, den der Autor ja nicht überwachte. Fehler entstanden beim Abschreiben von schwer lesbaren Originalen, doch das störte die Autoren nicht. Denn das Wichtigste war, den Text, die Botschaft unter die Leute zu bringen.
1: In der Ausstellung zeigen Sie auch künstlerisch gestaltete Buchumschläge mit Fotografien, mit Grafiken, aber das war nicht typisch für die Samizdat-Veröffentlichungen.
2: Nejdůležitější byl obsah toho sdělení. Čili samizdatové knížky se opisovaly v knižním formátu často, ale někdy také ve formátu kancelářského papíru A4, prostě protože to bylo rychlejší.
3: Der Inhalt der Botschaft war das Wichtigste. Samizdat-Bücher wurden oft im Buchformat kopiert. Manchmal wurden sie aber auch auf A4 Büropapier hergestellt. Das ging schneller, weil man nicht ständig neue Blätter in die Schreibmaschine einlegen musste. Jedenfalls stand eine grafische Gestaltung nicht im Vordergrund. Natürlich gab es Leute, denen künstlerische und grafische Qualität wichtig waren. Ein Samizdat-Verlag fertigte zum Beispiel Fotoumschläge an. Man bereitete Fotos vor und klebte sie auf die Buchdeckel. So sah es am Ende fast wie ein normales Buch aus, auch wenn es mit ganz einfacher Technik hergestellt worden war.
2: Kdy vlastně připravili fotografii, takže tohle prostě vypadá skoro jako normální kniha, i když to vzniklo velmi jednoduchou technikou. Byli ochotni tomu věnovat čas.
3: Manche haben sich dafür Zeit genommen, was normale Schreibkräfte wie ich nicht getan haben. Wir hatten es eilig. Publikationen mit schöner künstlerischer Gestaltung sind also eher die Ausnahme. Andererseits gab es auch bibliophile Samizdat-Ausgaben, maschinengeschriebene Bücher, zu denen ein Künstler sein Werk beisteuerte. Irgendeine Art von Grafik. Das trieb auch den Preis auf dem Schwarzmarkt in die Höhe. Aber es verlieh dem Buch eine besondere Note und machte es zu einem echten Kunstwerk.
2: poskytl prostě své dílo, svou nějakou grafiku, to také zvýšilo, že jo, cenu na černém trhu, ale té knížce to dodalo jako punc, že je to opravdu umělecké dílo.
1: Samizdat Exemplare von Büchern herzustellen war sicher nicht ungefährlich. Mit welchen Strafen musste man dabei rechnen?
2: V Československu oficiálně nebylo trestné samizdat číst anebo obsat.
3: In der Tschechoslowakei war es offiziell kein Verbrechen, Samizdat-Schriften zu lesen oder Kopien davon anzufertigen. Aber die Verbreitung der Schriften war eine Straftat. Wenn ich also 6 Kopien anfertigte und zu Hause aufbewahrte, konnte man mir nichts anhaben. Doch sobald ich anfing, sie an Freunde weiterzugeben, fiel das unter einen bestimmten Paragraphen des Strafgesetzbuches. Tatsächlich war aber, wer Samizdat veröffentlichte, politisch gegen das Regime eingestellt und meist auch in anderer Weise aktiv. Dafür konnte man dann verurteilt werden. Dazu kam, private unternehmerische Tätigkeit war in der Tschechoslowakei nicht erlaubt. Ich konnte also nicht einfach ein Buch kopieren und verkaufen. Sobald ich es verkaufte, war das eine unerlaubte geschäftliche Tätigkeit und verstieß gegen Wirtschaftsgesetze. Die kommunistische Polizei suchte also stets nach anderen Vorwänden und sie hatte auch andere Strafmaßnahmen parat. Wer zu viel Ärger machte, wurde ins Gefängnis gesteckt. Bei weniger schwerwiegenden Fällen entzog man einem vielleicht den Führerschein oder die Fahrzeugpapiere. Oder man ließ den Telefonanschluss sperren. Oder man beschlagnahmte den Reisepass. Den konnte man zwar nur für Reisen nach Osteuropa nutzen, aber immerhin, wenn man ihn erst einmal nicht mehr hatte, war man völlig aufgeschmissen.
1: Wir verbinden Samizdat vor allem mit der Zeit des kommunistischen Regimes. Doch Veröffentlichungen im Untergrund gab es schon lange zuvor.
2: První, co já vlastním, nebo nejstarší, co já vlastním, je rukopisný opis jedné básnické skladby z konce 19. století, kde rakousko-uherská cenzura zabránila vydání básně Svatopluka Čecha Lešetinský kovář.
3: Das älteste Stück in meiner Sammlung ist eine handschriftliche Abschrift eines poetischen Werks aus dem späten 19. Jahrhundert. Die österreichisch-ungarische Zensur hatte die Veröffentlichung eines Gedichts von Svatopluk Čech untersagt und die Menschen schrieben es von Hand ab. Schreibmaschinen standen ihnen nicht ohne weiteres zur Verfügung. Es ist bemerkenswert, dass dieses poetische Werk im Jahr 1890 seinen Weg nach Amerika fand, ins Exil, wo es im Druck erschien. Erst nach 10 Jahren hob die österreichische Zensur das Verbot auf, sodass es auch hier in Buchform veröffentlicht werden konnte. Das Prinzip, das dem Samizdat zugrunde liegt, war also schon im 19. Jahrhundert bekannt, auch wenn das Wort Samizdat noch nicht existierte. So etwas wie Samizdat gab es auch während des Zweiten Weltkriegs unter der Nazi-Besatzung, was natürlich sehr riskant war. Das waren politische Zeitschriften des Widerstands, aber auch literarische Publikationen, die vorwiegend surrealistisch geprägt waren und als entartete Kunst verboten waren. In den kommunistischen 1950er Jahren griffen nur sehr wenige Schriftsteller zum Samizdat. Einige Autoren waren emigriert, die Mehrheit der Schriftsteller war links eingestellt, das heißt, sie sympathisierten anfangs mit den kommunistischen Ideen und es dauerte 10 Jahre, bis ihnen aufging, dass das nicht das Richtige war. Die größte Verbreitung erlitt der Samizdat in den letzten 20 Jahren des kommunistischen Regimes, besonders in den späten 1980er Jahren, von 1985 bis 1989. Damals wurde eine Generation erwachsen, die nicht so traumatisiert war, durch den August 1968, durch den Einmarsch der Russen und die Niederschlagung des Prager Frühlings. Die Elterngeneration, die das noch erlebt hatte, war voller Angst. Doch die Generation der Kinder war naiv und frech. Das ist meine Generation. Als wir erwachsen wurden, als wir 20 waren, da schrieben wir ein Buch nach dem anderen.
1: In der Ausstellung sind Samizdat-Ausgaben berühmter Autoren zu sehen. Václav Havel, Ludwig Vaculík. Wie hat sich die Literatur unter dem Druck des Kommunismus entwickelt? Ist da eine besondere Form von Literatur entstanden?
2: Historicky pro Čechy je literatura vlastně nástrojem politického boje. Češi žili pod Rakouskem za války pod Německem a vždycky v literatuře nacházeli nějakou útěchu s tím útlakem. Čili myslím si, že literární samizdat byl žádanější mezi lidmi, víc ho chtěli než samizdat politický.
3: Historisch gesehen ist Literatur für die Tschechen immer ein Instrument des politischen Kampfes. Die Tschechen lebten unter österreichischer Herrschaft, während des Krieges unter deutscher Herrschaft, und sie fanden in der Literatur immer einen gewissen Trost angesichts dieser Unterdrückung. Daher glaube ich, dass die Nachfrage der Bevölkerung nach literarischem Samizdat besonders groß war, mehr als nach dem politischen Samizdat. Auf jeden Fall spiegeln sich die politischen Verhältnisse in der Samizdat-Literatur wieder, insbesondere den Themen. Václav Havels Theaterstücke aus den 1970er Jahren sind von seinen Lebenserfahrungen geprägt. Was die offiziell veröffentlichte Literatur angeht, darauf hat der Schriftsteller Josef Skorwetzki hingewiesen, musste eine bestimmte Bedingung erfüllen. Die Autoren mussten nämlich so tun, als wüssten sie nicht, wer verantwortlich ist für das, was passiert. Die Autoren konnten zwar bestimmte Dinge kritisieren, durften aber die dahinterliegende Ursache nicht benennen. Für einen Leser wie mich als Jugendlicher wirkte diese Literatur weitgehend verlogen. Sie sagte mir nicht die Wahrheit. Sie bot mir nicht die Möglichkeit, mich auseinanderzusetzen. Im Grunde leugnete oder beschönigte sie die Realität. Daher waren Samizdat und Bücher aus dem Exil eine echte Quelle des Trostes und der Ermutigung. Endlich gab es irgendwo Menschen, die über die Dinge genauso denken wie ich.
2: Tak to pro nás bylo opravdu taková jako útěcha a vlastně povzbuzení. Povzbuzení jako, že někde v republice jsou lidé, kteří si o věci myslí to stejné, co já.
0: Josef Skvoretzky, on byl v exilu.
1: Sie haben Josef Skvoretzky erwähnt, der im Exil lebte, wie viele andere tschechische Schriftsteller auch. War das auch eine Form von Samizdat, Romane von Skvoretzky oder anderen Exilanten in die Tschechoslowakei zu bringen?
2: Problém byl oboustranný. Nejprve byl problém dostat rukopisy autorů, kteří žili v Československu, do zahraničí.
3: Das Problem bestand auf beiden Seiten. Zunächst gab es das Problem, Manuskripte von Autoren, die in der Tschechoslowakei lebten, ins Ausland zu schaffen. Darum kümmerte sich von Deutschland aus Wilhelm Prečar, ein Historiker, der emigriert war und ein Zentrum der geheimen Kommunikation mit der Heimat aufgebaut hatte. Die Manuskripte, die er erhielt, bot er Exilverlagen an. Und umgekehrt. Eben Exil gedruckte und veröffentlichte Bücher wurden in die Tschechoslowakei geschmuggelt, manchmal auch über die diplomatische Post. Es gab einen deutschen Diplomaten in Deutschland, Wolfgang Schör, der sich da sehr verdient gemacht hat.
2: Diplomatickou poštou. V Německu byl diplomat Wolfgang Schör, který by se velmi zasloužil o tu komunikaci. Paradoxně, ty tištěné knížky.
3: Und paradoxerweise wurden die im Ausland gedruckten Bücher auf Schreibmaschinen neu abgetippt, wobei dann wieder 6 bis 10 neue Exemplare entstanden. Es gab also zum Beispiel im Samizdat Abschriften der Bücher von Milan Kundera, obwohl Milan Kundera selbst mit Samizdat nichts zu tun hatte.
2: Knih Milana Kundery, přestože Milan Kundera sám osobně se Samizdatem neměl nic společného.
0: Historie Samizdatu.
1: Ist die Geschichte des Samizdat mit dem Jahr 1989, mit der samtenen Revolution, zu Ende? Oder sind wir jetzt in Europa und in Tschechien vielleicht in einer Situation, wo Samizdat wieder eine Rolle spielen könnte?
2: V České republice se to slovo Samizdat dneska používá už bez těch politických konotací. 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Protože je to tradiční slovo, ale už ty politické souvislosti to nemá.
3: In der heutigen Tschechischen Republik wird das Wort Samizdat ohne die politischen Konnotationen verwendet. Wenn also ein angehender Autor einen Gedichtband am Computer schreibt und 20 Exemplare auf einem Laserdrucker ausdruckt, nennt er das Samizdat, weil es ein traditioneller Begriff ist, auch wenn der politische Zusammenhang nicht mehr da ist. Doch anderswo auf der Welt existiert Samizdat auch im politischen Sinne des Wortes natürlich durchaus. Wir wissen, dass in Kuba Samizdat-Literatur am Computer erstellt, gedruckt und veröffentlicht wird. Wir wissen, dass Bücher, die in China verboten sind, in Hongkong für chinesische Leser gedruckt wurden. Doch derzeit geht auch Hongkong hart gegen Buchhändler vor, die diese Bücher verkauft haben. Das wird also bald zu Ende sein. Und was Russland oder Belarus betrifft, da gibt es Websites, die aus dem Exil betrieben und herausgegeben werden. Was in der Heimat, in Belarus oder Russland, tatsächlich entsteht, weiß man im Exil oft nicht. Es ist durchaus möglich, dass wegen der drohenden harten Strafen gar nichts mehr produziert wird. Aber wir wissen es nicht.
2: To často oni sami nevědí. Je dost možné, že nevzniká nic vzhledem k hrozbě vysokých trestů, ale nevíme to.
0: Česká veřejnost bojuje i dneska pro svobodu slova.
1: Die tschechische Öffentlichkeit kämpft ja auch aktuell wieder für die Freiheit der Medien im Land. Befürchten Sie, dass sich Zustände wie in der Vergangenheit wiederholen könnten?
2: Určitě už se nevrátí komunismus. Ale obávám se, že i v České republice dnes jsou lidé líní myslet.
3: Der Kommunismus wird sicherlich nicht zurückkehren, aber ich fürchte, dass die Menschen in der Tschechischen Republik heute denkfaul sind und dass Tschechien weitgehend von der Freude am Konsum eingenommen wurde, von der Freude an der Vielzahl der Möglichkeiten, die wir beim Einkaufen, Reisen und so weiter haben. Und dass wir das alles als selbstverständlich betrachten. Ich glaube, wenn irgendein Schlamassel kommen oder eine echte Bedrohung entstehen würde, dann würden sich Menschen finden, die sich dagegen zur Wehr setzen würden. Aber genau wie unter den Kommunisten wären sie nicht in der Mehrheit.
2: Kdyby jaksi nastala nějaká opravdová hrozba, takže se najdou lidé, kteří jaksi se postaví proti. Ale stejně jako za komunistů nebude jich většina.
1: Michal Přiban war das vom Institut für tschechische Literatur bei der Akademie der Wissenschaften der Tschechischen Republik. Er ist der Kurator der neuen Ausstellung im Museum für Kommunikation in Frankfurt. Samizdat, Worte der Freiheit in der Tschechoslowakei 1939 bis 1989. Zu sehen bis zum 24. Januar. Angesichts der Kultur- und Medienpolitik der seit einem Jahr in Prag regierenden rechtspopulistischen Koalition sehen viele in Tschechien die Freiheit von Kunst und Journalismus in ihrem Land wieder in Gefahr. Bei Protesten gehen im ganzen Land Zehntausende auf die Straße. Eine Auseinandersetzung, die wohl auch in Frankfurt geführt werden wird, wenn Tschechien sich als Gastland der Buchmesse präsentiert. Die Erinnerung an die mutige Literaturproduktion des Samizdat wird dabei sicher eine Rolle spielen. Mein Name ist Christoph Schäffer.
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1: 19 Uhr. Rufe nach Konsequenzen aus Randale bei DFB-Pokalspiel. Merz dankt Helfern nach Großbrand im Hürtgenwald. Zitterpartie für 1. FC Nürnberg in erster Fußballpokalrunde. Das Wetter in der Nacht trocken bei 11 bis 6 Grad. Mein Name ist Heiko Schneider. Nach den Ausschreitungen beim DFB-Pokalspiel zwischen Mannheim und Kaiserslautern gestern werden harte Konsequenzen gefordert. Randalierende Fußballfans hatten sich mit Pyrotechnik beschossen und den Platz gestürmt. 35 Polizisten und 85 Fans mussten medizinisch versorgt werden. Aus der Nachrichtenredaktion Katja Neumeister.
2: Hessens Innenminister Poseck kritisiert vor allem, dass bei der Randale auch Polizeibeamte verletzt worden sind. Die Gewerkschaft der Polizei sagt, das Spiel hätte abgebrochen werden müssen. Bezirksvorstand Roskopf fordert in der Rheinischen Post, nicht nur die Täter zu bestrafen, sondern auch die Fußballvereine. Man müsse beide Mannschaften aus dem DFB-Pokal rauswerfen. Außerdem sollten die Vereine den Polizeieinsatz bezahlen.
1: Bundeskanzler Merz hat das Waldbrandgebiet in der Eifel in Nordrhein-Westfalen besucht. Er dankte dort den Einsatzkräften. Merz' Ansprache wurde von einem Pfeifkonzert begleitet. ARD-Reporter Thomas Wenkert.
3: Er lasse sich von denen, die rumschreien, nicht beeindrucken, sagte Merz, sondern er sei gekommen, um denen zu danken, die beim Löschen dieses Brandes geholfen haben. Ohne die Freiwillige Feuerwehr, das THW und auch die vielen Freiwilligen wäre dieses Feuer im Hürtgenwald nicht so glimpflich zu Ende gegangen, sagte Merz vor zahlreichen Vertretern von Hilfsorganisationen. Man werde alles tun, um den Klimawandel zurückzudrängen, aber dieser Waldbrand ist die Folge des Klimawandels, so der Bundeskanzler.
1: Der Antisemitismusbeauftragte der Bundesregierung Klein warnt vor einem Erfolg der AfD bei den anstehenden Wahlen in Sachsen-Anhalt, Berlin und Mecklenburg-Vorpommern. Klein sagte dem Kölner Stadtanzeiger, falls die AfD an die Macht käme, würden Jüdinnen und Juden ihr Leben in Deutschland grundsätzlich überdenken. Viele jüdische Familien hätten bereits über Auswanderung nachgedacht, es bisher aber nicht wahrgemacht. Auch mehrere jüdische Gemeinden warnten vor einem Wahlsieg der AfD. Nach der folgenschweren Autofahrt durch die Fußgängerzone von Hofgeismar in Nordhessen läuft die Aufarbeitung. Die Polizei hat uns gesagt, dass der Fahrer des Wagens noch in einer Klinik liegt. Sein Gesundheitszustand galt zuletzt als kritisch. Laut Polizei hatte der Mann gestern am Steuer einen medizinischen Notfall. Bei der unkontrollierten Fahrt durch die Fußgängerzone wurden 8 Menschen verletzt. Im DFB-Pokal haben sich bei den Spielen heute bisher die Favoriten durchgesetzt. Am meisten zittern musste dabei Zweitligist 1. FC Nürnberg bei Viktoria Köln aus der 3. Liga. ARD-Sportreporter Holger Dahl.
4: Nürnberg stand kurz vor dem Aus bei Viktoria Köln, aber im Elfmeterschießen, da ging es dann doch noch gut, weil eben der überragende Torhüter Jan Reichert von 7 Strafstößen 2 parierte. Viktoria Köln scheidet also aus. Nach 120 Minuten hatte es 1:1 unentschieden gestanden. Nürnberg dann aber nervenstärker im Elfmeterschießen und deshalb in der 2. Runde des DFB-Pokals.
1: Ebenfalls im Elfmeterschießen setzte sich Zweitligist Hertha BSC gegen den Drittligaklub 1. FC Saarbrücken durch mit 4:2. Eine Runde weitergekommen sind auch die Bundesligisten Leverkusen, Augsburg, Bremen, Hoffenheim und Elversberg sowie Hannover aus der 2. Liga. Das waren die Nachrichten. Das Wetter. In der kommenden Nacht bleibt es trocken und es kühlt ab auf 11 bis 6 Grad. Morgen wieder Sonne und Wolken bei ähnlichen Werten wie heute. Maximal 18 Grad im Upland bis 23 Grad im hessischen Ried. Die weiteren Aussichten: am Montag meist sonnig und trocken bis 26 Grad, am Dienstag einzelne Schauer bis 25 Grad und am Mittwoch wechselhaft bis 28 Grad. Die Zeit 19.04 Uhr.
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1: Vorsicht bitte auf der A3 Köln Richtung Frankfurt. Zwischen Niedernhausen und Wiesbadener Kreuz liegt ein Reifenmantel auf der Fahrbahn. Vorsicht bitte auch auf der A66 Wiesbaden Richtung Frankfurt zwischen Kelkheim und Frankfurt-Höchst. Dort liegt eine Plane auf der Fahrbahn. Dann die A45 Aschaffenburg Richtung Gießen. Zwischen Wölfersheim und Münzenberg 2 Kilometer stockender Verkehr nach einem Unfall. Der Verkehr wird über den Parkplatz Stauffenburg geleitet. A81 Singen Richtung Stuttgart. Zwischen Rottenburg und Herrenberg 1 Kilometer Stau wegen einer Baustelle. Die Anschlussstelle Herrenberg ist über das Wochenende gesperrt. Und zum Schluss noch eine Suchmeldung der Polizei. Seit heute Vormittag wird die 95-jährige Anna Gertrud Fuhr aus einem Altenheim in Flörsheim vermisst. Sie ist schlank und hat weiße kurze Haare. Bekleidet ist Frau Fuhr mit einem beigen Pullover mit Reißverschluss am Ausschnitt, einer beigen Hose und braunen Lederschuhen. Hinweise bitte an die Polizei in Flörsheim oder jede andere Polizeidienststelle.
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5: Mit Doris Renk. Ich grüße Sie.
6: Ceuta.
7: Wenn wir schon davon sprechen, dass Ceuta zu Europa gehört, dann ist dies ein europäisches Problem.
8: Ceuta und Melilla sind fester Bestandteil des spanischen Staatsgebiets.
7: Bleibt die Frage, wie Zehntausende quasi ungehindert nach Ceuta kommen konnten.
9: Als wir ankamen, sagte man uns, wir sollten den Weg übers Meer nehmen.
10: Die Ereignisse belasten auch das gemeinsame europäische Asylsystem.
11: Ein Kontrollverlust, wie wir ihn jetzt in Ceuta erlebt haben, den darf es nicht wieder geben.
7: Mehr als 80 Menschen sind auf der spanischen Seite ums Leben gekommen.
6: Ceuta.
5: Ein paar Quadratkilometer Spanien auf afrikanischem Boden. Die Exklave Ceuta bildet eine Landgrenze der EU mit einem afrikanischen Staat, nämlich mit Marokko, gesichert durch meterhohe Zäune und modernste Überwachungstechnik. Ein kleines Stück Land, das für viele Marokkaner zu einem Hoffnungsschimmer geworden ist. Hoffnung auf ein besseres Leben. Vielen hat diese Hoffnung in den letzten Wochen den Tod gebracht, weil sie Ceuta schwimmend erreichen wollten. Die meisten, die es geschafft haben, wurden schnell wieder zurückgebracht nach Marokko. Einige sind jetzt aber in Ceuta gestrandet. In der EU hat der Ansturm von mehreren tausend Marokkanern an einem einzigen Wochenende leichte Panik verursacht. Was läuft schief in Marokko? Warum wollen so viele junge Menschen dort weg? Und wie kann Ceuta mit seiner Lage umgehen? Und welche Konsequenzen kann die EU ziehen? Darüber wollen wir sprechen. Sackgasse Ceuta, Marokkos verzweifelte Jugend. So haben wir getitelt. 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Auch wenn ein Großteil der Menschen schnell wieder zurück nach Marokko gebracht wurde, die Lage in Ceuta bleibt angespannt. Nachdem Ende Juli mehrere 10.000 Menschen versucht hatten, nach Ceuta und damit in die EU zu kommen. Ceuta, das sind nur rund 18,5 Quadratkilometer Land. 84.000 Einwohner sind es dort. Spanien muss natürlich auch für deren Sicherheit sorgen. In Ceuta sind inzwischen mehr als 800 Beamte der Nationalpolizei im Einsatz, mehr als noch Ende Juli. Unterstützt werden sie von rund 2.000 Soldaten und mehr als 700 Beamten der militärisch organisierten Polizeieinheit Guardia Civil. Aber unsere Korrespondentin, die nach Ceuta gefahren ist, Franka Welz, berichtet uns von viel Chaos.
7: Wütende Einwohnerinnen und Einwohner Ceutas machen am Montag ihrem Ärger über das Management der Migrationskrise in ihrer Stadt Luft. Die spanische Migrationsministerin Elma Saiz fährt da gerade in ihrer schwarzen Limousine von einem Treffen mit Ceutas Regionalpräsident Juan Jesus Vivas ab, sieht also mehr von der Empörung, als sie hört. Berichte die Wahrheit, rufen mir einige zu. Sie seien keine Rassisten oder Rechtsextreme, aber so könne es nicht weitergehen. Die Migranten müssten raus aus der Stadt. Ein paar Meter weiter in Ceutas Fußgängerzone sind die Gemüter etwas ruhiger. Aber auch Inmaculada Garcia sagt, sie sei frustriert und enttäuscht.
12: No se hace nada.
7: Es wird nichts unternommen und ehrlich gesagt ist das, was wir Tag für Tag erleben, unglaublich entmutigend. Jeden Tag kommt ein neuer Minister, bleibt eine Weile und geht dann wieder, ohne etwas zu bewirken. Ich war gerade draußen am Strand und habe mir das angesehen. Dort herrscht Chaos, einfach nur Chaos. Wow, staubig ist es hier. An der Playa del Trampolin, dem Strand, von dem sie spricht, hausen seit fast 3 Wochen Tausende unter erbärmlichen Bedingungen. Laut Polizei rund 1.500 Menschen, örtliche Hilfswerke sprechen von rund 3.500 Personen. Und auch wenn man davor steht, gewinnt man den Eindruck, dass die offiziellen Zahlen sehr niedrig angesetzt sind. Es ist staubig. Der Geruch nach Schweiß und Urin hängt in der Luft. Aus Milchkartons haben die Migranten den Umriss einer Moschee in den Sand gebaut. Aus Schilfrohr, Blättern, Kartons, Plastikplanen, wirklich allem, was zur Hand ist, notdürftige Verschläge. Dazwischen wandern städtische Beschäftigte in orangenen Leuchtwesten umher und sammeln Müll ein. Das Rote Kreuz und Hilfsorganisationen verteilen Wasser und Essen. Am Ende der Bucht bietet ein großes Zeltdach Schutz vor der Sonne. Vor den Duschanlagen stehen hunderte Männer Schlange. Mohsen Idris Adam Ibrahim werkelt noch an seiner Unterkunft. Der 18-Jährige ist aus dem Sudan gekommen. Er hat bereits eine kleine Odyssee hinter sich, erzählt er. Bevor unser Interview beginnt, zieht er sich noch schnell ein weißes, ärmelloses T-Shirt über seinen nackten Oberkörper. So viel Würde muss sein. Im Sudan gibt es nichts. Keine Zukunft, keine Schulen. Die Arbeit liegt brach. Es gibt nichts. Das heißt, man muss fliehen. Und es gibt Leute, die dich auf der Flucht beobachten und töten. Also haben wir gesagt, wir verlassen den Sudan. Zuerst nach Tschad, dann nach Niger, Algerien und Marokko. Und dann übers Meer nach Ceuta. Seit mehr als 2 Wochen bin ich hier. Sudan, Mali, Niger, Tschad. Viele der Menschen hier kommen aus afrikanischen Ländern südlich der Sahara und sind auf der Suche nach Asyl. Aber auch eine große Gruppe Marokkaner haust auf dem Strand oder in der Umgebung. Am Sonntag verwandeln sie den Strand von einem improvisierten Camp in einen Ort des Protests. Viele halten selbstgemachte Pappschilder hoch, auf denen steht unter anderem: Wir wollen nicht zurück nach Marokko und auch wir sind Menschen. Icha Chakir dirigiert die Sprechchöre und erklärt: Hier sind Leute aus dem Sudan, aus Mali, dem Senegal, Kamerun, Tunesien und Ägypten und dem Jemen. Da ist Algerien, Marokko, 9 Länder. Da ist Palästina, Syrien, 11 Länder. Und alle werden Asyl erhalten, nur wir Marokkaner nicht. Warum nicht? Icha sagt, auch ohne einen Krieg im Land sei die Situation in Marokko unerträglich. In Marokko arbeite ich für 300 Euro im Monat. 200 davon gehen für die Miete drauf, der Rest für den Haushalt. Mein Baby, meine Frau, den Strom, das Krankenhaus. Wie kann das sein? In Marokko gäbe es Reichtum und Armut und nichts dazwischen. Keine Mittelschicht. Die Hoffnung, im Land Veränderungen und Verbesserungen zu erreichen, haben Icha und viele andere aufgegeben. In Ceuta treten sie in einen Hungerstreik. Vorerst bis Mittwoch, heißt es. Migrationsministerin Elma Saiz erklärt am Montag, es werde neue Unterkünfte für die Menschen geben, die seit fast 3 Wochen am Strand Playa del Trampolin und anderswo ein improvisiertes Dasein fristen.
6: Les anuncio.
7: Ich möchte bekannt geben, dass heute mehrere vorübergehende und spezielle humanitäre Hilfszentren eingerichtet werden. Dadurch werden sofort 1.500 neue Unterbringungsplätze geschaffen. Später erklärt die Ministerin, dies sei nur der Anfang. Später sollten noch mehr Plätze geschaffen werden. An 4 Orten rund um Ceuta sollen große Zelte errichtet werden, unter anderem auf einem Parkplatz unweit der Grenze zu Marokko. Und aus dem Blickfeld der Öffentlichkeit. Am Dienstagabend waren diese Aufbauarbeiten bei weitem noch nicht abgeschlossen. Und viele der Migranten sagen uns auf Nachfrage, sie würden lieber in die Wälder um Ceuta gehen, als in eine dieser neuen Unterkünfte.
5: Franka Wels über das Chaos in Ceuta. Auch die Journalistin Christina Böker ist seit einigen Tagen in Ceuta, um zu berichten. Frau Böker, wir haben es gehört, die Lage ist mehr chaotisch als sonst was und die Menschen müssen versorgt werden. Wie läuft das?
13: Ja, es gibt große Unterschiede zwischen denen, die in offiziellen Unterkünften untergebracht sind und denen, die irgendwo auf der Straße leben. Und das sind sehr viele. Also in den Unterkünften, da bekommen sie was zu essen, zu trinken. Es gibt sanitäre Anlagen und es gibt auch Betreuung durch Helferinnen, teils ehrenamtlich, die Streitschlichten meinetwegen. Wir haben zum Beispiel in einer Mädchenunterkunft für unsere Fernsehbeiträge für die ARD gedreht, die von einer Nachbarschaftsinitiative initiiert wurde. Und da hatte ich den Eindruck, da sind die Mädchen tatsächlich gut aufgehoben. Die haben da auch frische Kleidung bekommen. Und es gibt eben Helferinnen und Helfer, die beobachten, was los ist zwischen den Mädchen. Und wenn es da Streit gibt, dann gehen sie ein bisschen dazwischen, schlichten, helfen ihnen mit allem, mit was die jungen Menschen halt so kommen. Die sind ja zum Teil wirklich noch sehr jung, minderjährig. Insofern ja, in den Unterkünften, da ist die Versorgungslage okay. Aber draußen sieht es ganz anders aus. Also an diesem fast schon berüchtigten Strand Playa Trampolin, da gibt es immerhin Duschen und Toiletten. Heute sind wir durch so ein Industriegebiet gefahren. Da war wirklich nichts. Da haben die Jungs und Mädels, sage ich jetzt mal, weil es waren wirklich alles sehr junge Menschen, rechts und links auf dem Boden, praktisch auf dem Bürgersteig geschlafen, übernachtet, wären gern in der Unterkunft, die es dort auch gibt. Da passen aber nur 200 Leute rein und draußen gibt es nicht. Wir haben dann Ärzte getroffen, die dort geholfen haben und das Rote Kreuz. Ich habe gefragt, wo sind denn hier Toiletten? Wo gibt es hier Wasser für die? Da hieß es, ja, hier gibt es keine Toiletten, hier gibt es keine Duschen, hier gibt es nur in der Unterkunft was, aber draußen nicht.
5: Wir werden von den Mädchen später in der Sendung auch noch hören und deren Möglichkeiten.
6: Es gibt ja für die, die da jetzt in großer Zahl gekommen sind, keine Arbeit in Ceuta. Und Ceuta gehört auch nicht zum Schengen-Raum. Wie groß ist denn die Wahrscheinlichkeit, dass die Menschen nach Spanien weiterkommen?
13: Na, das kommt sehr darauf an, wie alt sie sind und wo sie herkommen. Also wenn sie über 18 sind, also Erwachsene sind und aus Ländern südlich der Sahara kommen, meinetwegen aus dem Sudan, ne? Da herrscht Bürgerkrieg. Das heißt, diese jungen Leute, die werden wohl Asyl bekommen. Für die stehen die Chancen recht gut, Asyl zu erhalten. Wenn sie erwachsen sind, über 18 und aus Marokko kommen, wie eben die meisten, also wie die meisten, die über die Grenze gekommen sind, dann Marokko gilt als sicheres Herkunftsland. Das heißt, die können nach europäischem Recht zurückgeschickt werden. Natürlich eine Prüfung, aber für die sieht es sozusagen schlecht aus, dafür in Europa zu bleiben. Und dann gibt es die große Gruppe, ist wirklich auch eine große Gruppe, wenn man die so sieht, unter 18, Minderjährige, die unterliegen einem besonderen Schutz und dürfen nicht einfach so zurückgeschickt werden. Es sei denn, es gibt zum Beispiel den berechtigten Grund auf Familienzusammenführung. Und dafür gibt es so eine spezielle Einzelfallprüfung. Das ist ja fast schon eine seltsame Situation, wenn man sich das mal vorstellt. Wir treffen hier in Ceuta teils 12-Jährige, 10-Jährige, 14-Jährige, 16-Jährige Kinder, deren Familie ja keine 50 Kilometer weg wohnt. Die sind ja nicht alle von weit weggekommen, sondern auch aus Tetuan meinetwegen, eine Stadt auf der anderen Seite der Grenze. Und die wollen aber partout nicht zurück, diese Kinder. Ja? Wir haben es sogar erlebt, wir waren dabei, als ein Junge, 16 war der, glaube ich, auch, telefoniert hat mit seiner Mutter. Und ich habe dann gefragt, ob sie ihren Sohn nicht zurückhaben will, ob sie den nicht zurückholen will. Und sie hat gesagt, nein, der soll lieber nach Europa gehen und dort ein besseres Leben haben als sie.
6: Aber ich meine, was die Menschen wollen und was möglich ist, das sind ja zwei unterschiedliche Sachen. Wenn die Familie ausfindig zu machen ist, dann müssten die Kinder ja eigentlich zurückgeschickt werden, oder?
13: Wie gesagt, gibt eine Einzelfallprüfung. Ich kenne die einzelnen Bedingungen nicht, nach welchen dann die Entscheidung getroffen wird. Aber da wurde uns immer wieder gesagt, die Behörden gehen die Einzelfallprüfung dann demnächst an. Und das kann aber, also ist jetzt kein Prozess von Tagen, sondern eher von Wochen oder Monaten, nehme ich an, weil angesichts der vielen, die dort in Ceuta jetzt sind, Minderjährige.
6: Es war ja jetzt vor einigen Wochen vor allen Dingen initiiert durch Aufrufe im Internet, dass so viele gekommen sind. Und jetzt hatte man befürchtet, dass es wieder zu einem Massenansturm kommen könnte. Der ist aber ausgeblieben. Wie hatte sich Ceuta da gewappnet?
13: Ja, es gab wesentlich mehr Polizei und Militär an der Grenze und auch in der Stadt. Zusätzliche Kräfte aus Südspanien wurden hinzugezogen, auch über einen längeren Zeitraum jetzt. Und auch auf der anderen Seite der Grenze, vor allem Marokko, hat sich auch sehr ganz anders aufgestellt. Wir waren am Freitag, das war der 14. und dieser Aufruf zum erneuten Übertritt der Grenze war für den 15., also für Samstag. Wir haben Freitag in Marokko gedreht und haben dort das Polizeiaufgebot gesehen. Es war wirklich alles voller Polizei. Wir wurden auch viel stärker reglementiert als normalerweise. Wir durften zuletzt vor 2 Wochen, als wir dort waren, an der Grenze drehen. Diesmal durften wir auf einem breiten Streifen von 1,5 Kilometern auf der Straße dort gar nicht drehen. Und dann später am Abend haben wir gesehen, dass immer mehr Polizeikräfte dazugezogen wurden. Je näher es auf den 15. tatsächlich zuging und in die Nacht hinein es dunkel wurde, wurden dort immer mehr Polizei hinzugezogen. Und auf der spanischen Seite wurden die an der Grenze konzentriert, haben wir dann am nächsten Tag gesehen. Es gab dann auch, die Sicherheitskräfte in Marokko haben dann auch ein paar hundert Leute aufgegriffen, die über die Grenze gehen wollten. Aber über das große, mit diesem großen Aufgebot wurden offenbar doch sehr viele abgeschreckt. Zusätzlich hatten sie auch in den sozialen Medien vor dem Grenzübertritt gewarnt. Das ist sicherlich auch bei den Gruppen von jungen Menschen in Marokko angekommen, dass es da eine große Polizeipräsenz geben wird.
6: Vielen Dank, Christina Böker, für uns in Ceuta. Das nordafrikanische Ceuta auf einer Halbinsel in der Meerenge von Gibraltar gelegen, wurde 1415 von den Portugiesen erobert. Die Spanier übernahmen dann 1580 mit der Annexion Portugals die Herrschaft über die Stadt und Ceuta blieb spanisch, auch als Portugal 1640 die Unabhängigkeit zurückerlangte. Gleiches gilt für Melilla im Nordosten Marokkos. Seit 1956 ist Marokko von Frankreich und Spanien unabhängig, doch die Exklaven, die blieben spanisch. Bangladesch. Beide Küstenstädte haben seit 1995 auch einen Autonomiestatus und sind auch Militärstützpunkte. Christian Sachsinger mit den Hintergründen und den Streitpunkten darüber.
8: Rein geografisch gesehen gehören Ceuta und Melilla zu Marokko. Ceuta liegt nahe der Meerenge von Gibraltar, Melilla knapp 500 Kilometer östlich und damit fast schon an der Grenze zu Algerien. Politisch ist die Sache aber nicht so klar. Die beiden Exklaven sind keine klassischen Überbleibsel aus der Kolonialzeit. Die Verbindung reicht weiter zurück. Bei Ceuta bis ins Ende des 16. Jahrhunderts. Melilla fiel sogar noch einmal fast 100 Jahre früher an die spanische Krone, als die Mauren aus Südspanien vertrieben wurden. Das Land sieht wegen dieser langen Tradition die zwei Exklaven als ureigenes Territorium. Ceuta und Melilla sind autonome Städte und fester Bestandteil des spanischen Staatsgebiets. Marokko ist da anderer Ansicht. Zuletzt hatte Rabat das noch einmal offiziell im Jahr 2008 erklärt, bei der Unterzeichnung eines UN-Seerechtsabkommens. Dabei wurde schriftlich festgehalten, dass Marokko an der Forderung festhalte, die, wie es hieß, unter spanischer Kontrolle stehenden Gebiete zurückzuerlangen und damit seine territoriale Einheit zu vollenden. In den letzten Jahren unternahm Marokko allerdings keine diplomatischen Vorstöße mehr. Das lag auch mit daran, dass Spanien Marokko an anderer Stelle unterstützte, bei der Integration der einstigen spanischen Kolonie Westsahara. Ein riesiges Gebiet im Süden Marokkos, das Rabat ebenfalls als sein Territorium betrachtet und sich gegen Widerstände der dortigen Bevölkerung einverleiben möchte. Madrid mischt sich nicht mehr ein bei Westsahara. Rabat gibt Ruhe, was die Exklaven angeht. So schien der unausgesprochene Kompromiss zu lauten. Der scheint jetzt aber plötzlich nicht mehr zu gelten. Rabat hat die Krise mit rund 80.000 Migranten in Ceuta genutzt, um wieder darauf hinzuweisen, dass man eben weiterhin Anspruch auf die Exklaven erhebe. Spaniens Reaktion war überdeutlich. Regierung und Opposition waren sich dabei ausnahmsweise völlig einig. Ceuta und Melilla sind durch und durch spanisch und unantastbar. Darüber werde überhaupt nicht verhandelt, hieß es unisono.
6: Und deshalb versuchen eben immer wieder Migranten nach Ceuta und Melilla zu kommen. Die Situation Ende Juli war natürlich schon speziell. Es gab diese große Mobilisierung durch Lügen im Internet, eine vermeintlich gute Gelegenheit und mangelnde Abwehr durch die marokkanischen Sicherheitskräfte führten zum irregulären Grenzübertritt von Zehntausenden, zumeist jungen Marokkanern. Spätestens seit den Protesten der Gen Z im Herbst im letzten Jahr, 2025, ist klar, dass sich in der von außen gesehen so stabil und wirtschaftlich auch aufstrebenden Monarchie eine kritische Masse bildet, die vermutlich kein Ventil findet für ihren Unmut. In diesem Jahr wird gewählt in Marokko und unter der Hand hört man, dass das Regime dort befürchtet, die Jugend könne dem Wahlgang fernbleiben. Aus Marokko berichtet Stefan Illert.
14: Da steht er am Strand von Fnidek. Die zerrissene Kleidung ist noch feucht vom Versuch, in die Nachbarstadt Ceuta hinüberzuschwimmen. Der Versuch scheiterte. Aber der 25-jährige Hamza will es erneut versuchen. Es ist der Traum einer Mutter, den ich leben will. Nach Europa gehen, dort arbeiten und dem Elend hier entkommen. Dann komme ich zurück und helfe meiner Mutter. Der junge Mann hat Arbeit in einer Textilfabrik in Tanga, sagt er. Aber der Lohn reiche nicht, schon gar nicht, um eine Familie zu gründen. Umfragen zufolge hegt mehr als die Hälfte der jungen Marokkanerinnen und Marokkaner den Wunsch, auszuwandern. Das über Social Media verbreitete Gerücht, Spanien habe in Ceuta seine Grenze geöffnet, fiel dann Ende Juli auf fruchtbaren Boden, etwa bei der 29-jährigen Nadia. Ihr gelang der Grenzübertritt. Kollegen der Agentur AFP schilderte sie ihre Erwartungen.
15: Wir sind hier, weil wir wissen, dass Spanien jungen Menschen eine Chance bietet. Wir hoffen, unseren Status legalisieren zu können. Das ist ein Land, das den Menschen hilft. Dort können wir uns eine Zukunft vorstellen.
14: Es werden viele Gründe genannt, warum Menschen aus Marokko auswandern wollen, zumindest zeitweilig. Obwohl das Königreich seit einiger Zeit einen echten Wirtschaftsaufschwung erlebt mit guten Wachstumsraten, einer Tendenz zur Industrialisierung und Milliardeninvestitionen in die Infrastruktur. Der Aufschwung kommt aber nicht bei jedem an. Die Soziologin Sumaya Namane Gesus glaubt allerdings nicht, dass allein wirtschaftliche Beweggründe für den Drang zur Migration verantwortlich sind.
15: Die jungen Menschen heutzutage wollen die Welt durchstreifen. Man beschränkt sich heute nicht mehr auf sein Land, seine Stadt und sein Viertel. Wir sind hier mit einer Mentalität konfrontiert, die wir nicht in Frage stellen können. Wir sind
13: donc face à une mentalité que l'on peut pas remettre en question.
14: Neben klassischen Gründen für die Migration gäbe es einen weit verbreiteten Drang, so zu leben und zu reisen wie andere Menschen auf der Erde auch. Zudem wachse die Kluft zwischen Staat und der jungen Generation, sagt die Influencerin Soumaya Fikri aus Casablanca. Deswegen wolle längst nicht jeder gleich auswandern, aber sie persönlich rechne etwa damit, dass viele der jungen Menschen in Marokko den bevorstehenden Parlamentswahlen im September fernbleiben.
15: Ich glaube, wir sind an einem Punkt angekommen, an dem wir nicht mehr daran glauben, dass auch nur eine der politischen Parteien ehrlich ist. Wir glauben nicht, dass auch nur eine der Parteien irgendwelche Veränderungen anstößt. Also weigern wir uns mitzumachen.
14: Wenn aber zu viele Menschen den Wahlen fernbleiben, droht Marokkos stark gesteuerter Demokratie eine Glaubwürdigkeitskrise. Gründe dafür, zum Beispiel willkürlich erscheinende Verhaftungen, wie zuletzt die des kritischen Rappers Mehdi Blackwind. So etwas verunsichert vor allem die jungen Menschen. Noch immer sitzen hunderte Aktive der Gen Z-Proteste des vergangenen Jahres in Haft. Die Meinungs- und Pressefreiheit sind eingeschränkt.
6: Das wollen wir noch vertiefen mit Stefan Ehlert in unserem Studio in Rabat. Wir haben gehört, dass es in Marokko einen Wirtschaftsaufschwung gibt, eine zunehmende Industrialisierung und auch Milliardeninvestitionen in die Infrastruktur. Eröffnen sich da nicht zunehmend Chancen, gute Jobs zu bekommen, gutes Geld zu verdienen, um sich ein besseres Leben aufzubauen?
14: Doch, die gibt es, diese Chancen, eindeutig. Ich war in Tangermet im vergangenen Jahr und sehr überrascht, dass der Hafen den Hafen von Hamburg schon längst hinter sich gelassen hat und im Hinterland 130.000 neue Jobs entstanden waren. Unter anderem auch in Autozuliefererfabriken, die für deutsche Hersteller arbeiten. Marokko ist ein Autohersteller geworden, der inzwischen, glaube ich, Südafrika überholt hat. Es ist nach Südafrika und Ägypten die Nummer 3 bei Direktinvestitionen. Hier tut sich was, aber das heißt nicht, dass alle gleich gut bezahlte Jobs kriegen. Die Löhne sind relativ niedrig. Wenn man nicht mehrere Mitglieder in der Familie hat, die verdienen, dann wird es tatsächlich schwierig, die Miete und alles zu erwirtschaften, was man braucht. Das Sozialsystem ist gerade im Aufbau, da gibt es viele Ankündigungen, aber es gibt eine Stadt-Land-Schere, es gibt eine Schere zwischen den gut qualifizierten, den schlecht qualifizierten, es gibt eine Schere zwischen Arm und Reich und das spiegelt sich auch auf dem Arbeitsmarkt und im Allgemeinen im sozialen Leben.
6: Auch in der hohen Jugendarbeitslosigkeit spiegelt sich's. Aber trotzdem, wenn es einen Aufschwung gibt, der ja sicht- und spürbar ist, warum sind die jungen Leute da nicht motiviert, daran mitzuarbeiten?
14: Ja, ich glaube, ich würde das nicht so verallgemeinern, habe das auch versucht in meinem Beitrag differenzierter darzustellen. Die jungen Leute gibt es nicht. Mhm. Die Zahlen, die da kursieren, dass mehr als die Hälfte derer bis 24 auswandern wollen, die werden bestritten. Auch die Qualität dieser Studien. Klar ist, etwa ein Drittel der Marokkaner sagt, sie schließen das überhaupt nicht aus, auszuwandern. Das gehört übrigens nicht nur in Marokko quasi zum Leben dazu, dass man erwägt, auch mal woanders hinzugehen. Zirkuläre Migration in Afrika selbst findet es hauptsächlich in Nachbarländern dann statt oder sogar innerhalb des Landes. Marokko ist sehr nah dran an Europa. Man hat Millionen Marokkaner, die in Europa leben. Da gibt es verwandtschaftliche Beziehungen. Die Tatsache, ich kann da nicht hinreisen, ohne komplizierte Visaprozeduren zu durchlaufen, das nervt die jungen Leute völlig unabhängig von ihrer ökonomischen Situation.
6: Sehr verständlich. Wie sieht es denn mit dem Bildungssystem aus in Marokko? Bekommen die jungen Menschen eine gute Schulbildung und Ausbildungs- und Studienmöglichkeiten?
14: Ja, das ist auch ein Bild, das überhaupt nicht einheitlich ist. Ich arbeite jetzt seit 18 Jahren regelmäßig in Marokko, inzwischen ja komplett. Und vor 18 Jahren, würde ich mal sagen, war die Analphabetenrate eine Katastrophe, vor allem unter den Frauen. Das hat sich alles drastisch verbessert. Mir erzählen heute UN-Funktionäre, die Minister hier seien besser qualifiziert als bei uns in Deutschland. Mir erzählen Studierende, übrigens immer auf Englisch, nicht mehr auf Französisch, dass sie auf Elite-Unis gehen und vollkommen klar ist, dass sie in die Führung dieses Staates überwechseln werden. Sie erziehen ihre Elite jetzt selbst. Sie schicken die nicht mehr nach Harvard oder sonst wohin. Das ist also, da gibt es durchaus Fortschritte. Aber auf dem Land, wenn ich da in einem dieser Duars wohne, meinetwegen im Hohen Atlas, wo finde ich denn ein Gymnasium für meine Tochter? Das finde ich nicht. Es gibt immer noch viel zu wenige, die Abitur machen. Und selbst wenn jemand eine gute Qualifikation hat, einen guten Abschluss, ein Diplom, heißt das nicht, dass er einen entsprechenden Arbeitsplatz findet. Und wenn er ihn findet, da habe ich also viele erlebt, Philosoph aus Tetuan, auch da im Norden Marokko, Damaskus nahe an Ceuta. Der ist jetzt zur Müllabfuhr, muss man sagen, zur Frankfurter Stadtreinigung gegangen, um dort eine Karriere zu machen, statt Philosophie in Tetuan zu unterrichten.
6: Wenn viele junge Menschen ein Land verlassen, dann hat das ja negative Folgen für die Wirtschaft, dann fehlen Arbeitskräfte für einen Aufschwung. Das heißt ja auch, dass die marokkanische Regierung ein großes Interesse daran haben müsste, die Jugend zu halten. Gibt es denn dafür Anzeichen?
14: Also es gibt eindeutig Anzeichen dafür, dass in bestimmten Branchen auch hier ein Fachkräftemangel anfängt zu wachsen. Das ist unter anderem der Tourismus. Das kann nicht überraschen. Wir haben inzwischen 20 Millionen Touristen hier jedes Jahr, mehr als in Ägypten. Marokko ist die Nummer eins in Afrika damit. Da werden Fachkräfte gebraucht, im medizinischen Bereich Ärzte und Pflegekräfte. Auch da deutet sich ein Mangel an. Das heißt, man versucht das mit den Europäern ein bisschen zu organisieren. Aber Marokko garantiert den eigenen Bürgern Freizügigkeit. Wenn einer eine Karriere machen kann im Ausland und dort Geld verdienen kann, wovon ja große Teile nach Hause geschickt werden, das ist einer der wichtigsten Wirtschaftsfaktoren hier im Land, ist das, was die, in die im Ausland arbeiten, zurückschicken, dann legt man denen keine Steine in den Weg. Das machen in der Regel wir Europäer mit unseren komischen Visa-Regelungen, die man eigentlich teilweise nur noch als Schikane bezeichnen kann. Ich glaube, diese Zusammenarbeit muss professionalisiert werden, möglicherweise müssen die Quoten erhöht werden. Wenn man mehr Chancen gibt, auf reguläre Weise zu kommen, dann sinkt der Druck, irregulär rüberzugehen. Ich glaube, da ganz viele haben auch Panik, dass sie gar nicht mehr nach Europa können und haben diese vermeintliche Chance in Ceuta jetzt genutzt. Und anders ist ja diese Mobilisierung von 70.000 oder 80.000 Menschen kaum zu erklären.
6: Aber gerade bei dieser Mobilisierung hat man den Eindruck, dass da viele der Vorstellungen, die die jungen Menschen haben, welche Möglichkeiten sich ihnen in Europa eröffnen, dass diese Vorstellungen unrealistisch sind. Sind die schlecht informiert?
14: Also als es hieß, in Ceuta ist die Grenze auf, waren sie schlecht informiert. Und ich finde das extrem schwer zu erklären, warum sie nicht mal auf andere Informationen gehört haben, aber angeblich, weil eben immer dieselben Infos ihnen in die Timeline gespült werden und keine gegensätzlichen Informationen. Das ist das eine. Auf der anderen Seite glaube ich, dass im Zeitalter von YouTube und ich weiß nicht was und Millionen Verwandten, die in Europa sitzen, die Infos über Europa durchaus vorliegen, dass man da recherchiert. Aber im Verhältnis zu jemandem, der sehr arm ist in Marokko, könnte es sein, dass mit einem Job in Europa das Leben eben doch attraktiver erscheint. Und im Zweifel sind die Wiesen immer woanders grüner als zu Hause.
6: Ja. Steuert Rabat den Druck auf Ceuta wissentlich mit? Und wenn ja, was soll damit erreicht werden?
14: Das ist eine extrem schwierige Frage. Da gab es jetzt im Zusammenhang mit den Vorfällen von Ende Juli sehr viele Theorien und ich glaube, man wird keine wirklich schlüssig beweisen können. Wir wissen, 2021 gab es auf marokkanischer Seite ein Missfallen darüber, dass Spanien den Polisario-Führer zur medizinischen Behandlung aufgenommen hatte. Und dann wurden die Grenzen aufgemacht und 7.000 bis 8.000 Leute marschierten in Ceuta ein, haben da aber die Stadt, wie auch diesmal auch, selbstständig am nächsten Tag wieder verlassen. Man muss da nicht immer komplett in Panik verfallen. Das ist nicht der Schengen-Raum, die sind nicht automatisch bei uns. Und ausschließen würde ich das nicht. Ich finde besonders auffällig, dass der marokkanische Sicherheitsapparat extrem professionell ist und effektiv. Das hat die Kollegin Christina Böker gerade geschildert, wie sie Ceuta von außen abgeriegelt haben. Ja, warum haben sie es vor 2 Wochen nicht gemacht? Dafür hätte ich gerne mal eine Erklärung. Das ist am Ende ja ein eklatantes Versagen. Wir haben mehr als 80 Tote. Das ist eine Katastrophe. Ich habe gehört, der König wird am Dienstag dort irgendwo in der Nähe ein Gebet abhalten. Das ist dann schon endlich mal eine Würdigung von höherer Stelle, aber eine vernünftige politische Analyse-Diskussion lässt hier in Marokko noch auf sich warten.
6: Aber die wird wohl nötig sein. Noch ist die Jugendarbeitslosigkeit hoch in Marokko. Es wird viel Zeit und Anstrengung brauchen, bis junge Menschen dort wieder eine Zukunft sehen, mehrheitlich. Stefan Ehlert in Rabat, vielen Dank. Unsere Korrespondentin Franka Welz ist seit einigen Tagen in Ceuta. Wir haben ja schon von ihr gehört. Sie hat auch nach den unbegleiteten Minderjährigen gesucht, die noch in großer Zahl in Ceuta sind. Und sie hat sie gefunden.
16: Mira, aquí están. Sí, ach, qué bien.
17: Schau, hier sind sie, sagt Rana aus der Nachbarschaftsvereinigung von Ceutas marokkanischem Viertel El Principe. Hier, das ist der Fußballplatz einer örtlichen Schule und sie, das sind Dutzende unbegleitete Minderjährige, die hier seit gut 2 Wochen untergebracht sind, ausschließlich Mädchen. Einige der Mädchen wurden vergewaltigt. Die Behörden haben sie hierher gebracht, haben ihnen mobile Toiletten aufgestellt. Die meisten schlafen auch hier. Der hintere Bereich des Fußballplatzes ist mit blauen Plastikplanen abgehängt. Unter diesem Dach kommen Dutzende Mädchen unter. Es gibt Matratzenlager und Teppiche als Sitzgelegenheit. Weitere Planen schützen vor neugierigen Blicken und geben den Mädchen zumindest einen Hauch von Privatsphäre. Fatima ist 17 und kommt ursprünglich aus der Küstenstadt Tanger im Nordwesten Marokkos. Seit dem 31. Juli ist sie in Ceuta und sagt, sie und andere Mädchen hätten zunächst keinen Schlafplatz gefunden. Wir waren auf der Straße und haben sehr gelitten, bis wir diese Vereinigung fanden, die uns hier aufnahm und nicht zuließ, dass die jungen Männer an uns herankamen. Ihsan, die sagt, sie sei ebenfalls 17, gesellt sich hinzu. Wir haben nicht viel Geld, wir leben in bescheidenen Verhältnissen. Ich habe mit meiner Mutter in einer Schneiderei gearbeitet. Und ich habe dort mitgearbeitet, um ihr zu helfen, über die Runden zu kommen, weil sie die Einzige ist, die für uns aufkommt. Sonst niemand. Es kommt Bewegung in die Unterkunft. Freiwillige Helferinnen haben eine Autoladung Essenspakete gebracht. Leute von der Nachbarschaftsvereinigung organisieren die Ausgabe. Ahmed Enfedal rauscht herein. Der Präsident der Nachbarschaftsvereinigung kommt gerade von einer Sitzung mit der Stadt. Auf unsere Frage, ob das produktiv gewesen sei, winkt er ab. Viel Blabla und letztlich nichts. Sie reden über Sicherheit, über Müll und ich will, dass sie über die Mädchen reden. Darauf angesprochen, welche Zukunft diese und andere Mädchen erwarte, verdunkelt sich seine Miene. Das sei ein anderes Thema. Ich bin pessimistisch, weil sowohl der spanische Staat als auch Marokko versuchen, ein bilaterales Abkommen zu schließen, um all diese Mädchen dorthin zurückzuschicken, wo sie herkommen. Und ich sage nur, dass das internationale Übereinkommen über die Rechte der Kinder eingehalten werden muss. So einfach ist das. Unbegleitete Minderjährige genießen einen besonderen Schutz. Sie dürfen zum Beispiel nur in ihr Heimatland zurückgeführt werden, wenn sichergestellt ist, dass sie dort gut versorgt werden können. Eine Herausforderung für die kleine Stadt mit knapp 84.000 Einwohnern, sagt Ahmed Enfedal. Ceuta werde nicht alle Minderjährigen dauerhaft aufnehmen können, die sich hier aufhielten. Das sei aber auch nicht die Aufgabe.

0: Sackgasse Ceuta, Marokkos verzweifelte Jugend. Spanien hat also, wie wir gehört haben, ein Problem mit den Exklaven in Nordafrika. Darüber wollen wir sprechen, aber auch grundsätzlich über die EU-Asylpolitik. Und zwar mit dem Migrationsforscher Dr. Frank Duvel vom Institut für Migrationsforschung und interkulturelle Studien in Osnabrück. Herr Duvel, Spanien versucht ja, viel Migration auf legalem Weg möglich zu machen, beziehungsweise auch illegal eingereiste Menschen möglichst gut in den Arbeitsmarkt zu integrieren und ihren Aufenthalt zu legalisieren. Wie erfolgreich ist diese Strategie bisher?
1: Im Grunde genommen ist sie ganz erfolgreich, weil Spanien zweierlei Sachen macht. Sie schaffen zum einen legale Migrationskanäle, die es ermöglichen, dass Menschen legal einreisen, womit also Illegalität verhindert wird. Und diejenigen, die irregulär im Land sind, die überwiegende Mehrheit ist irgendwann mal regulär eingereist mit einem Visum. Das Visum ist dann abgelaufen, sind geblieben, sie haben angefangen zu arbeiten, sind dann irregulär. Die werden quasi nachträglich regularisiert, so heißt das. Die bekommen Aufenthaltsstatus. Sie müssen in der Regel nachweisen, dass sie ein eigenes Einkommen haben, also sich selbst finanzieren können. Damit holt man die Menschen aus der Illegalität. Man weiß, wer sie sind, man weiß, wo sie wohnen, man hat die Namen und man hat natürlich auch Steuereinnahmen. Das funktioniert ganz gut. Im Fall, den wir jetzt vor uns haben, Marokko, ist das sozusagen eine ganz kurzfristige und ich hoffe auch einmalige Geschichte, dass so viele Leute gleichzeitig versuchen, nach Spanien einzureisen. Also über 70.000 waren es ja. Und hier muss man aber berücksichtigen, dass die Visa Ablehnungsquote bei Marokkanern bei über 20% liegt, also weit über dem EU-Durchschnitt. Und dass Marokkanerinnen es nun gar nicht so einfach haben, legal in die EU einzureisen, als Besucher, als Studierende, als Arbeitssuchende, was auch immer. Und davon ist bislang noch viel zu wenig die Rede.
0: Aber diese grundsätzliche Vorgehensweise Spaniens, dass man da relativ liberal vorgeht, ist das auch ein Pull-Faktor? Das wird Sanchez ja vorgeworfen, dem spanischen Regierungschef.
1: Also die Politik, konservatives Lager macht das sehr gern, aber es gibt wirklich Jahre und Jahrzehnte der Forschung, die immer wieder gezeigt haben, dass das kein Pull-Faktor ist. Weil diese Regularisierungsprogramme, die haben immer einen Stichtag. Die Menschen müssen nachweisen, wie lange sie schon im Lande sind. Und dieses Programm ist auf diese neue Gruppe von Migranten überhaupt nicht anwendbar. Außerdem haben diese Regularisierungsprogramme eine ganz lange Tradition. Spanien, Portugal, Griechenland, Italien, früher Niederlande, Belgien haben das gemacht. Inzwischen ist das aus der Mode gekommen, aber immer wieder zeigt sich das gleiche. Pull-Faktor ist es nicht aufgrund dieser Stichtagregelung.
0: Wir haben ja jetzt das neue EU-Asylsystem, GEAS. Das soll die Verteilung der Migranten besser steuern und auch die Rücknahme von Menschen regeln, die zum Beispiel in Italien zuerst europäischen Boden betreten haben, den Asylantrag dann aber in einem anderen Land, zum Beispiel in Deutschland, stellen. Funktioniert dieses neue System?
1: Dieses neue System ist ja gerade mal 2 Monate alt. Es gab von Anfang an Bedenken, ob es denn eigentlich realistisch ist oder sozusagen schöne Gedanken auf dem Papier. Und im Moment zeigt sich, dass die Grundgedanken dieses neuen Systems ja eben nicht funktionieren. Der eine Grundgedanke ist die Solidarität. Die Mitgliedstaaten helfen einander bei so einer Situation. Das Gegenteil ist der Fall. Es gab einen Brief von über 20 Regierungschefs an Spanien, mit dem sich quasi beschwert wurde über Spanien. Italien hat Spanien bestraft, indem sozusagen die Grenzkontrollen wieder eingeführt wurden. Und man hat Spanien entgegen dieses Abkommens ja alleine gelassen. Sowohl bei den Verhandlungen mit Marokko, als auch bei den Rückführungen, als auch mit der Frage, was macht man denn mit denen, die nicht zurückführen können, wir haben es gerade gehört, die müssten eigentlich umverteilt werden auf die EU und davon ist überhaupt keine Rede.
0: Marokko ist ja kein Kriegsgebiet. Was weiß man denn darüber, wie Menschen dazu kommen, aus so einem Land einen relativ gefährlichen Weg in die EU zu wählen, nämlich schwimmend, also ohne irgendetwas mitnehmen zu können, vielleicht gerade mal noch ein wasserdicht verpacktes Handy und das war's dann?
1: Wir haben ja 2 verschiedene Gruppen. Wir haben einmal die große Gruppe der Marokkanerinnen, Männer, junge Männer. Ich glaube, es sind so 80%. Und dann eine kleinere Gruppe von Migrantinnen aus Westafrika, von denen jene, die aus Mali kommen oder die aus Guinea kommen, tatsächlich aus Diktaturen kommen. Also wir haben

0: mir so eine ganz große Mischung aus jungen Leuten, die aus wirtschaftlichen Motiven flüchten. Dann haben wir eine kleine Gruppe, die aus politischen oder Gewaltgründen flüchten. Wir wissen, dass die Jugendarbeitslosigkeit in Marokko sehr hoch ist, über 20%. Wir wissen, dass durch Klimawandel und Dürre viele Arbeitsplätze in der Landwirtschaft weggefallen sind. Also da fallen auch Perspektiven weg. Die Leute gehen dann aus dem Land in die Städte. Da nimmt die Konkurrenz um Arbeitsplätze zu. Und das sind Menschen, die stehen mit dem Rücken zur Wand, die haben überhaupt keine Hoffnung mehr, die sehen 60 Lebensjahre vor sich in absoluter Armut, wo man sich sozusagen plackt, ohne es zu etwas zu bringen. Und in dieser Situation wird nach jedem Strohhalm gegriffen, ob das nun Missinformationen sind, die allerkleinste Chance, da rauszukommen. Das macht diese Gruppe. Es ist ja eine ganz kleine Gruppe. Die allermeisten Menschen bleiben ja da, wo sie sind. Das sind die mutigsten, das sind die risikobereitesten, das sind manchmal auch die, die irgendwo noch ein paar Ersparnisse haben oder die Verwandte in Europa haben, die sich das überhaupt zutrauen.
1: Also hochmotivierte Menschen. Wir werden gleich vom Baltikum hören, wo die EU-Außengrenzen immer stärker geschützt werden. Auch da könnte es sein, dass zum Beispiel Russland die Grenzübertritte befördert, um den Druck auf Europa zu verstärken. Migration sozusagen als Waffe, welche Ausmaße hat das angenommen?
0: Das hat eine ganz lange Tradition. Das hatten wir in der Türkei unter Erdogan, der damit gedroht hat. Wir hatten das in Libyen unter Gaddafi, das damit gedroht wurde. Wir hatten das mit Russland. Die haben es 2014, 15 mit Norwegen und Finnland gemacht. Die russische Intervention in Syrien hatte auch solche Hintergedanken. Russland weiß auch, dass der Angriff auf die Ukraine und die vielen Flüchtlinge Europa hätte stabilisieren können. Die Ostgrenze und das Baltikum sind aber wirklich dicht. Da kommen ganz wenig Menschen nur noch durch. Da wird von Tunneln geredet, aber das betrifft ganz kleine Zahlen. Und ich sehe eigentlich nicht, dass man auf dieser Ostroute noch Migration als Waffe einsetzen kann. In diesem besonderen Fall Marokko gibt es keine wirklichen Beweise, aber doch Hinweise, dass es außenpolitische Konflikte gab zwischen Spanien, Marokko im Hinblick auf Westsahara und Algerien. Ich glaube nicht, dass man das schon wasserdicht nachweisen kann, dass es sowas gibt. Aber die EU macht sich natürlich abhängig bei der Zusammenarbeit mit Drittstaaten. Man muss dann immer wieder Kompromisse eingehen, autoritäre Herrscher hofieren und manche Kröte schlucken, die man aus menschenrechtlichen Bedingungen eigentlich lieber nicht schlucken würde.
1: Vielen Dank an Dr. Frank Duvel vom Institut für Migrationsforschung und interkulturelle Studien in Osnabrück. Die Bilder aus Ceuta haben das Thema Migration wieder zurück in die Köpfe der Menschen und auf den Tisch der Politik gebracht. Viele Länder haben ihre EU-Außengrenzen verstärkt. Trotzdem versuchen Menschen natürlich nach Europa zu kommen. Jetzt gucken wir auf das Beispiel Baltikum. Lettland meldet viele versuchte Grenzübertritte aus Belarus. In Litauen hat man sogar Fluchttunnel entdeckt. Unser Korrespondent Arne Bartram war in Lettland an der Grenze zu Belarus unterwegs.
2: Das Brummen von Roland Smokans Jeep ist das einzige Geräusch, das durch den Wald dringt. Der Grenzschützer fährt Patrouille auf einem extra angelegten Schotterweg. Links von ihm ist alles voller Bäume. Auf der rechten Seite ein scheinbar unendlich langer, mehrere Meter hoher Zaun mit Stacheldraht und Kameras. Plötzlich hält Roland Smokans an, steigt aus dem Jeep aus und zeigt auf eine durchtrennte Metallstange im Zaun.
3: So, you can see, there's a
2: Hier haben sie versucht, den Zaun zu durchschneiden. Sie benutzen verschiedenes Werkzeug wie Metallscheren. Inzwischen bauen sie sich sogar Leitern aus Ästen und Stöcken, die sie auf der belarussischen Seite im Wald finden, und klettern über den Zaun. Jeden Tag sind Roland Smokans und seine Kollegen vom lettischen Grenzschutz an der Grenze zu Belarus unterwegs. Der Zaun ist inzwischen so massiv, dass nur noch wenige Migranten versuchen, ihn zu durchschneiden. Dafür werden in letzter Zeit immer mehr Tunnel gegraben. In den ersten 7 Monaten des Jahres haben die lettischen Behörden fast 9000 versuchte Grenzübertritte registriert. Grenzschützer Roland Smokans. Inzwischen erwischen wir fast alle, die es hier rüber versuchen. 95%, würde ich sagen. Die Migranten kommen vor allem aus Afrika oder Zentralasien. Die lettischen Behörden gehen davon aus, dass Belarus sie gezielt anlockt und über die Grenze schickt, um Europa unter Druck zu setzen. Das sei Teil der hybriden Kriegsführung gegen den Westen, sagt Nika Alexejewa vom NATO-Kompetenzzentrum für strategische Kommunikation. Es geht darum zu sagen, dass die baltischen Länder ihre Grenze nicht verteidigen können, die Lage nicht unter Kontrolle hätten. Und das, obwohl viel Geld in den Ausbau der Grenzanlagen gesteckt wurde. Nur wenige Kilometer von der Grenze entfernt liegt der kleine Ort Robežnjaky. Hier leben nur ein paar hundert Menschen, zum Teil in alten Holzhäusern mitten im Grünen, rund um einen See. Früher haben viele Menschen aus Belarus in diesem idyllischen Ort Urlaub gemacht. Inzwischen steht auch hier alles im Zeichen der abgeschotteten Grenze.
1: An dieser Außengrenze war Arne Bartram für uns. Das große Thema Migration beschäftigt viele Menschen in der EU. Die Zuwanderung aus fremden Kulturen hat Auswirkungen auf die Gesellschaften und diese Veränderungen werden zunehmend als bedrohlich wahrgenommen. Wenn viele tausend Menschen kommen, dann hat das natürlich Folgen für den Wohnungsmarkt, das Bildungssystem und die Sozialsysteme. Wir leben bereits in einer postmigrantischen Gesellschaft. Migration prägt unser Zusammenleben. Und es werden noch mehr Menschen kommen, sei es wegen den Folgen des Klimawandels, wegen Kriegen oder auch aus wirtschaftlichen Gründen oder weil sie einfach gefragte Arbeitskräfte sind. Professor Dr. Naika Forutan ist Integrationsforscherin an der Humboldt-Uni in Berlin. Frau Forutan, in so einer Situation sind Sie als Migrations- und Integrationsforscherin natürlich gefragt. Wenn wir auf diese EU-Außengrenzen schauen, wie hätte man sich denn vorbereiten können auf diesen Ansturm, zum Beispiel in Ceuta?
4: Ja, tatsächlich ist das eine sehr große Frage, die uns nicht nur in der Migrationsforschung beschäftigt, sondern natürlich auch die lokalen Integrationsakteure vor Ort oder auch die Politik. Kann man tatsächlich erkennen, wie, wann, wo Migrationsströme starten oder ist das jetzt einfach nur ein Glaskugellesen? Und im Falle von Ceuta ist es tatsächlich so, dass wir zugeben müssen, dass das niemand auf dem Schirm hatte. Während wir zum Beispiel die Ankunft der vielen Geflüchteten aus Syrien durchaus auch schon 3 Jahre vorher hätten antizipieren können. Das ist also ganz unterschiedlich. Auch wenn Sie sich die Ukraine anschauen, das war die größte Zahl der in kurzer Zeit ankommenden Menschen auf der Flucht, die wir in Deutschland jemals gemessen haben. Und auch dort hatte bis knapp eine Woche bevor Russland die Ukraine überfallen hat, im Grunde genommen keiner wirklich so richtig das hochgerechnet, sondern viele gingen noch davon aus, das sei einfach ein Bluff. Insofern kann ich Ihnen das leider gar nicht konkret beantworten. Ich kann aber sagen, hätten wir eine besser koordinierte Migrationspolitik, dann würden wahrscheinlich die Strukturen so aufgestellt sein, dass man auch im Falle von Überraschungen nicht mehr so überfordert ist wie in den Jahren 2015 und 2016.
1: Es ist ja ein Unterschied, ob gut gebildete Menschen kommen, die hier sofort Arbeit finden, und Zuwanderung von Menschen, die gar nicht in den Arbeitsmarkt integrierbar sind, schon wegen der mangelnden Sprachkenntnisse. Wie geht man damit um?
4: Ja, dafür hat es ja all die Jahre schon eine Infrastruktur gegeben, die nach 2015/16 ausgebaut wurde, nämlich die sogenannten Integrationskurse, in denen in relativ kurzer Zeit ein Sprachniveau auf B1, mit dem man dann tatsächlich auch auf dem Arbeitsmarkt zumindest performen kann, dass das sozusagen hier innerhalb von kurzer Zeit möglich sein sollte. Allerdings sind die Mittel für die Integrationskurse jetzt stark eingeschränkt worden. Das ist natürlich politisch ein bisschen kontraproduktiv. Aber es ist nicht nur so, dass man Menschen leichter integrieren kann mit hohen Schulabschlüssen. Das ist ja gerade das Paradox. Wir haben es in der Gruppe der Geflüchteten gerade aus Syrien besonders stark erlebt. Dort waren die Hochschulabschlüsse sogar überdurchschnittlich hoch im Vergleich zur deutschen Bevölkerung. Trotzdem ist es so, dass natürlich nicht immer entsprechend der akademischen Abschlüsse auch Berufe hier offen sind. Wir haben allerdings dort auch eine besonders hohe Zahl von Personen, die eben keinen Berufsabschluss haben. Und so entsteht so ein bisschen eine Schere von sehr hoch ausgebildeten und sehr gering qualifizierten. Und für beide hat eigentlich der deutsche Arbeitsmarkt Potenziale. Es fehlt aber auch oft an so etwas wie Matching-Formaten durch mangelnde Digitalisierung und vielleicht auch sehr starke Bürokratie.
1: Welche Erkenntnisse haben Sie denn? Unter welchen Bedingungen funktioniert Integration besonders gut?
4: Also wir aus der Integrationsforschung messen Integration eigentlich immer in 4 unterschiedlichen Feldern. Das Leichteste, was, glaube ich, allen einleuchtet, ist die strukturelle Dimension. Also da messen wir Bildung, da messen wir Zugang zum Arbeitsmarkt, aber auch Zugang zu Wohnraum oder Gesundheitssystem. Und dann gibt es aber auch noch den sozialen Faktor von Integration. Da geht es darum, wie Nachbarschaften funktionieren oder vielleicht Mitgliedschaften in Vereinen. Und der nächste Faktor wäre der kulturelle Teil. Da schauen wir auch auf sowas wie Sprache oder Medienkonsum. Und der letzte Teil, der ist immer besonders schwer zu messen. Das ist im Grunde genommen der emotionale Faktor von Integration. Fühlen sich die Menschen zugehörig? Sehen sie Deutschland als Heimat an? Oder möchten sie eigentlich nur für kurze Zeit hier sein und dann gerne woanders hin und kommen letztlich nie an? Und alle diese 4 Faktoren müssen zusammenspielen, wenn man von gelungener Integration spricht. Und wenn wir ehrlich sind, wir haben in der Integrationsforschung das schon längst ausgeweitet und das betrifft nicht nur Migranten und Migrantinnen, die Frage von der Integration und Zugehörigkeit.
1: Zugehörigkeit ist ja ein ganz großes Thema. Der Mensch lechzt nach Anerkennung. Wer schon lange hier lebt oder hier aufgewachsen ist mit Migrationshintergrund, will sich auch heimisch fühlen, klar. Geht das dann hauptsächlich über Parallelgesellschaften?
4: Ja, auch da ist es sehr unterschiedlich. Ich glaube, die schwierigste Sache, die wir im Moment alle in Deutschland erleben und mit der wir versuchen müssen, umzugehen, ist die Ungleichzeitigkeit von gleichzeitigen Dingen. Wir haben sowohl jene, die hier angekommen sind, schon lange hier leben und gar nicht mehr darauf angesprochen werden wollen, dass sie Wurzeln woanders haben. Sie sehen sich als Deutsche und die Frage danach nach Herkünften belästigt sie. Und wiederum andere, die neu gekommen sind und die sich wünschen, auch auf ihre Herkunft angesprochen zu werden und wiederum welche, die nur im Transit sind und eigentlich gerne woanders hin möchten. Alles das findet zeitgleich statt und wenn wir einmal was gelernt haben, heißt das nicht, dass es übermorgen nicht vielleicht doch neu gelernt werden muss und das überfordert sehr viele. Und vor allen Dingen, wenn wir uns ansehen, knapp 26 Millionen Menschen in Deutschland haben eine Migrationsgeschichte. Das sind fast 32%. Also es betrifft schon viele, diese Einwanderung als Part ihrer Biografie. Und deswegen bezeichnen wir Deutschland auch eben als postmigrantische Gesellschaft. Da geht es nicht mehr darum, ob wir ein Einwanderungsland sind, sondern vor allen Dingen, wie wir das gemeinsam gestalten und mit wem.
1: Dass sich Menschen in der Kerngesellschaft dann fremd im eigenen Land fühlen, das kann ja auch keiner wollen. Jedenfalls führt das wahrscheinlich auch dazu, dass sich Mehrheiten am rechten Rand bilden. Wie kann Integration auch für die Kerngesellschaft funktionieren?
4: Ja, wissen Sie, die Kerngesellschaft ist halt selbst schon in großen Teilen migrantisch und wählt in diesen Segmenten übrigens auch die AfD. Insofern, wenn wir uns anschauen, zum Beispiel sehr viele Russlanddeutsche, aber nicht nur die, haben in den letzten Wahlperioden ihre Stimme der AfD gegeben und sind, wenn sie so möchten, auch Migranten. Und umgekehrt gibt es sehr viele, die Sie jetzt vielleicht als Kerngesellschaft bezeichnen, die würden sagen, den Spruch, den es schon lange gibt, Ausländer, bitte lasst uns mit den Deutschen nicht alleine. Insofern ist auch das tatsächlich diese Schwierigkeit, dass wir, wenn wir von Gruppen sprechen, gar nicht mehr so richtig wissen, wer ist eigentlich in diesen Gruppen gemeint. Das macht das Sprechen schwer, das Benennen schwer, führt dann zu Unmut und Unruhe. Ach, ich kann das gar nicht mehr so ausdrücken, wie ich das früher konnte. Und das sind nun mal auch Zeichen von sich stärker diversifizierenden Gesellschaften. Und wir müssen diese Krisenhaftigkeit auch besprechbar machen.
1: Nun gibt es auch neue Zahlen, die belegen, dass junge Deutsche, und Sie haben ja auch gerade ausgeführt, wie sehr wir junge Menschen brauchen, dass jetzt junge Deutsche Auswanderungspläne hegen.
4: Ja, tatsächlich ist auch das Problem noch mal eine Stufe vorgelagert. Wir haben nämlich nur noch 10% junge Menschen in Deutschland. Also die Zahl dieser Gruppe ist sowieso sinkend. Und gleichzeitig messen wir am Deutschen Zentrum für Integrations- und Migrationsforschung Auswanderungsabsichten und die sind deutlich höher, als wir vielleicht vermutet hätten. Knapp 20% der gesamten Gesellschaft könnte sich vorstellen, Deutschland zu verlassen in den kommenden Jahren. Und wenn wir dann reinzoomen in bestimmte Gruppen, so sehen wir bei denen, die aus der Türkei, Middle East und Nordafrika kommen, liegen die Auswanderungsabsichten sogar bei knapp 40%. Und da können sich jetzt vielleicht die AfD ins Fäustchen lachen und sagen, ist gut, schön, wenn die alle weggehen. Auf der anderen Seite ist es so, als wir gefragt haben, warum sich die Menschen vorstellen können, auszuwandern, kam nicht als erste Antwort Diskriminierung oder Rassismus, sondern vor allen Dingen, weil man sich vorstellen kann, dass es einem woanders wirtschaftlich besser geht. Und das ist kein guter Indikator für Deutschland. Und das betrifft eben dann auch sehr viele junge Menschen, auch gut ausgebildete Menschen. Vor allen Dingen aber auch ist Deutschland in diesen ganzen Daten, die so Expat-Wellbeing messen, also diejenigen, die hier hingekommen sind als Fachkräfte und wie wohl die sich fühlen, da ist Deutschland tatsächlich auf einem der untersten Ränge. Viele Fachkräfte kommen hierher, verlassen aber auch Deutschland schnell.
1: Angesichts der wirtschaftlichen Situation ist das nicht wirklich verwunderlich. Vielen Dank an die Integrationsforscherin Naika Forutan von der Uni Berlin.
4: Dankeschön.
1: 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Das war die Folge, die wir genannt haben, Sackgasse Ceuta, Marokkos verzweifelte Jugend. Mein Name ist Doris Renk.
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2: Guten Abend, ich begrüße Sie zur Tagesschau. Besuche in der Ukraine. Für Politiker bringen sie eine ungewohnte Entschleunigung mit sich. Die Anreise erfolgt meist per Zug, denn auch der Himmel über dem Land ist Kriegsgebiet. Das erlebte heute auch Bundesaußenminister Wadephul. Während seiner Visite in Kiew gab es Luftalarm. In einem Vorort wurden zwei Menschen durch russische Raketen getötet. Wadephul versprach, bei den Bündnispartnern um größere Unterstützung zu werben, damit die Ukraine den russischen Angriffen mehr entgegensetzen kann.
3: Mehr als 2 Meter Spannweite hat die gefürchtete russische Angriffsdrohne, die Außenminister Wadephul bei seinem Besuch heute begutachtet, ausgestellt vor dem Außenministerium in Kiew. Wadephul verspricht der Ukraine zusätzliche Millionenhilfen. Die Bundesregierung werde bei internationalen Verbündeten weiter auf neue Flugabwehrwaffen für Kiew drängen.
4: Diese Gespräche, und das habe ich mit allen Kollegen vereinbart, werde ich nächste Woche fortsetzen. Und dafür sind die Eindrücke dieser Reise auch noch mal von großer Bedeutung.
3: Der ukrainische Außenminister Sibiha zeigt Wadephul aber auch ukrainische Innovationen wie diese Abfangdrohnen und kündigt verstärkte Kooperationen mit deutschen Firmen an. Es ist nur folgerichtig, dass das Land, das uns am meisten hilft, auch bei unserer Zusammenarbeit in puncto Sicherheit, Verteidigung und Wiederaufbau ganz vorne steht. Und all dies wird weiter ausgebaut. Was russische Drohnenangriffe anrichten können, hat erst gestern wieder der Beschuss eines Einkaufszentrums in der Stadt Kryvyi Rih gezeigt. Laut ukrainischen Angaben wurden dabei mindestens 16 Menschen getötet, mehr als 130 verletzt, unter ihnen viele Kinder. Aber die Ukraine wehrt sich und greift mit Drohnen erneut ein Warenlager eines russischen Online-Versandhändlers an. Russischen Behörden zufolge wurden bei den Angriffen mehrere Menschen getötet. Später am Tag dankt der ukrainische Präsident Zelensky Wadephul für die deutsche Hilfe und den Besuch. Das ist die Absicht meines Besuchs, zu zeigen, dass Deutschland an der Seite der Ukraine steht. Während des Treffens schlagen in einem Vorort von Kiew russische Raketen ein, töten mindestens 2 Menschen. Dem ukrainischen Militär fehlt die Munition, solche Angriffe abzuwehren, auch während hoher diplomatischer Besuche.
2: Der Krieg in der Ukraine besorgt auch die Nachbarn im Westen. Immer wieder verletzen russische Flugkörper den Luftraum von NATO-Staaten. Deutschland und Polen stärken deshalb nun gemeinsam die europäische Ostflanke. Polen grenzt im Osten an das mit Russland verbündete Belarus und im Norden direkt an die russische Exklave Kaliningrad. Die Nord- und Ostgrenze Polens sollen mit einem neuen Verteidigungssystem gesichert werden. Am Aufbau sind auch Bundeswehrsoldaten beteiligt.
5: Unterwegs mit der Bundeswehr in militärisches Sperrgebiet, der Nordosten Polens, ganz nah an der russischen Grenze. Polnische und deutsche Soldaten zeigen, wie sie an der Ostflanke der NATO einen Schutzwall errichten. Wir bauen hier Befestigungsanlagen. Der potenzielle Gegner blickt dann auf einen Panzergraben. Dahinter kommt die erste Reihe der Stahlbetonigel. Dann folgt noch mal eine freie Fläche für Minen und danach gibt es noch eine zweite Reihe aus Panzerigeln. Bis 2028 soll der sogenannte Ostschild Polens und der NATO stehen. Entlang der Grenze zu Russland und Belarus mehr als 700 Kilometer. Der Ostschild ist kein exklusiv polnisches Projekt. Er ist Teil einer umfassenderen regionalen Architektur der gesamten Allianz für die Abschreckung und für die Verteidigung. Das Ziel? Truppen bei einem möglichen Einmarsch ausbremsen.
6: Je besser wir vorbereitet sind, uns zu verteidigen, desto geringer ist die Wahrscheinlichkeit, dass Russland sich auf irgendwelche militärischen Abenteuer einlässt.
5: Die deutschen Pioniere bleiben bis Oktober. Danach kommen Franzosen, US-Amerikaner und Briten und unterstützen die polnische Armee an der Ostflanke.
2: Bundeskanzler Merz hat das Waldbrandgebiet in der Eifel besucht und den Helferinnen und Helfern für ihren Einsatz gedankt. Das Feuer im Hürtgenwald war vor gut einer Woche aus noch ungeklärter Ursache ausgebrochen. Vorgestern konnte es endgültig gelöscht werden. Für Merz war es der erste öffentliche Termin nach seinem Sommerurlaub. Ihm wird vorgeworfen, zu lange untätig gewesen zu sein.
7: Verbrannte Rinde, abgestorbene Bäume. Bundeskanzler Merz lässt sich die Auswirkungen des Brandes im Hürtgenwald in der Eifel zeigen. Das Feuer hat nur knapp das Dorf Gai verschont. Hierher ist Merz gekommen, um den Helferinnen und Helfern zu danken, die Tag und Nacht im Einsatz waren.
8: Der Feuerwehr, der Bundeswehr, dem THW, allen Blaulichtorganisationen, die mitgeholfen haben, aber auch der Landwirtschaft und der Forstwirtschaft. Ohne die Zusammenarbeit zwischen allen diesen Beteiligten wäre das nicht so glimpflich ausgegangen.
7: Doch Merz ist hier nicht allen willkommen. Die Linke hat zu einer Demonstration aufgerufen. Schon seit Tagen wird Merz kritisiert. In den sozialen Medien, von der Opposition, von Betroffenen vor Ort. Der Bundeskanzler komme viel zu spät. Lena Stücken hat den Waldbrand miterlebt, ist aus dem Nachbardorf zur Demo gekommen.
9: Man hat das ja in Belgien gesehen, im Hohen Venn. Ich glaube, der König Philipp, der hat ja auch seinen Urlaub da tatsächlich unterbrochen und ist gekommen. Also das zeigt schon mal ein größeres Vorbild, sage ich mal, als Merz, der jetzt einfach so im Nachhinein kommt.
8: Ich habe das mit dem Landrat abgesprochen gehabt, dass ich nicht während der laufenden Löscharbeiten hierher komme, sondern dass ich etwas später komme, um mir anzuschauen, was ist gut gelaufen, was muss besser werden.
7: Am 13. August brach das Feuer im Hürtgenwald aus. Rund 300 Hektar Wald haben hier gebrannt. Das entspricht etwa 420 Fußballfeldern. Es ist der größte Waldbrand in Nordrhein-Westfalen seit Datenerfassung. Die Bewohner des Dorfes mussten knapp 2 Tage ihre Häuser verlassen. Seit Donnerstag ist das Feuer gelöscht. Florian Maul und Jürgen Falder sind in Gai aufgewachsen und unendlich dankbar, dass ihre Häuser noch stehen. Sie finden es grundsätzlich gut, dass der Bundeskanzler ihr Dorf besucht. Aber
10: oben ist einiges aufzuforsten, das ist unsere Heimat letzten Endes hier. Und da werden wir dann sehen, was im Nachgang passiert.
7: In Gai spricht Merz vom Klimawandel.
8: Und ich will allen Leugnern des Klimawandels sagen, schauen Sie sich das genau an, was hier passiert ist. Das ist der Klimawandel. Wir werden alles tun, um den Klimawandel zurückzudrängen, aber wir müssen auch mit dem Klimawandel leben.
7: Welche Maßnahmen jetzt genau ergriffen werden sollen, sagt er nicht und verweist auf die kommende Kabinettsklausur.
2: Seit 2 Jahren können Einreisende an den deutschen Außengrenzen stichprobenartig kontrolliert werden. Angeordnet hatte das die damalige Innenministerin Faeser, um unerlaubte Migration einzudämmen und Schleuserkriminalität zu bekämpfen. Seitdem wurden die Kontrollen mehrmals verlängert. Vor wenigen Tagen hat Innenminister Dobrindt bei der EU-Kommission deshalb erneut angefragt. Über die deutsche Grenze führen 4.500 Straßen, Wege und Pfade. Eine Herausforderung für das Grenzpersonal.
11: Die Grenzpolizisten Leon und Dominik brechen auf zu ihrer Patrouille. Ihre vollen Namen dürfen wir nicht nennen. Sie arbeiten für die Polizeiinspektion Kempten, die mehr als 200 Kilometer Grenze zu Österreich überwacht. Ihr erster Einsatz, Kontrolle eines Busses an der A96.
12: Good morning, it's the Federal Police for Border Control.
11: Die beiden prüfen, ob die Passagiere einreisen dürfen. Einen Libanesen mit griechischem Visum nehmen sie mit, um sein Gepäck zu untersuchen. Es ist aber alles in Ordnung. Diesen Bus kontrollieren sie, aber nicht jedes andere Fahrzeug.
13: Wir haben grundsätzlich uns ja auch ans SGK zu halten, also an Schengener Grenzkodex. Das heißt, wir dürfen auch nur stichprobenartig kontrollieren.
11: Nur Stichproben also. Und es gibt die sogenannte grüne Grenze. Tausende Straßen und Wege, die nicht dauerhaft kontrolliert werden. Dafür bräuchte es deutlich mehr Personal, sagt die Gewerkschaft der Polizei. Stattdessen oft Überstunden und Kompromisse. Leon und Dominik machen die nächste Kontrolle. Ein vollbesetztes Auto mit jungen Männern.
13: Alle einmal aussteigen und auf die Bank drüben beim Kollegen hinsetzen.
11: Die Beamten durchsuchen den Wagen. Die Reisenden sichtlich nervös. Doch auch hier finden die Polizisten nichts Verdächtiges.
14: Was hat's denn alles dabei? Spanngurte, Tröte.
11: An anderen Tagen ist das anders. Denn trotz aller Schwierigkeiten. Im vergangenen Jahr haben Leon, Dominik und ihr Team fast 3-mal so viele illegal Einreisende festgenommen wie noch im Jahr zuvor.
2: Es war ein bemerkenswerter Fund, freigelegt durch den Tiefststand der Donau. Nach extremer Trockenheit tauchten vor knapp 3 Wochen dieses Motorrad der Wehrmacht, Erkennungsmarken von Soldaten und Gebeine im Schlamm auf. Für Historiker sind das hochinteressante Dokumente aus der Zeit des Zweiten Weltkrieges. Doch mit dem Fund sind auch persönliche Schicksale verknüpft. Spezialisten versuchen nun herauszufinden, wer die Toten waren.
15: Rostig. Noch ein wenig Sediment in den Zwischenräumen. Aber die Reifen noch funktionstüchtig. Für Oberleutnant Josef Bokondi ist das Motorrad aus dem Zweiten Weltkrieg ein einzigartiger Fund. Wenn wir auf die andere Seite des Motorrads gehen, diese Seite lag die ganze Zeit im Schlamm, können wir sehen, dass die Lackierung des Motorblocks sehr schön erhalten geblieben ist. Mehr als 80 Jahre hat das Motorrad in der Donau bei Budapest gelegen. Wie es dahin gekommen ist, unklar. Wir wissen, dass dieses Motorrad zur Wehrmacht gehörte. Es war einer technischen Einheit der Panzerdivision Feldherrnhalle zugeordnet und gehörte zu deren Bestand. Die Division hatte im letzten Kriegsjahr bei der Schlacht um Budapest gekämpft. Was den Fund so spannend macht, neben dem Motorrad wurden auch menschliche Knochen und diese beiden Erkennungsmarken gefunden. Der Volksbund Deutsche Kriegsgräberfürsorge muss nun herausfinden, wer die Menschen hinter den Nummern sind.
16: Weil die Erkennungsmarke, die Konstellation der Nummer und auch der Truppe ist einmalig. Also da gibt es eine eindeutige Zuordnung.
15: Um die Identität einwandfrei festzustellen, helfen auch persönliche Gegenstände, wie zum Beispiel diese Ringe. Erst dann können auch die Nachfahren ermittelt werden.
16: Angehörige sind in der Regel verwundert, überrascht, aber auch gleichzeitig überglücklich und dem Volksbund dankbar, dass er diese Aufgaben immer noch erfüllt. Nicht aufgibt, weiter nach den Toten, nach den Vermissten zu suchen, damit doch die Familien endlich ihre Schicksale, ihre Familiengeschichte ein Stück weit klären können.
15: Aber mehr als 1 Million Schicksale sind laut Volksbund noch nicht gelöst.
2: Bei Lokalderbys im Fußball geht's ja oft hoch her. Das gestrige DFB-Pokalspiel zwischen Waldhof Mannheim und dem 1. FC Kaiserslautern ist jedoch eskaliert. Kurz vor Ende der regulären Spielzeit stürmten Fans den Platz. Es gab schwere Ausschreitungen und 85 Verletzte, unter ihnen 35 Polizeibeamte. Zeitweilig drohte sogar ein Abbruch der Partie. Die Polizei ermittelt nun unter anderem wegen Landfriedensbruchs.
17: Verstörende Bilder in Mannheim. 1400 Polizeibeamte sind im Einsatz. Mehrere Hundertschaften in Kampfmontur auf dem Spielfeld. Mittendrin sogar eine Reiterstaffel. Die Pokalpartie gegen Kaiserslautern droht völlig zu eskalieren.
18: Nachdem die Polizei das Spielfeld betreten hat und versucht hat, einen Platzsturm zu verhindern, wurden die Einsatzkräfte massiv mit Pyrotechnik beschossen. Dabei wurden 35 Kolleginnen und Kollegen leicht verletzt.
17: Auslöser der Eskalation: eine Rudelbildung in der 90. Minute beim Stande von 0:0. 85 Zuschauer werden danach durch Rauchgas und Pfefferspray verletzt.
19: Das gehört absolut nicht ins Stadion und genauso wenig gehört es auch dazu, dass man dann hier den Platz stürmt.
20: Wir wollen Fans sehen, die emotional sind, die ihre Mannschaft nach vorne peitschen, aber wir wollen keine Gewalt in den Stadion.
17: Nach halbstündiger Unterbrechung wird die Partie von Schiedsrichter Schröder doch noch zu Ende gebracht. Kaiserslautern gewinnt in der Verlängerung 1:0. Die Partie wird ein Nachspiel haben.
21: Das sind doch keine normale Fans, das sind Kriminelle und genau so werden wir diese Typen auch behandeln. Es geht nicht immer darum, wenn was ist, sofort Recht und Ordnung zu verschärfen, Gesetze zu verschärfen. Mir ist wichtig, dass wir diese Gesetze, die wir haben, jetzt konsequent anwenden.
17: Auch der Deutsche Fußballbund will die Vorfälle, Zitat, umfassend aufarbeiten. Dem SV Waldhof und dem 1. FC Kaiserslautern drohen harte Strafen.
2: Und wir blicken noch auf die Reit-WM in Aachen. Hier liegen gleich 3 deutsche Paare vor den abschließenden Runden im Einzelfinale morgen in aussichtsreicher Position. Allen voran Daniel Deusser mit seinem Pferd Othello. Bereits gestern Abend holten die deutschen Springreiter Gold in der Mannschaftswertung und sind damit Weltmeister.
22: Zum insgesamt 4. Mal ist Deutschland Mannschaftsweltmeister im Springreiten. Die Entscheidung zugunsten der deutschen Equipe fiel bereits nach dem 3. von 4 Reitern. Vor 40.000 Zuschauern in Aachen bleibt Markus Ehning, der erste deutsche Reiter, fehlerfrei. Sophie Hinners, die WM-Debütantin als 2., ebenfalls ohne Abwurf, überschreitet ganz knapp die zulässige Zeit. Ein Fehlerpunkt ohne Konsequenz. Daniel Deusser als 3. deutscher Reiter bleibt genau wie Ehning fehlerfrei und macht somit schon vor Schlussreiter Richard Vogel alles klar. Vogel, der Einzel-Europameister des vergangenen Jahres, kann anschließend völlig ohne Druck reiten, sorgt mit einem weiteren sehr guten Ritt für Partystimmung in der Aachener Söhrs. Deutschlands Equipe triumphiert vor den Teams aus Belgien und Großbritannien.
2: Und hier nun die Wettervorhersage für morgen Sonntag, den 23. August.
0: Von Westen macht sich zunehmend Hochdruckeinfluss bemerkbar und es wird freundlicher, in der neuen Woche dann auch deutlich wärmer. Heute Nacht ist es meist klar oder nur locker, im Norden auch dichter bewölkt und von den Küsten ziehen ein paar Schauer heran. Vor allem an Flüssen und Seen bildet sich stellenweise Nebel. Am Tag im Norden windig und bei Sonne und Wolken gibt's ein paar Schauer, besonders an der Ostsee auch kurze Gewitter. Sonst bleibt es bei viel Sonnenschein und lockeren Wolken trocken. Heute Nacht 15 bis 10 Grad, in einigen Berglagen nur einstellige Werte. In Küstennähe und im Erzgebirge auch morgen unter 20 Grad, am Oberrhein dagegen sommerlich warm. Montag ist es oft sonnig und es wird noch wärmer. Von Südwesten ab Dienstag wieder unbeständiger, während es Richtung Nordosten meist sonnig bleibt.
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4: Heute aus dem Studio von BR24 in München. Ich bin Stefan Einöder und freue mich, dass Sie bei uns sind. In den Bergen der südafrikanischen Provinz Limpopo lebt eine Herrscherin, um die sich Legenden und politische Geschichte gleichermaßen ranken. Die Regenkönigin Mutshatshi. Sie steht an der Spitze des Volkes der Balobedu. Seit Jahrhunderten heißt es, dass sie Regen bringen und auch stoppen kann. Hinter der mystischen Gestalt steckt eine reale Herrscherlinie mit bemerkenswerter Macht. Über die Tradition des Regenmachens in Südafrika berichtet Stefan Überbach.
23: Das Land der Balobedu in Limpopo im Norden Südafrikas. Viele Berge und Täler und sehr viel Grün. Denn in den Höhenlagen regnet es mehr als anderswo. Hier liegt das Reich der Regenkönigin Mutshatshi, eine mythische Gestalt, der vor kurzem eine erfolgreiche Fernsehserie gewidmet wurde.
24: Es ist möglich, Regen zu machen. Und ich glaube nicht, dass es Magie ist. Es ist afrikanische Wissenschaft. Alles, was die Leute Magie nennen, das ist afrikanische Wissenschaft. Es ist möglich. Ja, wir können das.
23: Im Regenköniginnenreich leben etwa 1,5 bis 2 Millionen Menschen, verteilt über mehr als 150 Dörfer. Ihre Regentin gilt seit Jahrhunderten als Frau, die den Regen rufen kann. Fraser McNeil ist Professor für Völkerkunde an der Universität Pretoria und hat die Geschichte der Balobedu erforscht.
25: I do find it easier to understand.
23: Ich sehe das Regenmachen als Metapher für politische Macht und territoriale Autorität. Die Vorstellung, verärgere diese Person nicht, sonst bleibt der Regen aus und die Dürre kommt, war enorm wirkungsvoll. Die Balobedu sind nach allem, was man weiß, im 16. oder 17. Jahrhundert aus dem Gebiet des heutigen Simbabwe in Richtung Süden gewandert. Die Region ist fruchtbar, es wächst Obst und Gemüse, Landwirtschaft und Viehzucht gehören zu den wichtigsten Einnahmequellen. Die Herrscherlinie der Mutshatshi regiert seit mehr als 200 Jahren ununterbrochen. Und es ist bemerkenswert, dass die Regenkönigin nie von Regierungstruppen besiegt wurde. Nicht von den britischen Kolonialherren und auch Südafrikas Apartheid-Regime hat es nicht geschafft, sie umzusiedeln, sondern ist Bündnisse mit ihr eingegangen. Das zeigt, wie stark die politische Autorität hinter dieser Idee des Regenmachens ist. Und das ist schön und spricht auch für die Macht von Frauen. Die aktuelle Regenkönigin Masalanabo Mutshatshi, die siebte, wurde 2005 geboren und vor 2 Jahren von der südafrikanischen Regierung offiziell als Herrscherin der Balobedu anerkannt. Das Regenmachen ist in vielen Kulturen der Region mehr als ein reines Naturphänomen. Es geht auch um die Vorstellung von Reinheit und Fruchtbarkeit. Und oft sind es Frauen, die an den Ritualen beteiligt sind. So zeigt es auch die erfolgreiche TV-Serie Rain Queen.
26: If you believe and you pray about it.
24: Wenn du glaubst und du betest und es für dich etwas Spirituelles ist, dann wird es geschehen. Mutshatshi bekommt ihre Kräfte von Gott. Denn als Anführerin musst du dein Volk glücklich machen. Und Wasser ist eine Quelle des Glücks.
26: And water is a source of happiness.
23: Aber ob die Regenkönigin tatsächlich das Wetter steuern kann? Wissenschaftliche Beweise dafür gibt es nicht. Für Völkerkundler Fraser McNeil von der Uni Pretoria ist das auch eher eine Nebensache.
3: Well, there's no such thing as one rain-making ritual.
23: Es gibt nicht das eine Regenmach-Ritual. Es sind bestimmte Linien, bestimmte Familien, in denen diese Gabe über hunderte von Jahren vererbt wird, umgeben von Geheimhaltung, denn sie verleiht eine gewisse Autorität. Wer Regen machen kann, würde das nicht überall rum erzählen. Die Gabe ist also verbunden mit Geheimnissen und mit Macht. Vor kurzem hat die amtierende Regenkönigin übrigens der deutschen Botschaft in Pretoria einen Besuch abgestattet. Bei blauem Himmel und viel Sonne. Geregnet hat es nicht.
4: Die Legende der Regenkönigin Modjadji, Stefan Überbach berichtete aus Südafrika. Wir kommen zurück nach Deutschland. Das Wimbach-Gries im Nationalpark Berchtesgaden zählt zu den einzigartigen Landschaften der Bayerischen Alpen. Es ist ein weites Schotterbett tief in den Bergen zwischen Watzmann und Hochkalter. Und meistens ist nicht viel dort los, denn es dauert 3 bis 4 Stunden vom Tal aus, bis man diese Landschaft erreicht. Und genau vor einem Jahr wurde zudem der Verbindungsweg über den Trischhübel von einem Felssturz zerstört. Jetzt ist dieser Übergang zwischen Wimbachtal, Königssee und Steinerne Meer wieder gangbar. Und Georg Bayerle war für uns hier unterwegs.
5: Auf ihrer Mehrtagestour um den Watzmann steigen Katharina und Felix jetzt über neue Holzstufen und den frisch aufgeschotterten Weg vom Trischhübel herunter.
6: Ja, ist steil, ist rutschig, ist an manchen Stellen drahtversichert. Man sieht, dass er neu ist. Es sind ein paar Stufen mit Holz reingehauen, das ist dann relativ angenehm zum Laufen. Aber ansonsten, glaube ich, wenn es da regnet auf der nackten Erde, dann rutscht man gut. Und es geht echt steil runter, also ja.
7: Also schon beeindruckend, wie man dann einen zweiten Weg relativ schnell hinbekommen hat und auch gut gemacht mit den Stufen, mit den Drahtseilen. Man fühlt sich sicher, auch wenn es steil ist.
5: In 1000 Arbeitsstunden haben die Wegebauer des Nationalparks Berchtesgaden nun einen alten Jägersteig zum neuen Wanderweg umgebaut. In sicherer Entfernung zu den immer noch brüchigen Felswänden über dem früheren Weg, der auf mehreren hundert Metern unter dem Schutt versunken ist. Das Paar aus Darmstadt ist vor 2 Tagen am Königssee gestartet und war zuletzt auf dem Ingolstädter Haus auf dem Steinernen Meer, immer mit Blick auf das Wetter.
7: Wir hatten noch eine Stunde, da haben wir das erste Donnern gehört und da sind wir zügig noch weiter, sind dann angekommen und dann ist es gerade losgerollt. Also wir hatten relativ Glück.
6: Also die Hütte, muss ich sagen, ist eine der schönsten, auf der ich bisher war. Man hat eigentlich 360-Grad-Panorama fast. Und hatten heute Morgen sogar Sonnenaufgang, also keine Gewitterwolken.
5: Gleich 5 Hütten vom Stahlhaus bis zum Ingolstädter Haus haben Clara und Marie auf ihrer allerersten Hüttentour überhaupt erwandert. Die 14 und 16 Jahre alten Mädchen haben nun mit ihrem Vater an Tag 6 das Wimbach-Gries erreicht.
8: Ich fand natürlich die Landschaft sehr beeindruckend, vor allem jetzt auch so das steinerne Meer, das mal zu sehen. Und die ganzen Tiere haben mir auch sehr gut gefallen, die wir entdecken konnten.
9: Bergziegen, Gämsen und jetzt haben wir auch gerade Murmeltiere gesehen.
10: Steinböcke hatten wir zwischendurch und an der Wasseralm kamen dann noch ein paar Rothirsche auch vorbei.
5: Man sieht ihren strahlenden Gesichtern an, dass sie diese Tour durch die Berchtesgadener Alpen lange in Erinnerung behalten werden. Auch noch aus einem weniger angenehmen Grund, erklärt Vater Dirk.
10: Die Waschräume waren geschlossen. Also wir sind jetzt die 6 Tage quasi so fast ohne Waschen und Duschen durchgekommen. Toiletten gab es keine. Also die haben per Heli, es stehen dann halt ein paar Dixi-Klos da. Und das Trinkwasser musste halt relativ teuer dann auf den Hütten kaufen, aber es ist natürlich auch verständlich, es ist ja auch eine gewisse Logistik dahinter, das da hochzubringen. Ne?
5: Eine Situation, mit der sie nicht gerechnet hatten.
8: Ja, also wir wissen jetzt Wassermeer zu schätzen und vor allem richtige Toiletten. Also mit den Dixi-Klos, vor allem in einer großen Hütte, war das dann nicht so schön, wenn die dann so lange in der Sonne rumstanden. Aber wir haben es ja überlebt.
9: Man wusste auch, wenn eine Hütte kommt, wenn man schon von weiter weg die Klos gerochen hat.
5: So schreibt der Bergsommer 2026 eine neue Schlagzeile und zeigt, dass die gewohnte Konsumlogik oben in den Bergen eben ganz und gar nicht gilt. Katharina und Felix akzeptieren die Situation genauso.
6: Was will man machen? Also entweder schließen die Hütten, das will ja auch niemand. Auf jeden Fall geht man sparsamer mit allem um.
5: Auch deswegen trägt das Gebirge den Namen Steinernes Meer, in dessen Karst alles Wasser schnell versickert. Ein Meer aus Steinen ist auch das Wimbach-Gries, in das der neue Wanderweg vom Trischhübel jetzt wieder hinunterführt.
7: Wir waren noch nie in diesem Ries drin, aber von oben sieht es schon sehr beeindruckend aus. Diese Mischung aus dem weißen, dem grauen Fels und dem grünen, das ist schon sehr beeindruckend. Also es sieht toll aus, sieht man selten.
5: Die Wimbach-Grieshütte bietet hier noch ein Nachtlager. Vor dem 10 Kilometer langen Weg durchs Wimbachtal zurück in die Zivilisation, die von hier aus ganz weit weg erscheint.
4: Eine Tour durch das Wimbach-Geries im Nationalpark Berchtesgaden. Georg Bayerle war hier unterwegs.
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11: Mit Sina Wende. Ein torreicher, tränenreicher und langer Fußballtag ist noch nicht vorbei. Denn es geht gleich um einen Titel, den Supercup. Bayern München und Borussia Dortmund haben heute nicht im DFB-Pokal mitgebischt. Sie haben ihr eigenes, ganz persönliches Duell. Das Duell des Doublesiegers gegen den Vizemeister. Bayern-Trainer Vincent Kompany und BVB-Coach Niko Kovac sind sich ein paar Minuten vor Anpfiff über eine Sache einig.
12: Ich mache keinen Unterschied in Wichtigkeit zwischen Titeln. Am Ende willst du die alle gewinnen.
13: Es wird definiert, ist es ein großer Titel, kleiner Titel, ist es ein wichtiger Titel, unwichtiger Titel. Für einen Sportler ist jeder Titel wichtig.
11: Armin Lehmann wird für uns das Spiel verfolgen. Armin, es bleibt ein Titel. Die Bayern wollen damit weitermachen, womit sie aufgehört haben, also Titel holen. Mit was für Bayern rechnest du denn heute?
14: Ja, ich rechne mit offensiven Bayern, mit guten Bayern, mit hungrigen Bayern, die natürlich jetzt auch so ein bisschen reinfinden wollen. Und die Aufstellung verrät da aber auch schon ein bisschen was, dass zum Beispiel ein Harry Kane in der Startelf steht, ein Ulisse in der Startelf steht, die überhaupt erst ein paar Tage mittrainiert haben. Nach der WM haben die eine längere Pause gehabt. Und deshalb rechne ich damit, dass sie das absolut ernst nehmen und dass sie hier im Stadion des wahrscheinlich zweitbesten deutschen Clubs, nicht nur, weil sie letztes Jahr Vizemeister geworden sind, dass sie hier in diesem Stadion, in der größten Arena in Deutschland, dann eben gewinnen wollen und den ersten Titel eben holen wollen.
11: Ja, Dortmund hat vor allem zu Hause auch Ambitionen. So ein Sieg wäre ja auch eine Initialzündung für die Bundesliga-Saison, die in einer Woche startet. Was ist denn die Strategie der Dortmunder?
14: Ja, die werden sicherlich so ein kleines bisschen vorsichtiger agieren, als die Bayern das tun. Alleine ihr Trainer Niko Kovac, der ist eigentlich bekannt dafür, dass er eben erst einmal hinten eine stabile Defensive haben will. Das ist ihm bei den Dortmundern auch gelungen. Die haben heute eine sehr junge Mannschaft mit nur 25,2 Jahren Durchschnittsalter. Da sind sie so roundabout 4 Jahre jünger als die Bayern. Also da ist sehr viel Youngstertum dabei, aber das muss ja kein Nachteil sein. Und die Dortmunder wollen natürlich hier die deutliche Mehrzahl der über 80.000 Zuschauer nicht enttäuschen und wollen ihrerseits eben diesen Titel holen.
11: Vielen Dank, Armin Lehmann. Um 20.30 Uhr in ein paar Minuten geht das Supercup-Duell zwischen Bayern München und BVB los. Im DFB-Pokal ist man noch weit entfernt von einer Titelentscheidung, denn der Wettbewerb hat erst begonnen, an diesem Wochenende mit der ersten Runde. Typisch für den Pokal ist der Klassenunterschied in den einzelnen Duellen. So auch beim Abendspiel TSV 1860 München gegen Holstein Kiel. Regionalligist empfängt Zweitligisten. Kiel durfte am Ende zwar jubeln, doch von einem deutlichen Klassenunterschied kann nicht die Rede sein. Thomas Kattenbeck.
15: Die Partie war tatsächlich spannend bis zur allerletzten Sekunde, als Balzi dann das 2:0 für Holstein Kiel erzielt hatte. Das Tor der Münchner Löwen war leer, weil Vitus Eicher, Keeper von 1860 München, bei einem Freistoß mit nach vorne gegangen war. Balzi musste den Ball beim Konter der Kieler dann nur noch ins leere Tor schieben. Und dann war es endlich geschafft. Kiel erreicht die zweite Runde im DFB-Pokal. Aber die jungen Löwen müssen sich hier überhaupt nicht grämen, haben hier eine tolle Leistung gebracht, gut dagegen gehalten. Harris hatte Kiel in der ersten Halbzeit in der 34. in Front gebracht. Am Ende setzt sich dann doch der Zweitligist durch.
11: 3000 Höhenmeter. Die haben die Radprofis der Deutschlandtour nach der dritten Etappe in den Beinen. Die Königsetappe. Wohl zu Recht der Spitzname dieser Route von Herxheim nach Bad Dürkheim. Morgen ist ja schon Finaltag und heute hat sich eine kleine Vorentscheidung angekündigt. Holger Gerska.
16: Ein Antritt am Berg ganz im Stile seines Teamkollegen des Tour de France-Siegers Tadej Pogacar und schon hatte Isaac Del Toro die Gesamtwertung in seine Richtung gedreht. Am Rotsteig, 35 Kilometer vor dem Ziel, attackierte der Tour de France Dritte und nur einer folgte ihm in die Schlussrunde, sein bester Kumpel, der Italiener Giulio Pellizzari aus dem deutschen Red Bull-Team. Die beiden sind beste Freunde, leben zusammen in einem Haus in San Marino und teilten sich vor vielen tausend Zuschauern die wertvollsten Preise. Pellizzari ist der Etappensieger, Del Toro führt die Gesamtwertung mit fast einer Minute Vorsprung an. Mit der ersten Verfolgergruppe erreichte auch Maximilian Schachmann das Ziel. Der Berliner bleibt bester Deutscher in der Gesamtwertung. Er verbesserte sich auf Platz 9.
11: Der Medaillenregen für Deutschland bei der Reit-WM nimmt kein Ende. Am vorletzten Wettkampftag hat die deutsche Paradressur-Equipe über Silber jubeln können. Jan Wochner.
2: Schon vor dem Start der letzten deutschen Reiterin hatte das Team eine Medaille bei der Heim-WM sicher. Dank Annalena Nius auf Vive l'Amour schob sich Deutschland sogar noch auf den zweiten Rang vor. Gemeinsam mit Nius freuten sich Regine Mispelkamp, Helen Brandt und die 71-jährige Heidemarie Dresing. Dresing hatte auf ihrem Pferd Poesie das beste deutsche Ergebnis erreicht. Mit WM-Silber löste die deutsche Paradressur-Equipe ganz nebenbei auch das Ticket für die Paralympischen Spiele 2028 in Los Angeles.
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4: Es ist 20.30 Uhr. Die Nachrichten von BR24 mit Andreas Derschall. Bundeskanzler Merz sieht bei dem inzwischen gelöschten Waldbrand in der Eifel einen Zusammenhang mit dem Klimawandel. Bei einem Besuch in Hürtgenwald sagte der Kanzler, man müsse damit rechnen, dass solche Ereignisse häufiger vorkommen. Die Bundesregierung werde alles tun, um den Klimawandel zurückzudrängen, aber man müsse auch mit der Klimaveränderung leben. Das Bundeskabinett will laut Merz am Dienstag über einen besseren Schutz vor Bränden beraten. Begleitet wurde der Besuch des Kanzlers von Pfiffen und Buhrufen. Demonstranten warfen dem Kanzler Untätigkeit während seines Urlaubs vor. Bundesfinanzminister Klingbeil will eine EU-weite Übergewinnsteuer für Mineralölfirmen. Die bisher ergriffenen Maßnahmen hätten nicht ausgereicht, um die Spritpreise dauerhaft zu senken oder zu stabilisieren, heißt es in einem Brief an die Regierung von Irland, die derzeit dem EU-Rat vorsitzt. Unterzeichnet haben außer Klingbeil die Finanzminister von Österreich, Italien, Polen, Spanien und Portugal. Sie fordern, das Thema Mitte September beim EU-Gipfel zu besprechen. Einen Monat vor der Parlamentswahl in Russland ist die Kreml-Partei Geeintes Russland zu einem Parteitag zusammengekommen. Hauptthema der Ukraine-Krieg. Präsident Putin und Parteichef Medvedev zeigten sich siegessicher. Medvedev bezeichnete die Ukraine als ein so wörtlich verschwindendes Phantomland, das schon jetzt 20% seines Gebiets und die Hälfte seiner Bevölkerung verloren habe. Und Putin erklärte, mit ihren Angriffen auf russische Wirtschaftsziele, also zum Beispiel Ölraffinerien, habe die Ukraine die Büchse der Pandora geöffnet. Bei schweren Unwettern im Nordosten Spaniens sind vergangene Nacht 11 Menschen verletzt worden. Von den Wassermassen besonders betroffen war die Hafenstadt Roda de Vera. Dort stürzten Mauern ein, die Trümmer trafen Menschen. Von einem Campingplatz mussten rund 300 Menschen in Sicherheit gebracht werden. In der Küstenstadt El Vendrell wurde ein Nachtclub mit rund 100 Gästen evakuiert. Im DFB-Pokal haben Augsburg und Nürnberg die zweite Runde erreicht. Die Augsburger schlugen Cottbus 2:0. Nürnberg setzte sich erst im Elfmeterschießen gegen Viktoria Köln mit 5:4 durch. Die Münchner Löwen dagegen sind gegen Kiel mit 0:2 ausgeschieden. Eine Runde weiter sind Leipzig, Bremen, Hoffenheim, Elversberg und Leverkusen sowie Hertha und Hannover. Das Wetter in Bayern? In der Nacht trocken und klar, nur in Franken letzte Schauer, Abkühlung bis auf 11 bis 5 Grad. Morgen sonnig bei Höchstwerten zwischen 19 und 24 Grad. Am Montag ähnlich, am Dienstag Schauer und Gewitter. Es ist 20.33 Uhr.
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4: Heute von BR24 in München am Mikrofon Stefan Einöder. Die AfD hat in Umfragen die Union überholt. In den Bundesländern Sachsen-Anhalt und Mecklenburg-Vorpommern, wo demnächst ein neuer Landtag gewählt wird, ist sie in Umfragen sogar weit vor der CDU. Bisher hat die CDU eine sogenannte Brandmauer zu der in Teilen rechtsextremen AfD hochgezogen. Aber ist die zu halten? Dazu haben Jasmin Brok und Thies Maaßen Ende vergangenen Jahres eine Staffel des Politik-Podcasts Die Entscheidung produziert. Wir wiederholen die drei Folgen, denn die Staffel Fällt die Brandmauer ist angesichts der Landtagswahl in Sachsen-Anhalt hochaktuell.
17: Eine Brandmauer soll schützen. Eine Brandmauer soll verhindern, dass ein Feuer übergreift.
18: Wir haben es bei der AfD, einer Partei zu tun, die die Demokratie
0: viele Grundwerte unseres Grundgesetzes verachtet, die ein anderes, nicht demokratisches Land will,
17: sagt ein CDU-Politiker, der stark von rechts außen angegriffen wurde, auch wegen seiner Haltung zur AfD.
0: Als demokratische Partei muss man sich davon härtestmöglich abgrenzen. Und das ist eigentlich, finde ich, der Begriff Brandmauer dafür gut geeignet.
17: Das sehen aber längst nicht alle so. Auch nicht in CDU und CSU. Fällt die Brandmauer? Bröckelt sie? So sehr, dass der Kanzler immer wieder das eine betonen muss?
19: Es gibt zwischen der CDU und der AfD keine Gemeinsamkeiten. Und deswegen gibt es keine Zusammenarbeit mit der AfD. Meine Damen und Herren, es gibt sie nicht und es bleibt dabei.
17: Hi, ihr hört Die Entscheidung. Ich bin Jasmin Brock, eure Host.
20: Und ich bin Thies Maasen, wie Jasmin aus der BR-Politikredaktion. Ich beschäftige mich seit Jahrzehnten mit dem Thema Rechtsextremismus und beobachte auch die Entwicklung der AfD schon seit vielen Jahren.
17: In dieser Staffel dreht sich alles um den Begriff der Brandmauer. Ein großes Wort, hinter dem eine Entscheidung steckt. Ein Unvereinbarkeitsbeschluss. Wir erzählen euch die Geschichte, wie im Jahr 2018 die Partei, die damals die Kanzlerin stellt und heute den Kanzler, die CDU, etwas beschließt. Nämlich nie mit der AfD zusammenzuarbeiten. Diese Entscheidung ist gerade wieder hochaktuell. 2026 wird in mehreren Bundesländern gewählt und die Umfragewerte der AfD steigen. Das ist Folge 1, CDU und AfD. Und wir starten mit einer der größten bundespolitischen Auseinandersetzungen des Jahres 2025.
21: Schicksalstage erkennt man manchmal erst rückwärts. Dies ist so ein Schicksalstag. Heute steht mehr zur Debatte als eine Sachentscheidung.
22: Es ist nicht gleichgültig, ob man mit den extremen Rechten zusammenarbeitet. Nicht in Deutschland.
24: Sie brechen hier Wort und Sie stoßen die Tür zur AfD auf. Und Herr Merz, wer in diesem Land soll Ihnen künftig eigentlich noch glauben, wenn Sie sich hart von der AfD abgrenzen? Wer soll Ihnen noch glauben?
20: Ich erinnere mich noch genau, das war ein Drama in vielen Akten Ende Januar 2025. Die Ampelkoalition aus SPD, Grünen und FDP war zerbrochen. Olaf Scholz nur noch Kanzler auf Abruf und es stand

0: Aschaffenburg mit zahlreichen Toten und Verletzten. Die Täter sind teils psychisch krank. Einige sollen aus islamistischen Motiven gehandelt haben. Einer wohl aber auch aus islamfeindlichen, rechtsextremen Motiven. Gemeinsam ist den Tätern, dass sie als Asylbewerber oder Flüchtlinge nach Deutschland gekommen sind. Und plötzlich dominiert das Thema Migrations- und Flüchtlingspolitik diesen Wahlkampf komplett. Auch weil die CDU es in den Mittelpunkt rückt.
1: Und gerade der Messerangriff in Aschaffenburg am 22. Januar 2025, der war für viele ein besonders großer Schock. Ein Angriff, bei dem ein psychisch schwer erkrankter Mann aus Afghanistan zwei Menschen getötet hat. Einen Erwachsenen und ein zweijähriges Kind, dessen Familie übrigens auch eine Migrationsgeschichte hat. Der Täter, der hätte zuvor abgeschoben werden sollen. Und nach diesem brutalen Angriff wird Friedrich Merz sehr, sehr deutlich. Einen Tag nach Aschaffenburg und eine Woche vor der Bundestagsdebatte sagt er, es dürfe keine Kompromisse mehr geben.
2: Kompromisse sind zu diesen Themen nicht mehr möglich.
0: Das ist sozusagen der Auftakt zu diesem Drama.
1: Unmittelbar nach Aschaffenburg stellt Merz seine Pläne vor für eine neue, striktere Asyl- und Einwanderungspolitik.
0: Zum Beispiel will er die Grenzen für Flüchtlinge weitgehend dicht machen und sie auch zurückweisen. Das große Problem dabei ist, Merz hat für seine Anträge zu diesem Zeitpunkt keine Mehrheit im Bundestag. Er kann sie nur mit Stimmen der AfD durchbringen. Und das nimmt er in Kauf.
1: Ja, Kritiker und Kritikerinnen, die werfen Friedrich Merz vor, mit seinen Plänen AfD-Positionen zu übernehmen oder sich da anzunähern. Merz hingegen, der wird im Bundestag sagen, nein, ganz im Gegenteil. Die Union grenze sich da hart ab.
3: Die Demokratie ist in Gefahr, wenn Radikale an die Macht kommen. Deshalb werden wir und deshalb werde ich alles tun, um genau das zu verhindern.
0: Einer, der damals mit dem Vorgehen von Friedrich Merz überhaupt nicht einverstanden ist, das ist der CDU-Bundestagsabgeordnete Marco Wanderwitz.
4: Ja, wir haben ja auch im Vorfeld natürlich in den Fraktionsgremien diskutiert. Also das ist ja nicht so, dass sowas aus heiterem Himmel kommt. Das waren dynamische Tage.
1: Dynamische Tage? Ja, fast ein bisschen vorsichtig.
0: Ja, fast schon euphemistisch, könnte man sagen. Also Marco Wanderwitz beschließt dann schweren Herzens, sich gegen die Fraktionsdisziplin zu stellen und damit gegen den eigenen Kanzlerkandidaten.
4: Also ich habe in meinem politischen Leben mehr als einmal erlebt, dass ich mit meiner Partei, meiner Fraktion gerungen habe. Und manchmal löst sich sowas besser auf und manchmal löst sich sowas eben so auf wie dieses Mal. Und ja, also das war nicht schön.
1: Ja, das ist ja eigentlich auch unüblich. Das entspricht nicht den parlamentarischen Gepflogenheiten, sich gegen die eigene Fraktion zu stellen. Deswegen gibt es ja auch die Fraktionsdisziplin.
0: Ja, und ich würde sagen, auch Marco Wanderwitz macht das nicht jeden Tag. Er ist jetzt kein totaler Quertreiber, aber er ist trotzdem, muss man sagen, jemand, der durchaus jetzt nicht so ein Abnicker von der Hinterbank im Parlament ist, sondern der auch mal anneckt und der auch mal Kontroversen anstößt. Man hört es ja so ein bisschen, er kommt aus Sachsen, genauer gesagt aus Chemnitz.
1: Er war ja auch lange Ostbeauftragter der Bundesregierung vor der Ampel.
0: Ja, und als Sachse, als Ostbeauftragter hat er natürlich mitbekommen, wie die AfD ihr Umfeld, wie die rechtsextreme Szene im Osten immer stärker geworden ist. Man kann fast sagen, er hat es am eigenen Leib mitbekommen, denn sein Bürgerbüro in Chemnitz, das wurde von Rechtsextremisten attackiert.
1: Und die AfD in Sachsen gilt spätestens seit 2023 als gesichert rechtsextremistisch.
0: Genau. Und ich würde sagen, auch deshalb gehört Marco Wanderwitz zu den unbedingten Befürwortern der Brandmauer.
4: Das ist ja sozusagen ein Wort, was eigentlich eine andere Bedeutung hat, nämlich wenn man Häuser baut in geschlossener Bebauung, dann baut man sogenannte Brandmauern, heißt, man baut besonders widerständige Mauern, sodass, wenn das Nachbarhaus brennt, das Feuer sehr lange nicht aufs eigene Haus übergreifen kann.
1: Ja, lass uns mal auf diesen Begriff schauen, die Brandmauer. Wir verlassen jetzt mal die Ausgangslage dieser Abstimmung im Bundestag im Januar 2025 und zoomen raus. Denn dieser Streit in der Unionsfraktion, also die Frage, wie umgehen mit der AfD, die kommt ja nicht aus dem Nichts. Thies, wenn wir vertiefen, was Marco Wanderwitz gerade schon angesprochen hat, was ist überhaupt diese Brandmauer?
0: Brandmauer bedeutet in diesem Sinne, dass die demokratischen Parteien, also CDU, CSU, SPD, Grüne und so weiter, nicht mit der AfD zusammenarbeiten. Keine Koalition, keine gemeinsamen Anträge, auch Vorschläge der AfD im Bundestag, in den Landesparlamenten oder auch in Stadt- und Gemeinderäten, denen soll grundsätzlich nicht zugestimmt werden, um diese Partei von der Macht fernzuhalten.
1: Dazu ist die Brandmauer da und so hat ja auch Friedrich Merz es als Ziel formuliert.
0: Genau,

0: AfD-Chefin Alice Weidel sieht es natürlich völlig anders.
1: Die sogenannte Brandmauer ist nichts anderes als eine antidemokratische Kartellabsprache, um den Wählerwillen auszuhebeln, um Millionen von Wählern auszuschließen.
2: Ja, so sieht's aus von der anderen Seite der Brandmauer. Und auch wenn heute einige führende CDU-Politiker das Wort Brandmauer gar nicht mehr so gerne benutzen, sondern lieber von roten Linien sprechen, es ist die CDU, die Kanzlerpartei, die ihren Grundsatz, keine Zusammenarbeit mit der AfD, schon vor einigen Jahren in eine politische Entscheidung gegossen hat. Es geht um die Entscheidung, über die wir in dieser Staffel sprechen. Es geht um den Unvereinbarkeitsbeschluss von 2018.
0: Gefällt wurde diese Entscheidung auf dem Bundesparteitag der CDU Anfang Dezember 2018.
3: Es war schon, soweit ich mich entsinnen kann, gut grau und hatte gut Wind.
0: Marco Wanderwitz, der reist als Delegierter seines sächsischen Kreisverbandes Chemnitzer Land bzw. Zwickau in die Hansestadt Hamburg.
3: Aber Hamburg ist eine tolle Stadt. Also ich bin da unheimlich gern und ich habe da gute Erinnerungen. Vor allen Dingen deshalb, weil ich seinerzeit das erste Mal in den CDU-Bundesvorstand gewählt worden bin.
0: Diese Vorstandswahlen, die sind das eigentlich große Thema bei dem Parteitag 2018, denn Angela Merkel, damals Bundeskanzlerin und CDU-Vorsitzende, hat angekündigt, dass sie für den Posten der Parteichefin nicht mehr kandidiert. Und es gab schon die Wochen vorher einen parteiinternen Machtkampf, einen parteiinternen Wettbewerb zwischen den Kandidaten Jens Spahn, Friedrich Merz und Annegret Kramp-Karrenbauer um diesen CDU-Vorsitz. Das ist die Ausgangslage.
3: Dann werden die berühmten großen Reden gehalten von Vorsitzenden, von Generalsekretären. Und dann geht's ins Klein-Klein. Dann findet Antragsberatung statt. Viele laufen durch die Reihen und werben für ihre Anträge, sammeln beispielsweise noch Unterschriften. Es ist ein bisschen wie im Taubenschlag.
2: Und wurden da dann auch Unterschriften gesammelt für diesen Unvereinbarkeitsbeschluss?
0: Da kann sich Marco Wanderwitz nicht mehr ganz genau erinnern. Ich habe mir mal das Protokoll des CDU-Parteitages angeschaut. Da findet man keine Debattenbeiträge zu diesem Beschluss. Aber in vielen Reden, da ging es damals schon um die AfD.
4: Ich bestreite in unserer Partei niemandem den guten Willen, vor allem die an die AfD verloren gegangenen Wählerinnen und Wähler zurückzuholen. Aber es gelingt uns augenscheinlich nicht. Im Gegenteil.
0: Das war Friedrich Merz bei seiner Bewerbungsrede damals auf dem Parteitag. Und da sagt er dann auch noch, er traue sich zu, viele der Stimmen für die CDU zurückzuholen, die an die AfD verloren gegangen sind.
2: Ja, die Wahl zum Parteivorsitz, die hat Friedrich Merz damals aber trotzdem verloren. Die neue Bundesvorsitzende der CDU wird damals Annegret Kramp-Karrenbauer.
5: Ich bin dazu bereit. Und meine Frage.
0: Warum die AfD immer wieder in den Reden auf dem CDU-Parteitag auftaucht, die Partei, die war 2018 schon im Bundestag. Die hatte bei der Wahl ein Jahr zuvor über 12% geholt. Und sie hatte einige Monate vor dem CDU-Parteitag nochmal so richtig Auftrieb bekommen, nach einer Messerattacke in Chemnitz. Wobei man dazu sagen muss, nicht nur der Täter, auch das Opfer der Attacke in Chemnitz hat Migrationsgeschichte. Daniel H. war Deutschkubaner. Und er wird eben am Rande des Chemnitzer Stadtfests von einem Mann aus Syrien erstochen. Und genau da ist die extreme Rechte sofort drauf aufgesprungen. Mit rassistischen Demos gegen Ausländerkriminalität. Ein jüdisches Restaurant ist angegriffen worden. Es gab regelrechte Hetzjagden gegen Menschen, die nicht deutsch genug aussahen.
2: Ja, die Hetzjagden wurden zum Teil gefilmt. Videos davon sind Ende 2018 viral gegangen.
0: Und es gab dann auch große sogenannte Trauermärsche, teils von der AfD organisiert, wo dann zum Beispiel AfD-Politiker wie Björn Höcke gemeinsam mit Neonazis marschiert sind. Für den Chemnitzer Marco Wanderwitz war das, was da in seiner Heimatstadt passiert ist, wenige Wochen später auf dem Parteitag in Hamburg noch sehr präsent. Er war damals parlamentarischer Staatssekretär im Innenministerium. Also Marco Wanderwitz, der war da mittendrin.
3: Und mich hat es natürlich insofern besonders betroffen, als dass ich der Sachse in der Bundesregierung war, dass ich im Bundesinnenministerium Staatssekretär war. Und es ging da ganz schön hin und her. Das war ja sozusagen Teil einer Debatte, eines Prozesses, der im Grunde genommen bis heute uns als Gesellschaft beschäftigt.
0: Umso mehr hat es mich eigentlich gewundert, dass das Wort Chemnitz in dem Parteitagsprotokoll gar nicht auftaucht. Und auch der Unvereinbarkeitsbeschluss, den der Parteitag damals verabschiedet hat, diese ja durchaus wegweisende Entscheidung über den Umgang der CDU mit der AfD, die ist im Parteitagsprotokoll ebenfalls nicht explizit vermerkt. Die versteckt sich im Tagesordnungspunkt sonstige Anträge hinter kryptischen Kürzeln wie C76 oder C179.
2: Mhm. Das heißt, der Machtkampf in der Partei, die Frage nach einer neuen Führung, die hat überlagert, zum einen, was auf den Straßen in Chemnitz kurz vorher los war, und zum anderen auch, ja, die Frage nach dem Umgang mit der AfD, den Unvereinbarkeitsbeschluss, der ja dann offenbar einfach so durchgewunken wurde.
0: Ja, schaut jedenfalls so aus. Über die sonstigen Anträge, da ist zum Teil auch einfach en bloc abgestimmt worden, so nach dem Motto, gibt es irgendwelche Einwände? Nee, dann so angenommen. Marco Wanderwitz kann sich da nicht mehr genau erinnern, wie das gelaufen ist, aber auch wenn der Beschluss nur so nebenbei gefällt worden ist, findet er ihn doch ziemlich weitsichtig.
3: Denn eine ganze Menge von Ereignissen, die wir heute kennen, fanden ja danach statt. Ich sag mal beispielsweise der Mord an Walter Lübcke im Jahr 2019. Beispielsweise die Wahl von Herrn Kemmerich in Thüringen zum Ministerpräsidenten mit Stimmen von FDP, AfD und CDU im Jahr 2020. Also sprich, die Einschläge kamen eigentlich erst nach dem Parteitag intensiver und schneller.
0: Der Mord an Walter Lübcke, der wird wahrscheinlich einigen Leuten noch in Erinnerung bleiben. Der Mörder, der war AfD-Sympathisant, der hatte der AfD Geld gespendet, ist auch mitmarschiert bei einem dieser AfD-Trauermärsche in Chemnitz. Und er hat Walter Lübcke ermordet, weil Lübcke sich öffentlich für Geflüchtete und gegen rechte Hetze positioniert hatte. Und nach diesem Mord an Walter Lübcke, da haben dann Präsidium und Bundesvorstand der CDU den Unvereinbarkeitsbeschluss nochmal bekräftigt und jedes CDU-Mitglied ausdrücklich davor gewarnt, mit der AfD zusammenzuarbeiten oder auch nur für so eine Zusammenarbeit zu werben.
2: Und was heißt Zusammenarbeit dann ganz konkret?
0: Ja, eigentlich wird das gar nicht so genau definiert. Und übrigens, der Beschluss gilt ja nicht nur für die AfD, sondern auch für die Linkspartei. Also wortwörtlich heißt es im Beschluss, die CDU Deutschlands lehnt Koalitionen und ähnliche Formen der Zusammenarbeit sowohl mit der Linkspartei als auch mit der Alternative für Deutschland ab.
2: Also nach dem Mord an Walter Lübcke wurde der Unvereinbarkeitsbeschluss nochmal bekräftigt. Aber dann kam eben im Jahr 2020 der nächste Einschlag, wie Marco Wanderwitz es formuliert hat.
6: Alle Kameras auf einen. Thomas Kemmerich, der neue Ministerpräsident Thüringens.
7: Es geht um Thüringen.
8: Mit den Stimmen der AfD und der CDU ist der FDP-Politiker Thomas Kemmerich zum neuen Ministerpräsidenten von Thüringen gewählt worden.
9: Ein politisches Erdbeben.
2: Ein politisches Erdbeben, weil das ist der erste große Stresstest für den Unvereinbarkeitsbeschluss der CDU. Also für die Entscheidung, um die es uns in dieser Staffel geht.
0: Man könnte auch sagen, es ist der erste Sündenfall.
2: Es ist der 5. Februar 2020. In Erfurt tritt der neu gewählte Thüringer Landtag zusammen, um den Ministerpräsidenten zu wählen. Die bisherige Koalition, Rot-Rot-Grün, die hatte bei der Wahl ihre Mehrheit verloren. Und so bekommt der Amtsinhaber, der bisherige Ministerpräsident Bodo Ramelow von der Linkspartei, keine Mehrheit mehr. Er fällt bei der Wahl zum Ministerpräsidenten zweimal durch. Und beim dritten Durchgang, da meldet sich ein Gegenkandidat. Thomas Kemmerich von der FDP. Die hat damals gerade mal 5 Sitze im Landtag. Und trotzdem wird Kemmerich völlig überraschend tatsächlich zum Thüringer Ministerpräsidenten gewählt.
0: Mit den Stimmen der FDP, der CDU, aber eben auch mit Stimmen der AfD. Ausgerechnet der Thüringer AfD unter ihrem Landeschef und Fraktionsvorsitzenden Björn Höcke, bekanntlich der absolute Rechtsausleger seiner Partei.
2: Ein Thüringer AfD-Politiker, der bezeichnet das Ganze damals in der ARD offen als Strategie. Man könnte sagen, die AfD hat der CDU eine Falle gestellt. Und dieser Wahltag, der löst einen riesen Aufschrei aus. Es gibt damals eine Krisensitzung in der CDU. Annegret Kramp-Karrenbauer als CDU-Bundeschefin, die fordert Neuwahlen in Thüringen, aber ohne Erfolg. Nur wenige Tage nach dieser Wahl wird sie hinwerfen.
0: Übrigens bleibt auch Kemmerich nicht lange im Amt. Nach nur 27 Tagen tritt er schließlich doch noch zurück. Der politische Druck, der ist einfach zu groß geworden, aus der eigenen Partei und auch aus der Öffentlichkeit heraus.
2: Also an der Frage, wie umgehen mit der AfD, Brandmauer, ja oder nein, da ist schon mal eine CDU-Vorsitzende gescheitert. Das hat Friedrich Merz wahrscheinlich auch noch im Hinterkopf, als er Bundeskanzler werden will. Wir springen nochmal nach vorne, in den Januar 2025.
0: Genauer zum 29. Januar 2025. Das ist der Tag, als Friedrich Merz in den Bundestag seine, Zitat, 5 Punkte für sichere Grenzen und das Ende der illegalen Migration einbringt. Und er steht ziemlich unter Druck, weil er will ja Kanzler werden und er muss sein Vorgehen verteidigen.
4: Eine richtige Entscheidung wird nicht dadurch falsch, dass die Falschen zustimmen. Sie bleibt richtig.
2: Ja, das ist wieder der Knackpunkt. Was genau heißt Brandmauer?
0: Klar ist, es gab vor der Abstimmung am 29. Januar im Bundestag keine Absprache zwischen Union und AfD, also keine direkte Zusammenarbeit. Klar ist aber auch, Merz wusste, dass er für diesen Antrag nur mit der AfD eine Mehrheit kriegt. Und die AfD hatte auch schon angekündigt, dem Antrag zuzustimmen. Und genauso kommt es dann auch. Und der parlamentarische Geschäftsführer der AfD, Bernd Baumann, der triumphiert.
7: Jetzt und hier beginnt eine neue Epoche. Jetzt beginnt was Neues. Und das führen wir an. Das führen die neuen Kräfte an. Das sind die Kräfte von der AfD. Sie können folgen, Herr Merz, wenn Sie noch die Kraft dazu haben.
0: Merz' Antrag wird also angenommen, dank der Stimmen der AfD. Und so passiert genau das, was der CDU-Abgeordnete Marco Wanderwitz befürchtet hat.
3: Nämlich, dass die Union sich sozusagen den Vorwurf machen lassen muss. Man weiß nicht mehr, ob die Brandmauer hält.
0: Das war aber nur der erste Akt in diesem Schauspiel im Bundestag Ende Januar.
2: Ja, weil diese 5 Punkte am Mittwoch, das waren ja nur mehr oder weniger unverbindliche Entschließungsanträge. 2 Tage später, am Freitag, den 31. Januar, da wollte Merz ein Gesetz durch den Bundestag bringen.
0: Das Zustrombegrenzungsgesetz.
2: Und wieder aus der Opposition heraus und wieder wäre er auf die Stimmen der AfD angewiesen.
0: Und für Marco Wanderwitz, da war klar, da kann er jetzt erst recht nicht mitgehen. Er hat sich dann dafür entschieden, sein Platz im Plenum, der bleibt einfach leer.
3: Ich habe mir die Debatte dann im Büro angeschaut. Da aufzustehen und vor der Abstimmung zu gehen, das ist natürlich nur, ich muss ja nicht sozusagen den eigenen Leuten jetzt noch Schaden zufügen über ein gewisses Maß hinaus.
0: Und eigentlich dachten alle, auch Marco Wanderwitz, das läuft jetzt ab, so wie 2 Tage zuvor beim 5-Punkte-Plan. Es wird zwar vielleicht ein paar Abweichler in der Union geben, aber am Ende wird das Gesetz dann mit den Stimmen von CDU, CSU, FDP, BSW und AfD verabschiedet werden. In der Debatte vor der Abstimmung, da ging es wieder hoch her.
2: Von Seiten der Grünen.
10: Frau Baerbock, Sie haben das Wort.
11: Herr Frey, ich habe Herrn Frey zitiert. Er hat der Bundesaußenministerin gerade Lüge vorgeworfen. Und das weise ich von mir. Ich kenne das nur vom Kindergartenverhalten, dass wenn man nicht mehr weiter weiß, dass man mit solchen Begriffen um sich wirft.
2: Von Seiten der AfD.
12: Wie viele Menschen mussten wegen Ihnen sterben, liebe Union? Die haben Sie auf dem Gewissen. Das sind die Toten Ihrer Brandmauer.
2: Oder der SPD.
13: Das Tor zur Hölle, ja, ich sage es, das Tor zur Hölle können wir noch gemeinsam schließen. Sie müssen die Brandmauer wieder hochziehen.
0: Die AfD hat zwar geschlossen für das Gesetz gestimmt, Merz hat aber trotzdem keine Mehrheit zusammenbekommen, weil es diesmal so viele Abweichler in der eigenen Partei, in der CDU, gegeben hat.
2: Ja, das war wirklich das krachende Finale in dieser Woche. Also bei allen, die die Brandmauer befürworten, natürlich große Erleichterung. Aber für Friedrich Merz war das der Super-GAU. Eine große Niederlage mitten im Wahlkampf als Kanzlerkandidat. Und Marco Wanderwitz, hat der sich eigentlich darüber gefreut, dass die Abstimmung so ausgefallen ist, wie sie ausgefallen ist? Also, dass er und die anderen CDU-Abweichler das Zustrombegrenzungsgesetz verhindert haben?
0: Nicht so wirklich, denn es war ja ein Debakel für seine eigene Partei. Und am selben Tag ist auch noch sein absolutes Herzensprojekt, für das er monatelang geworben hat, stillschweigend beerdigt worden. Wanderwitz wollte erreichen, dass der Bundestag fraktionsübergreifend beschließt, ein Parteiverbotsverfahren gegen die AfD zu starten. Und dieses Projekt wurde am selben Tag wie Merz Abstimmungsniederlage, kann man sagen, auf den Sankt-Nimmerleins-Tag verschoben.
2: Also auch eine Niederlage für Marco Wanderwitz an einem seiner letzten Tage im Bundestag.
0: Ja, denn er hatte ja schon vorher, lange vorher beschlossen, dass er sich aus der Politik zurückziehen will, aus der großen Politik. Er hat nicht mehr für den Bundestag kandidiert. Übrigens genauso wie seine Frau, Yvonne Marquas. Auch die war bis Anfang 2025 noch Bundestagsabgeordnete für die CDU und war sogar Vizepräsidentin des Bundestags. Und dass die beiden sich zurückgezogen haben, das hat auch was mit dem Erstarken der AfD und ihrem Umfeld zu tun. Denn Wanderwitz und seiner Frau, da sind diese ständigen verbalen Attacken, auch die physische Gewalt, also ich habe es ja schon erwähnt, sein Bürgerbüro wurde ja angegriffen, das ist denen irgendwann einfach zu viel geworden und zu bedrohlich.
2: Wir sind ja relativ früh in dieser Folge auf eine Definition gekommen. Was heißt die Brandmauer eigentlich? Wie funktioniert sie? Funktioniert sie überhaupt noch? Das sind alles Fragen, wichtige Fragen, die wir in dieser Staffel besprechen. Fragen, die sich für Abgeordnete und Politiker stellen, aber nicht nur. Für viele Menschen in diesem Land ist die Brandmauer auch etwas, das ihr Leben, ihren Alltag ganz konkret betrifft. Leonie Pla, Anfang 30, hat eine besondere Geschichte. Und die hat mit ihrer Familie und der AfD zu tun.
14: Natürlich war das auch immer getragen von der Hoffnung, dass ich die vielleicht doch noch irgendwie erreiche. Ich habe die einfach wirklich an diese rechtsextremen Ideologien verloren.
2: Was, wenn es in der eigenen Familie brennt? Auch dort eine Brandmauer hochziehen? Leonies Geschichte hört ihr in der nächsten Folge. Es geht um Radikalisierung, Spaltung und Entfremdung. Fällt die Brandmauer? Das war Folge 1, CDU und AfD. Diese Staffel von Die Entscheidung ist eine Produktion der Redaktion Ausland und politischer Hintergrund des Bayerischen Rundfunks im Dezember 2025. Reporter für diese Staffel ist
0: Thies Maasen.
2: Redaktion Ina Kraus und Jasper Ruppert. Mitrecherchiert hat Sarah Ritterbach-Siuro. Distribution Johanna Hintermeier, Anton Rauch und Charlotta Knoll. 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Und mein Name ist Jasmin Brock. 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
1: Um 21 Uhr mit Heiko Schneider. Nach der Randale beim DFB-Pokal-Derby zwischen Mannheim und Kaiserslautern werden harte Konsequenzen gefordert. Hessens Innenminister Poseck sagt, es könne nicht sein, dass bei Ausschreitungen immer wieder Polizisten verletzt würden. Die Gewerkschaft der Polizei fordert, auch die Vereine zu bestrafen. Man müsse beide Mannschaften aus dem DFB-Pokal rauswerfen. Bei dem Spiel hatten Randalierer Pyrotechnik auf Fans geschossen und den Platz gestürmt. 35 Beamte und 85 Fans mussten medizinisch versorgt werden. Bundeskanzler Merz hat das Waldbrandgebiet in der Eifel in Nordrhein-Westfalen besucht. Er dankte dort den Einsatzkräften. Merz' Ansprache wurde von einem Pfeifkonzert begleitet. ARD-Reporter Thomas Wenkert.
2: Er lasse sich von denen, die rumschreien, nicht beeindrucken, sagte Merz, sondern er sei gekommen, um denen zu danken, die beim Löschen dieses Brandes geholfen haben. Ohne die Freiwillige Feuerwehr, das THW und auch die vielen Freiwilligen wäre dieses Feuer im Hürtgenwald nicht so glimpflich zu Ende gegangen, sagte Merz vor zahlreichen Vertretern von Hilfsorganisationen. Man werde alles tun, um den Klimawandel zurückzudrängen, aber dieser Waldbrand ist die Folge des Klimawandels, so der Bundeskanzler.
1: Nach den geplatzten Zollverhandlungen mit den USA hat Kanada Gegenzölle angekündigt. Wie Premierminister Carney mitteilte, sollen sie ab 8. September in Kraft treten und unter anderem für Stahl, Milchprodukte, landwirtschaftliche Ausrüstung und Elektrogeräte gelten. Die USA hatten vorher Zölle von 50% auf bestimmte kanadische Produkte verhängt. Gespräche über ein Handelsabkommen brachten keine Einigung. Bahnstrecken sollten künftig bei Sanierungen wieder befahrbar bleiben. Das fordert der Betriebsratschef der Bahntochter DB Regio, Damde. Im Tagesspiegel kritisierte er die seit einigen Jahren praktizierten Korridorsanierungen wie die der Riedbahn von Frankfurt nach Mannheim. Ganze Abschnitte würden monatelang gesperrt und alle Bauteile ausgetauscht, auch die intakten. Das koste betroffene Firmen und Kommunen zu viel. Bahnchefin Palle hat bereits angekündigt, das Konzept zu überprüfen. Im DFB-Pokal haben sich bei den Spielen heute fast alle Favoriten durchgesetzt. Am Abend kamen Leipzig und Kiel eine Runde weiter. Bielefeld ist im Elfmeterschießen gegen Groß-Asbach mit 0:3 rausgeflogen. Vorher zitterte sich Zweitligist 1. FC Nürnberg bei Viktoria Köln in die zweite Runde nach einem 5:4 im Elfmeterschießen. Ebenfalls im Elfmeterschießen kam Zweitligist Hertha BSC weiter. Die nächste Runde erreichten auch die Bundesligisten Leverkusen, Augsburg, Bremen, Hoffenheim und Elversberg sowie Hannover aus der zweiten Liga. Das waren die Nachrichten. Das Wetter: Die Schauer vom Abend lassen in der Nacht nach und es kühlt ab auf 15 bis 6 Grad. Morgen scheint erst die Sonne, später ziehen Wolken auf, die Höchstwerte 16 bis 26 Grad. Die Zeit 21.03 Uhr.
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3: Heute aus dem Studio von BR24 in München. Am Mikrofon Stefan Einöder. Guten Abend. Vor 2 Tagen wurde der Waldgroßbrand in der Gemeinde Hürtgenwald in Nordrhein-Westfalen vollständig unter Kontrolle gebracht und gelöscht. Die Tage zuvor waren für die Bewohner und die Einsatzkräfte eine große Belastung. Bundeskanzler Merz befand sich zu dieser Zeit im Sommerurlaub. Heute hat er Hürtgenwald als ersten öffentlichen Termin nach seinen Ferien besucht. Thomas Wenkert berichtet.
2: Begrüßt wurde der Kanzler in Hürtgenwald mit Pfiffen und Buhrufen und darauf ging er in seinem Statement auch ein. Er lasse sich von denen, die rumschreien, nicht beeindrucken, sagte Merz, sondern er sei gekommen, um denen zu danken, die beim Löschen dieses Brandes geholfen haben. Ohne die Freiwillige Feuerwehr, das THW und auch die vielen Freiwilligen wäre dieses Feuer im Hürtgenwald nicht so glimpflich zu Ende gegangen, sagte Merz vor zahlreichen Vertretern von Hilfsorganisationen. Man werde alles tun, um den Klimawandel zurückzudrängen, aber dieser Waldbrand ist die Folge des Klimawandels, so der Bundeskanzler. Merz machte sich bei seinem Besuch auch selbst ein Bild von den Schäden im Wald. Rund 300 Hektar Fläche wurden zerstört. Knapp 2000 Einwohner der Ortschaft Gai mussten evakuiert werden. Merz betonte, dass man in den kommenden Tagen auf Bundesebene den Einsatz in Hürtgenwald auswerten werde. So sei nicht alles gut gelaufen. Defizite habe es unter anderem bei den Kommunikationswegen gegeben, erklärte der Kanzler. Merz warnte aber auch davor, dass es in Zukunft häufiger zu solchen Waldbränden kommen werde.
3: Hohe Spritpreise verderben Kraftfahrern hierzulande seit Monaten die Laune. Seit längerem steht auch die Forderung nach einer Übergewinnsteuer für Ölkonzerne im Raum. Bundesfinanzminister Klingbeil und 5 seiner europäischen Kollegen fordern nun, dass das Problem EU-weit angegangen wird. Isabel Karas.
4: Die Minister fordern, außergewöhnlich hohe Gewinne von Ölkonzernen in der aktuellen Energiekrise stärker zu besteuern. Die bislang ergriffenen staatlichen Maßnahmen hätten nicht ausgereicht, um die Preise für Unternehmen und Bürgerinnen und Bürger dauerhaft zu senken oder zu stabilisieren. Das schreiben die Minister in einem gemeinsamen Brief, der dem ARD-Hauptstadtstudio vorliegt. Er ist gerichtet an den irischen Finanzminister, dessen Land derzeit die EU-Ratspräsidentschaft innehat. Die Bitte an ihn, das Thema bei ihrem nächsten Treffen Mitte September in Dublin zu beraten. Aus dem Bundesfinanzministerium heißt es, Lars Klingbeil habe bereits mehrfach deutlich gemacht, dass es in der aktuellen Krise keine Abzocke durch Energiekonzerne geben dürfe. Übermäßige Krisenprofite müssten an die Verbraucherinnen und Verbraucher zurückgegeben werden. In der Bundesregierung ist die Übergewinnsteuer allerdings umstritten. Die SPD unterstützt sie, Wirtschaftsministerin Katharina Reiche von der CDU lehnt sie ab. Bundeskanzler Friedrich Merz hatte eine solche Abgabe an eine EU-weite Regelung geknüpft.
3: Bundesaußenminister Johann Wadephul zu Besuch in Kiew. Zum 4. Mal seit seinem Amtsantritt vor 16 Monaten. Mit seiner Reise kurz vor dem 35. Unabhängigkeitstag der Ukraine will er vor allem ein weiteres Mal Deutschlands Solidarität mit dem von Russland angegriffenen Land demonstrieren. Florian Kellermann.
5: Wadephul sicherte der Ukraine weitere Unterstützung zu, damit sie sich im Krieg gegen Russland verteidigen könne. An den russischen Staatschef Wladimir Putin gerichtet sagte er, dieser müsse wissen, dass die Ukraine gemeinsam mit ihren Partnern den längeren Atem habe. Konkret versprach Wadephul der Ukraine zusätzliche Finanzhilfen von 50 Millionen Euro, die in humanitäre Projekte der Vereinten Nationen und von Nichtregierungsorganisationen fließen sollen. Von der Unterstützung der Ukraine profitiere Deutschland, etwa dadurch, dass Unternehmen bei der Drohnenproduktion zusammenarbeiten. Das derzeit größte Problem der Ukraine ist die Flugabwehr. Sie verfügt nicht mehr über genügend Abfangraketen für das US-System Patriot und ist damit praktisch schutzlos gegenüber russischen ballistischen Raketen. Erst in der Nacht zerstörte Russland so wieder Lagerhallen in der Hauptstadt Kiew. Solche Angriffe führen bereits zu Engpässen bei der Lebensmittelversorgung. Die USA verkaufen derzeit keine Patriot-Raketen, mutmaßlich weil die eigenen Bestände zu gering sind. Deutschland berate derzeit mit seinen Partnern, wie sie der Ukraine auch hier unter die Arme greifen könnten, so Wadephul.
3: Was treibt einen 18-Jährigen zu einer solchen Tat? Am Tag nach dem Angriff an einer weiterführenden Schule in Schweden dürfte das eine der meistgestellten Fragen sein. Eine Antwort darauf gibt es noch nicht. Der mutmaßliche Täter sitzt zwar in Untersuchungshaft, doch warum er mit einem Schwert bewaffnet in seine frühere Schule ging und dort auf Schüler einstach, ist völlig unklar. Ein 17 Jahre altes Mädchen ist bei der Attacke getötet worden. 3 weitere Schüler wurden verletzt, 2 von ihnen schwer. Die Polizei war auch heute früh noch mit einem Großaufgebot vor Ort. Christian Stichler mit einigen Eindrücken.
6: Am Morgen danach ist der Campus der Brinell School an dem schwedischen Fagersta noch immer abgesperrt. Polizeiwagen sind zu sehen, auf einer Rasenfläche brennen seit gestern Abend Kerzen. Und es werden immer mehr. In der Nacht sind 2 16-jährige Schülerinnen an den Platz gekommen, Elsa und Lena. In einem Interview mit dem schwedischen Fernsehen bringen sie ihre Fassungslosigkeit zum Ausdruck. Das ist schrecklich, dass so etwas in Fagersta passiert. Das kann man sich nicht vorstellen. Und das besonders Schlimme ist, wir kennen die Leute. Seit dem Morgen steht fest, bei dem Todesopfer handelt es sich um eine 17-jährige Schülerin. Das haben die Eltern des Mädchens der lokalen Zeitung bestätigt. Das Schuljahr hatte gerade erst angefangen. Hier kenne jeder jeden, sagt Lena im Interview mit der schwedischen Reporterin. Wir aus dem ersten Jahrgang im Gymnasium haben gerade erst einen Teambuilding-Kurs gemacht. Einige von uns wollten dafür noch aus der Schule etwas holen. Und dann hat jemand hier sein Leben verloren. Das ist so traurig. Auf der Pressekonferenz am Abend hat die Polizei relativ wenig über den Täter bekannt gegeben, der mit einem Schwert bewaffnet am frühen Nachmittag in die Schule eingedrungen war. Neben der toten 17-Jährigen wurden 2 Schüler schwer verletzt, einer nur leicht. Die Polizei konnte den Täter festnehmen. Bekannt ist, dass es sich um einen 18-Jährigen handelt, der offenbar selbst einmal auf die Schule gegangen ist. Nach schwedischen Medienberichten soll er kurz vor der Tat ein Schwert auf seinem TikTok-Konto gepostet haben. Das Konto ist mittlerweile gesperrt. Außerdem soll er auf seinem Account verschiedene Schulmassaker verherrlicht haben. Bekannt ist auch, dass der Täter als Jugendlicher schon einmal wegen eines gewalttätigen Angriffs auf einen Schüler verurteilt worden war. Das Attentat von Forgerster reiht sich ein in eine Serie von schweren Gewalttaten an schwedischen Schulen. Erst im Februar vergangenen Jahres waren bei einem Amoklauf in Örebro 11 Schüler getötet und 15 verletzt worden. Man müsse noch mehr tun, räumte deshalb auch Schwedens Justizminister Gunnar Strömmer gestern Abend in einem Radiointerview ein. Wir haben eine ganze Menge unternommen seit der schrecklichen Tat von Örebro. Aber offenbar müssen wir noch mehr tun, auch wenn das immer gegenüber der Einschränkung anderer Interessen abgewogen werden. Die Schule müsse zuallererst ein sicherer Platz für alle Schülerinnen und Schüler sein. Das sei das Wichtigste. Schwedens Regierungschef Ulf Kristersson hat sich noch gestern bestürzt über die Tat geäußert und einen Wahlkampfauftritt abgesagt. Ähnlich äußerte sich auch Schwedens König Karl XVI. Gustav. Er verstehe, dass Schüler, Eltern und Lehrer nicht nur in Forgersta, sondern im ganzen Land besorgt seien. Seine Gedanken seien bei den Opfern und deren Angehörigen. Das Attentat in der mittelschwedischen Kleinstadt überschattet auch den Wahlkampf im Land. Denn in 3 Wochen, am 13. September, wird in Schweden ein neues Parlament gewählt. Parallel dazu finden wichtige Regional- und Kommunalwahlen statt.
3: Christian Stichler war das über die Stimmung in Schweden nach dem Angriff auf Schüler in Forgersta. Mehr als 2500 Menschen sind in der Demokratischen Republik Kongo bereits an der Ebola-Epidemie gestorben. Offiziell festgestellt worden war der Ausbruch am 15. Mai. Mehrere Provinzen sind betroffen. Nach jahrelangen bewaffneten Konflikten ist die medizinische Versorgung dort stark eingeschränkt. Impfungen sollen die weitere Verbreitung bremsen. Insgesamt 70.000 Impfdosen hat die Weltgesundheitsorganisation WHO dem zentralafrikanischen Land zugesagt. Die ersten 16.000 trafen in der vergangenen Nacht auf dem Flughafen von Kinshasa ein. Die WHO in Genf fordert unterdessen die Weltgemeinschaft zu mehr Einsatz im Kampf gegen Ebola auf. Um welche Dimensionen geht es da eigentlich? Diese Frage beantwortet Jan Seidel in Genf.
7: Die Infektionszahlen steigen ziemlich steil an. Wir haben 3,5 Monate nach der ersten Entdeckung mehr als 2500 Tote und mehr als 5000 Infizierte. Und betroffen ist nach Angaben der UN mittlerweile ein Gebiet ungefähr so groß wie Frankreich. Hilfsorganisationen berichten immer wieder, dass sie keinen Überblick über das Infektionsgeschehen haben, weil Helfer fehlen. Es kann also sein, dass die tatsächlichen Zahlen und das betroffene Gebiet deutlich größer sind. Die Vereinten Nationen schicken jetzt weitere Helfer in das Gebiet. Die Organisation warnt aber, dass das Geld wahrscheinlich nur noch ein paar Wochen reicht. Dann ist in der Demokratischen Republik Kongo auch noch Krieg. Das heißt, es ist schon schwierig, sich in dem Land zu bewegen, weil die Infrastruktur nicht sonderlich gut ausgebaut ist. Helfer melden jetzt aber auch noch, dass immer wieder Krankentransporte beschossen werden. Hilfe ist also kompliziert und das führt eben zu diesen enormen Opferzahlen. Der leitende Koordinator vor Ort hat der ARD gesagt, wenn sich Infizierte innerhalb von 1 oder 2 Tagen melden, dann gibt es eine 80-prozentige Wahrscheinlichkeit, dass sie überleben. Wenn sie sich erst nach 1 oder 2 Wochen melden, dann besteht eine 80-prozentige Wahrscheinlichkeit, dass sie sterben werden. Am wichtigsten ist es laut WHO, die Infektionsketten früher zu erkennen, um zu sehen, wer sich alles infizieren könnte und um das dann zu verhindern. Da würde ein Impfstoff natürlich massiv helfen. Es gibt einen älteren, Ervebo, der ist aber nicht für die aktuelle Virusvariante Bundibugio angepasst, sondern für den Vorgänger. Mit diesem Impfstoff wollen es die Helfer jetzt notgedrungen erstmal probieren. Sie hoffen aber auf 2 neue Impfstoffe, speziell gegen die aktuelle Variante. Die sind im Moment in der Erprobung. Falls die wirken, müsste man den Impfstoff aber erstmal in großen Mengen herstellen. Das kostet Geld. Und dann müsste man gefährdete Menschen auch noch impfen. Das kostet Manpower und Geld. Und das ist weiter nicht ganz einfach wegen des Kriegs im Kongo, wäre aber sicher ein enormer Schritt nach vorne.
3: Die Weltgesundheitsorganisation und der Kampf gegen Ebola in der Demokratischen Republik Kongo. Informationen von Jan Seidel waren das. Nächste Woche geht es wieder los. Die neue Saison der Fußball-Bundesliga startet. Der deutsche Fußball kann sportlich international durchaus mithalten, hängt aber finanziell hinter anderen Ligen zurück. Denn die sogenannte 50-plus-1-Regel setzt Investoren in Deutschland Grenzen. Vereine sollen so die Mehrheit der Stimmrechte behalten. Jetzt bietet ausgerechnet ein New Yorker Finanzinvestor Hilfe an und will der Bundesliga 1 Milliarde Euro leihen. Was dahinter steckt, das weiß Benjamin Best in New York.
8: Apollo Global Management ist ein Schwergewicht der Wall Street mit besten Verbindungen bis ins Weiße Haus. Mitgründer und Konzernchef Mark Rowan gehört zu Donald Trumps Board of Peace und wurde als möglicher Finanzminister unter Trump gehandelt. Auch darüber hinaus sorgte Apollos Führungsspitze für Schlagzeilen. Mitgründer Leon Black trat 2021 als Konzernchef zurück, wegen seiner Geschäftsbeziehungen zum verurteilten Sexualstraftäter Jeffrey Epstein. Mittlerweile hat Apollo eine eigene Investmentsparte für Sport und deren Strategie beschreibt Sam Porter von Apollo Sports Capital so.
9: Wenn wir Kredite vergeben, wollen wir Partner der Kreditnehmer sein und ihnen helfen, mit dem Geld ihr Geschäft auszubauen und weiter zu wachsen.
8: Und Apollo investiert kräftig. Seit März ist das Unternehmen Mehrheitseigner beim spanischen Spitzenclub Atletico Madrid. Gerade ist Apollo außerdem mit 2,6 Milliarden Dollar bei dem US-Baseball-Team New York Yankees eingestiegen. Für Sportökonom Lee Eigel von der New York University hat Apollo erkannt, wie viel sich mit Sport inzwischen verdienen lässt. Apollo ist ein Private Equity Unternehmen, das die Kraft des Sports in all seinen Facetten erkannt hat. Sport ist eine außergewöhnliche Plattform für Unterhaltung, für Immobiliengeschäfte und um Kunden zu erreichen. Und diese Kunden sind Menschen. Auch die Bundesliga braucht Kapital, will sie im internationalen Wettbewerb vor allem von der finanzstarken englischen Premier League nicht weiter abgehängt werden. Doch während in England Milliarden von Investoren in die Clubs fließen, begrenzt in Deutschland 50+1 den Einfluss externer Geldgeber. Was das finanziell bedeutet, sagte Bundesliga-Geschäftsführer Marc Glenz zuletzt in der ARD-Doku-Reihe Inside Fußball.
10: Umsatzseitig sind wir sehr wettbewerbsfähig, kapitalseitig, Klammer auch aufgrund von 50+1, das muss man aussprechen, sind es in den letzten 10 Jahren 15 Milliarden an Minderinvestments gewesen.
8: Also nach Berechnungen der Liga 15 Milliarden Euro weniger Investitionen im Vergleich zu den anderen europäischen Top-Ligen. Sportökonom Eigel glaubt deshalb, die Bundesliga wird versuchen aufzuholen. Ich sehe da eine Parallele für die Bundesliga. Sie wird aufholen müssen. Investitionen werden kommen, wann und in welcher Form auch immer sie erlaubt sind. Die Bundesliga bestätigt Gespräche mit Apollo und prüft das Angebot. Ob es zu einem Deal kommt, ist offen.
3: Benjamin Best über das Angebot eines US-Investors an die Fußball-Bundesliga. Das kleinste Nachbarland Deutschlands schafft es nicht oft in die Schlagzeilen. Dabei leistet sich Luxemburg so einiges für seine Bürger. In der gleichnamigen Hauptstadt gibt es über 50 feste Trinkbrunnen, an denen Menschen umsonst Wasser bekommen können. Knapp 2 Millionen Liter werden ja jedes Jahr abgezapft. Und seit über 6 Jahren sind auch Busse und Bahnen in Luxemburg kostenlos. Das Land gehört zu den reichsten der Welt und macht auch was draus. Sabrina Fritz berichtet aus dem kleinen Großherzogtum.
11: Es ist so ein gutes Gefühl. Man steigt einfach in eine Bahn und muss sich keine Gedanken darüber machen. Habe ich ein Ticket? Bin ich in der richtigen Zone? Ist es noch gültig? Die Luxemburger kennen keine Suche nach Kleingeld am Fahrkartenautomaten. Der Busfahrer konzentriert sich auf die Straße und nicht auf Ausweise. Und den Beruf Fahrkartenkontrolleur gibt es in dem Kleinstaat einfach nicht. Kurzum, Bahn- und Busfahren in Luxemburg ist ein Traum. Das findet auch diese Touristin aus Deutschland.
12: Ich finde das super. Wir genießen das jedes Mal. Wir waren schon öfter hier. Ich finde das ganz klasse. Einsteigen, man nimmt die Bahn, steigt um. Ein Traum.
11: Luxemburg ist ein kleines Land. Von A nach B sind es maximal 90 Kilometer. Das ist aber immerhin doppelt so groß wie Berlin. Vor 6 Jahren hat der Staat die freie Fahrt für alle beschlossen. Die Idee dahinter erklärt Christoph Reuter vom Verkehrsministerium in Luxemburg.
13: Es ist sehr wichtig zu wissen, dass der ÖV zuvor auch schon zu 90% bezuschusst war. Das heißt, der Schritt war wirklich klein. Aber es ist nicht so spektakulär, von 30 auf 40 zu gehen, als von 90 auf gratis. Und da kommt auch die Aufmerksamkeit her.
11: Über 500 Millionen Euro lässt sich der Staat die freie Fahrt für alle kosten. Luxemburg kann sich das leisten. Beim Wettlauf, wer ist das reichste Land der Welt, liegt das EU-Mitglied seit Jahren ganz vorne. Über 100.000 Euro verdient jeder Luxemburger statistisch im Jahr. Die Sorge war, was wird dann aus unseren Fahrkartenverkäufern und Schaffnern?
13: Da wurde eben gesagt, nein, es wird keiner entlassen. Die Schaffner werden zwar, verkaufen übrigens immer noch Erste-Klasse-Tickets, die sind ja nicht gratis im Zug, aber die werden sich halt mehr um die Reisenden kümmern, mehr Informationen geben, mehr durch den Zug gehen, mehr auch für, also Präsenz zeigen einfach.
11: Bahnfahren ist nicht der einzige Luxus, den das Land seinen Bürgern kostenlos anbietet. Überall in der Hauptstadt Luxemburg stehen kostenfreie Wasserspender. Am Skaterpark, auf Festivals, am Bahnhof, vor dem Rathaus. An über 60 Punkten kann frisches und gefiltertes Wasser abgezapft werden. In drei Größen, Erwachsener, Kind, Hund. Bei Beppino, dem Wasserspender für Kinder, darf man sich auch einfach nur abkühlen.
14: Ja, ja, hier wird auch viel gespielt mit dem Wasser. Oder sich abgekühlt, mal die Hand abgekühlt, ja.
11: Sagt Max Biel. Er und sein Team sind für die saubere Wasserversorgung zuständig.
14: Die werden ja auch viel benutzt, das heißt, die werden auch mal schmutzig. Deshalb, besonders hier in der Stadt, sind unsere Mitarbeiter, die kommen jeden Tag, also in der Woche, fünfmal in der Woche. Die kontrollieren die Wasserspender, die werden nochmal gereinigt.
11: Der Wasserverbrauch hängt sehr von den Temperaturen ab. An heißen Tagen werden an den Hotspots schon mal 15.000 Liter abgezapft. An bewölkten sind es dann weniger. Das Wasser kommt vom staatlichen Wasserwerk. Die Kosten werden verrechnet. Genauere Zahlen erfährt man nicht. Luxemburg wurde erst durch den Stahlreich, dann durch die Finanzbranche, die Fondsgesellschaften. Das Land wirbt für sich als Steueroase im Herzen Europas. Der Tourismus hat in den letzten Jahren ebenfalls zugenommen. Ein Tourist aus dem Nachbarland Belgien fühlt sich aber gar nicht so wohl mit dem kostenlosen Wasser- und Bahnangebot. Der Steuerzahler zahlt für mein Ticket. Eine kleine Abgabe fände ich okay, vielleicht 1 Euro. Doch in Luxemburg ist man mit dem Konzept freie Fahrt für alle zufrieden. Es soll weiter ausgebaut werden, das Land soll noch besser angebunden werden. Auf den Straßen gibt es extra Busspuren, auf denen die Luxemburger dann kostenlos an denen vorbeifahren können, die morgens allein im Stau stehen.
3: In Luxemburg sind Busse und Bahnen sowie Trinkbrunnen kostenlos. Ein Erfolgsrezept für das kleine Land, Sabrina Fritz berichtete. Brände in Urlaubsgebieten, aber auch jüngst in Nordrhein-Westfalen oder Bayern. Menschen müssen in Sicherheit gebracht werden. Strom und Wasser sind weg. Das hört man immer öfter und das beunruhigt viele. Die Katastrophe im Ahrtal, auch die ist noch immer vielen in den Köpfen. Die Frage, was macht man, wenn es einen selber trifft? Ist man dann gewappnet? Die Deutsche Lebensrettungsgesellschaft, der Arbeiter-Samariter-Bund und das Medizinische Katastrophenhilfswerk haben Tipps und vermitteln den Kursen für Krisenscouts, ihr Wissen. Konstanze Schulze war in Bayreuth für uns mit dabei.
15: Kann man ohne Strom kochen? Welche Möglichkeiten haben wir? Auf was muss ich ein bisschen Acht geben?
16: Der Präsident des DLRG Bayern, Manuel Friedrich, betreut eine der drei Stationen beim Krisenscout-Training in Bayreuth. Kochen ohne Strom, das Thema. Absolut hilfreich ist eine Campingausrüstung. Gaskocher gibt es in verschiedenen Größen. Wasser erhitzen, Essen zubereiten, überlebenswichtig. Manuel Friedrich zeigt verschiedene Modelle.
15: Ich fand diesen Gasgrill, der für 10 Euro zu haben ist, ideal. Dazu 5 Kartuschen, damit komme ich ein paar Tage klar und kann mir warmes Wasser machen. Das lässt sich gut verstauen, das lässt sich wegpacken, es hält viele Jahre. Andere haben einen gasbetriebenen Grill, dann brauchen wir gar nichts, weil wir eh schon immer eine Flasche haben. Ich habe tatsächlich immer 2 Flaschen zu Hause, weil ich sage, wenn die eine leer wird, habe ich die Ersatzflasche. Wenn man so einen 45-Grad-Winkel macht, dann geht es noch einfacher.
16: Manuel Friedrich zeigt den Teilnehmern nun, wie man Feuer ganz ohne Brennstoff machen kann. Rustikal, aber simpel. Zum Einsatz kommt ein Feuerstein. Teilnehmer Thomas versucht es. Zuerst kommen keine Funken, dann aber schon. Er hat einen kleinen Wattebausch angezündet, ein paar Holzspäne dazu und das Feuer brennt. Ein Erfolg.
15: Ja, brennt!
17: Könnte das helfen in der Krise?
18: Wenn ich Feuer brauche, dann weiß ich jetzt, wie es geht. Also ja, könnte helfen.
16: 80 Teilnehmer haben sich für den kostenlosen Kurs angemeldet. Die meisten wollen für Unwetter, Brände und andere Katastrophen gerüstet sein.
18: Ich bin der Meinung, wir sollten uns schon alle ein bisschen darauf vorbereiten, wenn in Zukunft irgendwas nicht funktioniert, dass wir wissen, wie es geht. Also wenn Strom ausfällt, wenn ich irgendwie nichts mehr daheim habe, das funktioniert, dass ich mir irgendwie selbst helfen kann.
19: Insbesondere geht es mir jetzt mehr darum, was sollte ich bevorraten? Ja, also wie viel Wasser, wie viel Lebensmittel und wie man vielleicht dann, wenn der Strom wirklich weg ist, sich eigenen Strom produzieren kann.
20: Was glaubt ihr, wie lange das haltbar ist? Ich habe jetzt hier einmal Beef Spaghetti Bolognese.
16: Eine Station weiter, Markus Eichschmidt vom Medizinischen Katastrophenhilfswerk München zeigt Langzeitnahrung, vakuumverpackt im Plastikbeutel, 10 Jahre haltbar und ideal für den Vorrat. Aber auch Konserven, Wasser, Reis, Nudeln, Medikamente, Hygieneartikel dürfen nicht fehlen.
21: Wenn ich hier vom Vorrat von 10 bis 14 Tagen ausgehe, komme ich allein schon mal auf 5,6 Kilo Getreideprodukte. Ja, das sind quasi, wie man in Bayern sagt, 2 Säcke Kartoffeln.
16: An der dritten Station wird medizinisches Grundwissen vermittelt. Verletzungen und Wunden einfach selbst versorgen und Verbände anlegen. Das ist nicht nur schnelle Erste Hilfe, das entlastet im Ernstfall auch die Rettungskräfte. Zum Schluss geht's ans Feuerlöschen. Jeder darf einen kleinen Brand ersticken.
3: Kurse zum Krisenscout, um in Katastrophensituationen besser gewappnet zu sein. Konstanze Schulze war in Bayreuth dabei.
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1: Mit Sina Wende. Gekämpft wie ein Löwe, doch verloren gegen die Störche. Das DFB-Pokalspiel in Runde 1 zwischen dem TSV 1860 München aus der Regionalliga und Zweitligist Holstein Kiel, es war ein Duell auf Augenhöhe. Kiel steht nach dem 2:0 Auswärtssieg zwar in der nächsten Runde, doch musste einsehen, ein Kinderspiel war das nicht. Daniel Gahn.
22: Der Pokal hat bekanntermaßen seine eigenen Gesetze. Eines dieser Gesetze lautet, nur das Weiterkommen ist entscheidend.
23: Wir sind eine Runde weiter. Ja, und darum geht es letztendlich im Pokal.
22: Holstein Kiel, die Elf von Trainer Tim Walter, hat dieses Ziel beim 2:0-Erfolg beim TSV 1860 München zwar erreicht, doch wirklich überzeugen konnten die Störche nicht. Besonders die Chancenverwertung bereitete Sorgen, wie auch Kiels Trainer einräumte.
23: Ja, dass wir uns das Leben selber schwer machen, weil wir in der ersten Halbzeit einfach nicht den Sack zumachen. Ja, das war dann letztendlich zu erwarten, dass dann der Gegner mit den Zuschauern im Rücken dann ein bisschen mehr drückt. Aber am Ende haben wir nicht nur unser Minimalziel erreicht, sondern unser Maximalziel, weil wir wollten eine Runde weiterkommen. Das haben wir geschafft. Und darum freuen wir uns jetzt über den Einzug in die nächste Runde.
22: Kiel bleibt nach diesem 2:0-Erfolg im Pokal in dieser noch jungen Saison weiter ungeschlagen. Steigerungspotenzial ist bei den Störchen durchaus noch vorhanden.
1: Eine Pokalüberraschung gab es hingegen im Parallelspiel. Zum ersten Mal zieht Drittligist Groß Asbach in die zweite Runde des DFB-Pokals ein, nach dem gewonnenen Elfmeterschießen gegen Arminia Bielefeld. Ann-Kathrin Rose.
24: Groß Asbach war schon in der ersten Halbzeit lange das bessere Team und so in der 12. Minute durch Rahn in Führung gegangen. Der Drittligist zu Beginn über weite Strecken präsent. Doch in der 40. Minute war es Russo, der nach einer Ecke zum Ausgleich traf. Grodowski drehte die Partie noch vor der Pause mit dem 2:1 für Bielefeld. Doch auch in der zweiten Halbzeit kämpfte Groß Asbach. Eisele mit dem Ausgleich vom Elfmeterpunkt. Mit dem 2:2 ging es in die Verlängerung und schließlich ins Elfmeterschießen. Hier zeigte Groß Asbach keine Nerven und setzte sich souverän mit 3:0 gegen Bielefeld durch.
1: Nach dem DFB-Pokal ist vor dem Supercup. Es ist Pause im Spiel um den ersten Titel der neuen Fußballsaison. Doublesieger FC Bayern München gegen Vizemeister Borussia Dortmund. Spielstand nach den ersten 45 Minuten 2:0 für die Bayern. Armin Lehmann hat das Spiel bisher beobachtet, wird es auch noch weiter tun. Armin, stimmt das Ergebnis mit den Leistungen auf dem Platz überein?
25: Ja, absolut locker stimmt das überein. Die Bayern turmhoch überlegen, 11:0 Torschüsse. Die Dortmund hatten genau einen Torschuss, der war auch drin, Kopfball von Benzibaini, der war beim Abseits, deshalb zählt das nicht als Torschuss. Ansonsten so eine halbe Stunde lang Abtasten der Bayern und dann haben sie ernst gemacht. Brown in der 28. Minute, schöne Vorarbeit von Elisse, macht direkt in seinem ersten Pflichtspiel, heute spielt er übrigens als 10 hinter der Spitze Harry Kane, macht Brown das 1:0 und Elisse dachte sich dann in der Nachspielzeit der ersten Halbzeit, also was der Brown kann, das kann ich auch schon lange. Wunderschönes Solo, zieht rein in den Strafraum, wurschtelt den Ball irgendwie vorbei an Kobel und die Bayern führen zur Pause, hochverdient mit 2:0.
1: Ja, du hast ihn gerade angesprochen, Nathaniel Brown, der Nationalspieler und Torschütze jetzt zum 1:0, heute sein erstes Pflichtspiel, wie gefällt er dir denn?
25: Ja, er spielt ja auf einer für ihn schon relativ ungewohnten Position, nämlich eben auf der 10 und ist nicht auf der linken Außenbahn zu Hause. Er ist halt sehr beweglich, bietet sich immer wieder an, fordert die Bälle und hat halt dann eben beim Abschluss auch ein bisschen Glück, dass er den Kobel auf dem falschen Fuß erwischt, der eigentlich der stärkste Dortmunder war, bei dem Tor ein bisschen unglücklich aussah. Vielleicht war er auch minimal abgefälscht. Also Brown macht ein gutes Spiel, wobei insgesamt, denke ich mal, werden die Bayern ihn dann doch eher auf der linken Seite einsetzen.
1: So, jetzt haben wir noch weitere 45 Minuten. Wie könnte denn Dortmund da jetzt noch rankommen?
25: Ja, die Dortmunder brauchen erstmal die Süd, die 25.000 Fans, die Mannschaft einfach mal so ein bisschen mehr pushen müssen. Es ist relativ still im Stadion. Das liegt natürlich auch an der deutlichen Überlegenheit der Bayern, die hier locker auch 3 oder 4:0 führen könnten. Wie gesagt, der beste Dortmunder steht im Tor und heißt Gregor Kobel. Also wenn der nicht noch ein paar Mal richtig gut bei Diaz Schuss zum Beispiel, den er um den Pfosten dreht, aufgepasst hätte, dann wäre das hier noch deutlicher. Ein 2:0 Rückstand kannst du natürlich aufholen in der zweiten Halbzeit. Das wissen die Dortmunder. Da werden sie das Publikum brauchen. Da werden sie aber noch mehr ins Risiko gehen müssen, als sie das zumindest teilweise in dieser ersten Halbzeit gemacht haben. Und wenn sie das dann machen werden, dann bieten sich den Bayern natürlich Räume. Ich glaube, es wird für Schwarz-Gelb richtig schwer. Die Bayern sind auf dem Weg zum ersten Titel in dieser noch ganz jungen Saison.
1: Vielen Dank, Armin Lehmann. Supercup heute auch im Handball. Der SC Magdeburg darf sich freuen. Zum ersten Mal holt das Team von Erfolgstrainer Bennett Wiegert den Titel und hat damit den Supercup-Hattrick von Gegner Füchse Berlin verhindert. Völlig ungefährdet und überlegen gewinnt Magdeburg mit 38:31. Und bei den Frauen geht
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4: Um 21.30 Uhr mit Heiko Schneider von HR Info. Nach den Ausschreitungen beim DFB-Pokalspiel zwischen Mannheim und Kaiserslautern gestern werden harte Konsequenzen gefordert. Dutzende Menschen waren verletzt worden durch Pyrotechnik und Auseinandersetzungen mit der Polizei. Aus der Nachrichtenredaktion Katja Neumeister.
5: Hessens Innenminister Poseck kritisiert vor allem, dass bei der Randale auch Polizeibeamte verletzt worden sind. Die Gewerkschaft der Polizei sagt, das Spiel hätte abgebrochen werden müssen. Bezirksvorstand Roskopf fordert in der Rheinischen Post, nicht nur die Täter zu bestrafen, sondern auch die Fußballvereine. Man müsse beide Mannschaften aus dem DFB-Pokal rauswerfen.
4: Nach den geplatzten Zollverhandlungen mit den USA hat Kanada Gegenzölle angekündigt. Wie Premierminister Carney mitteilte, sollen sie ab 8. September in Kraft treten und unter anderem für Stahl, Milchprodukte, landwirtschaftliche Ausrüstung und Elektrogeräte gelten. Die USA hatten vorher Zölle von 50% auf bestimmte kanadische Produkte verhängt. Gespräche über ein Handelsabkommen brachten keine Einigung. Macron will Ukraine weitere Abfangraketen liefern. Damit reagiert Frankreichs Präsident auf die schweren russischen Luftangriffe der letzten Tage. Nach ukrainischen Angaben wurden allein bei einem Drohnenangriff auf ein Einkaufszentrum mindestens 16 Menschen getötet und mehr als 100 verletzt. Deutschlands Außenminister Wadefuhl ist zurzeit in Kiew. Er verurteilte die russischen Angriffe und versprach der Ukraine Unterstützung. Trotz des islamistischen Anschlags beim Christopher Street Day in Berlin sind heute Tausende zu neuen Veranstaltungen gekommen. Allein in Bremen haben die Veranstalter rund 33.000 Menschen gezählt. In Magdeburg sind nach Angaben der Veranstalter gut 3.000 Menschen dabei gewesen. Dort sollte mit dem Motto Wähl Liebe zwei Wochen vor der Landtagswahl in Sachsen-Anhalt ein Zeichen für Demokratie, Vielfalt und eine offene Gesellschaft gesetzt werden. Im DFB-Pokal haben sich bei den Spielen heute fast alle Favoriten durchgesetzt. Am Abend kamen Leipzig und Kiel eine Runde weiter. Bielefeld ist im Elfmeterschießen gegen Groß-Asbach mit 0:3 rausgeflogen. Vorher zitterte sich Zweitligist 1. FC Nürnberg bei Viktoria Köln in die zweite Runde nach einem 5:4 im Elfmeterschießen. Ebenfalls im Elfmeterschießen kam Zweitligist Hertha BSC weiter. Die nächste Runde erreichten auch die Bundesligisten Leverkusen, Augsburg, Bremen, Hoffenheim und Elversberg sowie Hannover aus der zweiten Liga. Das waren die Nachrichten. Das Wetter. In der kommenden Nacht bleibt es trocken und der Himmel ist teilweise sternenklar. Es kühlt ab auf 11 bis 6 Grad. Morgen bekommen wir wieder Sonne und Wolken. Bei ähnlichen Werten wie heute maximal 18 Grad im Upland bis 23 Grad im hessischen Ried. Die weiteren Aussichten am Montag meist sonnig bis 26, am Dienstag einzelne Schauer bis 25 Grad. Die Zeit 21.33 Uhr.
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3: Der Historiker und Publizist Ilko Sascha Kowalczuk gilt als einer der bekanntesten Experten für die Aufarbeitung der SED-Diktatur, die Geschichte der DDR und den Kommunismus. Er rechnet nach den Landtagswahlen im Osten mit einer weiteren Radikalisierung der AfD. Egal wie die Wahlen ausgehen, würden sich Partei und Anhängerschaft wohl weiter nach rechts bewegen, sagt Kowalczuk. Hauptstadtkorrespondent Marco Sambale hat im ARD-Interview der Woche mit dem streitbaren Historiker gesprochen.
6: Herr Kowalczuk, Sie sind 1967 geboren, in der DDR in Ostberlin aufgewachsen, beschäftigen sich seit Jahrzehnten mit der DDR-Geschichte, mit der Wiedervereinigung, mit Ostdeutschland. Sie gelten manchen als der aktuell beste Osterklärer. Können Sie was anfangen mit dem Titel?
7: Nö. Aber ich nehme halt zur Kenntnis, dass in der Öffentlichkeit einzelnen Personen immer gerne Etiketten angeklebt werden, damit man sie in irgendwelche Schubladen packen kann. Und da bin ich für die einen der Punk unter den Historikern, für die anderen bin ich der Osterklärer, für die dritte bin ich ein wütender Typ, für die vierten bin ich unausstehlich. Ich kann mich in all diesen Etiketten nicht wiederfinden. Wenn ich in den Spiegel schaue, dann sehe ich genau das, was die meisten Menschen Menschen erblicken, wenn sie in den Spiegel schauen, nämlich einen kleinen Jungen oder ein kleines Mädchen, und staune, dass ich irgendwie nicht mehr 6 oder 8 bin, sondern mittlerweile irgendwie fast 60.
6: Und Sie sind auf jeden Fall jemand, der Diskussionen mag, der Streit auch Zuspitzung mag. Was gerade so passiert in unserem Land, hat das aus Ihrer Sicht auch was Gutes, weil endlich mal auf den Tisch kommt, was alle sagen wollen?
7: Ich bin mir gar nicht so sicher, ob alles auf den Tisch kommt, was die Leute so sagen wollen. Diskussionen sind immer gut, offene Diskussionen sind gut, kontroverse Diskussionen finde ich sehr gut. Mein Credo aus der Freiheitsrevolution von 1989 lautet: nie wieder schweigen, nie wieder die eigene Wahrheit verleugnen, immer für die eigene Wahrheit, für die eigene Meinung eintreten, auch wenn das sehr oft etwas einsam macht. Das, was wir aktuell in unserem Land erleben, ist aber etwas, was mir eher Sorgen macht, weil zu den harschen Debatten ja sehr viel Hass, sehr viel Gewalt hinzukommt. Und das ist etwas, worauf ich sehr gerne verzichten könnte.
6: Wir sprechen heute kurz vor den Landtagswahlen im September, erst in Sachsen-Anhalt, dann in Mecklenburg-Vorpommern und in Berlin. Was ist so Ihr Grundgefühl, was da auf uns zukommt?
7: Also wir starren ja jetzt, wir, ich sag mal so, die politisch engagierten, die politisch interessierten Menschen in unserem Land, also viele, viele Millionen starren auf diese Wahlen in Sachsen-Anhalt und in Mecklenburg-Vorpommern. Das mit den Berliner Wahlen ist eine etwas andere Situation, glaube ich. Ich befürchte, danach wird sich die Situation nicht großartig verändert haben, denn egal wie auch immer diese Wahlen ausgehen, die Situation wird nicht besser werden, unsere Demokratie wird nicht weniger gefährdet sein, und ich fürchte, egal wie es ausgeht, dass die Radikalisierung der Extremisten anschließend erst recht voranschreiten wird.
6: Im Moment sehen wir nur Umfragen. Gewählt wird noch, das Wahlergebnis kennen wir dann erst am Wahlabend selbst. Trotzdem zeichnet sich ab, die Parteien, die jetzt lange regiert haben, die stehen massiv unter Druck. Die AfD dürfte stärkste Kraft werden. Was ist aus Ihrer Sicht der Hauptgrund dafür?
7: Also ich bin Historiker und Wissenschaftler vor allem, auch wenn mich viele Menschen eher als einen engagierten Bürger wahrnehmen. Aber ich bin zunächst Analytiker und Wissenschaftler, und da versage ich es mir von Hause aus, von einer Ursache zu sprechen. Egal, was irgendwo passiert, wenn irgendwo ein Gerüst an einem Bauwerk zusammenbricht, dann gibt es dafür nicht eine Ursache, sondern in der Regel sehr, sehr viele. Und so ist das auch mit der Situation in unserem Land. Es gibt regionale Ursachen, nationale, europäische und globale Ursachen, die alle zusammenkommen. Aber das, was, glaube ich, ganz wichtig ist, um Ostdeutschland

0: In den Nullerjahren, als es auch zum ersten Mal zu einem Anwachsen von sozialversicherungspflichtigen Arbeitsplätzen wieder kam, als es so eine gewisse Erholungsphase gab. Und das war, und da kamen dann sozusagen zwei Entwicklungen zusammen, nämlich dieser Schock durch die globale Finanzkrise und die Folgen, die dann sich in den Jahren danach zeigten, und gleichzeitig die Verlustängste, die sich da dann auch zum ersten Mal zeigten. Und das ist auch der Punkt, weshalb Ostdeutschland halt auch aus analytischer Sicht so interessant ist. Die Menschen in Ostdeutschland, die ganz ähnliche Verlustängste haben wie die Menschen in Texas oder in Frankreich oder im Ruhrgebiet, aber die unterscheidet eins doch sehr massiv von den Erfahrungen etwa in West-, Süd- oder Norddeutschland. Sie haben ihren sozialen Wohlstand, das, was sie besitzen, gerade erst mit eigenen Händen erarbeitet. Sie haben das nicht ererbt, sie haben das nicht sozusagen vorgefunden wie die Gleichaltrigen im Westen, sondern sie haben das mit harter Arbeit, auch mit vielen sozialen Konflikten, mit harten Transformationserfahrungen sozusagen sich erarbeitet, und das sehen sie bedroht. Und das muss man schon ernst nehmen. Und nun stößt das alles, diese vielen Entwicklungen in den letzten 10, 15 Jahren auf eine globale Krise, deren Ausmaß wir alle noch nicht erkannt haben. Auf der einen Seite sehen wir, die Welt ist in der Hand von vielleicht 3000 Familien, die die Welt steuern und die den Reichtum der Welt verwalten. Die eigentliche Macht sind die Tech-Milliardäre, die das Informationsmonopol auf der Welt haben. Das ist eine ernsthafte Bedrohung für die Demokratie. Damit ist Demokratie nicht machbar. Und zugleich rollt über die Welt, insbesondere die westliche Welt, eine digitale Revolution, Stichwort KI, von der wir alle nicht wissen können, wohin die uns führt. Und diese Zukunftslosigkeit, die dahinter steht, von der wir eben alle nicht wissen, wie sieht unser Leben eigentlich im halben Jahr aus, die führt eben zu großen Verlustängsten. Und da greifen viele Menschen dann sozusagen gerne nach solchen Strohhalmen. Und das erleben wir halt gerade in Ostdeutschland massiv. Aber nochmal, Ostdeutschland ist hier nur ein Seismograph für das, was wir in der gesamten westlichen Welt beobachten müssen.
1: Es sind ja auch die zentralen Versprechen, gerade von AfD-Politikern, die sagen, wir wollen zurück in ein altes, sicheres Deutschland. Wir holen uns unser Land zurück. Was für eine Sehnsucht wird denn da bedient?
0: Sicherheit, Ruhe, Stabilität, Homogenität, völkische Homogenität. Also im Prinzip wird etwas wachgerufen, was auch nie existierte. Das ist ja irgendwie sozusagen der Witz dabei. Ja. In den letzten Jahren, was viele nicht gerne hören wollen, ist zum Beispiel die Gewaltkriminalität bei Schwerstverbrechen zurückgegangen. Also es gibt sozusagen Statistiken, die ja nicht lügen, die aber oft den eigenen Gefühlen entgegenstehen. Ja. Und ich meine, ich kann das als Historiker immer so eiskalt so mit Zahlen zurückweisen. Aber als Bürger, als Mensch weiß ich natürlich auch ganz genau, ja, wenn ich mich so an meine Kindheit erinnere, egal wie die auch war, und irgendwie habe ich ja trotzdem ein warmes Gefühl dafür in aller Regel. Und ich werde auch gewisse Sehnsuchtspunkte in mir wachrufen. Und sei es nur, weil mir die Umarmungen meiner Eltern auf einmal fehlen, weil die gar nicht mehr da sind und so weiter. Und das Problem ist, dass wenn solche Gefühle gewissermaßen in Politik umgesetzt werden. Und die Faschisten, die machen das sehr geschickt, und zwar nicht erst seit Neuestem, sondern das war schon immer Teil ihrer Strategie. Und deswegen gibt es da auch eben diese komischen vormodernen Familienbilder, vormodernen Geschlechterbilder, die dann bei vielen Menschen durchaus auf Resonanz stoßen, weil da eben so eine Gefühle wachgerufen werden.
1: Wir sind schon beim Thema radikale Extremisten, die versuchen eben diese Emotionen zu wecken. Die AfD ist im Aufwind. In Sachsen-Anhalt ist sie ganz weit vorn und steht möglicherweise davor, sogar Mehrheiten zum Regieren zu bekommen. Gleichzeitig kann man sagen, die AfD ist nicht verboten. Sie ist in der Mitte der Gesellschaft angekommen. Wer jetzt sagt, in der Demokratie ist es doch richtig, dass die dann Einfluss bekommen, die den meisten Rückhalt haben, was sagen Sie denen?
0: Naja, das sollte man vielleicht vor dem Hintergrund der deutschen Geschichte sich nochmal genau überlegen, ob das sozusagen der richtige Ansatz ist. Gerade in diesen Tagen ist in der Süddeutschen Zeitung, in einem Flaggschiff des liberalen Deutschlands, folgender Satz zu lesen: Regieren darf, wer eine relative Mehrheit von Wählerstimmen auf sich vereint. Weswegen Faschisten, wenn sie an die Macht kommen, zuallererst

0: erst Demokraten sind. Als ich diesen Satz gelesen habe, war ich sprachlos. Hier hat sozusagen, hier liegt auch kein Missverständnis vor. Demokratische Wahlen befördern nicht automatisch Demokraten an die Macht. Ich war bis vor etwa einem Jahr ganz energisch für ein Verbot der AfD. Ich nenne nicht umsonst mein neuestes Buch Faschismus ist keine Meinung. Ich benenne die AfD ganz klar als eine faschistische Partei. Ich gehe sogar so weit mit meiner Provokation, dass ich sage, wer Faschisten wählt, ist selbst ein Faschist. Mhm. Ich weiß, dass das vielen nicht gefällt. Ich weiß auch, dass das zu undifferenziert ist. Ich weiß auch, dass nicht jedes NSDAP-Mitglied ein Nazi war. Ich weiß auch, dass nicht jedes SED-Mitglied ein Kommunist war und schon gar nicht die Wähler. Das weiß ich alles. Und dennoch muss sich jeder dieser Verantwortung stellen. Und wenn wir heute über die AfD sprechen, dann muss man eben auch zunächst darüber reden, was ist eigentlich in den letzten Jahren alles schiefgelaufen, dass die so groß werden konnten. Und da bin ich bei diesem unfassbaren, unglaublichen Zitat aus der Süddeutschen Zeitung. Dieses Zitat konterkariert nämlich etwas, diese These, die Sie gerade formuliert haben, die ja nicht nur Sie, vielleicht sogar unbewusst vertreten, die man häufig im offenen Raum hört, nämlich dass die AfD in die Mitte der Gesellschaft vorgestoßen ist. Man muss das wohl anders formulieren, dass die Mitte der Gesellschaft immer mehr nach rechts außen gedrängt worden ist. Mhm. Und die AfD hat etwas geschafft, wovor viele Menschen seit Jahren gewarnt haben, auch ich, aber es ist ihnen gelungen, nämlich das Unsagbare sagbar zu machen. Und wir haben jetzt diese Wahlen, von denen wir alle nicht so genau wissen, wie sie ausgehen werden, aber eins scheint mir klar zu sein. Die Wahlen in Sachsen-Anhalt und in Mecklenburg-Vorpommern werden in jedem Fall zu einer weiteren Radikalisierung des politischen Milieus beitragen. Denn entweder die AfD kommt an die Macht, wonach es aktuell gar nicht so sehr aussieht, aber wenn die an die Macht kommen, werden sie nicht das umsetzen können, was sie ihren Anhängern versprochen haben. Und das werden sie sozusagen dann immer, und das ihr hört, ist Teil der faschistischen Strategie, damit erklären, dass Berlin, dass Europa, dass der Mars, wer auch immer, dass irgendwelche Gegner und Feinde sie daran hindern, das umzusetzen. Die werden immer andere dafür verantwortlich machen, für ihre eigenen Unzulänglichkeiten, für das, was sie nicht umsetzen können. Und das führt zu einer Radikalisierung ihrer Anhängerschaft. Zwangsläufig führen und damit auch zu der Partei selbst.
1: Das klingt aber so, als wäre das unaufhaltsam.
0: Es ist meines Erachtens auch unaufhaltsam. Ich habe vor 2 Jahren schon gesagt, wir stehen an der Schwelle zu einem autoritären Zeitalter. Ich meine, ich kämpfe jeden Tag dafür mit meinen Mitteln, um das Unaufhaltsame aufzuhalten, um das, was ich prognostiziere, zu verhindern. Und wenn die AfD nicht an der Regierung beteiligt werden wird, wovon man aktuell vielleicht ein bisschen mehr ausgehen kann, sowohl in Sachsen-Anhalt wie auch in Mecklenburg-Vorpommern, dann werden wir die Situation haben eines Landtages ohne demokratische Opposition, weil alle anderen in der Regierung sind, und das wird automatisch auch zu einer extremen Radikalisierung sowohl der AfD wie ihrer Anhängerschaft führen. Es ist wirklich eine extrem komplizierte Situation, in denen die Gesellschaft sich selbst gebracht hat. Ich sehe da auch gerade keinen Ausweg. Ich will auch nicht sozusagen so eine Schwarzmalerei betreiben. Ich bin ja niemand, der hier der sozusagen auf dem Parteiticket sitzt. Ich will hier auch nicht geliebt werden oder irgendwie gemocht werden, sondern ich bin Analytiker und versuche das zu verstehen und sage, was ich sozusagen erwarte. Und ja, das sind nicht gerade rosige Aussichten.
1: 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Diesmal zu Gast der Historiker und Publizist Ilko Sascha Kowalczuk. Herr Kowalczuk, Stichwort Kompromiss, das so zentral ist für die Demokratie. Ist der Eindruck, dass Kompromiss noch positiv besetzt ist, auch wenn wir uns angucken, wie vielleicht die aktuelle Regierung darum ringt und es anscheinend in der Bevölkerung nicht positiv ankommt?
0: Naja, das Problem ist, dass die aktuelle Regierung nicht gerade sozusagen ein Ausweis für eine ansehnliche demokratische regierungsweise ist. Ja. Man ist ein bisschen verzweifelt.
1: Woran machen Sie das
0: jetzt? Ich will überhaupt nicht mitmachen bei diesem allgemeinen Bashing, ja, weil ich einen hohen Respekt habe vor der harten Arbeit, die die Regierung, die PolitikerInnen leisten. Und es geht mir manchmal auch ein bisschen gegen den Strich und oft viel zu weit, dieses Bashing, was da betrieben wird. Aber hier hat man schon doch den Eindruck, dass bestimmte zentrale Probleme unserer Gegenwart an dieser Regierung vorbeigehen. Wir brauchen nur täglich den Fernseher, die Nachrichten anzumachen. Wir sehen Waldbrände in ganz Europa. Wir sehen ausgedorrte Flüsse. Das sind Sachen, die wirklich an unsere Lebensader gehen. Und diese Regierung redet übers Wetter und nicht übers Klima. Das ist nur ein Beispiel. Ja, ich könnte viele andere so eine Beispiele bringen, wo man einfach nur ein bisschen verzweifelt sein kann. Nun muss man allerdings auch in Rechnung stellen, dass diese große Koalition immer eigentlich kein Segen für unser Land war. Weil durch eine große Koalition fehlt eine große, schlagkräftige demokratische Opposition. Das ist ein Problem, was wir demokratietheoretisch ja schon länger haben. Und was natürlich letztendlich auch die großen Parteien schwächt. Und das in einer Situation, in der ohnehin die Parteibindungsquoten zurückgeht, in der die Parteimitgliedschaften zurückgeht. Und da sozusagen habe ich auch immer so ein bisschen noch, also auch Beißhemmung. Gewissermaßen da so, weil dahinter stecken eben viele strukturelle Probleme. Aber auf der anderen Seite muss man ganz klar sagen, wir müssen eben, glaube ich, prinzipiell als Gesellschaft darüber nachdenken, wie wir Politik anders strukturieren können, wie wir Politik auch flexibler machen können. Ist es vernünftig, dass Politik im Dauerwahlkampf sich befindet? Ist es vernünftig, dass PolitikerInnen unentwegt gewissermaßen auch um ihre Existenz sich sorgen müssen? Ja? Wäre es nicht ein Weg, dass man sagt, okay, also alle, die in die Politik gehen, die werden ab einer bestimmten sozusagen Mindestgehalt kriegen, verdienen das, was sie auch vorher in der freien Wirtschaft oder wo auch immer verdient haben. Dass man da auch eine gewisse Dynamik hineinbringt und damit, das ist der eigentliche Sinn meiner Überlegung, damit die PolitikerInnen auch freier macht. Aber dieses Bild, was die Regierung abgibt, das ist eben nicht sehr günstig, weil viele den Eindruck haben, und ich habe auch den Eindruck, dass die großen Probleme, vor denen die großen Herausforderungen nicht angegangen werden. Man hört zu wenig von der Digitalisierung, man hört zu wenig, wie die schreiende soziale Ungerechtigkeit in unserem Land wirklich nachhaltig bekämpft werden soll. Man hört zu wenig davon, wie diese unfassbare Wohnungssituation in unserem Land, in dem sich in den Ballungsräumen kaum noch ein Normalverdiener eine Wohnung leisten kann, wie das bearbeitet wird. Das müssen doch endlich die großen Diskussionen sein, die auch auf den Marktplätzen ausgetragen werden. Nein, stattdessen wird über Regenbogenfahnen diskutiert oder über irgendwelche anderen identitätspolitischen Sachen, die alle überhaupt nicht diese Relevanz haben, die von den insbesondere konservativen und extremistischen Kräften ihnen zugeschrieben werden.
1: Sie haben gerade selber Ihre Kritik auch an der Bundesregierung formuliert. Das sind wahrscheinlich komplett andere Argumente als manche, die jetzt zum Beispiel zur AfD neigen und deswegen die Bundesregierung kritisieren. Gleichzeitig ist ja eine Ihrer Thesen, es wird zu viel schlecht geredet. Wo finden wir denn da den richtigen Grad zwischen Kritik üben und Schlechtreden?
0: Naja, mein Ansatz ist ja ein relativ simpler und ein relativ einfacher. Ich sage, liebe Leute, schaut mal raus, wie die Welt so aussieht. Wir leben in einem der politisch stabilsten, sozial sichersten und wirtschaftlich stärksten Länder der Welt. Nicht mal 5% der Menschheit lebt so wie wir. Das ist auch in Menschheit geschichtlich einmalig. Lasst uns doch erstmal das auch mit Stolz und mit Freude zur Kenntnis nehmen. Lasst uns das ruhig auch im Fenster brüllen, dass uns bewusst ist, in was für einen tollen Verhältnissen wir leben, dass wir so privilegiert sind wie sonst kaum wer auf der Welt. Und wenn wir dieses positive Grundnarrativ verinnerlicht haben, dann können wir auch diese vielen, vielen Probleme, die wir anpacken müssen. Das ist ja alles sozusagen, das ist ja keine Hirngespinste, dass die Brücken zusammenbrechen, dass es eine Hyperbürokratisierung gibt, dass die Digitalisierung nicht so richtig vorankommt. Dann können wir das aber mit einem anderen Selbstbewusstsein angehen, eben nicht mit dem Ansatz der Destruktion, wie es die Faschisten machen, die sagen, wir müssen alles zerstören, sondern mit dem, wir haben ja ein gutes Fundament, auf dem können wir aufbauen und wir haben das alles schon mal geschafft. Immer wieder haben wir es in all den Jahrzehnten geschafft und wir werden auch jetzt diese Herausforderungen annehmen, wir werden sie packen und wir werden weiter ganz weit oben schwimmen, weil wir es können.
1: Aber haben Sie manchmal ein kleines Stück Verständnis für jemanden, der sagt, naja, die Parteien, die jetzt regieren, haben es 10, 20, 30 Jahre lang versuchen können. Und wir sind ja jetzt an dem Punkt, und ich will mich vielleicht nicht mit dem Rest der Welt vergleichen, sondern mit der Lage, wie ich sie bei uns im Land erlebe.
0: Also zunächst habe ich erstmal sowieso Verständnis für jeden einzelnen Lebensweg. Etwas anderes ist, was ich daraus gesellschaftspolitisch mache. Ja, das ist dann nochmal so eine andere Ebene und da abstrahiere ich dann auch darauf. Natürlich verstehe ich, wenn Leute jahrelang die CDU oder die SPD oder die FDP oder die Linkspartei oder Bündnis 90 die Grünen gewählt haben, wenn die damit nicht mehr zufrieden sind und wenn die wechseln. Das verstehe ich alles. Ich verstehe auch, dass man sogar einen radikalen Wechsel will. Was ich nicht verstehe, ist die Destruktion. Was ich nicht verstehe, ist die Menschenfeindlichkeit. Was ich nicht verstehe, ist, dass man Putin, dem Faschisten, in den Hintern kraucht. Was ich nicht verstehe, ist die Aufkündigung von Solidarität etwa gegenüber der Ukraine. Was ich nicht verstehe, ist der Hass und die Gewalt, die gepredigt werden. Das verstehe ich nicht. Dafür habe ich kein Verständnis. Dafür habe ich auch keine Toleranz. Und dagegen kämpfe ich.
1: Schauen wir jetzt nochmal auf die Teile der Bevölkerung. Und es sind ja 60%, 70%, die eben keine radikalen Kräfte wählen. Sehen Sie diese Gefahr, dass die in den Schatten rücken, wenn dieses grelle Licht so sehr auch auf die AfD geworfen wird?
0: Das ist so ein Thema, was mich schon lange umtreibt, was ich auch gerne thematisiere. Wir reden zu viel über die Faschisten. Wir reden zu viel über die Wagenknechts. Wir reden zu viel über die Destruktionskräfte. Wir sollten sozusagen über diese 70, 80 Konstruktiven in unserer Gesellschaft reden. Über die, die den Laden auch am Laufen halten. Deswegen finde ich auch, wir brauchen so einen konstruktiven Journalismus. Eben nicht nur einen Journalismus, der unentwegt auf Klickzahlen und so weiter schaut, auf Werbeeinnahmen, sondern der eben auch darüber berichtet, wie hunderttausende Ehrenamtler in unserem Land Tag für Tag den Laden am Laufen halten. Das ist so ein bisschen das, worauf ich setze, dass wir eben uns nicht von den Extremisten die Themen vorgeben lassen und vor allen Dingen nicht die Sprache. Natürlich müssen wir über die Themen reden, die sozusagen auch ansprechen, weil das sind ja Themen, die die Menschen bewegen. Aber wenn man zum Beispiel über Migration redet, dann würde ich auch immer über Sozialpolitik reden. Dann würde ich immer über das Rentensystem reden. Dann würde ich immer darüber reden, liebe Leute, natürlich wollen wir das erhalten, aber das funktioniert nur mit einer Einwanderung, die etwa 400.000 qualifizierte Menschen pro Jahr in unser Land holt. Und das funktioniert nicht, wenn ich an der Grenze rassistische Torwächter zu stehen habe, die sozusagen entscheiden, wer rein darf und wer nicht rein darf, sondern nach irgendwelchen rassistischen Kriterien operieren. Das funktioniert nicht, weil dann die anderen auch nicht kommen. Ja, also insofern, alle Themen offen auf den Tisch, aber eben nicht in der Sprache der Extremisten. Und das, finde ich, ist in den letzten Jahren ein bisschen aus dem Lot geraten. Und das merkt man ja auch jetzt im Wahlkampf. Das merkt man auch in unserem Gespräch. Das merkt man auch an meiner engagierten Rede. Wir reden eben vor allen Dingen über die, die uns zerstören wollen.
1: Herr Kowalczuk, wir kommen zum Ende dieses Interviews. Haben Sie zuletzt trotz aller Skepsis und trotz allem Pessimismus was erlebt, was Sie auch ein Stück weit noch zuversichtlich stimmt?
0: Ja, also ich meine, Sie wollen jetzt wahrscheinlich nicht hören, was mir alles so als erstes in den Kopf geht, aber was ich natürlich erlebe, ist ja, dass sehr viele Menschen etwas tun wollen und dass sich viele Menschen engagieren. Und ich habe ja schon erwähnt, dass ich viel rumkomme, auch in kleine Dörfer, in kleine Städte, und das beeindruckt mich immer wieder aufs Neue, wenn ich dort in solchen überschaubaren, in solchen ja ganz anders gefährdeten Zusammenhängen, wo jeder jeden kennt, auf Männer und Frauen treffe, die sich engagieren, die sich nicht unterkriegen lassen, die sich nicht mundtot machen lassen, die sich nicht einschüchtern lassen, die dort Kulturangebote machen, die politische Angebote machen, die sogar so eine Typen wie mich einladen, um mit ihnen öffentlich zu diskutieren, egal wer da droht. Und das macht mir natürlich dann schon, gibt mir das auch wahnsinnig viel Kraft, weil ich denke, wow, das sind wirklich mutige Menschen und nicht hier irgendwie sozusagen so ein Typ wie ich, der aus so einer Berliner Blase kommt, ja, wo man sozusagen immer eine große Fresse haben kann, aber da vor Ort wirklich das zu betreiben, hartnäckig zu bleiben und sich sozusagen ganz konkret den extremistischen, den faschistischen Herausforderungen entgegenstellt. Und das, ja, das beeindruckt mich und das macht mir Mut, das kräftigt mich und das finde ich sozusagen fast täglich immer wieder aufs Neue, weil ich fast täglich so eine Beispiele höre, außerordentlich eindrucksvoll.
1: Herr Kowalczuk, vielen Dank für das Gespräch. Das war das ARD-Interview der Woche mit dem Historiker und Publizisten Ilko Sascha Kowalczuk. Vielen Dank.
0: Vielen Dank.
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Das war der ARD-Infoabend von BR24 in München. Jetzt gleich im Anschluss die ARD-Infonacht mit den Kolleginnen und Kollegen von NDR Info in Hamburg. Ich darf mich von Ihnen verabschieden und wünsche Ihnen noch eine gute Nacht.

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1: Um 22 Uhr mit Gisela Former. Nach dem schweren Waldbrand im belgisch-deutschen Grenzgebiet hat Bundeskanzler Merz den Einsatz der vielen Helfer gelobt. Ohne deren gemeinsame Leistung wäre das Feuer nicht so glimpflich ausgegangen, sagte Merz bei einem Besuch in der betroffenen Gemeinde Hürtgenwald in der Eifel. Anwohner kritisierten allerdings, dass der Besuch zu spät komme. Seit 2 Tagen ist der Großbrand komplett gelöscht. Bei den Einsatzkräften sieht die Reaktion aber anders aus, wie Pierre Diekmans aus Hürtgenwald berichtet.
2: Die freuen sich doch sehr über diese Form der Wertschätzung des Bundeskanzlers. Man hat uns bestätigt, dass man sich insbesondere auch über den Zeitpunkt dieses Besuches freut. Ein Vertreter der Feuerwehr hatte uns gesagt, wenn die Situation hier angespannt ist, dann brauche ich hier keinen Politiker, weil der kann mir im Zweifel keinen Schlauch halten. Und ich glaube, das fasst ganz gut zusammen, dass dieser Besuch unterschiedlich wahrgenommen wird, gerade von den Menschen hier vor Ort.
1: Bundesaußenminister Wadephul hat der Ukraine weitere Unterstützung zugesagt. Bei einem Besuch in Kiew kam er unter anderem mit Präsident Selenskyj zusammen. Überschattet wurde das Treffen von einem Luftalarm. Zuvor hatte Wadephul der Ukraine zusätzliche Finanzhilfe über 50 Millionen Euro zugesichert. Das Geld soll vor allem den Menschen im Frontgebiet zugutekommen. In China hat ein Roboter den 100-Meter-Weltrekord der Sprintlegende Usain Bolt gebrochen. Bei einem Wettkampf lief der Roboter die Strecke in 9,39 Sekunden. Der 2009 von Bolt aufgestellte Rekord liegt bei 9,58 Sekunden. Der Roboter hatte schon im April die von Menschen gelaufene Bestzeit in einem Halbmarathon deutlich unterboten. In der ersten Runde des DFB-Pokals sind die Bundesligamannschaften ihrer Favoritenrolle bislang jeweils gerecht geworden. Unter anderem setzte sich Leipzig in Trier mit 6:0 durch. Bremen gewann 2:0 gegen den Lüneburger SK. Aus der Sportredaktion Moritz Kasserlet.
3: Eine Überraschung gab's am Abend dann doch. Drittligist Sonnenhof Groß-Asbach hat Zweitligist Arminia Bielefeld im Elfmeterschießen besiegt. Die Bundesligisten waren souverän. Leipzig am Abend. Vorher unter anderem schon Leverkusen und Bremen. Und ansonsten gibt's die kleinen Geschichten. Die vom Bremer Fünftligisten SV Hemelingen zum Beispiel. Die hat im Weserstadion gegen Zweitligist Hannover 96 mit 1:9 verloren, sich aber tierisch über den Ehrentreffer gefreut. Torschütze Ledion Fikay sagte, ich bin im Traum und kann noch gar nicht aufhören zu lächeln.
1: Das waren die Nachrichten. Das Wetter in Deutschland. In der Nacht örtlich Schauer, teils gewittrig, die Tiefstwerte liegen bei 15 bis 6 Grad. Morgen wird es heiter bis wolkig, im Norden kann es etwas Regen geben, im Nordosten später auch Gewitter. Dazu maximal 18 bis 25 Grad, die höheren Werte am Oberrhein. Am Montag oft freundlich, lange kommt auch die Sonne raus, vereinzelt kann es Schauer geben. Bei Temperaturen von 19 bis 28 Grad. Am Dienstag im Nordosten viel Sonne, im Südwesten Schauer und Gewitter, 21 bis 28 Grad. Es ist 22.03 Uhr.
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4: Die A2 Hannover Richtung Dortmund ist zwischen Hamm und Kamener Kreuz wegen Bauarbeiten bis Montag früh gesperrt, dadurch 2 Kilometer Stau. A3 Frankfurt Richtung Würzburg zwischen Obertshausen und Hanau 3 Kilometer Stau wegen einer Baustelle. Hier ist nur der linke Fahrstreifen frei. A8 Neunkirchen Richtung Saarlouis zwischen Friedrichsthal-Bildstock und Merchweiler wegen einer Baustelle gesperrt bis Montag 5 Uhr. Die A38 Richtung Leipzig ist zwischen Bad Lauchstädt und Leuna wegen Bauarbeiten bis morgen Nachmittag gesperrt. Die A40 Essen Richtung Duisburg ist zwischen Kreuz Kaiserberg und Kreuz Duisburg wegen Bauarbeiten bis Montag früh gesperrt. Die A52 Düsseldorf Richtung Essen ist zwischen Kreuz Breitscheid und Essen-Kettwig wegen Bauarbeiten bis Montag früh gesperrt. Die A61 Koblenz-Ludwigshafen ist zwischen Koblenz-Waldesch und Emmelshausen wegen Bauarbeiten bis Montag früh in beiden Richtungen gesperrt. Bitte der Umleitung folgen. A96 Lindau Richtung München zwischen Neuravensburg und Wangen-West ist die Autobahn nicht mehr gesperrt. Die linke Spur ist wieder frei, momentan aber noch 5 Kilometer Stau wegen Bergungsarbeiten. Die A516 ist zwischen Kreuz Oberhausen und Kreuz Oberhausen-Eisenheim wegen Bauarbeiten bis Montag früh in beiden Richtungen gesperrt. Und zuletzt noch die B207 Heiligenhafen-Fehmarn. Dort ist die Fehmarnsundbrücke wegen des starken Windes für leere Lkw und Pkw mit Anhänger gesperrt. Ihnen weiterhin eine gute Fahrt.
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4: Und die kommt aus dem Studio von NDR Info. Ich bin Konstanze Nastorowitz. Guten Abend. Inmitten neuer russischer Angriffe ist Bundesaußenminister Wadefohl in die Ukraine gereist. Er warf der Führung in Moskau wahllosen Mord an Zivilisten vor. Nach seiner Ankunft mit einem Sonderzug in der Hauptstadt Kiew verurteilte der CDU-Politiker die zunehmenden russischen Drohnen- und Raketenangriffe. Gleichzeitig sprach er von Zeichen der Schwäche im russischen Regime. Anlass war der bevorstehende 35. Unabhängigkeitstag der Ukraine. Florian Kellermann über den Besuch des deutschen Außenministers in der Ukraine.
5: Wadefohl sicherte der Ukraine weitere Unterstützung zu, damit sie sich im Krieg gegen Russland verteidigen könne. An den russischen Staatschef Wladimir Putin gerichtet sagte er:
6: Putin muss wissen, gemeinsam mit ihren Unterstützern hat die Ukraine den längeren Atem auf dem Weg zum eigentlichen Ziel, endlich Frieden.
5: Konkret versprach Wadefohl der Ukraine zusätzliche Finanzhilfen von 50 Millionen Euro, die in humanitäre Projekte der Vereinten Nationen und von Nichtregierungsorganisationen fließen sollen. Von der Unterstützung der Ukraine profitiere Deutschland, etwa dadurch, dass Unternehmen bei der Drohnenproduktion zusammenarbeiten.
6: Wir lernen von der ukrainischen Resilienz des Energiesystems und entwickeln gemeinsame Drohnensysteme und ballistische Raketenabwehr. Dies zeigt sich auch sehr deutlich in der wachsenden Zahl deutsch-ukrainischer Gemeinschaftsunternehmen in der Sicherheit- und Verteidigungsindustrie.
5: Das derzeit größte Problem der Ukraine ist die Flugabwehr. Sie verfügt nicht mehr über genügend Abfangraketen für das US-System Patriot und ist damit praktisch schutzlos gegenüber russischen ballistischen Raketen. Erst in der Nacht zerstörte Russland so wieder Lagerhallen in der Hauptstadt Kiew. Solche Angriffe führen bereits zu Engpässen bei der Lebensmittelversorgung. Die USA verkaufen derzeit keine Patriot-Raketen, mutmaßlich, weil die eigenen Bestände zu gering sind. Deutschland berate derzeit mit seinen Partnern, wie sie der Ukraine auch hier unter die Arme greifen könnten, so Wadefohl. Das sei gerade vor dem kommenden Winter wichtig. Russland wolle die Kälte wieder als Waffe einsetzen, so der Außenminister, indem es gezielt die Energieinfrastruktur angreife. Der ukrainische Außenminister Andriy Sybiha dankte Deutschland bei der gemeinsamen Pressekonferenz. Deutschland ist zweifellos der stärkste Unterstützer der Ukraine in militärischer, finanzieller, energiepolitischer und humanitärer Hinsicht. Die deutschen Hilfen seit der russischen Vollinvasion belaufen sich auf insgesamt 65 Milliarden Euro. Dafür sind wir sehr dankbar. Beide Außenminister sprachen sich für Friedensverhandlungen mit Russland aus. Wadefohl deutete hier stärkere europäische Initiativen an, angestoßen von einer Kooperation zwischen Deutschland, Frankreich und Großbritannien, dem sogenannten E3-Format. Sybiha betonte dagegen, aus ukrainischer Sicht seien Verhandlungen nur mit einer maßgeblichen Beteiligung der USA sinnvoll.
4: Florian Kellermann war das über den Besuch des deutschen Außenministers in Kiew. Wir bleiben noch in der Ukraine. Lange Zeit schien ja das Thema Wahlen in der Ukraine mitten im Krieg eher ein ziemliches Tabuthema zu sein. Die Sorge, es könnte schwierig sein, eine faire Wahl überhaupt abzuhalten. Schließlich leben viele Ukrainerinnen und Ukrainer ja fernab ihrer Heimatorte im Exil oder kämpfen wiederum an der Front. Der frühere ukrainische Verteidigungsminister Fedorov hat die Forderung nach Wahlen nun trotzdem offen in den Raum gestellt und damit eine Debatte angestoßen. Kritiker und Kritikerinnen sehen dahinter ein Kalkül, einen Frontalangriff auf das Staatsoberhaupt. Darüber hat meine Kollegin Katrin Schmick vom WDR mit Stefan Meister von der Deutschen Gesellschaft für Auswärtige Politik gesprochen und ihn gefragt, ob eine Wahl überhaupt eine realisierbare Forderung ist.
7: Man muss sicher darüber nachdenken, wie man die demokratischen Prozesse in der Ukraine am Leben hält. Ja, es geht ja im Prinzip in diesem Krieg auch darum, die Ukraine als demokratischen Staat, der eben auch wettbewerbsfähige Wahlen hat, am Leben zu halten. Und das ist ja genau das, was Russland zerstören will. Also in der Hinsicht muss man natürlich über solche Prozesse auch wie Wahlen nachdenken. Aber es gab ja die entsprechende Reaktion auch, dass es im Moment überhaupt nicht möglich ist, Wahlen durchzuführen, dass man die Sicherheit von Wahlen auch gar nicht garantieren könnte. Was macht man mit den besetzten Gebieten? Also man muss diese Aufforderung nach Wahlen von Fjodorow nicht zu ernst nehmen mit Blick auf Wahlen an sich. Ja, auch die Bevölkerung ist eher dagegen zu diesem Zeitpunkt. Man muss es eher als einen Versuch sehen, im Gespräch zu bleiben und auch Selenskyj unter Druck zu setzen.
8: Gehen wir darauf mal ein bisschen genauer ein. Was will Fjodorow damit erreichen? Was kann er vielleicht auch damit erreichen?
7: Man muss vielleicht erstmal verstehen, dass Fjodorow eine neue Generation ist in der ukrainischen Politik. Der war Digitalminister, bevor er Verteidigungsminister geworden ist. Und da ist er ja dann gefeuert worden von Zelensky. Und der möchte im Prinzip diese ganzen Korruptionsstrukturen, die wir in der ukrainischen Politik haben, beenden und einfach eine neue Ukraine begründen. Und am Ende geht es darum, diese Diskussion rum, was für eine Ukraine wollen wir eigentlich am Leben zu erhalten und eben auch Zelensky so unter Druck zu setzen, dass er stärker gegen diese Korruptionsstrukturen, die sich um ihn gebildet haben, im Prinzip stärker angeht und diesen Druck sozusagen auf Zelensky zu erhalten. Das ist, glaube ich, das Hauptziel.
8: Also es könnte ein ganz interessanter Schachzug sozusagen sein. Fjodorow ist bei jungen Ukrainerinnen und Ukrainern beliebt. Wie viel Rückhalt hat Zelensky noch in der Bevölkerung? Was würden Sie sagen?
7: Ja, laut Umfragen ist er immer noch der beliebteste Politiker in der Ukraine, aber Großteil der Ukrainer fordern eigentlich einen Wechsel an der Spitze. Also das heißt, es gibt diese Loyalität in Kriegszeiten gegenüber Zelensky, aber wir sehen, wenn wir detaillierter in Umfragen hineinschauen, dass zum Beispiel der ehemalige Generalstabschef Saluzhny, der jetzt Botschafter in London ist, oder auch Fjodorow, auch andere Figuren, wenn es tatsächlich Wahlen geben würde, auch Chancen hätten, Wahlen zu gewinnen. Also man darf diese Umfragen sozusagen, muss man sie eher mit Blick auf Unterstützung Zelenskys im Kontext des Krieges sehen.
8: Sie haben die Korruptionsvorwürfe auch schon erwähnt. Da geht es auch um Antikorruptionsermittlungen im Umfeld des Präsidenten. Im Fokus stand dabei auch die Vizechefin des Präsidialamtes, Irina Mudra. Die hat Zelensky ja entlassen. Also spürt er einen gewissen Druck, der immer mehr wird?
7: Na, wir haben ja diese sehr starken Antikorruptionsinstitutionen, NABU und SAPO, die systematisch gegen Korruption vorgehen. Und dieses ganze Umfeld, diesen Sumpf sozusagen um den Präsidenten und den ehemaligen Leiter auch der Präsidialadministration, dass die versuchen, das im Prinzip auszuheben. Und da geht es ja um strukturierte Korruption, auch im Bereich Militär, Beschaffung, Energie, im Energiesektor. Also das kommt immer näher an Zelensky heran und es ist wohl offensichtlich, dass es eine ganze Reihe Personen in seinem Umfeld gibt, die sich eben selbst bereichert haben und das wird ihn weiter unter Druck setzen, das wird nicht aufhören.
8: Herr Dr. Meister, gucken wir nochmal auf die aktuellen Entwicklungen. Also wir stellen fest, verstärkt greift Russland in der Ukraine auch zivile Ziele an, jetzt dieser Angriff auf das Einkaufszentrum. Wie bewerten Sie diese neuesten Entwicklungen?
7: Wir sind in einer neuen Phase des Krieges. Also wir haben durch die Drohnenangriffe der Ukraine auf Russland, im Prinzip ist dieser Krieg nach Russland hineingetragen worden und die Reaktion jetzt im Kreml ist, weiter zu eskalieren. Also wir sind in einer Eskalationsspirale, wo beide Seiten mehr Munition, mehr Drohnen, mehr Raketen produzieren und im Prinzip noch viel mehr zivile Infrastruktur treffen und mehr Menschen getötet werden.
8: Erlauben Sie mir noch eine Frage zum Schluss. Am Montag ist ja der Unabhängigkeitstag. Ich habe es erwähnt, die Koalition der Willigen berät am gleichen Tag. Erwarten Sie Ergebnisse?
7: Es wird wieder die üblichen Zusagen geben, dass man in bestimmten Bereichen mehr machen wird, mehr bezahlen wird. Es wird um Luftabwehr natürlich gehen. Ja, das ist ganz zentral für die Ukraine, weil die Amerikaner wegen Krieg im Iran nicht keine Patriot-Systeme liefern können. Also da wird es Ergebnisse geben, aber es wird jetzt nichts Großes geben, wo man sagen kann, hier gibt es eine grundlegende Veränderung.
9: Stefan Meister von der Deutschen Gesellschaft für Auswärtige Politik über die Chancen auf Wahlen in der Ukraine. Die Zeit, es ist gleich 22.14 Uhr.
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9: Die lange Hitzewelle und die Trockenheit führen nicht nur zu Waldbränden. Auch der Transport von Waren leidet unter dem trockenen Sommer. Wegen des Niedrigwassers fallen Wasserwege vielerorts aus. Die Wirtschaft versucht, mehr Güterverkehr über Bahn und Straße abzuwickeln. Doch der Einsatz zusätzlicher Lkw schadet dem Klima. Die Bundesregierung setzt für die Zukunft auf E-Mobilität, auch im Transportgewerbe. Welche Pläne sie hat und wie die ankommen, hat sich Jan Zimmermann angesehen.
10: Ein großer Parkplatz, viele Manager und mittendrin der neue Verkehrsminister.
11: Herzlich willkommen. Vielen Dank. Fritz Langnis.
12: Ja, schön, auch, dass wir hier sein können.
10: Steffen Bilger von der CDU besucht das Handelsunternehmen Bartels Landes im schleswig-holsteinischen Neumünster. Neben der Begrüßungsrunde steht ein großer Lastwagen in Blau mit weißer Aufschrift. Dort steht: Rollt mit Volt. Dieser Lkw fährt 100% elektrisch. Angeschafft wurde dieser wie weitere E-Lastwagen mit Fördergeldern des Bundes.
12: Sie zeigen hier an Ihrem Standort, wie klimafreundliche Logistik bereits heute im Alltag funktioniert.
10: Lobt der Minister die Firmenleitung. Bilger setzt darauf, dass immer mehr Unternehmen ihren Fuhrpark klimafreundlich umrüsten.
12: Enormes Potenzial, gerade in Zeiten, in denen wir erleben, wie verwundbar die weltweite Kraftstoffversorgung und wie dramatisch auch Preisschwankungen sein können.
10: Vor allem der Iran-Krieg und die Klimakrise mit Dürre und Niedrigwasser sorgen derzeit für hohe Spritpreise und setzen viele Firmen und Verbraucher unter Druck. Aber nicht nur die steigenden Kosten spielen eine Rolle, erklärt Geschäftsführer Fritz Langnes.
13: Die Motivation ist, dass wir als Familienunternehmen hohes Interesse haben, auch nachhaltig zu arbeiten. Und das Förderprogramm kam dann ja vor ein paar Jahren.
10: Hohe Anschaffungskosten hätten bisher viele seiner Kollegen abgeschreckt, umzurüsten, sagt der Manager. Das könnte sich jetzt wegen der Krisen ändern. Die Bundesregierung verweist auf die steigende Zahl von elektrischen Fahrzeugen auf den Straßen. Die Förderprogramme, insbesondere das für E-Autos, zeigten Wirkung. Allerdings, der Anteil der voll- und teilelektrischen Fahrzeuge an allen Autos ist mit 7% weiterhin gering. Folge: Es wird nach wie vor zu viel Treibhausgas auf den Straßen ausgestoßen.
14: Wir brauchen sehr viel schneller einen Hochlauf der Elektromobilität. Wir brauchen eindeutig mehr Geschwindigkeit.
10: Fordert Marion Viehweg von der Organisation Agora Verkehrswende. Ansonsten seien die Klimaziele im Verkehr unerreichbar.
14: Gerade im Güterverkehr müssen wir da noch sehr stark aufholen.
10: Beim Vororttermin mit dem Verkehrsminister wird schnell deutlich, woran es hakt. Es fehle vielerorts immer noch an Ladesäulen, vor allem für Lastwagen, sagt Lkw-Fahrer Michael Langhain.
15: Also gerade Raststätten. Da wundert es mich eigentlich auch, weil als Lkw-Fahrer Raststätte ist ja das Naheliegendste, dass man da mal was essen tut oder so. Dass gerade da häufig ist, dass für Autos abgesperrt ist. Also da gibt es E-Säulen, aber die sind für Autos abgesperrt und da darfst du mit einem E-Lkw gar nicht anfahren.
10: Laut Verkehrsministerium gibt es bundesweit an rund 90 Standorten öffentliche Ladepunkte, um elektrische Lkw aufzuladen. Im Vergleich dazu, für Diesellastwagen stehen mehr als 14.000 Tankstellen zur Verfügung. Marion Viehweg von Agora Verkehrswende.
14: Es muss dafür gesorgt werden, dass Netzanschlüsse zügig und in ausreichendem Umfang bereitgestellt werden. Da kann gezielte Förderung sicherlich auch noch mal hilfreich sein.
10: Beim Verkehrsminister kommt die Botschaft an. Bilger verspricht bei seinem Unternehmensbesuch, den Ausbau der Ladeinfrastruktur zur Chefsache zu machen.
12: Für eine gewisse Zeit halte ich schon die Förderung von Fahrzeugen auch noch für sinnvoll. Aber im Fokus steht jetzt für uns mehr und mehr die Ladeinfrastruktur.
10: Die Unternehmer hoffen, dass der Minister Wort hält. Erst dann hätte der Klimaschutz im Verkehr freie Fahrt.
9: Jan Zimmermann war das über die Pläne des Verkehrsministers. Bist du dabei oder nicht? Kommst du freiwillig zum Bund? Seit Anfang dieses Jahres schreibt der Bundesverteidigungsminister alle über 18-Jährigen an, wirbt für den freiwilligen Wehrdienst. Der bisherige Rücklauf war noch nicht so stark. Knapp 300.000 Briefe wurden im ersten Halbjahr verschickt. 530 der Angeschriebenen wurden rekrutiert. Also lädt die Bundeswehr zu Sommercamps. Da sollen Jugendliche für ein paar Tage Kasernenluft schnuppern. Fred Pilarski hat so ein Camp in den vergangenen Tagen besucht.
16: Das Drillteam des Berliner Wachbataillons tritt sonst bei Staatsbesuchen und Empfängen auf. Nun wirbeln sie zackig die Showgewehre vor 16- und 17-Jährigen herum. 26 Mädchen und Jungen aus Ostbrandenburg kriegen etwas geboten beim Sommercamp der Bundeswehr in Storkow. Aber müssen auch was tun, vor allem sich gegenseitig helfen, mit den schweren Rucksäcken zum Beispiel. Ausbilder Carsten sagt, warum das wichtig ist.
17: Ein Rucksack ist nur eine Kleinigkeit. Aber wir machen dann weiter. Wir machen dann, was weiß ich, habe eine Verletzung und der Kamerad hilft mir.
16: Das mit der Teamarbeit lässt sich im Sommercamp gleich noch viel praktischer trainieren. Mit den Zeltplanen aus den Rucksäcken bauen sich die Feriensoldaten in der Tarnfleckuniform ihre Quartiere, in denen sie die ganze Woche schlafen werden. Skadi und Hendrik haben sich zuvor noch niemals selbst in Uniform gesehen.
18: Ich habe mich ein bisschen erschrocken. Also ich sag mal, wenn ich irgendwo zivil unterwegs bin und so welche von der Bundeswehr sehe, ist es ja auch immer ein bisschen, man hat immer so Respekt davor.
19: Ist halt was Neues, aber es gibt einen so ein gewisses Gefühl einfach, man ist stolz irgendwie.
16: Der Storkower Bataillonskommandeur Mike Schröder hat bislang gute Erfahrungen mit den Sommercamps gemacht.
19: Da ist auch schon tatsächlich ein ernsthaftes Interesse bei dem einen oder anderen dabei, der sich sehr überlegt, nach dem Abitur zum Beispiel eine Offizierlaufbahn einzuschlagen, ein Studium zu absolvieren und etwas längerfristig mit der Bundeswehr zu planen.
16: Wer beim Sommercamp ist, hat sich schon über den Beruf Gedanken gemacht. Von den Freunden zu Hause und in der Schule versteht das nicht jeder, erzählt Skadi.
18: Also die Frage ist natürlich immer erst, was willst du denn bei der Bundeswehr? Und weißt du schon, dass du auch in den Krieg gehen musst und so, aber Bundeswehr ist ja nicht nur Krieg. Und auch wenn man nicht bei der Bundeswehr ist, muss man sich ja darüber Gedanken machen.
9: Fred Pilarski über das Sommercamp der Bundeswehr.
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9: Mit dem DFB-Pokal sind heute auch die ersten Clubs der Fußball-Bundesliga in die neue Saison gestartet. Nur für Dortmund und die Bayern hält das Wochenende Besonderes bereit. Die beiden besten deutschen Teams der Vorsaison stehen sich gerade im Supercup gegenüber. Florian Neuhaus.
20: Ja, so ist es. Der trägt ja seit dem vergangenen Jahr den Namen Franz Beckenbauer Supercup. Und der 2024 verstorbene Kaiser wäre wohl zufrieden mit seinen Bayern. Kurz vor Schluss steht es 2:1 für Bayern München. Die Tore haben Nathaniel Brown und Michael Olise gemacht für die Bayern. Und dann gab es den Anschlusstreffer eben gerade durch Fabio Silva für Dortmund. Also, es verspricht noch einiges an Spannung hier. Wir wollen gleich schalten live ins Stadion zu Reporter Armin Lehmann, der dort für uns dieses Spiel kommentiert.
21: Ecke für den BVB, aber die Bayern können klären. Und jetzt läuft der Konter über Olise auf der linken Position. Zwei Mann düsen hinter ihm her. Jetzt ist er im Strafraum und dann ist Kobel da. Gregor Kobel klärt Joe Bellingham im höchsten Tempo hinter Olise hergedüst. Hat ihn noch so ein bisschen gestört und dann war Kobel zur Stelle. Turbulente Schlussphase. Rote Karte eben in der 90. Minute. Wir sind schon in der Nachspielzeit gegen Rami Benzebaini. Brutales Foulspiel, hartes Einsteigen. Rot vielleicht, ja, vielleicht hätte es gelb getan. Jetzt die Chance und drüber. Maxi Bayer als Tar vorbeirutscht, ist Bayer plötzlich frei und haut den Ball übers Tor. Aus 8-9 Metern und rauft sich jetzt die Haare, weil er weiß, das war sie. Die große Ausgleichschance, um hier noch ins Elfmeterschießen zu kommen. Gibt ja keine Verlängerung im Supercup. Alle sind sie kaputt, alle sind sie platt, aber jetzt gerade so in den letzten 10 Minuten quetschen sie nochmal alles raus, was der Körper hergibt. Benzebaini, um das zu sagen, mit dem Foul. Er grätscht da für meinen Begriff mehr von der Seite, aber sehr hart mit gestrecktem Bein in den Neuzugang der Bayern, in den Marokkaner Saibari rein. Trifft den unten voll am Knöchel. Ja, es heißt ja immer, oberhalb des Knöchels ist auf jeden Fall zwingend rot. Aber da zögerte Daniel Schlager nicht. Und für so ein hartes Einsteigen kannst du dann auch rot zeigen. Auf gar keinen Fall eine Fehlentscheidung. Und Dortmund jetzt eben in diesen Schlusssekunden nur noch zu 10. Die Bayern führen 2-1. Souveräne erste Halbzeit des Rekordmeisters Brown und Olise mit den Toren. Dann haben sie so ein bisschen das Ganze schleifen lassen. Und Fabio Silva in der 75. Minute macht dann das 1:2. Und Manuel Neuer hätte eben um ein Haar das ganze Ding verdaddelt aus Bayerns Sicht, als er da ins Dribbling gegen Bellingham geht. Alles im eigenen 5-Meter-Raum. Bellingham schnappt sich den Ball. Und Manuel Neuer hechtet hinterher und klärt die Situation selber nochmal. Hätte Bellingham vielleicht ein bisschen schneller abspielen müssen, schießen müssen, whatever, hat er nicht gemacht. Und Manuel Neuer hat seinen Riesenbock dann selber wieder korrigieren können. Das war die Chance zum 2:2. Eben hatte Maxi Bayer die nächste in einem Spiel, ja, in dem es halt dann schon, das merkt man so früh in der Saison, ein bisschen Leerlauf immer wieder mal gab, aber eben auch Höhepunkte, wo beide Mannschaften ihr großes Können zeigten. Olise, für mich wieder mal der auffälligste bei den Bayern, mit unglaublich viel Eleganz und trotzdem auch eben der entsprechenden Konsequenz. Und jetzt noch einmal der Angriff der Dortmunder. Letzte Möglichkeit, vielleicht noch mal im Strafraum. Yannis, der neue Grieche, wird dann aber von Jonathan Tah gestoppt. Und wir sind in den letzten Sekunden der Nachspielzeit, die in 3 Sekunden abgelaufen ist. Hat ein paar Unterbrechungen gegeben in der Nachspielzeit. Deshalb bleibt wahrscheinlich noch so ein Minütchen den Dortmundern. Aber die Bayern haben den Ball über die linke Seite. Wollen natürlich jetzt nicht mehr ins Risiko gehen. Versuchen den Ball zu halten über Pavlovic. Der legt nochmal raus auf die linke Seite. Und dann sagt der Schiedsrichter Feierabend. Und 8000 in rot gekleidete Bayern-Fans jubeln. Der erste Titel dieser Saison geht, man möchte fast sagen, obwohl es natürlich keineswegs immer so war, aber geht wieder mal an die Bayern. Sie gewinnen unterm Strich, weil sie vor allem in der ersten Halbzeit deutlich überlegen waren. Verdient hier in Dortmund mit 2:1.
20: Das war er, der Franz Beckenbauer Supercup zwischen Dortmund und dem FC Bayern und dem Titelträger Bayern München. Wie schon gesagt, geht es für alle anderen Bundesligisten an diesem Wochenende um das Erreichen der zweiten Pokalrunde. Und tatsächlich haben sich bisher alle schadlos gehalten. Frankfurt, Stuttgart, Leverkusen, Augsburg, Hoffenheim, Leipzig und sogar Werder Bremen, das zuletzt immer mal für einen Patzer gut gewesen ist.
2: Man muss einfach sagen, für sich im Kopf, ey, ich muss jetzt meiner Mannschaft helfen und am besten mit einem gehaltenen Elfmeter.
20: Das war jetzt leider der falsche Beitrag. Jetzt kommt der richtige Beitrag, das tut mir leid.
3: Ist Pokal, es ist irgendwie immer ein bisschen unangenehm. Man muss auch ehrlich gestehen, der ein oder andere, der schon länger Werder-Spieler ist, hat auch schon mal eine negative Erfahrung in der ersten Pokalrunde gemacht, unter anderem ich. Und deswegen bin ich trotzdem sehr glücklich, dass wir es einfach ja, relativ solide, ohne irgendwie irgendwelche Drucksituationen überstanden haben.
20: Das war Werders Rückkehrer Niklas Füllkrug eben, der sich zum 3:0-Sieg gegen Lüneburg geäußert hat. Bei seinem Comeback verwandelte er einen Elfmeter. Und in den bisher 15 Duellen gab es nämlich genau nur einen Heimsieg, also den Erfolg eines Außenseiters. Mit 3:0 im Elfmeterschießen setzte sich Drittligist Sonnenhof Groß-Asbach gegen Zweitligist Arminia Bielefeld durch. Und Matchwinner-Torhüter Maximilian Reule hören wir jetzt nochmal ganz.
2: Man muss einfach sagen, für sich im Kopf, ich muss jetzt meiner Mannschaft helfen und am besten mit einem gehaltenen Elfmeter, dass es dann zwei werden, umso schöner und dass ich dann am Schluss noch einen rausgucke. Sensationell.
20: Die Zweitligisten Nürnberg und Hertha BSC mussten ebenfalls ins Elfmeterschießen, setzten sich da aber durch. Den höchsten Sieg des Tages feierte Hannover 96 und zwar mit 9:1 beim SV Hemelingen in Bremen. 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Und auch da war es anders als bei den Bayern, da wurde es ja zum Schluss noch ein bisschen enger, war es eine klare Sache für den Meister. Der SC Magdeburg gewann in München gegen die Füchse Berlin ungefährdet mit 38:31. Bester Werfer war Magdeburgs Gisli-Torgeier Christiansson mit 9 Treffern. Ein Supercup steht auch für die deutsche Basketballnationalmannschaft in Hamburg an. Nach dem Kantersieg im Halbfinale gegen Tschechien warteten im Finale die Kroaten und das Team um Welt- und Europameister Dennis Schröder ist da auf dem Weg zum Sieg. 2 Minuten vor dem Ende steht es 88:85. Und zum Schluss noch ein Blick zur Hockey-WM. Da haben die deutschen Damen den Einzug ins Halbfinale leider verpasst. Die Danas unterlagen Belgien mit 1:3 und haben damit schon vor dem abschließenden Spieltag in der Zwischenrunde keine Chance mehr aufs Weiterkommen. Christina Schröder berichtet.
22: Deutschland hatte anfangs zwar mit Nervosität zu kämpfen, legte diese aber nach wenigen Minuten ab und begegnete dem Gastgeber auf Augenhöhe. Umso schmerzvoller der Rückstand 8 Minuten vor der Pause. Die Roten Panther, motiviert vom Tor und den heimischen Fans im prall gefüllten Stadion in Wavre, liefen nun aggressiver an. Die DHB-Auswahl hielt bemüht dagegen, blieb aber vor dem gegnerischen Tor einfach zu harmlos. Zu Beginn von Hälfte 2 dann der Ausgleich durch Kapitänin Lisa Nolte, doch die Freude währte nur kurz, denn prompt folgte die belgische Antwort mit dem erneuten Führungstreffer. Das junge deutsche Team bekam keinen Zugriff mehr, Belgien spielte dagegen souverän und effektiv, das 1:3 am Ende verdient. Die deutschen Hockeyfrauen hatten aus der Vorrunde keine Punkte mit in die Hauptrunde genommen, stehen also mit 0 Punkten da und haben vor dem letzten Spiel gegen Spanien keine Chance mehr auf den Halbfinaleinzug.
20: Anders ist die Situation bei den Herren. Die dürfen noch auf das Halbfinale hoffen. Dafür braucht es aber im abschließenden Spiel der Zwischenrunde morgen gegen Spitzenreiter Australien einen Sieg.
23: Und das war der Sport in der ARD-Infonacht mit Florian Neuhaus.
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1: Um 22.28 Uhr mit Gisela Vormer. Bundeskanzler Merz hat das Waldbrandgebiet an der deutsch-belgischen Grenze besucht. In der Gemeinde Hürtgenwald in der Eifel dankte er den hunderten, teils auch ehrenamtlichen Helfern, die gegen die Flammen gekämpft hatten. Man müsse damit rechnen, dass solche Feuer häufiger ausbrechen. Das ist Klimawandel, so Merz wörtlich. Kritik daran, dass er das Gebiet erst jetzt besucht hat, wies Merz zurück. Den Einsatzkräften war es vorgestern gelungen, den Großbrand vollständig zu löschen. Bundesaußenminister Wadefuhl hat der Ukraine weitere Unterstützung zugesagt. Bei einem Besuch in Kiew kam er unter anderem mit Präsident Selenskyj und Außenminister Sibiha zusammen. Aus der Nachrichtenredaktion Christoph Johansen.
4: Gemeinsam mit Selenskyj nahm Wadefuhl an einem Veteranentreffen in der Innenstadt von Kiew teil. Überschattet wurde die Veranstaltung von einem Luftalarm. Wadefuhl sagte anschließend, man sei auch in Kiew in einem Kriegsgebiet. Zuvor hatte der deutsche Außenminister der Ukraine zusätzliche Unterstützung zugesagt. 50 Millionen Euro, die vor allem den Menschen im Frontgebiet zugutekommen und beispielsweise für Heizungsanlagen und sanitäre Einrichtungen genutzt werden sollen. Außerdem will sich Wadefuhl bei Bündnispartnern dafür einsetzen, dass sie weitere Luftabwehrraketen des Typs Patriot abgeben. Die Bundeswehr habe alles mobilisiert, was möglich war.
1: Zwischen den USA und Kanada spitzt sich der Handelsstreit wieder zu. Die kanadische Regierung kündigte für kommenden Monat neue Beschränkungen für US-Güter an. Laut Premier Carney sind davon unter anderem Stahl- und Milchprodukte betroffen. Es gehe darum, die Menschen und Unternehmen in Kanada zu schützen. Seit vergangener Nacht gelten in den USA bereits Strafzölle in Höhe von 50% auf bestimmte Importe aus dem Nachbarland. Vorher waren Verhandlungen zwischen beiden Seiten gescheitert. Vor der tunesischen Küste ist ein Boot mit mindestens 15 Migranten an Bord gekentert. Eine Person konnte lebend gerettet werden, nachdem sie offenbar stundenlang im Wasser trieb. Die übrigen werden noch vermisst. Sie werden von der tunesischen Küstenwache mit Schiffen und Flugzeugen gesucht. Bei 4 geborgenen Leichen ist unklar, ob es sich um Insassen des Bootes handelt. Tunesien galt lange Zeit als ein Hauptausgangspunkt für die illegale Einwanderung nach Europa über das Mittelmeer. Nach verschärften Kontrollen der tunesischen Behörden ist die Zahl der Überfahrten deutlich zurückgegangen. Und das Wetter in Deutschland. In der Nacht örtlich Schauer, teils gewittrig, Tiefstwerte 15 bis 6 Grad. Morgen heiter bis wolkig, im Norden etwas Regen, im Nordosten später Gewitter, maximal 18 bis 25 Grad. Die höheren Werte am Oberrhein. Am Montag oft freundlich, vereinzelt Schauer, 19 bis 28 Grad. Und am Dienstag im Nordosten viel Sonne, im Südwesten Schauer und Gewitter bei 21 bis 28 Grad. Das waren die Nachrichten.
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23: Die A2 Hannover Richtung Dortmund ist zwischen Hamm und Kamener Kreuz wegen Bauarbeiten bis Montag früh gesperrt. A3 Frankfurt Richtung Würzburg zwischen Obertshausen und Hanau 3 Kilometer Stau wegen einer Baustelle. Hier ist nur die linke Spur frei. Die A38 Richtung Leipzig ist zwischen Bad Lauchstädt und Leuna wegen Bauarbeiten bis morgen Nachmittag gesperrt. Die A40 Essen Richtung Duisburg ist zwischen Kreuz Kaiserberg und Kreuz Duisburg wegen Bauarbeiten bis Montag früh gesperrt. Die A52 Düsseldorf Richtung Essen ist zwischen Kreuz Breitscheid und Essen-Kettwig wegen Bauarbeiten bis Montag früh gesperrt. Die A61 Koblenz-Ludwigshafen ist zwischen Koblenz-Weidesch und Emmelshausen wegen Bauarbeiten bis Montag früh in beiden Richtungen gesperrt. Bitte der Umleitung folgen. Die A516 ist zwischen Kreuz Oberhausen und Oberhausen-Eisenheim wegen Bauarbeiten bis Montag früh in beiden Richtungen gesperrt. Und zuletzt noch, auf der B207 Heiligenhafen-Fehmarn-Puttgarden ist die Fehmarnsundbrücke wegen des starken Windes für leere Lkw und Pkw mit Anhänger gesperrt. Ihnen weiterhin eine gute Fahrt.
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23: 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Hallo. 10 Millionen Euro Verlust pro Tag auf deutschen Feldern. Der Klimawandel heißt längst auch weniger Wasser, trockenere Böden, knappe Ernten. David Alf und Julia Schuster erklären jetzt im Plus-Minus-Podcast, wie sicher unsere Lebensmittelversorgung trotz Hitze, Sommer und Klimawandel so ist und was das für Preise und Verfügbarkeit in den nächsten Jahren bedeutet.
5: Am Dienstag, da hat der Bauernverband verkündet, dass die Ernte dieses Jahr historisch schlecht ausfällt.
6: Ja, gefühlt höre ich das nicht zum ersten Mal vom Bauernverband, gefühlt eher ständig, aber klar, also dass dieses Wetter diesen Sommer besonders ist, besonders extrem, das fällt uns allen auf. Trotzdem wollen wir im Plus-Minus-Podcast da mal ganz nüchtern drauf blicken. Ist das Panikmache vom Bauernverband oder haben wir ein echtes Problem?
5: Also wenn es nach den Landwirten geht, dann ist die Antwort wahrscheinlich ziemlich eindeutig.
6: Das stimmt, zumindest wenn es nach diesem schwäbischen Landwirt geht, bei dem der SWR war.
8: Die Weiden sind einfach leer. Da sind wir jetzt in der glücklichen Lage, dass wir noch Mais kaufen konnten von einem Bekannten, der noch relativ schön dasteht. Den häckseln wir jetzt jeden Tag und füttern den noch zu. Plus Heu und Silage, sprich das, was wir eigentlich im Winter füttern müssen. brauchen wir halt jetzt schon und Winterfutter wird dann wahrscheinlich auch eng werden.
5: Ja, schon heftig. Also ich habe mitbekommen, dass Bayern und Baden-Württemberg für Biobauern sogar den Katastrophenfall ausgerufen haben. Also das heißt, die dürfen jetzt auch unter bestimmten Umständen konventionelles Futter zugeben.
6: Der deutsche Agrarsektor macht beim BIP gerade mal 1% aus. Aber, und das finde ich richtig krass, Deutschland liefert rund 13% der EU-weiten Agrarproduktion. Also Getreide, Milch, Fleisch. Und gehört damit zu den Top 3 in Europa. Und genau da steckt eine eigentlich gute Nachricht drin. Es müssen relativ wenige Menschen was ändern, um sehr vielen Menschen langfristig die Lebensgrundlage abzusichern. Deshalb widmen wir uns heute mit Blick auf die Erntezeit diesem Aspekt des Klimawandels und nicht den 1000 anderen, die auch noch möglich wären.
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6: Genau, dieses Spannungsfeld schauen wir uns an. Wie sehr gefährdet die Hitze unsere Lebensmittel? Und was bedeutet das für Preise und Versorgung in den nächsten Jahren? Wir von Plus Minus hinterfragen, was wirklich dahinter steckt und bringen es für euch auf den Punkt.
5: Gut, David, also wenn ich es mir aussuchen darf, dann möchte ich erst mit den guten Nachrichten von dir beginnen. Von den schlechten, da haben wir ja schon genug. Heißester Juni seit Beginn der Aufzeichnungen. Kaum noch befahrbare Wasserstraßen. Was wir damit lösen, die Autobahnen noch mehr zu belasten. Bewässerungsverbote, Hitzetote. Also mir fällt es ein bisschen schwer zu glauben, dass du heute auch gute Nachrichten dabei hast.
6: Ja, also man muss ein bisschen graben, aber dann findet man schon welche. Und das passt perfekt zur ersten guten Nachricht. Auch da muss ich eine nicht ganz so gute Nachricht vorwegnehmen. Selbst wenn es bis zum Herbst durchregnen würde, die Sommer- und die Herbsternten rettet das nicht mehr. Oder wie der Bauernpräsident Ruckwied am Dienstag gesagt hat, da sind die Messen gelesen. Und trotzdem, die Lebensmittelpreise, das ist die gute Nachricht, dürften dieses Jahr erstmal nicht nennenswert steigen.
5: Das wäre tatsächlich mal eine gute Nachricht, sie erschließt sich mir aber noch nicht ganz. Denn ich habe ja gelernt, Angebot und Nachfrage bestimmen den Preis. Gilt das nicht mehr?
6: Doch, das gilt. Aber das Angebot, das wir aktuell mit verhältnismäßig normalen Preisen zahlen, das stammt weitestgehend noch gar nicht aus der Hitze- und Dürrephase. Wir hatten nämlich Glück. Das Frühjahr war mild und regnerisch. Es gab also vor der Hitze genügend Pflanzen auf den Feldern. Und deshalb konnte trotz Hitze noch genügend Getreide für unseren Eigenbedarf in Deutschland geerntet werden. Etwas mehr sogar, so rechnet es der Getreidemarktexperte des Raiffeisenverbands vor, Guido Sedler.
11: Wir gehen davon aus, dass sie keine nennenswerten Auswirkungen auf die Verbraucherpreise haben. Warum? Wir rechnen mit einer Ernte von 40,6 Millionen Tonnen Getreide. Wir haben einen Inlandsverbrauch um die 40 Millionen Tonnen. Das heißt, es geht rechnerisch auf.
5: Rechnerisch klingt für mich irgendwie so nach einem Aber, oder?
6: Ja, da stecken sogar zwei Abers drin. Das erste Aber meint, dass unser Getreide nicht nur zum Eigenverbrauch da ist, denn auf dem Weltmarkt ist Getreide knapper geworden, unter anderem wegen des Russland-Ukraine-Kriegs. Es lohnt sich also finanziell sehr, Getreide für den Handel übrig zu haben. Wir nutzen es nicht nur für den Inlandsverbrauch, von dem er gerade gesprochen hat.
5: Verstehe. Und das zweite Aber?
6: Das heißt noch. Noch geht es rein rechnerisch auf. Jetzt, also dieses Jahr. Aber wenn das so bleibt mit der Hitze und den vielen Verlusten auf unseren Feldern, dann bekommen auch wir mittelfristig ernstzunehmende Versorgungsengpässe.
5: Das hätte ich gern ein bisschen genauer von dir, David. Also was sind die tatsächlichen Kapazitäten? Kann Deutschland sich überhaupt autark ernähren?
6: Tatsächlich sogar erstaunlich gut. Wie stehst du so zu Pommes, Schnitzel und Brot?
5: Da muss ich ein kleines Geständnis machen, David. Ich bin nämlich eigentlich Vegetarierin.
6: Ja?
5: Aber ich liebe einfach Schnitzel und Pommes. Da mache ich eine Ausnahme.
6: Ah ja, oder

0: Warmes Schnitzelbrot, das wäre auf jeden Fall da.
1: Gut, und beim Getreide, da haben wir es ja auch gerade gehört von dem Getreidemarktexperten, da liegt der Selbstversorgungsgrad sogar ein bisschen über 100%. Also es reicht genau für unseren Bedarf. Wo ist es denn weniger?
0: Also wo wir nicht so gut sind, das ist vor allem Obst. Da liegt der Selbstversorgungsgrad nur bei 18%. Wir müssen also 82% zukaufen.
1: Okay, das hätte ich echt anders eingeschätzt. Und gibt es denn was, wo wir mehr produzieren, als wir brauchen?
0: Gibt es tatsächlich. Kartoffeln, Zucker, Fleisch und Milch. Das sind Produkte, die wir auch viel ins Ausland verkaufen.
1: Okay, also verstehe. Die Ernte dieses Jahr, die ist zwar knapp ausgefallen wegen der Hitze und auch wegen des fehlenden Regens, aber wir haben noch Puffer.
0: Plus, wir haben einen Bundeslandwirtschaftsminister, der den Bauern schon Ausgleichszahlungen in Aussicht gestellt hat.
1: David, jetzt geht es mir ja nicht nur darum, ob wir vielleicht zu wenig Lebensmittel haben, sondern auch darum, ich bin einfach ein Sparfuchs, werden die Lebensmittel, die wir haben, jetzt teurer? Ein Beispiel Gurken. Ich bin vor ein paar Tagen im Supermarktregal vorbeigegangen und dachte mir, huh, also das ist schon krass, wie viel teurer die geworden sind allein im letzten Jahr.
0: Ich kann dir sogar sagen, wie sehr. Um 20%, also rund 20% innerhalb eines Jahres. Tomaten sogar rund 30%. Aber da dürfen wir echt nicht die Macht der Verbraucher unterschätzen. Die sind nach dem krassen Anstieg der Inflation in den vergangenen Jahren preissensibler geworden, schauen also stärker nach günstigeren Produkten oder warten auf Angebote, sind also immer weniger bereit, weitere große Preissprünge zu akzeptieren. Und das setzt nicht nur den Handel, sondern auch die Erzeuger unter Druck. Der Spielraum also für weitere Preissteigerungen, der ist kleiner geworden.
1: Okay, also Getreide ist knapp, aber es geht noch. Mit Obst und Gemüse wird es langsam aber sicher zum Problem. Kann man das so sagen?
0: Ja. Und das Problem, das hat sogar einen Namen. Wasser.
1: Ist ja auch irgendwie logisch. Wenn nur unregelmäßig Wasser vom Himmel kommt, muss Wasser für die Landwirte ja aus dem Schlauch kommen. Aber auch das wird natürlich immer knapper.
0: Genau, es wird knapper, das ist das eine. Es wird aber auch immer teurer. In 14 von 16 Bundesländern gibt es inzwischen den Wassercent, also eine Gebühr für große Verbräuche. Deshalb sagen ganz viele, auch viele aus der Forschung, wir brauchen ganz dringend mehr moderne Bewässerungssysteme. Also zum Beispiel diese riesigen Sprenger, die man so auf den Feldern sieht, die sollten wir eigentlich ersetzen durch Tröpfchenbewässerung. Damit verdunstet nicht so viel Wasser und die Ernten sind leichter zu kalkulieren. Aber so eine Umstellung ist vielen Landwirten in genau dieser aktuellen Lage halt einfach zu teuer.
1: Gut, aber ohne Wasser geht's ja nicht. Also das sehen wir ja bei den Ländern, aus denen wir auch Obst und Gemüse beziehen. Und der Blick zu denen ist ja auch irgendwie ein Blick in unsere Zukunft. Also ich weiß gar nicht, ob ich die sehen will, David.
0: Ja, ich habe da tatsächlich ein paar erschreckende Zahlen dabei. In Italien hat die Hitze schon krasse Verluste verursacht. Schätzungen gehen von 1,5 Milliarden Euro aus. In Spanien werden bei der Getreideernte 30% weniger erwartet als letztes Jahr. Und in Frankreich wird im Vergleich zu letztem Jahr vermutlich einfach nur die Hälfte der Obst- und Gemüsemenge geerntet. Auf jeden Apfel, jede Tomate, jede Zucchini kommt eine, die kaputt gegangen oder gar nicht erst gewachsen ist.
1: Wow, also wenn das Problem und die Lösung der Zukunft Wasser heißt, könnte man dann jetzt nicht eine Masse Geld in die Hand nehmen und die Landwirte beim Umbau unterstützen?
0: Das könnte man. Man könnte sie noch mehr unterstützen. Aber der Agrarsektor ist bereits einer der am stärksten subventionierten Wirtschaftszweige überhaupt. Ein Viertel des gesamten EU-Haushalts geht in die Förderung unserer Nahrungsmittelherstellung. Ein Programm davon, also nur mal so als Beispiel, das heißt GAP und fokussiert sich auf klimaresiliente Landwirtschaft. GAP verspricht allein den deutschen Landwirten 5 Milliarden Euro pro Jahr. Mein Gefühl ist also, und ich fürchte so ein bisschen, eigentlich ist das Geld sogar da, aber an der Verteilung hapert's.
1: Okay, David, also lass mich mal kurz zusammenfassen. Wir haben in Zukunft nicht nur mehr Hitze, sondern auch die Frage nach dem Wasser wird eine immer größere Rolle spielen. Deshalb müssen deutsche Bauern so schnell wie möglich ihr Wassermanagement modernisieren. Dafür gibt es zwar Fördergelder, aber dieser Wandel, der geht langsamer voran als der Klimawandel.
0: Ja, genau.
1: Müssten wir dann nicht so schnell wie möglich mehr Lebensmittel anbauen, die besser mit der Hitze klarkommen, also die vielleicht auch mit weniger Wasser auskommen?
0: Ja, das und was dieser Sommer auch gezeigt hat, wir müssen jetzt handeln. Deshalb haben wir heute jemanden in Plus-Minus-Podcast eingeladen, der an genau solchen Lösungsansätzen forscht.
1: Also jemand, der uns die Frage beantwortet, was müssen Landwirte und Politik jetzt tun, damit unsere Lebensmittelversorgung auch morgen sicher ist?
0: Genau. Martin Keim ist Agrarwissenschaftler und Professor für Agrarökonomie. Er leitet das Zentrum für Entwicklungsforschung an der Uni Bonn und hat sich sehr viel mit dieser Frage beschäftigt. Hallo, Herr Keim.
2: Hallo, ich grüße Sie.
0: Wenn klimaresiliente Landwirtschaft

0: jetzt keine Zukunftsmusik mehr ist, wenn das endlich angepackt wird, was packen wir dann in Zukunft in unseren Einkaufskorb?
1: Naja, ich meine, was wir in unseren Einkaufskorb packen, ist ja nicht nur das, was wir hier anbauen, sondern auch das, was wir aus unterschiedlichen Teilen der Welt importieren. Aber die Frage ist natürlich zunächst mal, was bauen wir hier an? Und da sind wir ja momentan in der Landwirtschaft, da geht es um Weizen, da geht es um Mais, um Zuckerrüben, um Raps, ein relativ eingeschränktes, Gerste auch noch, aber relativ eingeschränktes, eine Gruppe von Kulturarten, und wir werden schon vielfältiger werden müssen. Vielfältiger einmal, um Risiko zu minimieren, denn unterschiedliche Pflanzen haben unterschiedliche Wasserbedarfe und man macht nicht alle Eier in einen Korb, sondern versucht zu diversifizieren. Zum anderen aber, na klar, auch Kulturarten mit ins Portfolio nehmen, die besser mit weniger Wasser auskommen. Und da gibt es einiges, was hier bisher nicht so doll angebaut wird. Denken wir an Linsen, denken wir an Kichererbsen, die mehr so im mediterranen Raum oder in subtropischen Gebieten gut wachsen, könnte bei uns und sollte bei uns durchaus auch eine größere Rolle schrittweise spielen.
0: Jetzt haben wir gelernt, für Obst und Gemüse, aber auch vor allem für Fleisch- und Milchprodukte brauchen wir super viel Wasser. Welche Innovationen gibt es denn, um uns bei Fleisch und Milch unabhängiger vom Klima zu machen? Mit weniger Wasser auszukommen vielleicht?
1: Naja, ich glaube, vor dem Hintergrund von Klimadiskussion ist eines vor allen Dingen wichtig, nämlich insgesamt weniger Fleisch und weniger Milch. Denn Fleisch und Milch, also tierische Produkte, sind natürlich mit ein Treiber für den Klimawandel. Und das heißt nicht, dass wir komplett darauf verzichten müssen, aber sicherlich nicht in den Mengen, wie wir es heute konsumieren in Deutschland und Westeuropa.
0: Wenn wir sagen, konsumiert künftig weniger Fleisch, könnte man gleichzeitig aber auch sagen, konsumiert vielleicht Ersatzprodukte. Also ich habe in einem Gastbeitrag von Ihnen gelesen, dass Sie sich auch künstlich hergestelltes Fleisch vorstellen könnten, in Bioreaktoren zum Beispiel, also gezüchtet, nehme ich an.
1: Ja, das ist vorstellbar und Forschung geht ja in die Richtung und ich kann mir auch gut vorstellen, dass das zukünftig eine größere Rolle spielt. Aber wir sollten nicht den Fehler machen, jetzt einfach darauf zu setzen, dass wir zukünftig die gleichen Mengen an Fleisch, die wir heute konsumieren, zukünftig als künstliches Fleisch konsumieren. Also auch tatsächliche Veränderungen in unseren Speiseplänen werden nötig sein. Und ich hatte eben schon angesprochen, Linsen-Kichererbsen, also diese Arten von Hülsenfrüchten, die liefern ja sehr viel pflanzliches Protein, abgesehen davon, dass sie trockentoleranter sind. Und genau auf dieses pflanzliche Protein sollten wir stärker setzen, wenn wir tierisches Protein in unseren Speiseplänen schrittweise reduzieren.
2: Herr Keim, lassen Sie uns doch mal auf den Frühstückstisch blicken. Kaffee ist ja auch von der Hitze bedroht. Gibt es für Kaffee auch Alternativen?
1: Ja, also tatsächlich, mein Kaffee wächst ja nicht bei uns, sondern in anderen Regionen, aber Kaffee leidet in der Tat schwer unter dem Klimawandel. Kaffee ist ja eine mehrjährige Frucht, also das heißt, dort, wo Sie Kaffeegärten und Kaffeeplantagen stehen haben und das Klima sich verändert, wird es zunehmend schwerer. Es wird leichter in höheren Lagen, also Kaffee wandert in die höheren Lagen, aber das ist natürlich für die einzelnen Bauern jetzt nicht unbedingt eine Lösung, denn die haben ja ihr Land, wo sie es haben. Ich glaube, Ihre Frage zielt natürlich mehr darauf, ob wir als Kaffeekonsumenten Ersatz haben. Also ich glaube, Kaffee wird bei fortschreitendem Klimawandel tendenziell teurer werden und damit wird es auch für uns als Konsumenten teurer. Ich glaube, da werden wir ein Stück weit leben müssen und vielleicht auch etwas weniger Kaffee dann trinken.
2: Teurer ist ein ganz gutes Stichwort. Wir haben nämlich in dieser Folge schon festgestellt, dass kurzfristig wir uns um die Versorgung und Preise im Supermarkt keine Sorgen machen müssen, mittel- und langfristig aber schon. Was sagen Sie, was müssten wir jetzt tun, damit wir auch noch morgen gut versorgt sind im Supermarkt mit bezahlbaren Lebensmitteln?
1: Ja, also es gibt unterschiedliche Dinge. Eins hatten wir angesprochen, da geht es um mehr Vielfalt und auch andere Kulturarten. Es gibt einen zweiten Aspekt, das ist der Aspekt Technologie. Also Technologie kann natürlich auch einen Beitrag leisten, die Landwirtschaft klimaresilienter zu machen. Dadurch, dass wir zum Beispiel Sorten auch mit gentechnischen Verfahren entwickeln, die besser mit Wasserstress oder besser mit Hitzestress oder auch besser mit anderen Wetterextremen klarkommen. Wir können digital digitale Technologien vorantreiben, um auch mit Hilfe neuer Sensorik besser festzustellen, wo sind denn eigentlich auf einem Feld die spezifischen trockenen Teile, wo vielleicht Bewässerung nötig wird, wo sind welche Krankheiten und Nährstoffdefizite, um sie gezielter zu behandeln, anstatt das ganze Feld immer einheitlich mit so und so viel Dünger oder Pflanzenschutz zu behandeln. Also Technologien werden wir weiter vorantreiben. Zum Dritten, und das finde ich auch wichtig, macht aber die jetzige Situation ja auch deutlich, wie wichtig auch eine Einbindung in den Handel ist. Also der Handel mit Agrarprodukten und Lebensmitteln, denn wenn in einer Region eine Missernte auftritt, kann das ja nur dann ausgeglichen werden, wenn wir handeln mit anderen Regionen, wo vielleicht zum gleichen Zeitpunkt keine Missernte aufgetreten ist. Wenn Sie mich vielleicht den einen Satz noch hinzufügen lassen, also ich forsche ja viel zu den Fragen auch von Hunger und Unterernährung in ärmeren Teilen der Welt. Und da mache ich mir schon extrem Sorgen, denn die Preise werden steigen, wenn es knapper wird. Bei uns bedeutet das ein bisschen mehr ausgeben für Lebensmittel, aber anderswo bedeutet das tatsächlich mehr Unterernährung, weil die Leute sich das dann nicht mehr leisten können. Und wo ich glaube, wo wir insgesamt hin müssen, ist weg von einer romantischen Vorstellung, dass wir Landwirtschaft ohne moderne Technologien betreiben können. Also der Wunsch, romantisierend irgendwie die Zeit zurückzudrehen in eine Zeit, als die Landwirtschaft vielleicht noch eher dem entsprach, was wir in den Bilderbüchern sehen, das wird nicht funktionieren, denn wir haben einfach weltweit eine wachsende Nachfrage weiterhin und die Boden und Wasser sind begrenzt. Klimawandel, darüber sprechen wir. Also wir werden schon auch Wissenschaft und technische Lösungen mit an Bord nehmen müssen, zusätzlich zu Verhaltensänderungen, um hier faire Wege und Möglichkeiten nicht nur für uns, sondern für alle Menschen inklusive der armen Länder und Regionen zu erreichen.
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0: Wir fragen unsere Expertinnen und Experten am Ende des Interviews immer nach ihrem ganz persönlichen Plus oder Minus zum Thema. Herr Keim, wenn wir über das Thema Hitze, Dürre, Lebensmittel sprechen, stehen wir in Deutschland da eher auf der Plus- oder auf der Minusseite?
1: Also so gefragt, eher auf der Minusseite. Also wir tun deutlich nicht genug, und zwar nicht genug, sowohl im Hinblick, als dass wir unsere eigenen Klimaschutzziele deutlich verfehlen, aber auch in Bezug auf Anpassung an den Klimawandel tun wir nicht genug. Also deswegen ein klares Minus. Und ich sehe jetzt im Moment in der Politik auch wenig Anzeichen, dass sich das deutlich ändert. Aber ein Plus vielleicht insofern, als dass ich grundsätzlich optimistisch bin und weiß, dass unsere Spezies Mensch auch irgendwo clever ist und wir die Möglichkeiten haben, wenn wir offen sind für Veränderungen, das Ganze auch wieder in ordentliche und nachhaltige Bahnen zu lenken.
0: Tja, Julia, was sagst du? Was ist dein Plus der Woche?
2: Also eigentlich so zwei Sachen. Eine Sache, die Herr Keim jetzt gerade auch erwähnt hat, was man wirklich sagen muss, wir in Deutschland haben auf jeden Fall ein krasses Privileg. Also was landwirtschaftliche Flächen angeht, was auch unseren verhältnismäßigen Reichtum angeht. Also wir können uns in Zeiten von solchen Hitzewellen echt noch glücklich schätzen. Und dann habe ich auch ein bisschen Hoffnung tatsächlich, weil es gibt ja Lösungsvorschläge. Also wir können jetzt noch was ändern. Und wie ist mit dir, David? Also Plus oder Minus?
0: Ja, also dein Plus sehe ich auch. Es bleibt noch etwas Zeit, um jetzt hinzuschauen, bevor wir am Ende noch viel höhere Rechnungen zahlen. Und ich bin auch, wie Herr Keim, grundsätzlich Optimist und glaube immer, also wir schaffen das irgendwie, so die Spezies Mensch, ne? Die ist erfinderisch und die krempelt sich im Zweifel dann doch die Ärmel hoch. Aber mein Minus ist gleichzeitig trotzdem der Faktor Zeit. Uns bleibt einfach so wenig davon. Und deshalb Landwirte, Politik und wir selbst müssen halt jetzt handeln.
2: Also das heißt, wenn wir jetzt zurückkommen zu unserer Wirtschaftsfrage der Woche. Wie sehr gefährdet die Hitze unsere Lebensmittel? Und was bedeutet das für Preise und Versorgung in den nächsten Jahren? Wie lautet unser Fazit?
0: Also ich würde sagen, kurzfristig keine große Gefahr. Es ist nicht lebensbedrohlich und auch keine extreme Verteuerung. Aber langfristig können oder werden die Preise nochmal enorm anziehen. Eben weil die Versorgung immer lückenhafter wird. Gleichzeitig steht ganz vieles von dem, was Herr Keim uns gerade beschrieben hat, theoretisch schon in den Startlöchern. Wenn da Realität draus wird, dann kann sich das natürlich auch auf die Preise auswirken und es muss vielleicht nicht alles teurer werden.
3: Das könnt ihr mitnehmen.
2: Und natürlich haben wir auch diese Woche wieder etwas dabei, das euch in Bezug auf die Hitze und auch unsere Lebensmittel im Alltag weiterhilft. David, schieß los!
0: Als erstes, ganz konkret, auch wenn ihr das vermutlich schon 100-mal gehört habt, wir sollten wirklich, wann immer es geht, saisonal einkaufen. Das ist nämlich immer noch am billigsten. Und esst, wo es geht, weniger Fleisch und Milch. Wir haben das ja vorher mal so angerissen, aber es ist wirklich so. So eine Kuh verbraucht wahnsinnig viel Wasser, nicht nur damit sie leben und Milch geben kann, sondern auch dann, wenn sie zu Fleisch verarbeitet wird. Fast 8000 Liter Wasser werden laut dem Albert-Schweitzer-Institut je Kilogramm Rindfleisch verbraucht. Aber eine andere Zahl fand ich noch krasser. Wer sich vegetarisch ernährt, verbraucht pro Tag rund 90 Liter blaues Wasser weniger. Also von dem Wasser, das wir auch für Bewässerung einsetzen. Das heißt, weniger Fleisch ist nicht nur ein Öko-Veggie-Thema, sondern auch ein Thema, wenn wir über zukünftige Preise im Supermarkt sprechen.
2: Weniger Fleisch und Milch essen, das ist ja das eine. Wenn ich noch mehr bewirken will, dann denke ich mir doch an der Börse. Also mich interessiert so ein bisschen, wo kann ich Geld anlegen, damit es einen positiven Effekt hat?
0: Das darf und kann ich dir jetzt nicht so konkret. Also ich kann dir keine konkrete Anlageempfehlung geben. Aber ich sag mal so, Obst- und Gemüseanbau, das wird künftig viel öfter in Gewächshäusern und mit modernen Bewässerungssystemen funktionieren. Und ich wage mal die Prognose, alles, was auf Kreislaufgedanken basiert, das hat auch Zukunft.
4: Das waren David Alf und Julia Schuster in der aktuellen Folge des Plus-Minus-Podcasts. 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
4: Männlichkeitsbilder und Dating-Coaches im Internet. Dazu der neueste Film aus dem März-gegen-März-Universum, also aus dem beliebten Scheidungsdrama. Und dann noch ein britischer Musicalfilm der ganz besonderen Art. Katja Esbach mit unseren Mediathekstipps.
5: Helens Leben ist eintönig und ziemlich trostlos. Mit Ende 30 lebt sie bei ihrem Ex-Mann und pflegt ihre frühere Schwiegermutter Gwen. Der ist sie dankbar, weil sie ihr vor 20 Jahren als heimatlosem Teenager ein Zimmer vermietet hat.
6: Gwen, when the home closed down, took me in as a lodger. And I love her for it. So here I am.
5: Und dann scheint sich Helens Leben endlich zum Guten zu wenden. Überraschend taucht Joanne, ihre frühere Mitschülerin, für die sie sehr geschwärmt hat, wieder auf. Die beiden Frauen verlieben sich ineinander. Aber kann sich Helen wirklich darauf einlassen? Das erste Mal in ihrem Leben versucht sie herauszufinden, was sie wirklich will. Der britische Film Chuck Chuck Baby erzählt diese Liebesgeschichte ganz unaufgeregt und echt. Aber das Besondere ist der mitreißende Soundtrack, zu dem wie in einem Musical getanzt und gesungen wird. Das wirkt nicht aufgesetzt und untermalt die Gefühle der Protagonistinnen perfekt. Die englische Originalfassung mit deutschen Untertiteln ist bis zum 10. September in der ARD-Mediathek zu sehen. März gegen März, das Scheidungsdrama eines Paares, startete als Comedy-Serie. Mittlerweile gibt es 3 Staffeln. Hinzu kamen Fernsehfilme. Der 4. ist jetzt im ZDF-Streaming-Portal zu sehen. Im Mittelpunkt erneut das Ex-Paar März, gespielt von Annette Frier und Christoph Maria Herbst. In deren Familie kriselt es in allen Beziehungen. Nur Mutter Maria hat die große Liebe endlich gefunden. Es gibt allerdings einen Haken.
7: Du kannst dich nicht verloben, Mama. Du bist schon verheiratet.
8: Ja, wir wollen das Ludwig ja auch erzählen. Ja, und wir wollen ja auch, dass er das versteht.
5: Vater Ludwig, überragend gespielt von Michael Wittenborn, ist an Demenz erkrankt, lebt mittlerweile im Heim. Als er von der neuen Beziehung seiner Frau erfährt, ist er niedergeschmettert.
9: Hat keinen Sinn mehr.
8: Was denn?
9: Das ganze Leben, dass ich überhaupt noch da bin. Das meiste kann ich nicht mehr, weiß ich nicht mehr, weiß ich. Und das wird ja auch nichts mehr. Nee, am liebsten wäre ich am besten weg.
5: Ludwig beschließt, in eine Einrichtung für Sterbehilfe nach Holland zu fahren, mit der ganzen Familie im Schlepptau. Ein bitter-süßes Road-Movie beginnt. März gegen März hat sich von Comedy zu Dramedy gewandelt, getragen von hervorragenden Darstellern, gut getimten Dialogen und schlüssigen Stories. Alle Staffeln und Fernsehfilme stehen im ZDF-Streaming-Portal.
10: Mein Name ist Hendrik, ich bin 31 Jahre alt und ich unterstütze Männer dabei, eine passende Partnerin zu finden.
5: Das Internet ist voll mit obskuren, selbsternannten Dating-Coaches. Bei ihnen suchen manche junge Männer Orientierung, sehen in ihnen Vorbilder für Stärke, Dominanz und Erfolg. Aber warum funktionieren diese Botschaften häufig so gut?
11: Diese Männerbilder sind gerade furchtbar erfolgreich, weil sie unglaublich stumpf und einfach sind. Ich glaube, es ist auch immer ein Kampf gegen Unsicherheiten und gegen Ohnmacht.
5: Die 37-Grad-Dokumentation Alpha, wann ist ein Mann ein Mann, zeigt, was diese, Zitat, Männlichkeitsindustrie mit jungen Männern macht und wie gefährlich sie ist. Im Mittelpunkt stehen drei Protagonisten, die Teil der Szene sind oder waren. Zu sehen im ZDF-Streaming-Portal.

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1: Um 23 Uhr mit Gisela Vormer. Zwei Tage nachdem Einsatzkräfte den Waldbrand an der deutsch-belgischen Grenze gelöscht haben, hat Bundeskanzler Merz das Gebiet besucht. In der Eifelgemeinde Hürtgenwald dankte er den verschiedenen Helfern, etwa von Feuerwehr, THW und Bundeswehr, für ihren Einsatz. Zugleich bezeichnete Merz den Brand als Folge des Klimawandels.
2: Ich will allen Leugnern des Klimawandels sagen, schauen Sie sich das genau an, was hier passiert ist. Das ist der Klimawandel. Wir werden alles tun, um den Klimawandel zurückzudrängen, aber wir müssen auch mit dem Klimawandel leben. Aber es ist vor allem dankenswerterweise noch möglich, diesem Phänomen gemeinsam zu begegnen, weil wir diese großartigen Organisationen in Deutschland haben.
1: Bundeskanzler Merz. Anwohner kritisierten, dass sein Besuch viel zu spät gekommen sei. Bundesaußenminister Wadephul hat der Ukraine weitere Unterstützung zugesagt. Bei einem Besuch in Kiew kam er unter anderem mit Präsident Zelensky zusammen. Überschattet wurde das Treffen von einem Luftalarm. Wadephul sagte anschließend, man sei auch in Kiew in einem Kriegsgebiet. Zuvor hatte er der Ukraine zusätzliche Finanzhilfe über 50 Millionen Euro zugesichert. Bundesfinanzminister Klingbeil und fünf weitere seiner EU-Kollegen drängen weiter darauf, außergewöhnlich hohe Gewinne von Ölkonzernen stärker zu besteuern. In einem gemeinsamen Brief an die irische EU-Ratspräsidentschaft forderten sie, die sogenannte Übergewinnsteuer schnellstmöglich auf die Tagesordnung zu setzen. Hintergrund ist die aktuelle Energiekrise. Die bisher ergriffenen Maßnahmen reichten nicht aus, um die Preise für Unternehmen und Bürger dauerhaft zu senken, heißt es in dem Brief. Unterzeichnet haben ihn neben Deutschland Portugal, Spanien, Österreich, Italien und Polen. Der FC Bayern München hat den Franz-Beckenbauer Supercup gewonnen und Borussia Dortmund im heimischen Signal Iduna Park mit 2:1 geschlagen. Aus der Sportredaktion Armin Lehmann.
3: Eine Halbzeit lang dominierten die Bayern, führten mit 2:0, Brown und Elisse mit den Toren. Da war sogar mehr drin für den Rekordmeister. Im zweiten Durchgang gestaltete Schwarz-Gelb das Ganze dann schon offener, hatte selber ein paar gute Möglichkeiten. Und Fabio Silva, eine Viertelstunde vor Schluss, gibt noch einmal Hoffnung zurück in das weite Rund des Dortmunder Stadions. Er erzielt das 1:2. Maxi Bayer hat in der Nachspielzeit die Riesenausgleichschance. Benze Baini sieht nach hartem Foul noch rot. Und die Bayern gewinnen mit 2:1.
1: Das waren die Nachrichten. Das Wetter in Deutschland. In der Nacht örtlich Schauer, teils gewittrig, Tiefstwerte 15 bis 6 Grad. Morgen heiter bis wolkig, im Norden etwas Regen möglich, im Nordosten später Gewitter. Maximal 18 bis 25 Grad, die höheren Werte am Oberrhein. Am Montag oft freundlich, vereinzelt kann es Schauer geben, die Temperaturen erreichen 19 bis 28 Grad. Dienstag im Nordosten viel Sonne, im Südwesten Schauer und Gewitter, maximal 28 Grad. Es ist 23.03 Uhr.
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4: Die A2 Hannover Richtung Dortmund ist zwischen Hamm und Kamener Kreuz wegen Bauarbeiten bis Montag früh gesperrt. A3 Frankfurt Richtung Würzburg zwischen Obertshausen und Hanau, 3 Kilometer Stau. Die A38 Richtung Leipzig ist zwischen Bad Lauchstädt und Leuna wegen Bauarbeiten bis morgen Nachmittag gesperrt. Die A40 Essen Richtung Duisburg ist zwischen Kreuz Kaiserberg und Kreuz Duisburg wegen Bauarbeiten bis Montag früh gesperrt. Die A52 Düsseldorf Richtung Essen ist zwischen Kreuz Breitscheid und Essen-Kettwig wegen Bauarbeiten bis Montag früh gesperrt. Die A61 Koblenz-Ludwigshafen ist zwischen Koblenz-Waldesch und Emmelshausen wegen Bauarbeiten bis Montag früh in beiden Richtungen gesperrt. Bitte der Umleitung folgen. Die A516 ist zwischen Kreuz Oberhausen und Oberhausen-Eisenheim wegen Bauarbeiten bis Montag früh in beiden Richtungen gesperrt. Und zuletzt noch, auf der B207 Heiligenhafen-Fehmarn-Puttgarden ist die Fehmarn-Sundbrücke wegen des starken Windes für leere Lkw und Pkw mit Anhänger gesperrt. Ihnen weiterhin eine gute Fahrt.
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4: Und die kommt aus Hamburg, aus dem Studio von NDR Info. Ich bin Konstanze Nastarowitz. Hallo und schön, dass Sie dabei sind. Es war der erste Auftritt des Bundeskanzlers nach dem Sommerurlaub und er führte zu gemischten Reaktionen. Von Buhrufen bis Applaus war so ziemlich alles dabei. Friedrich Merz war nämlich zu Besuch im nordrhein-westfälischen Hürtgenwald, wo es ja gerade einen Waldbrand gegeben hat. Merz dankte den Helfern, die Rettungskräfte lobten das Timing des Kanzlers, doch manche Anwohnerinnen und Anwohner wiederum, die fanden, der Besuch sei zu spät gekommen. Aus Hürtgenwald berichtet Thomas Wenkert.
5: Es war kein einfacher erster öffentlicher Auftritt für Bundeskanzler Merz nach seinem Urlaub. Begrüßt wurde der Kanzler in Hürtgenwald mit Pfiffen und Buhrufen.
2: Und ehrlich gesagt, ich lasse mich von denen, die rumschreien, nicht beeindrucken. Ich spreche mit denen, die nicht schreien, sondern ich spreche mit denen, die arbeiten. Ich spreche mit denen, die helfen. Ich spreche mit denen, die im Sinne unseres Gemeinwesens tätig sind. Ohne die zahlreichen Menschen, die Millionen Menschen in Deutschland, die in den ehrenamtlichen Tätigkeiten unterwegs sind, könnten wir unser Gemeinwesen nicht aufrechterhalten.
5: Merz bedankte sich bei den vielen Helfern, die dafür gesorgt haben, dass das Feuer im Hürtgenwald, der größte Waldbrand in der Geschichte von Nordrhein-Westfalen, nach einer Woche gelöscht war. 300 Hektar Fläche wurden zerstört, 2000 Bewohner aus dem Ortsteil Gai mussten evakuiert werden. Der Kanzler betonte auch, dass er in ständigem Kontakt mit den Verantwortlichen vor Ort gestanden habe. Dennoch kritisierten heute einige Betroffene den späten Besuch des Kanzlers.
6: Brand ist gelöscht, alle Helfer, denen man jetzt danken sollte, sind weg. Die Arbeit ist getan und der Herr Merz war 4 Wochen im Urlaub und kommt jetzt erst hierher. Also da hätte man ja eigentlich erwarten können, ja, bei dem größten Brand in NRW, dass er einfach früher aus dem Urlaub zurückkommt dann entsprechend. Oder unterbricht ganz einfach. Und das zeigt ja auch, wie egal ihm das an und für sich ist. Also das ist so der Eindruck, der sich jetzt hier bei mir dann entsprechend auch zeigt.
7: Ich sehe den Besuch kritisch. Ich finde das schwierig, jetzt im Nachhinein zu kommen und Danke zu sagen und eigentlich nicht da gewesen zu sein, als wirklich gebrannt hat, wortwörtlich. Und ja, ich würde mir wünschen, dass er das wirklich ehrlich anerkennt, was die Leute hier geleistet haben und dass wir hier so einen großen Zusammenhalt gehabt haben und dass er auf jeden Fall jetzt was ins Leben ruft, dass sowas in Zukunft nicht mehr passiert.
5: Ganz anders sieht das Paul Bolz, Ortsvorsteher von Gai und selbst Feuerwehrmann.
8: Und ich bin auch froh, dass er jetzt erst kommt und ich denke, der Kanzler wird sterben. Was gedacht haben. Wir sind jetzt in der Phase, wo wir alle, sag ich mal, keinen Aktionismus mehr haben, so langsam zur Ruhe kommen. Und denke ich, dann ist genau der richtige Zeitpunkt, als Kanzler zu kommen, um mal zu hören. Und er möchte ja Danke sagen. Und Danke sagen kann man dann, wenn man auch Ruhe dafür hat. Und nicht, wenn man im Aktionismus hier Schläuche rollt und im Einsatz ist. Denke ich, das käme auch ganz falsch an.
5: Auf Bundesebene wird der Einsatz im Hürtgenwald jetzt ausgewertet. So sei nicht alles gut gelaufen. Defizite habe es bei den Kommunikationswegen gegeben, führte der Kanzler aus und mahnte zugleich.
2: Das ist Klimawandel. Und ich will allen Leugnern des Klimawandels sagen, schauen Sie sich das genau an, was hier passiert ist. Das ist der Klimawandel. Wir werden alles tun, um den Klimawandel zurückzudrängen, aber wir müssen auch mit dem Klimawandel leben. Und darauf vorbereitet zu sein, ist eine Aufgabe des Bundes, der Länder, der Gemeinden.
5: Wie Bund, Länder und Kommunen sich vorbereiten können, will Merz schon kommende Woche besprechen bei der Kabinettsklausur am Dienstag und Mittwoch. Dann soll es auch darum gehen, wie Deutschland sich besser wappnen kann für solche Waldbrände und andere Folgen des Klimawandels.
4: Ja, und nicht weit vom Hürtgenwald entfernt, auf der anderen Seite der Grenze zu Belgien, brannte es auch. In einem Naturreservat, dem wohl berühmtesten Belgiens, das Hohe Venn, wie Besucher es kannten. Das gibt es wohl jetzt nicht mehr. Soweit das Auge reicht, sieht man verbrannte Flächen in der Hochmoorlandschaft. Drohnenbilder offenbaren das Ausmaß der Zerstörung. Immer noch steigt dichter Rauch auf und die Flächen sind schwarz. Der belgische Europaabgeordnete Pascal Arimont von den Christdemokraten war dort und hat sich die Lage angesehen. Meine Kollegin Katrin Schmick vom WDR hat mit ihm gesprochen und ihn gefragt, wie sein Eindruck war.
9: Also ich glaube, das ist so ein Stück Heimat, was wir alle kennen, wo wir ständig drin wandern gehen, wo wir durchfahren. Das ist so etwas von uns, was gerade vor unseren Augen abbrennt. Und das macht natürlich, ja, das macht Gefühle, die man so nicht gekannt hat und wo eine enorme Traurigkeit, aber auch Welle der Solidarität dann am Ende des Tages entstanden ist.
10: Sie waren letzte Woche auch dort, ne? Sie haben sich das Brandgebiet am vergangenen Dienstag angeschaut. Nehmen Sie uns mal mit. Was sind Ihre Eindrücke?
9: Ja, sie fahren dahin, kommen dann in so ein Pickup von einem Feuerwehrkommandant, der fährt mit ihnen dorthin, wo es brannte. Und dann stehen sie da und denken sich, die Welt geht gerade unter. Das ist das Gefühl, was sie haben, wenn sie das dann sehen. Sie gucken dann in so ein 400-500 Meter Tal runter und das ist alles schwarz. Das qualmt, das ist schwarz und da steigen so Nebelschwaden hoch. Also es ist so ein bisschen wie in so einem schlechten amerikanischen Katastrophenfilm. Ja. Das ist die traurige Realität. Da stand ich und dann habe ich mich mit den Leuten darüber unterhalten, ob die Hilfe, wie sie angedacht ist, wie sie in diesen Katastrophenszenarien angedacht wird auf Papier, ob die denn tatsächlich funktioniert hat. Und man konnte mir da vor Ort eigentlich bestätigen, dass ganz vieles sehr gut funktioniert hat.
10: Gehen wir da mal ein bisschen näher drauf ein. Das war ja schon ein Kraftakt, ein internationaler, muss man sagen. Also genau. Da hat auf jeden Fall Europa gut funktioniert. Mhm. Es war beeindruckend, was man sehen konnte. Es gab sogar Unterstützung aus Schweden, ne?
9: Genau. Also ich bin ja von Beruf Mitglied des Europäischen Parlaments und versuche die europäische Integration und diese Idee, dass man zusammenhält und wenn man zusammenhält, dass man die Probleme einfacher lösen kann, in meinem Alltag jeden Tag zu erklären. Hier musste ich jetzt nichts erklären. Das haben die Leute vor Ort gesehen, was es heißt, wenn man Freunde im Ausland hat. Am Freitagmittag ist das Feuer entstanden. Freitagabend hat man vom belgischen Föderalstaat den europäischen Zivilschutzmechanismus angefragt. Die Hilfe ist dann sofort über Brüssel organisiert worden. In Brüssel ist dieses Koordinationszentrum, dieses Katastrophenschutzmechanismus. Und am Samstag waren dann 6 Helikopter vor Ort und am Samstag waren 2 schwedische Löschflugzeuge vor Ort. Und man muss wissen, dieser Brand ist kein gewöhnlicher Brand. Das ist sehr viel Gras, was brennt, was sehr schnell brennt, in unwegsamem Gelände. Das heißt, da kommt man mit einem Feuerwehrauto nicht hinfahren. Also war es sehr wichtig, dass Hilfe aus der Luft kam. Mhm. Und diese Hilfe kam sehr schnell. Und am ersten Tag standen hier deutsche Feuerwehrleute, niederländische Feuerwehrleute und kamen Bauern aus Luxemburg, aus Deutschland, aus den Niederlanden mit ihren Fässern, um Wasser hinzubringen. Also die hat niemand gefragt am Ende des Tages. Ne? Die sind gekommen, weil sie sehen, da ist was, da müssen wir helfen, das geht uns alle an. Und das Ganze, muss man sagen, hat wirklich gut funktioniert, schnell funktioniert. Und da kann man wirklich sagen, zum Glück gibt es die guten Nachbarn und zum Glück haben die hier so schnell geholfen.
10: Herr Arimont, jeder, der mal gesehen hat, was passiert, wenn ein Brand gelöscht ist, der weiß, die Feuerwehr, die gehen da rein und die haben erstmal nur das Ziel, das Feuer auszukriegen. Jetzt ist das Hohe Venn ja ein ganz filigraner Lebensraum, ist ein Naturschutzgebiet, es ist ihr Vorgarten, sie sind da geboren. Mhm. Der Naturschutzbund befürchtet, dass die Erholung des Gebietes Jahrzehnte dauern könnte. Was macht das für Sie und was macht das für die Menschen, die dort leben?
9: Also das Fenn brennt regelmäßig, muss man fairerweise auch sagen. Das sind aber meistens diese Fenngräser, die an der Oberfläche abbrennen und die sind ein Jahr später oder 2 Jahre später wieder in ähnlicher Form zurück. Das Tragische hier jetzt ist, dass wir haben im Fenn 3 Tiefmoore, die es seit Jahrhunderten gibt und 2 von diesen 3 Tiefmooren, die in Europa einzigartig sind, die sind betroffen. Jetzt weiß man noch nicht so wirklich, wie stark sie betroffen sind. Also die Leute vor Ort sagen, wenn das Feuer in so ein Moor geht, dann brennt das während wahrscheinlich 1 bis 2 Monaten 6 Meter tief runter. Ob das hier der Fall ist, können wir heute noch nicht sagen. Alle hoffen, dass es nicht der Fall ist. Alle hoffen, dass der Regen, der dann eingesetzt hat, das so ein wenig verzögert bzw. verhindert hat. Aber wenn es denn so sein sollte, ist es tatsächlich eine ökologische Katastrophe. Ja. Das ist für immer weg.
10: Und auch da müssen wir uns nichts vormachen, es kann auch immer wieder brennen. Der Klimawandel trägt dazu bei. Der Mensch ist immer derjenige, der schuld ist an solchen Bränden. Egal wie groß sie schlussendlich aussehen oder ausfallen. Welche Konsequenzen müssen wir aus dem ziehen, was die letzte Woche im Hohen Venn passiert ist? Auch vielleicht auf europäischer Ebene?
9: Also ich beschäftige mich beruflich sehr stark mit diesem europäischen Katastrophenschutzmechanismus. Der wird gerade neu geschrieben und ich bin einer der Abgeordneten im Parlament, die an diesem Text jetzt aktiv mitschreiben. Ich habe da 150 Abänderungsvorschläge eingereicht. Der wird erweitert, der wird mit mehr Geld versehen. All das, weil alle Experten uns sagen, dass die Anzahl dieser Fälle exponentiell steigt gerade. Und die Leute, die sagen, es gibt keinen Klimawandel und das ist alles Wetter, die sollten sich vielleicht mal kurz 5 Minuten in dieses Moor stellen und die Ausmaße angucken. Wissen Sie, ich wohne hier in dem kleinen Dorf Büllingen. Meine Eltern sind Landwirte, wir haben einen kleinen Bauernhof. Die füttern seit 1 Monat ihre Tiere mit Futter zu, weil das Gras nicht mehr da ist. Also innerhalb von 1 Monat muss ich mit meinen Augen sehen, hier das Fenn brennt, es kommt ein Tornado durch mein Dorf und meine Eltern müssen zufüttern, weil die Wiese braun ist. Ich muss das nicht mehr wissen oder muss mir nicht erklären lassen, dass das Klima im Moment vieles verändert. Darauf müssen wir uns erstens mal in dem Sinne vorbereiten, dass wir die Klimaveränderung verlangsamen. Das ist das ganz große Thema. Das zweite ist, wenn diese Katastrophen stattfinden, müssen wir besser vorbereitet sein. Also ich gebe Ihnen ein Beispiel. Die EU hat jetzt 12 von diesen großen Löschflugzeugen gekauft, diese Canadairs. Das wird langfristig aber auch nicht reichen. Und wir müssen so eine kleine Katastrophenschutzarmee bauen, die zu jedem Zeitpunkt einsetzbar ist, wenn solche großen Katastrophen geschehen. Die wirtschaftlichen Schäden sind ja gigantös, die daraus entstehen. Das vergisst man immer wieder. Man sagt immer, Klimaschutz kostet Geld. Aber auf der anderen Seite, wenn Sie das hier jetzt sehen, ja, dann ist jeder Cent, den wir in Klimaschutz stecken und jeden Cent, den wir in Katastrophenschutz stecken, ein guter Cent. Und deswegen plädiere ich sehr, sehr energisch dafür, dass wir das tun.
4: Der belgische Europaabgeordnete Pascal Arimont von den Christdemokraten über den Brand im belgischen Naturschutzgebiet Hohes Venn. Die Zeit, es ist gleich 23.16 Uhr.
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4: Die 5 Regierungschefs der norddeutschen Bundesländer haben sich am Donnerstag in Rostock getroffen und unter anderem über die Lage ihrer Häfen gesprochen. Über die deutschen Seehäfen werden Rohstoffe, Energie und Waren für Unternehmen in ganz Deutschland importiert und Exporte in die Weltmärkte abgewickelt. Die Küstenländer sehen ihre Häfen massiv unterfinanziert und fordern mehr Geld. Für neue Hafenbecken, Kaikanten oder auch Verladeterminals. Bezahlen soll das der Bund, und zwar 500 Millionen Euro jährlich. Momentan sind es 38 Millionen. Da klafft also eine große Lücke zwischen Anspruch und Wirklichkeit. Außerdem beklagen sie einen Investitionsstau von 8 Milliarden Euro. Mein Kollege Jochen Fischer hat darüber mit dem maritimen Koordinator der Bundesregierung, Christoph Ploss, gesprochen und ihn gefragt, ob er die Forderungen der norddeutschen Regierungschefs und Chefinnen für nachvollziehbar hält.
11: Also die Finanzierung der deutschen Häfen muss dringend verbessert und auf eine verlässliche Grundlage gestellt werden. Das habe ich auch direkt nach meinem Amtsantritt als maritimer Koordinator schon gesagt. Deswegen kämpfe ich seitdem auch, dass die norddeutschen Häfen mehr Gelder auch vom Bund bekommen. Ich bin der Meinung, wir brauchen ein gemeinsames Finanzkonzept zwischen Bund und Ländern. Denn verantwortlich nach dem Grundgesetz sind für die Häfen die Länder und auch die Länder müssen ihren Beitrag leisten. Es darf aber da kein Gegeneinander geben, sondern ein Miteinander. Und deswegen werbe ich sehr dafür, dass dann Bund und Länder da zu einer gemeinsamen Lösung kommen.
12: Da haben Sie mit dem Kanzler schon drüber gesprochen. Der hat ja gesagt, das wäre nicht so einfach. Das Grundgesetz stünde dem eventuell entgegen.
11: Das ist ja zum Beispiel bei Bundesautobahnen oder auch Bundeswasserstraßen oder dem Schienennetz anders. Da haben wir eine klare Zuständigkeit, die beim Bund liegt. Das ist bei den Häfen anders, aber das darf jetzt nicht dazu führen, dass nichts passiert. Und deswegen habe ich als maritimer Koordinator in den vergangenen Monaten immer wieder gesagt, die norddeutschen Häfen, die brauchen eine bessere finanzielle Ausstattung. Und da muss der Bund einen Beitrag leisten und die Länder. Der Bund hat deswegen auch ein 400-Millionen-Euro-Programm auf den Weg gebracht, das auch den Häfen hilft. Aber wir brauchen eine verlässliche Finanzierung, die jedes Jahr kommt. Und dafür werde ich mich auch in den nächsten Monaten weiter einsetzen.
12: Ja, Sie sagten eben, es müsse verbessert werden. Sie würden dafür kämpfen. Sie setzen sich dafür ein. Wann kommt das Geld vom Bund?
11: Das kann ich jetzt heute nicht sagen, weil das hängt ja nicht allein am maritimen Koordinator. Das ist eine Frage, die im gesamten Haushalt zu besprechen ist. Ich werde deswegen jetzt auch Gespräche natürlich mit dem neuen Bundesverkehrsminister dazu führen und werde auch auf den Bundesfinanzminister Lars Klingbeil nochmal zugehen, weil in der Tat der Finanzierungsbedarf in den Häfen ist groß. Und ich stelle mir eine Lösung vor, dass die Länder sich beteiligen und der Bund. Also es darf nicht so sein, wie das leider in der Vergangenheit häufig der Fall war. Die Länder haben auf den Bund gezeigt, der Bund hat dann auf die Länder gezeigt und es ist dann zu wenig passiert. Wir brauchen da eine gemeinsame Lösung. Aber ich will auch explizit sagen, die Länder können nicht nur mit dem Finger nach Berlin zeigen und sagen, Berlin soll das alles finanzieren und übernehmen. Auch die Länder werden ihren Beitrag leisten müssen.
12: Nun haben wir ja gelernt aus der Konferenz, aus der Nordministerpräsidentenkonferenz, dass, und das wissen Sie ja sowieso schon, dass 60% der deutschen Im- und Exporte über den Seeweg abgewickelt werden. Das heißt also, das ganze Thema ist nicht unbedingt ein maritimes Thema, sondern ein deutschlandweites. Thema. Und wenn Sie sagen, die Länder dürften nicht nach Berlin zeigen, dann sagen die Länder aber, das bräuchten wir nicht, wenn wir eigene Mittel hätten oder wenn wir genügend Mittel hätten. Haben sie aber offenbar nicht. Da müsste der Bund jetzt mal sagen, was Sache ist.
11: Ja, also der Bund hat schon einiges auch gemacht. Wir haben ja auch ein Sondervermögen für die Kommunen auf den Weg gebracht. Das sind 100 Milliarden. Davon hat Niedersachsen beispielsweise ca. 10 Milliarden bekommen. Und auch ein Land wie Mecklenburg-Vorpommern hat ca. 2,7 Milliarden bekommen. Niedersachsen hat davon auch einen Teil in die Häfen gesteckt. Mecklenburg-Vorpommern leider 0 Euro, obwohl diese Gelder auch unter anderem für die Häfen vorgesehen sind. Wir haben ja dieses 100 Milliarden Sondervermögen auf den Weg gebracht, damit es auch in die Infrastruktur investiert werden kann. Und deswegen gibt es da auch Unterschiede zwischen den Ländern. Einige investieren auch gut und manchmal auch ausreichend in die Häfen. Und einige Länder haben die Häfen auch vernachlässigt. Deswegen, ich will jetzt aber auch gar nicht sagen, dass nur die Länder was machen müssen. Deswegen habe ich eben ja auch deutlich gemacht, auch der Bund muss seinen Beitrag leisten. Denn in der Tat, die norddeutschen Seehäfen haben eine Bedeutung für das ganze Land, für Energieimporte, auch für die Sicherheit Deutschlands. Und ein Großteil der Im- und Exporte wird über die Häfen abgewickelt.
12: Nur noch eine letzte Frage, Herr Ploss. Die Häfen sollen bedacht werden, das haben Sie ja gesagt, in Kooperation mit den Ländern. Nun haben wir im Norden ja den größten deutschen Seehafen in Hamburg. Welche Zukunft sehen Sie denn für den?
11: Der Hamburger Hafen hat eine enorme Bedeutung, ist mit Abstand der größte Seehafen Deutschlands. Und wir werden alles dafür tun, dass auch notwendige Investitionen in die Häfen selbst, aber auch rund um beispielsweise den Hamburger Hafen stattfinden werden. Deswegen setze ich mich auch seit langem dafür ein, dass die A26 Ost gebaut wird, weil in anderen europäischen Häfen auch wichtige Investitionen stattfinden und diese Häfen nicht schlafen. Und wenn die Infrastruktur zerbröselt oder nicht mehr leistungsfähig ist, dann werden sich auch viele Reedereien für andere Häfen entscheiden. Und deswegen will ich alles dafür tun, dass Investitionen in das Schienennetz kommen, in die Autobahnen wie die A20 oder A26 Ost und auch in die Hafenanlagen selbst. Wie gesagt, wir haben auch einige schon erreicht, 400 Millionen Euro Programm. Wir haben auch jetzt schnelleres Plan und Bauen beschlossen, was auch dringend notwendig ist für die Häfen. Aber es ist auch noch einiges zu tun und wir brauchen eine bessere Grundfinanzierung für die Häfen, dass jedes Jahr auch ausreichend Geld fließt. Und da braucht es eine Vereinbarung zwischen Bund und Ländern.
13: Der maritime Koordinator der Bundesregierung, Christoph Ploss. Fast zwei Wochen ist es her, dass ein 18-Jähriger von der Brücke am Silvensteinspeicher in Oberbayern ins Wasser gesprungen ist, dabei unglücklich aufkam und sich schwer verletzte. Sowas passiert immer wieder. So manche Mutprobe endet im Krankenhaus. Ist Brückenspringen ein gefährlicher Trend, angefeuert durch die Dynamiken in den sozialen Medien, wo besonders krasse Bilder und Videos belohnt und viel geklickt werden? Achim Schödel war auf Spurensuche an der Isar in München.
14: Mit Michael Greiner von der Wasserwacht München Mitte unterwegs an der Isar. Er geht gerade
15: zur Brücke über den Isar-Werkkanal an der Marienklause. Da können wir uns mal anschauen, wo immer wieder mal Leute von der Brücke springen.
14: Ein Phänomen, das Michael Greiner und seine Wasserwachtkollegen besonders an heißen Tagen beobachten. Dabei ist ins Wasserspringen von allen Münchner Brücken aus verboten. Einige Meter weiter oben an der Isar sitzt jemand, der dieser Versuchung nicht widerstehen kann. Jeremias. Er ist 20 Jahre alt und spielt gerade mit Freunden Karten auf einer Decke am Flussufer. Wenn er springt, dann von einer kleineren Brücke südlich von Thalkirchen. Und nicht in die Isar, sondern in den Isarwehrkanal. Angst hat er dabei keine.
16: Ich meine, es ist immer chilliger, wenn schon einer vor dir gesprungen ist. Dann weiß man, dass nichts drin ist. Aber ja, ist auf eigene Gefahr. Ist immer ein bisschen Risiko dabei. Muss man sich schon im Klaren sein. Und alleine habe ich es jetzt zum Beispiel auch noch nie gemacht. Man hat dann schon seine Leute dabei. Und dann weiß man ja auch, dass die einen auch theoretisch rausziehen können.
14: Aber ob darauf Verlass ist und verboten bleibt es trotzdem. Zurück an die Brücke zu Michael Greiner von der Wasserwacht München. Er weiß, Gefahren lauern nicht nur dann, wenn eine Brücke besonders hoch ist. Es gibt sie auch bei den kleineren Brücken am Isarwehrkanal.
15: Also jetzt speziell bei den niedrigen Wasserständen ist die Wassersäule, die einem den Sprung abbremsen würde, erheblich niedriger. Und auch hier an der Brücke liegt des Öfteren was im Isarwehrkanal, was nicht reingehört, wie Einkaufswagen, Räder oder diese E-Scooter, die natürlich dann auch eine Gefahr bergen, wenn man da drauf springt.
14: Laut Michael Greiner springen vor allem junge Leute, Frauen und Männer. Wie viele genau ist unklar. Auf Anfrage des BR schreibt die DLRG, dass es in ganz Bayern wegen der Brückensprünge etwa zu einem Todesfall pro Jahr kommt. Die Wasserwacht München-Mitte hatte in dieser Saison bisher eine Verletzung, die auf einen Brückensprung zurückgeht. Michael Greiner wünscht sich vor allem mehr Achtsamkeit.
15: Also es gibt ja die Baderegeln, springen nie in unbekannte Gewässer. Würde also auf alle Fälle dann empfehlen, was weiß ich, an einem See bei einem gibt es ja so Sprungtürme, die extra dafür angelegt sind oder eben sich vergewissert, ob irgendein Hindernis im Gewässer ist, aber natürlich sich die Stellen sucht, wo es Springen ausdrücklich erlaubt ist.
14: Dann können alle einen schönen und vor allem unfallfreien Badetag haben.
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17: Mit Moritz Kasserlet. Die Fußballer des FC Bayern haben den ersten Titel der neuen Saison gewonnen, den Supercup. Die Münchner haben Dauerrivale Borussia Dortmund besiegt und Armin Lehmann war in Dortmund dabei.
3: Und dann sagt der Schiedsrichter Feierabend und 8000 in rot gekleidete Bayern-Fans jubeln. Der erste Titel dieser Saison geht, man möchte fast sagen, obwohl es natürlich keineswegs immer so war, aber geht wieder mal an die Bayern. Sie gewinnen unterm Strich, weil sie vor allem in der ersten Halbzeit deutlich überlegen waren. Verdient hier in Dortmund mit 2:1.
17: Ja, und wegen des Supercups haben Bayern und Dortmund ihr Erstrundenspiel im DFB-Pokal jeweils erst in anderthalb Wochen. Alle anderen sind an diesem Wochenende schon dran und am Abend gab es die erste Überraschung. Drittligist Sonnenhof Groß-Asbach hat Zweitligist Arminia Bielefeld im Elfmeterschießen besiegt. Die Bundesligisten waren bisher souverän, Leipzig am Abend. Vorher unter anderem auch schon Leverkusen und Bremen. Und alle Ergebnisse, Highlights im Video und vieles mehr bekommen Sie natürlich auf sportschau.de. Bei der Hockey-WM in Belgien und den Niederlanden haben die deutschen Frauen das Halbfinale verpasst. Nach einer Niederlage gegen Belgien sagt unsere Reporterin Christina Schröder, das ist auch berechtigt.
18: Nach den Olympischen Spielen hatte sich das Team extrem verjüngt und befindet sich auch noch in der Findungsphase. Das hat man jetzt ganz deutlich bei dieser WM gesehen. Es fehlt an Souveränität und Konsequenz im Abschluss. So war es gegen Belgien und auch im entscheidenden Vorrundenspiel gegen Argentinien, das in letzter Minute verloren gegangen war und weswegen Deutschland keine Punkte aus der Vorrunde mit in die Hauptrunde genommen hatte. Während andere Nationen wöchentlich zusammenkommen, ist es bei den deutschen Teams so, dass man sich nur monatlich sieht. Das Zusammenwachsen braucht logisch einfach länger. So frustrierend das frühe WM-Aus für Deutschland also ist, so jung und talentiert sind die deutschen Spielerinnen, die zumindest zwischenzeitlich haben aufblitzen lassen, welches Potenzial in ihnen steckt.
17: Ja, die deutschen Hockeyherren sind noch voll im Rennen. Die Titelverteidiger spielen zum Abschluss der Zwischenrunde gegen Australien, wären bei einem Sieg im Halbfinale. Nächste Medaille für Deutschland bei der Reit-WM in Aachen. Schon die 17. Am vorletzten Wettkampftag hat die Paradressur-Equipe Silber gewonnen. Aus Aachen berichtet Jan Wochner.
19: Ein paar Freudentränen wollte und konnte Annalena Niehus nicht zurückhalten. Und Niehus freute sich mit ihren Teamkolleginnen nicht nur über Silber.
20: Wir haben uns auch somit für die Paralympics in L.A. qualifiziert mit der Silbermedaille. Und das ist ganz toll jetzt heute. Toller Abschluss.
19: Gemeinsam mit Niehus jubelten Regine Mispelkamp, Helen Brandt und die 71-jährige Heidemarie Dresing. Und am Schlusstag in Aachen hat Deutschland wieder viele aussichtsreiche Reiterinnen und Reiter am Start.
17: Die Handballer des SC Magdeburg haben den Supercup gewonnen. Der deutsche Meister besiegte den Pokalsieger, die Füchse Berlin, eindrucksvoll mit 38:31. Bei den Frauen hatte zuvor Meister Blomberg-Lippe gegen Pokalsieger Borussia Dortmund gewonnen. Radsuperstar Tadej Pogacar hat das kurze Auftaktzeitfahren der Vuelta gewonnen. Die Spanien-Rundfahrt begann in diesem Jahr in Monaco. Sie ist die einzige der drei großen Landesrundfahrten, die Pogacar noch nicht gewonnen hat. Beim Giro d'Italia und bei der Tour de France war er schon erfolgreich, bei der Tour in diesem Jahr zum 5. Mal. Und sein Teamkollege, der Tour-Dritte, Isaac del Toro, steht kurz vor dem Gesamtsieg der Deutschland-Tour. Aus Bad Dürkheim in Rheinland-Pfalz berichtet Holger Gersker.
21: Ein Antritt am Berg, ganz im Stile seines Teamkollegen des Tour de France-Siegers Tadej Pogacar, und schon hatte Isaac del Toro die Gesamtwertung in seine Richtung gedreht. Am Rotsteig, 35 Kilometer vor dem Ziel, attackierte der Tour de France-Dritte und nur einer folgte ihm in die Schlussrunde, sein bester Kumpel, der Italiener Giulio Pellizzari aus dem deutschen Red Bull-Team. Die beiden sind beste Freunde, leben zusammen in einem Haus Haus in San Marino und teilten sich vor vielen tausend Zuschauern die wertvollsten Preise. Pellizzari ist der Etappensieger. Der Toro führt die Gesamtwertung mit fast einer Minute Vorsprung an. Mit der ersten Verfolgergruppe erreichte auch Maximilian Schachmann das Ziel. Der Berliner bleibt bester Deutscher in der Gesamtwertung. Er verbesserte sich auf Platz 9.
13: Und das war der Sport in der ARD-Infonacht mit Moritz Casalett.
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1: Um 23.30 Uhr mit Milad Kupay. Nach dem Waldbrand bei Hürtgenwald hat Bundeskanzler Merz die Gemeinde in Nordrhein-Westfalen besucht. Er dankte dabei den vielen Helfern für ihren Einsatz gegen die Flammen. Anwohner kritisierten, der Besuch komme viel zu spät. Aus Aachen, Thomas Wenkert.
6: Begrüßt wurde der Kanzler in Hürtgenwald mit Pfiffen und Buhrufen und darauf ging er in seinem Statement auch ein. Er lasse sich von denen, die rumschreien, nicht beeindrucken, sagte Merz, sondern er sei gekommen, um denen zu danken, die beim Löschen dieses Brandes geholfen haben. Ohne die Freiwillige Feuerwehr, das THW und auch die vielen Freiwilligen wäre dieses Feuer im Hürtgenwald nicht so glimpflich zu Ende gegangen. Merz betonte, dass man in den kommenden Tagen den Einsatz in Hürtgenwald auswerten werde. Defizite habe es unter anderem bei den Kommunikationswegen gegeben, erklärte der Kanzler.
1: Außenminister Wadefuhl will sich weiter für die Bereitstellung von Patriot-Abwehrraketen für die Ukraine einsetzen. Zeitgleich zu seinem Besuch in Kiew wurden in einem Vorort der ukrainischen Hauptstadt zwei Menschen durch russische Raketen getötet. Aus der NDR-Nachrichtenredaktion Viktor Kupka.
22: Während eines Treffens von Wadefuhl mit dem ukrainischen Präsidenten Selenskyj wurde Luftalarm ausgelöst. Es mache noch einmal in erschreckender Weise klar, man sei in einem Kriegsgebiet, so Wadefuhl. Daher sei die praktische Unterstützung der Ukraine dringend notwendig. Die Bundeswehr hat bislang 5 Patriot-Systeme an die Ukraine abgegeben. Mehr sei eigentlich nicht möglich, so der Minister. Er kündigte aber an, die Bestände noch einmal prüfen zu lassen. Vorher hatte Wadefuhl der Ukraine weitere 50 Millionen Euro zugesagt. Das Geld soll vor allem den Menschen entlang der Front zugutekommen.
1: Zwischen den USA und Kanada spitzt sich der Handelsstreit wieder zu. Die kanadische Regierung kündigte für kommenden Monat neue Beschränkungen für US-Güter an. Laut Premier Carney sind davon unter anderem Stahl- und Milchprodukte betroffen. Seit vergangener Nacht gelten in den USA bereits Strafzölle in Höhe von 50% auf bestimmte Importe aus dem Nachbarland. Vorher waren Verhandlungen zwischen beiden Seiten gescheitert. Nach dem Schwertangriff an einer Schule in der schwedischen Kleinstadt Fagersta ist das Motiv des Täters weiterhin unklar. Die Ermittlungen laufen. Es gab Durchsuchungen an 2 verschiedenen Adressen, damit die mit dem Täter in Verbindung stehen. Am Freitag war ein 18-Jähriger mit einem Schwert in das Gymnasium eingedrungen und hatte eine Schülerin getötet und 3 weitere Menschen verletzt. Der Angreifer wurde festgenommen. Und das Wetter in Deutschland. In der Nacht örtlich Schauer, teils gewittrig, Tiefstwerte 15 bis 6 Grad. Morgen heiter bis wolkig, im Norden etwas Regen, im Nordosten später Gewitter, maximal 18 bis 25 Grad, die höheren Werte am Oberrhein. Am Montag oft freundlich oder sonnig, vereinzelt Schauer, 19 bis 28 Grad. Am Dienstag im Nordosten viel Sonne, im Südwesten Schauer und Gewitter bei 21 bis 28 Grad. Das waren die Nachrichten.
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13: Die A2 Hannover Richtung Dortmund ist zwischen Hamm und Karbener Kreuz wegen Bauarbeiten bis Montag früh gesperrt. A3 Frankfurt Richtung Würzburg zwischen Oberzhausen und Hanau 3 Kilometer Stau wegen einer Baustelle. Die A38 Richtung Leipzig ist zwischen Bad Lauchstädt und Leuna wegen Bauarbeiten bis morgen Nachmittag gesperrt. Die A40 Essen Richtung Duisburg ist zwischen Kreuz Kaiserberg und Kreuz Duisburg wegen Bauarbeiten bis Montag früh gesperrt. Die A52 Düsseldorf Richtung Essen ist zwischen Kreuz Breitscheid und Essen-Kettwig wegen Bauarbeiten bis Montag früh gesperrt. Die A61 Koblenz-Ludwigshafen ist zwischen Koblenz-Waldesch und Emmelshausen wegen Bauarbeiten bis Montag früh in beiden Richtungen gesperrt. Bitte der Umleitung folgen. Die A516 ist zwischen Kreuz Oberhausen und Oberhausen-Eisenheim wegen Bauarbeiten bis Montag früh in beiden Richtungen gesperrt. Und zuletzt noch auf der B207 Heiligenhafen-Fehmarn-Puttgarden ist zwischen Fehmarnsundbrücke wegen des starken, ist die Fehmarnsundbrücke wegen des starken Windes für leere Lkw und Pkw mit Anhänger gesperrt. Ihnen weiterhin eine gute Fahrt.
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2: Mit Konstanze Nastarowitz, hallo. In den Bergen der südafrikanischen Provinz Limpopo lebt eine Herrscherin, um die sich Legenden und politische Geschichte gleichermaßen ranken. Die Regenkönigin Motshatshi. Seit Jahrhunderten heißt es, dass sie Regen bringen und auch stoppen kann. Hinter der mythischen Gestalt steckt eine reale Herrscherlinie mit bemerkenswerter Macht. Stefan Überbach berichtet.
7: Das Land der Balobedu in Limpopo im Norden Südafrikas. Viele Berge und Täler und sehr viel Grün. Denn in den Höhenlagen regnet es mehr als anderswo. Hier liegt das Reich der Regenkönigin Motshatshi, eine mythische Gestalt, der vor kurzem eine erfolgreiche Fernsehserie gewidmet wurde.
8: Yes, it's possible to make it rain.
23: Es ist möglich, Regen zu machen. Und ich glaube nicht, dass es Magie ist. Es ist afrikanische Wissenschaft. Alles, was die Leute Magie nennen, das ist afrikanische Wissenschaft. Es ist möglich. Ja, wir können das.
7: Im Regenköniginnenreich leben etwa 1,5 bis 2 Millionen Menschen, verteilt über mehr als 150 Dörfer. Ihre Regentin gilt seit Jahrhunderten als Frau, die den Regen rufen kann. Fraser McNeil ist Professor für Völkerkunde an der Universität Pretoria und hat die Geschichte der Balobedu erforscht.
24: I do find it easier to understand.
7: Ich sehe das Regenmachen als Metapher für politische Macht und territoriale Autorität. Die Vorstellung, verärgere diese Person nicht, sonst bleibt der Regen aus und die Dürre kommt, war enorm wirkungsvoll. Die Balobedu sind nach allem, was man weiß, im 16. oder 17. Jahrhundert aus dem Gebiet des heutigen Simbabwe in Richtung Süden gewandert. Die Region ist fruchtbar, es wächst Obst und Gemüse, Landwirtschaft und Viehzucht gehören zu den wichtigsten Einnahmequellen. Die Herrscherlinie der Motshatshi regiert seit mehr als 200 Jahren ununterbrochen.
24: And it is phenomenal that the Rain Queen has never been conquered.
7: Und es ist bemerkenswert, dass die Regenkönigin nie von Regierungstruppen besiegt wurde. Nicht von den britischen Kolonialherren und auch Südafrikas Apartheid-Regime hat es nicht geschafft, sie umzusiedeln, sondern ist Bündnisse mit ihr eingegangen. Das zeigt, wie stark die politische Autorität hinter dieser Idee des Regenmachens ist. Und das ist schön und spricht auch für die Macht von Frauen. Die aktuelle Regenkönigin Masalanabo Motshatshi, die siebte, wurde 2005 geboren und vor 2 Jahren von der südafrikanischen Regierung offiziell als Herrscherin der Balobedu anerkannt. Das Regenmachen ist in vielen Kulturen der Region mehr als ein reines Naturphänomen. Es geht auch um die Vorstellung von Reinheit und Fruchtbarkeit. Und oft sind es Frauen, die an den Ritualen beteiligt sind. So zeigt es auch die erfolgreiche TV-Serie Rain Queen.
8: If you believe and you pray about it.
23: Wenn du glaubst und du betest und es für dich etwas Spirituelles ist, dann wird es geschehen. Motshatshi bekommt ihre Kräfte von Gott. Denn als Anführerin musst du dein Volk glücklich machen. Und Wasser ist eine Quelle des Glücks.
8: And water is a source of happiness.
7: Aber ob die Regenkönigin tatsächlich das Wetter steuern kann? Wissenschaftliche Beweise dafür gibt es nicht. Für Völkerkundler Fraser McNeil von der Uni Pretoria ist das auch eher eine Nebensache.
24: Well, there's no such thing as one rain-making ritual.
7: Es gibt nicht das eine Regenmach-Ritual. Es sind bestimmte Linien, bestimmte Familien, in denen diese Gabe über hunderte von Jahren vererbt wird, umgeben von Geheimhaltung, denn sie verleiht eine gewisse Autorität. Wer Regen machen kann, würde das nicht überall rumerzählen. Die Gabe ist also verbunden mit Geheimnissen und mit Macht. Vor kurzem hat die amtierende Regenkönigin übrigens der deutschen Botschaft in Pretoria einen Besuch abgestattet. Bei blauem Himmel und viel Sonne.

0: Anleihemarkt. Dort kletterten die Renditen langlaufender US-Papiere auf Mehrjahreshochs, auch wegen der hohen Staatsverschuldung, die erstmals die Marke von 40 Billionen Dollar überschritt. Zur Wochenmitte versuchte das amerikanische Finanzministerium gegenzusteuern und weitete die Rückkäufe langlaufender Staatsanleihen aus. Kurzzeitig half das. Nachhaltig sei die Wirkung aber kaum, sagt Jochen Stanzel von der Consorsbank.
1: Weil die Gründe, warum es diesen ruckartigen Renditeanstieg überhaupt gegeben hat, der ungelöste Iran-Konflikt, die Inflationssorgen, die überbordenden Staatsschulden, das geht ja weiter ab. Also man wird sich damit Zeit erkaufen, aber nachhaltige Lösungen, nein.
0: Das Prinzip dahinter? Das Finanzministerium kauft länger laufende Anleihen zurück und finanziert sie stärker über kürzere Laufzeiten. Dadurch soll der Druck auf die Renditen am langen Ende sinken. Doch das Problem wird damit nur verlagert.
1: Weil man muss ja jedes Jahr jetzt wieder die Anleihen, die ablaufen, wieder rollen und wieder neu ausgeben und ist dann eben auf Gedeih und Verderb an diesem kurzfristigen Zins davon abhängig und hängt da dran und muss eben drauf setzen, dass der möglichst niedrig bleibt.
0: Für zusätzliche Nervosität an den Märkten sorgt der weiterhin ungelöste Iran-Konflikt. US-Präsident Donald Trump drohte dem Land inzwischen mit einem Wirtschaftskrieg. Finanzminister Scott Bessent legte nach und kündigte die härtesten Sanktionen der Geschichte an. Wie groß der Druck auf Teheran tatsächlich ist, ordnet David Kohl von Julius Baer ein.
2: Der größte Hebel, den die USA hat, ist tatsächlich zu blockieren, dass Iran Öl überhaupt exportieren kann. Das tun sie sehr aktiv. Und das ist vielleicht der größte Hebel, wo man dem Iran und auch dem Rest der Welt einen gewissen Schaden zufügen kann.
0: Die neue Eskalation treibt bereits die Ölpreise. Die Nordseesorte Brent kostet wieder deutlich mehr als 90 Dollar je Fass. Vor Kriegsbeginn waren es noch rund 70. Das verschärft die Inflationssorgen und erhöht den Druck am Anleihemarkt. Für Aktien wird es heikel, wenn die Renditen weiter steigen, denn dann werden Anleihen wieder zur echten Alternative. Tilman Galla von JP Morgan Asset Management bleibt dennoch optimistisch.
3: Aber solange das Gewinnwachstum eben trägt und solange wir eben auf der Zinsseite her nicht in neues Zinsterritorium vorstoßen und beispielsweise über die 5% bei den 10-Jährigen, bei den Treasuries gehen, sehen wir die Aktienmärkte von der Gewinnseite her durchaus weiter unterstützt.
0: Für einen Lichtblick an der Wall Street sorgte auch Moderna. Ein gemeinsam mit Merck entwickelter mRNA-Impfstoff hat in einer großen Studie die Rückkehr und Ausbreitung von schwarzem Hautkrebs deutlich gebremst. Die Moderna-Aktie sprang daraufhin kräftig nach oben und beflügelte den gesamten Biotech-Sektor. Doch für den Gesamtmarkt überwogen in dieser Woche klar die Risiken. Steigende Renditen, anziehende Ölpreise und ein Iran-Konflikt, für den weiter keine schnelle Lösung in Sicht ist. Angela Göpfert, ARD-Finanzredaktion Frankfurt.
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5: Italien ist zutiefst europäisch verankert, sagt der Musiker und Autor Erik Pfeil, der mit seinen Büchern über italienische Musik und Popkultur Bestseller landet. In mancher Hinsicht sei Italien Europa im Kleinen. Viele europäische Herausforderungen von heute, etwa der Dauerkrisenzustand, seien in Italien schon seit Jahrzehnten bekannt. Europa kann von Italien lernen. Meine Kollegin Katrin Schmick hat mit ihm gesprochen und ihn nach den Eindrücken gefragt, die seine Reise durch Italien hinterlassen haben.
6: Italien ist einfach halt so ein Land, also zu dieser Schöpfung, dieser großen Marke Italien, die wir heute kennen, zählt nun mal ganz explizit die Popmusik. Wer so in meinem Alter ist, weiß das. Die wurde einem wirklich in den frühen 80ern ja auch um die Ohren gehauen. Und der Film, ne, als zweite große Kunstform, also Cinecittà, die italienischen Filmstudios, das war eine Filmindustrie, sowas gab es ansonsten in Europa nicht. Also eine immense Größe. Und insofern, ja, ist es erzählt das sehr viel über das Land.
7: Das Essen, was ja auch so ein italienisches Ding ist, lassen Sie ein bisschen raus. Ne? Also Sie gehen viel essen mit Ihrer Frau in dem Buch, aber spielt nur so eine Randnotiz.
6: Ja, ich finde, das Essen ist eigentlich hinreichend erzählt. Also weil das ist, was den Deutschen doch sehr früh einfällt bei Italien, ne, wo sich dann von Gerichten vorgeschwärmt wird, die man im Bergdörfchen sowieso mal gegessen hat. Und das Essen ist aber, wie die Popmusik und wie der Film, eine Nachkriegserfindung. Da gab es ja vor Jahren dieses Buch eines italienischen, ich glaube Wirtschaftswissenschaftler war er, der so ein vermeintlich enthüllendes Buch schrieb, dass diese ganzen Traditionen, das sei ja alles Blödsinn, die italienische Küche sei eine Erfindung der Nachkriegszeit. Ganz Italien war sofort auf der Pinie und wahnsinnig empört.
7: Auf der Pinie, nicht auf der Tanne, sehr schön.
6: Nein, der Pinie. Und weil das ist natürlich alles.

0: ganz alt tradiert und nein, es ist nicht. Es ist in erster Linie eine Nachkriegserfindung, aber wie schön ist das? Ne? Und das ist so ein bisschen die ewige Geschichte Italiens, so dieses Land, was sich aus diesen Ruinen des Zweiten Weltkriegs, des Faschismus da erhoben hat und ins ewige Blau abgeflogen ist, um Domenico Modugno zu zitieren. Ne? Ja. Und dazu gehört, klar, Essen, Film, Musik, all das, die Marke.
1: Sie haben dieses Buch eigentlich auf der Reise geschrieben, ne? Sie haben das getextet, während es passierte. Also es ist wirklich in Ihrem Kopf entstanden, aus Papier, und wir konnten es kaufen.
0: Ja.
1: Was war für Sie klar, muss auf Ihre Landkarte in Ihrem Buch? Vielleicht haben Sie 2, 3 Orte oder Menschen, wo Sie gesagt haben, ohne die geht's nicht.
0: Mhm. Na gut, da ist dieser Buchtitel sagt ja schon so einiges. Ne? Das Ding heißt Hotel Celentano. Dann fragen die Leute immer, warum denn? Und da sage ich immer, na gut, aus mehreren Gründen. Das Hotel, weil Italien ein gastgebendes Land ist und sehr viel vom Gastgeben lebt, for good or worse. Ne? Das hat ja seine verschiedenen Implikationen. Und diese Figur Celentano ist halt für mich fast wie eine Chiffre für Italien, also wie eine Personifizierung dieses Landes, weil der diese gesamten inneritalienischen Widersprüche, den Norden, den Süden, was ja auch so eine ewige italienische Erzählung ist, ne, dieses Nord-Süd-Gefälle, in sich vereint. Und insofern an ihm sehr gut Italien nacherzählbar ist. Und ich hatte dieses Erweckungserlebnis, muss man wirklich fast sagen, da stand ich in Mailand in der Via Gluck.
1: Da würde ich gerne eine Pause machen.
0: Ja.
1: Da kommen wir nämlich später noch dazu.
0: Ah ja, okay, gut.
1: Die Villa Gluck behalten Sie bitte in Ihrem Kopf.
0: Sehr gut,
1: haben wir auch. Aber vielleicht noch, haben Sie noch ein anderes Beispiel außer Celentano, wo Sie gesagt haben, auch hier, der muss ins Buch, die muss ins Buch.
0: Naja, also da sind so Sachen wie, es gibt diese Villa Bosco Grande aus Sizilien. Das ist die Villa, wo der Leopard gedreht wurde. Il Gatto Pardo. Also wie man immer sagt, der prachtvollste, schönste italienische Film überhaupt. Luchino Visconti 1963. Alain Delon, Claudia Cardinale, Burt Lancaster. Und diese Villa, die steht da halt rum. Und wenn man den Film sieht, dann liegt die von Grün umgeben da. Und wenn man heute dahin kommt, sieht man durchaus viele Trabantenstädte.
1: So. Ja.
0: Ne? Und man sieht einfach ein Land, was sich verändert hat. Und inmitten dessen ist aber immer noch diese Villa. Und man kann da reinlaufen, man kann da wirklich in die hinterste Ecke laufen. Da wird man auch nicht begleitet oder so. Die winken einen da wirklich durch und sagen, schauen Sie sich um so. Sie können nichts mitnehmen hier. Also das war noch ein sehr, sehr eindrucksvoller Ort.
1: Ihre Frau hat immer gesagt, und Sie zitieren Ihre Frau viel und sagen, jetzt fängt er wieder an zu weinen. Jetzt ist er wieder sentimental. Mhm. Es hat Sie wirklich angefasst, diese Orte zu sehen, ne?
0: Auf jeden Fall. Also da gab es einige. Also oft spürt man auch so eine wahnsinnige Abwesenheit. Von einer Sache, von der man gar nicht genau weiß, was sie sein soll, was sie ist. Die Abwesenheit wovon. Ne? Also natürlich, das Personal ist weitestgehend verstorben dieser glorreichen Zeit. Ne? Die Leute leben nicht mehr. Man sieht in alten, glorreichen Villen jetzt irgendwelche modernen Autos im Hof stehen und denkt sich, wer mag da jetzt wohnen?
1: Ja. Ne?
0: Was ist da passiert? Also klar, das ist auch so eine Geschichte von einem Niedergang. Wie wir ja wissen, alles geht den Bach runter, warum nicht auch Italien?
1: Ne? War Italien eigentlich für Sie immer ein Sehnsuchtsort, auch als Sie ein Kind waren?
0: Ganz am Anfang ja. Ich habe da so eine, wieder so ein Erweckungserlebnis. Da bin ich mit meinen Eltern in Rom gewesen. Ich schreibe im ersten Buch drüber. Ich komme aus Bergisch Gladbach. Meine Eltern hatten nicht so wahnsinnig viel Geld, SPD-Mitglieder. Aber eines Tages bot die CDU Bergisch Gladbach eine Romreise an. Und die leitete der flamboyante Kultpolitiker Wolfgang Bosbach.
1: Ah ja.
0: Die Älteren kennen ihn noch.
1: Gern gesehener Gast bei WDR5.
0: Ja, überall gern gesehener Gast. Na gut, und jemand, mit dem ich sehr wenig gemein habe, aber der leitete diese Italienreise und dem habe ich so mein Entree zu verdanken. Und dann hatte ich ganz lange nichts damit zu tun und meine Interrail-Reisen, so Anfang der 90er, die haben mich eher mit so obeliskartigen Rucksäcken, die man so auf dem Rücken hatte, eher so nach Griechenland oder die Türkei geführt. Aber irgendwann habe ich gedacht, da war doch was mit Italien. Und dann bin ich da wieder hingereist und habe gemerkt, nee, das ist schon für mich so der Glutkern Europas. Ne? In Italien ist das unglaublich viel Dampf auf dem Kessel.
1: Ja.
0: Ne? Also sehr viele. Man sagt immer, dieses Europa, wie ist das denn unter ein Dach zu kriegen? Da sind doch so viele Widersprüche und Ungarn tickt so eigen und Polen tickt so eigen und so weiter. Und wenn man sich alleine mal Italien anguckt, dieses doch sehr junge Land, ne, was im Risorgimento, ja man könnte sagen zusammengefercht wurde, was das in sich birgt, ne? Bozen oben, ja. Palermo unten, hat nichts miteinander zu tun.
1: Und
0: ne?
1: Da sind wir wieder bei der Nord-Süd-Teilung.
0: Exakt, ja.
1: Und den Glutkern Europas, den kann man vielleicht auch mit einem Mann beschreiben, den Sie eben schon erwähnt haben. Ein Mann aus Mailand, der aber genau zeigt, wie Italien ist in der Popmusik. Also zumindest sagen Sie das. Adriano Celentano, ich denke, es ist Zeit, ihn zu hören.

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1: Erik Pfeil ist da, Autor, hat ein wunderbares Buch geschrieben über Italien. Ja, Hotel Celentano, eine Sommerreise durch ein anderes Italien heißt es. Und da ist auch schon Celentano wieder im Titel. Herr Pfeil, dieses Lied, die Via Gluck, wo ist das? Warum ist es so, spielt das so eine große Rolle in Ihrem Buch?
2: Ja, das war das besagte Erweckungserlebnis. Das ist eine kleine, unscheinbare Straße in Mailand, unweit des Bahnhofs. Das ist so ein Mussolini-Klotz. Und da war ich vor ein paar Jahren, weil ich kannte diesen Song, Il ragazzo della Via Gluck. Da singt Celentano eigentlich von so einem Unschuldsverlust, aber auch so damals schon 1966 von einem Verlust eines alten ländlichen Italien. So, das verschwindet über das Hochziehen der Trabantenstädte so in den ganzen Metropolen. Und das ist wie so eine inoffizielle Nationalhymne in Italien. Mhm. Kennt jedes Kind, jeder Greis, die können das alle aufsagen, den Text. Und ich dachte, das müssen wir mal angucken, wo diese Straße ist, weil dieses Haus gibt's halt auch wirklich. Ne? Das kann man sich da angucken, das steht da. Und dann stand ich da und das war ein sehr unansehnliches Haus. Also jetzt kein Ort, wo man sagen würde, da schreibt man jetzt mal einen Reiseführer rein, da müssen alle hin und man verkauft Souvenirs nebenan oder so. Also wirklich so ein Reihenhaus, auch sehr heruntergekommen. Und dann dachte ich, aber Moment mal, diese Orte, die müssen doch eigentlich, davon muss es ja Hunderte geben. Orte aus Liedern, Orte aus Filmen und denen muss man doch hinterherreisen können. Und ich stand wirklich da vor diesem Haus und war kurz vorher noch mit meiner Frau an der Amalfiküste und wir haben da so, wie man es so macht, so die Sonnenuntergänge besäuft.
1: Also richtig schön, ne?
2: Mhm. Richtig schön, aber auch ordentlich voll. Und dann
3: stand ich unterbreche für eine Verkehrsmeldung. Achtung, Falschfahrer auf der B4 Erlanger Straße Nürnberg-Erlangen. Zwischen Boxdorf und Ausfahrt Großgründlach kommt Ihnen ein Falschfahrer entgegen. Fahren Sie äußerst rechts und überholen Sie nicht. Auf der B4 Erlanger Straße Nürnberg-Erlangen zwischen Boxdorf und Ausfahrt Großgründlach ist ein Falschfahrer unterwegs. Vorsicht in beiden Richtungen. Und nun weiter mit dem Gespräch mit dem Autor Erik Pfeil.
2: Würde er was über Airbnb-Schlösser an alten italienischen Häusern singen und wie das doch alles den Bach runtergeht und ja. So. Ne? Das ist ja auch so ein Sturkopf, Kulturpessimist und Polterer. Ne?
1: Ja.
2: Das wäre genau sein Thema, würde ich mal denken.
1: Und er ist mit gebürtiger Mailänder natürlich einer, der aber sein Leben dann im Süden verbracht hat und oder weiß ich gar nicht. Aber
2: ja, die
1: auf jeden
2: Familie
1: Fall
2: kommt aus dem Süden, ja, genau, ist ja, aus der Provinz Foggia.
1: Also er steht aber schon ein bisschen für dieses aus ärmlichen Verhältnissen kommend, der so sein Glück gefunden hat und richtig was geworden ist in Italien. Ne?
2: Ja, genau. Und diese Binnenmigration, ne? Dass einfach viele italienische Familien, das ist ja bis heute so, aus dem Süden, wo es wenig Arbeit gibt, ne? Und wo es eine wahnsinnige Jugendarbeitslosigkeit gibt und eine wahnsinnige Jugendabwanderung, vor allem ins Ausland, aber auch eben in den italienischen Norden. Also dafür steht eben diese gesamte Celentano-Familie halt auch, die kommt aus der Provinz Foggia. Mhm. Das ist auch eine sehr mafiöse Ecke. Ne? Da kann man durchaus wegwollen.
1: Ja, ne?
2: Genau, und die sind in Mailand gelandet.
1: Dieses Norden-Süden Italien, was Sie gerade so beschrieben haben, kann man das auch ein bisschen auf ganz Europa anwenden?
2: Ja, sicherlich. Ne? Also ich finde dieses Gefälle in Italien, sieht man das natürlich in so einer Verdichtung. Also dass binnen eines Landes sich alles so wahnsinnig verändert, je mehr man in den Süden kommt und Strukturen unsicherer werden und Sachen nicht gelingen. Also ich war jetzt gerade in Kalabrien, tatsächlich zum ersten Mal, wunderschön teilweise, tolle Leute, aber man sieht eine wahnsinnige Vergeblichkeit, die da so in das Land reingekrochen ist und in die Projekte, in die halb verfallenen Brücken, Häuser. Man sieht immer, wie was begonnen wurde und wo was hätte entstehen können und wie das nicht geklappt hat.
3: Sagt der Musiker und Autor Erik Pfeil im Interview zum Thema Denk ich an Europa.
4: Kultur.
3: Und aus Italien geht's jetzt in die Eifel. Die ist die Heimat von Norbert Scheuer, auch literarisch. Denn fast alles, was er geschrieben hat, spielt rund um das Eifelörtchen Kall an der Oft. Dort kennt er die Landschaft, die Menschen und die Geschichten. Und genau dorthin führt er uns auch in seinem neuen Roman Holunderholz. Terry Albrecht hat den Schriftsteller getroffen, mitten in der freien Natur.
5: Die Bank
4: Die habe ich selbst aufgestellt und den Pfad hier freigeschnitten. Der war eigentlich zugewachsen.
5: Ein Waldspaziergang mit Norbert Scheuer ist geradezu obligatorisch, wenn man ihn besucht in seinem Eifelstädtchen Kall. Hier sind fast alle seine Romane entstanden und auch sein neues Buch Holunderholz. Es ist ein Eifelroman mit Krimi-Touch. Der Erzähler Johann Arimond kehrt nach Kall zurück. Seine Mutter ist gestorben. In ihrem Nachlass entdeckt er ein altes Tonband, das ursprünglich seinem Großvater gehörte. Es ist kaputt, doch der Programmierer Johann versucht es zu reparieren und entlockt dem Band bald erste Töne über die Familiengeschichte der Arimonds.
4: Ich habe lange gebraucht, um die Tonspuren auf Großvaters Magnetophon zu ordnen. Nach und nach gaben sie ihr Gedächtnis preis. Ein dünner, flirrender Klang von Roses Flöte aus Holunderholz, Wortfetzen von Großvater. Aus einem Geräusch, einem abgebrochenen Wort, entstanden nach und nach ganze Bilder. Und schließlich formte sich daraus eine Geschichte, die Geschichte unserer Familie.
5: Langsam entwickelt Norbert Scheuer die Geschichte um den Großvater, dem ehemaligen Wehrmachtsobersten. Hängen dessen Aufzeichnungen mit Ereignissen, die im Eifelort Prüm 1949 passierten, zusammen? Sprengstoff aus ehemaligen Wehrmachtsbeständen ging da in die Luft und zerstörte den Großteil des Ortes. Ein bis heute unaufgeklärter Anschlag, in den sein Großvater verwickelt war? Johann Arimond gräbt sich tief in die unmittelbare Nachkriegsgeschichte ein. Er erfährt:
6: Von dunklen Geschäften mit amerikanischen Soldaten. Den Toten habe man Dogtags, Rangabzeichen, Uniformjacken und amerikanische Schnürschuhe angelegt. Unabhängig davon, ob es sich ursprünglich um deutsche, französische oder englische Soldaten gehandelt habe, seien sie in Zinksärge gelegt und nach Amerika verschifft worden.
4: Schon war er aus einem Deutschen ein Amerikaner geworden. Und dann hat man dafür Geld gekriegt. Und diese Geschäfte spielen auch in diesen Roman rein.
5: Ist aus dem in poetischen Bildern erzählenden Norbert Scheuer ein Krimi-Autor geworden? Nein, sagt er.
4: Das wäre auch zu langweilig. Das wäre dann eine Konstruktion. Das würde mir selbst nicht gefallen, weil ich dann quasi nach einem Pfad arbeiten müsste. Ich könnte nicht sozusagen frei fantasieren, könnte auch nicht so beschreiben, wie ich beschreibe.
5: Mit Johann Arimond streifen wir durch die Eifel, die Natur. Ein Leben im Hier und Heute, das Norbert Scheuer in vielen Miniaturen zusammensetzt und in dem er zeigt, dass alles seine Geschichte und Abgründe hat.
6: Jede Familie lebt zwischen Lachen und Schweigen,
5: heißt es an einer Stelle im Roman. Holunderholz spielt im Zyklus eines Jahres. Der Vogelbeobachter Norbert Scheuer beschreibt am Beginn des Jahres das Kreisen eines Falken über einem Schneefeld der Eifel. Schließlich ist es auch das Bild des kreisenden Falken, mit dem das Buch endet. Dazwischen passieren viele rätselhafte Dinge, die nicht alle geklärt werden, aber wunderbar erzählt sind. Wir verlassen die Bank mit dem schönen Ausblick und setzen unseren Weg durch den Wald fort. Da erzählt Norbert Scheuer noch, wie sich das Beobachten für ihn als Schreibenden verändert hat.
4: Mit dem Beobachten ist was ganz Komisches. Ich glaube, ich beobachte nur noch, indem ich schreibe. Ich habe früher mal viel beobachtet, aber mittlerweile wird das alles ins Schreiben verlagert. Also das ist so eine Art innere Beobachtung geworden.
5: Der Ton der Holunderholzflöte klingt noch lange nach.
3: Holunderholz, der neue Roman von Norbert Scheuer, ist im Verlag C.H. Beck erschienen, hat 265 Seiten und kostet 26 €.

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1: Um 0 Uhr mit Milat Kupay. 2 Tage nachdem Einsatzkräfte den Waldbrand an der deutsch-belgischen Grenze gelöscht haben, hat Bundeskanzler Merz das Gebiet besucht. In der Eifelgemeinde Hürtgenwald dankte er den verschiedenen Helfern, etwa von Feuerwehr, THW und Bundeswehr, für ihren Einsatz. Zugleich bezeichnete Merz den Brand als Folge des Klimawandels.
2: Ich will allen Leugnern des Klimawandels sagen, schauen Sie sich das genau an, was hier passiert ist. Das ist der Klimawandel. Wir werden alles tun, um den Klimawandel zurückzudrängen, aber wir müssen auch mit dem Klimawandel leben. Aber es ist vor allem dankenswerterweise noch möglich, diesem Phänomen gemeinsam zu begegnen, weil wir diese großartigen Organisationen in Deutschland haben.
1: Bundeskanzler Merz. Anwohner kritisierten, dass sein Besuch viel zu spät gekommen sei. Bundesaußenminister Wadephul hat der Ukraine weitere Unterstützung zugesagt. Bei einem Besuch in Kiew kam er unter anderem mit Präsident Selenskyj zusammen. Überschattet wurde das Treffen von einem Luftalarm. Wadephul sagte anschließend, man sei auch in Kiew in einem Kriegsgebiet. Zuvor hatte er der Ukraine zusätzliche Finanzhilfe über 50 Millionen Euro zugesichert. Vor der tunesischen Küste ist ein Boot mit mindestens 15 Migranten an Bord gekentert. Eine Person konnte lebend gerettet werden, nachdem sie offenbar stundenlang im Wasser trieb. Die übrigen werden noch vermisst. Sie werden von der tunesischen Küstenwache mit Schiffen und Flugzeugen gesucht. Bei 4 geborgenen Leichen ist unklar, ob es sich um Insassen des Bootes handelt. Tunesien galt lange Zeit als ein Hauptausgangspunkt für die illegale Einwanderung nach Europa über das Mittelmeer. Nach verschärften Kontrollen der tunesischen Behörden ist die Zahl der Überfahrten deutlich zurückgegangen. Der FC Bayern München hat den Franz Beckenbauer Supercup gewonnen und Borussia Dortmund im heimischen Signal Iduna Park mit 2:1 geschlagen. Aus der Sportredaktion Armin Lehmann.
3: Eine Halbzeit lang dominierten die Bayern, führten mit 2:0, Brown und Elisse mit den Toren. Da war sogar mehr drin für den Rekordmeister. Im zweiten Durchgang gestaltete Schwarz-Gelb das Ganze dann schon offener, hatte selber ein paar gute Möglichkeiten. Und Fabio Silva, eine Viertelstunde vor Schluss, gibt noch einmal Hoffnung zurück in das weite Rund des Dortmunder Stadions. Er erzielt das 1:2. Maxi Bayer hat in der Nachspielzeit die Riesenausgleichschance. Benzebaini sieht nach hartem Foul noch rot. Und die Bayern gewinnen mit 2:1.
1: Das waren die Nachrichten. Das Wetter in Deutschland. Örtlich Schauer, teils gewittrig, Tiefstwerte 15 bis 6 Grad. Tagsüber heiter bis wolkig, im Norden etwas Regen, im Nordosten später Gewitter. Maximal 18 bis 25 Grad, die höheren Werte am Oberrhein. Und am Montag 19 bis 28 Grad. Und die Zeit, es ist 0:03 Uhr.
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4: Entwarnung für die B4 Erlanger Straße, Nürnberg-Erlangen. Kein Falschfahrer mehr zwischen Boxdorf und Ausfahrt Großgründlach. Die A2 Hannover Richtung Dortmund ist zwischen Hamm und Kamener Kreuz wegen Bauarbeiten bis Montag früh gesperrt. A3 Frankfurt Richtung Würzburg zwischen Oberpfausen und Hanau 3 Kilometer Stau wegen einer Baustelle. Die A38 Richtung Leipzig ist zwischen Bad Lauchstädt und Leuna wegen Bauarbeiten bis morgen Nachmittag gesperrt. Die A40 Essen Richtung Duisburg ist zwischen Kreuz Kaiserberg und Kreuz Duisburg wegen Bauarbeiten bis Montag früh gesperrt. Die A52 Düsseldorf Richtung Essen ist zwischen Kreuz Breitscheid und Essen-Kettwig wegen Bauarbeiten bis Montag früh gesperrt. Die A61 Koblenz-Ludwigshafen ist zwischen Koblenz-Waldesch und Emmelshausen wegen Bauarbeiten bis Montag früh in beiden Richtungen gesperrt. Bitte der Umleitung folgen. Die A516 ist zwischen Kreuz Oberhausen und Oberhausen-Eisenheim wegen Bauarbeiten bis Montag früh in beiden Richtungen gesperrt. Und zuletzt auf der B207 Heiligenhafen-Fehmarn-Puttgarden ist die Fehmarnsundbrücke wegen des starken Windes für leere Lkw und Pkw mit Anhänger gesperrt. Ihnen weiterhin eine gute Fahrt.
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4: Und ihr kommt aus dem Studio von NDR Info. Ich bin Konstanze Nastarowitz. Guten Abend. Inmitten neuer russischer Angriffe ist Bundesaußenminister Wadefohl in die Ukraine gereist. Er warf der Führung in Moskau wahllosen Mord an Zivilisten vor. Nach seiner Ankunft mit einem Sonderzug in der Hauptstadt Kiew verurteilte der CDU-Politiker die zunehmenden russischen Drohnen- und Raketenangriffe. Gleichzeitig sprach er von Zeichen der Schwäche im russischen Regime. Anlass war der bevorstehende 35. Unabhängigkeitstag der Ukraine. Florian Kellermann über den Besuch des deutschen Außenministers in der Ukraine.
5: Wadefohl sicherte der Ukraine weitere Unterstützung zu, damit sie sich im Krieg gegen Russland verteidigen könne. An den russischen Staatschef Wladimir Putin gerichtet sagte er:
6: Putin muss wissen, gemeinsam mit ihren Unterstützern hat die Ukraine den längeren Atem auf dem Weg zum eigentlichen Ziel, endlich Frieden.
5: Konkret versprach Wadefohl der Ukraine zusätzliche Finanzhilfen von 50 Millionen Euro, die in humanitäre Projekte der Vereinten Nationen und von Nichtregierungsorganisationen fließen sollen. Von der Unterstützung der Ukraine profitiere Deutschland, etwa dadurch, dass Unternehmen bei der Drohnenproduktion zusammenarbeiten.
6: Wir lernen von der ukrainischen Resilienz des Energiesystems und entwickeln gemeinsame Drohnensysteme und ballistische Raketenabwehr. Dies zeigt sich auch sehr deutlich in der wachsenden Zahl deutsch-ukrainischer Gemeinschaftsunternehmen in der Sicherheit- und Verteidigungsindustrie.
5: Das derzeit größte Problem der Ukraine ist die Flugabwehr. Sie verfügt nicht mehr über genügend Abfangraketen für das US-System Patriot und ist damit praktisch schutzlos gegenüber russischen ballistischen Raketen. Erst in der Nacht zerstörte Russland so wieder Lagerhallen in der Hauptstadt Kiew. Solche Angriffe führen bereits zu Engpässen bei der Lebensmittelversorgung. Die USA verkaufen derzeit keine Patriot-Raketen, mutmaßlich weil die eigenen Bestände zu gering sind. Deutschland berate derzeit mit seinen Partnern, wie sie der Ukraine auch hier unter die Arme greifen könnten, so Wadefohl. Das sei gerade vor dem kommenden Winter wichtig. Russland wolle die Kälte wieder als Waffe einsetzen, so der Außenminister, indem es gezielt die Energieinfrastruktur angreife. Der ukrainische Außenminister Andriy Sybiha dankte Deutschland bei der gemeinsamen Pressekonferenz. Deutschland ist zweifellos der stärkste Unterstützer der Ukraine in militärischer, finanzieller, energiepolitischer und humanitärer Hinsicht. Die deutschen Hilfen seit der russischen Vollinvasion belaufen sich auf insgesamt 65 Milliarden Euro. Dafür sind wir sehr dankbar. Beide Außenminister sprachen sich für Friedensverhandlungen mit Russland aus. Wadefohl deutete hier stärkere europäische Initiativen an, angestoßen von einer Kooperation zwischen Deutschland, Frankreich und Großbritannien, dem sogenannten E3-Format. Sybiha betonte dagegen, aus ukrainischer Sicht seien Verhandlungen nur mit einer maßgeblichen Beteiligung der USA sinnvoll.
4: Florian Kellermann über den Besuch des deutschen Außenministers Wadefohl in der ukrainischen Hauptstadt Kiew. Und wir bleiben noch in der Ukraine. Lange Zeit schien da ja das Thema Wahlen mitten im Krieg ein ziemliches Tabuthema zu sein. Es könnte ja schwierig sein, überhaupt eine faire Wahl abzuhalten, weil ja viele Ukrainerinnen und Ukrainer fernab ihrer Heimatorte im Exil leben oder wiederum an der Front kämpfen. Der frühere ukrainische Verteidigungsminister Fedorow hat die Forderung nach Wahlen nun trotzdem offen in den Raum gestellt und damit eine Debatte angestoßen. Kritiker sehen dahinter ein Kalkül, einen Frontalangriff auf das Staatsoberhaupt. Darüber hat meine Kollegin Katrin Schmick vom WDR mit Stefan Meister von der Deutschen Gesellschaft für Auswärtige Politik gesprochen und ihn gefragt, ob eine Wahl überhaupt eine realisierbare Forderung ist.
7: Man muss sicher darüber nachdenken, wie man die demokratischen Prozesse in der Ukraine am Leben hält. Ja, es geht ja im Prinzip in diesem Krieg auch darum, die Ukraine als demokratischen Staat, der eben auch wettbewerbsfähige Wahlen hat, am Leben zu halten. Und das ist ja genau das, was Russland zerstören will. Also in der Hinsicht muss man natürlich über solche Prozesse auch wie Wahlen nachdenken. Aber es gab ja die entsprechende Reaktion auch, dass es im Moment überhaupt nicht möglich ist, Wahlen durchzuführen, dass man die Sicherheit von Wahlen auch gar nicht garantieren könnte. Was macht man mit den besetzten Gebieten? Also man muss diese Aufforderung nach Wahlen von Fjodorow nicht zu ernst nehmen mit Blick auf Wahlen an sich. Ja, auch die Bevölkerung ist eher dagegen zu diesem Zeitpunkt. Man muss es eher als einen Versuch sehen, im Gespräch zu bleiben und auch Selenskyj unter Druck zu setzen.
8: Gehen wir darauf mal ein bisschen genauer ein. Was will Fjodorow damit erreichen? Was kann er vielleicht auch damit erreichen?
9: Man muss vielleicht erstmal verstehen, dass Fjodorow eine neue Generation ist in der ukrainischen Politik. Der war Digitalminister, bevor er Verteidigungsminister geworden ist. Und da ist er ja dann gefeuert worden von Zelensky. Und der möchte im Prinzip diese ganzen Korruptionsstrukturen, die wir in der ukrainischen Politik haben, beenden und einfach eine neue Ukraine begründen. Und am Ende geht es darum, diese Diskussion rum, was für eine Ukraine wollen wir eigentlich am Leben zu erhalten und eben auch Zelensky so unter Druck zu setzen, dass er stärker gegen diese Korruptionsstrukturen, die sich um ihn gebildet haben, im Prinzip stärker angeht und diesen Druck sozusagen auf Zelensky zu erhalten. Das ist, glaube ich, das Hauptziel.
8: Also es könnte ein ganz interessanter Schachzug sozusagen sein. Fjodorow ist bei jungen Ukrainerinnen und Ukrainern beliebt. Wie viel Rückhalt hat Zelensky noch in der Bevölkerung? Was würden Sie sagen?
9: Ja, laut Umfragen ist er immer noch der beliebteste Politiker in der Ukraine, aber Großteil der Ukrainer fordern eigentlich einen Wechsel an der Spitze. Also das heißt, es gibt diese Loyalität in Kriegszeiten gegenüber Zelensky, aber wir sehen, wenn wir detaillierter in Umfragen hineinschauen, dass zum Beispiel der ehemalige Generalstabschef Saluzhny, der jetzt Botschafter in London ist, oder auch Fjodorow, auch andere Figuren, wenn es tatsächlich Wahlen geben würde, auch Chancen hätten, Wahlen zu gewinnen. Also man darf diese Umfragen sozusagen, muss man sie eher mit Blick auf Unterstützung Zelenskys im Kontext des Krieges sehen.
8: Sie haben die Korruptionsvorwürfe auch schon erwähnt. Da geht es auch um Antikorruptionsermittlungen im Umfeld des Präsidenten. Im Fokus stand dabei auch die Vizechefin des Präsidialamtes, Irina Mudra. Die hat Zelensky ja entlassen. Also spürt er einen gewissen Druck, der immer mehr wird?
9: Na, wir haben ja diese sehr starken Antikorruptionsinstitutionen, NABU und SAPO, die systematisch gegen Korruption vorgehen. Und dieses ganze Umfeld, diesen Sumpf sozusagen um den Präsidenten und den ehemaligen Leiter auch der Präsidialadministration, dass die versuchen, das im Prinzip auszuheben. Und da geht es ja um strukturierte Korruption, auch im Bereich Militär, Beschaffung, Energie, im Energiesektor. Also das kommt immer näher an Zelensky heran und es ist wohl offensichtlich, dass es eine ganze Reihe Personen in seinem Umfeld gibt, die sich eben selbst bereichert haben und das wird ihn weiter unter Druck setzen, das wird nicht aufhören.
8: Herr Dr. Meister, gucken wir nochmal auf die aktuellen Entwicklungen. Also wir stellen fest, verstärkt greift Russland in der Ukraine auch zivile Ziele an, jetzt dieser Angriff auf das Einkaufszentrum. Wie bewerten Sie diese neuesten Entwicklungen?
9: Wir sind in einer neuen Phase des Krieges. Also wir haben durch die Drohnenangriffe der Ukraine auf Russland, im Prinzip ist dieser Krieg nach Russland hineingetragen worden und die Reaktion jetzt im Kreml ist, weiter zu eskalieren. Also wir sind in einer Eskalationsspirale, wo beide Seiten mehr Munition, mehr Drohnen, mehr Raketen produzieren und im Prinzip noch viel mehr zivile Infrastruktur treffen und mehr Menschen getötet werden.
8: Erlauben Sie mir noch eine Frage zum Schluss. Am Montag ist ja der Unabhängigkeitstag. Ich habe es erwähnt, die Koalition der Willigen berät am gleichen Tag. Erwarten Sie Ergebnisse?
9: Es wird wieder die üblichen Zusagen geben, dass man in bestimmten Bereichen mehr machen wird, mehr bezahlen wird. Es wird um Luftabwehr natürlich gehen. Ja, das ist ganz zentral für die Ukraine, weil die Amerikaner wegen Krieg im Iran nicht keine Patriot-Systeme liefern können. Also da wird es Ergebnisse geben, aber es wird jetzt nichts Großes geben, wo man sagen kann, hier gibt es eine grundlegende Veränderung.
10: Einschätzungen von Stefan Meister von der Deutschen Gesellschaft für Auswärtige Politik. Die Zeit, es ist 0.13 Uhr.
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10: In Schweden herrscht Fassungslosigkeit über einen Schwertangriff an einer Schule. Ein 18-Jähriger hatte am Freitag mit einem Schwert eine Schülerin getötet und mehrere verletzt. Der Täter soll frühere Schulmassaker verherrlicht haben. Christian Stichler berichtet über die Stimmung vor Ort nach der Attacke.
11: Am Morgen danach ist der Campus der Brinell-Skolan im schwedischen Fagersta noch immer abgesperrt. Polizeiwagen sind zu sehen, auf einer Rasenfläche brennen seit gestern Abend Kerzen und es werden immer mehr. In der Nacht sind zwei 16-jährige Schülerinnen an den Platz gekommen, Elsa und Lena. In einem Interview mit dem schwedischen Fernsehen bringen sie ihre Fassungslosigkeit zum Ausdruck. Das ist schrecklich, dass so etwas in Fagersta passiert. Das kann man sich nicht vorstellen. Und das besonders Schlimme ist, Wir kennen die Leute. Seit dem Morgen steht fest, bei dem Todesopfer handelt es sich um eine 17-jährige Schülerin. Das haben die Eltern des Mädchens der lokalen Zeitung bestätigt. Das Schuljahr hatte gerade erst angefangen. Hier kenne jeder jeden, sagt Lena im Interview mit der schwedischen Reporterin.
12: Wir
11: aus dem ersten Jahrgang im Gymnasium haben gerade erst einen Teambuilding-Kurs gemacht. Einige von uns wollten dafür noch aus der Schule etwas holen. Und dann hat jemand hier sein Leben verloren. Das ist so traurig. Auf der Pressekonferenz am Abend hat die Polizei relativ wenig über den Täter bekannt gegeben, der mit einem Schwert bewaffnet am frühen Nachmittag in die Schule eingedrungen war. Neben der toten 17-Jährigen wurden zwei Schüler schwer verletzt, einer nur leicht. Die Polizei konnte den Täter festnehmen. Bekannt ist, dass es sich um einen 18-Jährigen handelt, der offenbar selbst einmal auf die Schule gegangen ist. Nach schwedischen Medienberichten soll er kurz vor der Tat ein Schwert auf seinem TikTok-Konto gepostet haben. Das Konto ist mittlerweile gesperrt. Außerdem soll er auf seinem Account verschiedene Schulmassaker verherrlicht haben. Bekannt ist auch, dass der Täter als Jugendlicher schon einmal wegen eines gewalttätigen Angriffs auf einen Schüler verurteilt worden war. Das Attentat von Fogerstad reiht sich ein in eine Serie von schweren Gewalttaten an schwedischen Schulen. Erst im Februar vergangenen Jahres waren bei einem Amoklauf in Örebro 11 Schüler getötet und 15 verletzt worden. Man müsse noch mehr tun, räumte deshalb auch Schwedens Justizminister Gunnar Strömmer gestern Abend in einem Radiointerview ein. Wir haben eine ganze Menge unternommen seit der schrecklichen Tat von Örebro. Aber offenbar müssen wir noch mehr tun, auch wenn das immer gegenüber der Einschränkung anderer Interessen abgewogen werden. Die Schule müsse zuallererst ein sicherer Platz für alle Schülerinnen und Schüler sein. Das sei das Wichtigste. Schwedens Regierungschef Ulf Kristersson hat sich noch gestern bestürzt über die Tat geäußert und einen Wahlkampfauftritt abgesagt. Ähnlich äußerte sich auch Schwedens König Karl XVI. Gustav. Er verstehe, dass Schüler, Eltern und Lehrer nicht nur in Fogerstad, sondern im ganzen Land besorgt seien. Seine Gedanken seien bei den Opfern und deren Angehörigen. Das Attentat in der mittelschwedischen Kleinstadt überschattet auch den Wahlkampf im Land. Denn in 3 Wochen, am 13. September, wird in Schweden ein neues Parlament gewählt. Parallel dazu finden wichtige Regional- und Kommunalwahlen statt.
10: Attacken wie die in Schweden oder auch Anschläge, die gibt es ja leider immer wieder, auch bei uns, mit unterschiedlichen Hintergründen. Ob rechtsradikale, islamistische oder Amok-Täter. Ein solcher plötzlicher Angriff kann tiefe Wunden in einem Ort und einer Stadtgesellschaft hinterlassen. Wir blicken deshalb heute in dieser ARD-Infonacht auch nach Solingen in Nordrhein-Westfalen. Vor 2 Jahren, am 23. August, hat beim Stadtfest in Solingen ja ein islamistischer Attentäter 3 Menschen mit einem Messer getötet und 10 weitere Personen verletzt. 8 davon lebensgefährlich. Der Täter wurde inzwischen zu lebenslanger Haft mit Sicherheitsverwahrung verurteilt. Zum Gedenken an die Betroffenen kommt Solingen an diesem Wochenende auch wieder zusammen. Es gibt einen Gedenkgottesdienst, einen Bürgerdialog und vieles mehr. Mareike Wilke forscht an der Uni Bielefeld dazu, wie Stadtgesellschaften, wie zum Beispiel auch die in Solingen, auf Anschläge reagieren und mit ihren Folgen umgehen. Meine Kollegin Andrea Oster vom WDR hat mit ihr darüber gesprochen und sie gefragt, ob sie in ihrer Forschung bereits ein Muster erkennen kann.
13: Nee, also zumindest nicht, was wir bisher so, wir untersuchen ja 4 Städte und das ist auch relativ neu, dass sich das genau angeguckt wird, was so in der Stadtgesellschaft passiert. Und deswegen würde ich jetzt noch nicht von einem Muster sprechen. Wovon man aber durchaus sprechen kann, ist, dass sehr viel Konfliktpotenzial noch in der Konfliktaufarbeitung liegt. Das heißt, da, wo es eigentlich gut gemeint ist, wo etwas gemacht wird für die Stadt, ist oft gar nicht so, kommt es gar nicht so gut an, so dass man, dass es da noch Streits gibt darüber, wo das Gedenken stattfindet oder wo Denkmäler hinkommen etc. Und das ist etwas, was wir beobachten und auch ganz interessant finden.
14: Ja, geraten denn eigentlich auch bestimmte Gruppen in der Stadt stärker unter Druck? Also ich gebe mal das Stichwort Sündenbock oder so.
13: Ja, auf jeden Fall. Das ist ja das Tragische auch an solchen Anschlägen. Wenn wir jetzt tatsächlich über islamistische Anschläge reden, so wie es in Solingen der Fall war, ist das natürlich ganz bitter für ganz viele Menschen, die eben Migrationshintergrund haben, weil die dann ganz sicherlich merken, dass die Stimmung ein bisschen anders ist oder anders wird und da Menschen massiv unter Generalverdacht gestellt werden, was natürlich sehr traurig ist für die Millionen friedlichen Menschen, die hier leben, ne? Also das kann man schon sagen.
14: Was ist besonders wichtig, damit eine Stadtgesellschaft über solch ein traumatisches Erlebnis hinwegkommt? Was würden Sie sagen?
13: Ich glaube oder ich bin überzeugt davon, dass es wichtig ist, Gesprächsräume zu schaffen. Und das versuchen wir ja auch jetzt mit dem Gedenktag oder mit der Veranstaltung am Sonntag in Solingen, dass man einfach einen Raum öffnet für Gedanken, für Sorgen, Ängste, aber auch vielleicht für Menschen, die sagen, oh, wir möchten eigentlich gar nicht mehr darüber reden. Wir wollen nach vorne gucken. Und wie können wir denn jetzt gut weitermachen? Und wie können wir das alles hinter uns lassen? Auch das ist, ist ein Anliegen, was viele haben. Und das darf auch sein. Und dann ist es, glaube ich, auch ganz wichtig. Und das ist auch nochmal für Sonntag uns ganz wichtig, dass es ja ganz klar ist, dass dort durchaus verschiedene Meinungen auch zusammenkommen. Jeder hat seine eigene Einstellung, seine eigene Meinung. Und da gilt es für uns alle, das auch auszuhalten und ja, einfach mitzunehmen, dass wir nicht überall einer Meinung sein müssen, aber trotzdem noch auf Augenhöhe miteinander sprechen können. Und das ist das, was uns wichtig ist.
14: Aber wie moderiert man sowas? Also ich meine, das ist ein hehres Ziel, sage ich mal, aber es geht ja ums Zusammenleben. Und gerade so ein Einschlag, so ein Attentat verschärft ja auch alles nochmal. Also wie geht man genau damit um?
13: Also ich bin persönlich der Meinung, dass es ganz wichtig ist, im Vorhinein zu sagen, dass es okay ist, verschiedene Meinungen zu haben, solange wir sachlich bleiben und uns in die Augen gucken und miteinander reden und nicht gegeneinander. Wir haben das hier in Bielefeld ja als Pilot quasi schon mal durchgeführt, nachdem letztes Jahr bei uns in Bielefeld ein Anschlag passiert ist. Und da im Vorhinein dachten wir, oh Gott, was passiert da, wenn alle zusammenkommen? Und natürlich gibt es verschiedene Meinungen und vielleicht auch sehr starke Emotionen, die da mit in diese Veranstaltung genommen werden. Aber wir haben das erstaunlicherweise gut hinbekommen, dass wir trotzdem Menschen da waren, die wirklich eine ganz andere Meinung hatten, dass wir sachlich geblieben sind und miteinander gesprochen haben und uns vor allem auch zugehört haben. Und ganz oft ist es so, dass auch die Menschen oder die BürgerInnen, die sind ja total gebrandmarkt nach so einem Ereignis. In Solingen ist das nochmal massiver, weil wir da hatten wir jetzt nicht nur den Anschlag, sondern wir hatten auch den Brandanschlag oder zwei Brandanschläge in der Vergangenheit. Und da ist es nochmal mehr, dass es wichtig ist, Leute zu hören. Wie geht's denen? Was brauchen die? Was fehlt denen? Und das ist, glaube ich, persönlich schon so die halbe Miete, dass man auch auf einer guten Ebene sich begegnet.
14: Jetzt haben wir viel darüber gesprochen, wie man das Auseinanderdriften sozusagen aufhält. Aber hat so ein Erlebnis nicht auch den Effekt des Zusammenhaltens auf der anderen Seite? Also hat es, so blöd das auch klingt, vielleicht auch einen positiven Effekt?
13: Ja, also es ist schon so, dass vor allem der Zusammenhalt, das sehen wir ja im Nachhinein von solchen Taten, wächst der Zusammenhalt ganz, ganz massiv. Also vor allem in den ersten Stunden danach, ne, dass Menschen sich mobilisieren, sich zusammentun, helfen wollen. Und das ist natürlich gleichzeitig eine ganz resiliente oder eine Form von Resilienz schaffen für Menschen. Das tut uns gut, wenn wir ins Aktive kommen, ins Tun kommen nach so einem traumatischen Erlebnis. Und gleichzeitig stärkt das natürlich auch den Zusammenhalt, weil sich das ja auch gut anfühlt, ne? Wenn man merkt, okay, wir schaffen das jetzt hier gerade zusammen und wir erleben diese Extremsituation gemeinsam und versuchen nach vorne zu gehen und nach vorne zu schauen.
15: Mareike Wilke von der Uni Bielefeld war das im Gespräch mit Andrea Oster vom WDR. Wir schauen jetzt nach Brandenburg. Welches 120-Einwohner-Dorf in Brandenburg kann schon von sich behaupten, mal Politikriesen wie George W. Bush, Wladimir Putin oder Emmanuel Macron beherbergt zu haben? Meseberg im Norden von Berlin kann das. Hier wurde vor knapp 20 Jahren das Barockschloss Meseberg zum Bundesgästehaus umfunktioniert. Und zumindest in der Politikberichterstattung ist Meseberg ja fast schon ein feststehender Begriff. Zuletzt wurde das Schloss aber kaum noch genutzt. Und jetzt steht es vor dem Aus. Ab dem kommenden Jahr will die Bundesregierung den Nutzungsvertrag auslaufen lassen. Was also wird aus dem Schloss? Und welche Erinnerungen gibt es vor Ort? Carsten Zumack hat sich umgehört.
16: Wenn Alois Demuth in seiner Fotosammlung stöbert, fallen sie sofort ins Auge. Chirac, Merkel, Schröder, der ehemalige Ortsvorsteher und Landwirt, hat in den vergangenen Jahren viele Staatsgäste kennengelernt. Gern erinnert sich der 83-Jährige etwa an Ex-US-Präsident Bush.
17: Da war ich zum Empfang eingeladen von der Kanzlerin und haben wir eine Viertelstunde gewartet. Anscheinend Komplikation, dass der Anzug nicht richtig passt. und dann kam er raus. Hat ihm unser Dorf vorgestellt, wie viele Einwohner wir haben und dass wir eine Rinderanlage haben. Da fing er an, klopft er mich in die Schulter und sagte, hey Cowboy.
16: Jede Menge Anekdoten im Kopf und auf Fotopapier. Das kleine Meseberg und die große Politik. Inzwischen haben sich die Staatsgäste rar gemacht. Der Unterhalt kostet trotzdem etwa 5 Millionen Euro im Jahr. Deshalb hat der Bund den Mietvertrag zu Ende Januar 2027 gekündigt, zum Leidwesen von Amtsdirektor Nico Zehmke.
18: Mich hat es doch ein Stück weit überrascht, aber man konnte ja auch in den letzten Jahren sehen, wie oft dieses Schloss tatsächlich genutzt wurde von der Vorgänger-Bundesregierung und von der jetzigen Bundesregierung, vom jetzigen Bundeskanzler, wurde dieses Schloss ja überhaupt nicht wahrgenommen und dieser Ort. Und von daher, es hat mich schon überrascht, aber nicht durchweg verwundert.
16: Der Ortsname Meseberg dürfte künftig deutlich seltener in der Tagesschau auftauchen, manch neugieriger Besucher wegbleiben. Das Hotel neben dem Gästehaus fährt bereits auf Sparflamme. Im Oktober zieht sich der Pächter komplett zurück. Doch was wird aus dem Barockschloss selbst? Der Eigentümer, die Messerschmidt-Stiftung, sucht seit Monaten nach einem Nachnutzer und steht dabei nun kurz vor einer Lösung, bestätigt Stiftungschef Hans-Heinrich von Zirbrig.
19: Die Messerschmidt-Stiftung ist optimistisch, einen würdevollen Nachfolger zu finden. Aber bevor nicht alles in trockenen Tüchern ist, sollte man darüber nicht reden. Und so ist es auch mit diesen potenziellen Nutzer vereinbart. Aber ich hoffe schon, dass wir Ende August, Anfang September eine Lösung haben.
16: Immerhin dürfte das aufwendig sanierte Schloss nicht wieder leer stehen. Doch die Zeit der Staatsbesuche, Klausuren und Tage der offenen Tür sind wohl vorbei in Meseberg.
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20: Mit Florian Neuhaus und dem erfolgreichen Saisonstart von Bayern München. Der Rekordmeister gewann bei seinem größten Rivalen in Dortmund durch ein 2:1 gegen die Borussia den Franz Beckenbauer Supercup. Armin Lehmann mit den Einzelheiten.
3: Der erste Titel der neuen Saison ergeht fast schon wie gewohnt an den FC Bayern. 2:1 Auswärtssieg, muss man ja sagen, im Dortmunder Stadion. Eine Halbzeit lang dominierten die Bayern, führten mit 2:0, Brown und Elisse mit den Toren. Da war sogar mehr drin für den Rekordmeister. Im zweiten Durchgang gestaltete Schwarz-Gelb das Ganze dann schon offener, hatte selber ein paar gute Möglichkeiten. Und Fabio Silva, eine Viertelstunde vor Schluss, gibt noch einmal Hoffnung zurück in das weite Rund des Dortmunder Stadions. Er erzielt das 1:2. Maxi Bayer hat in der Nachspielzeit die Riesenausgleichschance. Benzemaini sieht nach hartem Foul noch rot. Und die Bayern gewinnen mit 2:1.
20: Für die übrigen Bundesligisten geht es an diesem Wochenende um das Erreichen der zweiten Pokalrunde. Und tatsächlich haben sich bisher alle schadlos gehalten. Frankfurt, Stuttgart, Leverkusen, Augsburg, Hoffenheim, Leipzig und sogar Werder Bremen, das zuletzt immer mal wieder für einen Patzer gut war. In den bisher 15 Duellen gab es genau einen Heimsieg, also den Erfolg eines Außenseiters. Mit 3:0 im Elfmeterschießen setzte sich Drittligist Sonnenhof Groß-Asbach gegen Zweitligist Arminia Bielefeld durch. Matchwinner war Torhüter Maximilian Reule.
21: Man muss einfach sagen, für sich im Kopf, ich muss jetzt meiner Mannschaft helfen und am besten mit einem gehaltenen Elfmeter, dass es dann zwei werden, umso schöner und dass ich dann am Schluss noch einen rausgucke. Sensationell.
20: Die Zweitligisten Nürnberg und Hertha BSC mussten auch ins Elfmeterschießen, setzten sich da aber durch. Den höchsten Sieg des Tages feierte Hannover 96 und zwar mit 9:1 beim SV Hemelingen in Bremen. 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Und da war es eine klare Sache für den Meister. Der SC Magdeburg gewann in München gegen die Füchse Berlin ungefährdet mit 38:31. Bester Werfer war Magdeburgs Gisli-Torgei Christiansson mit 9 Treffern. Bei Trainer Bennett Wiegert gab es da ungeahnte Glücksgefühle.
22: Ich war selber überrascht über mich selber, wie glücklich ich mich danach gefühlt habe, wie zufrieden mich das gemacht hat. Wir standen jetzt auch schon 2-3 Mal hier und auch in Düsseldorf, wo er davor war, und haben es halt nicht geschafft. Und das tat halt verdammt weh, wenn man den Spalier beheben muss, allen gratulieren muss. Deswegen fühlt sich das schon so besser an. Und ich finde auch, dass das dem Selbstbewusstsein hilft, was die Saison vielleicht bringen kann.
20: Den dritten Supercup des Abends sicherte sich die deutsche Basketballnationalmannschaft in Hamburg. Nach dem Kantersieg im Halbfinale gegen Tschechien wartete Kroatien und das Team um Welt- und Europameister. Dennis Schröder gewann auch im Endspiel überzeugend mit 96:87. Und zum Schluss noch ein Blick zur Hockey-WM. Da haben die deutschen Damen den Einzug ins Halbfinale verpasst. Die Danas unterlagen Belgien mit 1:3 und haben damit schon vor dem abschließenden Spieltag der Zwischenrunde keine Chance mehr aufs Weiterkommen. Christina Schröder berichtet.
1: Deutschland hatte anfangs zwar mit Nervosität zu kämpfen, legte diese aber nach wenigen Minuten ab und begegnete dem Gastgeber auf Augenhöhe. Umso schmerzvoller der Rückstand 8 Minuten vor der Pause. Die Roten Panther, motiviert vom Tor und den heimischen Fans im prall gefüllten Stadion in Wavre, liefen nun aggressiver an. Die DHB-Auswahl hielt bemüht dagegen, blieb aber vor dem gegnerischen Tor einfach zu harmlos. Zu Beginn von Hälfte 2 dann der Ausgleich durch Kapitänin Lisa Nolte, doch die Freude währte nur kurz, denn prompt folgte die belgische Antwort mit dem erneuten Führungstreffer. Das junge deutsche Team bekam keinen Zugriff mehr. Belgien spielte dagegen souverän und effektiv, das 1:3 am Ende verdient. Die deutschen Hockeyfrauen hatten aus der Vorrunde keine Punkte mit in die Hauptrunde genommen, stehen also mit 0 Punkten da und haben vor dem letzten Spiel gegen Spanien keine Chance mehr auf den Halbfinaleinzug.
20: Anders sieht es bei den Herren aus. Die dürfen nämlich noch auf das Halbfinale hoffen. Dafür braucht es aber im abschließenden Spiel der Zwischenrunde heute Nachmittag gegen Spitzenreiter Australien einen Sieg.
15: Und das war der Sport in der ARD-Infonacht mit Florian Neuhaus.
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2: Um 0.30 Uhr mit Milat Kupay. Nach dem Waldbrand bei Hürtgenwald hat Bundeskanzler Merz die Gemeinde in Nordrhein-Westfalen besucht. Er dankte dabei den vielen Helfern für ihren Einsatz gegen die Flammen. Anwohner kritisierten, der Besuch komme viel zu spät. Aus Aachen, Thomas Wenkert.
6: Begrüßt wurde der Kanzler in Hürtgenwald mit Pfiffen und Buhrufen und darauf ging er in seinem Statement auch ein. Er lasse sich von denen, die rumschreien, nicht beeindrucken, sagte Merz, sondern er sei gekommen, um denen zu danken, die beim Löschen dieses Brandes geholfen haben. Ohne die Freiwillige Feuerwehr, das THW und auch die vielen Freiwilligen wäre dieses Feuer im Hürtgenwald nicht so glimpflich zu Ende gegangen. Merz betonte, dass man in den kommenden Tagen den Einsatz in Hürtgenwald auswerten werde. Defizite habe es unter anderem bei den Kommunikationswegen gegeben, erklärte der Kanzler.
2: Außenminister Wadefuhl will sich weiter für die Bereitstellung von Patriot-Abwehrraketen für die Ukraine einsetzen. Zeitgleich zu seinem Besuch in Kiew wurden in einem Vorort der ukrainischen Hauptstadt 2 Menschen durch russische Raketen getötet. Aus der NDR-Nachrichtenredaktion Viktor Kupka.
23: Während eines Treffens von Wadefuhl mit dem ukrainischen Präsidenten Selenskyj wurde Luftalarm ausgelöst. Es mache noch einmal in erschreckender Weise klar, man sei in einem Kriegsgebiet, so Wadefuhl. Daher sei die praktische Unterstützung der Ukraine dringend notwendig. Die Bundeswehr hat bislang 5 Patriot-Systeme an die Ukraine abgegeben. Mehr sei eigentlich nicht möglich, so der Minister. Er kündigte aber an, die Bestände noch einmal prüfen zu lassen. Vorher hatte Wadefuhl der Ukraine weitere 50 Millionen Euro zugesagt. Das Geld soll vor allem den Menschen entlang der Front zugutekommen.
2: Zwischen den USA und Kanada spitzt sich der Handelsstreit wieder zu. Die kanadische Regierung kündigte für kommenden Monat neue Beschränkungen für US-Güter an. Laut Premier Carney sind davon unter anderem Stahl- und Milchprodukte betroffen. Seit vergangener Nacht gelten in den USA bereits Strafzölle in Höhe von 50% auf bestimmte Importe aus dem Nachbarland. Vorher waren Verhandlungen zwischen beiden Seiten gescheitert. In Nordmazedonien sind nun 5 Menschen durch das von Mücken übertragene West-Nil-Virus gestorben. Wie der Leiter einer Klinik für Infektionskrankheiten sagte, starb zuletzt ein 73-Jähriger mit mehreren Begleiterkrankungen. Das West-Nil-Virus wurde in diesem Jahr bereits in 12 europäischen Ländern nachgewiesen, darunter auch in Deutschland. Meist verläuft eine Infektion asymptomatisch oder leicht. Bei etwa einem von 150 Fällen kommt es zu schweren, teils lebensbedrohlichen Verläufen. Gefährdet sind dabei vor allem Alte und Vorerkrankte. Und das Wetter in Deutschland. Örtlich Schauer, teils gewittrig, Tiefstwerte 15 bis 6 Grad. Tagsüber heiter bis wolkig, im Norden etwas Regen, im Nordosten später Gewitter. Maximal 18 bis 25 Grad, die höheren Werte am Oberrhein. Am Montag oft freundlich oder sonnig, vereinzelt Schauer, 19 bis 28 Grad. Am Dienstag im Nordosten viel Sonne, im Süden Schauer und Gewitter, 21 bis 28 Grad. Das waren die Nachrichten.
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15: A3 Frankfurt Richtung Würzburg zwischen Obertshausen und Hanau. 3 Kilometer Stau wegen einer Baustelle. Und dann noch die B207 auf der B207 Heiligenhafen Fehmarn Puttgarden ist die Fehmarnsundbrücke wegen des starken Windes für leere Lkw und Pkw mit Anhänger gesperrt. Ihnen weiterhin eine gute Fahrt.
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15: Mit Konstanze Nastarowitz. Hallo. Die Landtagswahlen rücken näher. In Sachsen-Anhalt, Berlin und Mecklenburg-Vorpommern. Entsprechend rücken ostdeutsche Bundesländer im Moment verstärkt in den Fokus. Im ARD-Interview der Woche hat Markus Sambale aus unserem Hauptstadtstudio den Historiker und Publizisten Ilko Sascha Kowalczuk zu Gast. Er ist 1967 geboren, in der DDR in Ost-Berlin aufgewachsen und beschäftigt sich seit Jahrzehnten mit der DDR-Geschichte, mit der Wiedervereinigung mit Ostdeutschland. Was erwartet er von diesen Wahlen in drei ostdeutschen Bundesländern?
4: Also wir starren ja jetzt, wir, ich sag mal so, die politisch engagierten, die politisch interessierten Menschen in unserem Land, also viele, viele Millionen starren auf diese Wahlen in Sachsen-Anhalt und in Mecklenburg-Vorpommern. Das mit den Berliner Wahlen ist eine etwas andere Situation, glaube ich. Und ich befürchte, danach wird sich die Situation nicht großartig verändert haben, denn egal wie auch immer diese Wahlen ausgehen, die Situation wird nicht besser werden, unsere Demokratie wird nicht weniger gefährdet sein und ich fürchte, egal wie es ausgeht, dass die Radikalisierung der Extremisten anschließend erst recht voranschreiten wird.
5: Im Moment sehen wir nur Umfragen. Gewählt wird noch, das Wahlergebnis kennen wir dann erst am Wahlabend selbst. Trotzdem zeichnet sich ab, die Parteien, die jetzt lange regiert haben, die stehen massiv unter Druck. Die AfD dürfte stärkste Kraft werden. Was ist aus Ihrer Sicht der Hauptgrund dafür?
4: Also ich bin Historiker und Wissenschaftler vor allem, auch wenn mich viele Menschen eher als einen engagierten Bürger wahrnehmen. Aber ich bin zunächst Analytiker und Wissenschaftler und da versage ich es mir von Hause aus, von einer Ursache zu sprechen. Egal, was irgendwo passiert, wenn irgendwo ein Gerüst an einem Bauwerk zusammenbricht, dann gibt es dafür nicht eine Ursache, sondern in der Regel sehr, sehr viele. Und so ist das auch mit der Situation in unserem Land. Es gibt regionale Ursachen, nationale, europäische und globale Ursachen, die alle zusammenkommen. Aber das, was, glaube ich, ganz wichtig ist, um Ostdeutschland zu verstehen, Ostdeutschland ist nichts Besonderes. Es gibt natürlich Spezifika, aber die gibt es auch in Schleswig-Holstein oder in Baden-Württemberg. Das, was wir in Ostdeutschland seit etwa 15 Jahren beobachten können, ist ein Phänomen, was vielen vielleicht gar nicht so bewusst ist, nämlich, dass sich in Ostdeutschland viele Entwicklungen früher, schneller und radikaler zeigen als anderswo.
5: Warum eigentlich seit 15 Jahren?
4: Naja, das ist sozusagen, das ist jetzt so,
5: oder grob?
4: So grob genommen. Naja, das hat sehr viel mit den Veränderungen im Folge der Finanzkrise 2008 zu tun. Und das hat sehr viel damit zu tun, was viele wahrscheinlich überraschen wird, mit einer relativen Stabilisierung der sozialen und wirtschaftlichen Verhältnisse in Ostdeutschland in den Nullerjahren, als es auch zum ersten Mal zu einem Anwachsen von sozialversicherungspflichtigen Arbeitsplätzen wieder kam, als es so eine gewisse Erholungsphase gab. Und das war, und da kamen dann sozusagen zwei Entwicklungen zusammen, nämlich dieser Schock durch die globale Finanzkrise und die Folgen, die dann sich in den Jahren danach zeigten. Und gleichzeitig die Verlustängste, die sich da dann auch zum ersten Mal zeigten. Und das ist auch der Punkt, weshalb Ostdeutschland halt auch aus analytischer Sicht so interessant ist. Die Menschen in Ostdeutschland, die ganz ähnliche Verlustängste haben wie die Menschen in Texas oder in Frankreich oder im Ruhrgebiet. Aber die unterscheidet eins doch sehr massiv von den Erfahrungen etwa in West-, Süd- oder Norddeutschland. Sie haben ihren sozialen Wohlstand, das, was sie besitzen, gerade erst mit eigenen Händen erarbeitet. Sie haben das nicht ererbt, sie haben das nicht sozusagen vorgefunden, wie die Gleichaltrigen im Westen, sondern sie haben das mit harter Arbeit, auch mit vielen sozialen Konflikten, mit harten Transformationserfahrungen sozusagen sich erarbeitet und das sehen sie bedroht. Und das muss man schon ernst nehmen. Und nun stößt das alles, diese vielen Entwicklungen in den letzten 10, 15 Jahren auf eine globale Krise, deren Ausmaß wir alle noch nicht erkannt haben. Auf der einen Seite sehen wir, die Welt ist in der Hand von vielleicht 3000 Familien, die die Welt steuern und die den Reichtum der Welt verwalten. Die eigentliche Macht sind die Tech-Milliardäre, die das Informationsmonopol auf der Welt haben. Das ist eine ernsthafte Bedrohung für die Demokratie. Damit ist Demokratie nicht machbar. Und zugleich rollt über die Welt, insbesondere die westliche Welt, eine digitale Revolution, Stichwort KI, von der wir alle nicht wissen können, wohin die uns führt. Und diese Zukunftslosigkeit, die dahinter steht, von der wir eben alle nicht wissen,

0: Also im Prinzip wird etwas wachgerufen, was auch nie existierte. Das ist ja irgendwie sozusagen der Witz dabei. Ja. In den letzten Jahren, was viele nicht gerne hören wollen, ist zum Beispiel die Gewaltkriminalität bei Schwerstverbrechen zurückgegangen. Also es gibt sozusagen Statistiken, die ja nicht lügen, die aber oft den eigenen Gefühlen entgegenstehen. Ja. Und ich meine, ich kann das als Historiker immer so eiskalt so mit Zahlen zurückweisen. Als Bürger, als Mensch weiß ich natürlich auch ganz genau, ja, wenn ich mich so an meine Kindheit erinnere, egal wie die auch war, und irgendwie habe ich ja trotzdem ein warmes Gefühl dafür in aller Regel. Und ich werde auch gewisse Sehnsuchtspunkte in mir wachrufen. Und sei es nur, weil mir die Umarmungen meiner Eltern auf einmal fehlen, weil die gar nicht mehr da sind und so weiter. Das Problem ist, dass wenn solche Gefühle gewissermaßen in Politik umgesetzt werden. Und die Faschisten, die machen das sehr geschickt. Und zwar nicht erst seit Neuestem, sondern das war schon immer Teil ihrer Strategie. Und deswegen gibt es da auch eben diese komischen vormodernen Familienbilder, vormodernen Geschlechterbilder, die dann bei vielen Menschen durchaus auf Resonanz stoßen, weil da eben so eine Gefühle wachgerufen werden.
1: Wir sind schon beim Thema radikale Extremisten, die versuchen eben diese Emotionen zu wecken. Die AfD ist im Aufwind. In Sachsen-Anhalt ist sie ganz weit vorn und steht möglicherweise davor, sogar Mehrheiten zum Regieren zu bekommen. Gleichzeitig kann man sagen, die AfD ist nicht verboten. Sie ist in der Mitte der Gesellschaft angekommen. Wer jetzt sagt, in der Demokratie ist es doch richtig, dass die dann Einfluss bekommen, die den meisten Rückhalt haben. Was sagen Sie denen?
0: Naja, das sollte man vielleicht vor dem Hintergrund der deutschen Geschichte sich nochmal neu überlegen, ob das sozusagen der richtige Ansatz ist. Gerade in diesen Tagen ist in der Süddeutschen Zeitung, in einem Flaggschiff des liberalen Deutschlands, folgender Satz zu lesen. Regieren darf, wer eine relative Mehrheit von Wählerstimmen auf sich vereint. Weswegen Faschisten, wenn sie an die Macht kommen, zuallererst Demokraten sind. Als ich diesen Satz gelesen habe, war ich sprachlos. Hier liegt auch kein Missverständnis vor. Demokratische Wahlen befördern nicht automatisch Demokraten an die Macht. Ich war bis vor etwa einem Jahr ganz energisch für ein Verbot der AfD. Ich nenne nicht umsonst mein neuestes Buch Faschismus ist keine Meinung. Ich benenne die AfD ganz klar als eine faschistische Partei. Ich gehe sogar so weit mit meiner Provokation, dass ich sage, wer Faschisten wählt, ist selbst ein Faschist. Mhm. Ich weiß, dass das vielen nicht gefällt. Ich weiß auch, dass das zu undifferenziert ist. Ich weiß auch, dass nicht jedes NSDAP-Mitglied ein Nazi war. Ich weiß auch, dass nicht jedes SED-Mitglied ein Kommunist war und schon gar nicht die Wähler. Das weiß ich alles. Und dennoch muss sich jeder dieser Verantwortung stellen. Und wenn wir heute über die AfD sprechen, dann muss man eben auch zunächst darüber reden, was ist eigentlich in den letzten Jahren alles schiefgelaufen, dass die so groß werden konnten. Und da bin ich bei diesem unfassbaren, unglaublichen Zitat aus der Süddeutschen Zeitung. Dieses Zitat konterkariert nämlich etwas, diese These, die Sie gerade formuliert haben, die ja nicht nur Sie, vielleicht sogar unbewusst vertreten, die man häufig im offenen Raum hört, nämlich dass die AfD in die Mitte der Gesellschaft vorgestoßen ist. Man muss das wohl anders formulieren, dass die Mitte der Gesellschaft immer mehr nach rechts außen gedrängt worden ist. Mhm. Und die AfD hat etwas geschafft, wovor viele Menschen seit Jahren gewarnt haben, auch ich, aber es ist ihnen gelungen, nämlich das Unsagbare sagbar zu machen. Und wir haben jetzt diese Wahlen, von denen wir alle nicht so genau wissen, wie sie ausgehen werden, aber eins scheint mir klar zu sein. Die Wahlen in Sachsen-Anhalt und in Mecklenburg-Vorpommern werden in jedem Fall zu einer weiteren Radikalisierung des politischen Milieus beitragen. Denn entweder die AfD kommt an die Macht, wonach es aktuell gar nicht so sehr aussieht, aber wenn die an die Macht kommen, werden sie nicht das umsetzen können, was sie ihren Anhängern versprochen haben. Und das werden sie sozusagen dann immer, und das, ihr hört, ist Teil der faschistischen Strategie, damit erklären, dass Berlin, dass Europa, dass der Mars, wer auch immer, dass irgendwelche Gegner und Feinde sie daran hindern, das umzusetzen. Die werden immer andere dafür verantwortlich machen, für ihre eigenen Unzulänglichkeiten, für das, was sie nicht umsetzen können. Und das führt zu einer Radikalisierung ihrer Anhängerschaft.

0: zwangsläufig führen und damit auch zu der Partei selbst.
1: Das klingt aber so, als wäre das unaufhaltsam.
0: Es ist meines Erachtens auch unaufhaltsam. Ich habe vor 2 Jahren schon gesagt, wir stehen an der Schwelle zu einem autoritären Zeitalter. Und ich meine, ich kämpfe jeden Tag dafür mit meinen Mitteln, um das Unaufhaltsame aufzuhalten, um das, was ich prognostiziere, zu verhindern. Und wenn die AfD nicht an der Regierung beteiligt werden wird, wovon man aktuell vielleicht ein bisschen mehr ausgehen kann, sowohl in Sachsen-Anhalt wie auch in Mecklenburg-Vorpommern, dann werden wir die Situation haben eines Landtages ohne demokratische Opposition, weil alle anderen in der Regierung sind, und das wird automatisch auch zu einer extremen Radikalisierung sowohl der AfD wie ihrer Anhängerschaft führen. Es ist wirklich eine extrem komplizierte Situation, in denen die Gesellschaft sich selbst gebracht hat. Ich sehe da auch gerade keinen Ausweg. Ich will auch nicht sozusagen so eine Schwarzmalerei betreiben. Ich bin ja niemand, der hier mit der sozusagen auf dem Parteiticket sitzt. Ich will hier auch nicht geliebt werden oder irgendwie gemocht werden, sondern ich bin Analytiker und versuche das zu verstehen und sage, was ich sozusagen erwarte. Und ja, das sind nicht gerade rosige Aussichten.
1: Herr Kowalczuk, Stichwort Kompromiss, das so zentral ist für die Demokratie. Ist ja Eindruck, dass Kompromiss noch positiv besetzt ist, auch wenn wir uns angucken, wie vielleicht die aktuelle Regierung darum ringt und es anscheinend in der Bevölkerung nicht positiv ankommt.
0: Naja, das Problem ist, dass die aktuelle Regierung nicht gerade sozusagen ein Ausweis für eine ansehnliche demokratische Regierungsweise ist, ja. Man ist ein bisschen verzweifelt.
1: Woran machen Sie das
0: jetzt? Ich will überhaupt nicht mitmachen bei diesem allgemeinen Bashing, ja, weil ich einen hohen Respekt habe vor der harten Arbeit, die Regierung, die PolitikerInnen leisten. Und es geht mir manchmal auch ein bisschen gegen den Strich und oft viel zu weit, dieses Bashing, was da betrieben wird. Aber hier hat man schon doch den Eindruck, dass bestimmte zentrale Probleme unserer Gegenwart an dieser Regierung vorbeigehen. Wir brauchen nur täglich den Fernseher, die Nachrichten anzumachen. Wir sehen Waldbrände in ganz Europa. Wir sehen ausgedorrte Flüsse. Das sind Sachen, die wirklich an unsere Lebensader gehen. Und diese Regierung redet übers Wetter und nicht übers Klima. Das ist nur ein Beispiel. Ja, ich könnte viele andere so eine Beispiele bringen, wo man einfach nur ein bisschen verzweifelt sein kann. Nun muss man allerdings auch in Rechnung stellen, dass diese große Koalition immer eigentlich kein Segen für unser Land war. Weil durch eine große Koalition fehlt eine große, schlagkräftige demokratische Opposition. Das ist ein Problem, was wir demokratietheoretisch ja schon länger haben. Und was natürlich letztendlich auch die großen Parteien schwächt. Und das in einer Situation, in der ohnehin die Parteibindungsquoten zurückgeht, in der die Parteimitgliedschaften zurückgeht. Und da sozusagen habe ich auch immer so ein bisschen noch, also auch Beißhemmung. Gewissermaßen da so, weil dahinter stecken eben viele strukturelle Probleme. Aber auf der anderen Seite muss man ganz klar sagen, wir müssen eben, glaube ich, prinzipiell als Gesellschaft darüber nachdenken, wie wir Politik anders strukturieren können, wie wir Politik auch flexibler machen können. Ist es vernünftig, dass Politik im Dauerwahlkampf sich befindet? Ist es vernünftig, dass PolitikerInnen unentwegt gewissermaßen auch um ihre Existenz sich sorgen müssen? Ja? Wäre es nicht ein Weg, dass man sagt, okay, also alle, die in die Politik gehen, die werden ab einer bestimmten sozusagen Mindestgehalt kriegen, verdienen das, was sie auch vorher in der freien Wirtschaft oder wo auch immer verdient haben. Dass man da auch eine gewisse Dynamik hineinbringt und damit, das ist der eigentliche Sinn meiner Überlegung, damit die PolitikerInnen auch freier macht. Aber dieses Bild, was die Regierung abgibt, das ist eben nicht sehr günstig, weil viele den Eindruck haben, und ich habe auch den Eindruck, dass die großen Probleme, vor denen die großen Herausforderungen nicht angegangen werden. Man hört zu wenig von der Digitalisierung, man hört zu wenig, wie die schreiende soziale Ungerechtigkeit in unserem Land wirklich nachhaltig bekämpft werden soll. Man hört zu wenig davon, wie diese unfassbare Wohnungssituation in unserem Land, in dem sich in den Ballungsräumen kaum noch ein Normalverdiener eine Wohnung leisten kann, wie das bearbeitet wird. Das müssen doch endlich die großen Diskussionen sein, die auch auf den Marktplätzen ausgetragen werden. Nein, stattdessen wird über Regenbogenfahnen diskutiert oder über irgendwelche anderen identitätspolitischen Sachen, die alle überhaupt nicht diese Relevanz haben, die von den insbesondere konservativen und extremistischen Kräften ihnen zugeschrieben werden.
1: Sie haben gerade selber Ihre Kritik auch an der Bundesregierung formuliert. Das sind wahrscheinlich komplett andere Argumente als manche, die jetzt zum Beispiel zur AfD neigen und deswegen die Bundesregierung kritisieren. Gleichzeitig ist ja eine Ihrer Thesen, es wird zu viel schlecht geredet. Wo finden wir denn da den richtigen Grad zwischen Kritik üben und Schlechtreden?
0: Naja, mein Ansatz ist ja ein relativ simpler und ein relativ einfacher. Ich sage, liebe Leute, schaut mal raus, wie die Welt so aussieht. Wir leben in einem der politisch stabilsten, sozial sichersten und wirtschaftlich stärksten Länder der Welt. Nicht mal 5% der Menschheit lebt so wie wir. Das ist auch in Menschheit geschichtlich einmalig. Lasst uns doch erstmal das auch mit Stolz und mit Freude zur Kenntnis nehmen. Lasst uns das ruhig aus auch im Fenster brüllen, dass uns bewusst ist, in was für einen tollen Verhältnissen wir leben, dass wir so privilegiert sind wie sonst kaum wer auf der Welt. Und wenn wir dieses positive Grundnarrativ verinnerlicht haben, dann können wir auch diese vielen, vielen Probleme, die wir anpacken müssen. Das ist ja alles sozusagen, das ist ja keine Hirngespinste, dass die Brücken zusammenbrechen, dass es eine Hyperbürokratisierung gibt, dass die Digitalisierung nicht so richtig vorankommt. Dann können wir das aber mit einem anderen Selbstbewusstsein angehen, eben nicht mit dem Ansatz der Destruktion, wie es die Faschisten machen, die sagen, wir müssen alles zerstören, sondern mit dem, wir haben ja ein gutes Fundament, auf dem können wir aufbauen und wir haben das alles schon mal geschafft. Immer wieder haben wir es in all den Jahrzehnten geschafft und wir werden auch jetzt diese Herausforderung annehmen, wir werden sie packen und wir werden weiter ganz weit oben schwimmen, weil wir es können.
1: Aber haben Sie manchmal ein kleines Stück Verständnis für jemanden, der sagt, naja, die Parteien, die jetzt regieren, haben es 10, 20, 30 Jahre lang versuchen können und wir sind ja jetzt an dem Punkt und ich will mich vielleicht nicht mit dem Rest der Welt vergleichen, sondern mit der Lage, wie ich sie bei uns im Land erlebe.
0: Also zunächst habe ich erstmal sowieso Verständnis für jeden einzelnen Lebensweg. Etwas anderes ist, was ich daraus gesellschaftspolitisch mache. Ja, das ist dann nochmal so eine andere Ebene und da abstrahiere ich dann auch darauf. Natürlich verstehe ich, wenn Leute jahrelang die CDU oder die SPD oder die FDP oder die Linkspartei oder Bündnis 90 die Grünen gewählt haben, wenn die damit nicht mehr zufrieden sind und wenn die wechseln. Das verstehe ich alles. Ich verstehe auch, dass man sogar einen radikalen Wechsel will. Was ich nicht verstehe, ist die Destruktion. Was ich nicht verstehe, ist die Menschenfeindlichkeit. Was ich nicht verstehe, ist, dass man Putin, dem Faschisten, in den Hintern kraucht. Was ich nicht verstehe, ist die Aufkündigung von Solidarität etwa gegenüber der Ukraine. Was ich nicht verstehe, ist der Hass und die Gewalt, die gepredigt werden. Das verstehe ich nicht. Dafür habe ich kein Verständnis. Dafür habe ich auch keine Toleranz. Und dagegen kämpfe ich.
1: Schauen wir jetzt nochmal auf die Teile der Bevölkerung. Und es sind ja 60%, 70%, die eben keine radikalen Kräfte wählen. Sehen Sie diese Gefahr, dass die in den Schatten rücken, wenn dieses grelle Licht so sehr auch auf die AfD geworfen wird?
0: Das ist so ein Thema, was mich schon lange umtreibt, was ich auch gerne thematisiere. Wir reden zu viel über die Faschisten. Wir reden zu viel über die Wagenknechts. Wir reden zu viel über die Destruktionskräfte. Wir sollten sozusagen über diese 70, 80 Konstruktiven in unserer Gesellschaft reden. Über die, die den Laden auch am Laufen halten. Deswegen finde ich auch, wir brauchen so einen konstruktiven Journalismus. Eben nicht nur einen Journalismus, der unentwegt auf Klickzahlen und so weiter schaut, auf Werbeeinnahmen, sondern der eben auch darüber berichtet, wie hunderttausende Ehrenamtler in unserem Land Tag für Tag den Laden am Laufen halten. Das ist so ein bisschen das, worauf ich setze, dass wir eben uns nicht von den Extremisten die Themen vorgeben lassen und vor allen Dingen nicht die Sprache. Natürlich müssen wir über die Themen reden, die sozusagen auch ansprechen, weil das sind ja Themen, die Menschen bewegen. Aber wenn man zum Beispiel über Migration redet, dann würde ich auch immer über Sozialpolitik reden. Dann würde ich immer über das Rentensystem reden. Dann würde ich immer darüber reden, liebe Leute, natürlich wollen wir das erhalten, aber das funktioniert nur mit einer Einwanderung, die etwa 400.000 qualifizierte Menschen pro Jahr in unser Land holt. Und das funktioniert nicht, wenn ich an der Grenze rassistische Torwächter zu stehen habe, die sozusagen entscheiden, wer rein darf und wer nicht rein darf, sondern nach irgendwelchen rassistischen Kriterien operieren. Das funktioniert nicht, weil dann die anderen auch nicht kommen. Ja, also insofern, alle Themen offen auf den Tisch, aber eben nicht in der Sprache der Extremisten. Und das, finde ich, ist in den letzten Jahren ein bisschen aus dem Lot geraten. Und das merkt man ja auch jetzt im Wahlkampf. Das merkt man auch in unserem Gespräch. Das merkt man auch an meiner engagierten Rede. Wir reden eben vor allen Dingen über die, die uns zerstören wollen.
1: Herr Kowalczuk, haben Sie zuletzt trotz aller Skepsis und trotz allem Pessimismus was erlebt, was Sie auch ein Stück weit noch zuversichtlich stimmt?
0: Ja, Also, ich meine, Sie wollen jetzt wahrscheinlich nicht hören, was mir alles so als erstes in den Kopf geht, aber was ich natürlich erlebe, ist ja, dass sehr viele Menschen etwas tun wollen und dass sich viele Menschen engagieren. Und ich habe ja schon erwähnt, dass ich viel rumkomme, auch auf in kleine Dörfer, in kleine Städte, und das beeindruckt mich immer wieder aufs Neue, wenn ich dort in solchen überschaubaren, in solchen ja ganz anders gefährdeten Zusammenhängen, wo jeder jeden kennt, auf Männer und Frauen treffe, die sich engagieren, die sich nicht unterkriegen lassen, die sich nicht mundtot machen lassen, die sich nicht einschüchtern lassen, die dort Kulturangebote machen, die politische Angebote machen, die sogar so eine Typen wie mich einladen, um mit ihnen öffentlich zu diskutieren, egal wer da droht. Und das macht mir natürlich dann schon, gibt mir das auch wahnsinnig viel Kraft, weil ich denke, wow, das sind wirklich mutige Menschen und nicht hier irgendwie sozusagen so ein Typ wie ich, der aus so einer Berliner Blase kommt, ja, wo man sozusagen immer eine große Fresse haben kann, aber da vor Ort wirklich das zu betreiben, hartnäckig zu bleiben und sich sozusagen ganz konkret den extremistischen, den faschistischen Herausforderungen entgegenstellt. Und das, ja, das beeindruckt mich und das macht mir Mut, das kräftigt mich und das finde ich sozusagen fast täglich immer wieder aufs Neue, weil ich fast täglich so eine Beispiele höre, außerordentlich eindrucksvoll.
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4: Helens Leben ist eintönig und ziemlich trostlos. Mit Ende 30 lebt sie bei ihrem Ex-Mann und pflegt ihre frühere Schwiegermutter Gwen. Überraschend taucht Joanne, ihre frühere Mitschülerin, für die sie sehr geschwärmt hat, wieder auf. Die beiden Frauen verlieben sich ineinander, aber kann sich Helen wirklich darauf einlassen? Der britische Film Chuck Chuck Baby erzählt diese Liebesgeschichte ganz unaufgeregt und echt. Aber das Besondere ist der mitreißende Soundtrack, zu dem wie in einem Musical getanzt und gesungen wird. Das wirkt nicht aufgesetzt und untermalt die Gefühle der Protagonistinnen perfekt. 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März gegen März, das Scheidungsdrama eines Paares, startete als Comedy-Serie. Mittlerweile gibt es 3 Staffeln. Hinzu kamen Fernsehfilme. Der vierte ist jetzt im ZDF-Streaming-Portal zu sehen. Im Mittelpunkt erneut das Ex-Paar März, gespielt von Annette Frier und Christoph Maria Herbst. In deren Familie kriselt es in allen Beziehungen. Nur Mutter Maria hat die große Liebe endlich gefunden. Es gibt allerdings einen Haken.
5: Du kannst dich nicht verloben, Mama. Du bist schon verheiratet.
6: Ja, wir wollen das Ludwig ja auch erzählen. Ja, und wir wollen ja auch, dass er das versteht.
4: Vater Ludwig ist an Demenz erkrankt, lebt mittlerweile im Heim. Als er von der neuen Beziehung seiner Frau erfährt, ist er niedergeschmettert.
7: Hat keinen Sinn mehr.
6: Was denn?
7: Das ganze Leben.
4: Ludwig beschließt, in eine Einrichtung für Sterbehilfe nach Holland zu fahren, mit der ganzen Familie im Schlepptau. Ein bitter-süßes Road-Movie beginnt. März gegen März hat sich von Comedy zu Dramedy gewandelt, getragen von hervorragenden Darstellern, gut getimten Dialogen und schlüssigen Storys. Alle Staffeln und Fernsehfilme stehen im ZDF-Streaming-Portal.

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1: Um 1 Uhr mit Milat Kupay. Zwei Tage nachdem Einsatzkräfte den Waldbrand an der deutsch-belgischen Grenze gelöscht haben, hat Bundeskanzler Merz das Gebiet besucht. In der Eifelgemeinde Hürtgenwald dankte er den verschiedenen Helfern, etwa von Feuerwehr, THW und Bundeswehr, für ihren Einsatz. Zugleich bezeichnete Merz den Brand als Folge des Klimawandels.
2: Ich will allen Leugnern des Klimawandels sagen, schauen Sie sich das genau an, was hier passiert ist. Das ist der Klimawandel. Wir werden alles tun, um den Klimawandel zurückzudrängen, aber wir müssen auch mit dem Klimawandel leben. Aber es ist vor allem dankenswerterweise noch möglich, diesem Phänomen gemeinsam zu begegnen, weil wir diese großartigen Organisationen in Deutschland haben.
1: Bundeskanzler Merz. Anwohner kritisierten, dass sein Besuch viel zu spät gekommen sei. Bundesaußenminister Wadephul hat der Ukraine weitere Unterstützung zugesagt. Bei einem Besuch in Kiew kam er unter anderem mit Präsident Zelensky zusammen. Überschattet wurde das Treffen von einem Luftalarm. Wadephul sagte anschließend, man sei auch in Kiew in einem Kriegsgebiet. Zuvor hatte er der Ukraine zusätzliche Finanzhilfe über 50 Millionen Euro zugesichert. Bewaffnete haben im Westen Nigerias zahlreiche Menschen aus einer Reihe von Dörfern entführt. Bei der Attacke gingen hunderte Angreifer gezielt gegen Gläubige in Moscheen vor. Die Polizei bestätigte die Entführung dutzender Menschen. Von der Regierung oder der Armee gibt es bislang keine Stellungnahmen. In Nigeria sind seit langem bewaffnete Banden aktiv, darunter auch Islamisten, die immer wieder Zivilisten töten oder entführen. In der ersten Runde des DFB-Pokals sind die Bundesligamannschaften ihrer Favoritenrolle gerecht geworden. Unter anderem setzte sich Leipzig in Trier mit 6:0 durch. Bremen gewann 2:0 gegen den Lüneburger SK. Aus der Sportredaktion Moritz Kassalet.
3: Eine Überraschung gab es am Abend dann doch. Drittligist Sonnenhof Groß-Asbach hat Zweitligist Arminia Bielefeld im Elfmeterschießen besiegt. Die Bundesligisten waren souverän. Leipzig am Abend. Vorher unter anderem schon Leverkusen und Bremen. Und ansonsten gibt's die kleinen Geschichten. Die vom Bremer Fünftligisten SV Hemelingen zum Beispiel. Die hat im Weserstadion gegen Zweitligist Hannover 96 mit 1:9 verloren, sich aber tierisch über den Ehrentreffer gefreut. Torschütze Ledion Fikay sagte, ich bin im Traum und kann noch gar nicht aufhören zu lächeln.
1: Außerdem hat der FC Bayern den Supercup gegen Borussia Dortmund mit 2:1 gewonnen. Das waren die Nachrichten. Das Wetter in Deutschland. Örtlich Schauer, teils gewittrig, Tiefstwerte 15 bis 6 Grad. Tagsüber heiter bis wolkig, im Norden etwas Regen, im Nordosten später Gewitter, maximal 18 bis 25 Grad. Die höheren Werte am Oberrhein und am Montag bis 28 Grad. Es ist 1.03 Uhr.
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4: Die A2 Hannover Richtung Dortmund ist zwischen Hamm und Kamener Kreuz wegen Bauarbeiten bis Montag früh gesperrt. A3 Frankfurt Richtung Würzburg zwischen Obertshausen und Hanau 3 Kilometer Stau wegen einer Baustelle. Die A38 Richtung Leipzig ist zwischen Bad Lauchstädt und Leuna wegen Bauarbeiten bis heute Nachmittag gesperrt. Die A40 Essen Richtung Duisburg ist zwischen Kreuz Kaiserberg und Kreuz Duisburg wegen Bauarbeiten bis Montag früh gesperrt. Die A52 Düsseldorf Richtung Essen ist zwischen Kreuz Breitscheid und Essen-Kettwig wegen Bauarbeiten bis Montag früh gesperrt. Die A61 Koblenz-Ludwigshafen ist zwischen Koblenz-Waldesch und Emmelshausen wegen Bauarbeiten bis Montag früh in beiden Richtungen gesperrt. Bitte der Umleitung folgen. Und die A516 ist zwischen Kreuz Oberhausen und Oberhausen-Eisenheim wegen Bauarbeiten bis Montag früh in beiden Richtungen gesperrt. Ihnen weiterhin eine gute Fahrt.
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4: Und die kommt aus Hamburg, aus dem Studio von NDR Info. Ich bin Konstanze Nastorowitz. Hallo und schön, dass Sie dabei sind. Es war der erste Auftritt des Bundeskanzlers nach dem Sommerurlaub. Und er führte zu gemischten Reaktionen. Von Buhrufen bis Applaus war da alles dabei. Friedrich Merz war nämlich zu Besuch im nordrhein-westfälischen Hürtgenwald, wo es ja gerade einen Waldbrand gegeben hat. Merz dankte den Helfern. Die Rettungskräfte lobten das Timing des Kanzlers. Doch manche Anwohnerinnen und Anwohner wiederum fanden, der Besuch sei zu spät gekommen. Aus Hürtgenwald berichtet Thomas Wenkert.
5: Es war kein einfacher erster öffentlicher Auftritt für Bundeskanzler Merz nach seinem Urlaub. Begrüßt wurde der Kanzler in Hürtgenwald mit Pfiffen und Buhrufen.
2: Und ehrlich gesagt, ich lasse mich von denen, die rumschreien, nicht beeindrucken. Ich spreche mit denen, die nicht schreien, sondern ich spreche mit denen, die arbeiten. Ich spreche mit denen, die helfen. Ich spreche mit denen, die im Sinne unseres Gemeinwesens tätig sind. Ohne die zahlreichen Menschen, die Millionen Menschen in Deutschland, die in den ehrenamtlichen Tätigkeiten unterwegs sind, könnten wir unser Gemeinwesen nicht aufrechterhalten.
5: Merz bedankte sich bei den vielen Helfern, die dafür gesorgt haben, dass das Feuer im Hürtgenwald, der größte Waldbrand in der Geschichte von Nordrhein-Westfalen, nach einer Woche gelöscht war. 300 Hektar Fläche wurden zerstört, 2000 Bewohner aus dem Ortsteil Gai mussten evakuiert werden. Der Kanzler betonte auch, dass er in ständigem Kontakt mit den Verantwortlichen vor Ort gestanden habe. Dennoch kritisierten heute einige Betroffene den späten Besuch des Kanzlers.
6: Brand ist gelöscht, alle Helfer, denen man jetzt danken sollte, sind weg. Die Arbeit ist getan und der Herr Merz war 4 Wochen im Urlaub und kommt jetzt erst hierher. Also da hätte man ja eigentlich erwarten können, ja bei dem größten Brand in NRW, dass er einfach früher aus dem Urlaub zurückkommt dann entsprechend. Oder unterbricht ganz einfach. Und das zeigt ja auch, wie egal ihm das an und für sich ist. Also das ist so der Eindruck, der sich jetzt hier bei mir dann entsprechend auch zeigt.
7: Ich sehe den Besuch kritisch. Ich finde das schwierig, jetzt im Nachhinein zu kommen und Danke zu sagen und eigentlich nicht da gewesen zu sein, als wirklich gebrannt hat, wortwörtlich. Und ja, ich würde mir wünschen, dass er das wirklich ehrlich anerkennt, was die Leute hier geleistet haben und dass wir hier so einen großen Zusammenhalt gehabt haben und dass er auf jeden Fall jetzt was ins Leben ruft, dass sowas in Zukunft nicht mehr passiert.
5: Ganz anders sieht das Paul Bolz, Ortsvorsteher von Gai und selbst Feuerwehrmann.
8: Und ich bin auch froh, dass er jetzt erst kommt. Und ich denke, der Kanzler wird sich aber was gedacht haben. Wir sind jetzt in der Phase, wo wir alle, sag ich mal, keinen Aktionismus mehr haben, aber so langsam zur Ruhe kommen. Und denke ich, dann ist genau der richtige Zeitpunkt, als Kanzler zu kommen und mal zu hören. Und er möchte ja Danke sagen. Und Danke sagen kann man dann, wenn man auch Ruhe dafür hat. Und nicht, wenn man im Aktionismus hier Schläuche rollt und im Einsatz ist. Denke ich, das käme auch ganz falsch an.
5: Auf Bundesebene wird der Einsatz im Hürtgenwald jetzt ausgewertet. So sei nicht alles gut gelaufen. Defizite habe es bei den Kommunikationswegen gegeben, führte der Kanzler aus und mahnte zugleich.
2: Das ist Klimawandel. Und ich will allen Leugnern des Klimawandels sagen, schauen Sie sich das genau an, was hier passiert ist. Das ist der Klimawandel. Wir werden alles tun, um den Klimawandel zurückzudrängen, aber wir müssen auch mit dem Klimawandel leben. Und darauf vorbereitet zu sein, ist eine Aufgabe des Bundes, der Länder, der Gemeinden.
5: Wie Bund, Länder und Kommunen sich vorbereiten können, will Merz schon kommende Woche besprechen bei der Kabinettsklausur am Dienstag und Mittwoch. Dann soll es auch darum gehen, wie Deutschland sich besser wappnen kann für solche Waldbrände und andere Folgen des Klimawandels.
9: Ja, nicht weit von Hürtgenwald entfernt, auf der anderen Seite der Grenze, also in Belgien, da brannte es auch in einem Naturreservat, dem wohl berühmtesten Belgiens. Das Hohe Venn, wie Besucher es kannten, das gibt es nicht mehr. Soweit das Auge reicht, sieht man verbrannte Flächen in der Hochmoorlandschaft. Drohnenbilder offenbaren das Ausmaß der Zerstörung. Immer noch steigt dichter Rauch auf, die Flächen sind schwarz. Der belgische Europaabgeordnete Pascal Arimont von den Christdemokraten war dort und hat sich die Lage angesehen. Meine Kollegin Katrin Schmick vom WDR hat mit ihm gesprochen und ihn gefragt, wie sein Eindruck war.
10: Also ich glaube, das ist so ein Stück Heimat, was wir alle kennen, wo wir ständig drin wandern gehen, wo wir durchfahren. Das ist so etwas von uns, was gerade vor unseren Augen abbrennt. Und das macht natürlich, ja, das macht Gefühle, die man so nicht gekannt hat und wo eine enorme Traurigkeit, aber auch Welle der Solidarität dann am Ende des Tages entstanden ist.
11: Sie waren letzte Woche auch dort, ne? Sie haben sich das Brandgebiet am vergangenen Dienstag angeschaut. Nehmen Sie uns mal mit. Was sind Ihre Eindrücke?
10: Ja, sie fahren dahin, kommen dann in so ein Pickup von einem Feuerwehrkommandant, der fährt mit ihnen dorthin, wo es brannte. Und dann stehen sie da und denken sich, die Welt geht gerade unter. Das ist das Gefühl, was sie haben, wenn sie das dann sehen. Sie gucken dann in so ein 400-500 Meter Tal runter und das ist alles schwarz. Das qualmt, das ist schwarz und da steigen so Nebelschwaden hoch. Also es ist so ein bisschen wie in so einem schlechten amerikanischen Katastrophenfilm. Ja. Das ist die traurige Realität. Da stand ich und dann habe ich mich mit den Leuten darüber unterhalten, ob die Hilfe, wie sie angedacht ist, wie sie in diesen Katastrophenszenarien angedacht wird auf Papier, ob die denn tatsächlich funktioniert hat. Und man konnte mir da vor Ort eigentlich bestätigen, dass ganz vieles sehr gut funktioniert hat.
11: Gehen wir da mal ein bisschen näher drauf ein. Das war ja schon ein Kraftakt, ein internationaler, muss man sagen. Also Da hat auf jeden Fall Europa gut funktioniert. Mhm. Es war beeindruckend, was man sehen konnte. Es gab sogar Unterstützung aus Schweden, ne?
10: Genau. Also ich bin ja von Beruf Mitglied des Europäischen Parlaments und versuche die europäische Integration und diese Idee, dass man zusammenhält und wenn man zusammenhält, dass man die Probleme einfacher lösen kann, in meinem Alltag jeden Tag zu erklären. Hier musste ich jetzt nichts erklären. Das haben die Leute vor Ort gesehen, was es heißt, wenn man Freunde im Ausland hat. Am Freitagmittag ist das Feuer entstanden. Freitagabend hat man vom belgischen Föderalstaat den europäischen Zivilschutzmechanismus angefragt. Die Hilfe ist dann sofort über Brüssel organisiert worden. In Brüssel ist dieses Koordinationszentrum dieses Katastrophenschutzmechanismus. Und am Samstag waren dann 6 Helikopter vor Ort und am Samstag waren 2 schwedische Löschflugzeuge vor Ort. Und man muss wissen, dieser Brand ist kein gewöhnlicher Brand. Das ist sehr viel Gras, was brennt, was sehr schnell brennt, in unwegsamem Gelände. Das heißt, da kommt man mit einem Feuerwehrauto nicht hinfahren. Also war es sehr wichtig, dass Hilfe aus der Luft kam. Mhm. Und diese Hilfe kam sehr schnell. Und am ersten Tag standen hier deutsche Feuerwehrleute, niederländische Feuerwehrleute und kamen Bauern aus Luxemburg, aus Deutschland, aus den Niederlanden mit ihren Fässern, um Wasser hinzubringen. Also die hat niemand gefragt am Ende des Tages. Die sind gekommen, weil sie sehen, da ist was, da müssen wir helfen, das geht uns alle an. Und das Ganze, muss man sagen, hat wirklich gut funktioniert, schnell funktioniert. Und da kann man wirklich sagen, zum Glück gibt es die guten Nachbarn und zum Glück haben die hier so schnell geholfen.
11: Herr Arimont, jeder, der mal gesehen hat, was passiert, wenn ein Brand gelöscht ist, der weiß, die Feuerwehr, die gehen da rein und die haben erstmal nur das Ziel, das Feuer auszukriegen. Jetzt ist das Hohe Venn ja ein ganz filigraner Lebensraum, ist ein Naturschutzgebiet, es ist ihr Vorgarten, sie sind da geboren. Mhm. Der Naturschutzbund befürchtet, dass die Erholung des Gebietes Jahrzehnte dauern könnte. Was macht das für Sie und was macht das für die Menschen, die dort leben?
10: Also das Fenn brennt regelmäßig, muss man fairerweise auch sagen. Das sind aber meistens diese Fenngräser, die an der Oberfläche abbrennen und die sind ein Jahr später oder 2 Jahre später wieder in ähnlicher Form zurück. Das Tragische hier jetzt ist, dass wir haben im Fenn 3 Tiefmoore, die es seit Jahrhunderten gibt und 2 von diesen 3 Tiefmooren, die in Europa einzigartig sind, die sind betroffen. Jetzt weiß man noch nicht so wirklich, wie stark sie betroffen sind. Also die Leute vor Ort sagen, wenn das Feuer in so ein Moor geht, dann brennt das während wahrscheinlich 1 bis 2 Monaten 6 Meter tief runter. Ob das hier der Fall ist, können wir heute noch nicht sagen. Alle hoffen, dass es nicht der Fall ist. Alle hoffen, dass der Regen, der dann eingesetzt hat, das so ein wenig verzögert bzw. verhindert hat. Aber wenn es denn so sein sollte, ist es tatsächlich eine ökologische Katastrophe. Ja. Das ist für immer weg.
11: Und auch da müssen wir uns nichts vormachen, es kann auch immer wieder brennen. Der Klimawandel trägt dazu bei. Der Mensch ist immer derjenige, der schuld ist an solchen Bränden. Egal wie groß sie schlussendlich aussehen oder ausfallen. Welche Konsequenzen müssen wir aus dem ziehen, was die letzte Woche im Hohen Venn passiert ist? Auch vielleicht auf europäischer Ebene?
10: Also ich beschäftige mich beruflich sehr stark mit diesem europäischen Katastrophenschutzmechanismus. Der wird gerade neu geschrieben und ich bin einer der Abgeordneten im Parlament, die an diesem Text jetzt aktiv mitschreiben. Ich habe da 150 Abänderungsvorschläge eingereicht. Der wird erweitert, der wird mit mehr Geld versehen. All das, weil alle Experten uns sagen, dass die Anzahl dieser Fälle exponentiell steigt gerade. Und die Leute, die sagen, es gibt keinen Klimawandel und das ist alles Wetter, die sollten sich vielleicht mal kurz 5 Minuten in dieses Moor stellen und die Ausmaße angucken. Wissen Sie, ich wohne hier in einem kleinen Dorf Büllingen. Meine Eltern sind Landwirte. Wir haben einen kleinen Bauernhof. Die füttern seit 1 Monat ihre Tiere mit Futter zu, weil das Gras nicht mehr da ist. Also innerhalb von 1 Monat muss ich mit meinen Augen sehen, hier das Fenn brennt, es kommt ein Tornado durch mein Dorf und meine Eltern müssen zufüttern, weil die Wiese braun ist. Ich muss das nicht mehr wissen oder muss mir nicht erklären lassen, dass das Klima im Moment vieles verändert. Darauf müssen wir uns erstens mal in dem Sinne vorbereiten, dass wir die Klimaveränderung verlangsamen. Das ist das ganz große Thema. Das zweite ist, wenn diese Katastrophen stattfinden, müssen wir besser vorbereitet sein. Also ich gebe Ihnen ein Beispiel. Die EU hat jetzt 12 von diesen großen Löschflugzeugen gekauft, diese Canadairs. Das wird langfristig aber auch nicht reichen. Und wir müssen so eine kleine Katastrophenschutzarmee bauen, die zu jedem Zeitpunkt einsetzbar ist, wenn solche großen Katastrophen geschehen. Die wirtschaftlichen Schäden sind ja gigantös, die daraus entstehen. Das vergisst man immer wieder. Man sagt immer, Klimaschutz kostet Geld. Aber auf der anderen Seite, wenn Sie das hier jetzt sehen, ja, dann ist jeder Cent, den wir in Klimaschutz stecken und jeden Cent, den wir in Katastrophenschutz stecken, ein guter Cent. Und deswegen plädiere ich sehr, sehr energisch dafür, dass wir das tun.
9: Der belgische Europaabgeordnete Pascal Arimont von den Christdemokraten über den Brand im belgischen Naturschutzgebiet Hohes Venn. Die Zeit, es ist 1.15 Uhr.
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9: Die fünf Regierungschefs und Chefin der norddeutschen Bundesländer haben sich am Donnerstag in Rostock getroffen und unter anderem über die Lage ihrer Häfen gesprochen. Über die deutschen Seehäfen werden Rohstoffe, Energie und Waren für Unternehmen in ganz Deutschland importiert und Exporte in die Weltmärkte abgewickelt. Die Küstenländer sehen ihre Häfen massiv unterfinanziert und fordern mehr Geld. Für neue Hafenbecken, Kaikanten oder Verladeterminals. Bezahlen soll das der Bund, und zwar 500 Millionen Euro jährlich. Momentan sind es 38 Millionen. Da klafft also eine große Lücke zwischen Anspruch und Wirklichkeit. Außerdem beklagen sie einen Investitionsstau von 8 Milliarden Euro. Mein Kollege Jochen Fischer hat darüber mit dem maritimen Koordinator der Bundesregierung, Christoph Ploss, gesprochen und ihn gefragt, ob er die Forderungen für nachvollziehbar hält.
12: Also die Finanzierung der deutschen Häfen muss dringend verbessert und auf eine verlässliche Grundlage gestellt werden. Das habe ich auch direkt nach meinem Amtsantritt als maritimer Koordinator schon gesagt. Deswegen kämpfe ich seitdem auch, dass die norddeutschen Häfen mehr Gelder auch vom Bund bekommen. Ich bin der Meinung, wir brauchen ein gemeinsames Finanzkonzept zwischen Bund und Ländern. Denn verantwortlich nach dem Grundgesetz sind für die Häfen die Länder und auch die Länder müssen ihren Beitrag leisten. Es darf aber da kein Gegeneinander geben, sondern ein Miteinander. Und deswegen werbe ich sehr dafür, dass dann Bund und Länder da zu einer gemeinsamen Lösung kommen.
13: Da haben Sie mit dem Kanzler schon drüber gesprochen. Der hat ja gesagt, das wäre nicht so einfach. Das Grundgesetz stünde dem eventuell entgegen.
12: Das ist ja zum Beispiel bei Bundesautobahnen oder auch Bundeswasserstraßen oder dem Schienennetz anders. Da haben wir eine klare Zuständigkeit, die beim Bund liegt. Das ist bei den Häfen anders. Aber das darf jetzt nicht dazu führen, dass nichts passiert. Und deswegen habe ich als maritimer Koordinator in den vergangenen Monaten immer wieder gesagt, die norddeutschen Häfen, die brauchen eine bessere finanzielle Ausstattung. Und da muss der Bund einen Beitrag leisten und die Länder. Der Bund hat deswegen auch ein 400-Millionen-Euro-Programm auf den Weg gebracht, das auch den Häfen hilft. Aber wir brauchen eine verlässliche Finanzierung, die jedes Jahr kommt. Und dafür werde ich mich auch in den nächsten Monaten weiter einsetzen.
13: Ja, Sie sagten eben, es müsse verbessert werden. Sie würden dafür kämpfen. Sie setzen sich dafür ein. Wann kommt das Geld vom Bund?
12: Das kann ich jetzt heute nicht sagen, weil das hängt ja nicht allein am maritimen Koordinator. Das ist eine Frage, die im gesamten Haushalt zu besprechen ist. Ich werde deswegen jetzt auch Gespräche natürlich mit dem neuen Bundesverkehrsminister dazu führen und werde auch auf den Bundesfinanzminister Lars Klingbeil nochmal zugehen, weil in der Tat der Finanzierungsbedarf in den Häfen ist groß. Und ich stelle mir eine Lösung vor, dass die Länder sich beteiligen und der Bund. Also es darf nicht so sein, wie das leider in der Vergangenheit häufig der Fall war. Die Länder haben auf den Bund gezeigt, der Bund hat dann auf die Länder gezeigt und es ist dann zu wenig passiert. Wir brauchen da eine gemeinsame Lösung. Aber ich will auch explizit sagen, die Länder können nicht nur mit dem Finger nach Berlin zeigen und sagen, Berlin soll das alles finanzieren und übernehmen. Auch die Länder werden ihren Beitrag leisten müssen.
13: Nun haben wir ja gelernt aus der Konferenz, aus der Nordministerpräsidentenkonferenz, dass, und das wissen Sie ja sowieso schon, dass 60% der deutschen Im- und Exporte über den Seeweg abgewickelt werden. Das heißt also, das ganze Thema ist nicht unbedingt ein maritimes Thema, sondern ein deutschlandweites Thema. Und wenn Sie sagen, die Länder dürften nicht nach Berlin zeigen, dann sagen die Länder aber, dass bräuchten wir nicht, wenn wir eigene Mittel hätten oder wenn wir genügend Mittel hätten. Haben sie aber offenbar nicht. Da müsste der Bund jetzt mal sagen, was Sache ist.
12: Ja, also der Bund hat schon einiges auch gemacht. Wir haben ja auch ein Sondervermögen für die Kommunen auf den Weg gebracht. Das sind 100 Milliarden. Davon hat Niedersachsen beispielsweise ca. 10 Milliarden bekommen. Und auch ein Land wie Mecklenburg-Vorpommern hat ca. 2,7 Milliarden bekommen. Niedersachsen hat davon auch einen Teil in die Häfen gesteckt, Mecklenburg-Vorpommern leider 0 Euro, obwohl diese Gelder auch unter anderem für die Häfen vorgesehen sind. Wir haben ja dieses 100 Milliarden Sondervermögen auf den Weg gebracht, damit es auch in die Infrastruktur investiert werden kann. Und deswegen gibt es da auch Unterschiede zwischen den Ländern. Einige investieren auch gut und manchmal auch ausreichend in die Häfen. Und einige Länder haben die Häfen auch vernachlässigt. Deswegen, ich will jetzt aber auch gar nicht sagen, dass nur die Länder was machen müssen. Deswegen habe ich eben ja auch deutlich gemacht, auch der Bund muss seinen Beitrag leisten. Denn in der Tat, die norddeutschen Seehäfen haben eine Bedeutung für das ganze Land, für Energieimporte, auch für die Sicherheit Deutschlands. Und ein Großteil der Im- und Exporte wird über die Häfen abgewickelt.
13: Nur noch eine letzte Frage, Herr Ploss. Die Häfen sollen bedacht werden, das haben Sie ja gesagt, in Kooperation mit den Ländern. Nun haben wir im Norden ja den größten deutschen Seehafen in Hamburg. Welche Zukunft sehen Sie denn für den?
12: Der Hamburger Hafen hat eine enorme Bedeutung, ist mit Abstand der größte Seehafen Deutschlands. Und wir werden alles dafür tun, dass auch notwendige Investitionen in die Häfen selbst, aber auch rund um beispielsweise den Hamburger Hafen stattfinden werden. Deswegen setze ich mich auch seit langem dafür ein, dass die A26 Ost gebaut wird, weil in anderen europäischen Häfen auch wichtige Investitionen stattfinden und diese Häfen nicht schlafen. Und wenn die Infrastruktur zerbröselt oder nicht mehr leistungsfähig ist, dann werden sich auch viele Reedereien für andere Häfen entscheiden. Und deswegen will ich alles dafür tun, dass Investitionen in das Schienennetz kommen, in die Autobahnen wie die A20 oder A26 Ost und auch in die Hafenanlagen selbst. Wie gesagt, wir haben auch einige schon erreicht, 400 Millionen Euro Programm. Wir haben auch jetzt schnelleres Plan und Bauen beschlossen, was auch dringend notwendig ist für die Häfen. Aber es ist auch noch einiges zu tun und wir brauchen eine bessere Grundfinanzierung für die Häfen, dass jedes Jahr auch ausreichend Geld fließt. Und da braucht es eine Vereinbarung zwischen Bund und Ländern.
9: Der maritime Koordinator der Bundesregierung, Christoph Ploss, war das.
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9: Heute vor 25 Jahren wurde ein Modellversuch zur kontrollierten Abgabe von Heroin vertraglich vereinbart. Das Ziel? Schwerstabhängige zurück in die Gesellschaft führen.
14: Hier ist die Scheibe, hinter denen die Schwestern stehen und das Diamorphin den Patienten in genauer Dosierung abgeben.
15: Eine Mitarbeiterin führt durch die Räume der Diamorphin-Ambulanz in Karlsruhe. Diamorphin ist pharmazeutisch hergestelltes Heroin mit der gleichen Wirkung wie das Rauschgift. Und das können sich Süchtige hier unter Aufsicht spritzen.
14: In dem Raum ist alles verspiegelt, damit wir die Patienten auch gut beobachten können.
15: Denn die Abgabe der Droge in der Ambulanz ist Teil einer Therapie, um die Drogenkranken wieder gesundheitlich und sozial zu stabilisieren. Nicht vorrangig der Konsum zerstöre die Süchtigen, sondern ihre Verelendung im illegalen Drogenmilieu, sagt Michael Kraus.
16: Ziel dieser Therapiestudie ist es, den Gesundheitszustand der Betreffenden so weit zu bessern, dass sie in der Lage sind, in ein geregeltes, sozial integriertes Leben zurückzukehren.
15: Michael Kraus, der ab dem Jahr 2001 eine groß angelegte Versuchsstudie leitet, mit der die damals rot-grüne Bundesregierung, mehrere Bundesländer und mehrere große Städte eine neue Ära der Behandlung Drogensüchtiger einleiten wollen. Die Diamorphin-Ambulanzen starten in Bonn, dann Frankfurt und bis 2006 sind es 7 deutsche Großstädte, die ihre Ergebnisse zusammentragen können. Es zeigt sich, dass viele Betroffene gesundheitlich stabilisiert werden, wieder einer Arbeit nachgehen und sich nicht mehr durch Beschaffungskriminalität strafbar machen.
17: Kann ganz normal leben, kann arbeiten gehen, habe überhaupt keinen Druck und vor allem, ich koste dem Staat kein Geld mehr.
15: Aufgrund der guten Behandlungsergebnisse des Modellversuches verabschiedet der Bundestag 2009 ein Gesetz, das die Abgabe von Diamorphin als reguläres Medikament in der Suchttherapie dauerhaft legalisiert, bezahlt von der Krankenkasse. Heute gibt es ungefähr 15 Ambulanzen, in denen Süchtige Heroin in einer Therapie erhalten. In ganz Deutschland 15. Der Modellversuch, pharmazeutisches Heroin an Suchtkranke abzugeben, wurde am 22. August 2001 vom Bund, einigen Bundesländern und Kommunen beschlossen. Das war heute vor 25 Jahren.
9: Der Stichtag von Andreas Neumann.
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3: Mit Moritz Kasserlet. Die Fußballer des FC Bayern haben den ersten Titel der neuen Saison gewonnen, den Supercup. Die Münchner haben Dauerrivale Borussia Dortmund besiegt und Armin Lehmann war in Dortmund dabei.
18: Und dann sagt der Schiedsrichter Feierabend und 8000 in rot gekleidete Bayern-Fans jubeln. Der erste Titel dieser Saison geht, man möchte fast sagen, obwohl es natürlich keineswegs immer so war, aber geht wieder mal an die Bayern. Sie gewinnen unterm Strich, weil sie vor allem in der ersten Halbzeit deutlich überlegen waren. Verdient hier in Dortmund mit 2:1.
3: Ja, und wegen des Supercups haben Bayern und Dortmund ihr Erstrundenspiel im DFB-Pokal jeweils erst in anderthalb Wochen. Alle anderen sind an diesem Wochenende schon dran und am Abend gab es die erste Überraschung. Drittligist Sonnenhof Groß Asbach hat Zweitligist Arminia Bielefeld im Elfmeterschießen besiegt. Die Bundesligisten waren bisher souverän, Leipzig am Abend, vorher unter anderem auch schon Leverkusen und Bremen. Und alle Ergebnisse, Highlights im Video und vieles mehr bekommen Sie natürlich auf sportschau.de. Bei der Hockey-WM in Belgien und den Niederlanden haben die deutschen Frauen das Halbfinale verpasst. Nach einer Niederlage gegen Belgien sagt unsere Reporterin Christina Schröder, das ist auch berechtigt.
19: Nach den Olympischen Spielen hatte sich das Team extrem verjüngt und befindet sich auch noch in der Findungsphase. Das hat man jetzt ganz deutlich bei dieser WM gesehen. Es fehlt an Souveränität und Konsequenz im Abschluss. So war es gegen Belgien und auch im entscheidenden Vorrundenspiel gegen Argentinien, das in letzter Minute verloren gegangen war und weswegen Deutschland keine Punkte aus der Vorrunde mit in die Hauptrunde genommen hatte. Während andere Nationen wöchentlich zusammenkommen, ist es bei den deutschen Teams so, dass man sich nur monatlich sieht. Das Zusammenwachsen braucht logisch einfach länger. So frustrierend das frühe WM aus für Deutschland also ist, so jung und talentiert sind die deutschen Spielerinnen, die zumindest zwischenzeitlich haben aufblitzen lassen, welches Potenzial in ihnen steckt.
3: Ja, die deutschen Hockeyherren sind noch voll im Rennen. Die Titelverteidiger spielen zum Abschluss der Zwischenrunde gegen Australien, wären bei einem Sieg im Halbfinale. Nächste Medaille für Deutschland bei der Reit-WM in Aachen. Schon die 17. Am vorletzten Wettkampftag hat die Paradressur-Equipe Silber gewonnen. Aus Aachen berichtet Jan Wochner.
20: Ein paar Freudentränen wollte und konnte Annalena Niehus nicht zurückhalten. Und Niehus freute sich mit ihren Teamkolleginnen nicht nur über Silber.
21: Wir haben uns auch somit für die Paralympics in L.A. qualifiziert mit der Silbermedaille. Und das ist ganz toll jetzt heute. Toller Abschluss.
20: Gemeinsam mit Niehus jubelten Regine Mispelkamp, Helen Brandt und die 71-jährige Heidemarie Dresing. Und am Schlusstag in Aachen hat Deutschland wieder viele aussichtsreiche Reiterinnen und Reiter am Start.
3: Die Handballer des SC Magdeburg haben den Supercup gewonnen. Der deutsche Meister besiegte den Pokalsieger, die Füchse Berlin, eindrucksvoll mit 38:31. Bei den Frauen hatte zuvor Meister Blomberg-Lippe gegen Pokalsieger Borussia Dortmund gewonnen. Radsuperstar Tadej Pogacar hat das kurze Auftaktzeitfahren der Vuelta gewonnen. Die Spanien-Rundfahrt begann in diesem Jahr in Monaco. Sie ist die einzige der drei großen Landesrundfahrten, die Pogacar noch nicht gewonnen hat. Beim Giro d'Italia und bei der Tour de France war er schon erfolgreich, bei der Tour in diesem Jahr zum 5. Mal. Und sein Teamkollege, der Tour-Dritte, Isaac del Toro, steht kurz vor dem Gesamtsieg der Deutschland-Tour. Aus Bad Dürkheim in Rheinland-Pfalz berichtet Holger Gersker.
22: Ein Antritt am Berg, ganz im Stile seines Teamkollegen des Tour de France-Siegers Tadej Pogacar, und schon hatte Isaac del Toro die Gesamtwertung in seine Richtung gedreht. Am Rotsteig, 35 Kilometer vor dem Ziel, attackierte der Tour de France-Dritte und nur einer folgte ihm in die Schlussrunde, sein bester Kumpel, der Italiener Giulio Pellizzari aus dem deutschen Red Bull-Team. Die beiden sind beste Freunde, leben zusammen in einem Haus in San Marino und teilten sich vor vielen tausend Zuschauern die wertvollsten Preise. Pellizzari ist der Etappensieger, der Toro führt die Gesamtwertung mit fast einer Minute Vorsprung an. Mit der ersten Verfolgergruppe erreichte auch Maximilian Schachmann das Ziel. Der Berliner bleibt bester Deutscher in der Gesamtwertung, er verbesserte sich auf Platz 9.
9: Und das war der Sport in der ARD-Infonacht mit Moritz Kasserlet.

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1: Um 1.30 Uhr mit Milat Kupay. Nach dem Waldbrand bei Hürtgenwald hat Bundeskanzler Merz die Gemeinde in Nordrhein-Westfalen besucht. Er dankte dabei den vielen Helfern für ihren Einsatz gegen die Flammen. Anwohner kritisierten, der Besuch komme viel zu spät. Aus Aachen, Thomas Wenkert.
2: Begrüßt wurde der Kanzler in Hürtgenwald mit Pfiffen und Buhrufen und darauf ging er in seinem Statement auch ein. Er lasse sich von denen, die rumschreien, nicht beeindrucken, sagte Merz, sondern er sei gekommen, um denen zu danken, die beim Löschen dieses Brandes geholfen haben. Ohne die Freiwillige Feuerwehr, das THW und auch die vielen Freiwilligen wäre dieses Feuer im Hürtgenwald nicht so glimpflich zu Ende gegangen. Merz betonte, dass man in den kommenden Tagen den Einsatz in Hürtgenwald auswerten werde. Defizite habe es unter anderem bei den Kommunikationswegen gegeben, erklärte der Kanzler.
1: Die Bahngewerkschaft EVG droht mit bundesweiten Streiks im Regionalverkehr ab Januar. Sie begründet das mit dem tödlichen Angriff auf einen Zugbegleiter vor einem halben Jahr. Gewerkschaftschef Burkhardt sagte der Bild am Sonntag, seitens der Politik habe es nach dem Tod des Mannes betroffene Gesichter gegeben, aber keine Taten. Nun müsse das versprochene Gesetz für härtere Strafen noch in diesem Jahr kommen. Bundesverkehrsminister Bilger hatte kürzlich höhere Strafen für Angriffe auf Zugpersonal in Aussicht gestellt. Bundesaußenminister Wadephul hat der Ukraine weitere Unterstützung zugesagt. Bei einem Besuch in Kiew kam er unter anderem mit Präsident Selenskyj und Außenminister Sipia zusammen. Aus der Nachrichtenredaktion Christoph Johansen.
3: Gemeinsam mit Selenskyj nahm Wadephul an einem Veteranentreffen in der Innenstadt von Kiew teil. Überschattet wurde die Veranstaltung von einem Luftalarm. Wadephul sagte anschließend, man sei auch in Kiew in einem Kriegsgebiet. Zuvor hatte der deutsche Außenminister der Ukraine zusätzliche Unterstützung zugesagt. 50 Millionen Euro, die vor allem den Menschen im Frontgebiet zugutekommen und beispielsweise für Heizungsanlagen und sanitäre Einrichtungen genutzt werden sollen. Außerdem will sich Wadephul bei Bündnispartnern dafür einsetzen, dass sie weitere Luftabwehrraketen des Typs Patriot abgeben. Die Bundeswehr habe alles mobilisiert, was möglich war.
1: Zwischen den USA und Kanada spitzt sich der Handelsstreit wieder zu. Die kanadische Regierung kündigte für kommenden Monat neue Beschränkungen für US-Güter an. Laut Premier Carney sind davon unter anderem Stahl- und Milchprodukte betroffen. Seit vergangener Nacht gelten in den USA bereits Strafzölle in Höhe von 50% auf bestimmte Importe aus dem Nachbarland. Vorher waren Verhandlungen zwischen beiden Seiten gescheitert. Und das Wetter in Deutschland: örtlich Schauer, teils gewittrig, Tiefstwerte 15 bis 6 Grad. Tagsüber heiter bis wolkig, im Norden etwas Regen, im Nordosten später Gewitter, maximal 18 bis 25 Grad. Die höheren Werte am Oberrhein: am Montag oft freundlich und sonnig, vereinzelt Schauer, 19 bis 28 Grad. Am Dienstag im Nordosten viel Sonne, im Südwesten Schauer und Gewitter bei 21 bis 28 Grad. Das waren die Nachrichten.
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4: A3 Frankfurt Richtung Würzburg zwischen Obertshausen und Hanau. 3 Kilometer Stau wegen einer Baustelle. Und das war's auch schon. Ich wünsche Ihnen eine gute Fahrt.
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4: Mit Konstanze Nastarowitz, hallo. Plastik hat die Menschheit bereichert. Plastik ist praktisch, leicht, stabil, billig herzustellen. Und das auch noch in unendlich vielen Varianten. Hart und weich, wetterfest, transparent. Ein Material also, ohne dass wir heute an vielen Stellen aufgeschmissen wären. Und doch denken wir heute ja vor allem auch an die Probleme, die es bereitet. Es wird aus Erdöl gemacht, verrottet schwer, verschmutzt die Meere. Wir nehmen Mikroplastik mit der Nahrung auf und so weiter. Es gibt verschiedene Lösungsansätze, wie man damit umgehen kann, zum Beispiel indem man Plastiktüten und Strohhalme verbietet oder Plastik recycelt. Aber all das löst die Schwierigkeiten eben nur zum Teil. Mein SWR-Kollege Gabor Pahl hat darüber mit Manuel Häusler gesprochen. Der ist Forscher am Max-Planck-Institut für Kolloid- und Grenzflächenforschung in Potsdam.
5: Wenn Sie den Satz ergänzen müssten, der ideale Kunststoff ist?
6: Performant.
5: Was heißt das?
6: Performant heißt eigentlich, wir wollen alles das wieder haben, wofür die Kunststoffe auch heute schon stehen. Also leicht, bruchsicher, dehnbar in alle möglichen Formen zu bringen, einzufärben, also sprich diese gestalterische Freiheit. Einfach dieses Portfolio an Eigenschaften, was sonst kein anderes Material hat. Also wenn ich jetzt hier mal schaue im Studio, jetzt habe ich einen Tisch vor mir, der ist aus Holz, dann ist Metall dran, dann stehen hier noch Objekte aus Glas, Fensterscheiben. Und eigentlich haben wir zu all diesen Materialien den Kunststoff als selbstverständliches Material hinzugefügt, einfach deswegen, weil er das sinnvoll ergänzt.
5: Okay, also, jetzt hatte ich Sie unterbrochen. Also der ideale Kunststoff ist performant, also kann all das. Ja. Was noch?
6: Vor allem günstig. Ich glaube, das ist das Wichtigste. Da werden wir uns wahrscheinlich noch ein paar Mal dran aufhängen. Kunststoff darf vor allem nichts kosten. Nur dann wird er eingesetzt. Es ist per Definition eine Chemikalie. Es ist ein synthetisches Material und auch mit einer der günstigsten Chemikalien, die wir heute produzieren, schlicht aufgrund der Masse. Das heißt, das brauchen wir auf jeden Fall. Ohne den günstigen Preis geht's nicht. Und dann würde ich aber sagen, brauchen wir auch noch Dinge, die wir jetzt in den letzten Jahren, vielleicht auch Jahrzehnten schon bemerkt haben. Eigentlich brauchen wir eine vollständige oder eine holistische Idee, wie wir mit diesen Abfällen am Ende ihres Lebens umgehen. Also sprich, wir brauchen ein geschlossenes Recycling-Konzept. Und das ist, glaube ich, wichtig, dass es nicht oder ist, sondern und, wir brauchen vollständige biologische Abbaubarkeit, einfach um das Problem mit Mikroplastik in den Griff zu kriegen. Weil jeder Kunststoff, wenn wir ihn einsetzen, manche mehr, manche weniger, aber alle tun es, produzieren Mikroplastik. Und wenn das nicht verrotten kann in hinreichender Zeit, dann reichert es sich eben an. Und man findet es dort, wo man jetzt eigentlich überall, dort, wo man halt heutzutage jetzt auch gezielt danach sucht, zum Beispiel auch in der Arktis, wo man das überall findet, ja, sogar auf den Meeresböden, überall ist dieses Zeug. Und das sollte man in Zukunft eben verhindern.
5: Also nochmal, performant war es, billig war es, recycelbar und biologisch abbaubar. Und das behalten wir jetzt im Hinterkopf, weil wir nachher auch eben über diese Lösungen sprechen. Jetzt umreißen wir nochmal, wo die eigentlichen Probleme sind oder was die eigentlichen Probleme sind. Also das Erste, ich habe es gesagt, herkömmliche Kunststoffe sind aus Erdöl. Warum ist das per se eigentlich schon ein Problem? Denn im Grunde könnte man ja auch denken, es ist erst dann ein Problem, wenn das Plastik verbrannt wird, dann kommt aus Erdöl gewonnenen Material, wird dann CO2 frei. Ist sozusagen das Gewinnen aus Erdöl per se schon ein Problem?
6: Ich würde sagen, nein. Da kann man sich auch einfach die Lebenszyklenanalysen anschauen. Da wird man feststellen, dass in der Herstellung des Kunststoffs eigentlich noch gar nicht so das ganz große Problem liegt. Es ist dann, so wie Sie sagen, eher das sogenannte End of Life. Also was passiert mit den Abfällen am Ende? Und wenn wir die natürlich entweder in die Natur kippen, das ist halt das Allerschlimmste, was man machen kann, oder sie verbrennen, das würde ich sagen, ist das Zweitschlimmste, dann erzeugen wir eigentlich erst die meisten Probleme. Jetzt kann man sich natürlich darüber streiten, was Erdöl als Ressource generell für Probleme mit sich bringt, also auch natürlich politischer Natur oder auch wie es gefördert wird, vor allem wenn jetzt natürlich neue Stätten dann immer wieder erschlossen werden, teilweise dann eben auch mit Bohrinseln, die vielleicht ökologisch problematisch sind. Wenn wir das aber mal ausklammern, sondern so auf den Prozess selbst gucken, ist es eigentlich nicht die größte Baustelle, sondern was passiert mit dem Zeug am Ende.
5: Das Erdöl steht am Anfang des Lebenszyklus, am Ende steht, wie Sie gesagt haben, die Entsorgung. Da landet eben eine Menge Plastik in der Umwelt, im Meer, in der Tiefsee, in den Fischen, die dann wieder sozusagen, wo das Mikroplastik dann wieder auf dem Teller landet. Jetzt könnte man auch da sagen, das ganze Problem der Plastikvermüllung beruht ja darauf, dass Plastik in vielen Teilen der Welt einfach nicht fachgerecht entsorgt wird, sondern eben in der Umwelt landet. Also nehmen wir an, überall wird der Müll sauber gesammelt und dann auch ordentlich deponiert oder verbrannt. Wäre das dann immer noch ein Problem?
6: Ja, also es ist eine faire Frage. Natürlich gibt es regionale Unterschiede, wie mit den Abfällen umgegangen wird. Da kann man ja mal sich einfach zwei Extremfälle anschauen. Ein Extremfall ist tatsächlich Deutschland als positives Beispiel, weil hier eben sehr, sehr viel in die Recycling-Infrastruktur seit den 90er Jahren investiert wurde durch das duale System. Also sprich, dass man eben schon eine Abgabe bezahlen muss, wenn man Verpackungen oder halt Produkte in den Verkehr bringt, die später Abfall werden. Das funktioniert sehr, sehr gut. Also da sind wir wirklich in den Spitzenpositionen. Und dann können wir ja mal auf die Zahlen schauen, wie sie bei uns sind und einfach mal bewerten, ob das jetzt der Optimalfall ist. Wenn man sich die Zahlen anschaut, ich glaube, die letzte größere Studie ist noch von 2023, die immer vom Bundesverband für Sekundärrohstoffe und Entsorgung herausgegeben wurde oder zumindest mit betreut wird. Das nennt sich das Stoffstrombild. Da kann man sehr genau ablesen, was passiert mit allem, was gesammelt wird und wo geht es hin. Und in Deutschland ist die Situation inzwischen, kann man sie also auf- und abrunden. Das ist ein recht einfaches Bild. Fast alles wird irgendwie verwertet. Also das heißt, Deponierung findet kaum noch statt. Das ist im Prinzip verschwindend gering, unter 1%. Das heißt, wir verwerten in irgendeiner Form alles, was wir an Kunststoffen hier als Abfall produzieren. Ein Drittel davon wird auf irgendeine Art und Weise recycelt, also findet wirklich nochmal als Stoff, also sprich die Atome, die da drin sind sozusagen, die finden nochmal eine Anwendung. Das wird dann erst noch nicht genauer definiert, wie. Und die anderen zwei Drittel aber werden energetisch verwertet, also schlicht, die werden verbrannt als Ersatzbrennstoff.
5: Ist da nicht das Wort verwertet eine Schönfärberei? Also so geht es mir immer, wenn ich denke, ja, verwertet, oh, und dann heißt es doch letztlich doch nur verbrannt.

0: wird, immerhin als Ersatzbrennstoff. Also um es kurz zu sagen, das Problem ist leider sehr komplex und da gibt es keine einfache Antwort.
1: Okay, aber ein Drittel wird stofflich verwertet, also wirklich recycelt. Das klingt also besser als noch vor ein paar Jahren, oder? Also hat sich was getan.
0: Wir hatten jetzt gerade vor der Aufnahme ein schönes Beispiel, das würde ich eigentlich auch gern nennen. Da wurde ich hier reingebracht und habe erzählt, ja, ich beschäftige mich mit Kunststoffen. Und da hat Ihr Kollege erzählt, dass er jetzt alte Holzpaneele tauscht durch ein neues Material, was eben ein Kunststoffverbund ist. Und dieser Kunststoffverbund, der enthält auch noch andere Stoffe. Also da sind dann irgendwelche Holzsplitter tatsächlich noch mit drin, Sägemehl, teilweise auch Metalldosen, woran man sich schneiden kann, habe ich gehört. Und das ist auch ein typisches Recyclingprodukt. Ja, da kommt dann alles Mögliche an nicht weiter sortierbaren oder schlecht sortierbaren Abfällen rein. Quasi wie so ein Heißkleber, der alles zusammenhält. Und das fällt da auch mit rein. Ja, also das ist sicherlich sinnvoll, das zu tun, weil es ist besser, als das zu verbrennen. Jetzt kann man sich aber natürlich fragen, was passiert mit diesem Produkt im zweiten Zyklus? Also wenn ich das irgendwann mal wieder rausreiße, weil es verwittert ist, dann wird das wahrscheinlich eben nicht mehr recycelt werden können, weil die Mischung sehr komplex ist. Das heißt, das geht dann in den Restmüll. Das geht Sperr- oder Restmüll, sprich, das wird verbrannt. Und das heißt, dann haben wir das Problem halt um 20 Jahre, vielleicht wenn es gut läuft, 25 Jahre verschoben. Aber natürlich ist das dann keine holistische Lösung. Also wir haben ja dann trotzdem wieder den Bedarf für neue Kunststoffe. Also wir haben zum Beispiel, wenn da jetzt Verpackung drin war, ja nicht wieder Verpackung damit ersetzt. Die wird fröhlich weiter produziert aus fossilen Rohstoffen.
1: Aber trotzdem, also die Recyclingquote hat sich schon gesteigert, ne? Also wir sammeln es fleißig in der gelben Tonne. Verpackungen sind ja auch zunehmend so gestaltet, dass sich die Komponenten leichter trennen lassen. Jetzt sagen Sie 30%. Ich habe sogar noch zum Teil höhere Zahlen gefunden. Egal. Lässt sich das noch immer weiter steigern? Also sind wir da am Anfang einer Entwicklung oder ist da noch irgendwann mal Schluss mit dem Recycling?
0: Also es ist noch viel Potenzial da, vor allem durch besseres Produktdesign. So wie Sie sagen, es gibt immer mehr Verpackungen, die sich besser trennen lassen. Also im Prinzip ist unser größtes Problem diese Komplexität. Aber selbst in den einfachen Fällen ist Kunststoff nicht gleich Kunststoff. Das heißt, selbst wenn ich jetzt zum Beispiel, wir gehen in den Supermarkt, kaufen eine Verpackung und ich gehe zu einem anderen Supermarkt, kaufe das gleiche Produkt, was vielleicht minimal anders verpackt oder bedruckt oder wie auch immer ausgestaltet ist, sind diese zwei Kunststoffe de facto nicht gleich, weil sie vielleicht auch einfach aus einer anderen Fabrik kommen. Und das bereitet uns die allergrößten Probleme im sogenannten mechanischen Recycling, wo ich diese Abfälle versuche, so gut es geht, sortenrein wiederzubekommen, teilweise auch durch aufwendige Trennverfahren. Die funktionieren immer besser und da kann man noch verbessern, aber das Ganze hat eine Grenze. Und die einfachste Grenze, die man nennen kann, ist die Materialalterung. Die lässt sich nicht umgehen. Wir verwenden Stabilisatoren in Kunststoffen, die verhindern das zumindest für eine gewisse Zeit, dass ein Kunststoff zum Beispiel oxidiert. Das passiert auch mit Sonnenstrahlung, also UV-Strahlung. Das verändert das Material wirklich molekular. Das heißt, das ist nachher nicht mehr dasselbe wie vorher. Und das kann man nicht verhindern. Das heißt, wenn ich ein Material 2, 3, vielleicht 4-mal sogar schaffe, ganz sortenrein wieder einzuschmelzen, neu zu formen, ist es einfach nicht mehr dasselbe wie vorher. Und dieses Problem haben auch die mechanischen Recycler schon erkannt, auch die, die das wirklich richtig verfechten und sagen, damit lösen wir die meisten Probleme, was ich übrigens auch glaube, das ist eine wichtige Komponente, aber sie hat ein inhärentes Limit.
1: Jetzt haben wir über das Recycling gesprochen als auch eine Eigenschaft, die Sie ja vom Kunststoff der Zukunft noch stärker verlangen. Ein anderes war die biologische Abbaubarkeit. Auch das gibt's ja eigentlich schon. Also es gibt ja schon lange Kunststoffe, Plastiktüten, Plastik in Anführungszeichen, die biologisch abbaubar sind. Ich glaube, da habe ich schon vor 20 Jahren solche abbaubaren Mülltüten gekauft. Warum hat sich das nicht schon viel stärker durchgesetzt?
0: Gibt es mehrere Gründe. Ein ganz pragmatischer: haben Sie so eine Tüte mal verwendet und versucht, mit der ein paar Meter zu laufen, wenn sie sehr voll ist? Also zum Beispiel von der Küche dann zum Kompost. Ich habe es versucht, sie ist geplatzt.
1: Ich erinnere mich, ja, genau.
0: Ja, ist eine Riesensauerei. Das ist, sage ich mal, sehr pragmatisch. Ein erster Grund, die taugen einfach nichts. Und als die auf den Markt gekommen sind, war das genau das Problem. Also dieses, die taugen einfach nichts, das habe ich auch selbst aus dem persönlichen Umfeld oft gehört. Und da hieß es, ah ja, das mit diesem Bioplastik, das wird sich nicht durchsetzen. Das ist sicherlich ein Grund gewesen, dass die ersten Generationen einfach nicht gut genug waren. Das hat man inzwischen natürlich in den Griff bekommen.
1: Ich wollte gerade sagen, also das dürfte nicht so schwer sein.
0: Genau, das ist sicherlich heute jetzt nicht mehr der Grund, hat aber auch natürlich zum Image beigetragen. Das darf man nicht vergessen und das ist auch bis heute, ja, bis zu einem gewissen Grad immer noch gerechtfertigt. Also Performance, die ist einfach nicht vollständig vergleichbar mit den fossilen Kunststoffen.

0: Und das ist ein großes Problem. Also man begibt sich dadurch halt sehr oft in Nischenanwendungen. Und das ist ein Riesennachteil bei den Biokunststoffen. Die Hälfte aller Kunststoffe, die wir heute einsetzen, bestehen aus zwei Typen. Das sogenannte Polyethylen und Polypropylen. Also wirklich massive Mehrzweckmaterialien, ja, die für unzählige Anwendungen in Frage kommen. Und das hat sie auch so erfolgreich gemacht. Das würde mit den meisten Biokunststoffen nicht funktionieren. Die sind einfach nicht so vielseitig. Die haben diese universelle Performance nicht, wo ich quasi aus einem Verpackungsmaterial könnte ich eigentlich auch ein Boot machen und es wäre noch halbwegs stabil, wird auch gemacht. Also Tretboote und manche Verpackungen unterscheiden sich molekular nicht so wirklich stark. Aber da ist schon mal das erste Problem. Molekular können die gar nicht das leisten, was ein fossiler Kunststoff kann. Und dann, die Tüte ist ein sehr schönes Beispiel. Da haben sich die Kompostierer beschwert, weil in einer industriellen Kompostieranlage verrotten diese Tüten dann doch nicht schnell genug. Das heißt, die sammeln sich an und die führen dann wirklich zu Problemen. Weil natürlich dann solche Folien, die es dann immer noch sind, mechanisch einfach Probleme verursachen und diese Prozesse teilweise dadurch zum Erliegen kommen. Und dann ist natürlich irgendwie das ganze Prinzip ad absurdum geführt. Und jetzt Grund 3 ist auch noch Bioabbaubarkeit als End of Life ist eigentlich nichts, was universell wünschenswert ist. Weil wenn man das mal zu Ende denkt, was passiert denn bei dieser Kompostierung? Der Kohlenstoff, und das ist das Hauptelement aller Kunststoffe zum allergrößten Teil, der wird zu CO2. Nur eben nicht durch eine Verbrennung, die dann Wärme produziert, was ja eigentlich erstmal gut ist, sondern sie wird einfach schlicht von Mikroben zu CO2 umgesetzt und hat dadurch eigentlich jetzt erstmal keinen großen Mehrwert. Das heißt, diese Kompostierung ist ein Stück weit, zumindest je nachdem, wie man sie betrachtet, eigentlich nur sinnvoll, wenn alle anderen End-of-Life-Optionen nicht in Frage kommen. In den 50er und 60er Jahren haben diese ganzen Überlegungen von heute gar keine Rolle gespielt. Also Recycling, Bioabbau, das hat damals wirklich niemand interessiert. Und diese Rechnung, die zahlen wir jetzt eben heute. Und das Problem ist aber, wenn das molekulare Design sich nicht ändert, ändert sich auch das Material nicht und die Einschränkung, zum Beispiel beim Recycling. Und genau da setzen wir an. Also wir sagen jetzt, die alten Materialien, die wird es zwar noch weiter geben, mit denen müssen wir auch kompatibel sein, aber wir sagen ganz bewusst, wir gehen ins molekulare Redesign und versuchen, all das, was wir heute von einem Kunststoff wollen, molekular schon mitzudenken.
1: Und was heißt das? Also Sie haben ja vorhin gesagt, Kunststoffe sind klassischerweise Polymere, also bestehen aus großen Molekülketten oder Verbindungen, also deswegen dieses Poly da immer drin, Polyethylen, Polyester, Polydies, Polyjenes. Die Kunststoffe, die Sie entwickeln, verabschieden die sich komplett von diesem Prinzip?
0: Nee, die sind prinzipiell sehr ähnlich sogar aufgebaut. Und das war auch der Kniff, wie wir dann auch auf das gleiche Preisniveau kommen können. Wir haben Folgendes gesagt. Wir haben gesagt, wir orientieren uns an den meistgenutzten Kunststoffen, die es heute schon gibt. Da kann man zum Beispiel das Polyethylen nennen. Das gibt es in verschiedenen Variationen. Das kennt man von ganz vielen Verpackungen, Shampooflaschen, sowas. Das ist das Polyethylen. Haben uns das als Molekülvorbild genommen und haben da aber, ich habe das Wort gerade schon mal erwähnt, Sollbruchstellen eingebaut. Also das kann man sich wirklich genauso vorstellen, dass man einfach in diese Kette gewisse Atome einbaut, an denen später die Kette wieder geöffnet werden kann. Und das können sowohl die natürlichen Systeme, das heißt dadurch bekommen wir eine Bioabbaubarkeit, aber auch wir Menschen können das in technischen Prozessen dann natürlich stark beschleunigt und dadurch können wir molekular recyceln. Und das ist ein Riesenunterschied gegenüber den bisherigen Materialien. Und das ist unser Konzept. Also wir transformieren alte Abfälle in einem Prozess. Wir nehmen wirklich alten Kunststoff, zum Beispiel das Polyethylen, und fügen dort diese Sollbruchstellen hinzu, um dadurch eben die neuen nachhaltigen Features direkt molekular einzubauen. Das heißt, wir brauchen gar keine neuen Ressourcen.
1: Jetzt habe ich verstanden, warum diese Kunststoffe leichter abbaubar sind, aber noch nicht ganz, warum sie leichter recycelbar sind.
0: Diese Sollbruchstellen haben einen wesentlichen Vorteil, nämlich ich muss nicht auf der großen Molekülebene, also dieser Polymere, bleiben, weil die verursacht die ganzen Probleme in der Aufreinigung. Also so ein großes Kunststoffmolekül kann man sich wie so ein Wollknäuel fast schon vorstellen, in dem sich dann Sachen verfangen. Und einmal drin kommen die nicht mehr raus. Und was wir jetzt machen, ist ja nichts anderes, als dass wir gezielt durch diese Sollbruchstellen dieses Knäuel auseinanderschneiden können, dafür kaum Energie brauchen, verglichen mit der ursprünglichen Kette. Und dadurch können wir halt alles, was in diesem Knäuel drin ist, also zum Beispiel Farbstoffe, Füllstoffe, vielleicht sogar andere Kunststoffe, die sich damit vermischt haben, die können wir wieder entfernen. Also wir starten quasi molekular neu. Im einfachsten Fall kann man es mit Farbe erklären. Zum Beispiel, wenn man, das kennt man ja von so Reinigungsmitteln, oft in so schönen blauen, grünen, roten Flaschen verpackt. Die könnten wir jetzt nehmen, recyceln und danach wären die wieder komplett farblos und wir können wieder neu entscheiden, soll es blau, rot oder eben grün werden. Das geht bisher nicht.
1: Jetzt forschen Sie daran am Max-Planck-Institut in Potsdam. Das heißt, es ist noch im Bereich der Grundlagenforschung. Wie lange würde das dauern? Oder wie lange wird es dauern, bis das wirklich in großem Stil genutzt wird und eingesetzt wird?
0: Ja, da würde ich noch zwei Hüte hinzufügen, die ich noch aufhab. Also ich forsche auch am Center for the Transformation of Chemistry. Das ist ein neues Großforschungsinstitut, was in Merseburg und Delitzsch, also im alten Chemiedreieck, gerade aufgebaut wird, was sich eben mit der Transformation der chemischen Industrie zu einer Kreislaufwirtschaft beschäftigt. Also das heißt, da passt dieses Thema wunderbar rein und das spannt von der Grundlagenforschung über Transfer hin zur Anwendung wirklich alles. Das heißt, da kann man den ganzen Weg dann auch gehen. Max-Planck-Institut deswegen, dort wurde dieses Institut gegründet. Also da haben wir quasi das Asyl bekommen am Anfang, da haben wir auch noch unsere Labore. Die Forschung findet aber am CTC kurz jetzt statt. Und der dritte Hut, den ich noch aufhab, ist, ich bin Gründer von einem Startup namens Evoloop und dort beschäftigen wir uns eben mit dieser Technologie und kommerzialisieren sie. Also das heißt, hier bringen wir jetzt in einem größeren Tonnenmaßstab dann die ersten Produkte auf den Markt. Da gibt es erste Spezialitätenideen. Nur so kann es gehen. Also wir können am Anfang noch nicht den Joghurtbecher, aber wir können spezielle Anwendungen machen, die ein bisschen höherpreisig sind. Und das sollte hoffentlich nicht mehr lang dauern, bis man dieses Konzept auch vielleicht auch nicht ganz bewusst, aber schon in Produkten finden kann.
1: Aber warum müssen es jetzt spezielle Anwendungen sein? Weil ich habe Sie so verstanden, Sie widmen sich den Anwendungen von Kunststoff, die eben gerade die breite Masse abbilden.
0: Ja, da ist natürlich die Skalierung das größte Thema. Das muss man sich vergegenwärtigen. Polyethylen zum Beispiel, meistgenutzter Kunststoff, wird mit über 100 Millionen Jahrestonnen global hergestellt. Das sind riesengroße Anlagen. Und da gibt es einen enormen Economy of Scales-Effekt. Also sprich, je mehr ich herstelle, desto günstiger wird es. Wir können zwar bei vollständiger Skalierung da mithalten, aber am Anfang in kleineren Anlagen noch nicht. Da sind anteilig unsere Produktionskosten schlicht zu hoch. Das heißt, wir müssen uns erstmal eine margenreiche Nische suchen, wo wir eben schon zeigen können, dass wir das erstens beherrschen, unser Handwerk, dass wir da gute Materialien herstellen können und Kunden darauf auch aufmerksam werden. Aber das klare Ziel ist, so schnell wie möglich zu diesem sogenannten World Scale zu kommen und eben dann auch in die großen Anwendungen wie Verpackungen oder auch Textilien zu gehen.
1: Verpackung ist ja eigentlich, ich glaube, 90% des Kunststoffs geht in Verpackung, oder?
0: Die Hälfte ungefähr.
1: Ja. Also 50% ungefähr?
0: Ja.
1: Okay. Etwas, worüber wir jetzt noch nicht gesprochen haben, ist Mikroplastik. Das ist ja auch zunehmend ein Thema geworden, dass Verpackungen Mikroplastik abgeben, also beispielsweise Teebeutel auch, also das ist noch nicht mal eine Verpackung, doch um den Tee herum ist es eine Verpackung. Teebeutel geben oft Mikroplastik ins Wasser ab oder Mineralwasser in Plastikflaschen nimmt Plastik aus der Flasche auf. Musste das nicht eigentlich auch ein Ziel sein, Plastik so herzustellen, dass er kein Mikroplastik abgibt?
0: Das wird wahrscheinlich nie gehen. Also ein Kunststoff wird immer Mikroplastik absondern. Wir glauben, dass die Lösung ist, dass dieses Mikroplastik einfach nicht schädlich sein darf. Also deswegen auch die biologische Abbaubarkeit als zwingendes Kriterium. Weil wenn man die verstoffwechseln kann als Mensch, dann sind es halt ein paar extra Kalorien, aber ich glaube, die kann man dann abhaben. Und damit wäre ja das Problem gelöst. Die dürfen sich nur nicht anreichern, weil genau da ist das Problem. Wir finden ja die Mikroplastikpartikel inzwischen im menschlichen Hirn, in der Muttermilch, überall, wo sie wirklich nicht hingehören. Und die gelangen da nur hin, weil sie auf dem Weg dahin nicht abgebaut werden. Und das können wir eben verhindern, indem wir den Kunststoff selbst, aus dem ja auch die Mikropartikel dann entstehen, bioabbaubar machen. Und vor allem im menschlichen Körper. Und deswegen sagen wir, eigentlich haben wir gerade eine Buffet-Mentalität, wenn es um die Nachhaltigkeit geht. Wir picken uns das raus, was irgendwie gerade so der Hype ist und vergessen dann immer das andere. Jetzt hatten wir ganz lange eine große Recycling-Debatte über die letzten Jahre und haben eigentlich das Mikroplastik- und Abbaubarkeitsthema vergessen. Weil es dann hieß, ja, jetzt machen wir erstmal das und dann beschäftigen wir uns damit. Das ergibt natürlich keinen Sinn, weil das muss aus einem Konzept heraus entstehen. Und ich kann nicht einfach sagen, so und jetzt mache ich meine Kunststoffe noch bioabbaubar. Das funktioniert natürlich im Nachhinein nicht mehr.
2: Sagt Manuel Häusler, er forscht am Max-Planck-Institut für Kolloid- und Grenzflächenforschung in Potsdam und war zu Gast bei Gabor Pahl aus der ARD Wissenschaftsredaktion.
3: Kultur.
2: Die Eifel ist seine literarische Heimat. Fast alle Romane und viele Gedichte von Norbert Scheuer spielen rund um Kall an der Urft. Dort kennt er die Landschaft, die Menschen und die Geschichten. Und genau dorthin führt er uns auch in seinem neuen Roman Holunderholz. Terry Albrecht hat den Schriftsteller, der selbst leidenschaftlicher Naturliebhaber ist, auf seiner Wanderstrecke begleitet.
4: Die Bank, die habe ich selbst aufgestellt und den Pfad hier freigeschnitten. Der war eigentlich zugewachsen.
1: Ein Waldspaziergang mit Norbert Scheuer ist geradezu obligatorisch, wenn man ihn besucht in seinem Eifelstädtchen Kall. Hier sind fast alle seine Romane entstanden und auch sein neues Buch Holunderholz. Es ist ein Eifelroman mit Krimi-Touch. Der Erzähler Johann Arimond kehrt nach Kall zurück. Seine Mutter ist gestorben. In ihrem Nachlass entdeckt er ein altes Tonband, das ursprünglich seinem Großvater gehörte. Es ist kaputt, doch der Programmierer Johann versucht es zu reparieren und entlockt dem Band bald erste Töne über die Familiengeschichte der Arimonds.
4: Ich habe lange gebraucht, um die Tonspuren auf Großvaters Magnetophon zu ordnen. Nach und nach gaben sie ihr Gedächtnis preis. Ein dünner, flirrender Klang von Roses Flöte aus Holunderholz, Wortfetzen von Großvater. Aus einem Geräusch, einem abgebrochenen Wort, entstanden nach und nach ganze Bilder. Und schließlich formte sich daraus eine Geschichte, die Geschichte unserer Familie.
1: Langsam entwickelt Norbert Scheuer die Geschichte um den Großvater, dem ehemaligen Wehrmachtsobersten. Hängen dessen Aufzeichnungen mit Ereignissen, die im Eifelort Prüm 1949 passierten, zusammen? Sprengstoff aus ehemaligen Wehrmachtsbeständen ging da in die Luft und zerstörte den Großteil des Ortes. Ein bis heute unaufgeklärter Anschlag, in den sein Großvater verwickelt war? Johann Arimond gräbt sich tief in die unmittelbare Nachkriegsgeschichte ein. Er erfährt
5: von dunklen Geschäften mit amerikanischen Soldaten. Den Toten habe man Dogtags, Rangabzeichen, Uniformjacken und amerikanische Schnürschuhe angelegt. Unabhängig davon, ob es sich ursprünglich um deutsche, französische oder englische Soldaten gehandelt habe, seien sie in Zinksärge gelegt und nach Amerika verschifft worden.
4: Schon war er aus einem Deutschen ein Amerikaner geworden. Und dann hat man dafür Geld gekriegt. Und diese Geschäfte spielen auch in diesen Roman rein.
1: Ist aus dem in poetischen Bildern erzählenden Norbert Scheuer ein Krimi-Autor geworden? Nein, sagt er.
4: Das wäre auch zu langweilig. Das wäre dann eine Konstruktion. Das würde mir selbst nicht gefallen, weil ich dann quasi nach einem Pfad arbeiten müsste. Ich könnte nicht sozusagen frei fantasieren, könnte auch nicht so beschreiben, wie ich beschreibe.
1: Mit Johann Arimond streifen wir durch die Eifel, die Natur. Ein Leben im Hier und Heute, das Norbert Scheuer in vielen Miniaturen zusammensetzt und in dem er zeigt, dass alles seine Geschichte und Abgründe hat.
2: Holunderholz, der neue Roman von Norbert Scheuer, ist im Verlag C.H. Beck erschienen, hat 265 Seiten und kostet 26 Euro. Ja, und damit verabschiede ich mich hier am Mikrofon der ARD Infonacht. Ab jetzt übernimmt mein Kollege Ben Wozny und hält Sie weiterhin gut informiert in dieser ARD Infonacht.

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1: Nachdem Einsatzkräfte den Waldbrand an der deutsch-belgischen Grenze gelöscht haben, hat Bundeskanzler Merz das Gebiet besucht. In der Eifelgemeinde Hürtgenwald dankte er den verschiedenen Helfern, etwa von Feuerwehr, THW und Bundeswehr, für ihren Einsatz. Zugleich bezeichnete Merz den Brand als Folge des Klimawandels.
2: Ich will allen Leugnern des Klimawandels sagen, schauen Sie sich das genau an, was hier passiert ist. Das ist der Klimawandel. Wir werden alles tun, um den Klimawandel zurückzudrängen, aber wir müssen auch